0: Besatzungsmitglied werde vermisst. Iran habe eine weitere Gelegenheit verpasst, sich an das Mitte Juni vereinbarte Rahmenabkommen zu halten, kritisierte das US-Militär. Zuvor hatten Irans Revolutionswächter erklärt, das Schiff habe die maritime Sicherheit in der Meerenge gefährdet. Mehrere Schiffe hätten versucht, eine nicht genehmigte Route zu fahren. Damit eskaliert trotz aller Bemühungen um eine diplomatische Lösung erneut der Konflikt um die Kontrolle der Meerenge. Iran will diese nicht aus der Hand geben. Dagegen bestehen die USA auf mautfreier Durchfahrt für Handelsschiffe und empfehlen eine Route an der Küste zu Oman. Eine baldige Lösung des Streits wird immer unwahrscheinlicher. Aus Sicht von US-Militärexperten hat Donald Trump jetzt drei Optionen. Entweder, wie von Israels Regierung gewünscht, eine Wiederaufnahme des Krieges gegen Iran. Dies stößt in den USA jedoch auf erheblichen Widerstand. Auch die zweite Option, ein Rückzug des US-Militärs, hätte gravierende Nachteile. Iran bekäme die alleinige Kontrolle über die Meerenge und ginge gestärkt aus dem Konflikt hervor. Die dritte Option halten die meisten Experten für die wahrscheinlichste. Es werde in den kommenden Wochen und Monaten immer wieder zu militärischen Angriffen und Gegenangriffen kommen und gleichzeitig zu diplomatischen Lösungsversuchen. Die derzeitige Lage werde somit auf absehbare Zeit der neue Status quo, mit allen damit verbundenen Unsicherheiten für die zivile Schifffahrt.
1: Informationen von Martin Ganselmeier. Der verheerende Brand in Andalusien ist unter Kontrolle, er breitet sich nicht weiter aus. Dennoch, die Bilanz ist erschütternd. In der Nacht zum Freitag waren in den Flammen 13 Menschen ums Leben gekommen und es gibt noch Vermisste. Anna Mund berichtet.
2: Bei dem verheerenden Brand im spanischen Andalusien hat sich die Zahl der Todesopfer auf 13 erhöht. Das Feuer breitet sich derweil nicht weiter aus. Die Person sei am Sonntag in einem Krankenhaus in Almería gestorben. Das berichtet die Regionalregierung von Andalusien. Damit sind bei dem Brand insgesamt 13 Menschen ums Leben gekommen. Die Lage rund um das Feuer sei inzwischen stabilisiert worden. Das teilte der Regierungschef der betroffenen Region Andalusien mit. Die Löscharbeiten würden begünstigt durch deutlich schwächere Winde und eine höhere Luftfeuchtigkeit. Bislang sind etwa 7000 Hektar Wald und Buschland verbrannt. Weiterhin sind rund 500 Feuerwehrleute, Soldaten und andere Helfer im Einsatz. Man will den Brand schon bald komplett unter Kontrolle bringen. Dank der positiven Entwicklung können Anwohner schrittweise in ihre Häuser zurückkehren. 12 Menschen waren in der Nacht zu Freitag ums Leben gekommen. Sie wurden bei der Flucht vor dem Feuer von den Flammen eingeschlossen. Die Behörden gehen davon aus, dass unter den Toten mehrere Ausländer sind, darunter Briten und Belgier. Eine Identifizierung steht noch aus. Als Ursache des Brandes wird eine kaputte Stromleitung vermutet. Es ist der bisher tödlichste Waldbrand in Andalusien und einer der schwersten in der Geschichte Spaniens.
1: Der ukrainische Präsident Zelensky will die politische Strategie seines Landes ändern und dazu die Regierung umbilden. So soll Ministerpräsidentin Julia Sviridenko nach nur einem Jahr im Amt andere Aufgaben bekommen. Rebecca Barth berichtet.
3: Nach einem Jahr im Amt wird Ministerpräsidentin Julia Sviridenko abgesetzt. Die Entlassung muss formal noch vom Parlament bestätigt werden. Als möglicher Nachfolger wird laut ukrainischen Medienberichten Serhii Kuretsky gehandelt, Chef des Energiekonzerns Naftohas. Es wird erwartet, dass weitere personelle Veränderungen in der ukrainischen Regierung folgen werden. Die Ukraine ändert ihre politische Strategie, schreibt der ukrainische Präsident in den sozialen Medien. Demnach solle in Zukunft eine konkrete Person für priorisierte Bereiche der Außen- und Innenpolitik verantwortlich sein, betont Zelensky. Außenpolitisch gehöre unter anderem die Arbeit mit den Vereinigten Staaten und Verhandlungen über die Herstellung von Patriot-Flugabwehrraketen in der Ukraine zu den drängendsten Themen. Demnach solle Ministerpräsidentin Julia Sviridenko in Zukunft die Zusammenarbeit mit einem wichtigen Partner leiten, betont Zelensky.
1: Rente, Gesundheit, Arbeitsmarkt. Die Linkspartei kritisiert die Reformen der Bundesregierung. Zu wenig sozial, zu wenig durchdacht findet die Partei die Pläne von Schwarz-Rot. Im ARD-Sommerinterview spricht Linken-Chefin Ines Schwertner von einem Minimalprogramm. Die Einkommensteuerreform zum Beispiel sei eigentlich ein Witz. Chris Berdrow fasst das Gespräch zusammen.
4: Die Proteste gegen das Sparpaket für die gesetzlichen Krankenkassen Ende vergangener Woche waren aus Sicht von Ines Schwertner nur der Anfang. Der Großteil des sozialen Kahlschlags, so drückt sie es aus, stehe noch bevor.
5: Es kommen ja noch die Attacken auf die Rente, es kommt die Abschaffung des 8-Stunden-Tages, die Pflegereform, also die Belastungen werden ja immer mehr. Und ich glaube, jetzt kommt erst an bei Millionen Patientinnen und Patienten, was das eigentlich für sie bedeutet. Und da braucht es den Protest.
4: Dass die Bundesregierung es per Gesetz verbieten will, große Wohnungskonzerne zu enteignen, hält sie für einen Hohn. Dass ihre Partei den Bundeskanzler in sozialen Medien als Komplizen einer Mietmafia darstellt, findet sie nicht weit hergeholt.
5: Naja, ich finde, das sind kriminelle Machenschaften, Mietwucher, die illegal sind zu begehen. Und die Bundesregierung tut nichts dagegen, Mietwucher zu ahnden. Ich finde das in Ordnung, diese Wut auszudrücken und an der Stelle auch die Wahrheit zu sagen. Es gibt eine Mietmafia. Und die, ja, die Politik lässt sich kaufen von großen Lobbyinteressen, von großen Unternehmensspenden.
4: Dass CDU und Linkspartei keine großen Freunde mehr werden, war auch vor diesem ARD-Sommerinterview schon klar. Die Parteichefin verändert in dem Gespräch aber auch den Sound gegenüber der Union nicht. Dass die Regierungskoalition niedrige Einkommen bei ihren Steuerplänen entlasten und die Reichensteuer anheben will, das sei ein Witz.
5: Vor allem darf man sich da nicht für dumm verkaufen lassen. Das, was bei der Einkommenssteuer jetzt vielleicht an Entlastung bei den Menschen ankommt, wenn sie denn durchkommt, wird an Belastung, an höheren Rentenbeiträgen, wird an Belastung bei höheren Zuzahlungen wieder hochgezogen. Das heißt, die Menschen haben am Ende nicht mehr Geld in der Tasche. Und darum geht es ja am Ende. Und das verstehen die Leute im Land auch.
4: Weitere Entschuldigungen für ihren Co-Parteichef Luigi Pantisano hält sie nicht für nötig. Pantisano hatte der CDU faschistische Politik vorgeworfen und danach um Verzeihung gebeten. Für Schwertner muss das reichen.
5: Gleichzeitig erwarte ich auch von der CDU jeden Tag Entschuldigung für Beleidigungen der hart arbeitenden Leute in diesem Land. Die CDU beschreibt jeden Tag Menschen hier als faul, sie würden zu wenig arbeiten, sie müssen sich am ersten Tag krank melden, weil es da großes Misstrauen geht in die Bevölkerung, jeden Tag. Und dafür wird sich nicht entschuldigt.
4: Zugleich bestätigt Ines Schwertner die Pläne ihrer Partei, in Sachsen-Anhalt alles dafür zu tun, die AfD von der Macht fernzuhalten. Was das im Detail bedeuten könnte, führte Schwertner in dem Gespräch nicht aus. Denkbar wäre, dass die Linke in dem Bundesland einen CDU-Ministerpräsidenten toleriert. Im ARD-Sommerinterview äußerte sich Schwertner auch über den milliardenschweren U-Boot-Auftrag aus Kanada, durch den allein in Wismar bis zu 1200 neue Arbeitsplätze entstehen. Richtig freuen, sagt Schwertner, könne sie sich darüber aber nicht.
5: Das sind keine schlechten Jobs, aber die Beschäftigten, mit denen wir da sprechen, die sagen, wir wollen eigentlich keine Panzer bauen. Viele sagen, sie wollen jetzt auch keine U-Boote für Kriege bauen. Also das sind ja nicht einfach nur Arbeitsplätze, die entstehen, sondern auch die Beschäftigten selbst fragen sich ja, was sie da produzieren, zu welchem Zweck. Und ich glaube, niemand freut sich, Dinge zu produzieren, die eigentlich in einem Krieg eingesetzt werden sollen.
4: Von der Bundesregierung fordert Schwertner eine Strategie für den Erhalt von Industriearbeitsplätzen in Deutschland. Denn den befürchteten Wegfall zehntausender Jobs bei VW könne auch ein milliardenschwerer Rüstungsauftrag aus Kanada nicht ausgleichen.
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1: In Deutschland wird weiter über das Für und Wider von Grenzkontrollen diskutiert. Die Gewerkschaft der Bundespolizei warnt angesichts der Arbeitsbelastung vor einer Dauerlösung. Viele Innenminister wollen damit aber noch nicht aufhören, weil das neue gemeinsame europäische Asylsystem GEAS noch nicht wirkt. Offiziell ist es vor einem Monat in Kraft getreten. Wie ist der Stand der Umsetzung und woran hakt es noch? EU-Korrespondent Andreas Meyer-Feist hat von Brüssel aus recherchiert.
7: Für Bundesinnenminister Alexander Dobrindt steht fest, das neue gemeinsame europäische Asylsystem bringt weniger Geflüchtete an die deutschen Grenzen. Asylverfahren und Kontrollen gibt es dann schon an den EU-Außengrenzen. Ein Stoppschild für die unregulierte Weiterreise auch in Richtung Deutschland.
8: Kein Durchwinken, sondern Durchgreifen muss das Motto auch dieser Politik sein.
7: Asylbewerber, die es nach wie vor nach Deutschland schaffen, obwohl ein anderer EU-Staat zuständig ist, werden in Sekundärmigrationszentren mit strengen Ausgangsbeschränkungen untergebracht. Entscheidend ist für Sachsens Innenminister Armin Schuster aber etwas ganz anderes. Bekommt Deutschland die Geflüchteten dann auch wirklich wieder überstellt in andere EU-Länder?
9: Und wenn die dann alle mitmachen, dann können wir auch über die Grenzkontrollen reden. Die stören ja auch unsere Nachbarn, das weiß ich. Nur wir haben uns seit 10 Jahren am Durchwinken gestört.
7: Bis dahin hofft der CDU-Politiker auf eine Verlängerung der Grenzkontrollen.
9: 9.000 offene Haftbefehle realisiert, 1.415 Schleuser zurückgewiesen in einem Jahr, also von Mai 25 bis 26. Die Zahlen sprechen einfach für sich, was da los ist.
7: Aber was wurde schon umgesetzt von den neuen Asylplänen, die Grenzkontrollen überflüssig machen sollen? Im Juni ist die komplett modernisierte Version der Eurodac-Datenbank in Betrieb gegangen. Neben Fingerabdrücken werden nun auch Gesichtsbilder und biografische Merkmale erfasst. Das System dokumentiert die Bewegungen von Antragstellern zwischen den Staaten. Man sieht, wo jemand eingereist ist, welcher Staat zuständig ist und ob eine Abschiebung vorliegt. Abschiebungen müssten dann aber auch durchgesetzt werden können, fordert Italiens Regierungschefin Giorgia Meloni.
10: Die Verordnung sieht auch die Möglichkeit vor, Rückführungszentren in Drittländern zu eröffnen. Sie folgt damit dem Weg, den wir mit Albanien eingeschlagen haben. Die Europäische Linke hat mit allen Mitteln versucht, diese innovativen Lösungen zu bekämpfen. Aber nun ist sie dank unserer Regierung zu einem Instrument für ganz Europa geworden.
7: Wird der Asylantrag im Schnellverfahren abgelehnt, soll direkt aus dem Grenzzentrum in den Herkunfts- oder in einen sicheren Drittstaat abgeschoben werden. Die Betroffenen erreichen die deutschen Grenzen gar nicht erst. Problem? Die Pläne für Asyl- und Abschiebezentren in Drittstaaten außerhalb der EU konnten erst jetzt beschlossen werden. Eine Allianz von EU-Staaten, darunter auch Deutschland, versucht, Absprachen zu treffen. Aktuell im Gespräch sind afrikanische Staaten wie Ruanda oder Uganda. Aber weder die EU-Kommission noch Deutschland haben bisher ein Partnerland unter Vertrag genommen. Der Polizeibeauftragte des Bundes, der SPD-Politiker Olli Grötsch.
11: Die Zahlen der unerlaubten Einreisen sind in den letzten Jahren und erst recht im letzten Jahr enorm zurückgegangen. Die Kontrolldichte an den Außengrenzen Deutschlands bleibt aber gleich.
7: Noch sind rund 14.000 Polizisten an deutschen Grenzen im Einsatz. Durchaus möglich, dass sie so schnell nicht abgezogen werden.
1: Soweit der Bericht von Andreas Meyer-Feist. Über das Thema GIAS hat mein NDR-Kollege Dirk Leukroth mit Andreas Roskopf gesprochen. Er ist der Vorsitzende für den Bereich Bundespolizei bei der GdP, der Gewerkschaft der Polizei. Erste Frage von Dirk Leukroth an Andreas Roskopf war, was er damit meine, wenn er von einer Arbeitsüberlastung durch GIAS spreche.
12: Wir haben jetzt die Situation, dass wir zumindest an der Südgrenze seit 11 Jahren Grenzkontrollen an den deutschen Binnengrenzen haben, seit 2 Jahren flächendeckend an allen Binnengrenzen Deutschlands. Und das stellt sich als große Herausforderung für die Bundespolizei dar, die letztendlich mit großem personellen Aufwand in diesen Grenzkontrollen eingebunden ist. Wir sprechen hier von gut 13.000 Kollegen, die diese Tätigkeit jeden Tag erledigen.
13: Tätigkeit, gutes Stichwort. Was genau machen Sie da?
12: Bisher haben wir an den Binnengrenzen Deutschlands quasi vorübergehenden Grenzkontrollen durchgeführt und dann auch letztendlich die Menschen, die gesucht haben, unerlaubt nach Deutschland einzureisen, eben behandeln, indem wir sie an die Ausländerbehörden, an das Bundesamt für Migration abgegeben haben. Und nun haben wir seit 4 Wochen das sogenannte GEAS-System, gemeinsam europäische Asylsystem, das nun Europa einheitlich gleiche Standards, Außengrenzkontrollen in gleichem Standard einrichten möchte und so letztendlich die Hoffnung besteht, dass die Verfahren innerhalb Europas insgesamt besser werden.
13: Und wie zufrieden sind Sie jetzt nach einem Monat, GEAS?
12: Natürlich kann man nach 4 Wochen noch kein großes Fazit ziehen, aber wir stellen fest, dass Deutschland in der Vorbereitungszeit, die im Übrigen 2 Jahre gedauert hat, relativ gut vorbereitet ist und trotzdem knackt und knirscht es noch bei uns. Das sind die Absprachen mit den Landespolizeien, das sind die Ärzte, die wir jetzt brauchen für die Screening-Verfahren, die wir am Laufen haben, um die Menschen zu untersuchen, die Ärzte zu bekommen am Wochenende in der Nacht. Und es sind die Probleme natürlich auch mit den Ausländerbehörden, gerade außerhalb der offiziellen Bürozeiten hier Entscheidungsträger zu bekommen, wenn Entscheidungen eben gefragt sind.
13: Wie oft und wann, könnte man vielleicht auch fragen, greift GIAS eigentlich im Alltag der Bundespolizei? Denn um sich das mal zu vergegenwärtigen, direkte EU-Außengrenzen haben wir eigentlich nicht oder nur auf Flughäfen.
12: Genau, wir haben die EU-Außengrenzen an den Flughäfen, ansonsten eben Binnengrenzen durch sogenannte sichere Drittstaaten umgeben, also keine EU-Außengrenzen. Und trotzdem haben wir täglich Menschen, die unerlaubt versuchen, nach Deutschland einzureisen, weil eben die Außengrenzkontrollen, die europäischen Außengrenzkontrollen nicht so funktionieren, wie sie funktionieren sollen, quasi nicht groß flächendeckend, nicht umfangreich genug, sodass eben das System GEAS jetzt eingeführt worden ist, in der Hoffnung, dass die europäischen Außengrenzen besser geschützt werden, dass die Europäische Union besser zusammenhält, auch im Verteilungsschlüssel, dass letztendlich Unterstützungen bei der Übernahme von Menschen ankommt, die eben unerlaubt nach Europa einreisen, sodass die Belastung für alle europäischen Länder gleich ist und auch die Außengrenzkontrollen eben besser, um Menschen, die nichts bei uns verloren haben, auch eben nicht nach Deutschland unerlaubt einreisen können.
13: Was müsste aus Ihrer Sicht, Sie haben ja schon gesagt, ein Monat ist nicht viel, aber was müsste aus Ihrer Sicht nachgebessert werden?
12: Wir müssen jetzt zunächst darauf achten und aufpassen, beziehungsweise die Politik, dass alle europäischen Länder, alle 27 Staaten auch mitmachen nach den Vereinbarungen. Denn wir wissen zum Beispiel aus Ungarn, die schon angekündigt haben, sich an diesem System nicht vollumfänglich daran zu halten. Und wir wissen auch, dass manche Länder sich quasi freikaufen wollen von ihren Verpflichtungen, denn das ist zulässig. Man kann, wenn man keine Menschen aufnehmen möchte, eben auch mit finanzieller Unterstützung hier tätig werden. Und das darf nicht sein, denn dann lassen wir gerade Länder wie Griechenland und Italien, die hochbelastet sind, wieder hängen. Das System muss funktionieren. Oberste Pflicht ist es, dass alle Länder, die sich dafür normiert haben, auch umsetzen.
1: Soweit der Vorsitzende für den Bereich der Bundespolizei bei der GdP, Andreas Roßkopf. Der Katastrophenschutz muss besser werden. Das hat man sich in der sächsischen Landesregierung fest vorgenommen. Wenn tagelang der Strom ausfällt oder das Klima verrückt spielt, dann sollen die Menschen Anlaufstellen haben. Turnhallen, Ratssäle, Gemeindezentrum, wo geholfen wird, die Strom haben und die Kommunikation funktioniert. Hunderte sogenannte Katastrophenschutz-Leuchttürme sollen in Sachsen eingerichtet werden, nach dem Beispiel Brandenburgs. André Seifert berichtet.
14: In Brandenburg gibt es sie schon, die Katastrophenschutz-Leuchttürme. In Neuruppin zum Beispiel. Die Kleinstadt nördlich von Berlin hat 3 Anlaufstellen für die Einwohner im Katastrophenfall geschaffen, erklärt Kevin Ex vom Ordnungsamt der Stadt.
15: Es handelt sich um 3 Turnhallen, die wir innerhalb von 2 Stunden aufbauen können. Sie sind alle notstromversorgt. Wir haben dort Lademöglichkeiten. Wir haben die Möglichkeit der Beheizung. Wir können Lebensmittel erwärmen, Trinkwasser zur Verfügung stellen und wichtige Informationen an die Bevölkerung weitergeben. Dafür sind wir mit Digitalfunkgeräten ausgestattet, mit einem Satellitentelefon.
14: Bezahlt hat all das das Land. Brandenburg hat schon seit einem Jahr ein flächendeckendes Netz an Katastrophenschutzleuchttürmen.
15: Wir leben in anderen Zeiten. Das hat uns Corona deutlich gemacht. Das hat uns der Angriffskrieg auf die Ukraine deutlich gemacht. Unsere Gesellschaft ist anfälliger für hybride Kriegsführung etc.
14: Sachsen hat die Idee übernommen. Auch hier sollen nun Leuchttürme entstehen, und zwar 500 bis 600. So sehen es die Pläne des Innenministeriums vor. Ende Mai verschickte das Ministerium dafür ein Konzept an alle Landkreise und Kommunen, sagt Ministeriumssprecher Martin Strunden, MDR Aktuell.
16: Das Konzept empfiehlt, dass in den Gemeinden Leuchttürme eingerichtet werden. Bei größeren Städten werden es mehrere sein, aber es geht vor allem darum, dass Städte und Gemeinden sich ein solches Leuchtturmkonzept geben. Wir gehen davon aus, dass die Identifikation der Standorte für die Leuchttürme bis zum Ende des Jahres 2026 abgeschlossen sein wird.
14: Der Blick ins Konzept zeigt aber viele offene Fragen. Die größte ist die Finanzierung. So stellt das Innenministerium, anders als Brandenburg, keine konkrete Förderung in Aussicht. Im aktuellen Haushaltsentwurf für die kommenden 2 Jahre sind keinerlei Mittel vorgesehen. Entsprechend zurückhaltend reagieren Kommunen und Landkreise. MDR Aktuell hat mehrere angefragt, Interviews wollte niemand geben. Hinter vorgehaltener Hand fällt die Kritik deutlich aus. Einige kommunale Vertreter ärgern sich, dass das Land die Kosten abwälzt. Das kritisiert auch Kai Kranich, Sprecher des Deutschen Roten Kreuzes in Sachsen.
17: Aber wir hoffen natürlich, dass der Rahmen der Zeitenwende, die wir hier erleben, hier auch Mittel zur Verfügung gestellt werden, die die Kommunen und Gemeinden befähigen, diese Katastrophenschutzleuchttürme aufzubauen. Es bleibt natürlich auch ein Auftrag an den Freistaat, die Kommunen und Gemeinden darin zu unterstützen, solche Katastrophenschutzleuchttürme auch zu errichten.
14: Hinzu kommt, die Leuchttürme sind nicht verpflichtend. Die Kommunen können das Konzept umsetzen, aber es auch einfach ignorieren. Nichtsdestotrotz, die Idee der Katastrophenschutzleuchttürme stößt grundsätzlich auf Zustimmung. Kai Kranich vom DRK bezeichnet sie als komplett richtig. Und auch in den Landkreisen gelten die Anlaufstellen als sinnvoll. Uneinigkeit gibt es weniger über das Ob, sondern vor allem über das Wie.
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18: Mit Marcel Stober. Unter normalen Umständen verliert Jannik Sinner einfach kein Tennismatch. Der Italiener ist der beste Tennisspieler der Welt und das musste auch Alexander Zverev wieder mal erleben, dieses Mal im Finale von Wimbledon. Dort unterlag Zverev Sinner nun schon zum 10. Mal in Folge, auch wenn es knapp war. Aus London, Ina Kast.
19: Vor den Augen von Prinz William, Schauspielerin Nicole Kidman und Bundeskanzler Friedrich Merz hat Deutschlands bester Tennisprofi Alexander Zverev dem Favoriten Jannik Sinner alles abverlangt. Beide Spieler gewannen jeweils einen Satz im Tiebreak. Nach knapp 3 Stunden Spielzeit kassierte Zverev dann im 3. Satz das erste Break und warf frustriert den Schläger auf den Boden. Bei 1-2 Satzrückstand hat der Deutsche dann auch im 4. Satz ein Aufschlagspiel verloren, wirkte zu diesem Zeitpunkt auch körperlich etwas gezeichnet, nicht mehr so voller Kraft wie sein Gegner. Sinner verwandelte nach fast 4 Stunden Spielzeit seinen ersten Matchball und ließ sich vor Erleichterung und Freude auf den Rasen in Wimbledon fallen. Tränen sind bei Alexander Zverev nicht geflossen, auch wenn er gegen Sinner nun die 10. Niederlage in Serie hinnehmen musste. Immerhin, durch den Einzug ins Wimbledon-Finale klettert Zverev in der Weltrangliste nun auf Platz 2, direkt hinter Jannik Sinner. Der Italiener bleibt das Maß aller Dinge im Herrentennis.
18: Zverev bleibt also erstmal bei einem Grand-Slam-Titel. Für Jannik Sinner ist es nun der 5. Auf diesen Montag werden die Radprofis bei der Tour de France lange gewartet haben. Endlich Ruhetag, nachdem sie gestern auf der 9. Etappe nochmal alles gegeben haben. Holger Gerska berichtet aus Frankreich.
20: Nach der ersten langen Tourwoche mit dem Hauptthema Hitze werden die Radprofis am heutigen ersten Ruhetag sicherlich eher den Schatten als die Sonne suchen. Ein lockeres Training ist dennoch nötig, um im Rhythmus zu bleiben. Schließlich folgt morgen eine sehr schwere Etappe im Zentralmassiv mit 7 Bergwertungen. Das erste Teilstück in diesem Mittelgebirge wurde gestern zur Beute eines der weltbesten Allrounder. Der Niederländer Mathieu van der Poel hat auf eindrucksvolle Weise die Etappe, die 3. seiner Karriere, gewonnen. Tadej Pogacar kann den heutigen Ruhetag vergleichsweise entspannt im gelben Trikot verbringen. Für Florian Lipowitz ist mit weiterhin 33 Sekunden Rückstand aufs Podium nach 9 Etappen alles im grünen Bereich.
18: Ruhetag bei der Tour de France. 2 Ruhetage sind es bei der Fußball-Weltmeisterschaft, bevor es dann am Dienstagabend weitergeht mit den Halbfinalpartien. Eine Mannschaft, die das Halbfinale erreicht hat, ist ja England. Das Team vom deutschen Trainer Thomas Tuchel setzte sich nach Verlängerung im Viertelfinale gegen Norwegen durch. Also eigentlich sollte man meinen, da müsste im Team richtig gute Stimmung herrschen. Eigentlich, Desiree Krause.
21: Ihm geht es auch bei den großen Erfolgen um das Wie. Während seine Mannschaft nach 120 Minuten den hart erkämpften 2:1-Sieg gegen Norwegen feierte, hatte Thomas Tuchel vor allem kritiklos zu werden.
22: We made life very, very difficult for ourselves today.
23: Wir haben uns das Leben selbst schwer gemacht. Das Ergebnis ist toll, wir stehen im Halbfinale. Aber mit dem Spiel bin ich nicht zufrieden. Wir hatten Glück heute.
22: We were lucky today.
21: Die Mentalität seiner Mannschaft lobte er in höchsten Tönen. Sonst allerdings ist die Tuchelsche Mängelliste lang. Sein Team habe zu schlampig agiert, nicht schnell genug gespielt und zu viele technische Fehler gemacht. Der Perfektionist an der Seitenlinie der Three Lions war überhaupt nicht zufrieden. Für den Man of the Match, Jude Bellingham, in der Hitze von Miami, unverständlich.
23: Vielleicht weiß er auch gar nicht, wie es ist, unter solchen Bedingungen gegen Erling Haaland, Ødegaard, Nusa und Sørloth zu spielen. Das ist kein leichter Gegner.
21: Der Konter des Doppeltorschützen sitzt. Vernimmt man da einen Knacks in Englands Teamchemie? Ein angespanntes Verhältnis zwischen Mannschaft und Trainer? Für Tuchel nicht. Er liebe sein Team von ganzem Herzen. Und Bellingham?
23: Wir haben hier versucht, ein positives Umfeld aufzubauen und wir sollten das im Halbfinale auch genauso weiterführen.
21: Der Blick geht in Richtung Argentinien. Gegen den Weltmeister müssen sich die Engländer spielerisch steigern, sonst könnte es eng werden. Aber das weiß sicher auch Jude Bellingham und Thomas Tuchel sowieso.
18: England gegen Argentinien dann am Mittwoch. Am morgigen Dienstag trifft Frankreich auf Spanien.

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1: Um 2.29 Uhr mit Olaf Knapp. Der Konflikt zwischen den USA und dem Iran um die Straße von Hormuz ist erneut eskaliert. Nach Angaben des Pentagon führten die USA zuletzt rund 140 Attacken auf militärische Ziele im Iran. Auch zur Stunde laufen demnach Angriffe. Teheran reagierte mit Attacken auf Ziele in den Golfstaaten Kuwait, Katar und Oman. Auslöser der vierten Gefechte in einer Woche war eine iranische Attacke auf ein Handelsschiff vor der Südküste des Oman. Die Pläne von Bundesfamilienministerin Prien, beim Unterhaltsvorschuss für Alleinerziehende zu kürzen, stoßen auf Kritik. Der Staat treffe damit Menschen, die ohnehin schon wenig hätten, so die Grünen. Aus Berlin, Chris Berdrow.
2: Das Geld können Alleinerziehende beantragen, wenn der getrennt lebende Elternteil keinen oder zu wenig Unterhalt für die Kinder zahlt. Meistens sind das Väter. Ein Sprecher des Familienministeriums bestätigte Pläne, dass das Geld nur noch bis zum 16. und nicht mehr wie jetzt bis zum 18. Geburtstag eines Kindes gewährt werden soll. Grünen-Fraktionschefin Britta Haselmann kritisierte, Kürzungen der Regierung treffen immer die gleichen. Union und SPD versuchten, ihre Haushaltslöcher auf dem Rücken von Familien, Alleinerziehenden und Kindern zu sanieren.
1: Die Debatte über eine Spaltung des deutschen Strommarktes nimmt wieder Fahrt auf. Brandenburgs Ministerpräsident Woidke sagte der Süddeutschen Zeitung, es sei ein Fehler, an einem Einheitspreis festzuhalten. Statt etwa günstigen Ökostrom dort zu verbrauchen, wo er erzeugt werde, entstünden für viele Milliarden Stromautobahnen. Laut dem SPD-Politiker verschenkt der Norden damit seinen Standortvorteil. Bei dem verheerenden Brand im Süden Spaniens ist ein weiterer Mensch gestorben. Das Feuer in Andalusien breitet sich derweil nicht weiter aus. Aus Madrid, Anna Mund.
3: Damit sind bei dem Brand insgesamt 13 Menschen ums Leben gekommen. Die Lage rund um das Feuer sei inzwischen stabilisiert worden. Das teilte der Regierungschef der betroffenen Region Andalusien mit. Die Löscharbeiten würden begünstigt durch deutlich schwächere Winde und eine höhere Luftfeuchtigkeit. Bislang sind etwa 7000 Hektar Wald und Buschland verbrannt. Weiterhin sind rund 500 Feuerwehrleute, Soldaten und andere Helfer im Einsatz. Dank der positiven Entwicklung können Anwohner schrittweise in ihre Häuser zurückkehren.
1: Das Wetter in Deutschland. Im Norden und Osten wolkig, an der Ostsee einzelne Schauer oder Gewitter möglich, Tiefstwerte 21 bis 12 Grad. Am Tage dann im Norden und Nordosten teils wolkig mit Schauern oder Gewittern, im Westen und Süden dagegen länger heiter, Höchstwerte 23 bis 36 Grad. Das waren die Nachrichten.
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4: Die Autobahn 4 Köln-Aachen ist zwischen Frechen-Nord und Kreuz-Kerpen in beiden Richtungen wegen Brückenarbeiten bis 5 Uhr gesperrt. In Richtung Olpe ist die Fahrbahn zwischen Kreuz-Köln-West und Köln-Eiffeltor bis Donnerstag gesperrt. Die A42 Kamp-Lindfort Richtung Dortmund ist zwischen Oberhausen-Zentrum und Kreuz-Essen-Nord wegen einer Nachtbaustelle noch bis 5 Uhr gesperrt.
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4: Mit Sven Hasenclever. Die Wälder in Deutschland stehen unter Stress und Experten sagen, die Situation dürfte sich in den nächsten Jahrzehnten durch die Erderwärmung noch verschärfen. Was dem Wald helfen könnte, darum geht es jetzt im Podcast ARD Klima Update. Moderator Arne Schulz hat sie mitten im Wald aufgenommen, im Harz in Sachsen-Anhalt.
5: Ein Wochenende im Wald. Wir können uns erholen im Wald, wandern. Gleichzeitig nutzen wir aber auch das Holz für unsere Möbel, Häuser. Und natürlich, der Wald bremst auch die Erderwärmung, weil die Bäume bei uns hier in Deutschland jedes Jahr Millionen Tonnen CO2 aus der Luft holen, als Kohlenstoff speichern. Meine Zahl in Bäumen und Böden sind mehr als 2 Milliarden Tonnen Kohlenstoff gespeichert. Würde man das alles als CO2 von einem Moment zum anderen in die Atmosphäre entlassen, dann wäre das so viel CO2, wie Deutschland insgesamt in mehr als 10 Jahren in die Luft pusten würde. Also der Wald ist ein Hochleister, aber der Wald steht unter Stress, ist stark geschwächt von sehr starken Dürrejahren und der Wald muss sich anpassen. Und deshalb fragen wir heute, was kann der Wald noch leisten? Und wie müssen wir mit unseren Wäldern umgehen, damit sie fit für die Zukunft werden? Und ich habe zwei Menschen zu Gast, mit denen wir uns jetzt der Antwort nähern wollen. Christian Ammer und Friedhard Knolle, schön, dass Sie da sind.
6: Hallo. Glück auf, danke für die Einladung.
5: Wir haben uns ja vorher schon so ein bisschen unterhalten und ich habe eine Gemeinsamkeit bei Ihnen beiden festgestellt. Sie beide sind schon als Kind sehr Wald- und naturverbunden aufgewachsen, kann man glaube ich sagen. Herr Knolle, Sie hatten mir im Vorgespräch gesagt, Sie hätten den Naturschutz sozusagen mit der Muttermilch aufgesogen. Warum?
6: Das ist so eine Formulierung, die ich gerne benutze. In der Tat, mein Vater war Naturschutzbeauftragter, ehrenamtlicher Kreisnaturschutzbeauftragter. Ich bin mit Molchen, Fröschen, Fledermäusen in der Hand aufgewachsen. Das nennt man heute frühkindliche Prägung bei den Pädagogen, glaube ich. Ne? Insofern ja,

0: Medizin und Forst und dachte mir, ach, was du so mitbekommen hast von zu Hause, war auch viel im Wald. Das klingt gut und dann habe ich das Studium auch nie bereut und bin jetzt seit etwa 20 Jahren in Göttingen an der Uni gelandet.
1: Genau. Sie haben, könnte man sagen, sehr verschiedene Perspektiven, aber auch auf den Wald. Also, Herr Ammer, Sie sind Professor für Forstwirtschaft an der Uni Göttingen, aber Sie sind gleichzeitig auch Ökologe. Also Ihre Professur hat das auch im Titel Waldbau und Waldökologie. Wenn man so Ihre Forschung auf den Punkt bringen müsste, was ist Ihre Frage an den Wald?
0: Also zunächst mal, wenn man sich mit der Bewirtschaftung von Wäldern beschäftigen will, muss man erst mal verstehen, wie entwickeln sich Wälder ohne Mensch. Und wenn man eine naturnahe Forstwirtschaft betreiben will, also sich nah an natürlichen Prozessen bewegen will, dann ist das umso wichtiger. Und ich denke, in Mitteleuropa sind wir da auf einem ganz guten Weg, eine Bewirtschaftung immer weiter zu verbessern, die eben sehr stark auf diese natürlichen Prozesse setzt und nur dann eingreift in eine Richtung, wo das dann vielleicht in eine Richtung geht, die man nicht haben möchte.
1: Und Herr Knolle, Sie haben das gerade schon kurz erwähnt. Also Ihre Perspektive ist eigentlich die Perspektive des Schutzes des Waldes, also Räume zu schaffen, in denen der Wald sich natürlich entwickeln kann. Sie haben das jahrzehntelang für den Nationalpark Harz gemacht. Jetzt sind Sie im Ruhestand, aber Sie sind dem Nationalpark immer noch verbunden, weil Sie Vorsitzender des Fördervereins sind. Wenn wir über Wälder sprechen, wenn Wälder in den Nachrichten sind, dann ist das meistens im Zusammenhang mit Krise der Fall. Man sieht das ja auch an manchen Stellen, wenn man hier im Harz ist, da sind ganze Hänge kahl, Bäume sind abgestorben, das sind meistens die Fichten. Als der neue Waldzustandsbericht rausgekommen ist, da wurde auch wieder viel von Krise gesprochen. Herr Ammer, wie belastet sind unsere Wälder in Deutschland?
0: Ja, unsere Wälder sind leider sehr belastet, weil sich eben die Folgen des Klimawandels jetzt immer deutlicher zeigen. Also Temperaturanstieg, die Verlagerung des Niederschlags auf den Winter und nicht so sehr im Sommer, da wo aber die Bäume das Wasser am meisten brauchen. Und das bewirkt eben, dass wir in vielen Fällen Wälder haben, die unter Stress stehen, die also durch Trockenstress und nachfolgend dann meistens Insekten oder Pilze, die diese Schwächung ausnutzen. Und das muss einen schon besorgt machen.
1: Vielleicht, wie unterscheidet man, was von Belastungen für den Wald tatsächlich mit dem Klimawandel in Zusammenhang steht und was vielleicht einfach so gerade dem Wald zusetzt?
0: Also natürlich spielen Luftschadstoffe auch eine Rolle oder haben vor allem eine Rolle gespielt, aber ich würde sagen, das, was wir im Moment erleben, das hat schon ganz wesentlich mit dem Klimawandel zu tun. Da gibt es auch schöne Beispielsberechnungen. Also man hat beispielsweise mal Modellrechnungen gemacht, wenn das Klima sich erwärmt, also wir höhere Temperaturen haben, geringere Sommerniederschläge haben, wie wird sich zum Beispiel im Harz der Wald entwickeln? Und da hat man schon vorhergesagt, so bis 2060 wird die Fichte im Harz vermutlich absterben. Und dass es jetzt so viel früher gekommen ist und in einem Ausmaß gekommen ist, das keiner erwartet hat, zeigt aber, dass wir diese Entwicklung eigentlich nicht mehr wirklich im Griff haben. Und wenn wir nicht drastische Maßnahmen ergreifen, dann wird es auch so weitergehen.
1: Im Waldzustandsbericht, da wird dann so eine Zahl genannt, nur jeder fünfte Baum sei komplett gesund. Was heißt das konkret? Also wie muss man sich das vorstellen? Stehen 80% der Bäume ja kurz vor dem Kollaps oder was ist da die richtige Einordnung?
0: Nein, das kann man so nicht sagen. Diese Einschätzung ist relativ grob. Die geht nach der Krone, dem Kronenschluss. Das ist eine gutachtliche Einschätzung, soll einfach nur zum deutlich machen, dass die Vitalität der Bäume eben nicht mehr so hoch ist, wie sie eigentlich wäre. Aber es heißt jetzt nicht, dass die alle morgen absterben.
1: Okay. Was aber klar geworden ist, ja schon aus Ihren Aussagen, Sie haben auch gesagt, es braucht eigentlich drastische Maßnahmen. Und ich glaube, das ist ja auch Konsens. Alle haben mittlerweile klar, dass wir die Wälder anpassen müssen. Aber die Frage ist natürlich, wie? Letztlich ist es ja so, dass einfach sehr viele Interessen berührt sind, wenn man sich die Frage stellt, müssen die Wälder sich vielleicht verändern bei uns? Und wir müssen uns ja klar machen, mehr als 40%, deutlich mehr als 40% der Waldflächen sind auch in Privatbesitz in Deutschland. Und natürlich sind da Leute, die leben auch davon, dass sie das Holz entnehmen. Und die machen sich natürlich Sorgen. Also was bedeutet das denn, wenn der Wald in Zukunft ganz anders aussieht? Sehr verständlich. Gleichzeitig gibt es natürlich auch dieses Ding, wenn wir sagen würden, wir wollen nur noch Urwälder wieder in Deutschland, das soll alles wieder unberührt sein. Was machen wir denn dann? Dann woher soll denn das Holz kommen? Wollen wir komplett auf Holz verzichten? Vielleicht ist dann der Alternativstoff für unsere Häuser dann wieder Beton.

0: Beton, das wäre eigentlich noch klimaschädlicher. Also das ist eine komplexe Debatte und deswegen lassen Sie uns mal versuchen, so zu skizzieren, wie denn so eine Lösung aussehen könnte. Also wie machen wir unsere Wälder fit in den nächsten Jahrzehnten für auch wärmere Temperaturen, die wir erwarten müssen? Und da möchte ich erstmal kurz reden über Ihren Lösungsansatz, Herr Knolle. Bei Ihnen im Nationalpark ging es ja immer darum, tatsächlich zu sagen, wir brauchen hier Flächen, die wir einfach aus der Nutzung rausnehmen, die wir in Ruhe lassen, die wir schützen. Warum ist das so wichtig, dass wir solche Waldgebiete in Deutschland haben, wo der Wald sich entwickeln kann?
1: Professor Ammer hat es vorhin angesprochen, da kann ich wunderbar anknüpfen. Eine kluge Forstwirtschaft schaut erstmal, wie macht die Natur es selber. Und ein Förster auch in der Bundesrepublik oder im alten Preußen oder wenn man noch weiter zurückgeht, kluge Forstwirtschaft hat immer Naturwaldreservate geschaffen. Das sind kleine Flächen, die man nicht bewirtschaftet, wo die Motorsäge draußen bleiben, wo man guckt, wie regelt sich die Natur und man kann davon lernen. 5% der Waldfläche soll sich selber regulieren. Man nennt das heute Wildnisfläche. Und das ist übrigens ein Ziel der Bundesregierung seit vielen, vielen Jahren unter Frau Merkel schon beschlossen. Und mehr wollen wir gar nicht. Wir wollen 5%. Da fehlt uns übrigens noch die Fläche in der Bundesrepublik Deutschland von 4-mal dem Nationalpark Harz. Wir sind weit von diesem Ziel entfernt. Da steckt Professor Ammer in den Zahlen viel besser drin. Wir haben von diesen 5%, also ungefähr 3% erreicht, ne? Und wenn wir mal, ich nehme mal ein ganz praktisches Beispiel. Wir bekommen viel Besuch aus dem Ausland und ich kann ganz gut Englisch, da kriege ich viele Exkursionen. So, und dann kommen die Afrikaner zu uns zum Beispiel, um das mal, und die sagen, Mensch, ihr verlangt von uns, ihr Europäer, ihr steckt eine Menge Geld in eure Reisen, in unsere Länder und ihr erwartet von uns all diese Big Five, ja, ihr wollt die Elefanten und die Nashörner sehen. So, und dann kommen wir aufs Gegenbesuch zu euch nach Deutschland und ihr schafft es noch nicht mal, einen Nationalpark neu zu gründen. Ihr streitet euch da 5 Jahre lang und am Ende scheitert's. Wir haben da eine gewisse Doppelmoral, ja. Wir lieben Nationalparke, Yellowstone, wollen da unbedingt hin, aber wenn es vor der eigenen Haustür am Brocken einen Nationalpark gibt und wir wollen, wie gesagt, nur diese 5%, mehr ist ja auch nicht realistisch, nicht mal die haben wir bisher geschafft. Eigentlich eine Schande.
0: Aber wenn Sie mal dann für diese Idee werben, also was kann der Wald in einem Nationalpark Harz, was er woanders nicht kann? Also wie entwickelt er sich da? Und was, wie konkret wird dort mit dem Wald umgegangen?
1: Also uns wurde ja vorausgesagt, dass der Wald sterben würde, nicht? Also die Fichten, das Fichtensterben, wenn Sie mit der Brockenbahn hochfahren zum Brocken, dann haben Sie ja die schrecklichen Bilder gesehen. Der Wald hat dort eine unglaubliche Fähigkeit, die er uns zeigt, sich wieder zu regenerieren. Und er hat zum Beispiel, wenn Sie aus Schierke rauswandern Richtung Brocken, er hat es geschafft, eine ganz schlichte Fichtenmonokultur, da stand wirklich Fichte an Fichte, gleichaltrig, und die Artenvielfalt auf dem Waldboden, die war ungefähr gleich null. Da konnten sie so durchlaufen. Da war nichts, kein Gestrüpp, keine Bodenpflanzen etc. Da hat sich mittlerweile ein Wald draus entwickelt. Ich bringe mal ein Beispiel aus der letzten Woche. Ich gucke mir eine Fläche an, ich habe mich verlaufen. Weil sie sich so schön verändert hat, dass ich eine Karte nehmen musste, um wieder den nächsten Weg zu finden. Das heißt, der Wald hat eine unglaubliche Potenz, uns zu zeigen, wie er sich in einem Labor sozusagen, aus dem wir lernen können, weiterentwickelt.
0: Und so eine Wildnis zumindest auf Teilen der Fläche in Deutschland wiederzugewinnen, das ist sozusagen ein Ziel. 5%, hatte Herr Knolle gesagt. Herr Ammer, würden Sie sagen, ja, genau, diese 5% brauchen wir?
2: Also da kann man nicht sagen, ob 5 oder 10 oder 15, das ist ein gesellschaftlicher Aushandlungsprozess. Und das ist das Schöne in Demokratie, dass man sich zusammensetzt und sagt, was wollen wir? Und ich meine, es gibt natürlich auch Leute, die sagen, warum nicht 10, 20, 30? Und da finde ich, muss man halt einfach ehrlich bleiben und sagen, gut, wenn wir mehr unter Schutz stellen, dann muss eben gesagt werden, wo kommt das Holz sonst her? Also diese Bierbänke jetzt vor uns, aus was sind die sonst gemacht? Wenn nicht aus Holz, wird dieses Holz importiert und irgendwo erzeugt, wie wir es gar nicht gut finden. Bauen wir diese Dinger aus Aluminium oder Plastik mit einem ganz hohen Energieaufwand? Oder machen wir es eben aus einer nachhaltigen Forstwirtschaft? Und da denke ich, ist ein Kompromiss, diese 5%, eigentlich ein sehr guter Punkt, wo man sagen kann, ja, wir brauchen diese Schutzflächen auf jeden Fall. Herr Knolle hat es ausgeführt, wir wollen dran lernen. Wir haben bestimmte Wirkungen, die wir im Wirtschaftswald nicht haben. Aber wir können natürlich in den bewirtschafteten Wald auch viele Elemente dieser Wälder integrieren. Zum Beispiel Bäume, die Löcher haben, weil ein Specht drin wohnt, einfach im Wald liegen lassen. Beim öffentlichen Wald passiert sehr viel im Hinblick auf Naturschutzfunktion des Waldes steigern. Zum Beispiel, indem der Totholzanteil massiv gestiegen ist, weil man eben gemerkt hat, an totem Holz leben ganz viele Arten. Und da gibt es auch sicher noch viel zu tun. Aber ich denke mal, wir sind da auf einem ganz guten Weg. Und man muss sich einfach vorstellen, wir sind 80 Millionen Menschen auf einer sehr kleinen Waldfläche. Eine Kollegin hat mal ausgerechnet, wenn wir uns alle im Wald verteilen würden, würde es alle 37 Meter ein Mensch stehen. Diese Menschen auf den 37 Metern, die haben alle unterschiedliche Interessen. Der eine will jagen, der andere will Mountainbiken, der dritte will sauberes Wasser, der vierte will Holz, der fünfte will sich sonst wie erholen. Und diese verschiedenen Interessen unter einen Hut zu bringen, macht eben aus meiner Sicht multifunktionale mitteleuropäische Forstwirtschaft aus. Und letzter Satz, ich halte das für ein viel, viel besseres Konzept in so einem dicht besiedelten Land wie unserem, als jetzt wie in den USA, diese Wildnisregionen. Ja. Und ja, auf der anderen Seite werden dann Plantagen bepflanzt, nach 40 Jahren im Kahlschlag genutzt. Alles wird abgespritzt und neu gepflanzt. Das wäre die Alternative. Und ich denke, wir haben da einen anderen Weg gefunden, den ich auch sehr gut finde.
1: So ein Mischmodell. Ich kann vielleicht eins noch ergänzen. Wildniswälder haben höheren CO2-Bindeeffekt als Wirtschaftswälder. Das war früher ein großer Streitpunkt. Da wurden Bücher drüber geschrieben. Noch und noch. Aber es gibt die Universität Göttingen, die eine wunderbare Untersuchung im Brockenurwald gemacht hat. Und die Universität München hat gearbeitet im Nationalpark Bayerischer Wald. Und die Bindefähigkeit von Boden, Totholz, also vom gesamten Ökosystem Urwald oder Wildnis, ist wesentlich höher als beim Wirtschaftswald. Also bessere Klimaschützer gibt es nicht. Wir werden mit einem Klammerbeutel gepudert, wenn wir diese Wildniswälder nicht ausbauen.
0: Jetzt werden wir also weiter den Großteil der Wälder in Deutschland nutzen, habe ich rausgehört. Aber nicht so, wie wir ihn früher genutzt haben. Also es ist ja auch letztlich eine Notwendigkeit. Wenn man als Waldbesitzer zum Beispiel aus der Historie gewachsene Monokultur Fichtenwälder hat und die sterben zum Großteil ab, dann geht es ja gar nicht so weiter. Also ich kann dann damit ja gar nicht weiter Geld verdienen. Und ich glaube, das ist auch wichtig zu verstehen, dass eigentlich die sehr viele Waldbesitzer sich auch schon längst auf den Weg gemacht haben, zu schauen, wie können sie in die Zukunft gehen. Wir haben in der ARD-Klimaredaktion ja ganz unterschiedliche Menschen, die mit dem Wald zu tun haben, besucht für einen Schwerpunkt. Und meine Kollegin Claudia Plass, die war zum Beispiel im Harz und hat eine Försterin besucht, die dort eben auch schon einen Teil des Waldes sich selbst überlässt, um eben zu beobachten, was denn dann dort entsteht auf diesen Flächen, die Mischwald gestaltet, heißt andere Baumarten pflanzt. Warum ist gerade dieses Mischen von Baumarten so wichtig, Herr Ammer?
2: Ja, es hat sich eben jetzt in den letzten Jahren auch durch viel Forschung gezeigt, dass wenn man Baumarten sinnvollerweise mischt, und zwar solche, die sich positiv ergänzen, also die eine Wurzel tiefer als die andere, die eine braucht vielleicht das Wasser ein bisschen früher im Jahr als die andere, dass das dazu führt, dass die Wälder nicht so schnell unter Trockenstress geraten. In Reinbeständen, das können auch natürliche Reinbestände sein. Die Buche zum Beispiel kommt häufig in natürlicher Weise im Reinbestand vor, haben halt alle Bäume zur selben Zeit dasselbe Bedürfnis und dann gibt's eben eher Stress. Und auch aus wirtschaftlicher Sicht ist es eben so, das ist wie am Aktienmarkt, wenn man eben mehrere Aktien hat, die nichts miteinander zu tun haben, dann ist das Risiko geringer und so ist es im Wald auch. Wenn die eine Baumart ausfällt, ist die andere vielleicht noch überlebensfähig und ich habe eben nicht eine kahle Fläche vor mir.
0: Man sagt ja immer, die Fichte, das sei so der Brotbaum, weil der eben so gut Holz liefert, man kann damit so gut Geld verdienen. Und viele Waldbesitzer haben eben große Fichtenbestände. Und meine Kollegin Janina Schreiber war zum Beispiel auch in Süddeutschland bei privaten Waldbesitzern, aber auch bei einem Sägewerk. Und die haben das, finde ich, sehr eindrücklich erklärt, wie schwierig das jetzt ist, wenn die, was die auch schon tun, experimentieren, wie man beispielsweise stattdessen die Buche dann verarbeiten kann. Und die sagen, unsere Maschinen, die wir haben, die sind gar nicht so darauf ausgelegt, also jetzt diese anderen, anders wachsenden Baumstämme zu verarbeiten. Wir haben auch gar keine Norm, also gar keine Festlegung, wie man sowas dann eigentlich in unserer Industrie macht und so weiter. Also das klingt für mich wie eine Riesenherausforderung zu sagen, Wir haben ganz andere Wälder, die vielleicht widerstandsfähiger sind, weil die aus vielen verschiedenen Baumarten bestehen. Aber wir wollen trotzdem noch dieses Holz nutzen. Also wie kann das überhaupt gelingen?
2: Also das ist eine Riesenherausforderung, wenn Sie zum Beispiel jetzt gucken, 90% des Holzes, das in Sägewerken verarbeitet, das ist eben Nadelholz. Die Sägewerke haben sich darauf eingestellt, die Bauindustrie hat sich darauf eingestellt, auch die Architekten haben sich darauf eingestellt. Und da jetzt was anderes zu machen und natürlich auch mit Baumarten, die ein bisschen schwieriger sind. Also wenn Sie eine Buche, die ist super im Ofen und ein wunderbares Brennholz, aber sie verträgt überhaupt keine Feuchtigkeit. Also wenn Sie einen Buchenbalken irgendwo dem Wasserzugang verschaffen, dann ist das unmittelbar nach einem Jahr ist der faul. Das heißt also, man muss ganz anders bauen. Zum Beispiel hat mir ein Zimmerer gesagt, er hat einen viel höheren Verschleiß an Maschinen, wenn er Buchen bearbeitet, wie wenn er Fichten bearbeitet. Also da gibt's natürlich Herausforderungen. Auf der anderen Seite, wir haben gar keine Wahl. Wir werden mit dem Nadelholz so nicht weitermachen können. Das kann man drehen und wenden, wie man will. Der Anteil wird sinken. Der tut's auch schon. Wir haben ja jetzt schon fast mehr Laubhölzer oder perspektivisch als Nadelhölzer. Das wird so kommen. Und ich denke mal, da gibt's viel Potenzial für Forschung in technischer Hinsicht. Und wir werden mit dem entleben müssen, was wir noch haben. Wir können uns da was anderes wünschen, aber das wird, glaube ich, nicht sehr realistisch sein.
1: Und wir müssen die Menschen mitnehmen bei dieser Entwicklung. Das ist gar nicht so einfach.
0: Die Menschen mitnehmen, aber eben auch schauen, wie können denn die Waldbesitzer dann noch ein Auskommen haben, ne? Können die dann einfach in Zukunft weniger verdienen mit dem Wald? Oder wer muss da sozusagen unterstützen? Also geht es nur mit staatlicher Unterstützung?
2: Also bislang ist es ja tatsächlich so, dass ein Waldbesitzer eigentlich nur durch den Holzverkauf was verdienen kann. Es ist ja nicht wie in der Landwirtschaft, wo es eine Flächenprämie gibt. Also jeder Landwirt kriegt für die Tatsache, dass er Flächen bewirtschaftet, Geld. Das ist im Wald nicht so. Jetzt kann es natürlich sein, wenn man zum Beispiel CO2-Bindefähigkeit von Wald bewertet, dass man sagt, gut, dann wird künftig eben auch das bezahlt, dass man in Wäldern Kohlenstoff speichert. Aber solange es diesen Markt nicht gibt, wird ein Waldbesitzer immer eher ans Holz denken und dann natürlich auch mit finanziellen Einbußen zu rechnen haben, wenn er dieses Holz, das gefragt ist, gar nicht mehr so gut verkaufen kann. Also nur als Beispiel, wenn Sie heute ein Festmeter, also ein Kubikmeter Holz an Fichte verkaufen, dann kriegen Sie da für ein ganz durchschnittliches Ware kriegen wir 120, 130 Euro. Beim selben Stück Laubholz ist es vielleicht die Hälfte.
1: Ich gehe mal einen Schritt weiter. Ich sage einfach, wir brauchen diese Flächenprämie für den Privatwald.
0: Was so heißt Flächenprämie für den Privatwald?
1: Also die Funktionen, die gerade aufgezählt worden sind, die der Wald hat, die sind einer Gesellschaft vor Jahrzehnten nicht so wichtig gewesen. Ja, man konnte sich erholen im Wald, das gab es kostenlos, es gibt frisches Wasser. Das war kostenlos, der Wald produziert Luft, das war kostenlos. So, jetzt verschmutzen wir alle diese Medien und sie werden weniger und sie werden gefährdeter und sie werden teurer. Also marktwirtschaftliche Entwicklung und die Gesetze müssen sich anpassen. Und ich sag mal, ich bin ja hier frei und habe keine politische Funktion. Wir brauchen da ein neues Waldgesetz, das so ähnlich wie in der Landwirtschaft, also den Privatwaldbesitzer belohnt für CO2-Bindung, für saubere Luft, für was weiß ich, ich stelle meinen Wald für die Mountainbiker zur Verfügung. Ich drücke es mal ein bisschen populär aus. Das ist ja bisher nicht der Fall. Und die Unzufriedenheit der Privatwaldbesitzer kann ich sehr gut verstehen. Das wird ein teures Spiel. Aber meine Güte, die Klimaentwicklung krempelt unsere gesamte Wirtschaft um. Ja. Und das ist nur ein kleines Beispiel. Wir haben viel größere Herausforderungen in der Industriegesellschaft. Und wir müssen verstehen, ich drücke es mal politisch aus, der Wald ist systemrelevant. So, wir hören immer von Bundeskanzlern, dass Banken systemrelevant sind oder die Energieversorgung, das ist es auch, oder das Militär. Ja, aber die blaue Infrastruktur, das wird immer völlig unterschätzt. Und die grüne Infrastruktur, da wird ja auch viel dran geforscht. Also die blaue, das sind die Flüsse und die grüne Infrastruktur, das ist alles, was kreucht und fleucht. Wir sitzen ja hier unter einem wunderschönen alten Eichenwald, das ist ja was ganz Besonderes hier. Und da muss die Gesetzeslage sich anpassen an die neue Realität. Wir brauchen eine Belohnung für die Privatwaldbesitzer, sonst steigen die uns irgendwann aus. Das wird bisher völlig unterschätzt.
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3: Seit der Nacht von Samstag auf Sonntag eskaliert der Krieg zwischen den USA und dem Iran wieder. Nachdem die Revolutionsgarden ein Schiff in der Straße von Hormuz beschossen hatten, griffen die USA nach eigenen Angaben in der Nacht zum Sonntag rund 140 Ziele im Iran an. Das führte unter anderem zu iranischen Gegenschlägen in mehreren Golfstaaten. Und auch jetzt setzt das US-Militär die Angriffe auf den Iran fort. Für das Handelsblatt zeigt die aktuelle Entwicklung, dass US-Präsident Trump den Krieg gegen den Iran ohne Plan begonnen hat. Die Zeitung spricht von fatal falschen Einschätzungen, die Folgen hätten.
4: Das iranische Regime hat trotz unzähliger Luftangriffe nicht kapituliert. Es ist trotz der Tötung seiner Führungsspitze nicht kollabiert. Auch die US-Marineblockade der Straße von Hormuz und weitere Sanktionen haben es nicht in die Knie gezwungen. Der Massenaufstand? Davon redet Trump mittlerweile gar nicht mehr. Und die Planer des Kriegs scheinen nicht einmal damit gerechnet zu haben, dass der Iran die Straße von Hormuz sperren könnte. Egal wie man es dreht und wendet, Trump hat den Iranern ein strategisches Druckmittel verschafft.
3: Die Südwestpresse aus Ulm unterstreicht, in den vergangenen Tagen hätten sich die Anzeichen dafür gemehrt, dass das iranische Regime kaum von seinen Zielen wie der Kontrolle der Straße von Hormuz abrücken werde.
4: Die Beisetzung des ehemaligen obersten Führers Ayatollah Ali Khamenei geriet zu einer beeindruckenden Machtdemonstration des Regimes. Die Kritiker mögen in der Mehrzahl sein, doch auch die Unterstützer der Mullahs sind weiterhin zahlreich. Zweitens tauchten Bilder auf, die nahelegen, dass die Iraner zumindest eine der bombardierten Anlagen des Atomwaffenprogramms instand setzen. Schließlich greift der Iran trotz der Drohungen von US-Präsident Donald Trump weiter Schiffe in der Straße von Hormuz an. Der Frieden bleibt in weiter Ferne. In dieser fragilen Situation wird das Regime keine Schwäche zeigen wollen.
3: Auch Zeit Online betont die Entschlossenheit der iranischen Führung.
4: Einiges spricht dafür, dass die US-Regierung noch immer nicht verstanden hat, wie große Teile der iranischen Elite denken. Was, wenn die Schäden, die die US-amerikanischen Luftschläge anrichten, von Teheran einkalkuliert sind? Was, wenn die iranische Führung bereit ist, diesen Preis zu zahlen, um ihre Ziele zu erreichen? Zu den wichtigsten strategischen Zielen der iranischen Staatsführung zählen derzeit der Schutz des Atomprogramms und die Kontrolle der Straße von Hormuz. Der Besitz einer Atombombe hat noch jede noch so diktatorisch geführte Nation vor einer ausländischen Intervention bewahrt. Das beste Beispiel dafür ist Nordkorea.
3: Das iranische Regime stehe stärker da denn je, urteilt die Rhein-Neckar-Zeitung aus Heidelberg.
4: Weder US-Angriffe noch die gezielten Tötungen zahlreicher Führungskräfte zwangen die Mullahs in die Knie. Und Trump bemüht schon längst nicht mehr das Narrativ verfolgter Menschen im Iran, denen geholfen werden müsse. Eine von vielen Kriegslügen. Die Atommacht Iran kann sich auch ohne nukleare Sprengköpfe effektiv verteidigen. Somit reiht sich Iran ein in die US-Kriege in Vietnam, Afghanistan, Irak und Libyen, wo übrigens immer die westliche Freiheit verteidigt werden sollte. Solche Kriege nützen der Rüstungsindustrie, sonst niemandem.
3: Mit Blick auf die jüngsten Angriffe sieht der Standard aus Österreich einen Krieg mit offenem Ausgang.
4: Wann und wo die Eskalationsdecke eingezogen wird, ist völlig unklar. Ziemlich klar hingegen ist, dass die Wiederaufnahme des US-iranischen Kriegs zeitnah nicht das Resultat bringen wird, das mit dem gescheiterten Memorandum zwischen Washington und Teheran erreicht werden sollte. Die Öffnung der Straße von Hormuz.
3: Das waren die Standpunkte, heute zusammengestellt von Volker Damm.

Was kann man tun, um unsere Infrastruktur hitzebeständiger zu machen? Zum Beispiel Straßen. Dieser Frage gehen wir nach in der kommenden Viertelstunde nach den nächsten Nachrichten um 3 Uhr.

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1: Um 3 Uhr mit Olaf Knapp. Die Bundesregierung will die Tabaksteuer stärker erhöhen als bisher vorgesehen. Das geht aus einer sogenannten Formulierungshilfe des Bundesfinanzministeriums für die Koalitionsfraktionen hervor, die dem Redaktionsnetzwerk Deutschland vorliegt. Aus der Nachrichtenredaktion Simeon Laux.
2: Bis zum Jahr 2030 soll der Preis für eine Packung Zigaretten schrittweise auf 11,78 Euro steigen. Das wären etwa 40 Cent mehr als bisher vorgesehen. Grund für die Änderung ist demnach eine Lücke im Bundeshaushalt. Aus Regierungskreisen heißt es laut dem Bericht, die Anhebung dient nicht nur der Haushaltskonsolidierung, sondern auch dem Schutz der öffentlichen Gesundheit. Konkret soll der Tabaksteueranteil von aktuell rund 4 Euro in den kommenden Jahren auf 6,19 Euro klettern.
1: Das US-Militär hat erneut den Iran angegriffen. Damit solle die Fähigkeit des Landes geschwächt werden, zivile Seeleute und Handelsschiffe bei der Durchfahrt durch die Straße von Hormuz zu attackieren, teilten die US-Streitkräfte mit. Medienberichten zufolge richteten sich die US-Angriffe gegen Raketenstellungen und Anlagen zur Luftabwehr sowie gegen Schiffe der iranischen Revolutionsgarden. Das Außenministerium in Teheran verurteilte die Bombardements. Diese hätten alle diplomatischen Bemühungen der vergangenen Monate zunichte gemacht. Die Zahl der Todesopfer bei dem verheerenden Waldbrand in Südspanien ist auf 13 gestiegen. Zuletzt sei eine Britin im Krankenhaus ihren Verletzungen erlegen, teilten die Behörden der Region Andalusien mit. Das Feuer war am vergangenen Donnerstag ausgebrochen und hat rund 7000 Hektar Land niedergebrannt. Etwa 1500 Menschen mussten das Gebiet zwischenzeitlich verlassen. Den Behörden zufolge breitet sich das Feuer inzwischen nicht weiter aus. Der Hamburger Alexander Zverev hat das Finale des Tennisturniers von Wimbledon verloren. Er musste sich dem Weltranglisten-Ersten Jannik Sinner aus Italien geschlagen geben. Aus London Matthias Kammann.
3: Schlüsselmoment war das 8. Spiel des 3. Durchgangs, als Zverev zum ersten Mal seinen Aufschlag abgeben musste und kurz darauf den 3. Satz verlor. Nach 3 Stunden und 46 Minuten hatte Sinner schließlich 6:7, 7:6, 6:3 und 6:4 gewonnen und damit seinen Titel aus dem Vorjahr erfolgreich verteidigt. Alexander Zverev hat ein großartiges Turnier gespielt. Zum Triumph reichte es allerdings nicht ganz.
1: Das Wetter in Deutschland. In der Nacht im Norden und Osten wolkig, an der Ostsee einzelne Schauer oder Gewitter möglich. Tiefstwerte 21 bis 12 Grad. Am Tage dann im Norden und Nordosten teils wolkig mit Schauern oder Gewittern. Im Westen und Süden dagegen länger heiter, Höchstwerte 23 bis 36 Grad. Es ist 3.03 Uhr.
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4: Die Autobahn 4 Köln-Aachen ist zwischen Frechen-Nord und Kreuzkerpen in beiden Richtungen wegen Brückenarbeiten bis 5 Uhr gesperrt. In Richtung Olpe ist die Fahrbahn zwischen Kreuz-Köln-West und Köln-Eiffeltor bis Donnerstag gesperrt. Die A42 Kamp-Littfort Richtung Dortmund ist zwischen Oberhausen-Zentrum und Kreuz-Essen-Nord wegen einer Nachtbaustelle noch bis 5 Uhr gesperrt.
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4: Aus dem Studio von NDR Info in Hamburg mit Sven Hasenklever. Autobahnen, Schienennetze und Brücken hierzulande wurden nicht für extreme Temperaturen gebaut. Wie kann man diese Infrastruktur, insbesondere Straßen, daher in Zukunft hitzesicher machen? Also so gestalten, dass sie weniger Wärme aufnehmen und Wärme besser ableiten. Jan Kerkhoff mit einer Bilanz zum Forschungsstand.
5: Christian Thienl ist Experte für Baustoffe an der Universität der Bundeswehr in München und hat es während der Hitzewelle bei einer Fahrt auf der Autobahn A9 selbst erlebt.
6: Als ich etwas weiter fuhr, sah ich dann, dass dort in der Fahrbahn eine Aufwölbung vorhanden war, die eben eine entsprechende Gefahrenstelle darstellte. Und das ist durch die zu der Zeit herrschende Hitze verursacht gewesen.
5: Die Aufwölbung sei so groß gewesen wie ein Wäschekorb und hätte für tiefliegende Autos oder Motorräder gefährlich werden können. Kein Einzelfall. Es gab viele Meldungen über Fahrbahnschäden während der Hitzewelle. Der Standardasphalt ist offenbar dafür nicht geeignet. Der Experte für Straßenbau und Asphalt von der Bergischen Universität Wuppertal, Bahirangan Sivapatam, bestätigt das. Aber nur für den Fall, wenn sich bei hohen Temperaturen zugleich der Verkehr staut.
7: Da haben wir nochmal deutlich zuzüglicher Beanspruchung durch diesen langsamen und stauenden Verkehr. Das sind in Kombination mit höherer Temperatur, fängt der Asphalt zu fließen an. Wenn der Asphalt fließt, dann neigt das zu bleibender Verformung an, also zum plastischen Verhalten. Und dieser plastische Verhalten oder die bleibende Verformung können wir nicht mehr rückgängig machen.
5: Durch die Hitze, so Siva Patam, würde die dunkle Oberfläche des Asphalts auf bis zu 70 Grad Celsius aufgeheizt. Der Asphalt weicht auf. Und schwere und im Stau stehende Lkw würden ihn dann zusätzlich belasten und verformen. Das Problem ist zumindest technisch gelöst. Schon seit 2 Jahrzehnten forscht und arbeitet Siva Patam an neuen Asphaltrezepturen und hat auch welche, die trotz Hitzewellen stabil bleiben und zugleich auch Winterfrost aushalten. Der Clou? Helle Gesteinskörnungen.
7: Also durch die Verwendung von helleren Gesteinskörnungen können demzufolge die Oberflächentemperatur deutlich oder signifikant reduziert werden. Das kann beispielsweise durch den Einsatz von Quarzit erreicht werden.
5: Schon 30% davon würden ausreichen, um die Temperatur zu senken. Allerdings müsse man dafür auch ein geeignetes Bitumen verwenden. Bitumen ist quasi der Kleber, mit dem die Gesteinskörnungen zusammengehalten werden. Quarzit, so Siva Patam, ist ein saures Gestein. Hier haftet herkömmliches Bitumen nicht gut. Daher hat er auch hierfür eines mit einem Haftverbesserer entwickelt, das alles zusammenhält. Doch seine Asphalttechnik wird oft nicht angewandt, sagt Siva Patam. Er verweist dazu auf die entsprechenden Regelwerke für Straßenbau. Zwar verbietet die Regelung des Bundes helle Gesteinskörnungen nicht, die auch in Bayern angewendet wird. Sie empfiehlt sie aber auch nicht. Und beispielsweise in der Regelung des Landes Sachsen-Anhalts etwa heißt es lapidar, dass das Aufhellen von Asphaltdeckschichten auf Bundes- und Landesstraßen, Zitat, keinen Einsatz findet. Und was nicht genau vorgeschrieben ist oder den Vorschriften entspricht, wird ungern verbaut, weiß auch der Baustoffexperte Christian Thienl von der Bundeswehr-Uni in München.
6: Dann braucht man natürlich entsprechend Auftraggeber, sprich Autobahn GmbH zum Beispiel oder die entsprechenden Straßenbauverwaltungen, die bereit sind, dieses System anzuwenden und zu testen und damit auch natürlich das Risiko gehen, dass irgendwann, wenn es nicht funktioniert, das zurückgebaut werden muss. Und dafür braucht es Leute, die entsprechendes Rückgrat haben und sagen, ja, wir machen das und wir probieren das.
5: Und Asphaltexperte Pahirangan Siva Patam von der Universität Wuppertal fordert mehr Offenheit gegenüber neuen wissenschaftlichen Erkenntnissen und Innovationen und hofft, dass die Bauregelwerke entsprechend angepasst werden. Das Bundesverkehrsministerium teilt mit, dass schon jetzt möglichst helle Gesteinskörnungen eingesetzt würden. Diese seien jedoch nur begrenzt verfügbar.
3: Sommer, Sonne, Badesee, eigentlich eine gute Nachricht für alle, die in diesen Tagen Abkühlung suchen. 58 von 61 Badeseen in Hessen sind hygienisch einwandfrei. Dennoch lohnt sich vor dem Sprung ins Wasser ein kurzer Blick auf die aktuelle Lage, denn für manche Seen hat das Landesamt für Umwelt und Gewässer in Hessen Warnungen herausgegeben und ein See ist derzeit sogar ganz gesperrt. Warum die Hitze in den kommenden Tagen die Wasserqualität der Badeseen beeinträchtigen kann und das Baden dann womöglich keine gute Idee ist, weiß Katharina Bruns.
8: Lili Butzke und ihr Kollege Andreas Kühner stehen auf einem schmalen Holzsteg und lassen langsam ein Messgerät ins Wasser ab. Die beiden Mitarbeiter des Gesundheitsamts Darmstadt-Dieburg sind für die regelmäßige Kontrolle der Badeseen in der Region zuständig. Heute ist der große Wog in Darmstadt dran. Gemessen werden die Sichttiefe, mögliche Verunreinigungen durch Bakterien und die Temperatur.
9: So, dann schauen wir mal, wie diese Woche die Lage ist.
8: 25 Grad messen die beiden. 3 Grad weniger als noch vor 5 Tagen. Per se ist das gut für das Gewässer, denn die Hitze macht den Badeseen in Hessen enorm zu schaffen.
10: Wir hatten zu den Höchstzeiten Ende Juni 32 Grad Wassertemperatur, was sehr viel ist, was wohl auch das Höchste ist, was der Woki hatte. Und deswegen sind wir ganz glücklich, dass das Wasser jetzt wieder abkühlt.
8: Sagt Lili Butzke vom Gesundheitsamt. Doch mit der kurzen Abkühlung ist es schon wieder vorbei. Und mit der Hitze kommen die Probleme. Das kann man aktuell am Schultheißweiher in Offenbach sehen. Der ist nämlich geschlossen. Der Grund?
11: Es sind sogenannte Blaualgen. Es sind aber gar keine Algen, sondern Cyanobakterien. Die kommen hier im Schultheißweiher in Offenbach jedes Jahr zur sogenannten Algenblüte. Das heißt, sie vermehren sich massenhaft.
8: Sagt Jörg Nitsch, Landesvorsitzender des BUND Hessen. Und die können gefährlich werden, besonders für Kinder und Tiere.
11: Weil diese Cyanobakterien toxische Stoffe absondern, die man nicht schlucken sollte. Also man kann da Übelkeit davon bekommen und bei Hunden zum Beispiel kann das auch bis zum Tod führen.
8: Die steigenden Temperaturen heizen die Seen auf, besonders flache Gewässer ohne Frischwasserzufuhr. Die Wärme begünstigt die Anreicherung von Nährstoffen im Wasser. Gleichzeitig wird der Sauerstoff knapp. Ideale Bedingung für Blaualgen. Schlecht für die Fische. Denn ihnen fehlt schlichtweg die Luft zum Atmen, weil warmes Wasser weniger Sauerstoff speichert als kaltes. Ein Problem, das in Zukunft häufiger auftreten wird.
11: Es wird immer problematischer, weil wir ja immer wärmere Sommer bekommen und sich dadurch auch die Gewässer entsprechend mehr aufheizen und auch länger warm bleiben.
8: Für den Großen Wog und auch viele andere Seen in Hessen wird es schon in den kommenden Tagen wieder stressiger.
12: Der Hintergrund ist, die mittlere Wassertiefe hier in dem Gewässer ist bei 1,90 Meter. Das heißt, das Gewässer ist sehr flach. Eine zusätzliche Herausforderung ist, dass momentan der Wasserzulauf gleich null ist, weil der Dammbach trocken gefallen ist, sodass wir auch einen sinkenden Wasserstand erwarten. Und von daher wird die nächste Hitzeperiode wieder herausfordern, weil wir dadurch vermehrtes Algenwachstum erwarten.
8: So Andreas Kühner vom Gesundheitsamt Darmstadt-Dieburg. Aber nicht nur Blaualgen vermehren sich bei Wärme, auch Zekarien, kleine Saugwürmer, die Hautausschlag und Juckreiz verursachen können. Winfried Staudt vom Hessischen Landesamt für Naturschutz und Umwelt empfiehlt außerdem einen Test.
13: Wenn man im Wasser geht und mit dem Hüfte im Wasser steht und die Füße nicht mehr sieht, dann sollte man besser nicht reingehen.
8: Auch weil bei schlechter Sicht Unfallgefahr droht.
4: Informationen von Katharina Bruns. Die schlaflosen Hitzenächte im Juni haben wir alle noch nicht vergessen und schon an diesem Wochenende kletterten die Temperaturen wieder auf über 30 Grad. Aber dieses Mal sind wir vorbereitet und kommen da besser durch, oder? Ja, versuchen Sie mal einen Ventilator oder eine Klimaanlage zu kaufen. Die Dinger sind noch immer ganz heiße Ware, wie Anna Deschke herausgefunden hat.
14: Früher Morgen in Wesseling. Der Elektronikfachmarkt öffnet erst in einer halben Stunde, aber schon jetzt steht der erste Kunde vor der Tür. Er braucht dringend eine Klimaanlage fürs Büro. Der Mann hat Glück, eine einzige gibt es hier im Geschäft noch, kostet über 1.000 Euro. Das ist ihm egal, schnell bezahlt, auf den Rollwagen gehievt und ab ins Auto. Der Kunde ist erleichtert.
15: Wir haben im Internet recherchiert und die meisten Sachen sind halt ausverkauft und sind jetzt tatsächlich hier noch fündig geworden.
14: Bis auf ein Dutzend kleiner Handventilatoren ist im Elektrofachmarkt jetzt nichts mehr zu holen. Marktleiter Dieter Petri hofft auf den Paketboten, wie jeden Tag. Aber auch heute Fehlanzeige.
16: Schon wieder nichts dabei. Es ist zum Mäusemelken.
14: Bestellt sei alles, Ventilatoren und Klimaanlagen, aber es gibt heftige Lieferengpässe.
16: Wir bemühen uns zumindest nach aller Kraft, so schnell wie möglich wieder an Ware zu kommen. Aber bei der jetzigen Situation kann keiner die Frage seriös beantworten, wann das sein wird.
14: Schon in der ersten Hitzewelle vor knapp 2 Wochen kamen reihenweise Kunden in den Laden, wollten einen Ventilator kaufen. Alle gingen leer aus. Und auch heute wird immer wieder nachgefragt.
17: Haben Sie keinen?
18: Gar nichts, alles
17: gar nichts
18: ausverkauft.
17: Mehr.
18: Ja.
17: Um Gottes Willen.
14: Das Problem zieht wie die Hitze durch ganz Europa. In Frankreich gab es bei einem Discounter tumultartige Szenen, weil Ventilatoren und Klimaanlagen in den Verkauf gegangen sind. Den Yuan auf Klimageräte aller Art nutzen Betrüger im Netz aus. Die Verbraucherzentrale warnt vor Fake-Klimaanlagen. Ein möglicher Hinweis, Werbung mit zu vollmundigen Versprechen, wie etwa hier.
19: Es ist kleiner als ein Toaster, kühlt jeden Raum in 90 Sekunden und verbraucht nur einen Bruchteil der Energie einer herkömmlichen Klimaanlage.
14: Vor solchen Fakes warnt auch Elektronikfachhändler Dieter Petri.
16: Diese Fake-Mini-Anlagen, die so für unter 100 Euro angeboten werden, sind nichts anderes wie kleine Ventilatoren mit Wassertank. Die kühlen überhaupt nichts runter und erhöhen im schlimmsten Fall nur noch die Luftfeuchtigkeit im Raum. Und ob das das dann besser macht, glaube ich auch nicht.
14: Statt auf Fake-Klimaanlagen im Netz reinzufallen, vielleicht lieber die Methode von diesem Pärchen aus Krefeld.
20: Wir haben entdeckt, auf dem Balkon zu übernachten. Das hat gut funktioniert. Das war eine wirklich gute Lösung.
14: Und ansonsten heißt es nur, geduldig abwarten, bis vielleicht die nächste Lieferung Ventilatoren kommt.
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4: Er gilt als Brexit-Wortführer der ersten Stunde und das Gesicht des Rechtspopulismus im Vereinigten Königreich. Und bisher schien alles an ihm abzuperlen. Doch jetzt gerät Nigel Farage unter Druck. Ein nicht deklariertes Millionengeschenk und seine enge Verbindung zu einem verurteilten Betrüger bringen ihn das erste Mal in große politische Bedrängnis. Unsere London-Korrespondentin Mareike Aden berichtet.
21: Es ist die politische Story der Woche in Großbritannien. Lange galt Nigel Farage, der Brexit-Vorkämpfer und Chef der rechtspopulistischen Partei Reform UK, als Teflon-Politiker. Alles perlte an ihm ab. Sogar die landesweite Unzufriedenheit mit dem Brexit konnte das Umfragehoch seiner Partei nicht stoppen. Doch jetzt gerät Farage erstmals ernsthaft unter Druck. Im Zentrum ein Millionengeschenk, das er nicht ordnungsgemäß gemeldet haben soll, und seine Verbindung zu einem Unternehmer, der wegen Betrugs verurteilt wurde. Am Dienstag sucht Farage die Offensive. Sein Parlamentsmandat im englischen Küstenort Clacton werde er niederlegen, nur um sich dort sofort wieder zur Wahl zu stellen. Seine Begründung, die Menschen dort sollten selbst über ihn urteilen, nicht die Medien oder das, was er Establishment nennt. Ich habe mich für nichts zu entschuldigen. Ich habe weder gegen das Gesetz noch gegen die Regeln des Parlaments verstoßen. Trotzdem werde ich von Medien und politischen Gegnern so behandelt, als wäre ich an allem schuld. Auslöser für den Schritt sind unter anderem Enthüllungen der konservativen Zeitung Sunday Times. Demnach soll Farage jahrelang von dem wegen Betrugs verurteilten Kryptounternehmer George Cottrell unterstützt worden sein. Parallel untersucht die Parlamentarische Ethikkommission, warum Farage eine Zuwendung des in Thailand lebenden Kryptomilliardärs Christopher Harburn im Wert von umgerechnet rund 5,8 Millionen Euro nicht offengelegt hat. Dass Farage mit seinem Rücktritt eine Neuwahl ausgelöst hat, sei ein Ablenkungsmanöver, sagt der Politikwissenschaftler Tim Bale von der Queen Mary University in London.
17: It allows him to frame a story that was very awkward for him in classic populist terms.
21: Damit kann Farage eine für ihn unangenehme Geschichte im klassischen populistischen Stil umdeuten. Er stellt es so dar, als kämpfe er gegen das Establishment. Gleichzeitig lenkt er von den eigentlichen Vorwürfen ab. Das funktioniert aber nur vorübergehend. Sollte er wieder ins Parlament gewählt werden, wird die Untersuchung einfach fortgesetzt. Farages Plan rund um die Neuwahl geht bislang nur begrenzt auf. Die meisten großen Parteien, darunter Labour, die Konservativen, die Green Party oder die Liberaldemokraten, wollen bei der Nachwahl gar keinen Gegenkandidaten aufstellen und verweigern Farage damit das gewünschte Referendum über seine Person. Einer der wenigen Bewerber ist ausgerechnet der satirische Kandidat Count Binface, auf Deutsch in etwa Graf Mülleimergesicht. Er trat schon häufiger als Quatschkandidat bei Wahlen an und zeigt sich dabei mit einem silberfarbenen Mülleimerhelm und im Weltraumanzug. Kürzlich sagte der Komiker, der hinter Count Binface steckt, über Farage, dass der mehr Zeit in den USA verbringe als in seinem Wahlkreis in Clacton.
18: Well, I'm looking at the putative Prime Minister Nigel Farage. He spends more time in America than in Clacton.
21: Reform UK liegt trotz nur 8 Sitzen im Unterhaus seit Monaten vorn in vielen landesweiten Umfragen. Die Partei profitiert vor allem von der aufgeheizten Debatte über Einwanderung und fordert Massenabschiebungen, auch von Geflüchteten mit Aufenthaltsstatus. Doch inzwischen schrumpft der Vorsprung und Farage bekommt auch Konkurrenz von rechts, zum Beispiel durch die Partei Restore Britain. Gleichzeitig verliert Reform in den Umfragen an Zustimmung. Politikwissenschaftler Tim Bale.
17: The risks are that he is seen.
21: Das Risiko für Farage ist jetzt, dass er nun von den Menschen landesweit als selbstmitleidiger, wütender Politiker wahrgenommen werden könnte, der mit seinem Ego-Trip von unangenehmen Fakten über sein Geld und seine Nebeneinkünfte ablenken will. Vor allem Farages demonstrativer Umgang mit seinem Reichtum könnte ihm schaden, so Bale. Und die britischen Medien legen nun fast jeden Tag nach mit Recherchen zu Finanzen der Reformpartei. Das politische Ende von Nigel Farage ist dies noch lange nicht. Doch der Traum, Premierminister zu werden, der angesichts des Dauerhochs in den Umfragen zumindest greifbar schien, ist gerade wieder in die Ferne gerückt. Zumal mit hoher Wahrscheinlichkeit bald Andy Burnham neuer Premier wird. Ein beliebter Labour-Politiker, dem es leicht fällt, einen guten Draht zu den Menschen im Land zu finden.
4: Aus London berichtete Mareike Aden. Vor 100 Jahren waren Postkarten das, was heute soziale Medien sind. Ein Massenmedium, millionenfach verschickt und schnell verbreitet. Und genauso wie heute Instagram und Co. nicht nur Liebe transportieren, war damals die Postkarte auch Mittel zur Verbreitung von Hass. Nicht selten waren sie voller antisemitischer Hetze. Die Wanderausstellung Abgestempelt macht sichtbar, wie tief Judenfeindlichkeit schon lange vor der NS-Zeit in der Gesellschaft verankert war und warum dieser historische Blick heute aktueller ist denn je. Die Ausstellung ist gerade in Mecklenburg-Vorpommern zu sehen, in Miro im Landkreis Mecklenburgische Seenplatte. Dominik Zirstea hat sie besucht.
22: Lieber Friedrich und liebes Linchen, beifolgend sende ich euch meine Ansicht der Eisberger Juden. Gut getroffen, wie der Isaac schmunzelt, nicht wahr? Herzlichen Gruß, euer Ferdinand.
1: Eine Postkarte von 1901 zeigt den jüdischen Pferdehändler Isaak, der wohl in betrügerischer Absicht ein Pferd anstreicht. Judenfeindliche Darstellungen wie diese entstanden lange vor der NS-Zeit. Fast 1000 solcher Witzpostkarten hat der Berliner Sammler Wolfgang Hanay zusammengetragen. Eine Auswahl zeigt die Wanderausstellung, abgestempelt, judenfeindliche Postkarten, derzeit in Miro. Entwickelt wurde sie von Helmut Gold, langjähriger Direktor des Museums für Kommunikation in Frankfurt.
2: Als die Postkarte quasi erfunden wurde, das ist so Ende des 19. Jahrhunderts, war das ein Riesenerfolg. Also der Anfang war so 1870, 71, auch mit dem Krieg. Und dann war das eben eine Möglichkeit der Soldaten, Kontakt zur Heimat zu haben.
1: Um 1900 wurden jährlich rund 1 Milliarde Post- und Ansichtskarten im Deutschen Kaiserreich verschickt. Antisemitische Motive gehörten dazu.
2: Das fängt dann mit Witzpostkarten an, in Anführungszeichen, die aber dann eben schon Schmähungen enthalten und sowas.
1: Häufig wurden jüdische Menschen als Tiere dargestellt, in Anspielung auf Familiennamen wie Bär, Löwi oder Hirsch. Eine Karte zeigt Tiere mit menschlichen Köpfen hinter Gittern und dem antisemitischen Stereotyp einer krummen Nase. Aus privatem Spott wurde zunehmend staatliche Propaganda. Auch Hotels und Kurorte nutzten antisemitische Postkarten als Werbung. Das Hotel Kölner Hof in Frankfurt und die Nordseeinsel Borkum warben offen mit der Ausgrenzung jüdischer Gäste.
2: Da schreibt auch einfach nur jemand drauf mit bestem Gruß von der Sommerfrische. Also es zeigt auch ein bisschen scheinbar, dass es gar nicht erklärungsbedürftig war für den Absender. Ist man sich scheinbar einig, dass man da sich auf die Schenkel schlägt bei sowas?
1: Die Post weigerte sich zeitweise, antisemitische Schmähkarten zuzustellen, doch ihre Anzahl war zu hoch. Was damals Postkarten waren, seien heute Hassbotschaften im Netz, sagen Grit und Peter Schmidt vom gleichnamigen Buchladen in Miro. Sie holten die Ausstellung in die Kleinstadt.
7: Was damals das war, was heute das Internet ist, was heute Facebook ist, was heute Instagram ist. Und was das mit uns macht und wie das auch meinungsbildend wirkt.
23: Gerade die momentan auch politische Situation oder auch die gesellschaftliche Situation, Ausgrenzung, Menschenverachtung und natürlich auch Antisemitismus, die ist wieder in.
1: Gerade deshalb sei Medienkompetenz wichtiger denn je, sagt Helmut Gold.
2: Man sieht eben selbst an so einem alten Medium, dass man da was draus lernen kann. So ist es ja auch mit vielen TikTok-Videos und anderen Sachen, dass man vielleicht auf den ersten Blick denkt, das soll irgendwas Lustiges sein. Und erst wenn man sich ein bisschen damit beschäftigt, dann merkt man, oh nein, das ist ja ein gezielter Angriff oder Versuch, da Leute zu verunglimpfen.
1: Wie schnell Vorurteile ein Teil des Alltags werden können, zeigt die Ausstellung eindrücklich. Sie wirft damit auch eine Frage auf, die bis heute aktuell ist. Wie gehen wir mit Bildern und Botschaften um, die Menschen abwerten? Machen wir mit oder sprechen wir uns dagegen aus?
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3: Heute vor 90 Jahren wurde in Spanien der Führer der Opposition ermordet. Die Tat gilt als unmittelbarer Auslöser für den spanischen Bürgerkrieg. Reinhard Bartusch blickt zurück.
24: Spanien ist in den 1930er Jahren ein zerrissenes Land. Zwei Regierungen hat die Zweite Republik seit ihrer Gründung 1931 schon verschlissen. Da gewinnt im Februar 1936 die linksgerichtete Volksfront die Parlamentswahl. Auf die Barrikaden lautet ihr Schlachtruf. Die politisch motivierte Gewalt im Land fordert mittlerweile hunderte Tote. Und an diesem 13. Juli trifft es den Oppositionsführer im spanischen Parlament, José Calvo Sotelo. Republiktreue Polizisten und linke Milizionäre machen sich in den frühen Morgenstunden auf den Weg. Sie wollen Rache nehmen für die Ermordung eines Kameraden durch rechte Attentäter einen Tag zuvor. Calvo Sotelo wird in Gewahrsam genommen und während der Fahrt im Transporter Nummer 17 mit 2 Kopfschüssen von hinten ermordet. Den Leichnam legen die Täter in einer Halle des Madrider Ostfriedhofs ab. Der Schock in Spanien ist groß, auch in Teilen der politischen Mitte. Und das, obwohl Calvo Sotelo nicht weniger als die Demokratie abschaffen wollte, wie hier im Wahlkampf 1933.
25: Angesichts der Gefahr, dass Spanien in 1000 Stücke auseinanderbricht, verkünden wir, dass wir wissen werden, darauf zu reagieren. Wir sind interessiert, ins Parlament zu kommen, nicht um es zu stützen, sondern um es bei unserem Auszug zum Einsturz zu bringen.
24: Krieg führen gegen die Demokratie, gegen die junge Republik. Hinter den Kulissen hat sich das spanische Militär, gewissermaßen ein Staat im Staate, bereits darauf eingestellt. Ein Putsch ist längst geplant und die Ermordung Calvo Sotelos wirkt wie ein Brandbeschleuniger. Obwohl das nie bewiesen wird, spricht das rechte Lager von einem Mord in staatlichem Auftrag. Nur 4 Tage später bricht der spanische Bürgerkrieg aus. Am Ende des Bürgerkrieges steht die linksgerichtete Volksfront als Verliererin da. Spanien wird 1939 unter der Führung von General Francisco Franco zur Diktatur.
5: Die Saat unseres Patriotismus, getränkt mit dem Blut der Märtyrer, wird reiche Ernte hervorbringen, die wir auf dem Altar des Vaterlandes niederlegen werden.
24: Auf freie Wahlen wird die spanische Bevölkerung über 40 Jahre warten müssen. Ein Monument an der Plaza de Castilla in Madrid erinnert bis heute an José Calvo Sotelo, Märtyrer für die einen, Feind der Republik für die anderen. Getötet durch ein Attentat am 13. Juli 1936. Heute vor 90 Jahren.
3: Der Stichtag von Reinhard Bartusch.
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6: Mit Marcel Stober. In der Geschichte der Open Era im Tennis hat es noch nie ein Spieler geschafft, seinen zweiten Grand-Slam-Titel direkt nach seinem ersten zu gewinnen. Auch Alexander Zverev nicht, dabei hatte er die Chance dazu. Erst vor 5 Wochen holte er sich die French Open-Trophäe, nun im Finale von Wimbledon verlor er aber gegen den besten Spieler der Welt, Jannik Sinner aus Italien, in 4 Sätzen. Matthias Kammann war in London dabei, wie hat denn Zverev diese Niederlage verkraftet?
3: Ich würde sagen, in Style, um British zu bleiben, ganz anders als vor 1,5 Jahren, als er nach der Finalniederlage gegen Jannik Sinner in Melbourne förmlich zusammengebrochen ist, hat es Alexander Zverev diesmal mit Fassung und fast gut gelaunt ertragen. Wie immer hat Zverev auch eine gute Rede gehalten, in der er dem Sieger Sinner fair gratulierte und auch dessen seit Jahren erfolgreiches Team heraushob. Gedankt hat er natürlich auch seiner Mannschaft, samt Vater und Bruder. Versöhnt war Zverev regelrecht, weil er, wie er sagte, unglaubliche letzte 2 Monate mit seinem Team erlebt habe. Etwas überraschend für mich war, dass er kein Wort für Bundeskanzler Friedrich Merz übrig hatte, der extra mit seiner Frau nach Wimbledon gereist war.
6: Soweit Matthias Kammann. Die Strecke der 9. Tour de France-Etappe musste wegen der großen Hitze in Frankreich verkürzt werden. Übrigens zum ersten Mal in der Geschichte. 30 Kilometer weniger als geplant ging es durch das Zentralmassiv. Sieger wurde der Ex-Weltmeister Mathieu van der Poel. Steffen Gar berichtet aus Frankreich.
9: Er war mutig, er war clever, er hat gekämpft und dem Druck standgehalten. Mathieu van der Poel attackierte am letzten Berg des Tages. So verkleinerte er die Ausreißergruppe. Zu viert fuhren sie Richtung Ziel. Und auf der Zielgeraden, der mehrfache Paris-Roubaix-Sieger und Cross-Weltmeister aus den Niederlanden vorneweg. Van der Poel drehte sich immer wieder um und setzte dann 300 Meter vor dem Ziel an und raste zum Sieg. Ich war mir nicht so sicher im Finale. Ich habe viel Kraft gebraucht, um die Lücke zum Feld aufrechtzuhalten. Die haben von hinten viel Druck gemacht. Die Straßen waren Horror für Ausreißer. Gegenwind den ganzen Tag. Wir haben gekämpft und ich bin glücklich, dass es geklappt hat. Und das mit einem perfekten Timing. Die Favoriten kamen nur 6 Sekunden hinter Van der Poel ins Ziel. Bei den Favoriten auch Florian Lipowitz dabei. Aber während die anderen Top-Teams mit Helfern vertreten waren, waren Lipowitz und sein Co-Kapitän Remco Evenepoel lange Zeit auf sich gestellt, ohne Wasserträger und das bei Temperaturen bis zu 40 Grad.
10: Ja, es war einfach ein super harter Tag und ich glaube, da kann man keinem Vorwurf machen. Jeder ist super gefahren, das ganze Team schon die ganze Woche hat einen guten Job gemacht. Und ich glaube, da können wir mega happy sein. Und wir haben uns vorne gut verstanden. Wir haben genug Flaschen und Eis gehabt. Deshalb war das dann absolut gar kein Problem.
9: In der Gesamtwertung geht Lipowitz als 7. in den Ruhetag. 30 Sekunden liegt er hinter dem Podium. Im gelben Trikot fährt weiter souverän Tadej Pogacar. Der Slowene hat fast 3 Minuten Vorsprung auf den Dänen Jonas Vingegaard.
6: Und jetzt freuen sich Lipowitz und Co. auf den ersten Ruhetag dieser Tour. Keine Ruhe beim DFB. Vor mittlerweile fast 2 Wochen ist das deutsche Fußballteam ja bei der Weltmeisterschaft ausgeschieden. Julian Nagelsmann ist nicht mehr Trainer, Jürgen Klopp soll es werden. Soweit so bekannt. Mittlerweile gab es ja auch ein Treffen in den USA zwischen DFB-Spitze und Klopp. Grundsätzlich ist man sich einig. Wie finden das denn jetzt aber die Fans? Unser ARD-WM-Team hat sich unter deutschen Fans umgehört, die in den USA in New York unterwegs waren.
11: Also ich bin schon sehr zuversichtlich, ja. Auf jeden Fall ein guter Trainer. Also ich denke, da könnte schon mehr gehen.
12: Du wirst potenziell einen Trainer bekommen aus
8: Liverpooler und Dortmunder Zeit. Was könnte uns Besseres passieren?
12: Also ich freue mich drauf. Also ich bin auch froh, dass Nagelsmann abgetreten ist, um echt zu sein. Und ich glaube, wir haben gute Chancen mit Klopp.
13: Er ist ein Mann, der die Menschen motivieren kann. Menschenfänger, hätte ich schon fast gesagt. Und wir haben eine gute Basis. Es wird ein paar Jahre dauern, bis wir wieder da sind, wo wir hinwollen. Aber ich bin mir sicher, das schaffen wir.
6: Bei der WM geht es dann am Dienstagabend weiter mit dem ersten Halbfinale am französischen Nationalfeiertag, Frankreich gegen Spanien.
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15: Um 3.30 Uhr mit Olaf Knapp. Die USA haben neue Angriffe auf den Iran gestartet. Das hat das US-Regionalkommando CENTCOM am späten Abend bestätigt. Aus der Nachrichtenredaktion Gisela Former.
16: Das Ziel sei zu verhindern, dass der Iran Handelsschiffe in der Straße von Hormuz attackiere, teilte das US-amerikanische Militär mit. Es ist bereits die vierte Angriffswelle der USA, seit die Feindseligkeiten in der vergangenen Woche wieder aufflammten. Nach Medienberichten richteten sich die jüngsten US-Attacken gegen Raketenstellungen und Anlagen zur Luftabwehr sowie gegen Schiffe der iranischen Revolutionsgarden. UN-Generalsekretär Guterres schrieb auf der Plattform X, er sei zutiefst besorgt über die erhebliche Eskalation. Er rief beide Seiten auf, sofort wieder Verhandlungen aufzunehmen.
15: Die Bundesregierung will die Tabaksteuer stärker erhöhen als bisher vorgesehen. Das geht aus einer sogenannten Formulierungshilfe des Finanzministeriums für die Koalitionsfraktionen hervor, die dem Redaktionsnetzwerk Deutschland vorliegt. Bis zum Jahr 2030 soll demnach der Preis für eine Packung Zigaretten schrittweise auf 11,78 Euro steigen. Das wären etwa 40 Cent mehr als bisher vorgesehen. Aus Regierungskreisen hieß es laut dem Bericht, die Anhebung diene nicht nur der Haushaltskonsolidierung, sondern auch dem Schutz der öffentlichen Gesundheit. Bundesjustizministerin Hubig plant offenbar eine Anhebung von Haftentschädigungen. Wie die Deutsche Presseagentur unter Verweis auf einen Gesetzentwurf meldet, sollen zu Unrecht Inhaftierte künftig 100 Euro pro Hafttag bekommen, statt wie bisher 75 Euro. Außerdem soll es nachträglich keine Abzüge mehr für Verpflegung und Unterbringung in der Haftanstalt geben. Da die Länder die Entscheidung zahlen müssen, muss der Bundesrat dem Vorhaben zustimmen. Entschädigung erhält man, wenn eine Verurteilung später aufgehoben wird oder wenn ein Verfahren, das zu Untersuchungshaft geführt hat, eingestellt wird oder mit einem Freispruch endet. Bei einer Brandkatastrophe in der thailändischen Hauptstadt Bangkok sind nach offiziellen Angaben mindestens 27 Menschen ums Leben gekommen. Medienberichten zufolge liegt die Zahl noch höher, zudem ist von zahlreichen Verletzten die Rede. Ob sich darunter auch Touristen befinden, ist noch nicht bekannt. Der betroffene Pub liegt in einem Bezirk von Bangkok, der vor allem an Wochenenden von Zehntausenden Menschen besucht wird, darunter auch viele Ausländer. Warum das Feuer in dem Lokal ausbrach, ist unklar. Das Wetter in Deutschland. Am Tage im Norden und Nordosten teils wolkig, mit Schauern oder Gewittern. Im Westen und Süden länger heiter, bei Höchstwerten von 23 bis 36 Grad. Am Dienstag dann heiter, teils wolkig, gebietsweise Schauer oder Gewitter, 24 bis 36 Grad. Das waren die Nachrichten.
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3: Uns liegen derzeit keine Störungsmeldungen vor. Ihnen weiterhin eine gute Fahrt.
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3: Mit Sven Hafenkleber. Der Traum vom Reisen, ist der noch zu retten? Warum kommen so viele enttäuscht von einer lang ersehnten Reise zurück? Darüber hat der Reisejournalist Philipp Lage ein Buch geschrieben mit dem Titel Travel is Broken, das Reisen ist kaputt. Meine RBB-Kollegin Sabine Mattei hat mit ihm darüber gesprochen und ihn zu Beginn gefragt, warum sich das Reisen in den vergangenen Jahren aus seiner Sicht eher zum Negativen entwickelt hat.
19: Also ich denke, diese Debatte über das Reisen und dass sie vor allem negativ geführt wird, das hat sich nochmal ein bisschen verstärkt. Also wir reden viel über die klimaschädlichen Folgen des Reisens, wir reden viel über Overtourism, Reisen polarisiert plötzlich, Urlaub machen, etwas, was immer als was Schönes, Erstrebenswertes galt, was alle gern gemacht haben, das ist so ein bisschen vorbei. Ich bin ja auch Journalist und wenn man dann Artikel sieht in Medien, wo über Kreuzfahrten und Fernreisen gesprochen wird, dann gibt's immer den einen Teil der Leser, die sagen, das sollte man auf keinen Fall mehr machen, wer das macht, sind schlechte Menschen, und die anderen sagen, ihr seid nur neidisch oder so. Also es polarisiert, und ich würde sagen, so ein bisschen das Glücksversprechen des Reisens ist so ein bisschen brüchig geworden. Das liegt nicht nur daran, dass wir mit dem Thema Overtourism konfrontiert sind, was ja nicht nur ein abstraktes Medienthema ist. Also wir bereisen schöne Orte in Europa, sei es jetzt Kanarische Inseln, Südtirol, die Städte, und merken, überall ist es voll. Und das haben wir uns irgendwie anders vorgestellt. Also das betrifft sowohl die Einheimischen als auch unsere Reiseerfahrung. Und ich glaube eben oder beobachte, dass das Reisen sich extrem beschleunigt hat und dadurch auch extrem stressig geworden ist und vor allem auch mit sehr vielen Erwartungen überladen. Eigentlich so hohen Erwartungen, die eine einzelne Reise von 2 Wochen gar nicht erfüllen kann.
4: Es gibt ja viele Arten von Reisen und auch viele Motive. Um welche geht's Ihnen denn genau in diesem Buch?
19: Ich denke, in dem Buch geht es vor allem so ein bisschen um meine Generation.

0: oder das zeigen auch Studien, da gibt es schon eine große Konstanz im Grunde. Also man kann fast alle Reisemotive auf zwei Sachen runterbrechen. Das eine sind so weg von Motive, also weg vom Alltag, weg von Routinen, aus Verpflichtungen, auch vielleicht so weg von der eigenen Rolle, die man sonst im Leben einnimmt. Und dann gibt es so diese Hinzu-Motive, neues Erleben, neues Entdecken, sich auf ein Abenteuer einlassen. Und in meinem Buch möchte ich eigentlich zeigen oder versuche ich zu zeigen, dass beide Motive es immer schwerer haben, weil die Erholung fällt uns schwer, das Abschalten, das gelingt uns oft nicht mehr. Aber auch, ich sag mal, das Entdecken der Welt hat sich doch sehr verändert, so in den letzten 15, 20 Jahren, also auch in dem Zeitraum, wo ich das Reisen erfahren habe. Also selbst in der kurzen Episode hat sich schon wahnsinnig viel getan. Es liegt natürlich vor allem an Social Media, an der Erschließung der Welt durch Wi-Fi, dass man an jedem Ort alle Informationen hat, die man sich wünscht. Das hat die Reiseerfahrung schon fundamental verändert.
1: Sie haben jetzt sich auf Ihre Generation, die Millennials, bezogen. Das sind die 30- bis 45-Jährigen. Sie selbst sind viel und weit gereist. Was hat Sie denn hinausgezogen in die Welt?
0: Damals, als man so angefangen hat, so Mitte 20, auch mal außerhalb Europas zu reisen, im Grunde war es ja schon dieses Gefühl von Fremdheit, Ausgesetztsein, Entdeckung, dass man sich auf neue Orte und Länder einlässt, von denen man eigentlich noch keine Vorstellung hat. Also ich kenne das Reisen ja noch mit Lonely Planet. Man ist irgendwo angekommen in einem Ort in Peru und wusste nicht, wie es da aussieht. Man musste sich erstmal orientieren. Man hatte vielleicht so 5 bis 10 dürre Zeilen im Reiseführer. Und das war natürlich eine ganz intensive Erfahrung. Es gab im Grunde nur Internetcafés, man hatte keine Smartphones dabei. Klingt jetzt wieder so ein bisschen nostalgisch oder so wie Opa erzählt vom Krieg, aber es war ja schon total anders eigentlich. Und man hat sich viel mehr rausgefühlt, also wirklich raus. Und heute ist es
1: raus
0: ja eher
1: aus dem eigenen Alltag in Europa, in der westlichen Welt.
0: Ja, genau, genau. Und auch aus den eigenen Sicherheiten, aus der eigenen Komfortzone, auch wenn das jetzt vielleicht so ein bisschen so ein überstrapaziertes Wort ist, aber man hatte nicht so diesen Rückzugsraum, dass man sowohl irgendwie mit der Heimat so viel Kontakt halten konnte, als auch immer sagen konnte, ah, das google ich jetzt nochmal schnell oder da gucke ich jetzt mal in meiner App, wie das geht. Und ich würde sagen, das Reisen war dadurch auf jeden Fall intensiver.
1: War es auch sinnlicher?
0: Sinnlicher, genau. Und es hatte, glaube ich, auch mehr Euphoriepotenzial, weil man eben die Orte, die man besucht hat, vorher noch nicht in der Detailfülle von heute so vorgesehen hat, im wahrsten Sinne des Wortes. Also heute reisen die Bilder immer zuerst und ich reise oft den Bildern hinterher. Und das macht es natürlich sehr enttäuschungsanfällig. Erstens, weil dann doch vielleicht viel mehr Leute da sind, als ich auf den Bildern gesehen habe, weil die Farben dann doch nicht so intensiv sind. Und auch, selbst wenn es schön ist, ist es ja etwas, was ich schon gesehen habe. Und psychologisch gesehen ist das Glückspotenzial größer, wenn uns das Glück oder ein schöner Ort irgendwie unverhofft trifft.
1: Also wenn man noch etwas entdecken könnte.
0: Genau.
1: Warum reisen Millennials denn dann überhaupt? Also welchen Stellenwert hat das Reisen in ihrem Leben?
0: Also das hat einen sehr zentralen Stellenwert, weil wir ja so mit dem Mantra aufgewachsen sind, tolle, intensive Erlebnisse sind alles. Also so unsere Elterngeneration hat vielleicht noch eher das Eigenheim angestrebt, was jetzt für viele aus meiner Generation auch nicht mehr so erschwinglich ist. Eine geradlinige Karriere. Und es gab ja so dieses Mantra auch in der Szene der Reiseblogger und unter den Globetrottern, so dieses investiere in Erlebnisse, nicht in Dinge. Und dass so aufregende Erlebnisse zu einem erfüllten Leben gehören, das hat meine Generation, glaube ich, besonders verinnerlicht. Und ja, wo bieten sich solche außergewöhnlichen Erlebnisse vor allem auf Reisen? Und es ist schon einfach Sinnstifter, Glücksbringer und auch Teil der Identität geworden, dass man viel reist, dass man weltgewandt ist und die Welt entdeckt. Also im Grunde zu sagen, ich habe daran kein Interesse, das ist schon fast dann in meiner Generation so ein bisschen uncool oder man fällt dadurch so ein bisschen aus dem Rahmen.
1: Mich hier überrascht das ein bisschen, weil gerade diese Generation, also die 30- bis 45-Jährigen, die sind ja oft auch Eltern, was sie eigentlich zu Hause halten müsste. Oder gehen die dann mit den Kindern auf Reisen?
0: Also ich kenne tatsächlich viele Eltern, die dann auch mit ihren Kindern nicht nur Urlaub im Bayerischen Wald machen oder nach Holland fahren, sondern die sagen ganz selbstbewusst, nee, wir machen Costa Rica mit unseren Kindern oder Elternzeitreise Südafrika oder wir machen Backpacking 3 Monate durch Südostasien. Natürlich, wenn ich mit denen rede, dann sagen die natürlich auch, man muss natürlich total anders reisen mit Kindern. Es ist so eine Form der Entschleunigung, es nimmt extremes Tempo raus, was manchmal dann auch, glaube ich, ganz heilsam ist und gegen diesen Erlebnisdruck hilft. Aber ich glaube, dass schon sehr viele junge Eltern auch den Anspruch haben,

0: ihren Kindern die Welt zu zeigen und auch mit ihren Kindern viel reisen.
1: Sie haben Reisen für Millennials beschrieben als ein Versprechen von Freiheit, Abenteuer, Glück. Können Sie noch mal im Einzelnen aufblättern, warum dieses Versprechen sich heute nicht mehr einlöst aus Ihrer Sicht?
0: Ich glaube, das liegt daran, dass das Entdecken der Welt sich extrem geändert hat. Also es gibt einfach nicht mehr so viele Orte, die noch niemand entdeckt hat. Und damit meine ich jetzt nicht, dass man dort der erste Tourist ist, aber die noch nicht vom individualisierten Massentourismus vereinnahmt wurden. Und dann ist es so, dass das, was, also die Erlebnisse auf Reisen auch sich verändert haben, seitdem zum Beispiel man überall auf der Welt über so Tourplattformen wie Get Your Guide eigentlich jede beliebige Experience, den Kochkurs mit Einheimischen, das Whale-Watching, kann man jetzt eigentlich überall auf der Welt schon mit wenigen Klicks als im Internet buchen, als Tour, und das eigene Entdecken kommt da so ein bisschen unter die Räder. Und man muss sich ein bisschen, glaube ich, trauen, selbst noch zu entdecken und zu erkunden und dann auch mal das Risiko einzugehen, falsch zu liegen. Also ich glaube, das große Gefühl meiner Generation ist ja so ein bisschen Verpassensangst, und das führt dazu, dass man alles schon vorher kontrolliert, bewertet und prüft, und dadurch nimmt man sich aber ein bisschen den Raum für eigene Entdeckungen und dass auch mal vielleicht die Kontrolle entgleitet und man ja in Situationen kommt, mit Leuten ins Gespräch kommt oder Erlebnisse macht, die nicht immer schon dem vorgefertigten Bild entsprechen.
1: Also Verpassensangst, diese Fear of Missing Out, ist das auch eine Form von ADHS dann?
0: Nee, das glaube ich nicht. Ich glaube, das ist eher so ein gesellschaftlicher Druck, der sich dadurch erklärt, dass wir eben so extrem viele Möglichkeiten haben, die wir ja auch alle wahrnehmen können. Also wir können ja in einem Tag in jeden Winkel der Welt fliegen, wenn wir die Mittel dazu haben und die Zeit. Und so das Dilemma ist eben, weil wir so einfach nach Lissabon fliegen könnten wir auch ganz einfach nach Stockholm, Rom oder Istanbul in der gleichen Zeit fliegen. Und mit jeder Möglichkeit, die wir ergreifen, werden wir immer auch mit den Möglichkeiten konfrontiert, die wir nicht ergreifen können. Und dadurch versuchen wir möglichst schnell, möglichst viel zu machen. Und dabei bleibt eben viel auf der Strecke, glaube ich.
1: Billigflieger haben Sie erwähnt. Welche Rolle spielen denn die sozialen Medien beim Reisestress?
0: Ich glaube, die spielen eine ganz entscheidende Rolle, weil die den Vergleichsdruck extrem erhöht haben. Das ist ja nicht nur ein Phänomen beim Reisen. Ich sage immer, ja, früher hat man sich irgendwie mit den Leuten auf der eigenen Schule verglichen oder in der Nachbarschaft oder im Kollegenkreis, und heute kann man sich immer die ganze Welt angucken und sieht dann irgendwelche jetsettenden Influencerinnen oder irgendwelche Jungunternehmer, die den ganzen Tag an den aufregendsten Orten sind. Und es sind ja nicht nur die, es sind ja auch unsere eigenen Freunde, lose Bekannten. Also wenn man die App aufmacht, dann hat man das Gefühl, alle sind ständig an coolen Orten, und da entsteht natürlich ganz schnell so dieses Gefühl, ja, meine Reise und mein Leben ist eigentlich ein bisschen zu klein, zu eng, und ich habe vielleicht selbst noch nicht das Beste rausgeholt. Also Sachen, die eigentlich schön sind, fühlen sich dann plötzlich irgendwie schon fast wieder so ein bisschen defizitär an, weil man immer das Gefühl hat, ah, ich verpasse vielleicht doch gerade den schönsten Ort, oder es reicht noch nicht, was ich mache. Das ist natürlich total blödsinnig.
1: Also es ist ein Wettlauf und gelegentlich auch ein Wettlauf mit sich selbst. So
0: genau,
1: klingt das.
0: Es ist ein Wettlauf mit sich selbst. Man muss sich da, glaube ich, von den Erwartungen lösen. Aber es ist natürlich gar nicht so einfach, weil es ist natürlich auch wertvolle Tippgeber. Also die Algorithmen erkennen das ja dann auch schnell, wenn man an einem neuen Ort ist, wenn man irgendwie Instagram aufmacht. Das habe ich jetzt im Januar in Bangkok erlebt. Dann kriegt man natürlich auch die ganze Zeit irgendwelche Tipps von irgendwelchen Travel-Influencern. Hier die coole Rooftop-Bar, da musst du unbedingt hingehen. Und das heißt, man kommt an so einem Urlaubsort an, macht Instagram auf und denkt sich so, oh Gott, oh Gott, oh Gott, hier muss ich wirklich ganz viele Dinge tun. Und wenn ich da nicht hinfahre, dann mache ich es vielleicht falsch. Oder wenn ich das verpasse, das wäre super schade. Und schon hat man diesen Druck irgendwie.
1: Das ist ja auch ein starker Widerspruch. Also einerseits nach neuen, vielleicht auch sinnlichen Erfahrungen zu suchen, nach Entschleunigung. Aber dann andererseits bedient man digitale Wahrnehmung in einer digitalisierten Welt.
0: Ja, absolut. Und ich habe schon den Eindruck, das merkt man ja, wenn man mit den Leuten redet, eigentlich haben alle davon die Schnauze voll und haben diese Sehnsucht, sich dem mal zu entziehen. Und im Alltag klappt es irgendwie nicht oft. Und das letzte Refugium, wo man ja im Grunde nochmal Ruhe hat und Abstand, wäre dann aber eigentlich der Urlaub oder die Reise. Und da ist es aber dann leider auch nicht mehr so einfach, sich dem zu entziehen.
1: Also wie erholen sich denn Millennials dann vom Reisen?
0: Es gibt, glaube ich, so ein paar Dinge, die man beachten sollte, wenn man sich erholen will. Das klingt so trivial, aber man muss der Erholung Raum geben. Also damit fängt es ja schon an. Wenn ich auf eine Reise aufbreche, von 2 Wochen und das Gefühl habe, ich muss irgendwie 7 verschiedene Orte abklammern und dann mich aber zwischendurch noch erholen, das kann halt nicht richtig funktionieren. Erholung ist etwas, was man bewusst planen und gestalten muss. Es fühlt sich aber so kontraintuitiv an, weil man immer denkt, ah, ist auch Zeitverschwendung. Wenn ich jetzt einen halben Tag nichts mache oder einen Tag, ist ja irgendwie blödsinnig, weil ich könnte ja hier 10 andere Dinge machen. Und dass wir jetzt sagen, wir machen mal nur einen Urlaub, wo es um nichts geht oder wo man möglichst nichts tut oder vielleicht einfach nur mal mit dem Fahrrad rumfährt und nicht irgendwie so coolen Insta-Spots hinterherjagt oder aufregenden Erlebnissen, das gesteht man sich ja selten zu, wahrscheinlich seltener, als man es bräuchte. Und dann ist noch ein anderer Punkt, also man braucht nicht nur diese Zeit, man braucht auch Zweckfreiheit. Also für Erholung braucht man Zweckfreiheit, das weiß man aus der Forschung. Man darf nicht nur sich nicht mit der Arbeit beschäftigen, also logischerweise darf man nicht irgendwie noch E-Mails mitlesen oder irgendwas machen. Machen ja auch sehr viele schon, ist ja auch sehr verlockend, viele haben dann ihre E-Mails auf dem Handy. Aber man muss sich auch von den eigenen Ansprüchen freimachen. Also viele haben, glaube ich, schon dieses Bedürfnis, dass sie ihre Freizeit optimal nutzen wollen. Das setzt sie dann selber unter Druck und das, wenn man aber wirklich eigentlich mal runterkommen und abschalten will, hilft das halt auch nicht, wenn ich im Grunde mir selber sage, ah, die 3 Dinge muss ich heute unbedingt erledigen oder abhaken.
1: Sie haben vorhin die Stichworte Klimawandel, Overtourism genannt. Für Millennials sind das ja gerade Themen, die für sie wichtig sind. Wie bringen die denn den Wunsch nach, gerade nach Fernreisen, auf einen Nenner? Wie vereinbaren die das miteinander, wenn sie gleichzeitig gegen Overtourism sind, dem Klimawandel entgegenwirken wollen?
0: Ich glaube, wenn man ehrlich ist, vereinbaren das nur die wenigsten. Also ich glaube, das ist eher so eine kognitive Dissonanz, dass man das ausblendet, dass man vielleicht sagt, ey, ich fahre kein Auto mehr oder ich habe nur ein Fahrrad. Aber auf Urlaub verzichtet halt niemand und das zeigen auch die Zahlen der Reisebranche. Also auch Fernreisen boomen nach Corona, hat der Anteil noch mal ein bisschen zugelegt. Also, dass sich das wirklich niederschlägt, dieses Wissen um den Klimawandel und um die Emissionen, zeigt sich eigentlich nicht. Also Urlaub ist den Leuten, glaube ich, so wichtig, dass die wenigsten sagen, jetzt verzichte ich komplett auf Fernreisen. Also es gibt natürlich schon Leute, die das machen, aber die Zahlen sagen, es sind nicht viele. Und ich glaube, man blendet das dann eher aus oder redet sich das schön oder sagt halt, na gut, ich mache halt an anderer Stelle irgendwas. Ich bin zum Beispiel, ich ernähre mich vegetarisch oder so. Aber es ist natürlich schon so ein blinder Fleck.
1: Geht das denn überhaupt verantwortungsbewusst reisen?
0: Das geht auf jeden Fall. Und es ist ja auch total legitim zu sagen, es ist ja auch sinnvoll zu sagen, ich fliege weniger, ich bleibe länger vor Ort, reise dafür seltener. Auch dadurch senkt man ja die Emissionen. Also man muss ja nicht von 100 auf 0 gehen. Und vor Ort kann man ja sowieso verantwortungsbewusst reisen oder möglichst verantwortungsbewusst. Also es fängt ja vielleicht schon damit an, dass ich sage, wenn ich in Venedig, Dubrovnik oder Paris bin, dass ich dort vielleicht mich nicht ins Airbnb einmiete, sondern ins Hotel gehe, wo ich weiß, das hat irgendwie eine Lizenz und das darf da sein und das nimmt Einheimischen nicht den Wohnraum weg. Also da hat man schon sehr viele Stellschrauben. Aber klar, die Emission des Fliegens, wenn man sich dazu entscheidet zu sagen, ich will einmal nach Thailand im Leben, dann kommt man halt um die Emissionen nicht herum. Das ist einfach so.
1: Herr Lage, wie repariert man denn nun das Reisen? Was ist Ihr Gegenentwurf dazu, zum hektischen Reisen?
0: Also ich glaube, sich vor der Reise klar machen, was sind eigentlich meine Bedürfnisse und sich einzugestehen, dass man vielleicht auch mal erholungsbedürftiger ist, als man geglaubt hat. Also viele kommen aus einem stressigen Alltag und dann setzt sich dieser Stress eigentlich im Urlaub fort. Also davon zurücktreten und dann Zeit fürs Abschalten einplanen, nur Dinge tun, die man wirklich gerne tut, weniger Besichtigungsprogramm, weniger Sightseeing und natürlich auch irgendwie öfter mal das Smartphone im Hotelzimmer lassen oder nicht mitnehmen oder im Flugmodus unterwegs sein. Das entschleunigt und ich denke, wenn es so ums Entdecken geht, dann würde ich auch sagen, weniger klassisches Sightseeing, mehr sich auf Dinge einlassen, die man vorher nicht prüfen und kontrollieren kann. Und das muss ja gar nicht jetzt irgendwie ein ganz wildes Abenteuer sein oder dass man sich irgendwie auch in Gefahr begibt oder Risiken eingeht. Also es kann ja schon damit anfangen, dass man sagt, ich probiere in jedem Restaurant das Gericht, was ich nicht kenne oder ich erfolge immer der Empfehlung des Küchenchefs. Also dieses in diesen Modus zu kommen, wo man sich von Dingen wieder positiv überraschen lassen kann, statt nur Sachen abzuhaken oder Sachen zu machen für das coole Bild auf Instagram. Das fängt im ganz Kleinen an. Oder man kann auch sagen, heute geht es mir nicht darum, 3 Orte mir anzuschauen, die ich mir rausgesucht habe, wo ich schon weiß, wie es da aussieht eigentlich, sondern ich will irgendwie drei Gespräche führen und ich guck mal, was ich da erfahre. Und das sind, glaube ich, alles kleine Stellschrauben. Aber das Muster ist, glaube ich, immer wegzukommen von vorgefertigten Erlebnissen, von denen ich vorher schon wissen will, dass sie gut werden.
1: Vielleicht ein Beispiel nehmen an den Hippies, also der Eltern- oder Großelterngeneration der 60er, 70er Jahre, oder waren die der Beginn des Übels?
0: Das ist eine gute Frage. Ich glaube, die haben natürlich schon viel richtig gemacht und ich glaube, dass die auch viel, viel abenteuerlicher gereist sind als wir heutzutage schon. Die haben natürlich auch noch eine andere Welt vorgefunden. Also das Abenteuer hat dann schon angefangen, als man aus dem Flughafen gestiegen ist oder aus dem Überlandbus, mit dem man dann vielleicht nach Asien gefahren ist. Man hatte nirgendwo Informationen schon vorab oder nur ganz wenige. Also ich würde sagen, das Reisen war per se abenteuerlich nach heutigen Maßstäben.
1: Wenn ich Ihnen so zuhöre, ist dann nicht eigentlich der Pauschalurlaub in Betonburgen wie an der Costa del Sol oder auf einem Kreuzfahrtschiff ehrlicher als, sagen wir mal, so ein Trip in die Hochebene von Bamian?
0: Das ist eine sehr gute Frage. Ich glaube tatsächlich, wenn es darum geht, einfach mal runterzukommen und rauszukommen, dann ist das Kreuzfahrtschiff oder der Campingplatz oder andere Reiseformen, die jetzt von den coolen Travelern vielleicht eher so als spießig betitelt werden, ist schon vielleicht die ehrlichere Form. Also man tut erst gar nicht so, als ginge es jetzt darum, wahnsinnig tief und authentisch einzutauchen, wie das ja viele Backpacker machen, die aber dann doch nur in den gleichen Backpacker-Enklaven landen und da eben auch keine authentischen Erfahrungen in dem Sinne mehr machen. Also ich glaube, man musste jetzt vielleicht nicht aufs Kreuzfahrtschiff, das ist am Ende Geschmackssache, da würde ich auch gar nicht drüber urteilen. Aber vielleicht reicht es ja, in Österreich wandern zu gehen. Man muss dann vielleicht, wenn man einfach mal runterkommen will, nicht den Balkan oder Georgien entdecken.
1: Authentizität, das ist auch so ein Stichwort, das im Zusammenhang mit Reisen öfter mal fällt. Und es geht dann dahin, dass Touristen, und es geht um Tourismus hier, lieber Reisende sein möchten. Oder sie möchten so sein wie die Einheimischen. Das ist doch eigentlich Selbstbetrug von vornherein.
0: Ja, absolut. Also das ist so ein bisschen auch das Selbstverständnis, was die Backpacker-Generation geprägt hat, was so ein bisschen von der Lonely Planet und Hippie-Generation dann kam. Und es ist auf jeden Fall ein Selbstbetrug. Also allein schon, wenn ich jetzt irgendwo in Asien unterwegs bin, weiß ja jeder Einheimische, dass ich irgendwie 800, im besten Fall 600 Euro für irgendeinen Flug ausgegeben habe und nach den Maßstäben des Landes dort reich bin. Also es ist eine Anmaßung zu glauben, dass man überall den gleichen Preis wie die Locals zahlt oder dass man auch aus seiner Rolle als Tourist rauskommt. Es fühlt sich dann vielleicht wie so eine narzisstische Kränkung an, sich einzugestehen, ich bin Tourist, aber es ist ehrlich gesagt was total Befreiendes. Also wenn man diesen Drang ablegt, ein wahrer Reisender oder Traveler zu sein, der jetzt wagemutig unbekannte Landen erkundet, dann macht einen das schon innerlich auch ja unbefangener und man entkommt so ein bisschen diesem Statuswettbewerb, also so diesem, ja, wer ist jetzt eigentlich authentischer und ursprünglicher gereist, und wenn du die 20 Stunden Überlandfahrt nicht gemacht hast, dann hast du hier irgendwie Vietnam nicht kennengelernt. Also das ist eigentlich Blödsinn.
1: Und die Erfahrung, Expat zu sein oder Weißbrot zu sein in Indien zum Beispiel, ist auch eine authentische Erfahrung, zu der man stehen kann.
0: Eigentlich ist das authentisch, weil es einen mit der Rolle, die man hat, die man in der Welt hat, konfrontiert. Also man kommt ja eigentlich aus seiner, genau das, was man sucht, man kommt aus der Rolle des Menschen raus, der man zu Hause gewesen ist, und sieht sich und seine Privilegien und das, was man auch vielleicht an der Heimat schätzt, plötzlich mit den Augen anderer. Und es ist ja eigentlich erstmal eine gute Erfahrung.
1: Herr Lage, was macht für Sie eine gelungene Reise aus? Könnten Sie es nochmal zusammenfassen?
0: Eine gelungene Reise macht für mich das Gefühl aus, rauszukommen, vor allem mental aus all den Dingen, mit denen ich mich sonst beschäftige. Und auf jeden Fall die Euphorie auch, Situationen gemeistert zu haben und auch als was Schönes erlebt zu haben. Also nicht nur im Sinne von, ich bin da jetzt irgendwie durchgekommen, sondern euphorisiert zu werden von unerwarteten Begegnungen, Situationen, wo man vielleicht eine Lösung finden muss und auf diese Weise sich selbst und das Reiseland, eine Verbindung zum Reiseland aufzubauen und das Gefühl zu haben, hier bin ich so ein bisschen über mich selbst hinausgewachsen. Also ich glaube, Reisen hat viel mit so Selbstwirksamkeit zu tun, würde man vielleicht sagen. Ja, dieses Gefühl, ein bisschen über sich selbst hinauszuwachsen, dass das so eine Euphorie auslöst, das gehört für mich, glaube ich, zu einer sehr guten und gelungenen Reise.
1: Und wohin geht Ihre nächste Reise?
0: Meine nächste Reise geht jetzt nach Norwegen auf die Lofoten, die ich und mein bester Kumpel mit Zelt und Rucksack durchqueren werden. Also wir wollen uns der Natur, der Landschaft und jeden Tag aufs Neue aussetzen. Wir haben keine so richtig vorgefertigte Route und wollen mal gucken, wohin uns der Weg trägt.
2: Der Reisejournalist Philipp Lage war das im Gespräch mit Sabina Mattei.
3: Standpunkte.
2: Seit der Nacht von Samstag auf Sonntag eskaliert der Krieg zwischen den USA und dem Iran wieder. Nachdem die Revolutionsgarden ein Schiff in der Straße von Hormuz beschossen hatten, griffen die USA nach eigenen Angaben in der Nacht zum Sonntag rund 140 Ziele im Iran an. Das führte unter anderem zu iranischen Gegenschlägen in mehreren Golfstaaten. Auch jetzt setzt das US-Militär die Angriffe auf den Iran fort. Für das Handelsblatt zeigt die aktuelle Entwicklung, dass US-Präsident Trump den Krieg gegen den Iran ohne Plan begonnen hat. Die Zeitung spricht von fatal falschen Entscheidungen, die Folgen hätten.
4: Das iranische Regime hat trotz unzähliger Luftangriffe nicht kapituliert. Es ist trotz der Tötung seiner Führungsspitze nicht kollabiert. Auch die US-Marineblockade der Straße von Hormuz und weitere Sanktionen haben es nicht in die Knie gezwungen. Der Massenaufstand? Davon redet Trump mittlerweile gar nicht mehr. Und die Planer des Kriegs scheinen nicht einmal damit gerechnet zu haben, dass der Iran die Straße von Hormuz sperren könnte. Egal wie man es dreht und wendet, Trump hat den Iranern ein strategisches Druckmittel verschafft.
2: Die Südwestpresse aus Ulm unterstreicht, in den vergangenen Tagen hätten sich die Anzeichen dafür gemehrt, dass das iranische Regime kaum von seinen Zielen wie der Kontrolle der Straße von Hormuz abrücken werde.
4: Die Beisetzung des ehemaligen obersten Führers Ayatollah Ali Khamenei geriet zu einer beeindruckenden Machtdemonstration des Regimes. Die Kritiker mögen in der Mehrzahl sein, doch auch die Unterstützer der Mullahs sind weiterhin zahlreich. Zweitens tauchten Bilder auf, die nahelegen, dass die Iraner zumindest eine der bombardierten Anlagen des Atomwaffenprogramms instand setzen. Schließlich greift der Iran trotz der Drohungen von US-Präsident Donald Trump weiter Schiffe in der Straße von Hormuz an. Der Frieden bleibt in weiter Ferne. In dieser fragilen Situation wird das Regime keine Schwäche zeigen wollen.
2: Auch Zeit Online betont die Entschlossenheit der iranischen Führung.
4: Einiges spricht dafür, dass die US-Regierung noch immer nicht verstanden hat, wie große Teile der iranischen Elite denken. Was, wenn die Schäden, die die US-amerikanischen Luftschläge anrichten, von Teheran einkalkuliert sind? Was, wenn die iranische Führung bereit ist, diesen Preis zu zahlen, um ihre Ziele zu erreichen? Zu den wichtigsten strategischen Zielen der iranischen Staatsführung zählen derzeit der Schutz des Atomprogramms und die Kontrolle der Straße von Hormuz. Der Besitz einer Atombombe hat noch jede noch so diktatorisch geführte Nation vor einer ausländischen Intervention bewahrt. Das beste Beispiel dafür ist Nordkorea.
2: Mit Blick auf die jüngsten Angriffe sieht der Standard aus Österreich einen Krieg mit offenem Ausgang.
4: Wann und wo die Eskalationsdecke eingezogen wird, ist völlig unklar. Ziemlich klar hingegen ist, dass die Wiederaufnahme des US-iranischen Kriegs zeitnah nicht das Resultat bringen wird, das mit dem gescheiterten Memorandum zwischen Washington und Teheran erreicht werden sollte. Die Öffnung der Straße von Hormuz.
2: Das waren die Standpunkte, zusammengestellt heute von Volko Damm.

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1: Um 4 Uhr mit Olaf Knapp. Die Bundesregierung will die Tabaksteuer stärker erhöhen als bisher vorgesehen. Das geht aus einer sogenannten Formulierungshilfe des Bundesfinanzministeriums für die Koalitionsfraktionen hervor, die dem Redaktionsnetzwerk Deutschland vorliegt. Aus der Nachrichtenredaktion Simeon Laux.
2: Bis zum Jahr 2030 soll der Preis für eine Packung Zigaretten schrittweise auf 11,78 Euro steigen. Das wären etwa 40 Cent mehr als bisher vorgesehen. Grund für die Änderung ist demnach eine Lücke im Bundeshaushalt. Aus Regierungskreisen heißt es laut dem Bericht, die Anhebung dient nicht nur der Haushaltskonsolidierung, sondern auch dem Schutz der öffentlichen Gesundheit. Konkret soll der Tabaksteueranteil von aktuell rund 4 Euro in den kommenden Jahren auf 6,19 Euro klettern.
1: Das US-Militär hat erneut den Iran angegriffen. Damit solle die Fähigkeit des Landes geschwächt werden, zivile Seeleute und Handelsschiffe bei der Durchfahrt durch die Straße von Hormuz zu attackieren, teilten die US-Streitkräfte mit. Medienberichten zufolge richteten sich die US-Angriffe gegen Raketenstellungen und Anlagen zur Luftabwehr sowie gegen Schiffe der iranischen Revolutionsgarden. Das Außenministerium in Teheran verurteilte die Bombardements. Diese hätten alle diplomatischen Bemühungen der vergangenen Monate zunichte gemacht. In Brüssel legt ein Expertengremium heute Empfehlungen für eine Regulierung von Social Media vor. Konkret geht es auch um Altersbeschränkungen. Aus Brüssel, Katrin Schmidt.
3: Ein Expertenrat hat im Auftrag der Kommissionschefin im vergangenen halben Jahr Erkenntnisse und Erfahrungen zum Einfluss von Social Media und zur Wirkung von Altersgrenzen untersucht. Die heutigen Empfehlungen sind nicht bindend. Es liegt an den einzelnen EU-Staaten, ein konkretes Mindestalter für die Nutzung der Plattformen festzulegen. Die EU-Kommission hat aber zuletzt auch vor einer Zersplitterung in nationale Systeme gewarnt. Aus gutem Grund. Denn wer digitale Altersgrenzen auch technisch durchsetzen will, kommt um die großen Online-Plattformen kaum herum. Und TikTok, Instagram und Co. zusätzliche Pflichten aufzuerlegen, wie sich zum Beispiel auf eine technische Altersverifikation einzulassen, das ist alleinige Zuständigkeit der EU-Kommission.
1: Die Zahl der Todesopfer bei dem Waldbrand in Südspanien ist auf 13 gestiegen. Zuletzt sei eine Britin im Krankenhaus ihren Verletzungen erlegen, teilten die Behörden von Andalusien mit. Das Feuer hat rund 7000 Hektar Land niedergebrannt. Den Behörden zufolge breitet es sich nicht weiter aus. Der Hamburger Tennisprofi Alexander Zverev hat das Finale in Wimbledon verloren. Er unterlag dem Weltranglisten-Ersten Jannik Sinner aus Italien in 4 Sätzen. Das Wetter in Deutschland. Tagsüber im Norden und Nordosten teils wolkig mit Schauern oder Gewittern. Im Westen und Süden dagegen länger heiter. Höchstwerte 23 bis maximal 36 Grad. Es ist 4.03 Uhr.
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4: Die Autobahn 4 Aachen Richtung Köln ist zwischen Kreuz Köln-West und Köln-Eiffeltor wegen dem Aufbau einer Schrankenanlage bis Donnerstag 18 Uhr gesperrt. Und die A42 Kamp-Lindfort Richtung Dortmund ist zwischen Oberhausen Zentrum und Kreuz Essen-Nord wegen einer Nachtbaustelle bis 5 Uhr gesperrt.
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4: Aus dem Studio von NDR Info in Hamburg mit Sven Hasenklever. Das US-Militär hat auch in der vergangenen Nacht weitere Ziele im Iran bombardiert. Es war bereits die 4. Angriffswelle innerhalb von einer Woche als Reaktion auf iranische Attacken gegen Handelsschiffe in der Meerenge von Hormuz. US-Präsident Trump reagiert immer gereizter auf die iranischen Provokationen. Eine Waffenruhe, geschweige denn ein Atomabkommen, erscheinen immer unrealistischer. Martin Ganselmeier.
5: Knapp die Hälfte der 60-tägigen Waffenruhe ist vorbei. Doch von einer Waffenruhe zwischen USA und Iran kann längst keine Rede mehr sein. In der Nacht zum Sonntag griff das US-Militär 140 militärische Ziele im Iran an. Als Reaktion auf einen iranischen Drohnenangriff auf ein Containerschiff unter zypriotischer Flagge. Jedes Mal, wenn Iran uns angreift, schlagen wir 20 Mal so stark zurück, hatte US-Präsident Trump gedroht. Jetzt sei die Straße von Hormuz wieder für die Schifffahrt offen, widersprach Trump iranischen Angaben, die Durchfahrt sei bis auf Weiteres verboten. Wir haben sie in Schutt und Asche gebombt, sagte Trump im Sender NBC. Das sind sehr böse und kranke Leute.
6: It's open. We bombed the hell out of them last night. They're very, very evil and sick people.
5: Trump äußerte sich zunehmend frustriert über die bis zum Wochenende andauernden diplomatischen Verhandlungen mit Iran.
6: They agreed to a deal yesterday.
5: Sie haben gestern einem Deal zugestimmt. Perfekt für uns. Sie geben die Atomwaffen auf. Dann verlassen sie den Raum und eine Stunde später beschießen sie ein Schiff mit einer Drohne. Hauptstreitpunkt ist die Kontrolle über die Straße von Hormus. 20% der weltweiten Öl- und Gaslieferungen müssen die Meerenge passieren. Iran will diesen Machthebel nicht aus der Hand geben. Dagegen besteht die US-Regierung auf mautfreier Durchfahrt für alle Handelsschiffe und empfiehlt, nicht entlang der iranischen Küste zu fahren, sondern entlang der Küste von Oman. Diese Schiffe greift Iran jetzt an. Nun räche sich, dass das Rahmenabkommen so unpräzise formuliert ist, kritisiert der demokratische Senator Adam Schiff. Schwer vorstellbar, wie ein Ausweg aus diesem Sumpf aussehen könnte.
7: It's very difficult to see the way out of what has become a kind of a quagmire.
5: Der demokratische Senator brachte auf den Punkt, was viele Bürger in den USA über den unpopulären Krieg gegen Iran denken. Iran hat jetzt begriffen, dass sie längst eine Art Atomwaffe haben. Mit minimalem Aufwand können sie die Straße von Hormus dicht machen und einen Großteil der weltweiten Öllieferungen abwürgen. Nach Einschätzung von Militärexperten in den USA hat Donald Trump jetzt drei Optionen. Entweder eine Wiederaufnahme des umfassenden Krieges gegen Iran, wofür Israels Regierung plädiert. Was in den USA jedoch sehr unpopulär wäre. Auch die zweite Option, ein Rückzug des US-Militärs, hätte gravierende Nachteile. Iran bekäme die alleinige Kontrolle über die Meerenge und ginge gestärkt aus dem Konflikt hervor. Die meisten Experten halten die dritte Option für am wahrscheinlichsten. Das »Wie du mir, so ich dir« wird eine ganze Weile weitergehen, prognostiziert David Zanger, der sicherheitspolitische Korrespondent der New York Times. Den Iranern gefällt dies besser, als über ein Atomabkommen zu verhandeln. In den kommenden Wochen könnte es somit immer wieder zu gegenseitigen Angriffen und Vergeltungsschlägen kommen, während sich gleichzeitig vor allem die Golfstaaten um eine diplomatische Lösung bemühen. Die derzeitige Lage wäre auf absehbare Zeit der neue Status quo mit allen Unsicherheiten für die zivile Schifffahrt und die Öl- und Gaslieferungen. Und ein Atomabkommen rückt erstmal in weite Ferne.
4: Der verheerende Brand in Andalusien ist unter Kontrolle. Er breitet sich zumindest nicht weiter aus. Dennoch, die Bilanz ist erschütternd. In der Nacht zum Freitag waren in den Flammen 13 Menschen ums Leben gekommen und es gibt noch immer Vermisste. Anna Mund berichtet.
8: Bei dem verheerenden Brand im spanischen Andalusien hat sich die Zahl der Todesopfer auf 13 erhöht. Das Feuer breitet sich derweil nicht weiter aus. Die Person sei am Sonntag in einem Krankenhaus in Almería gestorben. Das berichtet die Regionalregierung von Andalusien. Damit sind bei dem Brand insgesamt 13 Menschen ums Leben gekommen. Die Lage rund um das Feuer sei inzwischen stabilisiert worden. Das teilte der Regierungschef der betroffenen Region Andalusien mit. Die Löscharbeiten würden begünstigt durch deutlich schwächere Winde und eine höhere Luftfeuchtigkeit. Bislang sind etwa 7000 Hektar Wald und Buschland verbrannt. Weiterhin sind rund 500 Feuerwehrleute, Soldaten und andere Helfer im Einsatz. Man will den Brand schon bald komplett unter Kontrolle bringen. Dank der positiven Entwicklung können Anwohner schrittweise in ihre Häuser zurückkehren. 12 Menschen waren in der Nacht zu Freitag ums Leben gekommen. Sie wurden bei der Flucht vor dem Feuer von den Flammen eingeschlossen. Die Behörden gehen davon aus, dass unter den Toten mehrere Ausländer sind, darunter Briten und Belgier. Eine Identifizierung steht noch aus. Als Ursache des Brandes wird eine kaputte Stromleitung vermutet. Es ist der bisher tödlichste Waldbrand in Andalusien und einer der schwersten in der Geschichte Spaniens.
4: Rente, Gesundheit, Arbeitsmarkt. Die Linkspartei kritisiert die Reformen der Bundesregierung. Zu wenig sozial, zu wenig durchdacht findet die Partei die Pläne von Schwarz-Rot. Im ARD-Sommerinterview spricht Linken-Chefin Ines Schwertner von einem Minimalprogramm. Die Einkommensteuerreform sei eigentlich ein Witz. Chris Berdrow fasst das Gespräch zusammen.
9: Die Proteste gegen das Sparpaket für die gesetzlichen Krankenkassen Ende vergangener Woche waren aus Sicht von Ines Schwertner nur der Anfang. Der Großteil des sozialen Kahlschlag, so drückt sie es aus, stehe noch bevor.
10: Es kommen ja noch die Attacken auf die Rente, es kommt die Abschaffung des 8-Stunden-Tages, die Pflegereform, also die Belastungen werden ja immer mehr. Und ich glaube, jetzt kommt erst an bei Millionen Patientinnen und Patienten, was das eigentlich für sie bedeutet. Und da braucht es den Protest.
9: Dass die Bundesregierung es per Gesetz verbieten will, große Wohnungskonzerne zu enteignen, hält sie für einen Hohn. Dass ihre Partei den Bundeskanzler in sozialen Medien als Komplizen einer Mietmafia darstellt, findet sie nicht weit hergeholt.
10: Naja, ich finde, das sind kriminelle Machenschaften, Mietwucher, die illegal sind zu begehen. Und die Bundesregierung tut nichts dagegen, Mietwucher zu ahnden. Ich finde das in Ordnung, diese Wut auszudrücken und an der Stelle auch die Wahrheit zu sagen. Es gibt eine Mietmafia. Und die, ja, die Politik lässt sich kaufen von großen Lobbyinteressen, von großen Unternehmensspenden.
9: Dass CDU und Linkspartei keine großen Freunde mehr werden, war auch vor diesem ARD-Sommerinterview schon klar. Die Parteichefin verändert in dem Gespräch aber auch den Sound gegenüber der Union nicht. Dass die Regierungskoalition niedrige Einkommen bei ihren Steuerplänen entlasten und die Reichensteuer anheben will, das sei ein Witz.
10: Vor allem darf man sich da nicht für dumm verkaufen lassen. Das, was bei der Einkommenssteuer jetzt vielleicht an Entlastung bei den Menschen ankommt, wenn sie denn durchkommt, wird an Belastung, an höheren Rentenbeiträgen, wird an Belastung bei höheren Zuzahlungen wieder hochgezogen. Das heißt, die Menschen haben am Ende nicht mehr Geld in der Tasche und darum geht es ja am Ende und das verstehen die Leute im Land auch.
9: Weitere Entschuldigungen für ihren Co-Parteichef Luigi Pantisano hält sie nicht für nötig. Pantisano hatte der CDU faschistische Politik vorgeworfen und danach um Verzeihung gebeten. Für Schwertner muss das reichen.
10: Gleichzeitig erwarte ich auch von der CDU jeden Tag Entschuldigung für Beleidigungen der hart arbeitenden Leute in diesem Land. Die CDU beschreibt jeden Tag Menschen hier als faul, sie würden zu wenig arbeiten, sie müssen sich am ersten Tag krank melden, weil es da großes Misstrauen geht in die Bevölkerung, jeden Tag. Und dafür wird sich nicht entschuldigt.
9: Zugleich bestätigt Ines Schwertner die Pläne ihrer Partei, in Sachsen-Anhalt alles dafür zu tun, die AfD von der Macht fernzuhalten. Was das im Detail bedeuten könnte, führte Schwertner in dem Gespräch nicht aus. Denkbar wäre, dass die Linke in dem Bundesland einen CDU-Ministerpräsidenten toleriert. Im ARD-Sommerinterview äußerte sich Schwertner auch über den milliardenschweren U-Boot-Auftrag aus Kanada, durch den allein in Wismar bis zu 1200 neue Arbeitsplätze entstehen. Richtig freuen, sagt Schwertner, könne sie sich darüber aber nicht.
10: Das sind keine schlechten Jobs, aber die Beschäftigten, mit denen wir da sprechen, die sagen, wir wollen eigentlich keine Panzer bauen. Viele sagen, sie wollen jetzt auch keine U-Boote für Kriege bauen. Also das sind ja nicht einfach nur Arbeitsplätze, die entstehen, sondern auch die Beschäftigten selbst fragen sich ja, was sie da produzieren, zu welchem Zweck. Und ich glaube, niemand freut sich, Dinge zu produzieren, die eigentlich in einem Krieg eingesetzt werden sollen.
9: Von der Bundesregierung fordert Schwertner eine Strategie für den Erhalt von Industriearbeitsplätzen in Deutschland. Denn den befürchteten Wegfall zehntausender Jobs bei VW könne auch ein milliardenschwerer Rüstungsauftrag aus Kanada nicht ausgleichen.
4: Linken-Chefin Ines Schwertner im ARD-Sommerinterview. Und das Wetter in der ARD-Infonacht. Heute im Nordseeumfeld gebietsweise länger trüb. Sonst im Norden und Nordosten neben Sonne teils wolkiger und örtlich Schauer oder Gewitter. Im Westen und Süden meist sonnig und trocken. Maximal 23 bis 36 Grad mit den höchsten Werten im Südwesten. Morgen am Dienstag teils sonnig, teils wolkig. Über der Mitte und im Süden vereinzelt Schauer oder Gewitter. 24 bis 36 Grad, auch Mittwoch wieder viel Sonne und bis 36 Grad. Die Temperaturen zurzeit: Berlin meldet 19 Grad, Frankfurt am Main 24, Hamburg 14, Köln meldet 18 Grad, Leipzig 17 und München ebenfalls 17 Grad.
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4: In Deutschland wird weiter über das Für und Wider von Grenzkontrollen diskutiert. Die Gewerkschaft der Bundespolizei warnt angesichts der Arbeitsbelastung vor einer Dauerlösung. Viele Innenminister wollen damit aber noch nicht aufhören, weil das neue gemeinsame europäische Asylsystem GEAS noch nicht wirkt. Offiziell ist es vor einem Monat in Kraft getreten. Wie ist der Stand der Umsetzung und woran hakt es noch? EU-Korrespondent Andreas Meyer-Feist dazu aus Brüssel.
11: Für Bundesinnenminister Alexander Dobrindt steht fest, das neue gemeinsame europäische Asylsystem bringt weniger Geflüchtete an die deutschen Grenzen. Asylverfahren und Kontrollen gibt es dann schon an den EU-Außengrenzen. Ein Stoppschild für die unregulierte Weiterreise auch in Richtung Deutschland.
12: Kein Durchwinken, sondern Durchgreifen muss das Motto auch dieser Politik sein.
11: Asylbewerber, die es nach wie vor nach Deutschland schaffen, obwohl ein anderer EU-Staat zuständig ist, werden in Sekundärmigrationszentren mit strengen Ausgangsbeschränkungen untergebracht. Entscheidend ist für Sachsens Innenminister Armin Schuster aber etwas ganz anderes. Bekommt Deutschland die Geflüchteten dann auch wirklich wieder überstellt in andere EU-Länder?
13: Und wenn die dann alle mitmachen, dann können wir auch über die Grenzkontrollen reden. Die stören ja auch unsere Nachbarn, das weiß ich. Nur wir haben uns seit 10 Jahren am Durchwinken gestört.
11: Bis dahin hofft der CDU-Politiker auf eine Verlängerung der Grenzkontrollen.
13: 9.000 offene Haftbefehle realisiert, 1.415 Schleuser zurückgewiesen in einem Jahr, also von Mai 25 bis 26. Die Zahlen sprechen einfach für sich, was da los ist.
11: Aber was wurde schon umgesetzt von den neuen Asylplänen, die Grenzkontrollen überflüssig machen sollen? Im Juni ist die komplette modernisierte Version der Eurodac-Datenbank in Betrieb gegangen. Neben Fingerabdrücken werden nun auch Gesichtsbilder und biografische Merkmale erfasst. Das System dokumentiert die Bewegungen von Antragstellern zwischen den Staaten. Man sieht, wo jemand eingereist ist, welcher Staat zuständig ist und ob eine Abschiebung vorliegt. Abschiebungen müssten dann aber auch durchgesetzt werden können, fordert Italiens Regierungschefin Giorgia Meloni.
3: Die Möglichkeit vor, Rückführungszentren in Drittländern zu eröffnen. Sie folgt damit dem Weg, den wir mit Albanien eingeschlagen haben. Die Europäische Linke hat mit allen Mitteln versucht, diese innovativen Lösungen zu bekämpfen. Aber nun ist sie dank unserer Regierung zu einem Instrument für ganz Europa geworden.
11: Wird der Asylantrag im Schnellverfahren abgelehnt, soll direkt aus dem Grenzzentrum in den Herkunfts- oder in einen sicheren Drittstaat abgeschoben werden. Die Betroffenen erreichen die deutschen Grenzen gar nicht erst. Problem? Die Pläne für Asyl- und Abschiebezentren in Drittstaaten außerhalb der EU konnten erst jetzt beschlossen werden. Eine Allianz von EU-Staaten, darunter auch Deutschland, versucht, Absprachen zu treffen. Aktuell im Gespräch sind afrikanische Staaten wie Ruanda oder Uganda. Aber weder die EU-Kommission noch Deutschland haben bisher ein Partnerland unter Vertrag genommen. Der Polizeibeauftragte des Bundes, der SPD-Politiker Olli Grötsch.
14: Die Zahlen der unerlaubten Einreisen sind in den letzten Jahren und erst recht im letzten Jahr enorm zurückgegangen. Die Kontrolldichte an den Außengrenzen Deutschlands bleibt aber gleich.
11: Noch sind rund 14.000 Polizisten an deutschen Grenzen im Einsatz. Durchaus möglich, dass sie so schnell nicht abgezogen werden.
4: Soweit der Bericht von Andreas Meyer-Feist. Über das Thema GEAS hat mein NDR-Kollege Dirk Leukroth mit Andreas Roßkopf gesprochen. Er ist der Vorsitzende für den Bereich Bundespolizei bei der GdP, der Gewerkschaft der Polizei. Erste Frage von Leukroth an Andreas Roßkopf war, was er damit meine, wenn er von einer Arbeitsüberlastung durch GEAS spreche.
15: Wir haben jetzt die Situation, dass wir zumindest an der Südgrenze seit 11 Jahren Grenzkontrollen an den deutschen Binnengrenzen haben, seit 2 Jahren flächendeckend an allen Binnengrenzen Deutschlands. Und das stellt sich als große Herausforderung für die Bundespolizei dar, die letztendlich mit großem personellen Aufwand in diesen Grenzkontrollen eingebunden ist. Wir sprechen hier von gut 13.000 Kollegen, die diese Tätigkeit jeden Tag erledigen.
16: Tätigkeit, gutes Stichwort. Was genau machen Sie da?
15: Bisher haben wir an den Binnengrenzen Deutschlands quasi vorübergehenden Grenzkontrollen durchgeführt und dann auch letztendlich die Menschen, die gesucht haben, unerlaubt nach Deutschland einzureisen, eben behandeln, indem wir sie an die Ausländerbehörden, an das Bundesamt für Migration abgegeben haben. Und nun haben wir seit 4 Wochen das sogenannte GEAS-System, gemeinsam europäische Asylsystem, das nun Europa einheitlich gleiche Standards, Außengrenzkontrollen in gleichem Standard einrichten möchte und so letztendlich die Hoffnung besteht, dass die Verfahren innerhalb Europas insgesamt besser werden.
16: Und wie zufrieden sind Sie jetzt nach einem Monat, GEAS?
15: Natürlich kann man nach 4 Wochen noch kein großes Fazit ziehen, aber wir stellen fest, dass Deutschland in der Vorbereitungszeit, die im Übrigen 2 Jahre gedauert hat, relativ gut vorbereitet ist. Und trotzdem knackt und knirscht es noch bei uns. Das sind die Absprachen mit den Landespolizeien, das sind die Ärzte, die wir jetzt brauchen für die Screening-Verfahrens, die wir am Laufen haben, um die Menschen zu untersuchen, die Ärzte zu bekommen am Wochenenden in der Nacht. Und es sind die Probleme natürlich auch mit den Ausländerbehörden, gerade außerhalb der offiziellen Bürozeiten, hier Entscheidungsträger zu bekommen, wenn Entscheidungen eben gefragt sind.
16: Wie oft und wann, könnte man vielleicht auch fragen, greift GIAS eigentlich im Alltag der Bundespolizei? Denn um sich das mal zu vergegenwärtigen, direkte EU-Außengrenzen haben wir eigentlich nicht oder nur auf Flughäfen.
15: Genau, wir haben die EU-Außengrenzen an den Flughäfen, ansonsten eben Binnengrenzen durch sogenannte sichere Drittstaaten umgeben, also keine EU-Außengrenzen. Und trotzdem haben wir täglich Menschen, die unerlaubt versuchen, nach Deutschland einzureisen, weil eben die Außengrenzkontrollen, die europäischen Außengrenzkontrollen nicht so funktionieren, wie sie funktionieren sollen, quasi nicht groß flächendeckend, nicht umfangreich genug, sodass eben das System GEAS jetzt eingeführt worden ist, in der Hoffnung, dass die europäischen Außengrenzen besser geschützt werden, dass die Europäische Union besser zusammenhält, auch im Verteilungsschlüssel, dass letztendlich Unterstützungen bei der Übernahme von Menschen ankommt, die eben unerlaubt nach Europa einreisen, sodass die Belastung für alle europäischen Länder gleich ist und auch die Außengrenzkontrollen eben besser, um Menschen, die nichts bei uns verloren haben, auch eben nicht nach Deutschland unerlaubt einreisen können.
16: Was müsste aus Ihrer Sicht, Sie haben ja schon gesagt, 1 Monat ist nicht viel, aber was müsste aus Ihrer Sicht nachgebessert werden?
15: Wir müssen jetzt zunächst darauf achten und aufpassen, beziehungsweise die Politik, dass alle europäischen Länder, alle 27 Staaten auch mitmachen nach den Vereinbarungen. Denn wir wissen zum Beispiel aus Ungarn, die schon angekündigt haben, sich an diesem System nicht vollumfänglich daran zu halten. Und wir wissen auch, dass manche Länder sich quasi freikaufen wollen von ihren Verpflichtungen, denn das ist zulässig. Man kann, wenn man keine Menschen aufnehmen möchte, eben auch mit finanzieller Unterstützung hier tätig werden. Und das darf nicht sein, denn dann lassen wir gerade Länder wie Griechenland und Italien, die hochbelastet sind, wieder hängen. Das System muss funktionieren. Oberste Pflicht ist es, dass alle Länder, die sich dafür normiert haben, auch umsetzen.
4: Soweit der Vorsitzende für den Bereich Bundespolizei bei der GdP, Andreas Roßkopf. Kaputte Schwimmbecken, leere Bademeisterhäuschen, Sicherheitskontrollen am Eingang. Diese Probleme kennen viele Freibadbesucher. Verschärft hat sich die Lage durch den Mangel an Rettungsschwimmern, aber auch durch Sicherheitsprobleme. Immer wieder kommt es zu Streit am Beckenrand. Zuletzt musste die Polizei ein Freibad in Bochum komplett räumen und das ist kein Einzelfall. Wie werden Freibäder wieder sicherer, ohne dass der Badespaß leidet? Mein WDR-Kollege Olaf Biernat hat nachgefragt.
17: Es ist früher Nachmittag. Susanne aus Bochum radelt zum Freibad Werne. Bei heißen Temperaturen will sie sich abkühlen. Direkt am Eingang fragt ein Sicherheitsmitarbeiter dann nach ihrem Ausweis.
18: Ist okay. Fühlt man sich sicherer hier im Freibad dann auch, ne? Hier war ja wohl eine Schlägerei, so wie ich das mitgekriegt habe und habe das dann im Internet gesehen, dass man den Ausweis zeigen soll.
17: Mit Schlägerei meint sie einen Vorfall vor 2 Wochen während der extremen Hitze. 2 junge Frauen geraten am Beckenrand aneinander, es fallen Beleidigungen. Dann wird eine der Frauen durch einen Schlag ins Gesicht verletzt und blutet. Was dann folgt, hat den Leiter des Bädermanagements, Christian Krause, erschüttert.
19: Das haben sich Grüppchen gebildet. Wir haben gesehen, wie Leute jemand anders auf die Schulter genommen haben, nur um Bildmaterial von dieser ganzen Sache zu erzeugen. Und dadurch haben sich große Grüppchen gebildet. Und das ist natürlich für uns als Betreiber eine schwierige Nummer, weil die heizt auf. Und das war dann auch der Punkt, wo unser Schwimmmeister richtig reagiert hat, gesagt hat, ich ziehe jetzt hier die Polizei dazu.
17: Der Schwimmbadchef lässt das gesamte Freibad mit über 4.000 Badegästen räumen. Während die Handyvideos auf Plattformen wie TikTok viral gehen, verhängen die Betreiber einen Tag später Ausweis- und Taschenkontrollen in allen Bochumer Freibädern. Schwimmbadchef Sven Hegemann zieht nach 2 Wochen Bilanz.
20: Und ich muss ganz ehrlich sagen, dass die Reaktion von den Badegästen wirklich überaus positiv einfach war, weil sie sich auch aufgehoben gefühlt haben. Sie haben gesehen, wir kümmern uns um die Bäder, wir wollen, dass die Gäste ein friedliches Miteinander haben. Also es kommt positiv an und wir haben es auch auch zwei Tage später tatsächlich gemerkt, dass es auch so von der Stimmung her wirklich ruhiger war.
17: Mehrere Badegäste hatten ihren Ausweis nicht dabei. In einigen Fällen gab es Unmut. Insgesamt aber war es ruhig. Auch bei den Taschenkontrollen wurde nichts Auffälliges gefunden. Doch einige Gäste halten die Maßnahme für wirkungslos.
2: Ich denke, das wird gar nichts bringen. Überhaupt nicht. Also wenn die sich in die Köpfe kriegen, dann kriegen die sich in die Köpfe. Ausweispflicht hin oder her.
21: Also ganz ehrlich, eigentlich gar nichts, weil da wird drauf geschaut und keiner weiß eigentlich, wer jetzt hier reingeht. Also was bringt das, wenn hier was passiert? Das wird ja nicht gescannt oder so.
17: Die Idee der Schwimmbadbetreiber, sie wollen Badegäste aus der Anonymität holen und bei möglichen Vorfällen Daten leichter erfassen, um Hausverbote auszusprechen. Die Erfahrungen aus Nachbarstädten geben ihnen recht. In Essen und Herne zum Beispiel gibt es seit Einführung weniger Polizeieinsätze. Mittlerweile werden viele Schwimmbäder in Nordrhein-Westfalen auch von privaten Sicherheitskräften unterstützt, die bei Rangeleien oder Streitigkeiten eingreifen.
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22: Mit Marcel Stober. Unter normalen Umständen verliert Jannik Sinner einfach kein Tennismatch. Der Italiener ist der beste Tennisspieler der Welt und das musste auch Alexander Zverev wieder mal erleben, dieses Mal im Finale von Wimbledon. Dort unterlag Zverev Sinner nun schon zum 10. Mal in Folge, auch wenn es knapp war. Aus London, Ina Kast.
23: Vor den Augen von Prinz William, Schauspielerin Nicole Kidman und Bundeskanzler Friedrich Merz hat Deutschlands bester Tennisprofi Alexander Zverev dem Favoriten Jannik Sinner alles abverlangt. Beide Spieler gewannen jeweils einen Satz im Tiebreak. Nach knapp 3 Stunden Spielzeit kassierte Zverev dann im 3. Satz das erste Break und warf frustriert den Schläger auf den Boden. Bei 1-2 Satzrückstand hat der Deutsche dann auch im 4. Satz ein Aufschlagspiel verloren, wirkte zu diesem Zeitpunkt auch körperlich etwas gezeichnet, nicht mehr so voller Kraft wie sein Gegner. Sinner verwandelte nach fast 4 Stunden Spielzeit seinen ersten Matchball und ließ sich vor Erleichterung und Freude auf den Rasen in Wimbledon fallen. Tränen sind bei Alexander Zverev nicht geflossen, auch wenn er gegen Sinner nun die 10. Niederlage in Serie hinnehmen musste. Immerhin, durch den Einzug ins Wimbledon-Finale klettert Zverev in der Weltrangliste nun auf Platz 2, direkt hinter Jannik Sinner. Der Italiener bleibt das Maß aller Dinge im Herrentennis.
22: Zverev bleibt also erstmal bei einem Grand-Slam-Titel. Für Jannik Sinner ist es nun der 5. Auf diesen Montag werden die Radprofis bei der Tour de France lange gewartet haben. Endlich Ruhetag, nachdem sie gestern auf der 9. Etappe nochmal alles gegeben haben. Holger Gerska berichtet aus Frankreich.
24: Nach der ersten langen Tourwoche mit dem Hauptthema Hitze werden die Radprofis am heutigen ersten Ruhetag sicherlich eher den Schatten als die Sonne suchen. Ein lockeres Training ist dennoch nötig, um im Rhythmus zu bleiben. Schließlich folgt morgen eine sehr schwere Etappe im Zentralmassiv mit 7 Bergwertungen. Das erste Teilstück in diesem Mittelgebirge wurde gestern zur Beute eines der weltbesten Allrounder. Der Niederländer Mathieu van der Poel hat auf eindrucksvolle Weise die Etappe, die 3. seiner Karriere, gewonnen. Tadej Pogacar kann den heutigen Ruhetag vergleichsweise entspannt im gelben Trikot verbringen. Für Florian Lipowitz ist mit weiterhin 33 Sekunden Rückstand aufs Podium nach 9 Etappen alles im grünen Bereich.
22: Ruhetag bei der Tour de France. 2 Ruhetage sind es bei der Fußball-Weltmeisterschaft, bevor es dann am Dienstagabend weitergeht mit den Halbfinalpartien. Eine Mannschaft, die das Halbfinale erreicht hat, ist ja England. Das Team vom deutschen Trainer Thomas Tuchel setzte sich nach Verlängerung im Viertelfinale gegen Norwegen durch. Also eigentlich sollte man meinen, da müsste im Team richtig gute Stimmung herrschen. Eigentlich, Desiree Krause.
25: Ihm geht es auch bei den großen Erfolgen um das Wie. Während seine Mannschaft nach 120 Minuten den hart erkämpften 2-1-Sieg gegen Norwegen feierte, hatte Thomas Tuchel vor allem Kritik loszuwerden.
26: We made life very, very difficult for ourselves today.
27: Wir haben uns das Leben selbst schwer gemacht. Das Ergebnis ist toll, wir stehen im Halbfinale. Aber mit dem Spiel bin ich nicht zufrieden. Wir hatten Glück heute.
26: We were lucky today.
25: Die Mentalität seiner Mannschaft lobte er in höchsten Tönen. Sonst allerdings ist die Tuchelsche Mängelliste lang. Sein Team habe zu schlampig agiert, nicht schnell genug gespielt und zu viele technische Fehler gemacht. Der Perfektionist an der Seitenlinie der Three Lions war überhaupt nicht zufrieden. Für den Man of the Match, Jude Bellingham, in der Hitze von Miami, unverständlich.
27: Vielleicht weiß er auch gar nicht, wie es ist, unter solchen Bedingungen gegen Erling Haaland, Ödegaard, Nusa und Sörlo zu spielen. Das ist kein leichter Gegner.
25: Der Konter des Doppeltorschützen sitzt. Vernimmt man da einen Knacks in Englands Teamchemie? Ein angespanntes Verhältnis zwischen Mannschaft und Trainer? Für Tuchel nicht. Er liebe sein Team von ganzem Herzen. Und Bellingham?
27: Wir haben hier versucht, ein positives Umfeld aufzubauen und wir sollten das im Halbfinale auch genauso weiterführen.
25: Der Blick geht in Richtung Argentinien. Gegen den Weltmeister müssen sich die Engländer spielerisch steigern, sonst könnte es eng werden. Aber das weiß sicher auch Jude Bellingham und Thomas Tuchel sowieso.
22: England gegen Argentinien dann am Mittwoch, am morgigen Dienstag trifft Frankreich auf Spanien.

Glücksspiel hat bekanntlich nur selten was mit Glück zu tun. Diese Erfahrung machen auch gerade viele Brasilianer, die sich mit Sportwetten ruinieren. Wir berichten ausführlich in der kommenden Viertelstunde nach den nächsten Nachrichten um 16:30.

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1: Um 4.30 Uhr mit Olaf Knapp. Die USA haben neue Angriffe auf den Iran gestartet. Das hat das US-Regionalkommando CENTCOM am späten Abend bestätigt. Aus der Nachrichtenredaktion Gisela Former.
2: Das Ziel sei zu verhindern, dass der Iran Handelsschiffe in der Straße von Hormuz attackiere, teilte das US-amerikanische Militär mit. Es ist bereits die vierte Angriffswelle der USA, seit die Feindseligkeiten in der vergangenen Woche wieder aufflammten. Nach Medienberichten richteten sich die jüngsten US-Attacken gegen Raketenstellungen und Anlagen zur Luftabwehr sowie gegen Schiffe der iranischen Revolutionsgarden. UN-Generalsekretär Guterres schrieb auf der Plattform X, er sei zutiefst besorgt über die erhebliche Eskalation. Er rief beide Seiten auf, sofort wieder Verhandlungen aufzunehmen.
1: Die Bundesregierung will die Tabaksteuer stärker erhöhen als bisher vorgesehen. Das geht aus einer sogenannten Formulierungshilfe des Finanzministeriums für die Koalitionsfraktionen hervor, die dem Redaktionsnetzwerk Deutschland vorliegt. Bis zum Jahr 2030 soll demnach der Preis für eine Packung Zigaretten schrittweise auf 11,78 Euro steigen. Das wäre in etwa 40 Cent mehr als bisher vorgesehen. Aus Regierungskreisen hieß es laut dem Bericht, die Anhebung diene nicht nur der Haushaltskonsolidierung, sondern auch dem Schutz der öffentlichen Gesundheit. Bundesjustizministerin Hubig plant offenbar eine Anhebung von Haftentschädigungen. Wie die Deutsche Presseagentur unter Verweis auf einen Gesetzentwurf meldet, sollen zu Unrecht Inhaftierte künftig 100 Euro pro Hafttag bekommen, anstatt wie bisher 75 Euro. Außerdem soll es nachträglich keine Abzüge mehr für Verpflegung und Unterbringung in der Haftanstalt geben. Da die Länder die Entschädigung zahlen müssen, muss der Bundesrat dem Vorhaben zustimmen. Entschädigung erhält man, wenn eine Verurteilung später aufgehoben wird oder wenn ein Verfahren, das zu Untersuchungshaft geführt hat, eingestellt wird oder mit einem Freispruch endet. Sollte es ein Social-Media-Verbot für Kinder und Jugendliche geben? Ein Expertenrat gibt heute der EU-Kommission eine Empfehlung in dieser Frage ab. Sie soll die Grundlage für ein EU-weites Gesetz bilden. Beobachter erwarten, dass sich die Experten ähnlich äußern könnten wie ein deutsches Gremium, das im Juni seine Ergebnisse vorgelegt und zu einem gesetzlichen Mindestalter von 13 Jahren oder zu Beschränkungen für einzelne Dienste geraten hatte. Die Bundesregierung befürwortet eine EU-weite Regelung, arbeitet aktuell aber auch an einem deutschen Gesetz. Das Wetter in Deutschland. Am Tage im Norden und Nordosten teils wolkig, mit Schauern oder Gewittern, im Westen und Süden länger heiter, bei Höchstwerten von 23 bis 36 Grad. Am Dienstag heiter, teils wolkig und gebietsweise Schauer oder Gewitter bei 24 bis 36 Grad. Das waren die Nachrichten.
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3: Die A4 Aachen Richtung Köln ist zwischen Kreuz Köln-West und Köln-Eiffeltor wegen des Aufbaus einer Schrankenanlage bis Donnerstag 18 Uhr gesperrt. A7 Elbtunnel Richtung Flensburg. Der Elbtunnel ist nach Auslösung der Höhenkontrolle gesperrt. Und die A42 Kamp-Lintfort Richtung Dortmund ist zwischen Oberhausen Zentrum und Kreuz Essen Nord wegen einer Nachtbaustelle noch bis 5 Uhr gesperrt.
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3: Brasilien erlebt gerade einen Boom im Bereich der Sportwetten. Daten zeigen, dass 37% der Bevölkerung planten, während der WM Geld für Wetten auszugeben. Die meisten kommen aus den einkommensschwächsten Haushalten. Mehr als 80% der brasilianischen Haushalte sind sowieso verschuldet und fast 82 Millionen Menschen sind mit ihren Zahlungen im Rückstand. Das ist ein historischer Höchststand. Nun verführt die WM viele dazu, ihre Möbel und Häuser zu verkaufen, um Geld für Sportwetten zu haben. Die Glücksspielsucht ist weit verbreitet und die staatlichen Stellen schaffen es nicht, die Barrieren für die legalen Wetten zu erhöhen. Die Folgen schildert unsere Korrespondentin Anne Herberg.
4: An einem Donnerstagabend, während Frankreich und Marokko um den Einzug ins Viertelfinale spielen, sitzen im Zentrum von Rio de Janeiro 11 Menschen im Neonlicht eines kleinen Saales und beten gemeinsam. Dann erzählen sie nach und nach ihre Geschichten. Erst spielte ich, um mein Einkommen aufzubessern, dann um einen Standard zu halten, dann um meine Schulden zu bezahlen. Ich habe rund 400.000 Reais verspielt. Das ist der Preis für eine Wohnung hier in Rio de Janeiro. In nur 5 Sekunden habe ich mein gesamtes Monatsgehalt verloren. Zusätzlich zu dem großen Schuldenberg, den ich eh schon hatte. Ich konnte nicht mehr. Ich wusste nicht mehr weiter. Ich versuchte mir, das Leben zu nehmen. 2 Frauen, 9 Männer zwischen 20 und 65 Jahren. Niemand möchte hier den wahren Namen nennen, denn alle sind sie wegen ihrer Sucht nach Sportwetten hier. Seit der digitale Wettmarkt 2018 legalisiert wurde, sind Millionen Brasilianer süchtig nach Online-Wetten geworden. Das bestätigt José, der die Gruppe der anonymen Spielsüchtigen in Rio de Janeiro koordiniert.
5: Antes você jogava para obter um resultado uma semana quando saía um resultado na loteria esportiva.
4: Früher gab man eine Wette ab und wartete eine Woche auf die Ergebnisse. Bei Online-Wetten geht alles viel schneller. Mit einem Klick auf dem Smartphone, das jeder in der Tasche hat, ich bekomme täglich 200 Hilferufe von Süchtigen aus den entlegensten Winkeln Brasiliens. Es wird immer mehr.
5: Então nem pensar, né? É muita coisa, entendeu?
4: Brasilien ist heute der drittgrößte Markt für Online-Wetten weltweit.

0: Oft verspielen sie das Geld für Lebensmittel, denn diese Menschen verfügen über sehr knappe Budgets und viele sind auf Sozialprogramme wie Bolsa Familia angewiesen und verwetten dann genau diese Sozialhilfe. Das ist der grausamste Aspekt der ganzen Sache. Es sind riesige Geldsummen, die aus der Realwirtschaft abfließen und auf Plattformen landen, über deren Hintermänner oder Profiteure wir absolut nichts wissen. Warum tut die Politik nichts dagegen? Erst im Jahr 2023 wurden die Plattformen überhaupt reguliert und besteuert. Razzien wurden durchgeführt, Lizenzen für legale Anbieter vergeben. Trotzdem haben illegale Plattformen heute noch 40% des Marktanteils. Viele mit Sitz im Ausland. Das macht die Kontrolle noch schwieriger und den Sektor für Geldwäsche und das organisierte Verbrechen attraktiv. Eine Recherche von Agencia Pública deckte auf, dass Abgeordnete, Gouverneure und sogar hohe Richter von Bettsbetreibern umworben werden. Die Sucht nach Online-Wetten vergleicht José von den anonymen Spielsüchtigen mit der Abhängigkeit von einer harten Droge wie Crack. Aber es gibt einen Ausweg, sagt Sergio, einer der Anwesenden, der wie alle hier seinen wahren Namen nicht nennen will. Jedem, der glaubt, ein Glücksspielproblem zu haben, möchte ich sagen, die Tür zu den anonymen Glücksspielern steht offen. Sich einzugestehen, dass man zwanghafter Spieler ist, ist schwer. An einem Treffen teilzunehmen auch. Aber wenn man das schafft, ist das ein großartiger Schritt hin zu einem Neuanfang.
1: Anne Herberg berichtete aus Rio de Janeiro.
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1: Wer CO2 ausstößt, muss dafür zahlen. Wer Emissionen einspart, spart auch Geld. Das ist die Idee des europäischen Emissionshandels, kurz ETS. Industrieunternehmen sollen für jede Tonne CO2, die sie ausstoßen, CO2-Zertifikate kaufen. Aktuell bekommen aber noch beispielsweise Stahlhersteller die meisten CO2-Zertifikate noch geschenkt. Die Übergangsregelung soll 2034 auslaufen. Aktuell steht eine Reform des Systems an und darum tobt seit Monaten eine Lobbyschlacht. Stella Peters berichtet, wie das Thema die Stahlbranche spaltet.
3: Alexander Becker ist Vorsitzender der Geschäftsführung bei der Georgsmarien-Hütte-Gruppe. Ein Stahlhersteller aus Niedersachsen. Für ihn sind CO2-Kosten durch den europäischen Emissionshandel schon jetzt ein Problem.
4: Also Fakt ist ja, der CO2-Preis ist ja schon deutlich gestiegen in den letzten Jahren. Das heißt, der Druck zu transformieren ist ja schon extremst groß.
3: CO2-Kosten sind für die Stahlbranche insgesamt hochrelevant. Sie allein verursacht rund 7% aller deutschen CO2-Emissionen. Besonders dreckig ist die Herstellung von Stahl mit Hilfe von Hochöfen. Doch obwohl Alexander Becker seinen Stahl in klimafreundlicheren Elektroöfen herstellen lässt, findet er, der CO2-Preis sollte eingefroren werden.
4: Die Sache ist, wenn der CO2-Preis jetzt noch weiter steigt, wird weitere Wertschöpfung aus Deutschland abwandern, aus Europa abwandern und das wird dem weltweiten CO2-Ausstoß auch wieder nicht helfen.
3: Becker ist mit dieser Einstellung nicht allein. Gemeinsam mit Dutzenden Unternehmen, vornehmlich aus der Stahl- und Chemiebranche, hat er in einem Brief an die EU-Kommission gefordert, die Kosteneskalation beim Emissionshandel zu stoppen. Zu den Unterzeichnern zählen auch Schwergewichte wie Deutschlands größter Stahlhersteller ThyssenKrupp oder der weltweit größte Chemiekonzern BASF. Der CO2-Preis in Europa gefährde die Wettbewerbsfähigkeit der Unternehmen. Es ist das Hauptargument der Kritiker. Wilfried Rickels, Professor am Kiel-Institut für Weltwirtschaft, ordnet ein.
5: Wenn energieintensive Industrie abwandert, hängt das nicht nur mit dem Emissionshandel zusammen. Auch die Energie- und Lohnkosten sind hier sehr hoch. Ich würde dafür plädieren, den UITS noch deutlicher zu stärken und im Gegenzug an anderen Stellen Kosten zu senken oder Berichtspflichten abzubauen.
3: Die EU-Kommission wird am 17. Juli ihre Reformvorschläge für den europäischen Emissionshandel vorlegen. Die CO2-Kosten, wie von Teilen der Industrie gefordert, einzufrieren, sieht Ökonom Rickels skeptisch.
5: Es wäre natürlich nicht dramatisch, den Preis beispielsweise für ein Jahr einzufrieren, um den Unternehmen damit etwas Luft zu geben. Die Gefahr besteht aber immer im Lobbykampf, dass es dann der erste Schritt zu einer Demontage des Systems wäre.
3: Auch Sachverständige aus 9 EU-Ländern fordern in einem offenen Brief, dem Lobbydruck nicht nachzugeben. Ansonsten würde sich Europas Abhängigkeit von fossilen Energien verlängern und Unternehmen benachteiligt, die bereits in die Dekarbonisierung investiert haben. In Niedersachsen betreffe das zum Beispiel die Salzgitter AG. Der Stahlkonzern ersetzt gerade einen Hochofen durch klimafreundlichere Anlagen. Das Projekt kostet weit über 2 Milliarden Euro. Mehr als 1,3 Milliarden sind Steuergeld. Die Grundlage dieser Investition war die Annahme, dass der CO2-Preis weiter steigen wird und klimafreundlicher Stahl bald wettbewerbsfähiger sein wird als der bisherige Hochofenstahl. Schriftlich

0: Teilt der Vorstandsvorsitzende der Salzgitter AG Gunnar Gröbler mit. Es sei elementar, am Emissionshandel in seiner jetzigen Form festzuhalten und keine grundlegenden Änderungen vorzunehmen. Vorreiter dürften nicht für ihr Vertrauen in die geltende Rechtslage bestraft werden. Die Stahlbranche ist gespalten. In diejenigen, deren Milliardeninvestitionen am steigenden CO2-Preis hängen, und denjenigen, für die günstige fossile Energieträger wie Erdgas und Kohle auch in Zukunft von Vorteil sind.
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2: Eine rote Karte, die Sportgeschichte schreibt und die im Gedächtnis bleiben wird von dieser Fußball-WM. Es ging um einen US-Spieler, der vom Platz gestellt wurde. US-Präsident Trump hat das gesehen, war erbost und hat sich beim Präsidenten des Fußball-Weltverbandes FIFA Infantino beschwert. Daraufhin ist etwas passiert, was es in der Historie des Fußballs noch nie gegeben hat. Die rote Karte wurde zurückgenommen. Mein MDR-Kollege Sven Kochale hat darüber mit dem Juristen Hans-Joachim Eckert gesprochen. Eckert hat etliche Jahre in der Ethikkommission des Fußball-Weltverbandes gearbeitet. Als Vorsitzender der sogenannten rechtsprechenden Kammer hat er zum Beispiel den damaligen FIFA-Präsidenten Blatter zu einer Sperre verurteilt und diesem zeitweise alle Tätigkeiten im Zusammenhang mit Fußball untersagt. Die erste Frage von Sven Kochale war, wie der Jurist diesen Fall jetzt erlebt.
3: Ich bin entsetzt, um das mit einem Wort zu sagen. Das sprengt alle Vorstellungen, die man von einer sportlichen, fairen Umgangsweise mit Fußballern hat. Die rote Karte, die ist erteilt worden vom Schiedsrichter, der hat dafür die Zuständigkeit. Und wenn man gegen eine solche Karte vorgehen will, dann kann das der Spieler selber oder in diesem Fall der amerikanische Fußballverband. Mit Sicherheit aber geht es nicht, dass ein Präsident anruft beim anderen Präsidenten, Infantino, und sagt, mach mal und schau, dass die Karte wegkommt. Das ist ein Eingriff in die Kompetenzen des Sportes und es ist unmöglich, was da passiert.
4: Ich würde auch mal unterstellen, dass viele gar nicht auf diesen Gedanken kommen würden, also in diesem Falle Staats-, Regierungschefs, auf diese Art und Weise Einfluss zu nehmen auf einen Sportwettbewerb. Was treibt Donald Trump da? Was ist das aus Ihrer Sicht für ein Handeln?
3: Ich glaube, das ist eine rein politische Entscheidung. Er will zeigen, dass ihm Fußball am Herzen liegt, was es nicht tatsächlich tut. Er hat andere Sportarten, dann sind die Käfigkämpfe sind viel wichtiger als Fußball. Diese rote Karte konnte man geben. Das sind natürlich Tatsachenentscheidungen. Und dann gibt es Regularien, wie man mit dieser roten Karte umgeht. Und dann wird geprüft, ob die rote Karte zu Recht erteilt worden ist oder nicht. Und das entscheidet nicht der Präsident Donald Trump.
4: Nun hat er sich aber vermutlich gedacht, er könne hier durchaus noch etwas bewegen, was ja dann auch zum Ziel geführt hat, wie auch immer man das bewerten will an dieser Stelle. Er hat also den FIFA-Präsidenten Gianni Infantino kontaktiert und daraufhin ist diese rote Karte zurückgenommen worden. Nun hätte er aber der FIFA-Präsident auch erkennen können, dass hier vielleicht eine Grenze überschritten wird und dennoch hat er in diesem Spiel mitgemacht. Was sagt das aus?
3: Nun, soweit ich es weiß, hat Gianni Infantino gesagt, er habe sich da nicht eingemischt. Hier hat das zuständige Gremium selbstständig entschieden. Für mich von Interesse ist nur, Herr Trump hat offen dargelegt, dass er telefoniert hat. Er hat telefoniert mit Gianni Infantino. Und die Botschaft des Präsidenten von Amerika muss Infantino weitergegeben haben. Inwieweit hier Infantino Einfluss genommen hat, kann ich nicht beurteilen.
4: Aber das müsste jetzt die Ethikkommission dringend interessieren, welche Rolle Gianni Infantino an dieser Stelle gespielt hat.
3: Nun, der Europarat hat sich ja schon gemeldet. Ich glaube, 55 Leute haben unterschrieben und haben also dringend eine Aufklärung gefordert. Und ich muss sagen, diese Aufforderung ist auch notwendig. Wer hat wann, mit welchem Inhalt angerufen und wie sind innerhalb der FIFA diese Gespräche weitergegeben worden, also von Trump zu Infantino und hat Infantino dann mit anderen Leuten Kontakt aufgenommen. Und hier wäre die Untersuchungskammer der Ethikkommission gefragt. Die Einleitung eines Verfahrens heißt noch gar nicht, dass da was rauskommen muss, aber schlicht und einfach, die Aufklärung ist dringend notwendig. Und das ist etwas, was ich der FIFA ankreide, dass man also in den letzten Jahren nicht mehr gehört hat, was sie eigentlich machen in der Ethikkommission. Die Verfahren sind ganz wenig geworden und die Entscheidungen auch.
4: Sie haben sich seinerzeit mit einem riesigen Machtzirkel angelegt, undurchsichtig, wo viel hinter verschlossenen Türen stattfindet. Wie haben Sie die FIFA als Machtgeflecht erlebt.
3: Ich habe einmal an anderer Stelle gesagt, dass meine ursprüngliche Tätigkeit bei der Justiz als Staatsanwalt im Bereich der Wirtschaftskriminalität und organisierten Kriminalität und auch die Tätigkeit als Richter nicht anders war als das, was ich bei der FIFA vorgefunden habe. Es ist das Kartell des Schweigens und es ist das Kartell, wie kann ich möglichst viel Geld verdienen.
4: Wie kann ich mir den Umgang mit dem damaligen FIFA-Präsidenten Blatter vorstellen?
3: Ich kann nur eines sagen, dass der Herr Blatter sich niemals, nicht einmal als die Ermittlungen gegen ihn gelaufen sind, sich in irgendeiner Form in die Tätigkeit der Ethikkommission eingemischt hat. Die einzigen Gespräche, die es gegeben hat, weil man hat sich, weil ich ja sehr oft in Zürich war, unten in der Garage zufällig getroffen und dann hat er gefragt, haben Sie Zeit für einen Kaffee bei mir? Und dann bin ich dann zum Espresso gegangen und ein Wasser getrunken und dann hat er mich gefragt, ob ich alles habe, was ich brauche, ob ich genügend Leute habe, ob ich genügend Mittel habe. Es wurde niemals mit ihm über auch nur ein Verfahren gesprochen. Ich möchte das an der Stelle ganz deutlich sagen, dass die Ethikkommission in diesen 5 Jahren nicht tangiert war von außen mit dem Versuch, hier in irgendeiner Weise Einfluss zu nehmen.
4: Also das war aus Ihrer Sicht aufrichtiges Angebot und man hat sie tatsächlich machen lassen.
3: Gut, es mag auch sein, dass die Ethikkommission auch mit Michael Garcia und Cornel Borbély, vielleicht auch in meiner Person, und ich hatte einen Stellvertreter, einen hochrangigen Rechtsanwalt und Richter aus Australien, dass diese Ethikkommission, nachdem sie sich gefunden hatte, eigentlich zu stark war, als dass man sie noch hätte beeinflussen können.
4: Und später kam dann Gianni Infantino als Nachfolger von Sepp Blatter. Wie mächtig ist Gianni Infantino geworden? Ist er noch mächtiger als Sepp Blatter?
3: Ich weiß nicht, ob man das mit Macht bezeichnen kann. Man muss sagen, dass natürlich gewisse Regularien auch von Herrn Blatter schon eingeführt wurden, weil man natürlich immer wieder gewählt werden wollte. Und da gab es dieses System schon länger, dass die einzelnen Verbände Geld bekommen haben und das hat Infantino auch übernommen und er hat eben jedem Verband $1 Million versprochen. Und wenn Sie sich vorstellen, dass die Malediven, der Fußballverband in den Malediven oder der inneren Mongolei $1 Million bekommt, dann ist das eine andere Summe, als wenn der DFB oder der englische Fußballverband 1 Million bekommt. Und so kann man natürlich Stimmen werben, sage ich jetzt mal. Ich will nicht das Wort kaufen verwenden, sondern solche Stimmen werden eingeworben.
4: Sie wollen gern das Wort kaufen verwenden?
3: Kaufen würde heißen, dass es für sich gesehen korrupt ist. Aber ich kann natürlich als Verband entscheiden, wenn also das Council, das Entscheidungsgremium wie der Aufsichtsrat zustimmt, dass jeder Verband von den Einnahmen aus dem Fußballgeschäft $1 Million bekommt, dann kann ich nicht sagen, dass das gekauft ist, sondern das hat der Verband so entschieden, dass diese Summen ausbezahlt werden. Der Fußball ist in diesem Bereich sicherlich auch politisch. Ich meine, wenn man sich überlegt, und Blatter hat er das nun sehr geschickt gemacht, dass er eben die Weltmeisterschaften schon immer in Bereiche gegeben hat, wo sie bisher nicht waren, wie zum Beispiel nach Südafrika und so weiter. Das ist sicherlich sportpolitisch vertretbar und auch gut, dass also Länder auch am Fußballgeschäft beteiligt werden, weil nur Fußball wird überall gespielt. Das ist also nicht zu beanstanden und Gianni Infantino macht das auch.
4: Wie viel Lust haben Sie noch, die Fußball-Weltmeisterschaft zu gucken?
3: Ich schaue die Zusammenfassungen an, das reicht. Ich meine, Sie müssen auch sehen, wie wichtig es ist. Und zwar, wie wichtig ist der Fußball gerade in den Bereichen, wo wir gefährdete Kinder haben. Wenn Sie Kinder mit 6, 8, 10 Jahren in einen Verband, in einem Verein haben mit einem guten Trainer und können dort ein Gemeinschaftsgefühl herstellen, dann haben diese Kinder eine Basis und werden wesentlich stabiler, als wenn sie nur auf der Straße aufwachsen. Und dieses Gemeinschaftsgefühl muss man natürlich auch fördern. Und hier darf niemand von außen daherkommen, sodass der Eindruck entsteht, hier wird irgendjemand bevorzugt, bloß weil man das politisch will.
4: Haben die Mächtigen der FIFA dieses Ideal aus den Augen verloren?
3: Ja, es geht ums Geld.
2: Der Jurist Hans-Joachim Eckert im Gespräch mit meinem MDR-Kollegen Sven Kochale.
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2: Erst Zeichentrickklassiker, inzwischen Erfolgsrezept. Was bei Disney als Animationsfilm funktioniert, wird oft auch mit echten Schauspielern und Schauspielerinnen neu verfilmt. Nach König der Löwen, Ariel oder Lilo und Stitch folgt jetzt Vaiana. Die Geschichte der mutigen polynesischen Häuptlingstochter kommt als Realfilm zurück ins Kino. Antje Sieb stellt ihn vor und war bei der Premiere.
5: Realverfilmungen von erfolgreichen Animationsfilmen sind so eine Sache. Auch Fans und Premierenbesucher in Los Angeles sind da vorab nicht alle einer Meinung. Cosplayerin Emily Ong ist perfekt kostümiert als Krebs-Tamatoa unterwegs, einer der Filmbösewichte, und freut sich auf die vertrauten Songs.
6: I love like all the songs of Moana, so I think I'm looking forward to the songs the most. Yeah.
5: Dani Huerta ist unverkennbar als Maui gekommen.
7: It's the people's demigod. Let's do this.
5: Komplett mit Lockenperücke, die viele Fans vorab ganz schön irritiert hat. Aber Dwayne Johnson, The Rock, der den Maui spielt, kann für Huerta sowieso nichts falsch machen.
8: I don't care what The Rock does. He is killing it. I enjoy it. And you know what? People can say what they want.
5: Emily Young ist bei Realverfilmungen ein bisschen vorsichtiger und hofft ganz generell, dass der Live-Action-Film möglichst nicht zu viel am vertrauten Original verändert hat.
6: I hope they keep the story kind of similar and the character energy and songs and stuff.
5: Und das ist nun wirklich etwas, was man der Vaiana-Realverfilmung absolut nicht vorwerfen kann. Der Film bleibt so dicht am Original, dass man sich zwischendurch manchmal daran erinnern muss, dass man ihn gerade zum ersten Mal sieht.
9: Ich kenne ein ganz tolles Mädchen. Sie hebt sich von allen ab.
5: Die polynesische Häuptlingstochter Vaiana lebt auf der Insel Motunui, wo aber das Überleben für ihr Volk immer schwieriger wird. Die Fischer fangen keinen Fisch mehr, die Ernte misslingt. Und zwar deshalb, weil Halbgott Maui vor langer Zeit das Herz von Inselmutter Tefiti geklaut hat. Vaiana muss also lossegeln und mit Maui zusammen ihre Welt retten.
9: Finde Maui. Bring das Herz nach Tefiti zurück und rette die Welt.
5: Dwayne Johnson als Maui trägt seine online schon viel beschimpfte Lockenperücke mit Überzeugung. Und mit der grandiosen Selbstüberschätzung des Halbgottes hat er als Originalsprecher natürlich Übung. In der deutschen Version ist wie in Vaiana 2 David Mayonga zu hören.
10: Es heißt korrekt, Maui, Formwandler, Halbgott des Windes und des Meeres, Held der Seefahrer.
5: Johnson, die 19-jährige Catherine Lagaia als Vaiana, Rena Owen als ihre Großmutter, alle passen sich großartig in den Abdruck ein, den ihr animierter Vorgänger hinterlassen hat. Und für manche alte oder neue Fans mag eine Realverfilmung den Figuren erst so richtig Leben einhauchen. Das findet jedenfalls Melly DeLauro, die dann das Gefühl hat, sie selbst könnte Vaiana sein.
6: See them come alive and like think, oh, that could be me. I mean, I could be Moana. Like, that's pretty amazing.
5: Aber in dieser Realverfilmung gibt es eigentlich nichts, das der Animationsfilm nicht auch zu bieten hätte. Originelle neue Ideen sind offensichtlich riskanter, als eine vorhandene Fangemeinde zuverlässig immer wieder zu reaktivieren. Und solange die Strategie finanziell aufgeht, wird Disney sie vermutlich auch nicht ändern.
2: Der Disney-Film Vaiana ist jetzt als Realverfilmung in unseren Kinos zu sehen.
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2: Seit der Nacht von Samstag auf Sonntag eskaliert der Krieg zwischen den USA und dem Iran wieder. Nachdem die Revolutionsgarden ein Schiff in der Straße von Hormuz beschossen hatten, griffen die USA nach eigenen Angaben in der Nacht zum Sonntag rund 140 Ziele im Iran an. Das führte unter anderem zu iranischen Gegenschlägen in mehreren Golfstaaten. Und auch jetzt setzt das US-Militär seine Angriffe auf den Iran fort. Für das Handelsblatt zeigt die aktuelle Entwicklung, dass US-Präsident Trump den Krieg gegen den Iran ohne Plan begonnen hat. Die Zeitung spricht von fatal falschen Einschätzungen, die Folgen hätten.
11: Das iranische Regime hat trotz unzähliger Luftangriffe nicht kapituliert. Es ist trotz der Tötung seiner Führungsspitze nicht kollabiert. Auch die US-Marineblockade der Straße von Hormuz und weitere Sanktionen haben es nicht in die Knie gezwungen. Der Massenaufstand? Davon redet Trump mittlerweile gar nicht mehr. Und die Planer des Kriegs scheinen nicht einmal damit gerechnet zu haben, dass der Iran die Straße von Hormuz sperren könnte. Egal wie man es dreht und wendet, Trump hat den Iranern ein strategisches Druckmittel verschafft.
2: Die Südwestpresse aus Ulm unterstreicht, in den vergangenen Tagen hätten sich die Anzeichen dafür gemehrt, dass das iranische Regime kaum von seinen Zielen wie der Kontrolle der Straße von Hormuz abrücken werde.
11: Die Beisetzung des ehemaligen obersten Führers Ayatollah Ali Khamenei geriet zu einer beeindruckenden Machtdemonstration des Regimes. Die Kritiker mögen in der Mehrzahl sein, doch auch die Unterstützer der Mullahs sind weiterhin zahlreich. Zweitens tauchten Bilder auf, die nahelegen, dass die Iraner zumindest eine der bombardierten Anlagen des Atomwaffenprogramms instand setzen. Schließlich greift der Iran trotz der Drohungen von US-Präsident Donald Trump weiter Schiffe in der Straße von Hormus an. Der Frieden bleibt in weiter Ferne. In dieser fragilen Situation wird das Regime keine Schwäche zeigen wollen.
2: Auch Zeit Online betont die Entschlossenheit der iranischen Führung.
11: Einiges spricht dafür, dass die US-Regierung noch immer nicht verstanden hat, wie große Teile der iranischen Elite denken. Was, wenn die Schäden, die die US-amerikanischen Luftschläge anrichten, von Teheran einkalkuliert sind? Was, wenn die iranische Führung bereit ist, diesen Preis zu zahlen, um ihre Ziele zu erreichen? Zu den wichtigsten strategischen Zielen der iranischen Staatsführung zählen derzeit der Schutz des Atomprogramms und die Kontrolle der Straße von Hormus. Der Besitz einer Atombombe hat noch jede noch so diktatorisch geführte Nation vor einer ausländischen Intervention bewahrt. Das beste Beispiel dafür ist Nordkorea.
2: Das iranische Regime stehe stärker da denn je, urteilt die Rhein-Neckar-Zeitung aus Heidelberg.
11: Weder US-Angriffe noch die gezielten Tötungen zahlreicher Führungskräfte zwangen die Mullahs in die Knie. Und Trump bemüht schon längst nicht mehr das Narrativ verfolgter Menschen im Iran, denen geholfen werden müsse. Eine von vielen Kriegslügen. Die Atommacht Iran kann sich auch ohne nukleare Sprengköpfe effektiv verteidigen. Somit reiht sich Iran ein in die US-Kriege in Vietnam, Afghanistan, Irak und Libyen, wo übrigens immer die westliche Freiheit verteidigt werden sollte. Solche Kriege nützen der Rüstungsindustrie, sonst niemandem.
2: Mit Blick auf die jüngsten Angriffe sieht der Standard aus Österreich einen Krieg mit offenem Ausgang.
11: Wann und wo die Eskalationsdecke eingezogen wird, ist völlig unklar. Ziemlich klar hingegen ist, dass die Wiederaufnahme des US-iranischen Kriegs zeitnah nicht das Resultat bringen wird, das mit dem gescheiterten Memorandum zwischen Washington und Teheran erreicht werden sollte. Die Öffnung der Straße von Hormus.
2: Das waren die Standpunkte, heute zusammengestellt von Volko Damm.

Heute ist Welt-ADHS-Tag. Wie lebt es sich mit ADHS? Dieser Frage gehen wir nach in der kommenden Viertelstunde nach den nächsten Nachrichten um 5 Uhr.

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1: Um 5 Uhr mit Olaf Knapp. Die Bundesregierung will die Tabaksteuer stärker erhöhen als bisher vorgesehen. Das geht aus einer sogenannten Formulierungshilfe des Bundesfinanzministeriums für die Koalitionsfraktionen hervor, die dem Redaktionsnetzwerk Deutschland vorliegt. Aus der Nachrichtenredaktion Simeon Laux.
2: Bis zum Jahr 2030 soll der Preis für eine Packung Zigaretten schrittweise auf 11,78 Euro steigen. Das wären etwa 40 Cent mehr als bisher vorgesehen. Grund für die Änderung ist demnach eine Lücke im Bundeshaushalt. Aus Regierungskreisen heißt es laut dem Bericht, die Anhebung dient nicht nur der Haushaltskonsolidierung, sondern auch dem Schutz der öffentlichen Gesundheit. Konkret soll der Tabaksteueranteil von aktuell rund 4 Euro in den kommenden Jahren auf 6,19 Euro klettern.
1: Das US-Militär hat erneut den Iran angegriffen. Damit solle die Fähigkeit des Landes geschwächt werden, zivile Seeleute und Handelsschiffe bei der Durchfahrt durch die Straße von Hormuz zu attackieren, teilten die US-Streitkräfte mit. Medienberichten zufolge richteten sich die US-Angriffe gegen Raketenstellungen und Anlagen zur Luftabwehr sowie gegen Schiffe der iranischen Revolutionsgarden. Das Außenministerium in Teheran verurteilte die Bombardements. Diese hätten alle diplomatischen Bemühungen der vergangenen Monate zunichte gemacht. Ein an Ebola erkrankter US-Staatsbürger ist in der Nacht in Frankfurt am Main gelandet und befindet sich nun im dortigen Universitätsklinikum. Es ist ein Mitarbeiter einer humanitären Organisation in der Demokratischen Republik Kongo. Ob es sich um einen Mann oder eine Frau handelt, blieb zunächst offen. Bereits im Mai war ein US-amerikanischer Arzt in Deutschland behandelt worden. Er hatte die Krankheit knapp überlebt. Der Hamburger Tennisprofi Alexander Zverev hat das Finale des Turniers in Wimbledon verloren. Er unterlag dem Weltranglisten-Ersten Jannik Sinner aus Italien in 4 Sätzen. Aus London Ina Kast.
3: Auf der Pressekonferenz nach dem verlorenen Finale konnte Alexander Zverev lächeln. Die Niederlage sei für ihn leichter zu verkraften, weil er vor einem Monat den Titel bei den French Open geholt habe. Zverev machte es der Nummer 1 Jannik Sinner im Wimbledon-Finale lange Zeit schwer. Der Knackpunkt war allerdings der dritte Satz, als Zverev einen Break kassierte und kurz zuvor auf dem Rasen des Center Courts ausgerutscht war. Er überstreckte dabei sein Knie, das direkt nach dem Finale laut Zverev ordentlich geschwollen war. Der 29-Jährige blickt auf 2 sehr starke Wochen in Wimbledon zurück und hat nun bei allen 4 Grand-Slam-Turnieren das Endspiel erreicht.
1: Das waren die Nachrichten. Das Wetter in Deutschland. Tagsüber im Norden und Nordosten teils wolkig, mit Schauern oder Gewittern. Im Westen und Süden länger heiter, Höchstwerte 23 bis 36 Grad. Dienstag heiter, teils wolkig, gebietsweise Schauer oder Gewitter, 24 bis 36 Grad. Es ist 5.03 Uhr.
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4: Die Autobahn 4 Aachen Richtung Köln ist zwischen Kreuz Köln-West und Köln-Eiffeltor wegen des Aufbaus einer Schrankenanlage bis Donnerstag gesperrt. Und die A42 Kamp-Lindfort Richtung Dortmund ist zwischen Oberhausen Zentrum und Kreuz Essen-Nord wegen einer Nachtbaustelle gesperrt.
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4: Sie kommt aus den Studios von NDR Info in Hamburg. Am Mikrofon begrüßt sie Sven Hasenclever. Guten Morgen. Chaos im Kopf, große motorische Unruhe und Impulsivität und Schwierigkeiten, die Aufmerksamkeit zu steuern. So beschreiben Betroffene mit ADHS ihre Symptome. ADHS, das steht für die Aufmerksamkeitsdefizit-Hyperaktivitätsstörung, eine neurobiologische Störung, die zu den häufigsten psychischen Erkrankungen im Kindes- und Jugendalter gehört. In Deutschland schätzt man, dass bis zu 700.000 Kinder und 1,7 Millionen Erwachsene betroffen sind. Die Diagnosen werden häufiger, gerade bei Erwachsenen, haben sich in den letzten 10 Jahren wurden sie verdreifacht. ADHS, was steckt dahinter und warum nehmen die Fälle zu? Das ist unser Thema heute am Welt-ADHS-Tag. Wir beginnen mit einer Familiengeschichte, dazu aus Neubrandenburg.
5: Komm mal bitte her. Wir sortieren jetzt mal zusammen aus und du baust bitte jetzt gerade kein Lego.
6: Ich baue nicht.
5: Kannst du dich bitte mal hinsetzen hier?
6: Nein, ich konzentriere mich von oben.
5: Aha.
7: Caroline Grams räumt gemeinsam mit Sohn Willi sein Zimmer auf. Das ist nicht immer eine leichte Aufgabe, denn der 13-Jährige hat ADHS. Zimmer aufräumen, Schule, Alltagsaufgaben können für ihn deswegen zur Herausforderung werden.
8: Also erstmal ist es ja, dass ich mich schlechter konzentrieren kann als die anderen. Ich finde viele Sachen langweilig. Und wenn ich Sachen langweilig finde, dann konzentriere ich mich nicht mehr darauf und dann verpasse ich zum Beispiel wichtigen Unterrichtsstoff. Das ist auch ein Problem. Und ich bin halt ein bisschen hibbeliger als die anderen.
7: Die Symptome können sich von Mensch zu Mensch unterscheiden. Häufig sind es aber impulsives Handeln, leichte Ablenkbarkeit oder Zappeligkeit. Für Familie Grams ist der Umgang mit ADHS manchmal ein einziger Kraftakt.
9: Das klingt so doof, aber ich habe mir oft gewünscht, mein Kind wäre normal, was auch immer normal ist. Früher, als wir noch neu in diesem Thema waren und noch nicht mal die Diagnose hatten oder auf dem Weg waren, die Diagnose zu bekommen, waren das einfach, also ständig, täglich Situationen, an denen wir verzweifelt sind, wo wir wirklich nicht mehr wussten, wie sollen wir das hinkriegen? Die Anrufe aus der Kita, die Anrufe aus der Schule, regelmäßig. Man weiß gar nicht, was man sagen soll. Was soll man denn sagen? Also man verteidigt dann irgendwann nur noch sein Kind, weil das Kind ist so, wie es ist. Man selbst weiß ja auch nicht, was man tun kann. Man versucht trotzdem 24 Stunden alles. Immer wieder. Man ist nur wie so eine Maschine, die ganze Zeit versucht, hier noch zu gucken, was kann man hier verbessern, was kann man da unterstützen, was kann man sich noch für Tipps und Tricks ranholen.
7: Willi bekam seine Diagnose mit 9 Jahren.
8: Es war schon schön zu wissen, was ich da anders habe. Es war nicht mehr dieser Druck zu sein müssen wie die anderen, weil man weiß, dass man anders ist in dem Fall.
7: Auch Willis 7 Jahre jüngerer Bruder hat ADHS. 2 Kinder mit der Diagnose waren für Mutter Caroline der Aufruf, selbst tätig zu werden. Mittlerweile leitet sie eine Selbsthilfegruppe in Waren an der Müritz und gibt Fortbildungen.
9: Wenn man irgendwie diese ganze Sache als Familie überstehen will, gut überstehen will, ist man gezwungen, selbst aktiv zu werden. Dann habe ich begonnen, andere Leute zu unterstützen, weil ich genau weiß, wie sich das anfühlt, als betroffenes Elternteil sehr einsam damit zu sein und sehr viel Unverständnis zu bekommen.
7: Lange galt ADHS als reine Kinderkrankheit. Mittlerweile werden auch immer mehr Erwachsene diagnostiziert. Eine von ihnen ist die 26-jährige Lea Funk. Sie hat erst mit 18 Jahren erfahren, dass sie ADHS hat.
10: Für mich war das nicht so überraschend. Plötzlich habe ich aber meinen Kopf so viel besser verstanden. Ich konnte plötzlich benennen, warum so viele Sachen schwer sind. Ich konnte benennen, wie es in meinem Kopf aussieht. Und ich hatte plötzlich Vokabular für so vieles, was mir sonst ein Rätsel war.
7: Lea hat mit 23 ihre eigene Logopädie-Praxis aufgebaut. Dabei kann ihr ADHS sogar geholfen haben. Denn Betroffene können in einen sogenannten Hyperfokus geraten.
10: Also dann bin ich da so drin, dann brauche ich auch gefühlt keinen Schlaf. Ich könnte ewig durchziehen, weil ich so voller Motivation bin und voller Energie, wenn ich was mache, was ich gerne mache.
7: Lea und Willi wünschen sich, akzeptiert zu werden, wie sie sind. Und, dass man sie trotz ADHS nicht unterschätzt.
8: Was muss denn hier noch sortiert werden?
9: Na ja, guck mal, dieses ganze Zeug.
8: Nee, das muss da stehen bleiben, das auf dem Fensterbrett. Das sieht schön aus.
9: Was sieht daran schön aus?
8: Ich find's schön.
4: Eine Reportage von Bente Gossel aus Neubrandenburg. Der ADHS-Welttag. Es gibt immer mehr Betroffene. Was steckt dahinter? Wer in den vergangenen Monaten und Jahren soziale Medien aufmerksam genutzt hat, konnte jedenfalls schnell das Gefühl bekommen, dass inzwischen fast jeder ADHS hat, beziehungsweise jede. Immer mehr Frauen berichten von ihren ADHS-Diagnosen. Sarah Emminghaus hat recherchiert, wie sich ADHS bei Frauen und Männern unterscheidet.
11: Bis zu 4-mal mehr Jungs werden mit ADHS diagnostiziert als Mädchen. Bei Erwachsenen gleicht es sich in den vergangenen Jahren immer weiter an. Teilweise kriegen genauso viele Frauen wie Männer eine Diagnose. Doch warum bleibt die Störung bei Mädchen und Frauen dennoch häufig nicht erkannt? Sarah Kittel-Schneider, Direktorin der Psychiatrie am Uniklinikum Erlangen, sagt, viele Mädchen und Frauen geben sich wegen ihrer Sozialisierung viel Mühe, nicht aufzufallen. Und fallen dadurch durchs Raster.
12: Wir gehen schon davon aus, dass ein Teil davon auch der Tatsache geschuldet ist, dass gerade Mädchen, also vor allem als Kinder, auch diagnostiziert werden, wenn sie immer sehr stark hyperaktiv und impulsiv sind. Dann werden auch Mädchen natürlich diagnostiziert, wenn sie eben sehr stark stören zum Beispiel. Ne? Aber es ist schon so, dass einfach durch, und das hat schon mit Erziehung und mit gesellschaftlichen Normen zu tun, dass einfach Mädchen doch besser lernen, trotzdem zu funktionieren, auch wenn sie eben entsprechende Symptome haben.
11: Bei ADHS dachte man lange, dass Mädchen und Frauen seltener hyperaktiv sind und häufiger einfach vor allem sehr unaufmerksam. Das hält Kittel-Schneider für widerlegt. Außerdem meint sie, die Fragebögen, die Teil des Diagnoseverfahrens für ADHS sind, müssten angepasst werden, weil sie vor allem Eigenschaften abfragen, die mehr für ADHS bei Jungen und Männern typisch sind. Denn es gibt durchaus einige Unterschiede zwischen den Geschlechtern in den Symptomen. Und die können dazu führen, dass Frauen eher fehldiagnostiziert werden.
12: Die werden dann eher depressiv oder entwickeln Angststörungen und versuchen das halt irgendwie mit sich anders zu lösen, während Männer ja dann häufig eher externalisierend nach außen gehen und dann halt eher da offensichtlich auffälliger halt werden. Ne? Und Frauen gehen ja schon auch häufiger tatsächlich zum Arzt oder zum Therapeuten, Therapeutin. Nur wenn die noch nicht diagnostiziert sind, dann werden die häufig dann eher so mit Angststörungen oder Depressionen oder so diagnostiziert und dann entsprechend auch behandelt. Und dann wundert man sich, warum es nicht besser wird, weil die eigentlich halt eine ADHS haben, die aber halt nicht erkannt wird in dem Moment.
11: Selbst wenn die Diagnose ADHS endlich steht, ist es schwieriger für Frauen an Medikamente zu kommen. Vielleicht, weil Frauen in Arztgesprächen weniger ADHS-typischen Leidensdruck zeigen und sich mit Hilfe aufwendiger Strategien durch den Alltag bringen. Das kaschiert, wie schlecht es ihnen wirklich geht. Sven Bölte sieht das als Problem. Er ist Professor für Kinder- und Jugendpsychiatrie in Stockholm.
13: Im Schnitt bekommen Frauen immer noch deutlich seltener Medikamente verschrieben als Männer. Da gibt es jetzt auch so eine starke Diskussion. Hat das dabei was damit zu tun, dass Männer sozusagen mehr externalisierendes Verhalten haben als Frauen? Wenn das so ist, dann ist das eine falsche Einschätzung. Also man medikamentiert ja nicht im Prinzip wegen externalisierendem Verhalten, sondern medikamentiert vor allem als eine Art kognitives Hilfsmittel, um eine bessere Selbstregulation zu erreichen.
11: Externalisierendes Verhalten bedeutet, dass die Männer eher nach außen gerichtete Symptome haben. Sie sind laut, impulsiv, aggressiv. Abgesehen von den unterschiedlichen Symptomen zwischen Männern und Frauen beeinflussen auch weibliche Hormonschwankungen im Laufe des Lebens ihr ADHS, angefangen mit dem weiblichen Zyklus. Psychiatrieprofessor Bölte.
13: Prämenstruell zum Beispiel, dann wenn das Östrogen absinkt und das Progesteron, dann ist man sozusagen schlechter gelaunt und ist auch emotional weniger gut gesteuert. Und das dann sozusagen zusammen mit ADHS beispielsweise kann natürlich dann sozusagen so einen stärkeren Effekt geben, den Männer zum Beispiel nicht erleben. Und dann die Frage, wie man dann auch medikamentieren kann in dieser Phase. Muss man da mehr machen, muss man da weniger machen?
11: Eine Möglichkeit? Frauen können ADHS-Medikamente dann im Laufe des Zyklus an manchen herausfordernden Tagen wie vor der Menstruationsblutung höher dosiert nehmen und an anderen Tagen rund um den Eisprung eventuell sogar ganz weglassen. Immer in Absprache mit dem behandelnden Psychiater oder der behandelnden Psychiaterin.
4: Sarah Emminghaus berichtete. Und das Wetter in der ARD-Infonacht, heute im Nordseeumfeld, gebietsweise länger trüb, sonst im Norden und Nordosten, neben Sonne teils wolkiger und örtlich Schauer oder Gewitter. Im Westen und Süden meist sonnig und trocken, maximal 23 bis 36 Grad, mit den höchsten Werten im Südwesten. Morgen am Dienstag teils sonnig, teils wolkig, über der Mitte und im Süden vereinzelt Gewitter oder Schauer bei 24 bis 36 Grad. Auch am Mittwoch dann wieder viel Sonne und bis zu 36 Grad. Die Temperaturen zurzeit: Berlin meldet 19 Grad, Frankfurt am Main 24, Hamburg 14, Köln 18, Leipzig meldet 17 Grad und München ebenfalls 17 Grad.
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4: Zu undiplomatisch, zu kritisch gegenüber Israel, zu ehrgeizig. Die Chefdiplomatin der EU, Kaya Kallas, steht seit Monaten in der Kritik. Das liegt einerseits an dem schwierigen Thema EU-Außenpolitik, aber auch an ihrem komplizierten Verhältnis zu Kommissionspräsidentin Ursula von der Leyen. Sabrina Fritz berichtet aus Brüssel.
14: Die Außenbeauftragte der EU, Kaya Kallas, gilt als Israel-kritisch. Manchen ist sie zu kritisch. Hinter verschlossenen Türen soll sie die israelische Regierung mit dem Apartheid-System in Südafrika verglichen haben. Der deutsche Bundeskanzler war empört.
15: Ich teile diese Wortwahl ausdrücklich nicht. Und wir werden auch darüber zu sprechen haben.
14: Kallas selbst erklärte dazu:
16: And I can't fight the shadows all the time.
14: Ich kann nicht permanent gegen diese Schatten kämpfen, was ich hinter verschlossenen Türen gesagt haben soll oder nicht. Bleiben wir dabei, was ich offiziell gesagt habe. Das ist die europäische Position, die ich vertrete.
16: So this is the European position that I'm representing.
14: Zu undiplomatisch, zu kritisch gegenüber Israel und Trump, zu ehrgeizig. Kaya Kallas steht seit Monaten in der Kritik. Das liegt einerseits an dem schwierigen Thema EU-Außenpolitik, aber auch an ihrem schwierigen Verhältnis zu Kommissionspräsidentin Ursula von der Leyen. Der Konflikt zwischen der Kommissionspräsidentin und ihrer Außenbeauftragten wird inzwischen in Brüssel auf offener Bühne diskutiert. Bei einer Veranstaltung der Bayerischen Landesvertretung spricht der ehemalige EU-Kommissar Günther Oettinger von gegenseitigen Sticheleien, die viel Kraft kosten. Unter der Chefin Ursula von der Leyen gehe es in der Kommission eher präsidial als kollegial zu. Dabei haben beide Frauen einiges gemeinsam. Beide kommen aus Politikerfamilien, beide managen große Familien und Karriere, beide gelten als ehrgeizig und diszipliniert. Wobei Kaja Kallas schon einmal Regierungschefin in Estland war, Kommissionspräsidentin von der Leyen nur Ministerin in Deutschland. Doch hört man sich in Brüssel um, geht es weniger um einen Zickenkrieg als um die grundsätzliche Frage, wer ist eigentlich für die europäische Außenpolitik zuständig? Eine Chefdiplomatin hat die EU erst seit 2011. Als Kallas den Job bekam, wünschten sich alle eine starke Stimme und eine klare Positionierung. Genau das wird ihr aber jetzt vorgehalten. Und ihr Spielraum ist beschränkt, denn außenpolitischen Entscheidungen müssen alle Mitgliedstaaten zustimmen. Das ist nicht immer einfach, klagt Kallas. Wir haben 27 verschiedene Demokratien mit 27 verschiedenen öffentlichen Meinungen und Opposition. Dass Kaja Kallas als Estin vor Russland warnt, verstehen zwar viele in Brüssel, es schwächt aber ihre Position als Diplomatin oder gar Vermittlerin im Ukraine-Krieg. Der Krieg gegen die Ukraine hat das Machtgefüge in der Europäischen Union verschoben. Kommissionspräsidentin von der Leyen verteidigt die Unterstützung für die Ukraine mit der Macht einer Löwenmutter. Im neuen EU-Haushalt fordert sie Milliarden für die Aufrüstung der EU. Und dann sind da noch die machtbewussten Staats- und Regierungschefs. Außen- und Sicherheitspolitik ist schließlich immer noch Ländersache und die NATO gibt es ja auch noch. Zu allem Ärger hat nun auch noch der Sprecher der EU-Staaten, Ratspräsident Costa, geheime Drähte nach Moskau gespannt, ohne dies vorher abzusprechen. Und ist nicht der eigentliche EU-Außenminister Handelskommissar Šefčovič mit Zugang nach Washington und Peking? An der europäischen Außenpolitik zerren also die EU-Kommission, Regierungschefs und die Chefdiplomatin Kaja Kallas.
4: Ukrainische Medien kritisieren einen Gerichtsbeschluss, nachdem eine Recherche von Antikorruptionsaktivisten nicht veröffentlicht werden darf. Im Zentrum steht der Bruder des Leiters der staatlichen Ermittlungsbehörde DBR. Die Behörde ermittelt aktuell gegen einen Gesellschafter von Babel. Das Medium hatte zuletzt kritisch über Missstände in der ukrainischen Armee berichtet. Kritiker sehen einen Zusammenhang und kritisieren politischen Druck auf unliebsame Journalisten. Rebecca Barth.
17: Diese Vorgänge bereiten vielen Journalistinnen und Journalisten in der Ukraine Sorgen. Ein Kiewer Gericht hatte in der vergangenen Woche die Veröffentlichung einer investigativen Recherche verboten. Das habe es nicht einmal unter dem früheren Präsidenten Janukowitsch gegeben, der bei vielen Menschen in der Ukraine als autoritär und russlandfreundlich gilt, sagt die Antikorruptionsaktivistin Daria Kalinjuk im ukrainischen Radio. Wir haben eine Vollstreckungsanordnung erhalten. Das bedeutet, dass uns jederzeit die Konten gesperrt, Geldstrafen auferlegt und ein Strafverfahren eingeleitet werden kann, sollten wir weitere Informationen über diese Wohnungen und Büros verbreiten. In der Recherche geht es um Machtmissbrauch und Korruption. Im Fokus der Bruder des Leiters des staatlichen Ermittlungsbüros, kurz DBR. Ihm sollen 143 Immobilien gehören. Etwa zeitgleich war bekannt geworden, dass eben jenes Ermittlungsbüro DBR gegen einen Gesellschafter des ukrainischen Mediums Babel ermittelt. Das wiederum hatte zuvor kritisch über Missstände in der ukrainischen Armee berichtet. Natalia Ligachowa, Direktorin von Detektor Media, spricht im ukrainischen Radio von Zensur. Es wird aktuell enormer Druck auf die Redaktion ausgeübt, die eine qualitativ hochwertige Recherche durchgeführt hat. Ich gehöre eigentlich zu denjenigen, die investigative Journalisten oft dafür kritisieren, dass sie nicht sauber genug arbeiten, dass Argumente und Beweise fehlen. Aber diese Recherche ist sehr gut. Das staatliche Ermittlungsbüro DBR gilt vielen in der Ukraine als ineffektiv und reformbedürftig. Kritiker vermuten daher politische Gründe hinter den Ermittlungen gegen den Gesellschafter des Mediums Babel. Das staatliche Ermittlungsbüro müsse reformiert werden, fordern viele in der Ukraine und auch die europäischen Partner. Eine Reform des DBR ist Voraussetzung für weitere Finanzhilfen aus der EU, erklärt Daria Kalinjuk.
18: Wenn kein Gesetz mit den geforderten klaren Standards verabschiedet wird, werden wir bis zum Jahresende nicht nur hunderte Millionen Euro an Finanzmitteln verlieren, sondern auch unsere Beziehungen zur Europäischen Union erheblich verschlechtern und unsere Bestrebungen zur Integration in die EU gefährden. Journalistinnen und Journalisten stünden zu Kriegszeiten in der Ukraine allgemein unter Druck, meint Natalia Ligachowa von Detektor Media. Sie befänden sich in einem ständigen Spannungsfeld, würden teilweise Selbstzensur betreiben, um den Verteidigungskampf gegen Russland nicht zu gefährden. Gleichzeitig aber gibt sich die Journalistin zuversichtlich. Die Veröffentlichung durch die Investigativjournalisten wurde verboten, okay. Dann kann die Recherche eben von anderen Medien veröffentlicht werden. Ich bin dafür, aber das müssen die Kollegen selbst entscheiden. Ligachowa ist überzeugt. Die Unterstützung für kritische Berichterstattung ist auch unter Kriegsrecht in der Ukraine groß. Trotz des zermürbenden Verteidigungskampfes gegen Aggressor Russland seien investigative Recherchen über Korruption und Machtmissbrauch wichtig.
4: Rebecca Barth berichtete um gleich 5.21 Uhr. Im Sommer ist Hochbetrieb auf den Berghütten. Vor allem Übernachtungsplätze sind heiß begehrt. Deshalb reservieren viele Wanderer aber schon lange im Voraus, oft sogar auf mehreren Hütten, um spontan noch die Wahl zu haben. In letzter Zeit beklagen allerdings immer mehr Hüttenwirte, dass manche der Gäste sehr kurzfristig oder einfach gar nicht mehr absagen, wenn sie nicht auftauchen. Das Problem ist zum Start in die Sommersaison noch einmal größer geworden. Elisabeth Thüroller berichtet.
19: Stefan Jobke ist Hüttenwirt auf der Riederhütte im österreichischen Salzkammergut. Er hat einen Hilferuf bei Instagram abgesetzt, denn neulich war seine Hütte gut gebucht, doch am Ende kam fast niemand.
20: Das ist das Wochenende ganz krass gewesen. Am Donnerstag haben wir vorgeplant fürs Wochenende, haben Mitarbeiter einbestellt, haben das Essen vorbereitet für zum Beispiel 20 Gäste am Sonntag und 4 Gäste waren dann da.
19: Kurzfristige Absagen oder gar keine Absagen. Dieses Problem kennt auch Mitarbeiter Stefan Möller von der Pfeishütte im Karwendel.
21: Wir haben jetzt seit 3,5 Wochen geöffnet. Was wir festgestellt haben, ist, dass es genauso weitergeht, wie es leider letztes Jahr aufgehört hat. Also zum Glück muss man sagen, kommen die meisten Gäste schon. Aber wir haben nahezu täglich Gäste dabei, die nicht auftauchen. Nach 18 Uhr telefonieren wir die Leute hinterher, um sicherzugehen, dass alles okay ist und dass keiner vielleicht nur irgendwie am Weg ist oder verletzt ist. Da passiert es eigentlich immer, dass man die Leute irgendwo erwischt, in flagranti, und die dann sich ertappt fühlen und sagen, ah ja, nee, sorry, ich komme heute nicht mehr.
19: Egal ob beim deutschen oder beim österreichischen Alpenverein, viele Hüttenwirte berichten dasselbe. Am Wochenende ist alles reserviert und trotzdem bleiben Betten am Ende leer. Bis zu 40% der Gäste tauchen mittlerweile am Wochenende gar nicht auf, sagt Caroline Scharfenstein vom österreichischen Alpenverein. Ein Grund dafür ist das Online-Buchungssystem.
22: Früher musste man aufwendig anrufen oder eine E-Mail schreiben und jetzt eben geht man einfach ins Reservierungssystem, was natürlich für die Hüttenwirte heute enorme Erleichterung ist, aber damit geht natürlich auch dieser persönliche Kontakt verloren und ich glaube, man storniert eher mal etwas schnell online, als dass man halt eben bei jemandem anruft oder eine Mail schreibt, dann hat man halt eher ein schlechtes Gewissen.
19: Ein paar Klicks am Smartphone und der Schlafplatz ist gebucht, manchmal auf mehreren Hütten gleichzeitig. Der Augsburger Psychologe Rüdiger Maas beschäftigt sich mit Generationenforschung. Er sagt, die digitale Welt verändert unser Verhalten.
23: Die Rahmenbedingungen haben sich verändert, weil ich heute sehr viel digital buchen kann. In der digitalen Buchung ist in der Regel hat man eine geringe Commitment-Kosten. Das heißt also, es gibt keine Anzahlung, ich kann das schnell machen. Und in der Regel haben die Leute das Gefühl, die maximalen Optionen halt einfach für sich aufzubewahren.
19: Möglichst viele Optionen offen halten. Das erlebt auch Stefan von der Pfeishütte so. Viele buchen mehrere Hütten und entscheiden erst kurz vorher, wo sie schlussendlich hingehen.
21: Die Leute wollen halt immer das Beste haben und so auch dann bei jeder Wandertour. Also die wollen dann, wenn es zur Debatte steht, wahrscheinlich ob 10 Stunden oder 11 Stunden Sonnenschein, dann suchen sie sich halt die Tour aus, wo sie möglichst auf 11 Stunden Sonnenschein und stornieren dann die anderen.
19: Oder sie sagen gar nicht ab. Deshalb haben viele Hütten ihre Stornogebühren erhöht. Psychologe Rüdiger Maas sagt, es braucht mehr Verbindlichkeit, zum Beispiel.
23: Also wenn da jemand gebucht hat, müsste der dann sich theoretisch eine Woche vorher nochmal melden, ob das dann tatsächlich verbindlich ist. Und dann wird halt schon die Hälfte als Anzahlung eingefordert. Dann kämen da andere Ergebnisse raus. Also hier eine Verbindlichkeit schaffen, also quasi die digitale Welt zu überbrücken.
19: Hüttenwirt Stefan Jobke von der Riederhütte im Salzkammergut hat nach seinem Hilferuf bei Instagram diesen Vorschlag bekommen.
20: Die Leute können buchen im Voraus, aber sie kriegen 5 Tage, 7 Tage vorher noch mal eine Mail. Und dort müssen sie noch mal bestätigen, dass es jetzt passt. Und wenn nicht bestätigt wird, ist der Platz weg.
19: Auf seinen Instagram-Post hat er viel Zuspruch erhalten. Jetzt hofft er, dass sich damit auch das Verhalten der Gäste ändert und die beim nächsten Mal bei ihm und bei allen anderen Hüttenwirten rechtzeitig absagen. Sport.
1: Mit Marcel Stober. In der Geschichte der Open Era im Tennis hat es noch nie ein Spieler geschafft, seinen 2. Grand Slam-Titel direkt nach seinem 1. zu gewinnen. Auch Alexander Zverev nicht, dabei hatte er die Chance dazu. Erst vor 5 Wochen holte er sich die French Open-Trophäe, nun im Finale von Wimbledon verlor er aber gegen den besten Spieler der Welt, Jannik Sinner aus Italien, in 4 Sätzen. Matthias Kammann war in London dabei. Wie hat denn Zverev diese Niederlage verkraftet?
2: Ich würde sagen, in Style, um British zu bleiben, ganz anders als vor 1,5 Jahren, als er nach der Finalniederlage gegen Jannik Sinner in Melbourne förmlich zusammengebrochen ist, hat es Alexander Zverev diesmal mit Fassung und fast gut gelaunt ertragen. Wie immer hat Zverev auch eine gute Rede gehalten, in der er dem Sieger Sinner fair gratulierte und auch dessen seit Jahren erfolgreiches Team heraushob. Gedankt hat er natürlich auch seiner Mannschaft samt Vater und Bruder. Versöhnt war Zverev regelrecht, weil er, wie er sagte, unglaubliche letzte 2 Monate mit seinem Team erlebt habe. Etwas überraschend für mich war, dass er kein Wort für Bundeskanzler Friedrich Merz übrig hatte, der extra mit seiner Frau nach Wimbledon gereist war.
1: Soweit Matthias Kammann. Die Strecke der 9. Tour de France-Etappe musste wegen der großen Hitze in Frankreich verkürzt werden. Übrigens zum 1. Mal in der Geschichte. 30 Kilometer weniger als geplant ging es durch das Zentralmassiv. Sieger wurde der Ex-Weltmeister Mathieu van der Poel. Steffen Gar berichtet aus Frankreich.
3: Er war mutig, er war clever, er hat gekämpft und dem Druck standgehalten. Mathieu van der Poel attackierte am letzten Berg des Tages. So verkleinerte er die Ausreißergruppe. Zu viert fuhren sie Richtung Ziel. Und auf der Zielgeraden, der mehrfache Paris-Roubaix-Sieger und Cross-Weltmeister aus den Niederlanden vorne weg. Van der Poel drehte sich immer wieder um und setzte dann 300 Meter vor dem Ziel an und raste zum Sieg. Ich war mir nicht so sicher im Finale. Ich habe viel Kraft gebraucht, um die Lücke zum Feld aufrechtzuhalten. Die haben von hinten viel Druck gemacht. Die Straßen waren Horror für Ausreißer. Gegenwind den ganzen Tag. Wir haben gekämpft und ich bin glücklich, dass es geklappt hat. Und das mit einem perfekten Timing. Die Favoriten kamen nur 6 Sekunden hinter Van der Poel ins Ziel. Bei den Favoriten auch Florian Lipowitz dabei. Aber während die anderen Top-Teams mit Helfern vertreten waren, waren Lipowitz und sein Co-Kapitän Remco Evenepoel lange Zeit auf sich gestellt, ohne Wasserträger und das bei Temperaturen bis zu 40 Grad.
6: Ja, es war einfach ein super harter Tag und ich glaube, da kann man keinem Vorwurf machen. Jeder ist super gefahren, das ganze Team schon die ganze Woche hat einen guten Job gemacht. Und ich glaube, da können wir mega happy sein. Und wir haben uns vorne gut verstanden. Wir haben genug Flaschen und Eis gehabt. Deshalb war das dann absolut gar kein Problem.
3: In der Gesamtwertung geht Lipowitz als 7. in den Ruhetag. 30 Sekunden liegt er hinter dem Podium. Im gelben Trikot fährt weiter souverän Tadej Pogacar. Der Slowene hat fast 3 Minuten Vorsprung auf den Dänen Jonas Vingegaard.
1: Und jetzt freuen sich Lipowitz und Co. auf den 1. Ruhetag dieser Tour. Keine Ruhe beim DFB. Vor mittlerweile fast 2 Wochen ist das deutsche Fußballteam ja bei der Weltmeisterschaft ausgeschieden. Julian Nagelsmann ist nicht mehr Trainer, Jürgen Klopp soll es werden. Soweit so bekannt. Mittlerweile gab es ja auch ein Treffen in den USA zwischen DFB-Spitze und Klopp. Grundsätzlich ist man sich einig. Wie finden das denn jetzt aber die Fans? Unser ARD-WM-Team hat sich unter deutschen Fans umgehört, die in den USA in New York unterwegs waren.
24: Also ich bin schon sehr zuversichtlich, ja. Auf jeden Fall ein guter Trainer. Also ich denke, da könnte schon mehr gehen.
25: Du wirst potenziell einen Trainer bekommen aus Liverpooler und Dortmunder Zeit. Was könnte uns Besseres passieren?
26: Also ich freue mich drauf. Also ich bin auch froh, dass Nagelsmann abgetreten ist, um echt zu sein. Und ich glaube, wir haben gute Chancen mit Klopp.
27: Er ist ein Mann, der die Menschen motivieren kann. Menschenfänger, hätte ich schon fast gesagt. Und wir haben eine gute Basis. Es wird ein paar Jahre dauern, bis wir wieder da sind, wo wir hinwollen. Aber ich bin mir sicher, das schaffen wir.
1: Bei der WM geht es dann am Dienstagabend weiter mit dem 1. Halbfinale am französischen Nationalfeiertag, Frankreich gegen Spanien.

In Deutschland werden händeringend Pflegefachkräfte gesucht. In Australien ist das anders. Warum, das erfahren Sie bei uns in der kommenden Viertelstunde nach den nächsten Nachrichten um 5:30.

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1: Um 5.30 Uhr mit Olaf Knapp. Die USA haben neue Angriffe auf den Iran gestartet. Das hat das US-Regionalkommando CENTCOM am späten Abend bestätigt. Aus der Nachrichtenredaktion Gisela Former.
2: Das Ziel sei zu verhindern, dass der Iran Handelsschiffe in der Straße von Hormuz attackiere, teilte das US-amerikanische Militär mit. Es ist bereits die vierte Angriffswelle der USA, seit die Feindseligkeiten in der vergangenen Woche wieder aufflammten. Nach Medienberichten richteten sich die jüngsten US-Attacken gegen Raketenstellungen und Anlagen zur Luftabwehr sowie gegen Schiffe der iranischen Revolutionsgarden. UN-Generalsekretär Guterres schrieb auf der Plattform X, er sei zutiefst besorgt über die erhebliche Eskalation. Er rief beide Seiten auf, sofort wieder Verhandlungen aufzunehmen.
1: Die Bundesregierung will die Tabaksteuer stärker erhöhen als bisher vorgesehen. Das geht aus einer sogenannten Formulierungshilfe des Finanzministeriums für die Koalitionsfraktionen hervor, die dem Redaktionsnetzwerk Deutschland vorliegt. Bis zum Jahr 2030 soll demnach der Preis für eine Packung Zigaretten schrittweise auf 11,78 Euro steigen. Das wären etwa 40 Cent mehr als bisher vorgesehen. Aus Regierungskreisen hieß es laut dem Bericht, die Anhebung diene nicht nur der Haushaltskonsolidierung, sondern auch dem Schutz der öffentlichen Gesundheit. Die Debatte über eine Spaltung des deutschen Strommarktes nimmt wieder Fahrt auf. Brandenburgs Ministerpräsident Woidke sagte der Süddeutschen Zeitung, es sei ein Fehler, an einem Einheitspreis festzuhalten. Statt etwa günstigen Ökostrom dort zu verbrauchen, wo er erzeugt werde, entstünden für viele Milliarden Stromautobahnen. Laut dem SPD-Politiker verschenkt der Norden damit seinen Standortvorteil. Es sei besser, wenn sich neue Unternehmen im Norden ansiedelten, als wenn sie gar nicht nach Deutschland kämen, sagte Woidke. Für eine Teilung der Stromgebotszone hatte zuletzt auch Schleswig-Holsteins Ministerpräsident Günther plädiert. Bei einer Brandkatastrophe in der thailändischen Hauptstadt Bangkok sind nach offiziellen Angaben mindestens 27 Menschen ums Leben gekommen. Medienberichten zufolge liegt die Zahl noch höher. Zudem ist von zahlreichen Verletzten die Rede. Ob sich darunter auch Touristen befinden, ist noch nicht bekannt. Der betroffene Pub liegt in einem Bezirk von Bangkok, der vor allem an Wochenenden von Zehntausenden Menschen besucht wird, darunter auch viele Ausländer. Warum das Feuer in dem Lokal ausbrach, ist unklar. Das Wetter in Deutschland. Am Tage im Norden und Nordosten teils wolkig mit Schauern oder Gewittern, im Westen und Süden länger heiter, Höchstwerte 23 bis 36 Grad. Am Dienstag heiter, teils wolkig, gebietsweise Schauer oder Gewitter 24 bis 36 Grad und am Mittwoch ähnlich viel Sonne, gebietsweise Schauer und Gewitter bei 25 bis 36 Grad. Das waren die Nachrichten.
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3: Die Autobahn 3 Frankfurt Richtung Köln ist zwischen Niedernhausen und Idstein nach einem Unfall gesperrt, dadurch 1 Kilometer Stau. Und die A4 Aachen Richtung Köln ist zwischen Kreuz Köln-West und Köln-Eiffeltor wegen des Aufbaus einer Schrankenanlage bis Donnerstag gesperrt.
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3: Heute mit Sven Hasenclever. Abu Safia war Direktor des Kamal Adwan Krankenhauses im Gazastreifen. International bekannt wurde er durch seine Berichte über die katastrophale Lage im Gazakrieg. Ende 2024 wurde er bei einem israelischen Angriff auf das Krankenhaus festgenommen. Israels Armee hatte behauptet, Terroristen würden aus dem Krankenhaus operieren. Abu Safia beschuldigten sie, Teil des Militärgeheimdienstes der Hamas gewesen zu sein. Seitdem wird er ohne Anklage festgehalten. Sein Gesundheitszustand habe sich stark verschlechtert, sagt sein Anwalt. Jan-Christoph Kitzler berichtet.
4: Hussam Abu Safia ist inzwischen wahrscheinlich der bekannteste Gefangene aus dem Gazastreifen. Weltweit wird für seine Freilassung demonstriert. Vor ein paar Tagen gab es sogar eine kleine Kundgebung vor der deutschen Botschaft in Tel Aviv. Freiheit für alle Ärzte wurde dort gerufen und Freiheit für Dr. Abu Safia.
5: Freiheit für alle!
6: Freiheit für alle!
4: Abu Safir ist schon seit über 1,5 Jahren in israelischen Gefängnissen und Lagern. Erst vor etwa 2 Wochen wurde er in den Hochsicherheitstrakt des Nizan-Gefängnisses in Ramle verlegt. Dort ist er in Isolationshaft. Sein Anwalt Nasser Odeh konnte ihn vor ein paar Tagen besuchen. Dem Sender CNN hat er berichtet, in welchem Zustand er den Gefangenen gesehen hat. Er wurde mit Hand- und Fußfesseln in den Besucherraum gebracht. Im Gesicht und im Augenbereich waren Spuren von Gewalteinwirkung sichtbar. Er konnte weder atmen noch gehen. Berichte über Folter des Arztes hatte es schon früher gegeben. Inzwischen besteht die Sorge, ob Abu Safir die israelische Haft überlebt. Den Berichten seines Anwalts zufolge soll er gesagt haben, das könnte das letzte Mal sein, dass wir uns sehen. Israelischen Angaben zufolge ist das Leben des Arztes nicht in Gefahr. Er werde medizinisch überwacht, heißt es. Tirzia Leibowitz von der Organisation Physicians for Human Rights Israel sieht das kritisch.
5: In its response today,
4: der Staat hat in seiner Antwort an das oberste Gericht heute gesagt, dass Dr. Abu Safir mehrfach von medizinischem Personal untersucht wurde, seit er im unterirdischen Gefängnis ist. Das beunruhigt uns sehr, denn es erklärt nicht, warum diese Untersuchungen notwendig waren, was die Ergebnisse sind und wie das mit der Behauptung zusammenpasst, sein Leben sei nicht in Gefahr. Was gegen Abu Safir vorliegt, ist unklar. Seit er Ende 2024 festgenommen wurde, gibt es keine Anklage. Er wird als sogenannter ungesetzlicher Kombattant festgehalten. Israel hat dem Arzt vorgeworfen, Mitglied der Hamas zu sein. Es kursiert ein Foto, das ihn in Uniform zeigt. Sein Sohn sagt dem ARD-Studio Tel Aviv, das Foto zeige ihn als Angestellten der palästinensischen Autonomiebehörde. Bekannt wurde Husam Abu Safir vor allem als Leiter des Kamal Adwan Krankenhauses im Gazastreifen. Mehrfach wurde es von der israelischen Armee angegriffen, schließlich eingenommen und zerstört. Bis zum Schluss hatte sich Abu Safir geweigert, das damals letzte noch funktionierende Krankenhaus im nördlichen Gazastreifen zu räumen. Wir wurden nun aufgefordert, das Krankenhaus zu räumen. Wohin sollen wir diese Kinder evakuieren? Immer wieder hatte Abu Safir internationalen Journalisten Interviews gegeben und von den Angriffen der israelischen Armee auf das Gesundheitssystem im Gazastreifen berichtet. Israels Armee hatte die Angriffe damit begründet, dass Terrorgruppen wie die Hamas im Gazastreifen aus Krankenhäusern operieren würden.

0: In diesen Stunden, in denen mein Vater hinter Gittern leidet. Und natürlich führen wir ein Leben, das nicht normal ist, ein Leben wie in der Hölle. Mein Vater wird im Gefängnis gefoltert und wir erleben draußen dasselbe Leid und denselben Schmerz. Ob internationaler Druck zur Freilassung von Hussam Abu Safia führt, ist unklar. Die Haft wurde verlängert und könnte noch mindestens 4 weitere Monate andauern.
1: Wirtschaft. Während Deutschland händeringend nach Pflegekräften sucht, ist der Pflegeberuf in Australien gefragt wie selten zuvor. Immer mehr junge Menschen bewerben sich in Down Under auf das dafür nötige Studium und das hat gute Gründe. Pflegekräfte werden mit gutem Einkommen, sicheren Karriereperspektiven und gesellschaftlicher Anerkennung belohnt. Laura Scano und Ines Burkhardt berichten aus dem Studio Singapur.
2: Patienten duschen, Betten beziehen, Blut abnehmen. So sieht ein typischer Vormittag für Nisha Kuti im Krankenhaus in Melbourne aus. Die 23-Jährige steckt noch mitten im Studium. In Australien gehört es dazu, schon währenddessen verschiedene Praktika zu absolvieren. Pflegerin zu werden, das ist schon lange Nishas Traumjob.
3: Weil ich mich um Menschen kümmern möchte. Jemandem seine Würde zu bewahren, das ist es. Pflegefachkräfte machen so einen großen Unterschied. Wenn man als Patient im Krankenhaus eine tolle Pflegefachkraft hat, wird man sich immer an sie erinnern.
2: In Australien ist das 3-jährige Studium zur Pflegefachkraft seit Jahren im Trend. Die aktuellen Zahlen vom Berufsverband für Pflegekräfte sind von 2024 und sie zeigen, mehr als 28.000 junge Menschen haben sich in dem Jahr für das Pflegestudium entschieden. Das sind fast 30% mehr als noch 10 Jahre zuvor. An den meisten Unis gibt es weit mehr Bewerber als Studienplätze. Besonders die große Wertschätzung, die der Pflegeberuf in Down Under erfährt, mache ihn für junge Menschen attraktiv, sagt Tanja Biemen, stellvertretende Dekanin an der Pflegehochschule der Edith Cowan University in Perth. Seit der Corona-Pandemie sei diese Anerkennung noch einmal deutlich gewachsen.
3: In Australien ist die Pflege der Beruf, dem die Menschen am meisten vertrauen. Von der Geburt bis zum letzten Atemzug. Eine Pflegefachkraft darf einen Menschen auf diesem ganzen Lebensweg begleiten.
2: Ganz anders sieht die Situation in Deutschland aus. Immer wieder zeigen Umfragen, etwa von Berufsverbänden, dass Pflegekräfte sich sehr viel mehr Anerkennung wünschen. In Australien wird auch die solide Bezahlung in der Pflege gelobt. Das durchschnittliche Jahresgehalt liegt laut Annie Butler vom Berufsverband bei umgerechnet etwa 60.000 Euro. Wenn man das mit anderen Gehältern vergleicht, stellt man fest, nur etwa 30% der Australier verdienen so viel oder mehr. Pflegefachkräfte gehören damit also zum oberen Drittel.
3: In Australien gibt es außerdem Zulagen für zusätzliche Qualifikationen. Wer etwa einen Master hat, bekommt eine Zulage und je höher der Abschluss, desto höher die Zulage.
2: Sagt Tanja Biement. Ein weiterer deutlicher Unterschied zwischen deutschen und australischen Pflegefachkräften zeigt sich in der alltäglichen Belastung. Während in Deutschland laut Bundesministerium für Gesundheit je nach Fachbereich zwischen 10 und 20 Patienten auf eine Fachkraft kommen, sind es in Australien laut Annie Butler lediglich 4. Das nimmt auch die 23-jährige Nisha Kuti in ihren Praktika so wahr.
3: Bei allen Praktika, die ich bisher gemacht habe, waren die Pflegekräfte auf den Stationen wie beste Freunde. Und wenn man Hilfe braucht, dann sind gleich 12 Leute da und sagen, klar, ich helfe dir. Das ist wirklich schön.
4: That's quite nice.
2: Nisha Kuti aus Melbourne hat noch ein Jahr Studium vor sich. Danach will sie sich mit einem Masterstudium auf Intensiv- und Notfallpflege spezialisieren, um dann in ihrem Traumjob als Pflegerin durchzustarten.
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1: Um gleich 5.43 Uhr. EU-Kommissionschefin von der Leyen macht kein Geheimnis daraus, dass sie ein Fan des Australien-Modells ist. Social Media erst ab 16. In ihrem Auftrag hat ein Expertenrat Empfehlungen für ein europaweites Social Media-Mindestalter erarbeitet. Heute werden die Ergebnisse präsentiert. Aus Brüssel berichtet Katrin Schmidt.
2: Frankreich gehört zu den Ländern in Europa, die aktuell vorangehen.
3: À partir du 1er septembre prochain, on interdit les réseaux sociaux au moins de 15 ans.
4: Ab dem 1. September wird die Nutzung sozialer Medien für unter 15-Jährige verboten sein. Das ist eine klare Regel, klar für unsere Jugendlichen, für Familien, für Lehrkräfte. Und letztendlich ist es eine klare Botschaft. Die Intelligenz unserer Kinder und Jugendlichen ist nicht käuflich. Und ihre Gefühle dürfen weder von amerikanischen Plattformen noch von chinesischen Algorithmen manipuliert werden.
3: Ni par les plateformes américaines, ni par les algorithmes chinois.
2: So Präsident Emmanuel Macron. Weitere EU-Staaten wie Griechenland, Dänemark und Österreich sind auf ähnlichem Weg. Und zuletzt hat etwa Spanien einen Gesetzesvorschlag vorgelegt, der sagt, Social Media erst ab 16. Es sollen aber auch Ausnahmen möglich sein, wenn Plattformen nachweisen können, dass ihr Design kein Risiko für Minderjährige darstellt. Ministerpräsident Pedro Sánchez erklärt es so.
5: Leider haben sich soziale Medien in einen gescheiterten Staat zu einer Art wildem Westen entwickelt. Diese Plattformen bieten kriminellen Aktivitäten, Pornografie und Gewalt einen Zufluchtsort. Vor allem zum Schaden unserer Kinder. Wir müssen Ordnung in das System bringen.
2: Die EU-Kommission in Brüssel jedoch hat die Mitgliedstaaten gerade noch mal vor zu pauschalen Altersgrenzen gewarnt. Überhaupt müsse eine Zersplitterung in nationale Systeme vermieden werden. Aus gutem Grund, denn wer digitale Altersgrenzen auch wirksam, das heißt technisch durchsetzen will, kommt um die großen Online-Plattformen kaum herum. Und etwa TikTok, Instagram und Co. zusätzliche Pflichten aufzuerlegen, wie sich zum Beispiel auf eine technische Altersverifikation einzulassen, das ist alleinige Zuständigkeit der EU-Kommission. Der deutsche Ansatz, also etwa konkret die Vorstellung von Familienministerin Karin Prien mit abgestuften Sicherheitsmodi für Jugendliche bis 18, dürfte in Brüssel daher besser ankommen. Vor allem ihr Plan, das europäisch abzustimmen.
6: Ich werde mit den Kolleginnen und Kollegen auf europäischer Ebene, aber auch mit der Europäischen Kommission, mit Frau von der Leyen Gespräche darüber aufnehmen. Ich habe aber den Eindruck, dass es in allen europäischen Ländern den festen Willen gibt, hier zu strengeren und besser wirksamen Regelungen zu kommen.
2: Ganz sicher weiter vorantreiben wird das EU-Kommissionschefin Ursula von der Leyen. Denn die hat den Schutz von Jugendlichen im Netz vor rund einem Jahr zum Herzensprojekt erklärt. Auch als Mutter von 7 und Großmutter von 5 Kindern, wie sie häufig betont. Kurz vor der heutigen Präsentation der Ergebnisse ihrer Expertenrunde gab sie bereits einen Vorgeschmack. Die Debatte sollte sich nicht darum drehen, ob junge Menschen Zugang zu sozialen Medien haben sollten. Die Debatte ist vielmehr, ob Social Media Zugang zu unseren Kindern und Jugendlichen haben sollte und wann. Und hier gewinnen die Argumente für einen verzögerten Zugang zunehmend an Gewicht. Denn Kinder müssen lernen, selbstständig und selbstbestimmt zu handeln, offline, aber natürlich auch online. Und wir müssen ihnen den Schutz und die Zeit zum Reifen dazu geben. Die EU, das betont sie, steht dabei aber auch nicht erst am Anfang, sondern die Digitalgesetze regeln im Prinzip schon, dass Plattformen per Design sicher sein müssen, besonders für Kinder. Auffällig ist deshalb, wie stark gerade etwa TikTok und Instagram für ihren Kids-Mode oder Teen-Account, also einen jugendfreundlichen Modus ihrer Apps, werben. Doch, so viel scheint inzwischen schon klar, das wird in Europa nicht mehr reichen.
1: Katrin Schmidt berichtete aus Brüssel. Es ist 5.46 Uhr.
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1: Er ist einer der wenigen, der im deutschen Fernsehen fast alles gemacht hat. Sport, Information, Unterhaltung. Günther Jauch beherrscht die gesamte Klaviatur des Fernsehens. Und das mit einer Gelassenheit und Unaufgeregtheit, die ihn seit Jahrzehnten zu einem der beliebtesten Moderatoren des Landes macht. Heute wird Jauch 70 Jahre alt und Tobias Stosig erinnert an die Anfänge seiner Karriere in einem Hubschrauber.
7: Günther, wo sind Sie und wie geht es Ihnen?
8: Ich bin hier ganz hoch auf einem Berg.
9: Günther Jauch hat lange Beine. Das weiß jeder, der seine ersten Schritte im Fernsehen verfolgt hat. Als Außenreporter der Sendung Rätselflug stackste Jauch Anfang der 80er in einem roten Jumpsuit durch die Weltgeschichte, um im Auftrag eines Rateteams im Studio auf Schnitzeljagd zu gehen. Die Einsatzorte reichten von Füssen bis nach Sri Lanka, wobei Jauch stets zwei entscheidende Hilfsmittel zur Verfügung hatte. Einen Hubschrauber und ein beträchtliches Maß an Unverfrorenheit, das es ihm erlaubte, wenn nötig, auch mal ein buddhistisches Kloster aufzuscheuchen. Das wirkt nicht nur von heute aus betrachtet kulturell ein wenig unsensibel. Nach 12 Folgen wurde die Sendung wieder eingestellt. Wenig deutete damals darauf hin, dass aus Jauch mal der bekannteste und wahrscheinlich beliebteste deutsche Fernsehmoderator werden würde. Ein Mann, dessen schlachsige Unaufgeregtheit sich mit so gut wie jedem Sendekonzept verträgt. Im Öffentlich-Rechtlichen genauso wie im Privatfernsehen. Vielleicht ist das auch eines seiner größten Verdienste, eine nachgerade mediengalaktische Leistung, gezeigt zu haben, dass diese so entfernt scheinenden Planeten so entfernt gar nicht sind, dass Ernsthaftigkeit und Unterhaltungswille keine Gegensätze sein müssen.
10: Herzlich willkommen bei SternTV.
9: Gut, manchmal ging es auch schief. Wie damals in den 90ern bei SternTV, als sie auch gleich mehreren gefälschten Geschichten auf den Leim ging. Die Stories waren einfach zu schön. Drogenfrösche in Frankfurt, der Ku Klux Klan in der Eifel, spektakuläre Enthüllungen, aber leider ausgedacht. Von einem Mann, der sehr genau wusste, was der Chefredakteur Jauch wollte. Spektakuläre Enthüllungen. Jauch hätte darüber stolpern können, ist er aber nicht. Seine Popularität ist erstaunlich krisensicher. In gefühlt jedem halbseidenen Beliebtheitsranking der letzten 30 Jahre steht er ganz oben. Als heimliches Staatsoberhaupt hat ihn der Spiegel mal bezeichnet. Und man will da nicht widersprechen. Zum Repräsentanten taugt er. Zumindest pflegt Günther Jauch das Bild des Allernormalsten, des deutschesten Deutschen mit großer Beharrlichkeit.
11: Ich habe gehört, es gibt ein paar Gemeinde, die hören uns nur kurz vor vier und dann schalten sie wieder um.
9: Sprechend ist in dem Zusammenhang natürlich auch der Vergleich mit dem Freund und Kollegen Gottschalk. In den 80ern machten die beiden zusammen Radio beim Bayerischen Rundfunk und schärften an bzw. gegeneinander die jeweils eigene Marke. Hier Gottschalk, der immer so wirkte wie frisch aus Florida eingeflogen, und daneben der Antipode Jauch in Anzug und Krawatte, der aussah, als könnte er jederzeit einen IHK-Ausweis aus der Tasche ziehen, der ihn als Fachkraft des öffentlichen Lebens ausweisen würde. Alles Klischee natürlich, wahr und unwahr zugleich. Der behördliche Habitus kann nicht darüber hinwegtäuschen, dass Jauch ein außerordentlicher Improvisationskünstler ist. Bestes und längst legendäres Beispiel: das Champions-League-Halbfinale zwischen Real Madrid und Borussia Dortmund im April 1998.
12: Für alle die, die nicht rechtzeitig eingeschaltet haben, sie haben etwas verpasst. Das erste Tor ist schon gefallen.
9: Kurz vor dem Spiel brach ein Tor zusammen. Ein Ersatztor war weit und breit nicht zu sehen, also kalauten sich Jauch und sein Co-Kommentator Marcel Reif irgendwie über die Zeit. 76 Minuten dauerte das Spektakel, gebannt verfolgt von 13 Millionen Zuschauern. Danach schalteten viele ab. Das eigentliche Event war ja vorbei. Seine wahre Berufung hat Günther Jauch allerdings nicht am Spielfeldrand gefunden, sondern natürlich auf dem Quizsessel. Über 25 Jahre lang moderiert er jetzt die Sendung Wer wird Millionär? Über 1700 Mal in seiner leicht anironisierten Paraderolle als Oberlehrer der Nation. Mal streng, mal nachsichtig, immer jovial.
13: Haben Sie eine Grundschule besucht?
9: Aus den beliebtesten Deutschen wurde so in der Wahrnehmung vieler auch noch der klügste Deutsche. Das ist ziemlich viel Superlativ für einen Normalo.
1: Ein Porträt von Tobias Stosig über Günther Jauch, einen der prägenden Fernsehmoderatoren Deutschlands, zu seinem heutigen 70. Geburtstag.
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1: Seit der Nacht von Samstag auf Sonntag eskaliert der Krieg zwischen den USA und dem Iran wieder. Nachdem die Revolutionsgarden ein Schiff in der Straße von Hormuz beschossen hatten, griffen die USA nach eigenen Angaben in der Nacht zum Sonntag rund 140 Ziele im Iran an. Das führte unter anderem zu iranischen Gegenschlägen in mehreren Golfstaaten. Und auch jetzt setzt das US-Militär die Angriffe auf den Iran fort. Für das Handelsblatt zeigt die aktuelle Entwicklung, dass US-Präsident Trump den Krieg gegen den Iran ohne Plan begonnen hat. Die Zeitung spricht von fatal falschen Einschätzungen, die Folgen hätten.
14: Das iranische Regime hat trotz unzähliger Luftangriffe nicht kapituliert. Es ist trotz der Tötung seiner Führungsspitze nicht kollabiert. Auch die US-Marineblockade der Straße von Hormuz und weitere Sanktionen haben es nicht in die Knie gezwungen. Der Massenaufstand? Davon redet Trump mittlerweile gar nicht mehr. Und die Planer des Kriegs scheinen nicht einmal damit gerechnet zu haben, dass der Iran die Straße von Hormuz sperren könnte. Egal wie man es dreht und wendet, Trump hat den Iranern ein strategisches Druckmittel verschafft.
1: Die Südwestpresse aus Ulm unterstreicht, in den vergangenen Tagen hätten sich die Anzeichen dafür gemehrt, dass das iranische Regime kaum von seinen Zielen wie der Kontrolle der Straße von Hormuz abrücken werde.
14: Die Beisetzung des ehemaligen obersten Führers Ayatollah Ali Khamenei geriet zu einer beeindruckenden Machtdemonstration des Regimes. Die Kritiker mögen in der Mehrzahl sein, doch auch die Unterstützer der Mullahs sind weiterhin zahlreich. Zweitens tauchten Bilder auf, die nahelegen, dass die Iraner zumindest eine der bombardierten Anlagen des Atomwaffenprogramms instand setzen. Schließlich greift der Iran trotz der Drohungen von US-Präsident Donald Trump weiter Schiffe in der Straße von Hormuz an. Der Frieden bleibt in weiter Ferne. In dieser fragilen Situation wird das Regime keine Schwäche zeigen wollen.
1: Auch Zeit Online betont die Entschlossenheit der iranischen Führung.
14: Einiges spricht dafür, dass die US-Regierung noch immer nicht verstanden hat, wie große Teile der iranischen Elite denken. Was, wenn die Schäden, die die US-amerikanischen Luftschläge anrichten, von Teheran einkalkuliert sind? Was, wenn die iranische Führung bereit ist, diesen Preis zu zahlen, um ihre Ziele zu erreichen? Zu den wichtigsten strategischen Zielen der iranischen Staatsführung zählen derzeit der Schutz des Atomprogramms und die Kontrolle der Straße von Hormuz. Der Besitz einer Atombombe hat noch jede noch so diktatorisch geführte Nation vor einer ausländischen Intervention bewahrt. Das beste Beispiel dafür ist Nordkorea.
1: Das iranische Regime stehe stärker da denn je, urteilt die Rhein-Neckar-Zeitung aus Heidelberg.
14: Weder US-Angriffe noch die gezielten Tötungen zahlreicher Führungskräfte zwangen die Mullahs in die Knie. Und Trump bemüht schon längst nicht mehr das Narrativ verfolgter Menschen im Iran, denen geholfen werden müsse. Eine von vielen Kriegslügen. Die Atommacht Iran kann sich auch ohne nukleare Sprengköpfe effektiv verteidigen. Somit reiht sich Iran ein in die US-Kriege in Vietnam, Afghanistan, Irak und Libyen, wo übrigens immer die westliche Freiheit verteidigt werden sollte. Solche Kriege nützen der Rüstungsindustrie, sonst niemandem.
1: Mit Blick auf die jüngsten Angriffe sieht der Standard aus Österreich einen Krieg mit offenem Ausgang.
14: Wann und wo die Eskalationsdecke eingezogen wird, ist völlig unklar. Ziemlich klar hingegen ist, dass die Wiederaufnahme des US-iranischen Kriegs zeitnah nicht das Resultat bringen wird, das mit dem gescheiterten Memorandum zwischen Washington und Teheran erreicht werden sollte. Die Öffnung der Straße von Hormuz.
1: Das waren die Standpunkte, heute zusammengestellt von Volko Damm.
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16: Du bist keine Schönheit, vor Arbeit ganz grau. Du liebst dich ohne Schminke, bist eine ehrliche Haut, leider total verbaut, aber gerade das macht dich aus. Zeilen von einem, der seine Heimatstadt liebt. Dabei ist diese Stadt nicht schön, sondern taubengrau. Mit dem Album 4630 Bochum gelingt Herbert Grönemeyer 1984 der große Durchbruch. Sein Hit Männer macht ihn mit einem Schlag bekannt. Und eben sein Liebeslied an seine Heimatstadt Bochum. Stahl und Kohle, Schrebergärten und Tauben statt Modenschauen und großem Geld. Aber gerade das macht dich aus, singt Grönemeyer. Vor wenigen Wochen ist der Sänger und Liedermacher 70 geworden. Er schaut ganz genau hin und entdeckt die unter Staub verborgene Schönheit seiner Stadt. Grönemeyer setzt damit nicht nur Bochum ein Denkmal, sondern auch den Menschen, die aus Städten wie Bochum kommen. Was kann man schon erwarten von Menschen, die so grau sind wie die Stadt, aus der sie kommen? Viele denken so, weil sie nur auf das Äußere schauen. Was kann aus Nazareth Gutes kommen, heißt es sogar schon in der Bibel. Auch die Stadt, in der Jesus groß geworden ist, war keine Schönheit. Vielleicht war sie damals so grau wie Bochum. Kein Palast und keine Modenschauen. Genau dort wächst Jesus auf. Herbert Grönemeyer hat sich im Laufe seiner Karriere immer wieder mit seinem Glauben auseinandergesetzt und Lieder dazu geschrieben. In seinem Lied Bochum höre ich eine raue Stimme und entdecke einen klaren Blick voller Liebe. Bochum, ich komm aus dir, Bochum, ich häng an dir, Glück auf, Bochum. Du bist eine ehrliche Haut, singt er, und ist es doch selbst. Ich glaube, dieser liebevolle und ehrliche Blick auf Dinge und Menschen ist es, der den Erfolg von Herbert Grönemeyer ausmacht. Menschen, die lieben, die Hände halten, Butterbrote schmieren, Tränen trocknen, Haare kämmen. Wir können gut noch viel mehr von ihnen brauchen. Gott liebt nicht das Perfekte, Glänzende, nicht den schönen Schein. Gott liebt Menschen genau da, wo sie gerade sind. Gott wohnt im Alltag, im Staub, im Revier, da, wo das Herz noch zählt.
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1: Um 6 Uhr mit Michael Hafke. Die Bundesregierung will die Tabaksteuer stärker erhöhen als bisher vorgesehen. Das geht aus einer sogenannten Formulierungshilfe des Bundesfinanzministeriums für die Koalitionsfraktionen hervor, die dem Redaktionsnetzwerk Deutschland vorliegt. Aus der NDR Nachrichtenredaktion Simeon Laux.
2: Bis zum Jahr 2030 soll der Preis für eine Packung Zigaretten schrittweise auf 11,78 Euro steigen. Das wären etwa 40 Cent mehr als bisher vorgesehen. Grund für die Änderung ist demnach eine Lücke im Bundeshaushalt. Aus Regierungskreisen heißt es laut dem Bericht, die Anhebung dient nicht nur der Haushaltskonsolidierung, sondern auch dem Schutz der öffentlichen Gesundheit. Konkret soll der Tabaksteueranteil von aktuell rund 4 Euro in den kommenden Jahren auf 6,19 Euro klettern.
1: Die USA und der Iran haben sich erneut gegenseitig attackiert. Die US-Armee meldete die vierte Angriffswelle auf die Islamische Republik innerhalb von nur einer Woche. Medienberichten zufolge wurden Raketenstellungen und Anlagen zur Flugabwehr beschossen. Auch seien Schiffe der Revolutionsgarden beschossen worden. Zur Begründung verwies das US-Militär auf iranische Attacken auf Tanker in der für den weltweiten Ölhandel wichtigen Straße von Hormus. Der Iran reagierte auf die neuen Bombardements nach eigenen Angaben mit weiteren Angriffen auf mehrere Golfstaaten. Auch verurteilte die Führung in Teheran die US-Militärschläge. Damit würden alle diplomatischen Bemühungen der vergangenen Monate zunichte gemacht. In Brüssel legt ein Expertengremium heute Empfehlungen dazu vor, wie Social-Media-Plattformen reguliert werden könnten. Konkret geht es unter anderem um Altersbeschränkungen. Aus Brüssel, Katrin Schmidt.
3: Kommissionschefin von der Leyen hat den Schutz von Kindern und Jugendlichen vor rund einem Jahr zu einer der Prioritäten ihrer Amtszeit gemacht. Vor der heutigen Präsentation hat sie bereits erklärt, Argumente für einen verzögerten Zugang von Kindern und Jugendlichen zu Social Media gewinnen an Gewicht. Ein Expertenrat hat im Auftrag der Kommissionschefin im vergangenen halben Jahr Erkenntnisse und Erfahrungen zum Einfluss von Social Media und zur Wirkung von Altersgrenzen untersucht. Die heutigen Empfehlungen sind nicht bindend. Es liegt an den einzelnen EU-Staaten, ein konkretes Mindestalter für die Nutzung der Plattform festzulegen. Die EU-Kommission hat aber zuletzt auch vor einer Zersplitterung in nationale Systeme gewarnt. Aus gutem Grund. Denn wer digitale Altersgrenzen auch technisch durchsetzen will, kommt um die großen Online-Plattformen kaum herum. Und TikTok, Instagram und Co. zusätzliche Pflichten aufzuerlegen, wie sich zum Beispiel auf eine technische Altersverifikation einzulassen, das ist alleinige Zuständigkeit der EU-Kommission.
1: Die von Bundesfamilienministerin Prien geplanten Änderungen beim Unterhaltsvorschuss stoßen auf Kritik. Die Leistung soll nach dem Willen der CDU Politikerin künftig nur noch bis zum 16. statt bis zum 18. Geburtstag überwiesen werden. Das Kinderhilfswerk wirft Prien vor, damit Menschen zu treffen, die ohnehin schon wenig hätten. Grünen-Fraktionschefin Hasselmann kritisierte, Union und SPD versuchten, ihre Haushaltslöcher auf dem Rücken von Familien und Kindern zu sanieren. Einen Unterhaltsvorschuss können Alleinerziehende beantragen, wenn der getrennt lebende Elternteil keinen oder zu wenig Geld für die Kinder zahlt. Der Staat springt dann ein, die Höhe variiert je nach Alter des Kindes. Bei einer Brandkatastrophe in der thailändischen Hauptstadt Bangkok sind nach offiziellen Angaben mindestens 27 Menschen ums Leben gekommen. Medienberichten zufolge liegt die Zahl noch höher. Zudem ist von zahlreichen Verletzten die Rede. Ob sich darunter auch Touristen befinden, ist noch nicht bekannt. Der betroffene Pub liegt in einem Bezirk von Bangkok, der vor allem an Wochenenden von Zehntausenden Menschen besucht wird. Darunter auch viele Ausländer. Warum das Feuer in dem Lokal ausbrach, ist unklar. Der Hamburger Tennisprofi Alexander Zverev hat das Finale des Turniers in Wimbledon verloren. Er unterlag dem Weltranglisten Ersten Jannik Sinner aus Italien in 4 Sätzen. Aus London Ina Kast.
4: Auf der Pressekonferenz nach dem verlorenen Finale konnte Alexander Zverev lächeln. Die Niederlage sei für ihn leichter zu verkraften, weil er vor einem Monat den Titel bei den French Open geholt habe. Zverev machte es der Nummer 1 Jannik Sinner im Wimbledon-Finale lange Zeit schwer. Der Knackpunkt war allerdings der dritte Satz, als Zverev ein Break kassierte und kurz zuvor auf dem Rasen des Center Courts ausgerutscht war. Er überstreckte dabei sein Knie, das direkt nach dem Finale laut Zverev ordentlich geschwollen war. Der 29-Jährige blickt auf zwei sehr starke Wochen in Wimbledon zurück und hat nun bei allen 4 Grand-Slam-Turnieren das Endspiel erreicht.
1: Und das waren die Nachrichten.
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5: Erst verbreitet noch Nebel, dann wechseln sich Sonne und Wolken ab. Auch Schauer und Gewitter sind möglich. Die Höchstwerte heute 21 Grad an den Küsten bis 31 Grad etwa in Salzbergen. Morgen viel Sonne, gebietsweise auch Wolken, 21 bis 32 Grad. Am Mittwoch ebenfalls viel Sonnenschein, dann bei 22 bis 33 Grad. NDR Info, der Verkehrsservice, um genau 5 nach 6 ohne Meldungen. NDR Info, heute früh mit Markus Schubert. Guten Morgen. ADHS, das steht für Aufmerksamkeitsdefizit-Hyperaktivitätsstörung. Dahinter verbirgt sich eine der häufigsten neurobiologischen Entwicklungsstörungen. Sie beginnt im Kindesalter und Symptome bleiben bei den meisten Betroffenen bis ins Erwachsenenalter bestehen. Die Diagnosen nehmen jetzt auch zu, vor allem bei Erwachsenen. ADHS, was steckt dahinter und warum nehmen die Fälle zu? Das ist unser NDR-Info-Thema heute. Darüber habe ich mit meiner Kollegin Sandra Ait aus unserer NDR-Info-Wissenschaftsredaktion gesprochen. Sandra, erstmal als Grundlage. Woran erkenne ich ADHS?
6: ADHS wird an drei Kernsymptomen festgemacht. Das sind Unaufmerksamkeit, motorische Unruhe und Impulsivität. Besonders bei Kindern im Vorschul- oder auch im Grundschulalter macht sich das dadurch bemerkbar, dass sie nicht lange stillsitzen können, ständig auf Achse sind, sie unterbrechen oft Leute oder sie handeln, von außen betrachtet, oft unüberlegt. Es fällt ihnen für gewöhnlich schwer, sich länger auf Dinge zu konzentrieren, die sie selbst nicht spannend finden. Aber es kann auch genau umgekehrt sein, denn wenn sie sich für etwas begeistern, dann können sie in einen sogenannten Hyperfokus kommen und dann können sie dann sehr gut und ausdauernd an einer Sache konzentriert arbeiten. Allerdings können sie selbst dabei nicht gut aktiv lenken, worauf sie sich konzentrieren sollen. Und dazu kommt auch noch, ADHS-Betroffene können wichtige von unwichtigen Reizen häufig nicht gut unterscheiden, nehmen also viele Dinge gleichzeitig wahr.
7: Und ist das dann bei jedem so?
6: Nein, tatsächlich sind die Symptome nicht bei allen Betroffenen gleichermaßen ausgebildet. In der Medizin wird unterschieden zwischen dem hyperaktiv-impulsiven Typen, dem unaufmerksamen und dem Mischtypen. Und auch sonst können die Symptome unterschiedlich stark zum Vorschein treten. Es ist also ein breites Spektrum.
7: Okay, aber ich sag mal ketzerisch, einen großen Bewegungsdrang, Dinge unüberlegt tun oder sagen, also Impulsivität, wie du sagst, oder sich nicht lange auf etwas konzentrieren können, was einen nicht begeistert. So geht es doch vielen Kindern. Was ist da bei ADHS also anders?
6: Ja, das stimmt. Nur kommt es eben auf das Ausmaß an. Gerade bei Kindern wird spätestens die Schule, je nach Ausprägung der Symptome, zu großen Herausforderungen. Und einmal auch zum Verständnis, ADHS-Betroffene sind neurodivergent. Ihre Gehirne funktionieren also anders als die von Nicht-Betroffenen. Denn die Botenstoffe, die Signale zwischen den Gehirnzellen transportieren und Erleben und Verhalten steuern oder hemmen, die sind bei ADHS-Betroffenen in einem Ungleichgewicht. Das alles hat Auswirkungen auf die Teile des Gehirns, die für die Selbstregulation zuständig sind. Und auf das Arbeitsgedächtnis. Und das ist sehr wichtig fürs Lernen und auch um Dinge vorauszuplanen. Dafür gelten Betroffene als besonders spontan und kreativ, auch bei der Lösung von Problemen.
7: Jetzt ist ADHS ja inzwischen recht bekannt. Viele Menschen gehen auch offen damit um. Aber ganz ehrlich, das erweckt auch den Eindruck, als wäre es ein Massenphänomen oder eine Modeerscheinung. Was sagen denn die Zahlen? Wie viele Menschen sind denn wirklich betroffen?
6: Ja, also wie häufig ADHS tatsächlich ist, kann man schlecht sagen, weil nicht alle, die ADHS haben, diagnostiziert sind. Und umgekehrt muss man auch immer mit Fehldiagnosen rechnen. Aber man kann anhand von Abrechnungsdaten und von Befragungen etwa schätzen, wie viele Kinder betroffen sind. Und das sind je nach Quelle um die 5% in Deutschland, wobei Jungs deutlich häufiger diagnostiziert werden als Mädchen. Bei Erwachsenen waren es, den Abrechnungsdaten zufolge, im Jahr 2023 0,6%. Hier muss man allerdings mit einer hohen Dunkelziffer rechnen, weil es lange keine breite Diagnostik gab. Weltweit gesehen geht man davon aus, dass 2-3% der Erwachsenen betroffen sind.
7: Zuletzt meldeten die Krankenkassen aber doch eine Zunahme der Diagnosen, oder?
6: Ja, genau. Im Dezember gab das Zentralinstitut für kassenärztliche Versorgung an, dass die Zahl der Erwachsenen, die die Diagnose erstmals bekommen, sich in den letzten 10 Jahren verdreifacht hat. Experten sehen diesen Trend eher positiv. Die Symptome werden eher wahrgenommen, man schaut mehr hin. Was ja gut ist, weil die Betroffenen in vielen Fällen einen großen Leidensdruck verspüren. Und gerade was Erwachsene angeht, lange Zeit galt ADHS als Kinderkrankheit, die sich irgendwann verwächst. Das stimmt aber so nicht. Hyperaktivität und der impulsive Anteil nehmen in der Regel ab. Aber die Unruhe im Kopf, die bleibt oftmals und äußert sich zum Beispiel in Form von extremer Vergesslichkeit oder starken Konzentrationsproblemen. Und Experten sagen, es ist keine Modediagnose, im Gegenteil. Sie gehen davon aus, dass ADHS eher noch unterdiagnostiziert ist.
7: Was wissen wir denn über die Ursachen von ADHS?
6: Ganz genau kennt man die Ursachen nicht, aber den größten Einfluss scheinen genetische Faktoren zu spielen. Wissenschaftler gehen davon aus, dass ADHS zu etwa 80% vererbbar ist. Aber auch Umwelteinflüsse können mögliche Auslöser sein oder zumindest die Wahrscheinlichkeit für ADHS erhöhen, etwa Rauchen oder Alkohol in der Schwangerschaft.
7: Und die Behandlung, das sind dann Tabletten. Das berühmt-berüchtigte Ritalin?
6: Nicht nur. Und ob eine Behandlung überhaupt nötig ist, kommt darauf an, wie groß der Leidensdruck ist und wie sehr die Symptome den Alltag, zum Beispiel mit Schule, Job oder Familie, belasten. Eine Heilung ist Stand jetzt zwar nicht möglich, aber ADHS kann man gut behandeln. Und sollte es in vielen Fällen, weil die Betroffenen durch ihr Verhalten so auffallen und anecken, dass sie dann zusätzlich zu ADHS noch Begleiterkrankungen entwickeln können, etwa Depressionen oder Suchterkrankungen.
5: Sandra Ait aus unserer NDR-Info-Wissenschaftsredaktion. ADHS, was steckt dahinter und warum nehmen die Fälle zu? Das ist unser NDR-Info-Thema heute. Und um kurz nach 6:30 geht's dann darum, ist das ein Jungsthema? Aber warum sagen dann auch auf Social Media seit einiger Zeit so viele Frauen, ich habe ADHS?
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5: Die Hamburger Polizei ermittelt nach dem Tod eines 15-jährigen Mädchens im Stadtteil Bramfeld. Beamte hatten die Jugendliche in der Nacht auf Sonntag tot in der Wohnung der Mutter gefunden. Sebastian Vesper berichtet.
8: Die Jugendliche hat nicht bei ihrer Mutter gelebt, sondern in einer Jugendeinrichtung. Nachdem die 15-Jährige dorthin nicht zurückkam, wurde sie am Samstagabend als vermisst gemeldet. Am frühen Sonntag fuhr die Polizei daraufhin auch zur Wohnung der Mutter. Um kurz vor 2 Uhr morgens fanden Beamte dort das Mädchen tödlich verletzt. Ein Notarzt wurde alarmiert, doch dieser konnte nur noch den Tod feststellen. Die Mutter wurde festgenommen. Es gibt nach Angaben der Polizei Indizien dafür, dass sie psychisch erkrankt sein könnte. Den stundenlangen Polizeieinsatz haben auch viele Nachbarn mitbekommen. Ein Anwohner erzählt, dass viele von der Tat schockiert seien. Die Mordkommission und die Staatsanwaltschaft ermitteln nun. Heute soll die Mutter einem Haftrichter vorgeführt werden.
5: In Schleswig-Holstein beschäftigt sich die Polizei zunehmend mit illegalen Autorennen auf öffentlichen Straßen. Nach Angaben der Landespolizei werden immer mehr solcher Fälle registriert. Hanna Böhme.
9: 378 illegale Autorennen hat die Polizei im vergangenen Jahr in Schleswig-Holstein registriert. Gut 70 mehr als ein Jahr zuvor. Mehr als jedes sechste dieser Rennen endete mit einem Unfall. Besonders häufig stellt die Polizei Autorennen dort fest, wo viel Verkehr ist und auch entsprechend mehr kontrolliert wird. In Kiel waren es beispielsweise mehr als 30, in Pinneberg mehr als 40 Fälle. Dass die Zahlen insgesamt seit Jahren steigen, hängt laut Landespolizei vor allem auch mit einer höheren Aufmerksamkeit der Beamten für das Thema zusammen. Illegale Autorennen gelten erst seit 2017 als Straftat. Vorher war es eine Ordnungswidrigkeit.
5: In Brake im niedersächsischen Landkreis Wesermarsch hat die SPD ihrem Bürgermeisterkandidaten die Unterstützung entzogen. Hintergrund sind Äußerungen des Kandidaten bei einer Demonstration gegen die bevorstehende Schließung des St. Bernhard-Hospitals. Die SPD spricht von Aussagen, die mit ihren Grundwerten nicht vereinbar seien. Gerhard Snitja berichtet.
10: Laut SPD-Ortsverein Brake hatte Sendhörkler Lokalpolitikern vorgeworfen, von dem überraschenden Schließungsbeschluss schon vor der öffentlichen Bekanntgabe Kenntnis gehabt zu haben, die Bevölkerung darüber aber bewusst getäuscht zu haben. Die SPD erinnert daran, dass sich der Rat der Stadt über Fraktionsgrenzen hinweg für den Erhalt des Krankenhauses eingesetzt hat. Sowohl der amtierende Bürgermeister Michael Kurz als auch der Rat seien von der Bekanntgabe der Betriebseinstellung überrascht worden. Es sei nicht hilfreich, jetzt Vorwürfe ohne nachprüfbare Belege in den Raum zu stellen. Die SPD distanziert sich folglich von ihrem Kandidaten und fordert ihn darüber hinaus auf, seine Kandidatur zurückzuziehen.
5: In Mecklenburg-Vorpommern ist die Warnemünder Woche gestern mit einem positiven Fazit zu Ende gegangen. 9 Tage lang lockte das Segel- und Volksfest zahlreiche Besucherinnen und Besucher an die Ostsee. Zum Abschluss zeigte sich das Wetter noch einmal von seiner besten Seite. Steffen Baxalari mit einer Zusammenfassung.
11: Am Abschlusstag des Segelevents waren noch einmal 5 der insgesamt 16 Bootsklassen auf der Ostsee. So endete bei idealen Bedingungen unter anderem die Weltmeisterschaft der Zoom 8. Insgesamt waren 774 Segler aus 14 Nationen am Start. In den Anfangstagen hatten Wind und Regen die Pläne sowohl beim Segeln als auch beim Landprogramm mit viel Musik und Kultur etwas durcheinander gebracht. Abgesagt werden musste aber nichts, es kam lediglich zu einigen Verschiebungen. Nach Angaben der Organisatoren haben mehrere hunderttausend Menschen die neuntägige Warnemünder Woche besucht.
12: Unsere Korrespondenten und Reporterinnen berichteten aus Hamburg, Schleswig-Holstein, Niedersachsen und Mecklenburg-Vorpommern. Er ist nicht ohne Grund die Nummer 1, sagt die neue Nummer 2 der Tenniswelt, Alexander Zverev, über Jannik Sinner. Was dem Hamburger noch fehlte, um den Südtiroler auf dem Center Court in Wimbledon zu entthronen, darum geht's gleich im Sport auf NDR Info. Der Finanzminister dreht an einer neuen Preisschraube. Damit beginnt unser Überblick jetzt um gleich 6.16 Uhr.
1: Die schwarz-rote Koalition will die Tabaksteuer stärker anheben als bisher geplant. Das meldet das Redaktionsnetzwerk Deutschland und zitiert eine Formulierungshilfe des Finanzministeriums. Danach soll der Preis für eine Packung Zigaretten bis 2030 schrittweise auf 11,78 Euro steigen. Das entspricht etwa 40 Cent mehr als bisher vorgesehen. Als Grund nennt die Regierung den Angaben zufolge eine Lücke im Haushalt. Zugleich solle die Erhöhung die öffentliche Gesundheit schützen. Die EU-Kommission will heute eine Empfehlung zur Debatte über ein Social-Media-Verbot für Kinder und Jugendliche vorlegen. Eine Expertengruppe hat sich mit der Frage befasst, ob ein Mindestalter sinnvoll wäre. Das Ergebnis soll die Grundlage für ein EU-weites Gesetz bilden. Das könnte auch für Deutschland relevant sein. Für die technische Umsetzung legt die EU die Regeln fest und sorgt dafür, dass sie eingehalten werden. Wer zu Unrecht inhaftiert worden ist, soll künftig eine höhere Entschädigung erhalten. Wie die Deutsche Presseagentur unter Verweis auf einen Gesetzesentwurf meldet, sollen Betroffene laut einem Vorschlag von Bundesjustizministerin Hubig 100 Euro pro Hafttag bekommen, anstatt wie bisher 75 Euro. Da die Länder die Entschädigung zahlen müssen, muss der Bundesrat dem Vorhaben zustimmen. Das Wetter in Norddeutschland. Heute gibt's einen Mix aus Sonne und Wolken. Dazu gebietsweise Schauer und Gewitter bei maximal 21 bis 31 Grad. Soweit der kurze Überblick. Und nun weiter mit Markus Schubert.
12: Besten Dank.
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12: 1991 konnte zuletzt mit Michael Stich ein deutscher Tennisspieler das legendäre Grand-Slam-Turnier in Wimbledon gewinnen. Nun wollte Alexander Zverev aus Hamburg diese lange Durststrecke beenden. Am Ende, Moritz Kühn, hat's nicht ganz gereicht.
13: Zum ersten Mal in seiner Karriere hat der 29-Jährige so richtig an der Trophäe mit der goldenen Ananas obendrauf geschnüffelt. Denn zum ersten Mal stand Alexander Zverev im Endspiel im Londoner Stadtteil Wimbledon. Am Ende konnte er aber nicht zuschnappen, den Pokal in die Höhe stemmen. Denn in einem hochklassigen Finale musste sich der Hamburger, der Nummer 1 der Welt, Jannik Sinner aus Italien, in 4 Sätzen geschlagen geben. Den ersten Durchgang konnte Zverev im Tiebreak gewinnen, wirkte so stark und selbstbewusst, aber am Ende waren es eben Kleinigkeiten, die das Match entschieden haben.
14: Ich sitze hier und denke mir, ich habe ein fantastisches Tennismatch gespielt und habe ein fantastisches Turnier gespielt. Wenn ich Paris verloren hätte und hier wieder verloren hätte, würde ich nicht hier so sitzen.
13: Im Mai konnte Zverev in Paris die French Open gewinnen, seinen ersten Grand-Slam-Sieg eintüten. Nun wäre ihm fast der Doppelpack gelungen. Eine Schrecksekunde gab es auch im Match, als er während eines Ballwechsels auf dem Rasenbelag ausrutschte.
14: Ja, da habe ich mir einen Knochen angebrochen. Ich glaube nicht, dass es so schlimm ist. Aber es ist ein bisschen angeschwollen, tatsächlich. Aber ich kann normal gehen und kann normal machen. Ich habe es wieder zu sehr in die Extension gebracht.
13: Ja, überstreckt also. Am rechten Knie hatte er vor 2 Jahren eine etwas schlimmere Verletzung. Aber Zverev konnte weiterspielen, musste sich am Ende aber mal wieder Jannik Sinner geschlagen geben. Es war die 10. Niederlage in Folge gegen den Italiener. Was macht Hoffnung, dass Zverev ihn irgendwann mal wieder schlägt? Die Antwort kommt von unserem Reporter in Wimbledon, Matthias Kammann.
15: Naja, Alexander Zverev ist meiner Meinung nach so gut wie nie und er war ja nun wirklich nah dran. Ich glaube auch, das hat Jannik Sinner bei der Siegerehrung nicht nur aus Höflichkeit gesagt, dass es sehr eng war, das war so. Und auch wenn es etwas überstrapaziert sein mag, der Gewinn seines ersten Grand-Slam-Titels in Paris und jetzt der erste Einzug ins Wimbledon-Endspiel werden dem Selbstvertrauen von Alexander Zverev sicher nicht schaden. Und das sollte man vielleicht auch nicht vergessen. Der ursprünglich beste Belag von Zverev war und ist eventuell noch immer der Hartplatz. Und da geht es jetzt hin mit der Krönung der US Open in New York. Also, ich habe noch Hoffnung für Alexander Zverev.
13: Ja, die Hoffnung stirbt bekanntlich zuletzt. Am 31. August beginnt dann das letzte Grand-Slam-Turnier des Jahres. Übrigens, der Sieger in Wimbledon, Jannik Sinner, bekommt etwa 4,2 Millionen Euro und damit 8-mal so viel wie der Gesamtsieger der Tour de France der Radprofis. Das wichtigste Radrennen der Welt läuft seit etwas mehr als einer Woche im gelben Trikot des Gesamtführenden, der viermalige Toursieger Tadej Pogacar. Der Slowene hatte gestern auf der 9. Etappe mit dem Tagessieg nichts zu tun. Ganz cool blieb der Niederländer Mathieu van der Poel, der sich im Sprint der vierköpfigen Spitzengruppe bei rund 40 Grad durchsetzen konnte.
16: Ich war mir nicht so sicher im Finale. Ich habe viel Kraft gebraucht, um die Lücke zum Feld aufrechtzuhalten. Die haben von hinten viel Druck gemacht. Die Straßen waren Horror für Ausreißer. Gegenwind den ganzen Tag. Wir haben gekämpft und ich bin glücklich, dass es geklappt hat.
13: Ja, und heute ist dann Ruhetag bei der Tour de France. Keine Ruhe dagegen beim Deutschen Fußballbund, der auf der Suche nach einem neuen Nationalmannschaftstrainer ist. Nach dem Rücktritt von Julian Nagelsmann, nach dem frühen und peinlichen WM-Aus, könnte vielleicht schon demnächst weißer Rauch aufsteigen, Anne van Eickels.
17: In dieser Woche gehen die Gespräche zwischen dem DFB, Jürgen Klopp und dem Red Bull-Konzern in die nächste Runde. Es muss vor allem geklärt werden, zu welchen Konditionen Klopps Vertrag bei RB aufgelöst wird. Muss der DFB eine Ablöse zahlen und bleibt Klopp dem Konzern als gelegentlicher Ratgeber mit Expertise erhalten? Dass der Trainer RB-Markenbotschafter bleibt, ist wohl nicht angedacht. An diesem möglichen Deal gab es zuletzt Kritik von einigen DFB-Landesverbänden. Sie kritisierten, dass der Konzern durch Klopps mögliche Doppelrolle zu viel Macht gewinnen könne und dass der Verband zu viel Geld für den Vertrag ausgebe. Klopp soll mehr als 7 Millionen Euro pro Jahr bekommen und damit mehr als sein Vorgänger Julian Nagelsmann. Diese Summen seien an der Basis und in den Landesverbänden nicht vermittelbar, so die Kritik.
13: Kritik gibt es immer wieder an Gianni Infantino, dem Präsidenten des Weltfußballverbands FIFA. Der hat am Wochenende bestätigt, dass eine Weltmeisterschaft mit 64 Teams nun zur Debatte steht. In diesem Jahr sind 48 Nationen bei der WM an den Start gegangen, so viele wie noch nie zuvor. Noch 4 sind dabei. Morgen um 21 Uhr deutscher Zeit spielen Spanien und Frankreich um den Einzug ins Endspiel. Am Mittwoch treffen Argentinien und England aufeinander.
12: Vielen Dank, Moritz Kühn. Ist nun wieder Krieg am Golf oder werden nur Zeichen gesetzt, wenn auch mit voller militärischer Wucht, damit die Verhandlungen so wieder aufgenommen werden, wie sie sich die Konfliktparteien jeweils vorstellen und damit sie dort ihre Ziele erreichen? Der Konflikt zwischen den USA und dem Iran scheint im Moment weder militärisch noch mit Gesprächen lösbar zu sein. Hinzu kommt, dass beide Seiten immer glauben, der andere habe die Verhandlungen wohl nötiger. Uwe Lüb ist im Studio in Istanbul zugeschaltet. Guten Morgen.
18: Guten Morgen.
12: Wie ist die Lage heute früh? Geht der Beschuss in beiden Richtungen weiter?
18: Geht beziehungsweise ging, ja, definitiv. Das fing schon gestern Abend an und hat sich über die Nacht fortgesetzt. Die USA haben Dutzende Ziele angegriffen nach eigenen Angaben. Es sei darum gegangen, Irans Fähigkeiten auszuschalten, die Schifffahrt in der Straße von Hormuz zu stören, also weiter zu stören. Nach iranischen Angaben gab es Angriffe auf etliche Orte entlang der Straße von Hormuz. Da sind ja viele Marinestellungen Irans und auch in nordwestlichen Landesteilen, so sei der Flughafen von Khuzestan bombardiert worden. Es gebe mindestens ein Todesopfer und Iran hat dann Gegenschläge gestartet auf US-Militärstellungen in Jordanien, Bahrain und auch Kuwait.
12: Wen oder was genau greift die iranische Armee an? Geht es da gegen US-Ziele in den mit den USA verbündeten Staaten oder geht es auch direkt gegen diese Staaten, weil die dann vielleicht wieder den Druck auf die USA erhöhen sollen, jetzt eben doch am Verhandlungstisch zu einer Einigung zu kommen?
18: Das könnte natürlich ein ziemlich riskantes Manöver sein, weil die Staaten, die Golfstaaten theoretisch durchaus wehrhaft sind, aber die versuchen, sich aus diesem Konflikt weitgehend rauszuhalten. Die Angriffe Irans richten sich tatsächlich ganz überwiegend gegen die US-amerikanischen Ziele, Militärbasen in diesen Staaten und teilweise hat es da angeblich auch massive Einschläge gegeben. Es gibt Videos mit Einschlägen, hohen Rauchsäulen von eben angeblich US-Stellungen in diesen Staaten.
12: Ist die Straße von Hormuz nun offen für die Handelsschifffahrt, wie der US-Präsident proklamiert hat? Und ist die Frage im Grunde überhaupt ja nur von dem zu beantworten, der wirklich die Hoheit und die Kontrolle über diese Meerenge hat?
18: Ja, die Frage ist ja, wer hat denn die Hoheit und die Kontrolle über die Meerenge? Und da gibt es doch sehr unterschiedliche Sichtweisen. Aus Sicht der USA hat Iran definitiv nicht diese Kontrolle, sondern es handelt sich hier um ein Gewässer, das international nach internationalem Seerecht einfach frei befahren sein sollte und muss, so wie das ja vor dem Krieg der Fall war. Iran behauptet aber immer wieder, die Kontrolle zu haben, beansprucht die Kontrolle, und genau das macht die Lage dort ebenso schwierig. Und wenn die USA sagen, die Straße ist frei, dann ist das ja vielleicht rhetorisch gesehen richtig und theoretisch gesehen richtig. Praktisch aber tut sich da sehr wenig, weil eben die Sorge vor neuerlichem iranischen Beschuss auf Tanker, auf Handelsschiffe doch sehr groß ist. Und wenn wir mal schauen auf Internetseiten, die die internationale Schifffahrt abbilden, auch dort in der Straße von Hormuz, da tut sich so gut wie nichts.
12: Wer will denn in Teheran nun verhandeln und wer nicht? Ist ein Hintergrund des wechselhaften Geschehens der letzten Wochen immer auch, dass bei den Mächtigen im Iran die Ansichten darüber vielleicht auseinandergehen?
18: Die gehen sicherlich auseinander. Innerhalb der Lager hat sich, glaube ich, recht wenig verschoben. Die Frage ist halt, welches Lager gewinnt am Ende die Oberhand? Und das Pendel schlägt nach meinem Eindruck im Moment eher Richtung derer aus, die Gegenverhandlungen sind. Wir hatten da jetzt gestern Abend, auch das fand ich ganz interessant, Ali Kasrian. Den kennt man nicht. Das ist ein Mitglied aber des Ausschusses für nationale Sicherheit des iranischen Parlaments. Und das ist nicht ganz unwichtig, dieses Gremium. Und der hat veröffentlicht sein Statement, dass man dem Verhandlungsteam, dem iranischen, doch danke. Die hätten ihr Bestes gegeben, aber eben es gäbe keine Ergebnisse. Und jetzt sei es Zeit für das Militär, damit durch den Krieg die nationalen Interessen durchgesetzt werden können. Das klingt also nicht nach friedlichen Absichten. Und das klingt nicht nach dem Wunsch nach Verhandlungen. Es scheint so, als hätten sich die Verhandlungsgegner im Moment eher durchgesetzt.
12: Einschätzungen live aus dem Studio Istanbul von unserem Korrespondenten Uwe Lüb.
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12: Seit der Nacht von Samstag auf Sonntag eskaliert der Krieg zwischen den USA und dem Iran also wieder. Für das Handelsblatt zeigt die aktuelle Entwicklung, dass US-Präsident Trump den Krieg gegen den Iran ohne Plan begonnen hat. Die Zeitung spricht von fatal falschen Einschätzungen, die Folgen hätten.
19: Das iranische Regime hat trotz unzähliger Luftangriffe nicht kapituliert. Es ist trotz der Tötung seiner Führungsspitze nicht kollabiert. Auch die US-Marineblockade der Straße von Hormuz und weitere Sanktionen haben es nicht in die Knie gezwungen. Der Massenaufstand? Davon redet Trump mittlerweile gar nicht mehr. Und die Planer des Kriegs scheinen nicht einmal damit gerechnet zu haben, dass der Iran die Straße von Hormuz sperren könnte. Egal wie man es dreht und wendet, Trump hat den Iranern ein strategisches Druckmittel verschafft.
12: Die Südwestpresse aus Ulm unterstreicht, in den vergangenen Tagen hätten sich die Anzeichen dafür gemehrt, dass das iranische Regime kaum von seinen Zielen wie der Kontrolle der Straße von Hormuz abrücken würde.
19: Die Beisetzung des ehemaligen obersten Führers Ayatollah Ali Khamenei geriet zu einer beeindruckenden Machtdemonstration des Regimes. Die Kritiker mögen in der Mehrzahl sein, doch auch die Unterstützer der Mullahs sind weiterhin zahlreich. Zweitens tauchten Bilder auf, die nahelegen, dass die Iraner zumindest eine der bombardierten Anlagen des Atomwaffenprogramms instand setzen. Schließlich greift der Iran trotz der Drohungen von US-Präsident Donald Trump weiter Schiffe in der Straße von Hormuz an. Der Frieden bleibt in weiter Ferne. In dieser fragilen Situation wird das Regime keine Schwäche zeigen wollen.
12: Auch Zeit Online betont die Entschlossenheit der iranischen Führung.
19: Einiges spricht dafür, dass die US-Regierung noch immer nicht verstanden hat, wie große Teile der iranischen Elite denken. Was, wenn die Schäden, die die US-amerikanischen Luftschläge anrichten, von Teheran einkalkuliert sind? Was, wenn die iranische Führung bereit ist, diesen Preis zu zahlen, um ihre Ziele zu erreichen? Zu den wichtigsten strategischen Zielen der iranischen Staatsführung zählen derzeit der Schutz des Atomprogramms und die Kontrolle der Straße von Hormuz. Der Besitz einer Atombombe hat noch jede noch so diktatorisch geführte Nation vor einer ausländischen Intervention bewahrt. Das beste Beispiel dafür ist Nordkorea.
12: Das iranische Regime stehe stärker da denn je, urteilt die Rhein-Neckar-Zeitung aus Heidelberg.
19: Weder US-Angriffe noch die gezielten Tötungen zahlreicher Führungskräfte zwangen die Mullahs in die Knie. Und Trump bemüht schon längst nicht mehr das Narrativ verfolgter Menschen im Iran, denen geholfen werden müsse. Eine von vielen Kriegslügen. Die Atommacht Iran kann sich auch ohne nukleare Sprengköpfe effektiv verteidigen. Somit reiht sich Iran ein in die US-Kriege in Vietnam, Afghanistan, Irak und Libyen, wo übrigens immer die westliche Freiheit verteidigt werden sollte. Solche Kriege nützen der Rüstungsindustrie, sonst niemandem.
12: Mit Blick auf die jüngsten Angriffe sieht der Standard aus Wien einen Krieg mit offenem Ausgang.
19: Wann und wo die Eskalationsdecke eingezogen wird, ist völlig unklar. Ziemlich klar hingegen ist, dass die Wiederaufnahme des US-iranischen Kriegs zeitnah nicht das Resultat bringen wird, das mit dem gescheiterten Memorandum zwischen Washington und Teheran erreicht werden sollte. Die Öffnung der Straße von Hormus.
12: Das waren die Standpunkte für heute früh, zusammengestellt von Volko Damm.
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1: Um 6.31 Uhr mit Michael Hafke. Der Konflikt zwischen den USA und dem Iran um die Kontrolle der Straße von Hormus droht weiter zu eskalieren. Der Iran attackierte nach eigenen Angaben amerikanische Stützpunkte in mehreren Golfstaaten. Vorher hatte das US-Militär wieder Ziele im Iran angegriffen. Aus New York Martin Ganselmeier.
20: Es war bereits die vierte Angriffswelle innerhalb von einer Woche. Zur Begründung teilte das zuständige US-Regionalkommando CENTCOM mit, der Iran solle in seiner Fähigkeit eingeschränkt werden, Handelsschiffe in der Straße von Hormus anzugreifen. Nach Angaben von US-Medien richteten sich die Angriffe gegen iranische Raketenstellungen, Anlagen zur Luftabwehr und Boote der iranischen Revolutionsgarden. Jedes Mal, wenn Iran uns angreift, schlagen wir 20 Mal so stark zurück, drohte US-Präsident Trump. Er widersprach auch iranischen Angaben, wonach die Durchfahrt durch die Meerenge bis auf Weiteres verboten sei. Die US-Regierung empfiehlt Schiffen, die Route entlang der Küste von Oman zu fahren. Doch diese Schiffe riskieren, unter iranischen Beschuss zu geraten. Denn Iran will die Kontrolle über Schiffe in der Straße von Hormus nicht aus der Hand geben.
1: Die Tabaksteuer soll offenbar stärker erhöht werden als bisher geplant. Das Redaktionsnetzwerk Deutschland zitiert aus einer sogenannten Formulierungshilfe des Finanzministeriums für die Koalitionsfraktionen. Danach soll der Preis für eine Packung Zigaretten bis zum Jahr 2030 schrittweise auf knapp 12 Euro steigen. Das wären etwa 40 Cent mehr als bisher vorgesehen. Auch Feinschnitt soll demnach höher besteuert werden, also Tabak für selbstgedrehte Zigaretten. Hintergrund sei eine Lücke im Bundeshaushalt. Außerdem diene die Anhebung dem Schutz der öffentlichen Gesundheit, heißt es. Die Pläne von Bundesfamilienministerin Prien, beim Unterhaltsvorschuss für Alleinerziehende zu kürzen, stoßen auf Kritik. Der Staat treffe damit Menschen, die ohnehin schon wenig hätten, so die Grünen. Aus Berlin Chris Berdrow.
21: Das Geld können Alleinerziehende beantragen, wenn der getrennt lebende Elternteil keinen oder zu wenig Unterhalt für die Kinder zahlt. Meistens sind das Väter. Ein Sprecher des Familienministeriums bestätigte Pläne, dass das Geld nur noch bis zum 16. und nicht mehr wie jetzt bis zum 18. Geburtstag eines Kindes gewährt werden soll. Grünen-Fraktionschefin Britta Haselmann kritisierte, Kürzungen der Regierung treffen immer die gleichen. Union und SPD versuchten, ihre Haushaltslöcher auf dem Rücken von Familien, Alleinerziehenden und Kindern zu sanieren.
1: Die Debatte über eine Spaltung des deutschen Strommarktes nimmt wieder Fahrt auf. Brandenburgs Ministerpräsident Woidke sagte der Süddeutschen Zeitung, es sei ein Fehler, an einem Einheitspreis festzuhalten. Statt etwa günstigen Ökostrom dort zu verbrauchen, wo er erzeugt werde, entstünden für viele Milliarden Stromautobahnen. Laut dem SPD-Politiker verschenkt der Norden damit seinen Standortvorteil. Es sei besser, wenn sich neue Unternehmen im Norden ansiedelten, als wenn sie gar nicht nach Deutschland kämen, sagte Woidke. Für eine Teilung des Stromgebotszone hatte zuletzt auch Schleswig-Holsteins Ministerpräsident Günther plädiert. Experten der EU-Kommission legen heute Vorschläge für die Einführung eines Mindestalters für soziale Netzwerke vor. Kommissionspräsidentin von der Leyen wird den Report am Vormittag in Brüssel entgegennehmen. Aus der NDR Nachrichtenredaktion Thorsten Lange.
18: Ursula von der Leyen hatte sich zuletzt sehr kritisch über den Einfluss von Social Media auf Minderjährige geäußert. Deshalb beauftragte sie Fachleute, sie in Fragen des Kinder- und Jugendschutzes zu beraten. Zwar gibt es auch auf nationaler Ebene Debatten über eine Altersgrenze, eine europaweite Regelung hätte aber Vorrang. Für Deutschland haben Experten schon Vorschläge gemacht. Eine Gruppe plädiert dafür, per Gesetz ein Mindestalter von 13 Jahren für Social-Media-Plattformen wie TikTok oder Instagram festzulegen. 13- bis 15-Jährige sollen einen Zugang nur mit Zustimmung der Eltern erhalten und auch nur in eingeschränkter Form. Sie sollen beispielsweise keine personalisierte Werbung oder Push-Nachrichten erhalten.
1: Ein an Ebola erkrankter US-Staatsbürger ist in der Nacht in Frankfurt am Main gelandet und befindet sich nun dort im Universitätsklinikum. Die Person hatte für eine humanitäre Organisation in der Demokratischen Republik Kongo gearbeitet und wurde positiv auf die dort derzeit grassierende Variante des Virus getestet. Im Kongo gibt es inzwischen rund 650 bestätigte Todesfälle durch Ebola. Mindestens 1830 Menschen waren oder sind infiziert. Gesundheitsexperten zufolge stiegen die Fallzahlen bei keinem früheren Ebola-Ausbruch so schnell an wie bei der derzeitigen Epidemie. Die Weltgesundheitsorganisation stuft das Risiko, sich anzustecken, weltweit aber als gering ein. Bei dem verheerenden Brand im Süden Spaniens ist ein weiterer Mensch gestorben. Das Feuer in Andalusien breitet sich derweil nicht weiter aus. Aus Madrid, Anna Mund.
2: Damit sind bei dem Brand insgesamt 13 Menschen ums Leben gekommen. Die Lage rund um das Feuer sei inzwischen stabilisiert worden. Das teilte der Regierungschef der betroffenen Region Andalusien mit. Die Löscharbeiten würden begünstigt durch deutlich schwächere Winde und eine höhere Luftfeuchtigkeit. Bislang sind etwa 7000 Hektar Wald und Buschland verbrannt. Weiterhin sind rund 500 Feuerwehrleute, Soldaten und andere Helfer im Einsatz. Dank der positiven Entwicklung können Anwohner schrittweise in ihre Häuser zurückkehren.
1: Das waren die Nachrichten.
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5: Erst verbreitet noch Nebel, dann wechseln sich Sonne und Wolken ab. Auch Schauer und Gewitter sind möglich. Höchstwerte 21 Grad an den Küsten bis 31 Grad etwa in Salzbergen. Morgen viel Sonne, gebietsweise auch Wolken, 21 bis 32 Grad. Und am Mittwoch ebenfalls viel Sonnenschein bei 22 bis 33 Grad. NDR Info, der Verkehrsservice um 6.37 Uhr ohne Meldungen. Gute Fahrt. 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

0: ADHS bei Frauen und Männern unterscheidet.
1: Bis zu 4-mal mehr Jungs werden mit ADHS diagnostiziert als Mädchen. Bei Erwachsenen gleicht es sich in den vergangenen Jahren immer weiter an. Teilweise kriegen genauso viele Frauen wie Männer eine Diagnose. Doch warum bleibt die Störung bei Mädchen und Frauen dennoch häufig nicht erkannt? Sarah Kittel-Schneider, Direktorin der Psychiatrie am Uniklinikum Erlangen, sagt, viele Mädchen und Frauen geben sich wegen ihrer Sozialisierung viel Mühe, nicht aufzufallen und fallen dadurch durchs Raster.
2: Wir gehen schon davon aus, dass ein Teil davon auch der Tatsache geschuldet ist, dass gerade Mädchen, also vor allem als Kinder auch diagnostiziert werden, wenn sie immer sehr stark hyperaktiv und impulsiv sind, dann werden auch Mädchen natürlich diagnostiziert, wenn sie eben sehr stark stören zum Beispiel. Ne? Aber es ist schon so, dass einfach durch, und das hat schon mit Erziehung und mit gesellschaftlichen Normen zu tun, dass einfach Mädchen doch besser lernen, trotzdem zu funktionieren, auch wenn sie eben entsprechende Symptome haben.
1: Bei ADHS dachte man lange, dass Mädchen und Frauen seltener hyperaktiv sind und häufiger einfach vor allem sehr unaufmerksam. Das hält Kittel-Schneider für widerlegt. Außerdem meint sie, die Fragebögen, die Teil des Diagnoseverfahrens für ADHS sind, müssten angepasst werden, weil sie vor allem Eigenschaften abfragen, die mehr für ADHS bei Jungen und Männern typisch sind. Denn es gibt durchaus einige Unterschiede zwischen den Geschlechtern in den Symptomen. Und die können dazu führen, dass Frauen eher fehldiagnostiziert werden.
2: Die werden dann eher depressiv oder entwickeln Angststörungen und versuchen das halt irgendwie mit sich anders zu lösen, während Männer ja dann häufig eher externalisierend nach außen gehen und dann halt eher da offensichtlich auffälliger halt werden. Ne? Und Frauen gehen ja schon auch häufiger tatsächlich zum Arzt oder zum Therapeuten, Therapeutin. Nur wenn die noch nicht diagnostiziert sind, dann werden die häufig dann eher so mit Angststörungen oder Depressionen oder so diagnostiziert und dann entsprechend auch behandelt. Und dann wundert man sich, warum es nicht besser wird, weil die eigentlich halt eine ADHS haben, die aber halt nicht erkannt wird in dem Moment.
1: Selbst wenn die Diagnose ADHS endlich steht, ist es schwieriger für Frauen an Medikamente zu kommen. Vielleicht, weil Frauen in Arztgesprächen weniger ADHS-typischen Leidensdruck zeigen und sich mit Hilfe aufwendiger Strategien durch den Alltag bringen. Das kaschiert, wie schlecht es ihnen wirklich geht. Sven Bölte sieht das als Problem. Er ist Professor für Kinder- und Jugendpsychiatrie in Stockholm.
3: Im Schnitt bekommen Frauen immer noch deutlich seltener Medikamente verschrieben als Männer. Da gibt es jetzt auch so eine starke Diskussion. Hat das dabei was damit zu tun, dass Männer sozusagen mehr externalisierendes Verhalten haben als Frauen? Wenn das so ist, dann ist das eine falsche Einschätzung. Also man medikamentiert ja nicht im Prinzip wegen externalisierendem Verhalten, sondern medikamentiert vor allem als eine Art kognitives Hilfsmittel, um eine bessere Selbstregulation zu erreichen.
1: Externalisierendes Verhalten bedeutet, dass die Männer eher nach außen gerichtete Symptome haben. Sie sind laut, impulsiv, aggressiv. Abgesehen von den unterschiedlichen Symptomen zwischen Männern und Frauen beeinflussen auch weibliche Hormonschwankungen im Laufe des Lebens ihr ADHS, angefangen mit dem weiblichen Zyklus. Psychiatrieprofessor Bölte.
3: Prämenstruell zum Beispiel, dann wenn das Östrogen absinkt und das Progesteron, dann ist man sozusagen schlechter gelaunt und ist auch emotional weniger gut gesteuert. Und das dann sozusagen zusammen mit ADHS beispielsweise kann natürlich dann sozusagen so einen stärkeren Effekt geben, den Männer zum Beispiel nicht erleben. Und dann die Frage, wie man dann auch medikamentieren kann in dieser Phase. Muss man da mehr machen, muss man da weniger machen?
1: Eine Möglichkeit? Frauen können ADHS-Medikamente dann im Laufe des Zyklus an manchen herausfordernden Tagen wie vor der Menstruationsblutung höher dosiert nehmen und an anderen Tagen rund um den Eisprung eventuell sogar ganz weglassen. Immer in Absprache mit dem behandelnden Psychiater oder der behandelnden Psychiaterin.
0: Sarah Emminghaus berichtete. Das NDR-Info-Thema heute, der ADHS-Welttag. Es gibt immer mehr Betroffene. Was steckt dahinter? Nach den 7 Uhr Nachrichten hören Sie dann eine Reportage über eine norddeutsche Mutter, die 2 Jungs erzieht, die beide ADHS haben. Und ich bin mit dem Psychotherapeuten und Chefarzt Dr. Daniel Schöttle vom Asklepios-Klinikum Hamburg-Harburg zum Gespräch verabredet.
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0: Für die Angestellten und Arbeiter bei VW dürften die Werksferien vielerorts mit einem sehr unguten Gefühl starten, denn die Frage, wie es bei dem Wolfsburger Autobauer konkret weitergeht, war auch nach der mit Spannung erwarteten Aufsichtsratssitzung nicht wirklich beantwortet. Werden Werke geschlossen? Müssen doch deutlich mehr Menschen den Konzern verlassen als zuletzt vereinbart? Zu all dem gab es von Konzernchef Blume zunächst keine klaren Aussagen. Auch eine vom Betriebsrat gesetzte Frist, sich den Beschäftigten gegenüber bis Freitagabend zu erklären, ließ Blume verstreichen. Doch gestern hat er sich dann doch noch in Bild am Sonntag geäußert und wurde unter anderem zitiert mit der Aussage, es gebe intelligentere Lösungen als Werksschließungen. Darüber habe ich mit meinem Kollegen Bertil Starke in Hannover gesprochen.

0: gesprochen, der den VW-Konzern schon lange für uns beobachtet. Und ich habe ihn gefragt, ist das jetzt eine gute Nachricht für die Beschäftigten oder geht das Zittern weiter?
1: Also aufatmen können die vielen tausend betroffenen VW-Beschäftigten auch nach diesem Zeitungsbericht nicht. Denn Blume sagt zwar, ja, es gibt intelligentere Lösungen als Werke zu schließen, aber einem solchen drastischen Schritt erteilt er eben auch keine klare Absage. Das heißt, die Option, dass einzelne Standorte am Ende verschwinden, die gibt's weiterhin. Wichtig ist, bei Volkswagen plant auch niemand, Fabriken von heute auf morgen einfach so dicht zu machen. Es geht eher um neue Modelllinien, denn an den verschiedenen Standorten, zum Beispiel in Emden, Hannover, Zwickau, oder auch bei Audi in Neckarsulm ist die Produktion noch bis Anfang der 2030er Jahre gesichert. Wie es danach weitergeht, das ist die große Frage. Noch stehen dort keine neuen Fahrzeuge in den Produktionsbüchern, die dann im Anschluss da zusammengeschraubt werden. Möglicherweise, und das meint Oliver Blume, wohl auch ja mit intelligenten Lösungen werden diese Menschen dann nach dem Auslaufen der bisherigen Modelle nicht mehr in der VW-Welt in den Fabriken arbeiten. Bekannt sind ja geplante Kooperationen mit Rüstungsunternehmen oder sogar mit chinesischen Autobauern. All das ist nicht neu und neu sind die Zitate von Oliver Blume übrigens auch nicht. Er hat sich schon vor ein paar Monaten ähnlich geäußert. Offenbar ging es ihm jetzt eher darum, etwas Druck aus dem Kessel zu nehmen, denn die Atmosphäre im Volkswagen-Konzern, die ist jetzt ja schon enorm angespannt.
0: Ein paar Details hatten wir ja schon gehört, also etwa, dass die Modellpalette um bis zu 50% reduziert werden soll, so hieß das nach der Aufsichtsratssitzung. Aber es gibt immer noch viele Spekulationen darüber, wie eben der Konzernumbau vonstatten gehen soll. Ist Blume noch mal konkreter geworden?
1: Nein, Oliver Blume ist da nicht konkreter geworden. Er hat aber angedeutet, was ihm wichtig ist, denn in dem Bericht lobt er die bisherigen Sparerfolge an den deutschen Standorten ausdrücklich. Die Werke hätten im Schnitt die Kosten schon um 20% heruntergeschraubt. Für Blume ist das ein ganz entscheidender Punkt. Und das sehen Beobachter ähnlich. Volkswagen verdient mit seinen Wagen zu wenig Geld, sagen die. Deswegen haben die einzelnen Werke auch übrigens Hausaufgaben bis zum Ende des Jahres aufbekommen. Sie sollen die Kosten weiter senken. Und wem das nicht gelingt, ja, für den könnte es am Ende eng werden.
0: Wird das, was wir bisher wissen und hören, reichen, um den sprichwörtlichen Karren, in dem Fall also den Volkswagen, aus dem Dreck zu ziehen und zukunftsfit zu machen?
1: Also vorweg muss man da sagen, Sparen ist elementar wichtig bei Volkswagen. Da führt kein Weg dran vorbei. Da hat Oliver Blume einen Punkt. Aber Volkswagen und auch die Belegschaft, die stecken da grundsätzlich in einem Dilemma. Denn auf der einen Seite, und das fordert ja auch der Betriebsrat, braucht der Konzern neue Automodelle, die im Massenmarkt ankommen und die vor allen Dingen bezahlbar sind, insbesondere Elektrowagen. Das kostet allerdings viel Geld. Und auf der anderen Seite werden dafür auch nicht mehr so viele Beschäftigte wie bisher benötigt. Und auch die Gewinnmargen sind bei Elektroautos deutlich geringer als bei Verbrennern. Volkswagen braucht außerdem, und das ist ganz, ganz wichtig, Lösungen für den chinesischen Markt. Dort sind die einst üppigen Gewinne nahezu komplett weggeschmolzen. Früher konnte man mit dem in China verdienten Geld die hohen Löhne hier in Deutschland finanzieren. Diese Zeiten, das muss man so sagen, die sind vorbei. Also Volkswagen befindet sich in einem wirklich schwierigen Veränderungsprozess, der schmerzhaft ist und weiter sein wird und auch nicht ohne Konflikte ablaufen dürfte.
0: Betriebsratschefin Cavallo hatte ja Volkswagen-Chef Blume eigentlich ein Ultimatum bis vergangenen Freitag gesetzt, sich den Beschäftigten gegenüber zu äußern. Nun hat er das am Sonntag, also zwei Tage später, gemacht und auch nicht direkt, sondern per Zeitung. Kann das dennoch die Wogen auf der Arbeitnehmerseite glätten?
1: Auf gar keinen Fall. Da steht schon jetzt fest, der Betriebsrat hat sich schriftlich zu den Äußerungen von Konzernchef Oliver Blume geäußert und dabei deutliche Worte gefunden. Da heißt es, man habe zur Kenntnis genommen, dass sich Blume auch nach dem Verstreichen des Ultimatums immer noch nicht der Belegschaft erklärt habe. Stattdessen habe er nun der Bild am Sonntag Zitate übermittelt, die keinerlei Klarheit brächten und so alles noch schlimmer machten. Da ist dann auch noch von einer schwer erträglichen Situation die Rede. Unterm Strich muss man also sagen, das mögliche Kalkül von Blume, nämlich Entspannungssignale zu senden, dieses Kalkül, das ist nicht aufgegangen. Nach den Werksferien will die Arbeitnehmerseite VW-weit Betriebsversammlungen organisieren. Dabei sollen die Vorstände, wie es heißt, ans Mikrofon zitiert werden. Und das Ganze, das könnte ein erster Vorgeschmack auf das sein, was am Ende des Jahres dann droht. Denn dann endet die Friedenspflicht bei Volkswagen und denkbar sind dann sogar Arbeitskämpfe.
0: NDR-Reporter Bertil Starke aus Hannover über die noch diffusen Umbaupläne bei VW. 4 harte Sätze gegen Yannick Sinner. Am Ende stand Alexander Zverev aber mit dem Silberteller für Platz 2 neben dem Sieger. Darüber spreche ich gleich mit unserem Reporter in London, der das Finale verfolgt hat und für uns analysiert. Neue Angriffe am Golf. Damit beginnt unser Überblick am frühen Montagmorgen jetzt, 6.48 Uhr.
2: In der Nacht haben die USA erneut Angriffe auf den Iran geflogen. Nach Angaben des US-Militärs wurden Dutzende Ziele getroffen, darunter iranische Flugabwehrsysteme, Raketenstellungen und Drohnenstandorte. Das Ziel sei es gewesen, die Fähigkeit des Iran einzuschränken, Schiffe in der Straße von Hormuz zu attackieren. Als Reaktion haben die iranischen Revolutionsgarden nach eigenen Angaben US-Militärstellungen in Jordanien, Bahrain und Kuwait angegriffen. Die Pläne von Bundesfamilienministerin Prien, beim Unterhaltsvorschuss für Alleinerziehende zu kürzen, stoßen auf Kritik. Das Deutsche Kinderhilfswerk warnte, dies trage dazu bei, die Armutssituation von vielen Kindern und Jugendlichen weiter zu verschärfen. Der Vorschuss wird vom Staat ausgelegt, wenn das andere Elternteil nach einer Trennung nicht zahlt. Prien will die Leistung künftig nur noch bis zur Vollendung des 16. statt des 18. Lebensjahres gewähren. Die Zahl der Todesopfer bei dem verheerenden Waldbrand in Südspanien ist auf 13 gestiegen. Zuletzt sei eine Britin im Krankenhaus ihren Verletzungen erlegen, teilten die Behörden der Region Andalusien mit. Das Feuer hat rund 7000 Hektar Land niedergebrannt. Den Behörden zufolge breitet es sich inzwischen nicht weiter aus. Und das Wetter Norddeutschlands gibt heute einen Mix aus Sonne und Wolken, dazu gebietsweise Schauer und Gewitter bei 21 bis 31 Grad. Soweit der Kurzüberblick, weiter mit Markus Schubert.
0: Als Alexander Zverev am 7. Juni die French Open gewann und damit nach einigen Anläufen sein großes Ziel erreichte, einen Grand-Slam-Sieg, da scheint ein Knoten geplatzt zu sein. Vielleicht auch im Kopf des Hamburger Tennisprofis, denn auch danach zeigt er sich in bestechender Form und nun auch in Wimbledon. Nur, dass er da im Finale auf die aktuelle und bleibende Nummer 1 traf. In London ist jetzt unser Reporter Matthias Kammann zugeschaltet. Ein langes und hartes Match gegen Jannik Sinner mit nur einem Break in den ersten drei Sätzen. Wie verlief dieses Finale bis zum Ende?
3: Ja, es verlief eigentlich so, dass Alexander Zverev zu Beginn der Bessere war, seine Aufschlagspiele ein bisschen leichter durchbrachte als der Italiener, obwohl das beides auf extrem hohem Niveau war. Es gab ja insgesamt in den ersten zwei Sätzen nur zwei Breakbälle, jeweils einen für den einen und den anderen. Und dementsprechend war das auch relativ logisch, dass die beiden Sätze in den Tiebreak gingen. Jeder hat einen gewonnen. Und dann gab es im Grunde im dritten Satz so einen Knackpunkt, als Zverev einmal stürzte, sich das Knie überstreckte, danach nicht mehr hundertprozentig in die Streckung beim Aufschlag kam. So hat er es beschrieben. Er hatte eine ganz leichte Schwellung am Knie und das hat ihn ein bisschen behindert. Er hat das aber nicht als Argument angeführt, warum er jetzt verloren hat, sondern hat nur gesagt, dass es ihn ein bisschen genervt hat, ein bisschen gestört hat, aber er konnte trotzdem immer noch sich vernünftig bewegen. Aber solche kleinen Details sorgen natürlich am Ende dafür, ob es in die eine Richtung oder in die andere Richtung ausschlägt. Und so hat er dann den dritten Satz verloren. Mit dem ersten Break des ganzen Matches im achten Spiel des dritten Satzes führte Sinner auf einmal und das hat er dann nicht mehr abgegeben. Dafür ist er die Nummer eins, dass er solche Situationen nutzt.
0: Wissen wir inzwischen mehr über diese Knieverletzung? Ist das was erstmal jetzt noch über Wochen Bleibendes?
3: Also er hat ja schon solche Erfahrungen hier in Wimbledon gerade gemacht vor zwei Jahren. Da hat er sich auch eine Knieverletzung zugezogen, damals gegen Cameron Norrie. Und dann hat er in der nächsten Runde gegen Taylor Fritz glatt verloren, weil er sich nicht mehr gut bewegen konnte. Diesmal sagte er, das sei, glaubte er, nicht so schlimm. Das wird jetzt ein paar Tage dauern, bis es wieder abgeschwollen ist. Aber er geht davon aus, dass er in der Woche wieder ganz normal bei der Sache ist und fit ist. Er hat das nicht hochspielen wollen. Er hat es einfach klein gehalten. Und ich glaube, so schlimm wird es nicht sein.
0: Wie hat Zverev sich und sein Spiel danach gesehen und kommentiert? Kam er mit dem Teller in der Hand statt mit dem Pokal zurecht unter den Augen des Kanzlers?
3: Ja, ich finde, er kam damit sehr, sehr gut zurecht. Das war ja auch vielleicht nicht immer so, auch wenn er auf dem Platz eigentlich nie ein schlechter Verlierer ist. Aber gestern hat er das wirklich mit guter Laune sogar ertragen. Das war ja auch schon mal vor anderthalb Jahren anders in Melbourne. Da ist er regelrecht zusammengebrochen, als er im Endspiel verloren hat. Damals übrigens auch gegen Senna. Da hatte er Tränen in den Augen und musste sich vom Italiener trösten lassen. Diesmal war er wirklich gut drauf. Nach der ersten Enttäuschung, die hat ihn so ein, zwei Minuten auf dem Stuhl, neben dem Schiedsrichterstuhl da sitzen lassen mit verschränkten Armen. Aber dann hat er sich irgendwie berappelt und hat gesagt, Mensch, ich habe so eine großartige Zeit hier in Wimbledon gehabt. So weit war ich noch nie. Und jetzt will ich auch nicht das negativ sehen. Und es gibt eigentlich auch gar keinen Grund dafür. Er war der zweitbeste Mann bei diesem Turnier und der zweitbeste der Welt. Das ist ja irgendwie auch was.
0: Es ist erst 9 Monate her, da hat Zverev bei den Masters 0-6 und 1-6 im Halbfinale gegen Sinner gespielt. Wie hat er sich seitdem doch so spürbar verbessert?
3: Ja, ich würde jetzt so ein einzelnes Ergebnis auch nicht unbedingt rauspicken und das als so besonders wichtig darstellen. Er hat aber insgesamt gegen Sinner eigentlich kaum eine Chance gehabt. Und das war auch ein Grund, warum er gesagt hat, ich muss mein Spiel verändern. Ich kann nicht abwarten, bis dann mein Gegner den Punkt macht, sondern ich muss selbst die Initiative ergreifen. Und das hat er gelernt nach vielen Jahren. Er hat das schon vor 5, 6 Jahren gehört von Experten von außen. Aber er hat gesagt, ich habe mich damit nicht wohlgefühlt. Ich wollte so spielen, wie ich gespielt habe, war damit ja auch erfolgreich, ist Olympiasieger geworden, Weltmeister geworden, ist ja auch nicht so schlecht. Aber er hat gemerkt, wenn ich gegen die beiden Besten der Welt bestehen will, dann muss ich mein Spiel ändern. Das hat er getan. Und das ist jetzt die logische Folge daraus, dass er auch Chance hat gegen Jannik Sinner.
0: Eindrücke live aus London von Matthias Kammern.
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0: Sie werden sich erinnern, Temi, der Wal, der ja in Wirklichkeit ein Walweibchen war. Es war das Medienereignis des Frühjahrs. Gestern wurde im Ernst-Deutsch-Theater in Hamburg ein Stück über Temi gezeigt als einmaliges Event. Temi, die Hope, stirbt zuletzt. Denn Hope, also Hoffnung, war ja auch ein Name für das Tier. Peter Helling hat das Stück gesehen und hatte dabei auch Weihrauch in der Nase.
5: Halleluja statt Halleluja. Der Buckelwal lebt, zumindest auf der Bühne des Ernst-Deutsch-Theaters. Das Event wird hier zum grellen Gottesdienst. Ein Priester im weißen Talar breitet seine Arme aus.
6: Herzlich willkommen zur heiligen Messe für unseren geliebten Buckelwal, Timmy.
5: Über der Bühne hängt ein großes Kreuz. Kunstnebel wabert im violetten Licht. Messdienerinnen legen eine Walpuppe auf einen Altar.
6: Timmy, der Buckelwal, der Gestrandete. Der Erlöser.
7: Eine Passionsgeschichte. Hier ist jemand, der fast zu einer Art Heilsfigur aufgewertet wird. Ne? Und da war irgendwie diese Christengeschichte für mich sehr nah.
5: Sagt Regisseur Alexander Klessinger. Sein rund einstündiger Theaterabend ist Dokumentartheater, Satire und Performance in einem. Mit Gospelchor, Konfetti und kollektivem Erlösungsrausch. Nichts für schwache Nerven oder religiöse Gemüter. Der Plastikwal wird hier ausgeweidet. Er wird sogar ans Kreuz geschlagen. Aber wie fing alles an? Es war das Medienereignis des Frühjahrs.
8: Tja, und damit schauen wir in die Wismarer Bucht, wo Buckelwal Timmy noch immer auf Grund liegt.
9: Der in der Ostsee gestrandete Buckelwal ist tot.
5: In dieser Timmy-Satire aber erlebt der Wal seine Auferstehung. Schauspieler Enrique Fiss torkelt im Walkostüm über die Bühne aufs Publikum zu.
10: Er bleibt jetzt einfach liegen.
11: Also das Stück war wahnsinnig gut, es war sehr provokant.
12: Ich bin ein bisschen überwältigt und ein bisschen so Informationsstrudel in meinem Kopf.
13: Ich finde es Wahnsinn, wie wenn einmal Medien bei etwas sind, wie das dann explodiert in der neuen Welt.
14: Das Christentum ist ja schlecht bei weggekommen, aber in letzter Konsequenz hat es vielleicht das Thema vorangebracht.
15: Ich fand auch den Vergleich, der so sektenartig war, total gut.
5: Wie Timmys Rettung politisch instrumentalisiert wurde, zeigt der gelungene Theaterabend auch. Wenn Schauspielerin Anna-Maria Köllner im Neoprenanzug eine Rede hält, die immer mehr ins Radikale kippt. Dazu wird hinter ihr eine überdimensionale Deutschlandfahne hochgezogen. Timmy, ein Symbol für das schwächelnde Land? Die Talkrunde im zweiten Teil dreht sich um das Thema Tierschutz von Schlachtvieh allgemein. Ein Gast ist Tierärztin Kirsten Tönnies, die die Rettungsversuche für den Wal begleitet hat. Von der politischen Vereinnahmung habe sie nichts mitbekommen, sagt sie.
16: In der ganzen medialen Berichterstattung ärgert es mich immer wieder ein bisschen, dass über die Menschen hergezogen wird, die anderen helfen wollen, die Mitleid empfinden.
5: Leider geht es in der Talkrunde nicht um den Theaterabend selbst. Die Wildheit des anarchischen Stücks geht da leider verloren. Danach tritt die Band Tulpe mit ihrem bekannten Timmy-Song auf.
17: Schreck den Wal, reg mich auf.
5: Timmy lebt nicht mehr, aber die mediale Erregungskurve gibt zu denken. Was hat ein Wal, was ein gewöhnliches Hausschwein nicht hat? Das Stück stellt kluge Fragen, auch wenn es gegen Ende an Feuer verliert.
0: Peter Helling über den Theaterabend. Timmy, die Hope, stirbt zuletzt am Wochenende im Hamburger Ernst-Deutsch-Theater. Das Stück war ein einmaliges Event fürs Erste, sind also keine Wiederholungen geplant, außer vielleicht in der Ostsee. 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
0: jetzt nach diesen Turbulenzen, die ich angerichtet habe, nun wirklich gleich die Nachrichten.
2: Um 7 Uhr mit Michael Hafke. Die Bundesregierung will die Tabaksteuer stärker erhöhen als bisher vorgesehen. Das berichtet das Redaktionsnetzwerk Deutschland und beruft sich auf eine Formulierungshilfe des Finanzministeriums. Aus der NDR Nachrichtenredaktion Lisa Posorske.
20: Aktuell kostet eine Packung mit 20 Zigaretten um die 8 Euro, je nach Marke und Sorte. In den nächsten Jahren soll das schrittweise mehr werden. Bis 2030 soll eine Packung durch höhere Steuern fast 12 Euro kosten. Das sind etwa 40 Cent mehr als erst vor kurzem vom Bundeskabinett beschlossen, heißt es in dem Bericht. Auch die Steuern auf Feinschnitt sollen steigen, also auf Tabak zum Drehen von zum Beispiel Zigaretten oder Zigarren. Teurer werden sollen auch Liquids für E-Zigaretten. Hier steigt der Steueranteil demnach pro Jahr um 1 Cent pro Milliliter. Die Bundesregierung will damit laut Bericht eine Lücke im Haushalt schließen. Sie wolle aber auch die Gesundheit der Menschen besser schützen und generell erreichen, dass weniger Jugendliche und Erwachsene rauchen.
2: Die USA haben erneut Ziele im Iran angegriffen. Es war die 4. Angriffswelle des US-Militärs innerhalb von nur einer Woche. Aus Istanbul Uwe Lüb.
21: Die USA wollen nach eigenen Angaben Irans Fähigkeiten ausschalten, die Schifffahrt in der Straße von Hormuz zu stören. Nach iranischen Angaben gab es Angriffe auf etliche Orte entlang der Straße von Hormuz und in nordwestlichen Landesteilen. Hier soll auch der Flughafen von Khuzestan bombardiert worden sein. Die Rede ist von mindestens einem Todesopfer. Iran hat als Reaktion auf die neuen Angriffe nach eigenen Angaben Gegenschläge ausgeführt. Dabei seien US-Militärstellungen in Jordanien, Bahrain und Kuwait getroffen worden. Als Folge der Eskalation in der Golfregion ist der Ölpreis gestiegen. UNO-Generalsekretär Guterres schrieb auf X, eine weitere Eskalation hätte katastrophale Folgen für die Sicherheit in der Region und die Weltwirtschaft. Iran und die USA müssten wieder verhandeln.
2: Experten im Auftrag der EU-Kommission präsentieren heute ihre Empfehlungen für ein Social-Media-Verbot für Kinder und Jugendliche. Die Vorschläge sollen Grundlage sein für ein EU-weites Gesetz. Beobachter erwarten, dass sich die Experten ähnlich äußern könnten wie ein deutsches Gremium, das im Juni seine Ergebnisse vorgelegt und zu einem gesetzlichen Mindestalter von 13 Jahren oder zu Beschränkungen für einzelne Dienste geraten hatte. Die Bundesregierung befürwortet eine EU-weite Regelung, arbeitet aktuell aber auch an einem deutschen Gesetz. Die von Bundesfamilienministerin Prien geplanten Änderungen beim Unterhaltsvorschuss stoßen auf Kritik. Die Leistung soll nach dem Willen der CDU-Politikerin künftig nur noch bis zum 16. statt wie bisher bis zum 18. Lebensjahr überwiesen werden. Das Kinderhilfswerk wirft Prien vor, damit Menschen zu treffen, die ohnehin schon wenig hätten. Grünen-Fraktionschefin Hasselmann kritisierte, Union und SPD versuchten, ihre Haushaltslöcher auf dem Rücken von Familien und Kindern zu sanieren. Einen Unterhaltsvorschuss können Alleinerziehende beantragen, wenn der getrennt lebende Elternteil keinen oder zu wenig Geld für die Kinder zahlt. Der Staat springt dann ein, die Höhe variiert je nach Alter des Kindes. In einem beliebten Pub in Thailands Hauptstadt Bangkok ist in der Nacht ein Feuer ausgebrochen. Laut Behörden kamen bislang mindestens 27 Menschen ums Leben. Aus Singapur Ines Burkhardt.
1: Auf Bildern ist zu sehen, wie hohe Flammen aus dem Lokal schlagen. Auf Handyvideos rennen Menschen schreiend und in Panik aus dem Lokal. Nach ersten Informationen wurden die meisten Toten in den Toiletten des Restaurants aufgefunden. Nach etwa einer Dreiviertelstunde gelang es der Feuerwehr und anderen Rettungskräften, den Brand unter Kontrolle zu bringen. Zur mutmaßlichen Ursache gab es zunächst keine Informationen. Die Gaststätte liegt in der Nähe des vielbesuchten Chatuchak-Marktes, der auch international bekannt ist.
2: Der Hamburger Tennisprofi Alexander Zverev hat das Finale des Turniers in Wimbledon verloren. Er unterlag dem Weltranglisten Ersten Jannik Sinner aus Italien in 4 Sätzen. Aus London Ina Kast.
3: Auf der Pressekonferenz nach dem verlorenen Finale konnte Alexander Zverev lächeln. Die Niederlage sei für ihn leichter zu verkraften, weil er vor einem Monat den Titel bei den French Open geholt habe. Zverev machte es der Nummer 1 Jannik Sinner im Wimbledon-Finale lange Zeit schwer. Der Knackpunkt war allerdings der 3. Satz, als Zverev ein Break kassierte und kurz zuvor auf dem Rasen des Center Courts ausgerutscht war. Er überstreckte dabei sein Knie, das direkt nach dem Finale laut Zverev ordentlich geschwollen war. Der 29-Jährige blickt auf 2 sehr starke Wochen in Wimbledon zurück und hat nun bei allen 4 Grand-Slam-Turnieren das Endspiel erreicht.
2: Und das waren die Nachrichten.
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0: Das Wetter in Norddeutschland erst verbreitet noch Nebel, dann wechseln sich Sonne und Wolken ab. Auch Schauer und Gewitter sind möglich. Höchstwerte 21 Grad an den Küsten bis 31 Grad etwa in Salzbergen. Morgen viel Sonne, gebietsweise auch Wolken, 21 bis 32 Grad und am Mittwoch ebenfalls viel Sonnenschein und 22 bis 33 Grad. 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A1 Osnabrück Richtung Bremen. Zwischen Dreieck Stur und Bremen-Hemelingen 4 Kilometer stockender Verkehr im Baustellenbereich. Und A7 Hannover Richtung Hamburg zwischen Vlehstedt und Dreieck Hamburg Südwest 4 Kilometer stockender Verkehr. Chaos im Kopf, große motorische Unruhe und Impulsivität. Und Schwierigkeiten, die Aufmerksamkeit zu steuern. So beschreiben Betroffene mit ADHS ihre Symptome. ADHS, das steht nämlich für die Aufmerksamkeitsdefizit-Hyperaktivitätsstörung. Eine neurobiologische Störung, die zu den häufigsten psychischen Erkrankungen im Kindes- und Jugendalter gehört. In Deutschland schätzt man, dass bis zu 700.000 Kinder und 1,7 Millionen Erwachsene betroffen sind. Die Diagnosen werden häufiger. Gerade bei Erwachsenen haben sie sich in den letzten 10 Jahren verdreifacht. ADHS, was steckt dahinter und warum nehmen die Fälle zu? Das ist unser NDR-Info-Thema heute am Welt-ADHS-Tag. Wir beginnen mit einer Familiengeschichte dazu aus Neubrandenburg.
23: Komm mal bitte her. Wir sortieren jetzt mal zusammen aus und du baust bitte jetzt gerade kein Lego.
24: Ich baue nicht.
23: Kannst du dich bitte mal hinsetzen hier?
24: Nein, ich konzentriere mich von oben.
23: Aha.
25: Caroline Grams räumt gemeinsam mit Sohn Willi sein Zimmer auf. Das ist nicht immer eine leichte Aufgabe, denn der 13-Jährige hat ADHS. Zimmer aufräumen, Schule, Alltagsaufgaben können für ihn deswegen zur Herausforderung werden.
26: Also erstmal ist es ja, dass ich mich schlechter konzentrieren kann als die anderen. Ich finde viele Sachen langweilig. Und wenn ich Sachen langweilig finde, dann konzentriere ich mich nicht mehr darauf und dann verpasse ich zum Beispiel wichtigen Unterrichtsstoff. Das ist auch ein Problem. Und ich bin halt ein bisschen hibbeliger als die anderen.
25: Die Symptome können sich von Mensch zu Mensch unterscheiden. Häufig sind es aber impulsives Handeln, leichte Ablenkbarkeit oder Zappeligkeit. Für Familie Grams ist der Umgang mit ADHS manchmal ein einziger Kraftakt.
27: Das klingt so doof, aber ich habe mir oft gewünscht, mein Kind wäre normal, was auch immer normal ist. Früher, als wir noch neu in diesem Thema waren und noch nicht mal die Diagnose hatten oder auf dem Weg waren, die Diagnose zu bekommen, waren das einfach, also ständig, täglich Situationen, an denen wir verzweifelt sind, wo wir wirklich nicht mehr wussten, wie sollen wir das hinkriegen? Die Anrufe aus der Kita, die Anrufe aus der Schule, regelmäßig. Und man weiß gar nicht, was man sagen soll. Was soll man denn sagen? Also man verteidigt dann irgendwann nur noch sein Kind, weil das Kind ist so, wie es ist. Man selbst weiß ja auch nicht, was man tun kann. Man versucht trotzdem 24 Stunden alles. Immer wieder. Man ist nur wie so eine Maschine, die die ganze Zeit versucht, hier noch zu gucken, was kann man hier verbessern, was kann man da unterstützen, was kann man sich noch für Tipps und Tricks ranholen.
25: Willi bekam seine Diagnose mit 9 Jahren.
26: Es war schon schön zu wissen, was ich da anders habe. Es war nicht mehr dieser Druck zu sein müssen wie die anderen, weil man weiß, dass man anders ist in dem Fall.
25: Auch Willis 7 Jahre jüngerer Bruder hat ADHS. 2 Kinder mit der Diagnose waren für Mutter Caroline der Aufruf, selbst tätig zu werden. Mittlerweile leitet sie eine Selbsthilfegruppe in Waren an der Müritz und gibt Fortbildungen.
27: Wenn man irgendwie diese ganze Sache als Familie überstehen will, gut überstehen will, ist man gezwungen, selbst aktiv zu werden. Dann habe ich begonnen, andere Leute zu unterstützen, weil ich genau weiß, wie sich das anfühlt, als betroffenes Elternteil sehr einsam damit zu sein und sehr viel Unverständnis zu bekommen.
25: Lange galt ADHS als reine Kinderkrankheit. Mittlerweile werden auch immer mehr Erwachsene diagnostiziert. Eine von ihnen ist die 26-jährige Lea Funk. Sie hat erst mit 18 Jahren erfahren, dass sie ADHS hat.
6: Für mich war das nicht so überraschend. Plötzlich habe ich aber meinen Kopf so viel besser verstanden. Ich konnte plötzlich benennen, warum so viele Sachen schwer sind. Ich konnte benennen, wie es in meinem Kopf aussieht. Und ich hatte plötzlich Vokabular für so vieles, was mir sonst ein Rätsel war.
25: Lea hat mit 23 ihre eigene Logopädie-Praxis aufgebaut. Dabei kann ihr ADHS sogar geholfen haben. Denn Betroffene können in einen sogenannten Hyperfokus geraten.
6: Also dann bin ich da so drin, dann brauche ich auch gefühlt keinen Schlaf. Ich könnte ewig durchziehen, weil ich so voller Motivation bin und voller Energie, wenn ich was mache, was ich gerne mache.
25: Lea und Willi wünschen sich, akzeptiert zu werden, wie sie sind. Und dass man sie trotz ADHS nicht unterschätzt.
26: Was muss denn hier noch sortiert werden?
27: Naja, guck mal, dieses ganze Zeug.
26: Nee, das muss da stehen bleiben, das auf dem Fensterbrett. Das sieht schön aus.
27: Was sieht daran schön aus?
26: Ich find's schön.
0: Eine Reportage von Bente Gossel aus Neubrandenburg. Und jetzt ist der Mediziner Dr. Daniel Schöttle für NDR Info am Telefon, Chefarzt der Psychotherapie am Asklepios Klinikum Harburg. Und er arbeitet dort auch in der ADHS-Ambulanz für Erwachsene. Guten Morgen.
7: Guten Morgen.
0: Was wir eben gehört haben, unterstreicht, dass ADHS eine Störung ist, die im Kindesalter anfängt, da auch angelegt ist. Wann wird denn aus einem impulsiven, quirligen, ein bisschen chaotischen Kind ein ADHS-Verdachtsfall und dann vielleicht eine Diagnose?
7: Das ist immer die Frage, wo beginnt Erkrankung oder Auffälligkeit und wo ist es noch eine Normvariante? Ich glaube, man sagt, wenn insgesamt in mehr als 2 Lebensbereichen zu deutlichen Einschränkungen dann auch kommt und dadurch auch Leid entsteht oder Einschränkungen, dann würde man von einer Erkrankung sprechen, beziehungsweise da auch mal eine Diagnostik anstreben. Heißt also nicht, dass jeder oder jede, die ein bisschen unkonzentriert ist oder etwas mehr Energie hat und hibbelig ist, dann unbedingt zu einer Diagnostik kommt, eher wenn es zu Einschränkungen kommt oder zu subjektivem Leidensdruck.
0: Wie unterscheiden sich dann die Symptome als Kind, von denen wir gehört haben, von denen als erwachsener Mensch?
7: Meistens ist es so, dass im Erwachsenenalter so diese von außen beobachtbare Hyperaktivität und Impulsivität abnimmt. Also diese motorische Unruhe, die zeigt sich dann eher diskreter in kleinen Bewegungen, was immer so als Fidgeting bezeichnet wird, eher als innere Unruhe, als mehr Energie, als Gedankendrängen und ist nicht mehr so von außen beobachtbar. Und auch die Impulsivität haben die meisten Erwachsenen etwas besser unter Kontrolle. Was mehr oder weniger bleibt, ist die Unaufmerksamkeit. Das heißt, das haben wir gerade auch gehört, heißt also nicht, dass Erwachsene oder Kinder auch mit ADHS sich gar nicht konzentrieren können. Die können im Hyperfokus schalten, sondern eher, dass sie bei dem, was sie nicht so richtig interessant finden, dass da halt so Schwierigkeiten dann kommt mit der Konzentration oder die Aufmerksamkeit aufrechtzuerhalten.
0: Kinder sind da natürlich eher unter Beobachtung von Eltern, von Pädagogen. Dann gibt's Fragebögen, mit denen man das erfassen kann, indem man auch Erzieher und Lehrkräfte befragt. Wie kommt man zu einer Diagnose im Erwachsenenalter? Muss man die Krankheit erstmal an sich selbst vermuten und feststellen?
7: Das ist zwar bei vielen so. Also viele kommen in die Diagnostik durch die eigenen Kinder und oder vielleicht auch durch die Beschäftigung in den sozialen Medien mit der Thematik. Und dann ist es relativ ähnlich zum Kindes- und Jugendalter. Man macht ein ausführliches klinisches Gespräch, nochmal guckt nochmal, wie war es in der Kindheit, in der Jugend, wie ist es jetzt im Erwachsenenalter, welche Symptome liegen vor, wo kommt es vielleicht zu Einschränkungen, kann dann auch so standardisierte Fragebögen mitverwenden, die das Ganze unterstützen. Auch ganz wichtig nochmal, dass man, wenn möglich, die Eltern oder Partner, Partnerin mit interviewt, eine sogenannte Fremdanamnese erhebt, um halt auch nochmal so einen Außeneindruck dann zu kriegen. Und dann auch nochmal wichtig, dass man differenzialdiagnostisch guckt, passt vielleicht eine andere Erkrankung besser, erklärt es das vielleicht anders als eine ADHS. Und dann kann man, nachdem man auch körperliche Erkrankungen ausgeschlossen hat, relativ schnell und sicher zur Einschätzung kommen.
0: Nun zeigen Abrechnungsdaten der Krankenkassen, dass sich die Diagnosen bei Erwachsenen von 2015 bis 2024, das sind die neuesten Daten, verdreifacht haben. Und auch in Social Media und auch in den Medien ist ADHS gefühlt sehr häufig Thema aktuell. Wie erklärt sich diese Zunahme der Aufmerksamkeit, aber auch der Diagnosen, gerade erst im Erwachsenenalter?
7: Da gibt es unterschiedliche Erklärungsmöglichkeiten. Wir haben natürlich eine Zunahme an Diagnosen. Dennoch bleibt die erfassten Diagnosen hinter dem, was man eigentlich so denken würde. Ungefähr 5% der Kinder sind von ADHS betroffen. Im Erwachsenenalter geht man davon aus, dass ungefähr 2,5 bis 3,5% betroffen sind. Also 40 bis 50% haben dann auch weiterhin die Diagnose im Erwachsenenalter, die Symptomatik, die das im Kindesalter hatten. Da würde man eigentlich eher mehr vermuten. Was aber tatsächlich mit dem Anstieg möglicherweise zusammenhängt, das ist nicht, dass es mehr ADHS-Betroffene dann gibt, sondern dass die einfach nur besser erfasst werden. Also dass es ein größeres Bewusstsein gibt, dass vielleicht gerade auch durch die Beschäftigung im Internet, in den Medien, in den sozialen Medien deutlich häufiger dann jemand auf die Idee kommt, dass möglicherweise bei ihm selber auch eine ADHS dann auch vorliegt. Viele kommen, wie gesagt, auch über ihre Kinder, beschäftigen sich mit der Thematik und entdecken da auch sehr viele Ähnlichkeiten zu sich. Und es gibt mehr, auch wenn es noch zu wenig Diagnostik- und Therapieangebote gibt, aber es gibt mehr Diagnostikangebote, was möglicherweise dann auch erklärt, dass es mehr Diagnosen gibt.
0: Wenn die Diagnose ADHS dann da ist, was ist dann die Therapie? Führt am berühmt-berüchtigten Ritalin überhaupt ein Weg vorbei?
7: Das würde ich so nicht sagen. Es gibt Menschen, denen genügt allein die Diagnose. Mhm. Und um so ein Selbsterklärungsmodell dann auch zu haben. Also was wichtig ist, ist Psychoedukation im Sinne von möglichst viel Wissen zu erwerben über ADHS, über den Umgang mit Symptomen, über die Stärken, über die Einschränkungen. Und dann kommt bei tatsächlich auch vielen Menschen in Frage, dass eine medikamentöse Behandlung, entweder mit Stimulantien, also sowas wie Methylphenidat oder Amphetaminpräparate oder auch Nicht-Stimulantien, und die, muss man sagen, sind einfach hoch effektiv, also eine der effektivsten Behandlung, die man so in der Medizin dann auch hat. Wichtig auch neben Psychoedukation und Medikation kann auch Psychotherapie sein, also sich psychotherapeutisch im Umgang mit den Symptomen, aber auch mit der eigenen Biografie zu beschäftigen, und so ganz einfache Mittel wie Sport machen, Ausdauersport, das kann auch schon sehr hilfreich sein. Selbsthilfegruppen empfinden viele auch als sehr sinnvoll und hilfreich.
0: Vielen Dank, Dr. Daniel Schöttle, Chefarzt der Psychotherapie am Asklepios Klinikum Hamburg-Harburg. ADHS, was steckt dahinter und warum nehmen die Fälle zu? Das ist unser NDR-Info-Thema heute, und um kurz vor 8 geht's dann genauer darum, welche Geschlechterunterschiede es bei ADHS gibt. Zwischendurch der Blick in den NDR-Info-Verkehrsservice und auf die B502 Lütjenburg-Kiel. Vorsicht, hier laufen zwischen Starkendorf und Brokwisch Rinder an der Fahrbahn. Ursula von der Leyen gegen Kaya Kallas. Ist das noch zu kitten und ist das ein persönlicher Streit oder geht es um Politik? Vor allem um die europäische Israel-Politik. Unsere Brüssel-Korrespondentin analysiert das vor dem heutigen Treffen der Außenminister. Gleich nach dem Sport auf NDR-Info. Andere wichtige Themen jetzt im kompakten Überblick. 7:17 Uhr ist es.
2: Die schwarz-rote Koalition will die Tabaksteuer stärker anheben als bisher geplant. Das meldet das Redaktionsnetzwerk Deutschland und zitiert ein Papier des Finanzministeriums. Danach soll der Preis für eine Packung Zigaretten bis 2030 schrittweise auf 11,78 Euro steigen. Das entspricht etwa 40 Cent mehr als bisher vorgesehen. Als Grund nennt die Regierung den Angaben zufolge eine Lücke im Haushalt. Zugleich solle die Erhöhung die öffentliche Gesundheit schützen. Eine Expertengruppe will der EU-Kommission heute eine Empfehlung zur Debatte über ein Social-Media-Verbot für Kinder und Jugendliche vorlegen. Das Gremium hat sich mit der Frage befasst, ob ein Mindestalter sinnvoll wäre. Das Ergebnis könnte die Grundlage für ein EU-weites Gesetz bilden. Bei einer Brandkatastrophe in der thailändischen Hauptstadt Bangkok sind nach offiziellen Angaben mindestens 27 Menschen ums Leben gekommen. Zudem ist von zahlreichen Verletzten die Rede. Der betroffene Pub liegt in einem Bezirk von Bangkok, der vor allem an Wochenenden von Zehntausenden Menschen besucht wird, darunter auch viele Touristen. Ob sich unter den Opfern auch Ausländer befinden, ist noch unklar. Die Polizei hat Ermittlungen zur Brandursache aufgenommen. Das Wetter in Norddeutschland. Heute gibt es einen Mix aus Sonne und Wolken, gebietsweise auch Schauer und Gewitter bei maximal 21 bis 31 Grad. Soweit der Kurzüberblick. Weiter mit Markus Schubert.
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8: Mit Boris Becker und Michael Stich konnten bislang zwei deutsche Tennisspieler das legendäre Grand-Slam-Turnier in Wimbledon gewinnen. Und dabei wird es auch erstmal bleiben, denn Moritz Kühn aus unserer Sportredaktion, der Hamburger Alexander Zverev, hat gestern das Finale gegen den Italiener Jannik Sinner verloren.
9: Nach tollem Kampf in vier Sätzen musste sich Zverev geschlagen geben. Den ersten Durchgang konnte die deutsche Nummer 1 gewinnen, wirkte so cool und selbstbewusst nach seinem ersten Grand-Slam-Sieg in Paris vor etwas mehr als einem Monat. Aber am Ende hat es nicht ganz gereicht, auch weil er den Italiener nicht breaken, also ihm kein Aufschlagspiel abnehmen konnte. Wie hat Zverev diese Niederlage gegen Jannik Sinner verkraftet? Diese Frage ging an unseren Reporter Matthias Kammann, der beim Finale vor Ort dabei war.
10: Ich würde sagen, in Style, um British zu bleiben, ganz anders als vor eineinhalb Jahren, als er nach der Finalniederlage gegen Jannik Sinner in Melbourne förmlich zusammengebrochen ist, hat es Alexander Zverev diesmal mit Fassung und fast gut gelaunt ertragen. Wie immer hat Zverev auch eine gute Rede gehalten, in der er dem Sieger Sinner fair gratulierte und auch dessen seit Jahren erfolgreiches Team heraushob. Gedankt hat er natürlich auch seiner Mannschaft samt Vater und Bruder. Versöhnt war Zverev regelrecht, weil er, wie er sagte, unglaubliche letzte zwei Monate mit seinem Team erlebt habe. Etwas überraschend für mich war, dass er kein Wort für Bundeskanzler Friedrich Merz übrig hatte, der extra mit seiner Frau nach Wimbledon gereist war.
9: Aber nach dem Match kam der Bundeskanzler in seine Umkleidekabine. Da haben die beiden dann bestimmt ein paar Worte gewechselt. Übrigens, die Bilanz von Zverev gegen Jannik Sinner ist nicht gerade gut. Die vergangenen 10 Spiele hat der Hamburger alle verloren gegen den Italiener. Warum? Was macht es so schwer, gegen die Nummer 1 der Welt zu spielen? Die Antwort liefert Zverev.
11: Der zweite Ball bei ihm ist halt besser als bei jedem anderen. Das heißt, er schlägt präzise auf. Plus, wenn du halt den Return reinspielst, aber halt nicht lang genug, ist der Punkt meistens vorbei. Das heißt, du musst immer mehr auf Risiko gehen bei seinem Aufschlag. Teilweise kannst du es aber nicht, weil du den Ball gar nicht auf dem Schläger hast. Das ist halt das Problem. Aber der ist Nummer 1 der Welt mit einem Grund. Also ist jetzt nicht grundlos Nummer 1 der Welt.
9: Die neue Nummer 2 der Welt ist er selbst, also Alexander Zverev. Auf Rang 3 abgerutscht Carlos Alcaraz. Der Spanier ist derzeit verletzt. Und damit ab zum Fußball. Da wollen wir mal abchecken, wie gerade der Stand bei der Bundestrainersuche ist. Obwohl gefunden ist er ja schon der Neue. Jürgen Klopp und die DFB-Verantwortlichen haben am Wochenende miteinander gesprochen und sich grundsätzlich auf eine Zusammenarbeit geeinigt und das auch vermeldet. An unsere Kollegin Anne van Eickels ging die Frage, wie es jetzt weitergeht.
12: Ja, es geht weiter mit Redezeit. Der DFB und Jürgen Klopp, die müssen noch weitere Vertragsdetails besprechen. Das soll in dieser Woche passieren. Aber grundsätzlich, da gibt es eine Einigung, das hat der DFB bekannt gegeben. Und es wird gemunkelt, dass Jürgen Klopp einen Vertrag bis 2030 bekommen wird. Also da schon mal ein kleiner Haken dran. Aber es fehlt weiterhin das offizielle Okay vom Red Bull-Konzern, für den der DFB-Wunsch-Bundestrainer ja noch arbeitet. Der DFB und RB sollen angeblich morgen verhandeln und gegen Ende der Woche dann Klopp und RB-Boss Oliver Minzlaff. Da geht es dann wohl um konkrete Ablösevereinbarungen, ob zum Beispiel Jürgen Klopp den Konzern ab und zu mal beraten darf. Dass Klopp jetzt aber weiter als Markenbotschafter arbeitet, das ist wohl nicht mehr angedacht.
9: Ja, mal sehen, wann dann weißer Rauch aus der DFB-Zentrale aufsteigt. Genau wie die deutsche Mannschaft ist auch der Senegal bei der WM im 16. Finale ausgeschieden. Und da wird auch ein neuer Trainer gesucht, denn der senegalesische Verband hat Pape Thiaw gefeuert. Er ist damit schon der 14. Coach, der nach oder während der WM gegangen ist oder gehen musste. Unter anderem gelaufen wurde gestern in Hamburg beim Triathlon und da hat die deutsche Mixed-Staffel den Weltmeistertitel deutlich verpasst. Zum ersten Mal seit 2020 gab es für das deutsche Team keine Medaille. Jörg Naroska.
5: Zum Abschluss des Hamburger Triathlon-Wochenendes gab es für eine ersatzgeschwächte deutsche Teamstaffel nur Platz 5. Weltmeisterin Lisa Tertsch hatte beim ersten Wechsel noch in Führung gelegen. Valentin Werns die deutsche Staffel mit einem Rückstand von 9 Sekunden auf Kurs gehalten. Die dritte deutsche Franka Rust konnte der Konkurrenz dann beim Schwimmen nicht mehr folgen. Schlussathletin Hellwig kam am Ende mit einem deutlichen Rückstand zu den siegreichen Franzosen ins Ziel. Zuvor hatte beim Paratriathlon auch Nele Ludwig von der TSG Bergedorf eine Medaille verpasst. Die Europameisterin wurde bei der Premiere der Para-Weltserie in Hamburg Vierte.
9: Und im kommenden Jahr, im September, werden dann in Hamburg auf dem Rathausmarkt alle WM-Titel vergeben, also in der Elite, im U23- und Juniorenwettbewerb und im Paratriathlon.
0: Dankeschön, Moritz Kühn. Vor Jahrzehnten machte sich der US-Außenpolitiker Henry Kissinger über die Europäer lustig. Europäische Außenpolitik? Wen soll ich denn da anrufen? Das ist schon lange nicht mehr das Problem. Es gibt eine EU-Außenbeauftragte, die sowohl für die EU-Kommission als auch für den EU-Rat wirkt und den diplomatischen Dienst der EU unter sich hat, aber gerade dadurch vielleicht zwischen allen Stühlen sitzt. Kaja Kallas hat zuletzt jedenfalls viel Ärger auf sich gezogen und ihr Verhältnis zu Kommissionspräsidentin von der Leyen soll zerrüttet sein. Nur weil die Estin erkennbare Politik macht und 27 Außenministerinnen und Außenminister, die sich heute wieder treffen, sich dazu nicht einig werden? Hintergründe von Sabrina Fritz aus Brüssel.
13: Die Außenbeauftragte der EU, Kaja Kallas, gilt als israelkritisch. Manchen ist sie zu kritisch. Hinter verschlossenen Türen soll sie die israelische Regierung mit dem Apartheid-System in Südafrika verglichen haben. Der deutsche Bundeskanzler war empört.
14: Ich teile diese Wortwahl ausdrücklich nicht. Und wir werden auch darüber zu sprechen haben.
13: Kallas selbst erklärte dazu, ich kann nicht permanent gegen diese Schatten kämpfen, was ich hinter verschlossenen Türen gesagt haben soll oder nicht. Bleiben wir dabei, was ich offiziell gesagt habe. Das ist die europäische Position, die ich vertrete. Zu undiplomatisch, zu kritisch gegenüber Israel und Trump, zu ehrgeizig. Kaja Kallas steht seit Monaten in der Kritik. Das liegt einerseits an dem schwierigen Thema EU-Außenpolitik, aber auch an ihrem schwierigen Verhältnis zu Kommissionspräsidentin Ursula von der Leyen. Der Konflikt zwischen der Kommissionspräsidentin und ihrer Außenbeauftragten wird inzwischen in Brüssel auf offener Bühne diskutiert. Bei einer Veranstaltung der Bayerischen Landesvertretung spricht der ehemalige EU-Kommissar Günther Oettinger von gegenseitigen Sticheleien, die viel Kraft kosten. Unter der Chefin Ursula von der Leyen gehe es in der Kommission eher präsidial als kollegial zu. Dabei haben beide Frauen einiges gemeinsam. Beide kommen aus Politikerfamilien, beide managen große Familien und Karriere, beide gelten als ehrgeizig und diszipliniert. Wobei Kaja Kallas schon einmal Regierungschefin in Estland war, Kommissionspräsidentin von der Leyen nur Ministerin in Deutschland. Doch hört man sich in Brüssel um, geht es weniger um einen Zickenkrieg als um die grundsätzliche Frage, wer ist eigentlich für die europäische Außenpolitik zuständig? Eine Chefdiplomatin hat die EU erst seit 2011. Als Kallas den Job bekam, wünschten sich alle eine starke Stimme und eine klare Positionierung. Genau das wird ihr aber jetzt vorgehalten. Und ihr Spielraum ist beschränkt, denn außenpolitischen Entscheidungen müssen alle Mitgliedstaaten zustimmen. Das ist nicht immer einfach, klagt Kallas. Wir haben 27 verschiedene Demokratien mit 27 verschiedenen öffentlichen Meinungen und Opposition. Dass Kaja Kallas als Estin vor Russland warnt, verstehen zwar viele in Brüssel, es schwächt aber ihre Position als Diplomatin oder gar Vermittlerin im Ukraine-Krieg. Der Krieg gegen die Ukraine hat das Machtgefüge in der Europäischen Union verschoben. Kommissionspräsidentin von der Leyen verteidigt die Unterstützung für die Ukraine mit der Macht einer Löwenmutter. Im neuen EU-Haushalt fordert sie Milliarden für die Aufrüstung der EU. Und dann sind da noch die machtbewussten Staats- und Regierungschefs. Außen- und Sicherheitspolitik ist schließlich immer noch Ländersache und die NATO gibt es ja auch noch. Zu allem Ärger hat nun auch noch der Sprecher der EU-Staaten, Ratspräsident Costa, geheime Drähte nach Moskau gespannt, ohne dies vorher abzusprechen. Und ist nicht der eigentliche EU-Außenminister Handelskommissar Šefčovič mit Zugang nach Washington und Peking? An der europäischen Außenpolitik zerren also die EU-Kommission, Regierungschefs und die Chefdiplomatin Kaja Kallas.
0: Sabrina Fritz mit einer Analyse.
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0: Seit der Nacht auf Sonntag eskaliert der Krieg zwischen den USA und dem Iran wieder. Nachdem die Revolutionsgarden ein Schiff in der Straße von Hormus beschossen hatten, griffen die USA nach eigenen Angaben rund 140 Ziele im Iran an. Das führte unter anderem zu iranischen Gegenschlägen in mehreren Golfstaaten. Und auch jetzt setzt das US-Militär die Angriffe auf den Iran fort. Für das Handelsblatt zeigt die aktuelle Entwicklung, dass der US-Präsident Trump den Krieg gegen den Iran ohne Plan begonnen hat. Die Zeitung spricht von fatal falschen Einschätzungen, die Folgen hätten.
4: Das iranische Regime hat trotz unzähliger Luftangriffe nicht kapituliert. Es ist trotz der Tötung seiner Führungsspitze nicht kollabiert. Auch die US-Marineblockade der Straße von Hormus und weitere Sanktionen haben es nicht in die Knie gezwungen. Der Massenaufstand? Davon redet Trump mittlerweile gar nicht mehr. Und die Planer des Kriegs scheinen nicht einmal damit gerechnet zu haben, dass der Iran die Straße von Hormus sperren könnte. Egal wie man es dreht und wendet, Trump hat den Iranern ein strategisches Druckmittel verschafft.
0: Die Südwestpresse aus Ulm unterstreicht, in den vergangenen Tagen hätten sich die Anzeichen dafür gemehrt, dass das iranische Regime kaum von seinen Zielen wie der Kontrolle der Straße von Hormus abrücken würde.
4: Die Beisetzung des ehemaligen obersten Führers Ayatollah Ali Khamenei geriet zu einer beeindruckenden Machtdemonstration des Regimes. Die Kritiker mögen in der Mehrzahl sein, doch auch die Unterstützer der Mullahs sind weiterhin zahlreich. Zweitens tauchten Bilder auf, die nahelegen, dass die Iraner zumindest eine der bombardierten Anlagen des Atomwaffenprogramms instand setzen. Schließlich greift der Iran trotz der Drohungen von US-Präsident Donald Trump weiter Schiffe in der Straße von Hormus an. Der Frieden bleibt in weiter Ferne. In dieser fragilen Situation wird das Regime keine Schwäche zeigen wollen.
0: Auch Zeit Online betont die Entschlossenheit der iranischen Führung.
4: Einiges spricht dafür, dass die US-Regierung noch immer nicht verstanden hat, wie große Teile der iranischen Elite denken. Was, wenn die Schäden, die die US-amerikanischen Luftschläge anrichten, von Teheran einkalkuliert sind? Was, wenn die iranische Führung bereit ist, diesen Preis zu zahlen, um ihre Ziele zu erreichen? Zu den wichtigsten strategischen Zielen der iranischen Staatsführung zählen derzeit der Schutz des Atomprogramms und die Kontrolle der Straße von Hormus. Der Besitz einer Atombombe hat noch jede noch so diktatorisch geführte Nation vor einer ausländischen Intervention bewahrt. Das beste Beispiel dafür ist Nordkorea.
0: Mit Blick auf die jüngsten Angriffe sieht der Standard aus Wien einen Krieg mit offenem Ausgang.
4: Wann und wo die Eskalationsdecke eingezogen wird, ist völlig unklar. Ziemlich klar hingegen ist, dass die Wiederaufnahme des US-iranischen Kriegs zeitnah nicht das Resultat bringen wird, das mit dem gescheiterten Memorandum zwischen Washington und Teheran erreicht werden sollte. Die Öffnung der Straße von Hormus.
0: Das waren die Standpunkte, heute zusammengestellt von Volko Damm.
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2: Um 7.31 Uhr mit Michael Hafke. Das US-Militär hat nach eigenen Angaben erneut zahlreiche Ziele im Iran attackiert. Es gehe darum, dass die Fähigkeit Teherans eingeschränkt werde, Handelsschiffe in der Straße von Hormus anzugreifen, hieß es von den US-Streitkräften. Der Iran reagierte nach eigener Darstellung mit Attacken auf amerikanische Militärstützpunkte in Jordanien, Kuwait und Bahrain. Washington-Korrespondentin Karin Münster zu der Frage, wie sich der Konflikt weiterentwickeln könnte.
15: Also was man, glaube ich, sagen kann, ist, dass eine Deeskalation aktuell eher unwahrscheinlich ist. Iran möchte die Straße von Hormus de facto kontrollieren. Sie sind offenbar auch gewillt, weitere Kampfhandlungen dafür in Kauf zu nehmen. Und offizielle Verhandlungen zwischen Iran und den USA, die gibt es aktuell nicht. Es gibt auch keinerlei Informationen über eine mögliche Annäherung. Experten gehen deswegen davon aus, dass sich die Lage weiterhin dynamisch entwickeln könnte in den kommenden Stunden, aber auch Tagen. Und es ist eben auch damit zu rechnen, dass es weiterhin Kampfhandlungen zwischen den USA und Iran geben wird.
2: Die Bundesregierung will die Tabaksteuer stärker erhöhen als bisher vorgesehen. Das geht aus einer sogenannten Formulierungshilfe des Bundesfinanzministeriums für die Koalitionsfraktionen hervor, die dem Redaktionsnetzwerk Deutschland vorliegt. Aus der in der Nachrichtenredaktion Simeon Laux.
1: Bis zum Jahr 2030 soll der Preis für eine Packung Zigaretten schrittweise auf 11,78 Euro steigen. Das wären etwa 40 Cent mehr als bisher vorgesehen. Grund für die Änderung ist demnach eine Lücke im Bundeshaushalt. Aus Regierungskreisen heißt es laut dem Bericht, die Anhebung dient nicht nur der Haushaltskonsolidierung, sondern auch dem Schutz der öffentlichen Gesundheit. Konkret soll der Tabaksteueranteil von aktuell rund 4 Euro in den kommenden Jahren auf 6,19 Euro klettern.
2: Bundesjustizministerin Hubich plant offenbar eine Anhebung von Haftentschädigungen. Wie die Deutsche Presseagentur unter Verweis auf einen Gesetzentwurf meldet, sollen zu Unrecht Inhaftierte künftig 100 Euro pro Hafttag bekommen, anstatt wie bisher 75 Euro. Außerdem soll es nachträglich keine Abzüge mehr für Verpflegung und Unterbringung in der Haftanstalt geben. Hubich sagte demnach, zum Rechtsstaat gehöre, dass Fehler korrigiert würden. Da die Länder die Entschädigung zahlen müssen, muss der Bundesrat dem Vorhaben zustimmen. Entschädigung erhält man, wenn eine Verurteilung später aufgehoben wird oder wenn ein Verfahren, das zu Untersuchungshaft geführt hat, eingestellt wird oder mit einem Freispruch endet. Experten der EU-Kommission legen heute Vorschläge für die Einführung eines Mindestalters für soziale Netzwerke vor. Kommissionspräsidentin von der Leyen wird den Report am Vormittag in Brüssel entgegennehmen. Aus der in der Nachtredaktion Thorsten Lange.
3: Ursula von der Leyen hatte sich zuletzt sehr kritisch über den Einfluss von Social Media auf Minderjährige geäußert. Deshalb beauftragte sie Fachleute, sie in Fragen des Kinder- und Jugendschutzes zu beraten. Zwar gibt es auch auf nationaler Ebene Debatten über eine Altersgrenze, eine europaweite Regelung hätte aber Vorrang. Für Deutschland haben Experten schon Vorschläge gemacht. Eine Gruppe plädiert dafür, per Gesetz ein Mindestalter von 13 Jahren für Social-Media-Plattformen wie TikTok oder Instagram festzulegen. 13- bis 15-Jährige sollen einen Zugang nur mit Zustimmung der Eltern erhalten und auch nur in eingeschränkter Form. Sie sollen beispielsweise keine personalisierte Werbung oder Push-Nachrichten erhalten.
2: Die Debatte über eine Spaltung des deutschen Strommarktes nimmt wieder Fahrt auf. Brandenburgs Ministerpräsident Woidke sagte der Süddeutschen Zeitung, es sei ein Fehler, an einem Einheitspreis festzuhalten. Statt etwa günstigen Ökostrom dort zu verbrauchen, wo er erzeugt werde, entstünden für viele Milliarden Stromautobahnen. Laut dem SPD-Politiker verschenkt der Norden damit seinen Standortvorteil. Es sei besser, wenn sich neue Unternehmen im Norden ansiedelten, als wenn sie gar nicht nach Deutschland kämen, sagte Woidke. Für eine Teilung der Stromgebotszone hatte zuletzt auch Schleswig-Holsteins Ministerpräsident Günther plädiert. Die sogenannte Koalition der Willigen aus westlichen Unterstützerländern der Ukraine kommt heute zu Beratungen in Paris zusammen. Bei den Gesprächen soll es nach Angaben des französischen Präsidenten Macron unter anderem um das Thema Raketenabwehr und mögliche gemeinsame Militärmanöver gehen. Die Bundesregierung hat die Teilnahme von Kanzler Merz bestätigt. Unklar war, ob auch der ukrainische Präsident Zelensky bei den Beratungen in Paris dabei sein wird. Zelensky bemüht sich darum, neue Munition für die Patriot-Flugabwehrsysteme seines Landes von den Partnern zu bekommen. Sie sind die wirksamste Abwehrwaffe gegen Russlands ballistische Raketen. Bei dem verheerenden Brand im Süden Spaniens ist ein weiterer Mensch gestorben. Das Feuer in Andalusien breitet sich derweil nicht weiter aus. Aus Madrid, Anna Mund.
16: Damit sind bei dem Brand insgesamt 13 Menschen ums Leben gekommen. Die Lage rund um das Feuer sei inzwischen stabilisiert worden. Das teilte der Regierungschef der betroffenen Region Andalusien mit. Die Löscharbeiten würden begünstigt durch deutlich schwächere Winde und eine höhere Luftfeuchtigkeit. Bislang sind etwa 7000 Hektar Wald und Buschland verbrannt. Weiterhin sind rund 500 Feuerwehrleute, Soldaten und andere Helfer im Einsatz. Dank der positiven Entwicklung können Anwohner schrittweise in ihre Häuser zurückkehren.
2: Und das waren die Nachrichten.
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8: Das Wetter in Norddeutschland, erst verbreitet noch Nebel, dann wechseln sich Sonne und Wolken ab, auch Schauer und Gewitter sind möglich. Höchstwerte 21 Grad an den Küsten bis 31 Grad, etwa in Salzbergen. Morgen viel Sonne, gebietsweise auch Wolken und 21 bis 32 Grad, am Mittwoch ebenfalls viel Sonnenschein und dann 22 bis 33 Grad. 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A1 Osnabrück Richtung Bremen. Zwischen Dreieck Stur und Bremen-Hemelingen 4 Kilometer stockender Verkehr im Baustellenbereich. Und A7 Hannover Richtung Flensburg. Zwischen Hamburg-Heimfeld und dem Elbtunnel 5 Kilometer stockender Verkehr. Heute vor 2 Wochen hat es in Stade tödliche Schüsse auf 6 Mitarbeitende in der Jugendhilfe gegeben. Wir schauen heute noch einmal nach Stade, auch weil sich die Schlagzeilen aus der Hansestadt in den vergangenen 3 Wochen gehäuft haben. Prügeleien und Massenschlägereien im Altländer Viertel, eine Schießerei in der Harburger Straße und eben der 6-fach Mord in einer Mutter-Kind-Einrichtung. Das geht auch an den Einwohnern der Hansestadt nicht spurlos vorbei. Wie fühlen sich die Menschen in

0: Rainer Bombach von der Polizeiinspektion Stade erklärt sich das mit der beengten Wohnsituation vor Ort.
1: Das Altender Viertel ist hier bei uns ein Viertel mit einem hohen Bevölkerungsanteil. Und ganz viele Menschen wohnen da auf einem Haufen. Und wenn sich da irgendwas Spannendes ergibt draußen, sind die immer gleich alle vor der Tür.
0: Doch genau diese Ansammlungen führen immer wieder zu Konflikten und verunsichern teils andere Menschen. Am vergangenen Wochenende fallen bei einer Auseinandersetzung zwischen Jugendlichen mehrere Schüsse. Und Ende Juni werden 6 Personen in einer Mutter-Kind-Einrichtung ganz in der Nähe der Innenstadt ermordet. Was macht das mit der Bevölkerung?
2: Unangenehmes Gefühl irgendwie, aber ist ja überall leider so, ist ja nicht nur hier, ne?
3: Ich fühle mich schon sicher, aber es war natürlich trotzdem kein schönes Ereignis. Also man merkt es schon.
4: Die Unruhen, die jetzt in einem bestimmten Viertel stattfinden, die sind schon besorgniserregend. Ich muss so ein bisschen auch die Stadt in die Pflicht nehmen. Ich glaube, die machen nicht ganz ihren Job.
0: Landrat Kai Seefried beruft Anfang Juli einen Sicherheitsgipfel ein. Stadt, Polizei und Landkreis entscheiden über das weitere Vorgehen. Es geht um die gefühlte und tatsächliche Sicherheit in Stade und auch konkret um die Ordnung im Altländer Viertel, so Stadtrat Carsten Brokelmann.
5: Das Ergebnis ist eigentlich, dass man klar sagen muss, der Vorfall hat nichts mit vorherigen Vorgängen zu tun. Es war ein Fall von familiärer Gewalt, der überall hätte in Stade passieren können. Und noch weniger hat er natürlich irgendwas zu tun mit dieser schrecklichen Gewalttat, die wir die Woche vorher hatten. Auch da gibt es überhaupt keine Bezugspunkte zum Altländer Viertel, das ja im Grunde genommen dadurch jetzt so ein bisschen in den Fokus gerückt ist. Und das Sicherheitsgefühl der Bevölkerung und auch gerade der Menschen, die im Sozialbereich tätig sind, ist schon schwer erschüttert durch die Gewalttat.
0: Aus polizeilicher Sicht gibt es Entwarnung. Laut Kriminalstatistik haben solche Straftaten nicht zugenommen. Es werde nur mehr darüber geredet, heißt es. Trotzdem sollen jetzt mehr Streifenwagen durch die Straßen fahren, erklärt der Stadtrat.
5: Es gibt keine Lage, wie die Polizei das bezeichnet, die eigentlich eine erhöhte Polizeipräsenz rechtfertigen würde. Aber natürlich ist es trotzdem so, dass einfach für die Bevölkerung ein sichtbares Zeichen gesetzt wird. Die Polizei ist da, sie kümmert sich.
0: Ein erster Schritt, den vor allem die Anwohner hier sehr begrüßen, die sich dadurch sicherer fühlen.
3: Ja, schon. Doch.
2: Ja, das auf jeden Fall, wenn da mehr Kontrollen oder Streifen sind.
4: Ich finde es gut, dass jetzt der Kreis sich eingemischt hat und dass vielleicht ein bisschen mehr Konsequenzen gezogen werden aus dem Ganzen.
0: Ab August wollen sich Stadt, Landkreis und Polizei erneut zusammensetzen, um über mögliche weitere Maßnahmen zu entscheiden. Auf der Agenda stehen dann unter anderem die Punkte Polizeikontrollen, Sicherheit und die Situation im Altländer Viertel, damit sich in Stade alle wieder wohl und sicher fühlen.
6: Mehrere Gewalttaten verunsichern Stade, wie Politik und Polizei reagieren, hat Maja Nowak beleuchtet.
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6: 7.41 Uhr. Wer CO2 ausstößt, muss dafür zahlen. Wer Emissionen einspart, spart auch Geld. Das ist die Idee des europäischen Emissionshandels, kurz ETS. Industrieunternehmen sollen für jede Tonne CO2, die sie ausstoßen, Zertifikate kaufen. Aktuell bekommen aber beispielsweise Stahlhersteller die meisten CO2-Zertifikate noch geschenkt. Diese Übergangsregelung soll 2034 auslaufen. Aktuell steht eine Reform des Systems an. Darum tobt seit Monaten eine Lobbyschlacht. Stella Peters berichtet, wie das Thema die Stahlbranche spaltet.
8: Alexander Becker ist Vorsitzender der Geschäftsführung bei der Georgs-Marien-Hütte-Gruppe. Ein Stahlhersteller aus Niedersachsen. Für ihn sind CO2-Kosten durch den europäischen Emissionshandel schon jetzt ein Problem.
9: Also Fakt ist ja, der CO2-Preis ist ja schon deutlich gestiegen in den letzten Jahren. Das heißt, der Druck zu transformieren ist ja schon extremst groß.
8: CO2-Kosten sind für die Stahlbranche insgesamt hochrelevant. Sie allein verursacht rund 7% aller deutschen CO2-Emissionen. Besonders dreckig ist die Herstellung von Stahl mit Hilfe von Hochöfen. Doch obwohl Alexander Becker seinen Stahl in klimafreundlicheren Elektroöfen herstellen lässt, findet er, der CO2-Preis sollte eingefroren werden.
9: Die Sache ist, wenn der CO2-Preis jetzt noch weiter steigt, wird weitere Wertschöpfung aus Deutschland abwandern, aus Europa abwandern und das wird dem weltweiten CO2-Ausstoß auch wieder nicht helfen.
8: Becker ist mit dieser Einstellung nicht allein. Gemeinsam mit dutzenden Unternehmen, vornehmlich aus der Stahl- und Chemiebranche, hat er in einem Brief an die EU-Kommission gefordert, die Kosteneskalation beim Emissionshandel zu stoppen. Zu den Unterzeichnern zählen auch Schwergewichte wie Deutschlands größter Stahlhersteller

0: ThyssenKrupp oder der weltweit größte Chemiekonzern, BASF. Der CO2-Preis in Europa gefährde die Wettbewerbsfähigkeit der Unternehmen. Es ist das Hauptargument der Kritiker. Wilfried Rickels, Professor am Kiel-Institut für Weltwirtschaft, ordnet ein.
1: Wenn energieintensive Industrie abwandert, hängt das nicht nur mit dem Emissionshandel zusammen. Auch die Energie- und Lohnkosten sind hier sehr hoch. Ich würde dafür plädieren, den EU-ETS noch deutlicher zu stärken und im Gegenzug an anderen Stellen Kosten zu senken oder Berichtspflichten abzubauen.
0: Die EU-Kommission wird am 17. Juli ihre Reformvorschläge für den europäischen Emissionshandel vorlegen. Die CO2-Kosten, wie von Teilen der Industrie gefordert, einzufrieren, sieht Ökonom Rickels skeptisch.
1: Ein Einfrieren des CO2-Preises widerspricht der grundsätzlichen Logik des Emissionshandels. Es wäre natürlich nicht dramatisch, den Preis beispielsweise für ein Jahr einzufrieren, um den Unternehmen damit etwas Luft zu geben. Die Gefahr besteht aber immer im Lobbykampf, dass es dann der erste Schritt zu einer Demontage des Systems wäre.
0: Auch Sachverständige aus 9 EU-Ländern fordern in einem offenen Brief, dem Lobbydruck nicht nachzugeben. Ansonsten würde sich Europas Abhängigkeit von fossilen Energien verlängern und Unternehmen benachteiligt, die bereits in die Dekarbonisierung investiert haben. In Niedersachsen betreffe das zum Beispiel die Salzgitter AG. Der Stahlkonzern ersetzt gerade einen Hochofen durch klimafreundlichere Anlagen. Das Projekt kostet weit über 2 Milliarden Euro. Mehr als 1,3 Milliarden sind Steuergeld. Die Grundlage dieser Investition war die Annahme, dass der CO2-Preis weiter steigen wird und klimafreundlicher Stahl bald wettbewerbsfähiger sein wird als der bisherige Hochofenstahl. Schriftlich teilt der Vorstandsvorsitzende der Salzgitter AG, Gunnar Gröbler, mit: Es sei elementar, am Emissionshandel in seiner jetzigen Form festzuhalten und keine grundlegenden Änderungen vorzunehmen. Vorreiter dürften nicht für ihr Vertrauen in die geltende Rechtslage bestraft werden. Die Stahlbranche ist gespalten. In diejenigen, deren Milliardeninvestitionen am steigenden CO2-Preis hängen, und denjenigen, für die günstige fossile Energieträger wie Erdgas und Kohle auch in Zukunft von Vorteil sind. Die Bundesregierung sendet widersprüchliche Signale. Im Februar zog Kanzler Merz den Emissionshandel noch öffentlich in Zweifel.
2: Wenn es nicht das richtige Instrument ist, sollten wir es verändern oder verschieben.
0: Danach hat die Koalition sich auf ein Positionspapier geeinigt, das dem NDR vorliegt. Der Emissionshandel sei weiterhin das Kerninstrument unserer Klimapolitik, heißt es da. Vorreiter der Dekarbonisierung dürften nicht benachteiligt werden. Doch es soll auch geprüft werden, ob kostenlose CO2-Zertifikate nicht länger an die Industrie verteilt werden können als bisher geplant. Auch die EU-Kommission wird den Kritikern des Emissionshandels wohl entgegenkommen mit ihren Reformvorschlägen. Wie weit ist bisher offen?
3: Eine Recherche von Stella Peters. Chaos im Kopf, große motorische Unruhe und Impulsivität. Warum ist ADHS auf dem Vormarsch? Und nicht nur in Kinderzimmern, sondern auch unter Erwachsenen. Das NDR-Info-Thema heute, und unsere Wissenschaftsreporterin blickt in wenigen Minuten genauer auf die Geschlechterunterschiede dabei. Am Golf eskalieren die Gegner den Konflikt. Darum geht's gleich im Gespräch mit unserem Korrespondenten. Und schon jetzt im kompakten Überblick. 7.47 Uhr.
4: In der Nacht haben die USA erneut Angriffe auf den Iran geflogen. Nach Angaben des US-Militärs wurden Dutzende Ziele getroffen, darunter iranische Flugabwehrsysteme, Raketenstellungen und Drohnenstandorte. Das Ziel sei es gewesen, die Fähigkeit des Iran einzuschränken, Schiffe in der Straße von Hormuz zu attackieren. Als Reaktion haben die iranischen Revolutionsgarden nach eigenen Angaben US-Militärstellungen in Jordanien, Bahrain und Kuwait angegriffen. Die Pläne von Bundesfamilienministerin Prien, beim Unterhaltsvorschuss für Alleinerziehende zu kürzen, stoßen auf Kritik. Das Deutsche Kinderhilfswerk warnte, dies trage dazu bei, die Armutssituation von vielen Kindern und Jugendlichen weiter zu verschärfen. Der Vorschuss wird vom Staat ausgelegt, wenn das andere Elternteil nach einer Trennung nicht zahlt. Prien will die Leistung künftig nur noch bis zur Vollendung des 16. statt des 18. Lebensjahres gewähren. Wer zu Unrecht inhaftiert worden ist, soll künftig eine höhere Entschädigung erhalten. Wie die Deutsche Presseagentur unter Verweis auf einen Gesetzentwurf meldet, sollen Betroffene laut einem Vorschlag von Bundesjustizministerin Hubich 100 Euro pro Hafttag bekommen, anstatt wie bisher 75 Euro. Da die Länder die Entschädigung zahlen müssen, muss der Bundesrat dem Vorhaben vorstimmen. Das Wetter Norddeutschlands gibt heute einen Mix aus Sonne und Wolken, dazu gebietsweise Schauer und Gewitter bei 21 bis 31 Grad. Soweit der Kurzüberblick, weiter mit Markus Schubert.
5: Vielen Dank. Ist nun wieder Krieg am Golf oder werden nur Zeichen gesetzt, wenn auch mit voller militärischer Wucht, damit die Verhandlungen so wieder aufgenommen werden, wie sie sich die Konfliktparteien vorstellen und damit sie dort ihre Ziele erreichen? Der Konflikt zwischen den USA und dem Iran scheint im Moment weder militärisch noch mit Gesprächen lösbar zu sein. Hinzu kommt, dass beide Seiten ja immer glauben, der andere habe die Verhandlungen nötiger. Darüber habe ich heute früh mit unserem Korrespondenten Uwe Lüb im Studio Istanbul gesprochen. Wie ist die Lage? Heute früh geht der Beschuss in beiden Richtungen weiter.
6: Geht beziehungsweise ging, ja, definitiv. Das fing schon gestern Abend an und hat sich über die Nacht fortgesetzt. Die USA haben Dutzende Ziele angegriffen nach eigenen Angaben. Es sei darum gegangen, Irans Fähigkeiten auszuschalten, die Schifffahrt in der Straße von Hormuz zu stören, also weiter zu stören. Nach iranischen Angaben gab es Angriffe auf etliche Orte entlang der Straße von Hormuz. Da sind ja viele Marinestellungen Irans und auch in nordwestlichen Landesteilen, so sei der Flughafen von Khuzestan bombardiert worden. Es gäbe mindestens ein Todesopfer und Iran hat dann Gegenschläge gestartet auf US-Militärstellungen in Jordanien, Bahrain und auch Kuwait.
5: Wen oder was genau greift die iranische Armee an? Geht es da gegen US-Ziele in den mit den USA verbündeten Staaten oder geht es auch direkt gegen diese Staaten, weil die dann vielleicht wieder den Druck auf die USA erhöhen sollen, jetzt eben doch am Verhandlungstisch zu einer Einigung zu kommen?
6: Das könnte natürlich ein ziemlich riskantes Manöver sein, weil die Staaten, die Golfstaaten theoretisch durchaus wehrhaft sind, aber die versuchen, sich aus diesem Konflikt weitgehend rauszuhalten. Die Angriffe Irans richten sich tatsächlich ganz überwiegend gegen die US-amerikanischen Ziele, Militärbasen in diesen Staaten und teilweise hat es da angeblich auch massive Einschläge gegeben. Es gibt Videos mit Einschlägen, hohen Rauchsäulen von eben angeblich US-Stellungen in diesen Staaten.
5: Ist die Straße von Hormuz nun offen für die Handelsschifffahrt, wie der US-Präsident proklamiert hat? Und ist die Frage im Grunde überhaupt ja nur von dem zu beantworten, der wirklich die Hoheit und die Kontrolle über diese Meerenge hat?
6: Na, die Frage ist ja, wer hat denn die Hoheit und die Kontrolle über die Meerenge? Und da gibt es doch sehr unterschiedliche Sichtweisen. Aus Sicht der USA hat Iran definitiv nicht diese Kontrolle, sondern es handelt sich hier um ein Gewässer, das nach internationalem Seerecht einfach frei befahren sein sollte und muss, so wie das ja vor dem Krieg der Fall war. Iran behauptet aber immer wieder, die Kontrolle zu haben, beansprucht die Kontrolle und genau das macht die Lage dort ebenso schwierig. Und wenn die USA sagen, die Straße ist frei, dann ist das vielleicht theoretisch gesehen richtig, praktisch aber tut sich da sehr wenig, weil eben die Sorge vor neuerlichem iranischen Beschuss auf Tanker, auf Handelsschiffe doch sehr groß ist. Und wenn wir mal schauen auf Internetseiten, die die internationale Schifffahrt abbilden, auch dort in der Straße von Hormuz, da tut sich so gut wie nichts.
5: Wer will denn in Teheran nun verhandeln und wer nicht, ist ein Hintergrund des wechselhaften Geschehens der letzten Wochen immer auch, dass bei den Mächtigen im Iran die Ansichten darüber vielleicht auseinandergehen?
6: Die gehen sicherlich auseinander. Innerhalb der Lager hat sich, glaube ich, recht wenig verschoben. Die Frage ist halt, welches Lager gewinnt am Ende die Oberhand? Und das Pendel schlägt nach meinem Eindruck im Moment eher Richtung derer aus, die gegen Verhandlungen sind. Wir hatten da jetzt gestern Abend, auch das fand ich ganz interessant, Ali Kasrian. Den kennt man nicht. Das ist ein Mitglied des Ausschusses für nationale Sicherheit des iranischen Parlaments. Und das ist nicht ganz unwichtig, dieses Gremium. Und der hat veröffentlicht sein Statement, dass man dem Verhandlungsteam, dem iranischen, doch danke. Die hätten ihr Bestes gegeben, aber eben es gäbe keine Ergebnisse. Und jetzt sei es Zeit für das Militär, damit durch den Krieg die nationalen Interessen durchgesetzt werden können. Das klingt also nicht nach friedlichen Absichten und das klingt nicht nach dem Wunsch nach Verhandlungen. Es scheint so, als hätten sich die Verhandlungsgegner im Moment eher durchgesetzt.
5: Einschätzungen unseres Korrespondenten Uwe Lüb.
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5: Das NDR Info-Thema heute, der ADHS-Welttag Es gibt immer mehr Betroffene. Was steckt dahinter? Wer in den vergangenen Monaten und Jahren soziale Medien aufmerksam genutzt hat, konnte schnell das Gefühl bekommen, dass inzwischen fast jeder ADHS hat, beziehungsweise jede. Denn immer mehr Frauen berichten von ihren Diagnosen der Aufmerksamkeitsdefizit-Hyperaktivitätsstörung. Eine neurologisch bedingte Störung, die sich durch Aufmerksamkeitslenkungsprobleme, körperliche Unruhe und große Impulsivität bemerkbar macht. Sarah Emminghaus hat recherchiert, wie sich ADHS bei Frauen und Männern unterscheidet.
7: Bis zu 4-mal mehr Jungs werden mit ADHS diagnostiziert als Mädchen. Bei Erwachsenen gleicht es sich in den vergangenen Jahren immer weiter an. Teilweise kriegen genauso viele Frauen wie Männer eine Diagnose. Doch warum bleibt die Störung bei Mädchen und Frauen dennoch häufig nicht erkannt? Sarah Kittel-Schneider, Direktorin der Psychiatrie am Uniklinikum Erlangen, sagt, viele Mädchen und Frauen geben sich wegen ihrer Sozialisierung viel Mühe, nicht aufzufallen und fallen dadurch durchs Raster.
8: Wir gehen schon davon aus, dass ein Teil davon auch der Tatsache geschuldet ist, dass gerade Mädchen, also vor allem als Kinder, auch diagnostiziert werden, wenn sie immer sehr stark hyperaktiv und impulsiv sind. Dann werden auch Mädchen natürlich diagnostiziert, wenn sie eben sehr stark stören zum Beispiel. Ne? Aber es ist schon so, dass einfach durch, und das hat schon mit Erziehung und mit gesellschaftlichen Normen zu tun, dass einfach Mädchen doch besser lernen, trotzdem zu funktionieren, auch wenn sie eben entsprechende Symptome haben.
7: Bei ADHS dachte man lange, dass Mädchen und Frauen seltener hyperaktiv sind und häufiger einfach vor allem sehr unaufmerksam. Das hält Kittel-Schneider für widerlegt. Außerdem meint sie, die Fragebögen, die Teil des Diagnoseverfahrens für ADHS sind, müssten angepasst werden, weil sie vor allem Eigenschaften abfragen, die mehr für ADHS bei Jungen und Männern typisch sind. Denn es gibt durchaus einige Unterschiede zwischen den Geschlechtern in den Symptomen und die können dazu führen, dass Frauen eher fehldiagnostiziert werden.
8: Die werden dann eher depressiv oder entwickeln Angststörungen und versuchen das halt irgendwie mit sich anders zu lösen, während Männer ja dann häufig eher externalisierend nach außen gehen und dann halt eher da offensichtlich auffälliger halt werden. Ne? Und Frauen gehen ja schon auch häufiger tatsächlich zum Arzt oder zum Therapeuten, Therapeutin. Nur wenn die noch nicht diagnostiziert sind, dann werden die häufig dann eher so mit Angststörungen oder Depressionen oder so diagnostiziert und dann entsprechend auch behandelt. Und dann wundert man sich, warum es nicht besser wird, weil die eigentlich halt eine ADHS haben, die aber halt nicht erkannt wird in dem Moment.
7: Selbst wenn die Diagnose ADHS endlich steht, ist es schwieriger für Frauen an Medikamente zu kommen. Vielleicht, weil Frauen in Arztgesprächen weniger ADHS-typischen Leidensdruck zeigen und sich mit Hilfe aufwendiger Strategien durch den Alltag bringen. Das kaschiert, wie schlecht es ihnen wirklich geht. Sven Bölte sieht das als Problem. Er ist Professor für Kinder- und Jugendpsychiatrie in Stockholm.
9: Im Schnitt bekommen Frauen immer noch deutlich seltener Medikamente verschrieben als Männer. Da gibt es jetzt auch so eine starke Diskussion. Hat das dabei was damit zu tun, dass Männer sozusagen mehr externalisierendes Verhalten haben als Frauen? Wenn das so ist, dann ist das eine falsche Einschätzung. Also man medikamentiert ja nicht im Prinzip wegen externalisierendem Verhalten, sondern medikamentiert vor allem als eine Art kognitives Hilfsmittel, um eine bessere Selbstregulation zu erreichen.
7: Externalisierendes Verhalten bedeutet, dass die Männer eher nach außen gerichtete Symptome haben. Sie sind laut, impulsiv, aggressiv. Abgesehen von den unterschiedlichen Symptomen zwischen Männern und Frauen beeinflussen auch weibliche Hormonschwankungen im Laufe des Lebens ihr ADHS, angefangen mit dem weiblichen Zyklus. Psychiatrieprofessor Bölte.
9: Prämenstruell zum Beispiel, dann wenn das Östrogen absinkt und das Progesteron, dann ist man sozusagen schlechter gelaunt und ist auch emotional weniger gut gesteuert. Und das dann sozusagen zusammen mit ADHS beispielsweise kann natürlich dann sozusagen so einen stärkeren Effekt geben, den Männer zum Beispiel nicht erleben. Und dann die Frage, wie man dann auch medikamentieren kann in dieser Phase. Muss man da mehr machen, muss man da weniger machen?
7: Eine Möglichkeit? Frauen können ADHS-Medikamente dann im Laufe des Zyklus an manchen herausfordernden Tagen wie vor der Menstruationsblutung höher dosiert nehmen und an anderen Tagen rund um den Eisprung eventuell sogar ganz weglassen. Immer in Absprache mit dem behandelnden Psychiater oder der behandelnden Psychiaterin.
5: Sarah Emminghaus berichtete. Das NDR Info Thema heute, der ADHS-Welttag. Es gibt immer mehr Betroffene. Was steckt dahinter? Um 20 nach 8 dann noch einmal Grundlagenwissen zu ADHS bei Kindern und bei Erwachsenen, zu Diagnostik und Therapien. Im Gespräch mit meiner Kollegin aus der NDR Info Wissenschaftsredaktion.
10: Hallo, ich bin Ina Kast und ich arbeite für die Sportredaktion.
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10: Ballsportarten haben mich immer sehr fasziniert. Vor allem bin ich Reporterin und bin da in den Fußballstadien unterwegs.
12: Da war das Tor für Werder Bremen!
10: Und da muss man richtig aus dem Sattel gehen.
12: Zählt das Tor oder zählt es nicht? Das Tor zählt!
10: Ich persönlich finde den Sport so spannend, auch als gesellschaftliches Element. Lebensgeschichten von Sportlerinnen und Sportlern. Und Steffen Baumgart, der hat schon wieder Hitze. Der trägt ein T-Shirt, ich mit Wintermütze hier oben, er im T-Shirt im Schwarzen. Und die HSV-Fans auf der Nordtribüne, die Stehplätze, da hüpfen sie hoch und runter. Es macht echt wahnsinnig viel Spaß, aber gehört natürlich auch was zu. Ne? Man muss Kritik abkönnen, das ist halt so. Für mich gibt es nichts Besseres, als bei einem Sportereignis live vor Ort dabei zu sein und für die Hörerinnen und Hörer davon zu berichten. 1:1 also in diesem Nordduell und das ist noch nicht das letzte Wort.
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5: In einer Minute die 8 Uhr Nachrichten. Danach blicke ich mit der Vorsitzenden der Deutschen Lebensrettungsgesellschaft Ute Vogt auf die fatal hohen Zahlen bei Badetoten im Juni dieses Jahres. Und warum überschätzen sich junge Menschen und vor allem junge Männer?

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1: Um 8 Uhr mit Michael Hafke. Die Bundesregierung will die Tabaksteuer stärker erhöhen als bisher vorgesehen. Das berichtet das Redaktionsnetzwerk Deutschland und beruft sich auf eine Formulierungshilfe des Finanzministeriums. Aus der NDR Nachrichtenredaktion Lisa Posorske.
2: Aktuell kostet eine Packung mit 20 Zigaretten um die 8 Euro, je nach Marke und Sorte. In den nächsten Jahren soll das schrittweise mehr werden. Bis 2030 soll eine Packung durch höhere Steuern fast 12 Euro kosten. Das sind etwa 40 Cent mehr als erst vor kurzem vom Bundeskabinett beschlossen, heißt es in dem Bericht. Auch die Steuern auf Feinschnitt sollen steigen, also auf Tabak zum Drehen von zum Beispiel Zigaretten oder Zigarren. Teurer werden sollen auch Liquids für E-Zigaretten. Hier steigt der Steueranteil demnach pro Jahr um 1 Cent pro Milliliter. Die Bundesregierung will damit laut Bericht eine Lücke im Haushalt schließen. Sie wolle aber auch die Gesundheit der Menschen besser schützen und generell erreichen, dass weniger Jugendliche und Erwachsene rauchen.
1: Die USA und der Iran haben sich erneut gegenseitig attackiert. Die US-Armee meldete die 4. Angriffswelle auf die Islamische Republik innerhalb von nur einer Woche. Medienberichten zufolge wurden Raketenstellungen und Anlagen zur Flugabwehr beschossen. Auch seien Schiffe der Revolutionsgarden beschossen worden. Zur Begründung verwies das US-Militär auf iranische Attacken auf Tanker in der für den weltweiten Ölhandel wichtigen Straße von Hormus. Der Iran reagierte auf die neuen Bombardements mit weiteren Angriffen auf mehrere Golfstaaten. Auch verurteilte die Führung in Teheran die US-Militärschläge. Damit würden alle diplomatischen Bemühungen der vergangenen Monate zunichte gemacht. In Brüssel legt ein Expertengremium heute Empfehlungen dazu vor, wie Social-Media-Plattformen reguliert werden könnten. Konkret geht es unter anderem um Altersbeschränkungen. Aus Brüssel, Katrin Schmidt.
3: Ein Expertenrat hat im Auftrag der Kommissionschefin im vergangenen halben Jahr Erkenntnisse und Erfahrungen zum Einfluss von Social Media und zur Wirkung von Altersgrenzen untersucht. Die heutigen Empfehlungen sind nicht bindend. Es liegt an den einzelnen EU-Staaten, ein konkretes Mindestalter für die Nutzung der Plattformen festzulegen. Die EU-Kommission hat aber zuletzt auch vor einer Zersplitterung in nationale Systeme gewarnt. Aus gutem Grund. Denn wer digitale Altersgrenzen auch technisch durchsetzen will, kommt um die großen Online-Plattformen kaum herum. Und TikTok, Instagram und Co. zusätzliche Pflichten aufzuerlegen, wie sich zum Beispiel auf eine technische Altersverifikation einzulassen, das ist alleinige Zuständigkeit der EU-Kommission.
1: Die von Bundesfamilienministerin Prien geplanten Änderungen beim Unterhaltsvorschuss stoßen auf Kritik. Die Leistung soll nach dem Willen der CDU-Politikerin künftig nur noch bis zum 16. statt wie bisher bis zum 18. Lebensjahr überwiesen werden. Das Kinderhilfswerk wirft Prien vor, damit Menschen zu treffen, die ohnehin schon wenig hätten. Grünen-Fraktionschefin Hasselmann kritisierte, Union und SPD versuchten, ihre Haushaltslöcher auf dem Rücken von Familien und Kindern zu sanieren. Einen Unterhaltsvorschuss können Alleinerziehende beantragen, wenn der getrennt lebende Elternteil kein oder zu wenig Geld für die Kinder zahlt. Der Staat springt dann ein. In Litauen sind lange verschollene königliche Insignien aus dem 16. Jahrhundert wiederentdeckt worden. Die wertvollen Grabbeigaben der litauisch-polnischen und österreichischen Herrscher wurden in der Krypta der Kathedrale von Vilnius entdeckt. Es handelt sich unter anderem um die Grabkronen und Insignien von König Alexander Jagiellon und den beiden Königinnen Elisabeth von Habsburg und Barbara Radziwill. Die Artefakte waren zu Beginn des Zweiten Weltkriegs 1939 versteckt worden, um sie vor Zerstörung und Plünderung zu schützen. Jahrzehntelang galten sie als verschollen. Experten fanden die Insignien schließlich hinter einer zugemauerten Treppennische der Kathedrale. Der Hamburger Tennisprofi Alexander Zverev hat das Finale des Turniers in Wimbledon verloren. Er unterlag dem Weltranglisten-Ersten Jannik Sinner aus Italien in 4 Sätzen. Aus London Ina Kast.
4: Auf der Pressekonferenz nach dem verlorenen Finale konnte Alexander Zverev lächeln. Die Niederlage sei für ihn leichter zu verkraften, weil er vor einem Monat den Titel bei den French Open geholt habe. Zverev machte es der Nummer 1 Jannik Sinner im Wimbledon-Finale lange Zeit schwer. Der Knackpunkt war allerdings der 3. Satz, als Zverev ein Break kassierte und kurz zuvor auf dem Rasen des Center Courts ausgerutscht war. Er überstreckte dabei sein Knie, das direkt nach dem Finale laut Zverev ordentlich geschwollen war. Der 29-Jährige blickt auf zwei sehr starke Wochen in Wimbledon zurück und hat nun bei allen 4 Grand-Slam-Turnieren das Endspiel erreicht.
1: Und das waren die Nachrichten.
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5: Erst verbreitet noch Nebel, dann wechseln sich Sonne und Wolken ab. Auch Schauer und Gewitter sind möglich. Höchstwerte heute 21 Grad an den Küsten und bis 31 Grad etwa in Salzbergen. Morgen viel Sonne, gebietsweise auch Wolken, 21 bis 32 Grad und am Mittwoch ebenfalls viel Sonnenschein und 22 bis 33 Grad. 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A1 Osnabrück Richtung Bremen. Zwischen Dreieck Stur und Bremen-Hemelingen 6 Kilometer stockender Verkehr im Baustellenbereich. A7 Hannover Richtung Flensburg. Zwischen Hamburg-Heimfeld und dem Elbtunnel aktuell 5 Kilometer Stau. NDR Info heute früh mit Markus Schubert. Schönen guten Morgen. 8.05 Uhr ist es. Sonne satt, heiße Temperaturen und dann sind, bis auf die beiden südlichsten Bundesländer, auch überall Sommerferien. Wer konnte, kühlte sich am Wochenende im Wasser ab. Und es gibt viele Stellen in Norddeutschland, wo das möglich ist. Die Küstenländer haben Strände an Nord- und Ostsee, aber dann gibt es auch herrliche Seen in jeder Größe und auch Flüsse bieten Erfrischung. Und natürlich Schwimmbäder. Aber die Bilanz für den zurückliegenden Monat, die Deutsche Lebensrettungsgesellschaft nun vorlegt, jagt auch einen Schauer über den Rücken. Alleine im Juni sind in Deutschland mindestens 99 Menschen ertrunken. Darüber habe ich mit der DLRG-Vorsitzenden Ute Vogt gesprochen. So eine Zahl hat die DLRG zuletzt 2003 verzeichnet. Und wer sich an diesen Sommer erinnert, das war mein erster in Hamburg, deshalb tue ich es. Es war auch damals sehr früh, sehr heiß damals. Ist das jetzt wieder ein Grund für die vielen Todesfälle?
6: Ja, auf jeden Fall. Es spielt natürlich das Wetter eine entscheidende Rolle, denn immer dann, wenn es besonders heiß ist, werden natürlich auch die Menschen wirklich magisch ans Wasser gezogen und versuchen, sich abzukühlen.
5: Im Wasser ums Leben zu kommen, das ist ein Thema, das eindeutig einen Geschlechtertrend kennt. 90% der Todesopfer sind Männer und Jungs. Was machen Sie anders als Frauen und Mädchen? Was machen Sie fatalerweise falsch?
6: Ja, auf jeden Fall sind die Männer offensichtlich risikobereiter. Das heißt, sie gehen oft schnell ins Wasser, also nicht mit langsamem Abkühlen und vorsichtig, sondern die machen maximal 2-3 Schritte und dann wird so ein Sprung reingemacht. Das ist natürlich schon mal ein großes Problem, weil dann eine sehr schnelle Abkühlung erfolgt, die den Kreislauf auch im Zweifel total runternehmen kann, wenn man vorher besonders erhitzt ist. Und dann ist es so, dass Männer ungern zugeben, dass sie was nicht gut können. Also wir hatten auch Fälle, da geht eine Gruppe von Jungs ins Wasser und einer kann gar nicht schwimmen und denkt, ach, das klappt schon irgendwie und geht dann eben unter. Und wir haben natürlich das klassische Verhalten, man muss immer irgendeinen Wettbewerb machen oder ein bestimmtes Ziel erreichen. Also ich schwimme quer über den See oder ich muss zur Badeinsel oder ja, anstatt dass man mal am Ufer langsam entlang schwimmt, wo man schneller wieder draußen ist, einfach bis man vielleicht auch die Übung hat. Naja, und letztlich auch das Thema Alkohol oder Drogen spielt natürlich gerade in den Abendstunden häufig auch eine Rolle.
5: Gerade jetzt am Wochenende in Großkummerfeld im Kreis Segeberg haben Feuerwehr und DLRG eine 14-Jährige mit Alkoholvergiftung in der Nähe eines Sees aufgefunden. Und dann stellte sich heraus im Gespräch, dass ihre 13-jährige Begleitung fehlte. Und die konnte man nur noch tot aus dem See bergen. Alkohol und Baden, Sie sagten, das ist eine fatale Kombination. Sollte man sich denn da als Erwachsener, wenn man sowas beobachtet, eingreifen oder was sagen, auch wenn einem das spießig vorkommt und man sich sicher nicht beliebt macht?
6: Ja, also Hinweise geben ist auf jeden Fall richtig und im Zweifel auch Unterstützung holen. Wenn man einen Ertrinkungsfall verhindern kann, dann ist es auf jeden Fall der Mühe wert, zumindest mal zu sagen, Mensch Leute, passt auf und wenn ihr jetzt was getrunken habt, dann feiert, aber geht bitte nicht ins Wasser. Ja, und insgesamt empfehlen wir eben, schwimmen Sie dort, wo die Badestellen bewacht sind, denn dort haben wir tatsächlich kaum Unglücksfälle, beziehungsweise häufig zwar Fälle, wo Menschen in Not geraten, aber eben auch viele Rettungen, die wir dann verzeichnen können.
5: Die selbstgestellte Aufgabe der DLRG ist es eben auch nicht, Todesfälle zu zählen, sondern sie zu verhindern und Leben zu retten. Aber sie können natürlich nicht überall sein. Wie ist die DLRG aktuell aufgestellt? Wo kann sie buchstäblich Flagge zeigen?
6: Wir haben allein an Ost- und Nordsee so rund 90 Wachstationen an den Stränden. Und dazu kommen natürlich noch hunderte von Seen und vor allem auch Schwimmbäder, bei denen wir bei Wache helfen. Also wir haben bundesweit 2000 Ortsgruppen und ich glaube, fast jede dieser Ortsgruppen hat irgendwo ein Gewässer, das sie in ihrer Freizeit noch mitbewacht, zumindest wenigstens an den Wochenenden. Unsere Leute machen das alle ehrenamtlich und gerade die, die an Nord- und Ostsee sind oder auch an den Badeseen, die nehmen sich oft auch Urlaub, um unter der Woche auch da sein zu können.
5: Ein Faktor neben dem Thema Selbstüberschätzung ist natürlich auch wirklich die Schwimmfertigkeit. Also was kann man dann im See und im Meer ausrichten? Wie ist es denn um Schwimmkurse und um den Schwimmunterricht in der Schule bestellt? Vernachlässigen wir das, was eben ja nicht nur Sport, sondern eben auch Lebensschutz ist?
6: Es ist Lebensschutz und es ist eine Kulturtechnik wie Lesen, Schreiben, Rechnen. Und früher war das klar, dass man Schwimmen gelernt hat. Heute steht es im Lehrplan, aber viele Schulen haben leider kein Bad in erreichbarer Nähe und können deshalb keinen Unterricht geben. Und auch wir in der DLRG haben Ortsgruppen, die fahren teilweise mit den Kindern über eine Stunde mit dem VW-Buschen durch die Gegend, um überhaupt wenigstens das Anfängerschwimmen durchzuführen. Und das heißt, wir brauchen dringend, vor allem im ländlichen Raum, mehr Wasserflächen, damit die Kinder überhaupt schwimmen lernen, aber vor allem auch die Älteren durchaus geübter werden. Denn wenn man regelmäßig schwimmt, ist man natürlich besser trainiert und besser vorbereitet auf den Sommer, als wenn man das eben erst dann beginnt, wenn die große Hitze einsetzt.
5: Ute Vogt, die frühere SPD-Politikerin, ist Präsidentin der Deutschen Lebensrettungsgesellschaft, DLRG.
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5: 8:11. Für das Unternehmen Umformtechnik Stade ist heute ein besonderer Tag. Niedersachsens Wirtschaftsminister Tonne übergibt am Nachmittag einen EU-Förderbescheid. Der mittelständische Metallverarbeiter verlässt Stade und baut einen neuen Produktionsstandort im 10 Kilometer entfernten Hammer, so ein Sprecher des Unternehmens. Information von Katrin Pagendar.
7: Man habe die Produktionshallen in Stade kaufen wollen, sich aber mit dem Vermieter nicht einigen können. In Hammer sei man fündig geworden. Ein Grundstück, auf dem ein Neubau entstehen soll, nennt die Firma nun ihr eigen. Mit der hohen Summe aus dem EU-Fördertopf können dafür 20% der Kosten gedeckt werden, sagt Richter. Mehr darf er noch nicht verraten. Die Höhe der Förderung wird Minister Tonne heute Nachmittag bekannt geben. Das Unternehmen produziert in erster Linie Schienenfahrzeuge, zum Beispiel für Siemens oder auch Alstom, und ist im Nutzfahrzeugbau tätig. Aber es hat die Fühler auch schon Richtung Rüstung ausgestreckt, sagt Richter. Hier ist das Stichwort sicherheitsrelevante Fahrzeuge.
5: Fahrgäste der Hamburger U1 müssen sich seit heute früh auf längere Wege und mehr Zeit einstellen. Der Abschnitt zwischen Fuhlsbüttel Nord und Lattenkamp ist für 13 Wochen gesperrt. Die Hochbahn packt gleich ein ganzes Bündel an Baumaßnahmen an. Reinhard Postelt.
8: Ersatzbusse bis Mitte Oktober. Das kommt auf zehntausende Fahrgäste der blauen Linie zu. Doch die Bauarbeiten sind unausweichlich für dringende Sanierungen, sagt Hochbahnsprecherin Saskia Husfeld.
9: So wird der über 100 Jahre alte Bahnsteig in Ohlsdorf komplett erneuert. Außerdem bauen wir die über 42 Meter lange Brücke über die Alsterdorfer Straße neu. Sie gehört zu den längsten U-Bahn-Brücken.
8: Zudem bereitet die Hochbahn den bahnsteiggleichen Umstieg vor, von der U1 auf die U5 an der Sengelmannstraße. 5 U-Bahn-Haltestellen wie Ohlsdorf und Fuhlsbüttel werden nicht von der U1 bedient. Es gibt 2 Ersatzbuslinien.
9: Zum einen die Direktbusse, die ohne Zwischenhalt zwischen den Haltestellen Langhornmarkt und Lattenkamp fahren. Zusätzlich bedienen Ersatzbusse alle gesperrten U-Bahn-Haltestellen.
8: Je nach Verkehr dauert die Fahrt bis zu 20 Minuten länger.
5: Die anhaltende Trockenheit sorgt weiter für eine hohe Brandgefahr. Am Wochenende haben sich in Mecklenburg-Vorpommern gleich 2 Erntebrände rasch ausgebreitet. Dabei wurden auch Feuerwehrleute verletzt, wie Mike Oliver Voigt berichtet.
10: In Kleinschwansee ist ein Mähdrescher gegen 17 Uhr in Flammen aufgegangen. Als die Einsatzkräfte eintrafen, brannten laut Polizei neben der Erntemaschine bereits etwa 3,5 Hektar des Getreidefeldes. Insgesamt 9 Feuerwehren haben den Brand mit rund 150 Einsatzkräften bekämpft und konnten eine Ausbreitung des Feuers verhindern. Eine Feuerwehrfrau wurde bei den Löscharbeiten leicht verletzt und in ein Krankenhaus gebracht. Es entstand ein Schaden von mehr als 500.000 Euro. Bereits gestern Mittag hatte bei Staven ebenfalls ein Getreidefeld gebrannt. Die Rauchentwicklung war so stark, dass die Bewohner von 38 Gebäuden evakuiert werden mussten. Mehr als 100 Feuerwehrleute waren im Einsatz. 6 Menschen wurden verletzt, 4 Feuerwehrleute und 2 Anwohner. Nach rund 2 Stunden war der Brand gelöscht. 45 Hektar Gerste wurden zerstört. Den Sachschaden schätzt die Polizei auf mehrere 10.000 Euro.
11: In Schleswig-Holstein beschäftigt sich die Polizei zunehmend mit illegalen Autorennen auf öffentlichen Straßen. Nach Angaben der Landespolizei werden immer mehr solcher Fälle registriert. Mehr von Hanna Böhme.
12: 378 illegale Autorennen hat die Polizei im vergangenen Jahr in Schleswig-Holstein registriert. Gut 70 mehr als ein Jahr zuvor. Mehr als jedes 6. dieser Rennen endete mit einem Unfall. Besonders häufig stellt die Polizei Autorennen dort fest, wo viel Verkehr ist und auch entsprechend mehr kontrolliert wird. In Kiel waren es beispielsweise mehr als 30, in Pinneberg mehr als 40 Fälle. Dass die Zahlen insgesamt seit Jahren steigen, hängt laut Landespolizei vor allem auch mit einer höheren Aufmerksamkeit der Beamten für das Thema zusammen. Illegale Autorennen gelten erst seit 2017 als Straftat. Vorher war es eine Ordnungswidrigkeit.
11: Unsere Reporterinnen und Korrespondenten berichteten aus Norddeutschland. Er ist nicht ohne Grund die Nummer 1, sagt die neue Nummer 2 der Tenniswelt, Alexander Zverev, über Jannik Sinner. Was dem Hamburger noch fehlte, um den Südtiroler auf dem Center Court in Wimbledon zu entthronen, darum geht's gleich im Sport auf NDR Info. Neue Angriffe am Golf, damit beginnt unser Überblick jetzt um 8.16 Uhr.
1: In der Nacht hat das US-Militär erneut weitere Angriffe auf den Iran geflogen. Damit sollte nach Angaben der US-Seite die Fähigkeit Teherans eingeschränkt werden, Handelsschiffe in der Straße von Hormuz zu attackieren. Iran reagierte mit Gegenschlägen. Nach Angaben staatlicher Medien griff die Revolutionsgarde US-Militärstützpunkte und Stellungen in Jordanien, Kuwait und Bahrain an. In Bahrain ertönte mehrfach Raketenalarm. Sowohl Jordanien als auch Kuwait gaben an, Raketen oder feindliche Luftziele abgefangen zu haben. Eine Expertengruppe will der EU-Kommission heute eine Empfehlung zur Debatte über ein Social-Media-Verbot für Kinder und Jugendliche vorlegen. Das Gremium hat sich mit der Frage befasst, ob ein Mindestalter sinnvoll wäre. Das Ergebnis könnte die Grundlage für ein EU-weites Gesetz bilden. In Deutschland wird ein weiterer US-amerikanischer Ebola-Patient behandelt. Wie das Bundesgesundheitsministerium mitteilte, ist die Person in der Nacht nach Frankfurt am Main gebracht worden und wird dort behandelt. Nach US-Angaben hat der Patient für eine humanitäre Organisation in der Demokratischen Republik Kongo gearbeitet. Die Behörden in dem Land meldeten inzwischen mindestens 1870 Ebola-Fälle, darunter 670 Todesopfer. Und das Wetter in Norddeutschland. Es gibt heute einen Wechsel aus Sonne und Wolken. Später kommen Schauer und Gewitter dazu bei 21 bis 31 Grad. Soweit der kurze Überblick. Weiter mit Markus Schubert.
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11: Die Farbe Gold, die Größe 47 cm und ganz oben eine kleine Ananas. So sieht die begehrte Trophäe für die Tennisspieler beim legendären Grand Slam Turnier in Wimbledon aus. Und fast hätte der Hamburger Alexander Zverev diese in die Höhe stemmen können, Moritz Kühn.
13: Ja, knapp war's, aber am Ende hat es nicht gereicht. Im Finale gestern Abend gab's eine Viersatzniederlage gegen den Italiener Jannik Sinner, den Weltranglisten-Ersten und Titelverteidiger. Es war ein Endspiel, das hochklassig und packend war. Schnelle Ballwechsel, kaum Fehler. Das hat richtig Spaß gemacht, den beiden zuzusehen. Den ersten Durchgang konnte Zverev im Tiebreak gewinnen, aber dann verlor er die Sätze 2, 3 und 4. Sein Fazit.
14: Ich sitze hier und denke mir, ich habe ein fantastisches Tennismatch gespielt und habe ein fantastisches Turnier gespielt. Wenn ich Paris verloren hätte und hier wieder verloren hätte, würde ich nicht hier so sitzen.
13: Ja, Anfang Juni konnte Zverev in Paris die French Open gewinnen, seinen ersten Grand-Slam-Sieg eintüten. Nun wäre ihm fast der Doppelpack gelungen. Eine Schrecksekunde gab es auch im Match, als er während eines Ballwechsels auf dem Rasenbelag ausrutschte.
14: Ja, da habe ich mir einen Knochen angebrochen. Ich glaube nicht, dass es so schlimm ist. Aber es ist ein bisschen angeschwollen, tatsächlich. Aber ich kann nochmal gehen und kann nochmal machen. Ich habe es wieder zu sehr in die Extension gebracht.
13: Ja, das rechte Knie überstreckt also. Und eben an diesem rechten Knie hatte er vor 2 Jahren eine etwas schlimmere Verletzung. Aber Zverev konnte weiterspielen. Gestern Abend musste sich am Ende aber mal wieder Jannik Sinner geschlagen geben. Es war die 10. Niederlage in Folge gegen den Italiener. Was macht Hoffnung, dass Zverev ihn irgendwann mal wieder schlägt? Die Antwort kommt von unserem Reporter in Wimbledon, Matthias Kammann.
15: Naja, Alexander Zverev ist meiner Meinung nach so gut wie nie und er war ja nun wirklich nah dran. Ich glaube auch, das hat Jannik Sinner bei der Siegerehrung nicht nur aus Höflichkeit gesagt, dass es sehr eng war, das war so. Und auch wenn es etwas überstrapaziert sein mag, der Gewinn seines ersten Grand-Slam-Titels in Paris und jetzt der erste Einzug ins Wimbledon-Endspiel werden dem Selbstvertrauen von Alexander Zverev sicher nicht schaden. Und das sollte man vielleicht auch nicht vergessen. Der ursprünglich beste Belag von Zverev war und ist eventuell noch immer der Hartplatz. Und da geht es jetzt hin mit der Krönung der US Open in New York. Also, ich habe noch Hoffnung für Alexander Zverev.
13: Am 31. August beginnt dann das letzte Grand-Slam-Turnier des Jahres. Übrigens, der Sieger in Wimbledon, Jannik Sinner, bekommt etwa 4,2 Millionen Euro und damit 8-mal so viel wie der Gesamtsieger der Tour de France der Radprofis. Das wichtigste Radrennen der Welt läuft seit etwas mehr als einer Woche im gelben Trikot des Gesamtführenden, der Slowene Tadej Pogacar, der die Tour schon 4-mal gewinnen konnte. Heute darf er aber erstmal durchschnaufen, aber nicht nur er, Holger Gerska.
16: Nach der ersten langen Tourwoche mit dem Hauptthema Hitze werden die Radprofis am heutigen ersten Ruhetag sicherlich eher den Schatten als die Sonne suchen. Ein lockeres Training ist dennoch nötig, um im Rhythmus zu bleiben. Schließlich folgt morgen eine sehr schwere Etappe im Zentralmassiv mit 7 Bergwertungen. Das erste Teilstück in diesem Mittelgebirge wurde gestern zur Beute eines der weltbesten Allrounder. Der Niederländer Mathieu van der Poel hat auf eindrucksvolle Weise die Etappe, die dritte seiner Karriere, gewonnen. Tadej Pogacar kann den heutigen Ruhetag vergleichsweise entspannt im gelben Trikot verbringen. Für Florian Lipowitz ist mit weiterhin 33 Sekunden Rückstand aufs Podium nach 9 Etappen alles im grünen Bereich.
13: Grün, da sind wir schon beim nächsten Stichwort, denn grün-weiß sind die Vereinsfarben von Fußball-Bundesligist Werder Bremen. Und die Mannschaft von Trainer Daniel Thun hat gestern die Vorbereitung auf die neue Saison begonnen, das erste Mal auf dem Platz trainiert.
17: War schon eine lange Sommerpause. Also ich brannte natürlich darauf, endlich mit den Jungs loslegen zu können. Und ja, als Fußballfan habe ich natürlich die Weltmeisterschaft konsumiert, aber ich bin viel glücklicher, jetzt auch wieder aktiv eingreifen zu können und nicht nur nachts dann den Wecker zu stellen, um Fußball zu schauen.
13: Erstes Testspiel dann am kommenden Sonnabend gegen Fünftligist FC Verden. Am Sonntag geht es ins Trainingslager ins Zillertal. Ende August beginnt dann die neue Bundesliga-Saison. Die Bremer spielen zum Auftakt in Freiburg. Der zweite Erstliga, also Bundesliga-Nordclub, der Hamburger SV, steckt auch schon in der Vorbereitung und muss zum Bundesliga-Auftakt in Dortmund ran.
5: Moritz Kühn mit dem Sport auf NDR-Info. ADHS, das steht für Aufmerksamkeitsdefizit-Hyperaktivitätsstörung. Dahinter verbirgt sich eine der häufigsten neurobiologischen Entwicklungsstörungen. Sie beginnt im Kindesalter und Symptome bleiben bei den meisten Betroffenen bis ins Erwachsenenalter bestehen. Die Diagnosen nehmen jetzt auch zu, vor allem bei Erwachsenen. ADHS, was steckt dahinter und warum nehmen die Fälle zu? Das ist unser NDR-Info-Thema heute. Und darüber habe ich mit meiner Kollegin Sandra Ait aus unserer NDR-Info-Wissenschaftsredaktion gesprochen. Sandra, erstmal als Grundlage, woran erkenne ich ADHS?
18: ADHS wird an drei Kernsymptomen festgemacht. Das sind Unaufmerksamkeit, motorische Unruhe und Impulsivität. Besonders bei Kindern im Vorschul- oder auch im Grundschulalter macht sich das dadurch bemerkbar, dass sie nicht lange stillsitzen können, ständig auf Achse sind, sie unterbrechen oft Leute oder sie handeln, von außen betrachtet, oft unüberlegt. Es fällt ihnen für gewöhnlich schwer, sich länger auf Dinge zu konzentrieren, die sie selbst nicht spannend finden. Aber es kann auch genau umgekehrt sein, denn wenn sie sich für etwas begeistern, dann können sie in einen sogenannten Hyperfokus kommen und dann können sie dann sehr gut und ausdauernd an einer Sache konzentriert arbeiten. Allerdings können sie selbst dabei nicht gut aktiv lenken, worauf sie sich konzentrieren sollen. Und dazu kommt auch noch, ADHS-Betroffene können wichtige von unwichtigen Reizen häufig nicht gut unterscheiden, nehmen also viele Dinge gleichzeitig wahr.
19: Und ist das dann bei jedem so?
18: Nein, tatsächlich sind die Symptome nicht bei allen Betroffenen gleichermaßen ausgebildet. In der Medizin wird unterschieden zwischen dem hyperaktiv-impulsiven Typen, dem unaufmerksamen und dem Mischtypen. Und auch sonst können die Symptome unterschiedlich stark zum Vorschein treten. Es ist also ein breites Spektrum.
19: Okay, aber ich sag mal ketzerisch, einen großen Bewegungsdrang, Dinge unüberlegt tun oder sagen, also Impulsivität, wie du sagst, oder sich nicht lange auf etwas konzentrieren können, was einen nicht begeistert. So geht es doch vielen Kindern. Was ist da bei ADHS also anders?
18: Ja, das stimmt. Nur kommt es eben auf das Ausmaß an. Gerade bei Kindern wird spätestens die Schule, je nach Ausprägung der Symptome, zu großen Herausforderungen. Und einmal auch zum Verständnis. ADHS-Betroffene sind neurodivergent. Ihre Gehirne funktionieren also anders als die von Nicht-Betroffenen. Denn die Botenstoffe, die Signale zwischen den Gehirnzellen transportieren und Erleben und Verhalten steuern oder hemmen, die sind bei ADHS-Betroffenen in einem Ungleichgewicht. Das alles hat Auswirkungen auf die Teile des Gehirns, die für die Selbstregulation zuständig sind und auf das Arbeitsgedächtnis. Und das ist sehr wichtig fürs Lernen und auch um Dinge vorauszuplanen. Dafür gelten Betroffene als besonders spontan und kreativ, auch bei der Lösung von Problemen.
19: Jetzt ist ADHS ja inzwischen recht bekannt. Viele Menschen gehen auch offen damit um, aber ganz ehrlich, das erweckt auch den Eindruck, als wäre es ein Massenphänomen oder eine Modeerscheinung. Was sagen denn die Zahlen? Wie viele Menschen sind denn wirklich betroffen?
18: Ja, also wie häufig ADHS tatsächlich ist, kann man schlecht sagen, weil nicht alle, die ADHS haben, diagnostiziert sind. Und umgekehrt muss man auch immer mit Fehldiagnosen rechnen. Aber man kann anhand von Abrechnungsdaten und von Befragungen etwa schätzen, wie viele Kinder betroffen sind. Und das sind je nach Quelle um die 5% in Deutschland, wobei Jungs deutlich häufiger diagnostiziert werden als Mädchen. Bei Erwachsenen waren es, den Abrechnungsdaten zufolge, im Jahr 2023 0,6%. Hier muss man allerdings mit einer hohen Dunkelziffer rechnen, weil es lange keine breite Diagnostik gab. Weltweit gesehen geht man davon aus, dass 2-3% der Erwachsenen betroffen sind.
19: Zuletzt meldeten die Krankenkassen aber doch eine Zunahme der Diagnosen, oder?
18: Ja, genau. Im Dezember gab das Zentralinstitut für kassenärztliche Versorgung an, dass die Zahl der Erwachsenen, die die Diagnose erstmals bekommen, sich in den letzten 10 Jahren verdreifacht hat. Experten sehen diesen Trend eher positiv. Die Symptome werden eher wahrgenommen, man schaut mehr hin. Was ja gut ist, weil die Betroffenen in vielen Fällen einen großen Leidensdruck verspüren. Und gerade was Erwachsene angeht, lange Zeit galt ADHS als Kinderkrankheit, die sich irgendwann verwächst. Das stimmt aber so nicht. Hyperaktivität und der impulsive Anteil nehmen in der Regel ab, aber die Unruhe im Kopf, die bleibt oftmals und äußert sich zum Beispiel in Form von extremer Vergesslichkeit oder starken Konzentrationsproblemen. Und Experten sagen, es ist keine Modediagnose, im Gegenteil. Sie gehen davon aus, dass ADHS eher noch unterdiagnostiziert ist.
19: Was wissen wir denn über die Ursachen von ADHS?
18: Ganz genau kennt man die Ursachen nicht, aber den größten Einfluss scheinen genetische Faktoren zu spielen. Wissenschaftler gehen davon aus, dass ADHS zu etwa 80% vererbbar ist. Aber auch Umwelteinflüsse können mögliche Auslöser sein oder zumindest die Wahrscheinlichkeit für ADHS erhöhen, etwa Rauchen oder Alkohol in der Schwangerschaft.
19: Und die Behandlung, das sind dann Tabletten. Das berühmt-berüchtigte Ritalin?
18: Nicht nur. Und ob eine Behandlung überhaupt nötig ist, kommt darauf an, wie groß der Leidensdruck ist und wie sehr die Symptome den Alltag, zum Beispiel mit Schule, Job oder Familie, belasten. Eine Heilung ist Stand jetzt zwar nicht möglich, aber ADHS kann man gut behandeln und sollte es in vielen Fällen, weil die Betroffenen durch ihr Verhalten so auffallen und anecken, dass sie dann zusätzlich zu ADHS noch Begleiterkrankungen entwickeln können, etwa Depressionen oder Suchterkrankungen.
5: Sandra Ait aus unserer NDR-Info-Wissenschaftsredaktion. ADHS, was steckt dahinter und warum nehmen die Fälle zu? Das ist unser NDR-Info-Thema heute. In gut 20 Minuten hören Sie dann eine Reportage über eine norddeutsche Mutter, die 2 Jungs erzieht, die beide ADHS haben. Und ich spreche mit dem Psychotherapeuten und Chefarzt Dr. Daniel Schöttle vom Asklepios-Klinikum Hamburg-Harburg über ADHS bei Erwachsenen.

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1: Um 8.30 Uhr mit Michael Hafke. Die USA haben erneut Ziele im Iran angegriffen. Es war die vierte Angriffswelle des US-Militärs innerhalb von nur einer Woche. Aus Istanbul, Uwe Lüb.
2: Die USA wollen nach eigenen Angaben Irans Fähigkeiten ausschalten, die Schifffahrt in der Straße von Hormuz zu stören. Nach iranischen Angaben gab es Angriffe auf etliche Orte entlang der Straße von Hormuz und in nordwestlichen Landesteilen. Hier soll auch der Flughafen von Khuzestan bombardiert worden sein. Die Rede ist von mindestens einem Todesopfer. Iran hat als Reaktion auf die neuen Angriffe nach eigenen Angaben Gegenschläge ausgeführt. Dabei seien US-Militärstellungen in Jordanien, Bahrain und Kuwait getroffen worden. Als Folge der Eskalation in der Golfregion ist der Ölpreis gestiegen. UNO-Generalsekretär Guterres schrieb auf X, eine weitere Eskalation hätte katastrophale Folgen für die Sicherheit in der Region und die Weltwirtschaft. Iran und die USA müssten wieder verhandeln.
1: Die Tabaksteuer soll offenbar stärker erhöht werden, als bisher geplant war. Das Redaktionsnetzwerk Deutschland zitiert aus einer sogenannten Formulierungshilfe des Finanzministeriums für die Koalitionsfraktionen. Danach soll der Preis für eine Packung Zigaretten bis zum Jahr 2030 schrittweise auf knapp 12 Euro steigen. Das wären etwa 40 Cent mehr als bisher vorgesehen. Auch Feinschnitt soll demnach höher besteuert werden, also Tabak für selbstgedrehte Zigaretten. Hintergrund sei eine Lücke im Bundeshaushalt. Außerdem diene die Anhebung dem Schutz der öffentlichen Gesundheit, heißt es. Die Pläne von Bundesfamilienministerin Prien, beim Unterhaltsvorschuss für Alleinerziehende zu kürzen, stoßen auf Kritik. Der Staat treffe damit Menschen, die ohnehin schon wenig hätten, so die Grünen. Aus Berlin, Chris Berdrow.
3: Das Geld können Alleinerziehende beantragen, wenn der getrennt lebende Elternteil keinen oder zu wenig Unterhalt für die Kinder zahlt. Meistens sind das Väter. Ein Sprecher des Familienministeriums bestätigte Pläne, dass das Geld nur noch bis zum 16. und nicht mehr wie jetzt bis zum 18. Geburtstag eines Kindes gewährt werden soll. Grünen-Fraktionschefin Britta Haselmann kritisierte, Kürzungen der Regierung treffen immer die gleichen. Union und SPD versuchten, ihre Haushaltslöcher auf dem Rücken von Familien, Alleinerziehenden und Kindern zu sanieren.
1: Experten im Auftrag der EU-Kommission präsentieren heute ihre Empfehlungen für ein Social-Media-Verbot für Kinder und Jugendliche. Die Vorschläge sollen Grundlage sein für ein EU-weites Gesetz. Beobachter erwarten, dass sich die Experten ähnlich äußern könnten wie ein deutsches Gremium, das im Juni seine Ergebnisse vorgelegt und zu einem gesetzlichen Mindestalter von 13 Jahren oder zu Beschränkungen für einzelne Dienste geraten hatte. Die Bundesregierung befürwortet eine EU-weite Regelung, arbeitet aktuell aber auch an einem deutschen Gesetz. Andere EU-Staaten wie Frankreich, Spanien und Dänemark haben bereits konkretere Pläne für ein eigenes Verbot. Die Außenminister der EU-Staaten wollen heute in Brüssel über die Lage im Nahen und Mittleren Osten sowie in der Ukraine beraten. Im Mittelpunkt steht die Frage, ob in Reaktion auf die Ausweitung illegaler israelischer Siedlungen im Westjordanland weitere Sanktionen verhängt werden sollen. Aus Brüssel, Sabrina Fritz.
4: Auf dem Tisch liegt ein Vorschlag der EU-Kommission gegen illegale Siedlungen im Westjordanland. Rund 500.000 israelische Familien sollen sich inzwischen im Westjordanland illegal angesiedelt haben. Viele von ihnen leben vom Verkauf landwirtschaftlicher Produkte wie Datteln, Trauben und Gemüse. Der Vorschlag sieht vor, Produkte aus den illegalen Siedlungen zu kennzeichnen, sie mit Zöllen zu belegen oder die Einfuhr ganz zu verbieten. Da dies einstimmig von den 27 Mitgliedstaaten beschlossen werden muss, ist eine Entscheidung wenig wahrscheinlich. Unter anderem Deutschland ist dagegen.
1: Im Prozess um die Versklavung und den Missbrauch von zwei jesidischen Mädchen wird heute in München das Urteil erwartet. Angeklagt sind zwei mutmaßliche Unterstützer des sogenannten Islamischen Staates, eine 30-jährige Frau und ein 45-jähriger Mann. Aus München, Josef Römel.
5: Die Bundesanwaltschaft hat für die Angeklagten lebenslange Freiheitsstrafen wegen Völkermords, Verbrechen gegen die Menschlichkeit und Kriegsverbrechen gefordert. Die Angeklagten hatten sich im Irak kennengelernt und waren nach islamischem Recht verheiratet. Sie sollen zwischen 2015 und 2017 die beiden jesidischen Mädchen versklavt haben. Dem Mann wirft die Anklage außerdem mehrfachen sexuellen Missbrauch der Kinder vor. Die Frau soll ihn dabei unterstützt haben. Eines der Kinder war 12, das andere 5 Jahre alt.
1: Ausländische Journalisten können einem Bericht zufolge in China kaum noch frei arbeiten. Der Club der Auslandskorrespondenten in China hat eine Umfrage dazu durchgeführt und spricht von schwierigen Arbeitsbedingungen. Aus Peking, Johannes Jolmes.
6: Die Antworten machen deutlich, wie eingeschränkt die Pressefreiheit in China für ausländische Reporter ist. Fast 2/3 der Journalisten erlebten, dass die Polizei oder andere Sicherheitskräfte ihre Interviews störten. 77% sagten laut der Umfrage, Interviewpartner hätten Termine abgesagt, da sie von Behörden eingeschüchtert wurden oder keine Erlaubnis für ein Gespräch erhalten haben. Seit Jahren beklagen Journalisten massive Probleme bei Tabuthemen wie Taiwan oder Tibet. Laut der Umfrage sind neue Themen dazugekommen, etwa Berichte über Rohstoffe, eine überalterte chinesische Gesellschaft oder Arbeitslosigkeit.
1: Das waren die Nachrichten.
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7: Das Wetter in Norddeutschland ist verbreitet noch Nebel, dann wechseln sich Sonne und Wolken ab. Auch Schauer und Gewitter sind möglich. Höchstwerte 21 Grad an den Küsten bis 31 Grad etwa in Salzbergen. Morgen viel Sonne, gebietsweise auch Wolken 21 bis 32 Grad und am Mittwoch ebenfalls viel Sonnenschein und 22 bis 33 Grad. 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A1 Osnabrück Richtung Bremen zwischen Dreieckstur und Bremen-Hemelingen 6 Kilometer Stau im Baustellenbereich. A7 Hannover Richtung Flensburg zwischen Hamburg-Heimfeld und dem Elbtunnel 5 Kilometer stockender Verkehr. Das US-Militär hat auch in der vergangenen Nacht weitere Angriffsziele im Iran bombardiert. Es war bereits die vierte Angriffswelle innerhalb einer Woche als Reaktion auf iranische Attacken gegen Handelsschiffe in der Meerenge von Hormuz. US-Präsident Donald Trump reagiert immer gereizter auf die iranischen Provokationen. Eine Waffenruhe, geschweige denn ein Atomabkommen, erscheinen immer unrealistischer. Martin Ganzelmeier.
8: Knapp die Hälfte der 60-tägigen Waffenruhe ist vorbei. Doch von einer Waffenruhe zwischen USA und Iran kann längst keine Rede mehr sein. In der Nacht zum Sonntag griff das US-Militär 140 militärische Ziele im Iran an. Als Reaktion auf einen iranischen Drohnenangriff auf ein Containerschiff unter zypriotischer Flagge. Jedes Mal, wenn Iran uns angreift, schlagen wir 20 Mal so stark zurück, hatte US-Präsident Trump gedroht. Jetzt sei die Straße von Hormuz wieder für die Schifffahrt offen, widersprach Trump iranischen Angaben, die Durchfahrt sei bis auf Weiteres verboten. Wir haben sie in Schutt und Asche gebombt, sagte Trump im Sender NBC. Das sind sehr böse und kranke Leute.
9: It's open. We bombed the hell out of them last night. They're very, very evil and sick people.
8: Trump äußerte sich zunehmend frustriert über die bis zum Wochenende andauernden diplomatischen Verhandlungen mit Iran. Sie haben gestern einem Deal zugestimmt. Perfekt für uns. Sie geben die Atomwaffen auf. Dann verlassen sie den Raum und eine Stunde später beschießen sie ein Schiff mit einer Drohne. Hauptstreitpunkt ist die Kontrolle über die Straße von Hormuz. 20% der weltweiten Öl- und Gaslieferungen müssen die Meerenge passieren. Iran will diesen Machthebel nicht aus der Hand geben. Dagegen besteht die US-Regierung auf mautfreier Durchfahrt für alle Handelsschiffe und empfiehlt, nicht entlang der iranischen Küste zu fahren, sondern entlang der Küste von Oman. Diese Schiffe greift Iran jetzt an. Nun räche sich, dass das Rahmenabkommen so unpräzise formuliert ist, kritisiert der demokratische Senator Adam Schiff. Schwer vorstellbar, wie ein Ausweg aus diesem Sumpf aussehen könnte.
10: It's very difficult to see the way out of what has become a kind of a quagmire.
8: Der demokratische Senator brachte auf den Punkt, was viele Bürger in den USA über den unpopulären Krieg gegen Iran denken.
10: Sadly, Iran has realized that it has a kind of a nuclear weapon.

0: aus dem Konflikt hervor. Die meisten Experten halten die dritte Option für am wahrscheinlichsten. Das »Wie du mir, so ich dir« wird eine ganze Weile weitergehen, prognostiziert David Zanger, der sicherheitspolitische Korrespondent der New York Times. Den Iranern gefällt dies besser, als über ein Atomabkommen zu verhandeln. In den kommenden Wochen könnte es somit immer wieder zu gegenseitigen Angriffen und Vergeltungsschlägen kommen, während sich gleichzeitig vor allem die Golfstaaten um eine diplomatische Lösung bemühen. Die derzeitige Lage wäre auf absehbare Zeit der neue Status quo mit allen Unsicherheiten für die zivile Schifffahrt und die Öl- und Gaslieferungen. Und ein Atomabkommen rückt erstmal in weite Ferne.
1: Martin Ganselmeier berichtete aus Washington.
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1: Für die Angestellten bei VW dürften die Werksferien vielerorts mit einem sehr unguten Gefühl starten. Denn die Frage, wie es bei dem Wolfsburger Autobauer konkret weitergeht, war auch nach der mit Spannung erwarteten Aufsichtsratssitzung in der vergangenen Woche nicht wirklich beantwortet. Werden Werke geschlossen? Müssen doch deutlich mehr Menschen den Konzern verlassen als zuletzt vereinbart? Zu all dem gab es von Konzernchef Blume zunächst keine klaren Aussagen. Auch eine vom Betriebsrat gesetzte Frist, sich den Beschäftigten gegenüber bis Freitagabend zu erklären, ließ Blume verstreichen. Doch gestern hat er sich dann doch noch in der Bild am Sonntag geäußert und wurde unter anderem zitiert mit der Aussage, es gebe intelligentere Lösungen als Werksschließungen. Darüber habe ich gesprochen mit meinem Kollegen Bertil Starke in Hannover, der den VW-Konzern schon lange für uns beobachtet. Ich habe ihn gefragt, ist das jetzt eine gute Nachricht für die Beschäftigten oder geht das Zittern weiter?
3: Also aufatmen können die vielen tausend betroffenen VW-Beschäftigten auch nach diesem Zeitungsbericht nicht. Denn Blume sagt zwar, ja, es gibt intelligentere Lösungen als Werke zu schließen, aber einem solchen drastischen Schritt erteilt er eben auch keine klare Absage. Das heißt, die Option, dass einzelne Standorte am Ende verschwinden, die gibt's weiterhin. Wichtig ist, bei Volkswagen plant auch niemand, Fabriken von heute auf morgen einfach so dicht zu machen. Es geht eher um neue Modelllinien, denn an den verschiedenen Standorten, zum Beispiel in Emden, Hannover, Zwickau oder auch bei Audi in Neckarsulm ist die Produktion noch bis Anfang der 2030er Jahre gesichert. Wie es danach weitergeht, das ist die große Frage. Noch stehen dort keine neuen Fahrzeuge in den Produktionsbüchern, die dann im Anschluss da zusammengeschraubt werden. Möglicherweise, und das meint Oliver Blume, wohl auch ja mit intelligenten Lösungen werden diese Menschen dann nach dem Auslaufen der bisherigen Modelle nicht mehr in der VW-Welt in den Fabriken arbeiten. Bekannt sind ja geplante Kooperationen mit Rüstungsunternehmen oder sogar mit chinesischen Autobauern. All das ist nicht neu und neu sind die Zitate von Oliver Blume übrigens auch nicht. Er hat sich schon vor ein paar Monaten ähnlich geäußert. Offenbar ging es ihm jetzt eher darum, etwas Druck aus dem Kessel zu nehmen, denn die Atmosphäre im Volkswagen-Konzern, die ist jetzt ja schon enorm angespannt.
1: Ein paar Details hatten wir ja schon gehört, also etwa, dass die Modellpalette um bis zu 50% reduziert werden soll, so hieß das nach der Aufsichtsratssitzung. Aber es gibt immer noch viele Spekulationen darüber, wie eben der Konzernumbau vonstatten gehen soll. Ist Blume noch mal konkreter geworden?
3: Nein, Oliver Blume ist da nicht konkreter geworden. Er hat aber angedeutet, was ihm wichtig ist, denn in dem Bericht lobt er die bisherigen Sparerfolge an den deutschen Standorten ausdrücklich. Die Werke hätten im Schnitt die Kosten schon um 20% heruntergeschraubt. Für Blume ist das ein ganz entscheidender Punkt. Und das sehen Beobachter ähnlich. Volkswagen verdient mit seinen Wagen zu wenig Geld, sagen die. Deswegen haben die einzelnen Werke auch übrigens Hausaufgaben bis zum Ende des Jahres aufbekommen. Sie sollen die Kosten weiter senken. Und wem das nicht gelingt, ja, für den könnte es am Ende eng werden.
1: Wird das, was wir bisher wissen und hören, reichen, um den sprichwörtlichen Karren, in dem Fall also den Volkswagen, aus dem Dreck zu ziehen und zukunftsfit zu machen?
3: Also vorweg muss man da sagen, Sparen ist elementar wichtig bei Volkswagen. Da führt kein Weg dran vorbei. Da hat Oliver Blume einen Punkt. Aber Volkswagen und auch die Belegschaft, die stecken da grundsätzlich in einem Dilemma. Denn auf der einen Seite, und das fordert ja auch der Betriebsrat, braucht der Konzern neue Automodelle, die im Massenmarkt ankommen und die vor allen Dingen bezahlbar sind, insbesondere Elektrowagen. Das kostet allerdings viel Geld. Und auf der anderen Seite werden dafür auch nicht mehr so viele Beschäftigte wie bisher benötigt. Und auch die Gewinnmargen sind bei Elektroautos deutlich geringer als bei Verbrennern. Volkswagen braucht außerdem, und das ist ganz, ganz wichtig, Lösungen für den chinesischen Markt. Dort sind die einst üppigen Gewinne nahezu komplett weggeschmolzen. Früher konnte man mit dem in China verdienten

0: Geld die hohen Löhne hier in Deutschland finanzieren. Diese Zeiten, das muss man so sagen, die sind vorbei. Also Volkswagen befindet sich in einem wirklich schwierigen Veränderungsprozess, der schmerzhaft ist und weiter sein wird und auch nicht ohne Konflikte ablaufen dürfte.
1: Betriebsratschefin Cavallo hatte ja Volkswagen-Chef Blume eigentlich ein Ultimatum bis vergangenen Freitag gesetzt, sich den Beschäftigten gegenüber zu äußern. Nun hat er das am Sonntag, also zwei Tage später, gemacht und auch nicht direkt, sondern per Zeitung. Kann das dennoch die Wogen auf der Arbeitnehmerseite glätten?
0: Auf gar keinen Fall. Da steht schon jetzt fest, der Betriebsrat hat sich schriftlich zu den Äußerungen von Konzernchef Oliver Blume geäußert und dabei deutliche Worte gefunden. Da heißt es, man habe zur Kenntnis genommen, dass sich Blume auch nach dem Verstreichen des Ultimatums immer noch nicht der Belegschaft erklärt habe. Stattdessen habe er nun der Bild am Sonntag Zitate übermittelt, die keinerlei Klarheit brächten und so alles noch schlimmer machten. Da ist dann auch noch von einer schwer erträglichen Situation die Rede. Unterm Strich muss man also sagen, dass mögliche Kalkül von Blume, nämlich Entspannungssignale zu senden. Dieses Kalkül, das ist nicht aufgegangen. Nach den Werksferien will die Arbeitnehmerseite VW-weit Betriebsversammlungen organisieren. Dabei sollen die Vorstände, wie es heißt, ans Mikrofon zitiert werden. Und das Ganze, das könnte ein erster Vorgeschmack auf das sein, was am Ende des Jahres dann droht. Denn dann endet die Friedenspflicht bei Volkswagen und denkbar sind dann sogar Arbeitskämpfe.
1: Einschätzungen von Hannover-Korrespondent Bertil Starke. Chaos im Kopf, große motorische Unruhe und Impulsivität und Schwierigkeiten, die Aufmerksamkeit zu steuern. Warum ist ADHS auf dem Vormarsch? Und nicht nur in Kinderzimmern, sondern auch unter Erwachsenen. Und was der Chefarzt der Psychiatrie der Asklepios Klinik Harburg zu Diagnostik und Therapien bei Erwachsenen sagt, das hören Sie gleich. Nach unserem kompakten Überblick und der beginnt mit einer neuen Drehung an der Steuerschraube. 8.46 Uhr.
2: Die schwarz-rote Koalition will die Tabaksteuer stärker anheben als bisher geplant. Das meldet das Redaktionsnetzwerk Deutschland und zitiert ein Papier des Finanzministeriums. Danach soll der Preis für eine Packung Zigaretten bis 2030 schrittweise auf 11,78 Euro steigen. Das entspricht etwa 40 Cent mehr als bisher vorgesehen. Als Grund nennt die Regierung den Angaben zufolge eine Lücke im Haushalt. Zugleich solle die Erhöhung die öffentliche Gesundheit schützen. Die EU-Außenministerinnen und Außenminister wollen heute in Brüssel unter anderem über die Lage in der Ukraine beraten. Die EU-Außenbeauftragte Kallas sagte vor dem Treffen, dass sich die EU-Staaten noch nicht auf ein weiteres Sanktionspaket gegen Russland geeinigt hätten. Es gebe noch offene Fragen. Sie sagte jedoch, dass die Mitgliedstaaten weitere 250 russische Personen und Organisationen auf die Sanktionsliste setzen könnten. Die Pläne von Bundesfamilienministerin Prien beim Unterhaltsvorschuss für Alleinerziehende zu kürzen stoßen auf Kritik. Das Deutsche Kinderhilfswerk warnte, dies trage dazu bei, die Armutssituation von vielen Kindern und Jugendlichen weiter zu verschärfen. Der Vorschuss wird vom Staat ausgelegt, wenn das andere Elternteil nach einer Trennung nicht zahlt. Prien will die Leistung künftig nur noch bis zur Vollendung des 16. statt des 18. Lebensjahres gewähren. Das Wetter in Norddeutschland, es gibt heute einen Wechsel aus Sonne und Wolken. Später kommen Schauer und Gewitter dazu bei 21 bis 31 Grad. Soweit der Kurzüberblick. Weiter mit Markus Schubert.
1: Vielen Dank. ADHS, das steht für die Aufmerksamkeitsdefizit-Hyperaktivitätsstörung. Eine neurobiologische Störung, die zu den häufigsten psychischen Erkrankungen im Kindes- und Jugendalter gehört. In Deutschland schätzt man, dass bis zu 700.000 Kinder und 1,7 Millionen Erwachsene betroffen sind. Die Diagnosen werden häufiger. Gerade bei Erwachsenen haben sie sich in den letzten 10 Jahren verdreifacht. ADHS, was steckt dahinter? Und warum nehmen die Fälle zu? Das ist unser NDR-Info-Thema heute am Welt-ADHS-Tag. Wir beginnen mit einer Familiengeschichte dazu aus Neubrandenburg.
3: Komm mal bitte her. Wir sortieren jetzt mal zusammen aus und du baust bitte jetzt gerade kein Lego.
4: Ich baue nicht.
3: Kannst du dich bitte mal hinsetzen hier?
4: Nein, ich konzentriere mich von oben.
3: Aha.
5: Caroline Grams räumt gemeinsam mit Sohn Willi sein Zimmer auf. Das ist nicht immer eine leichte Aufgabe, denn der 13-Jährige hat ADHS. Zimmer aufräumen, Schule, Alltagsaufgaben können für ihn deswegen zur Herausforderung werden.
6: Also erstmal ist es ja, dass ich mich schlechter konzentrieren kann als die anderen. Ich finde viele Sachen langweilig. Und wenn ich Sachen langweilig finde, dann konzentriere ich mich nicht mehr darauf und dann verpasse ich zum Beispiel wichtigen Unterrichtsstoff. Das ist auch ein Problem. Und ich bin halt ein bisschen hibbeliger als die anderen.
5: Die Symptome können sich von Mensch zu Mensch unterscheiden. Häufig sind es aber impulsives Handeln, leichte Ablenkbarkeit oder Zappeligkeit. Für Familie Grams ist der Umgang mit ADHS manchmal ein einziger Kraftakt.
7: Das klingt so doof, aber man hat sich oft, ich habe mir oft gewünscht, mein Kind wäre normal, was auch immer normal ist. Früher, als wir noch neu in diesem Thema waren und noch nicht mal die Diagnose hatten oder auf dem Weg waren, die Diagnose zu bekommen, waren das einfach, also ständig, täglich Situationen, an denen wir verzweifelt sind, wo wir wirklich nicht mehr wussten, wie sollen wir das hinkriegen? Die Anrufe aus der Kita, die Anrufe aus der Schule, regelmäßig. Man weiß gar nicht, was man sagen soll. Was soll man denn sagen? Also man verteidigt dann irgendwann nur noch sein Kind, weil das Kind ist so, wie es ist. Man selbst weiß ja auch nicht, was man tun kann. Man versucht trotzdem 24 Stunden alles. Immer wieder. Man ist nur wie so eine Maschine, die ganze Zeit versucht, hier noch zu gucken, was kann man hier verbessern, was kann man da unterstützen, was kann man sich noch für Tipps und Tricks ranholen.
5: Willi bekam seine Diagnose mit 9 Jahren.
6: Es war schon schön zu wissen, was ich da anders habe. Es war nicht mehr dieser Druck zu sein müssen wie die anderen, weil man weiß, dass man anders ist in dem Fall.
5: Auch Willis 7 Jahre jüngerer Bruder hat ADHS. 2 Kinder mit der Diagnose waren für Mutter Caroline der Aufruf, selbst tätig zu werden. Mittlerweile leitet sie eine Selbsthilfegruppe in Waren an der Müritz und gibt Fortbildungen.
7: Wenn man irgendwie diese ganze Sache als Familie überstehen will, gut überstehen will, ist man gezwungen, selbst aktiv zu werden. Dann habe ich begonnen, andere Leute zu unterstützen, weil ich genau weiß, wie sich das anfühlt, als betroffenes Elternteil sehr einsam damit zu sein und sehr viel Unverständnis zu bekommen.
5: Lange galt ADHS als reine Kinderkrankheit. Mittlerweile werden auch immer mehr Erwachsene diagnostiziert. Eine von ihnen ist die 26-jährige Lea Funk. Sie hat erst mit 18 Jahren erfahren, dass sie ADHS hat.
8: Für mich war das nicht so überraschend. Plötzlich habe ich aber meinen Kopf so viel besser verstanden. Ich konnte plötzlich benennen, warum so viele Sachen schwer sind. Ich konnte benennen, wie es in meinem Kopf aussieht. Und ich hatte plötzlich Vokabular für so vieles, was mir sonst ein Rätsel war.
5: Lea hat mit 23 ihre eigene Logopädie-Praxis aufgebaut. Dabei kann ihr ADHS sogar geholfen haben. Denn Betroffene können in einen sogenannten Hyperfokus geraten.
8: Also dann bin ich da so drin, dann brauche ich auch gefühlt keinen Schlaf. Ich könnte ewig durchziehen, weil ich so voller Motivation bin und voller Energie, wenn ich was mache, was ich gerne mache.
5: Lea und Willi wünschen sich, akzeptiert zu werden, wie sie sind. Und, dass man sie trotz ADHS nicht unterschätzt.
6: Was muss denn hier noch sortiert werden?
7: Naja, guck mal, dieses ganze Zeug.
6: Nee, das muss da stehen bleiben, das auf dem Fensterbrett. Das sieht schön aus.
7: Was sieht da halt schön aus?
6: Ich find's schön.
1: Eine Reportage von Bente Gossel aus Neubrandenburg. Über das Thema habe ich heute früh mit dem Mediziner Daniel Schöttle gesprochen, Chefarzt der Psychotherapie am Asklepios-Klinikum Hamburg-Harburg. Er arbeitet dort auch in der ADHS-Ambulanz für Erwachsene. Ich habe ihn gefragt, wann aus einem impulsiven, ein bisschen chaotischen Kind ein ADHS-Verdachtsfall wird und dann vielleicht auch eine Diagnose.
9: Wenn wir die Frage, wo beginnt Erkrankung oder Auffälligkeit und wo ist es noch eine Normvariante? Ich glaube, man sagt, wenn insgesamt in mehr als 2 Lebensbereichen zu deutlichen Einschränkungen dann auch kommt und dadurch auch Leid entsteht oder Einschränkungen, dann würde man von einer Erkrankung sprechen beziehungsweise da auch mal eine Diagnostik anstreben. Heißt also nicht, dass jeder oder jede, die ein bisschen unkonzentriert ist oder etwas mehr Energie hat und hibbelig ist, dann unbedingt zu einer Diagnostik kommt, eher wenn es zu Einschränkungen kommt oder zu subjektivem Leidensdruck.
1: Wie unterscheiden sich dann die Symptome als Kind, von denen wir gehört haben, von denen als erwachsener Mensch?
9: Meistens ist es so, dass im Erwachsenenalter so diese von außen beobachtbare Hyperaktivität und Impulsivität abnimmt. Also diese motorische Unruhe, die zeigt sich dann eher diskreter in kleinen Bewegungen, was immer so als Fidgeting bezeichnet wird, eher als innere Unruhe, als mehr Energie, als Gedanken drängen und ist nicht mehr so von außen beobachtbar. Und auch die Impulsivität haben die meisten Erwachsenen etwas besser unter Kontrolle. Was mehr oder weniger bleibt, ist die Unaufmerksamkeit. Das heißt, das haben wir gerade auch gehört, heißt also nicht, dass Erwachsene oder Kinder auch mit ADHS sich gar nicht konzentrieren können. Die können im Hyperfokus schalten, sondern eher, dass sie bei dem, was sie nicht so richtig interessant finden, dass da halt so Schwierigkeiten dann kommt mit der Konzentration oder die Aufmerksamkeit aufrechtzuerhalten.
1: Kinder sind da natürlich eher unter Beobachtung von Eltern, von Pädagogen. Dann gibt es Fragebögen, mit denen man das erfassen kann, indem man auch Erzieher und Lehrkräfte befragt. Wie kommt man zu einer Diagnose im Erwachsenenalter? Muss man die Krankheit erstmal an sich selbst vermuten und feststellen?
9: Das ist zwar bei vielen so. Also viele kommen in die Diagnostik durch die eigenen Kinder oder vielleicht auch durch die Beschäftigung in den sozialen Medien mit der Thematik. Und dann ist es relativ ähnlich zum Kindes- und Jugendalter. Man macht ein ausführliches klinisches Gespräch, guckt nochmal, wie war es in der Kindheit, in der Jugend, wie ist es jetzt im Erwachsenenalter, welche Symptome liegen vor, wo kommt es vielleicht zu Einschränkungen, kann dann auch so standardisierte Fragebögen mitverwenden, die das Ganze unterstützen. Auch ganz wichtig nochmal, dass man, wenn möglich, die Eltern oder Partner, Partnerin mit interviewt, eine sogenannte Fremdanamnese erhebt, um halt auch nochmal so einen Außeneindruck dann zu kriegen. Und dann auch nochmal wichtig, dass man differenzialdiagnostisch guckt, passt vielleicht eine andere Erkrankung besser, erklärt es das vielleicht anders als eine ADHS. Und dann kann man, nachdem man auch körperliche Erkrankungen ausgeschlossen hat, relativ schnell und sicher zur Einschätzung kommen.
1: Nun zeigen Abrechnungsdaten der Krankenkassen, dass sich die Diagnosen bei Erwachsenen von 2015 bis 2024, das sind die neuesten Daten, verdreifacht haben. Und auch in Social Media und auch in den Medien ist ADHS gefühlt sehr häufig Thema aktuell. Wie erklärt sich diese Zunahme der Aufmerksamkeit, aber auch der Diagnosen, gerade erst im Erwachsenenalter?
9: Es gibt unterschiedliche Erklärungsmöglichkeiten. Wir haben natürlich eine Zunahme an Diagnosen, dennoch bleiben die erfassten Diagnosen hinter dem, was man eigentlich so denken würde. Ungefähr 5% der Kinder sind von ADHS betroffen. Im Erwachsenenalter geht man davon aus, dass ungefähr 2,5 bis 3,5% betroffen sind. Also 40 bis 50% haben dann auch weiterhin die Diagnose im Erwachsenenalter, die Symptomatik, die das im Kindesalter hatten, da würde man eigentlich eher mehr vermuten. Was aber tatsächlich mit dem Anstieg möglicherweise zusammenhängt, das ist nicht, dass es mehr ADHS-Betroffene dann gibt, sondern dass die einfach nur besser erfasst werden. Also dass es ein größeres Bewusstsein gibt, dass vielleicht gerade auch durch die Beschäftigung im Internet, in den Medien, in den sozialen Medien, deutlich häufiger dann jemand auf die Idee kommt, dass möglicherweise bei ihm selber auch eine ADHS dann auch vorliegt. Viele kommen, wie gesagt, auch über ihre Kinder, beschäftigen sich mit der Thematik und entdecken da auch sehr viele Ähnlichkeiten zu sich. Und es gibt mehr, auch wenn es noch zu wenig Diagnostik- und Therapieangebote gibt, aber es gibt mehr Diagnostikangebote, was möglicherweise dann auch erklärt, dass es mehr Diagnosen gibt.
1: Wenn die Diagnose ADHS dann da ist, was ist dann die Therapie? Führt am berühmt-berüchtigten Ritalin überhaupt ein Weg vorbei?
9: Das würde ich so nicht sagen. Es gibt Menschen, denen genügt allein die Diagnose. Mhm. Und um so ein Selbsterklärungsmodell dann auch zu haben. Also was wichtig ist, ist Psychoedukation im Sinne von möglichst viel Wissen zu erwerben über ADHS, über den Umgang mit Symptomen, über die Stärken, über die Einschränkungen. Und dann kommt bei tatsächlich auch vielen Menschen in Frage, dass eine medikamentöse Behandlung, entweder mit Stimulantien, also sowas wie Methylphenidat oder Amphetaminpräparate oder auch Nicht-Stimulantien, und die, muss man sagen, sind einfach hocheffektiv, also eine der effektivsten Behandlungen, die man so in der Medizin dann auch hat. Wichtig auch neben Psychoedukation und Medikation ist, kann auch Psychotherapie sein, also sich psychotherapeutisch im Umgang mit den Symptomen, aber auch mit der eigenen Biografie zu beschäftigen, und so ganz einfache Mittel wie Sport machen, Ausdauersport, das kann auch schon sehr hilfreich sein. Selbsthilfegruppen empfinden viele auch als sehr sinnvoll und hilfreich.
1: Der Mediziner Daniel Schöttle von der Asklepios Klinik Hamburg-Harburg auf NDR Info. 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
15: Um 9 Uhr mit Claudia Drews. Die Bundesregierung will die Tabaksteuer stärker erhöhen als bisher vorgesehen. Das geht aus einer sogenannten Formulierungshilfe des Bundesfinanzministeriums für die Koalitionsfraktionen hervor, die dem Redaktionsnetzwerk Deutschland vorliegt. Aus der NDR-Nachrichtenredaktion Simeon Laux.
16: Bis zum Jahr 2030 soll der Preis für eine Packung Zigaretten schrittweise auf 11,78 Euro steigen. Das wären etwa 40 Cent mehr als bisher vorgesehen. Grund für die Änderung ist demnach eine Lücke im Bundeshaushalt. Aus Regierungskreisen heißt es laut dem Bericht, die Anhebung dient nicht nur der Haushaltskonsolidierung, sondern auch dem Schutz der öffentlichen Gesundheit. Konkret soll der Tabaksteueranteil von aktuell rund 4 Euro in den kommenden Jahren auf 6,19 Euro klettern.
15: Der Konflikt zwischen den USA und dem Iran um die Kontrolle der Straße von Hormus droht weiter zu eskalieren. Der Iran attackierte nach eigenen Angaben amerikanische Stützpunkte in mehreren Golfstaaten. Vorher hatte das US-Militär wieder Ziele im Iran angegriffen. Aus New York, Martin Ganselmeier.
17: Es war bereits die vierte Angriffswelle innerhalb von einer Woche. Zur Begründung teilte das zuständige US-Regionalkommando CENTCOM mit, der Iran solle in seiner Fähigkeit eingeschränkt werden, Handelsschiffe in der Straße von Hormuz anzugreifen. Nach Angaben von US-Medien richteten sich die Angriffe gegen iranische Raketenstellungen, Anlagen zur Luftabwehr und Boote der iranischen Revolutionsgarden. Jedes Mal, wenn Iran uns angreift, schlagen wir 20 Mal so stark zurück, drohte US-Präsident Trump. Er widersprach auch iranischen Angaben, wonach die Durchfahrt durch die Meerenge bis auf Weiteres verboten sei.
15: Experten werden der EU-Kommission heute Vorschläge für die Einführung eines Mindestalters für soziale Netzwerke vorlegen. Kommissionspräsidentin von der Leyen wird den Report am Vormittag in Brüssel entgegennehmen. Aus der NDR-Nachrichtenredaktion Thorsten Lange.
18: Zwar gibt es auch auf nationaler Ebene Debatten über eine Altersgrenze, eine europaweite Regelung hätte aber Vorrang. Für Deutschland haben Experten schon Vorschläge gemacht. Eine Gruppe plädiert dafür, per Gesetz ein Mindestalter von 13 Jahren für Social-Media-Plattformen wie TikTok oder Instagram festzulegen. 13- bis 15-Jährige sollen einen Zugang nur mit Zustimmung der Eltern erhalten und auch nur in eingeschränkter Form. Sie sollen beispielsweise keine personalisierte Werbung oder Push-Nachrichten erhalten.
15: Die von Bundesfamilienministerin Prien geplanten Änderungen beim Unterhaltsvorschuss stoßen auf Kritik. Die Leistung soll nach dem Willen der CDU-Politikerin künftig nur noch bis zum 16. statt wie bisher bis zum 18. Lebensjahr überwiesen werden. Das Kinderhilfswerk wirft Prien vor, damit Menschen zu treffen, die ohnehin schon wenig hätten. Ähnlich äußerte sich Grünen-Fraktionschefin Hasselmann. Einen Unterhaltsvorschuss können Alleinerziehende beantragen, wenn der getrennt lebende Eltern Teil kein oder zu wenig Geld für die Kinder zahlt. Der Staat springt dann ein. Der Hamburger Tennisprofi Alexander Zverev hat das Finale des Turniers in Wimbledon verloren. Er unterlag dem Weltranglisten-Ersten Jannik Sinner aus Italien in 4 Sätzen. Aus London Ina Kast.
19: Auf der Pressekonferenz nach dem verlorenen Finale konnte Alexander Zverev lächeln. Die Niederlage sei für ihn leichter zu verkraften, weil er vor einem Monat den Titel bei den French Open geholt habe. Zverev machte es der Nummer 1 Jannik Sinner im Wimbledon-Finale lange Zeit schwer. Der Knackpunkt war allerdings der dritte Satz, als Zverev ein Break kassierte und kurz zuvor auf dem Rasen des Center Courts ausgerutscht war. Er überstreckte dabei sein Knie, das direkt nach dem Finale laut Zverev ordentlich geschwollen war. Der 29-Jährige blickt auf 2 sehr starke Wochen in Wimbledon zurück und hat nun bei allen 4 Grand-Slam-Turnieren das Endspiel erreicht.
15: Der Schauspieler Sam Neill ist tot. Nach Angaben seiner Familie starb der Neuseeländer im Alter von 78 Jahren plötzlich und unerwartet. 2023 hatte Neill bekannt gemacht, dass er an Leukämie erkrankt ist. Laut seiner Familie war er zum Zeitpunkt seines Todes aber krebsfrei. Neills Schauspielkarriere begann in den 1970er Jahren. Zu den bekanntesten Filmen, die er mit seinen Rollen mitprägte, zählen Jurassic Park und Das Piano. In der Gangsterserie Peaky Blinders verkörperte er einen Widersacher der Hauptfigur Tommy Shelby. Das waren die Nachrichten.
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20: Das Wetter in Norddeutschland, heute oft Sonnenschein, der sich hin und wieder aber auch mit Wolken abwechselt. Später sind auch Schauer und Gewitter möglich. Die Höchstwerte liegen zwischen 21 Grad an den Küsten und bis 31 Grad im Emsland. Morgen wieder viel Sonne, stellenweise aber auch wolkig bei maximal 22 bis 32 Grad. Und auch die Aussichten sind sommerlich. Am Mittwoch wieder viel Sonne und größtenteils trocken bei 22 bis 31 Grad. Und auch am Donnerstag bleibt es freundlich bei 23 bis 32 Grad. NDR Info mit dem Verkehrsservice. A1 Osnabrück Richtung Bremen zwischen Dreieck Stur und Bremen-Hemelingen. 6 Kilometer stockender Verkehr in der Baustelle. Und A7 Hannover Richtung Flensburg zwischen Hamburg-Heimfeld und dem Elbtunnel. 5 Kilometer Stau nach einem Unfall vor dem Elbtunnel. Kommen Sie gut an. Gute Fahrt. Gleich 9.06 Uhr an diesem Montagmorgen. 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Ich bin Michael Latz. Schön, dass Sie dabei sind. Erst quillt dichter Rauch aus dem Eingang, dann schießen Flammen wie aus einer Düse durch die Tür in den Nachthimmel. Das ist auf Videos aus der vergangenen Nacht aus der thailändischen Hauptstadt Bangkok zu sehen. Das Feuer war in einem beliebten Pub im Ausgehviertel Lat Phrao ausgebrochen. Ein Viertel, das auch viele Touristen besuchen. Mindestens 27 Menschen sind bei dem Brand umgekommen, viele wegen des giftigen Rauchs. Überlebende berichten, dass es keine Notausgänge in der Bar gegeben haben soll. Ines Burkhardt fasst die Lage von Singapur aus zusammen.
21: Auf Videos ist zu sehen, wie hohe Flammen aus der Eingangstür des Lokals schlagen. Menschen rennen schreiend und in Panik auf die Straße. Das Feuer brach gegen Mitternacht in dem Bierlokal aus, das im Norden der Millionenmetropole Bangkok liegt. Die 32-jährige Sukanya erzählte der Nachrichtenagentur Reuters, dass ihr Freund in dem Lokal als Sänger auf der Bühne stand. Er hat erzählt, dass sie zunächst etwas Verbranntes gerochen haben. Kurz darauf haben sie gesehen, dass die Decke in Flammen stand. Einige Menschen sind durch herabfallende Trümmerteile von der Decke verletzt worden. Die Decke bestand offenbar aus schalldämpfendem Schaumstoff. Bestätigt ist das noch nicht. Die Ursache des Brandes ist bisher unklar. Nach bisherigen Informationen sind mindestens 27 Menschen gestorben. Viele weitere wurden verletzt. 22 von ihnen seien in einem kritischen Zustand. Nach etwa einer Dreiviertelstunde gelang es der Feuerwehr und anderen Rettungskräften, den Brand unter Kontrolle zu bringen. Ein Feuerwehrmann, der vor Ort im Einsatz war, erzählte gegenüber Reuters: Sobald wir erfahren haben, dass sich eine Reihe von Opfern im Inneren des Gebäudes befinden, haben wir ein Rettungs- und Suchteam hineingeschickt. Und wir haben festgestellt, dass sich viele von ihnen in den Toiletten befanden. Die meisten haben versucht, nach hinten zu fliehen, weil sie sahen, dass die Flammen an der Vorderseite wüteten. Überlebende berichten in lokalen Medien, dass es keine Notausgänge oder Feuerfluchtwege in der Bar gegeben habe. Auch die junge Frau, deren Freund in der Bar auf der Bühne stand, sagte: Meistens denken die Leute zuerst an den Haupteingang, aber die Tür hier ist nicht breit genug. Die Leute können nicht schnell rausklettern. Sie ist zu eng. Die Behörden haben eine Untersuchung zur Brandursache sowie zu möglichen Verstößen gegen Brandschutzvorschriften eingeleitet. Das Lokal brannte völlig aus, berichtete der Feuerwehrmann. Das Feuer war nicht besonders heftig, aber der Rauch hatte den gesamten Veranstaltungsort zu 100% eingenommen. Der Rauch war überall. Vor der Bar wurden die mit Tüchern abgedeckten Leichen aufgereiht, wie auf Videos zu sehen ist. Das Lokal liegt in der Nähe des vielbesuchten Chatuchak-Marktes, der auch international bekannt ist. Dort halten sich an Wochenenden viele 10.000 Menschen auf, darunter auch viele Ausländer. Ob sich unter den Opfern auch Touristen befinden, ist noch unklar.
20: Mindestens 27 Menschen sind bei einer Brandkatastrophe in einer Bar in Bangkok gestorben, Ines Burkhardt berichtete.
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20: Mit Beginn der Sommerferien starten in Mecklenburg-Vorpommern zahlreiche Straßenbauarbeiten. Heute werden landesweit 8 Vollsperrungen eingerichtet. Wo Autofahrerinnen und Autofahrer in den kommenden Wochen mit Einschränkungen rechnen müssen, fasst Jeremias Fietz zusammen.
0: Unter anderem auf der Bundesstraße 110 zwischen Demmin und Krukow. Dort wird ab heute bis Ende August die Fahrbahn erneuert. Insgesamt investieren Bund und Land in den kommenden Wochen rund 10,4 Millionen Euro in die Bundes- und Landesstraßen von Mecklenburg-Vorpommern. Auch die Landkreise nutzen die Sommerferien für Bauarbeiten. Im Landkreis Rostock wird etwa der Bahnübergang Werle bis Ende des Monats für rund 100.000 Euro saniert. Als Hauptgründe für den hohen Sanierungsbedarf nennt der ADAC das Alter der Straßen sowie Verschleiß, Witterung und die hohe Verkehrsbelastung.
20: Und wir bleiben noch einmal beim Thema Ferienzeit. Nicht für alle Schülerinnen und Schüler steht ab heute Kofferpacken und Freizeit auf dem Programm. Einige nutzen die freie Zeit ganz bewusst, um Lernstoff zu wiederholen, Wissenslücken zu schließen oder sich auf das kommende Schuljahr vorzubereiten. Dafür gibt es in Hamburg schon zum 19. Mal die sogenannten Lernferien. Annalena Ehle berichtet.
2: Rechtschreibung, Grammatik oder Bruchrechnung. Schwerpunkte in den Lernferien sind häufig Deutsch und Mathematik. Verschiedene Schulen bieten in der Regel einwöchige Kurse mit 15 Schulstunden an. Das Angebot ist kostenlos. Die Schulen entscheiden mit Blick auf die Bedürfnisse ihrer Kinder und Jugendlichen selbst, ob sie Lernferien anbieten und welche Schwerpunkte sie festlegen. Mit dabei ist in diesem Sommer etwa die Schule Ernst-Henning-Straße in Bergedorf. Wie viele Kurse insgesamt stattfinden und wie viele Schülerinnen und Schüler teilnehmen, wird erst nach den Ferien erhoben. Laut Schulbehörde starten erfahrungsgemäß einige wenige Schulen bereits in der ersten Woche mit den Kursen. Die meisten bieten die aber demnach erst in den letzten beiden Ferienwochen an. 2020 wurden die Lernferien im Rahmen des Bundesprogramms Aufholen nach Corona gestartet. In Hamburg sind sie dann weitergeführt worden, als das Programm vor 3 Jahren auslief. Und das soll laut Behörde auch so bleiben.
20: In Brake im niedersächsischen Landkreis Wesermarsch hat die SPD ihrem Bürgermeisterkandidaten Vebi Sentürkler die Unterstützung entzogen. Hintergrund sind Äußerungen des Kandidaten bei einer Demonstration gegen die bevorstehende Schließung des St. Bernhard-Hospitals. Die SPD spricht von Aussagen, die mit ihren Grundwerten nicht vereinbar seien. Gerhard Snittier berichtet.
22: Laut SPD-Ortsverein Brake hatte Sentürkler Lokalpolitikern vorgeworfen, von dem überraschenden Schließungsbeschluss schon vor der öffentlichen Bekanntgabe Kenntnis gehabt zu haben, die Bevölkerung darüber aber bewusst getäuscht zu haben. Die SPD erinnert daran, dass sich der Rat der Stadt über Fraktionsgrenzen hinweg für den Erhalt des Krankenhauses eingesetzt hat. Sowohl der amtierende Bürgermeister Michael Kurz als auch der Rat seien von der Bekanntgabe der Betriebseinstellung überrascht worden. Es sei nicht hilfreich, jetzt Vorwürfe ohne nachprüfbare Belege in den Raum zu stellen. Die SPD distanziert sich folglich von ihrem Kandidaten und fordert ihn darüber hinaus auf, seine Kandidatur zurückzuziehen.
20: Wir bleiben in Niedersachsen. Es ist das wichtigste Heidelbeeranbaugebiet Deutschlands. Rund 70% der heimischen Ernte kommen von dort. Gepflückt werden die Beeren allerdings überwiegend von Saisonarbeitskräften aus dem Ausland. Wie deren Arbeits- und Lebensbedingungen aussehen, hat sich Atina Abedney angesehen.
23: Die Situation ist sehr unterschiedlich. Einerseits sind die Verdienstmöglichkeiten oft gut, auf der anderen Seite gibt es Klagen über schlechte Arbeitsbedingungen. Viele Saisonarbeitskräfte kommen seit Jahren nach Niedersachsen, weil sie hier deutlich mehr verdienen können als in ihren Heimatländern. Beratungsstellen berichten allerdings seit Jahren auch von Missständen. Teilweise wird statt Mindestlohn nach Leistung bezahlt, also im Akkord, oder es werden hohe Kosten für die Unterkünfte vom Lohn abgezogen. Bei Besuchen auf den Feldern haben mobile Berater außerdem immer wieder festgestellt, dass Beschäftigte bei großer Hitze ohne ausreichenden Sonnenschutz oder Trinkwasser arbeiten. Gleichzeitig aber kennen immer mehr Saisonarbeitskräfte ihre Rechte und wehren sich. Sie gehen häufiger vor Gericht, vor allem dann, wenn Löhne nicht oder nicht vollständig ausgezahlt werden. Die Beratungsstellen sprechen von einigen 100 Fällen.
20: Unser Überblick über die wichtigsten Themen aus Norddeutschland, den hören Sie in der Regel gegen 10 nach hier bei NDR Info.
24: Wir brauchen einen Einstieg, der die Leute reinzieht, damit sie nicht direkt weiter swipen.
25: Ich bin Simone Nebelsieg und arbeite in der Social Media Redaktion von NDR Info.
3: gerade auf sozialen Netzwerken kann ja jeder etwas als Information verbreiten, was vielleicht haltlos ist.
4: Ja, ich glaube, ich habe die Studie gefunden. Die muss ich mir jetzt erstmal durchlesen.
3: Und da finde ich, ist es total wichtig, dass es Nachrichten- und Informationsangebote wie uns gibt.
5: Genau, das wäre eine Möglichkeit, das als Presenter-Reel zu machen.
7: Oh. Mhm, super Thema.
5: Ich schreibe dann ein Skript.
7: Ja.
5: Gucken wir nochmal, wo wir es nochmal nachschärfen können.
7: So.
5: Mhm. Willst du das mit reinnehmen?
7: Das mit dem Durchschnitt? Da verstehe ich jetzt den Übergang nicht. Genau.
3: Ja, also KI prüft keine Fakten, dafür sind wir da.
7: Gut, und dann, wo zeichnest du jetzt auf? Gehst du in das Studio?
5: Ja.
7: Cool.
8: Was haltet ihr davon? Wenn Medien
3: deswegen wird die KI meinen Job nicht so schnell ersetzen.
8: Schreibt's uns in die Kommentare.
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20: Zuletzt hat sie Israels Regierung mit ziemlich deutlichen Worten kritisiert. Die EU-Außenbeauftragte Kaja Kallas sah in deren Politik Parallelen zum früheren Apartheid-System in Südafrika. Eine Äußerung, die für Kallas heute beim Treffen der EU-Außenministerinnen und Minister in Brüssel ein Nachspiel haben dürfte. Wie groß der Druck auf die europäische Chefdiplomatin ist und wie schwierig ihr Verhältnis zur Kommissionspräsidentin Ursula von der Leyen ist, das ist unser Thema in der kommenden Viertelstunde. Zunächst aber der kurze Überblick.
15: In der Nacht hat das US-Militär erneut weitere Angriffe auf den Iran geflogen. Damit sollte nach Angaben der US-Seite die Fähigkeit Teherans eingeschränkt werden, Handelsschiffe in der Straße von Hormuz zu attackieren. Iran reagierte mit Gegenschlägen. Nach Angaben staatlicher Medien griff die Revolutionsgarde US-Militärstützpunkte und Stellungen in Jordanien, Kuwait und Bahrain an. In Bahrain ertönte mehrfach Raketenalarm. Sowohl Jordanien als auch Kuwait gaben an, Raketen oder feindliche Luftziele abgefangen zu haben. Wer zu Unrecht inhaftiert worden ist, soll künftig eine höhere Entschädigung erhalten. Wie die deutsche Presseagentur unter Verweis auf einen Gesetzentwurf meldet, sollen Betroffene laut einem Vorschlag von Bundesjustizministerin Hubig 100 Euro pro Hafttag bekommen, statt wie bisher 75 Euro. Hubig sagte demnach, zum Rechtsstaat gehöre, dass Fehler korrigiert würden. Der Iran-Krieg hat das Fliegen deutlich verteuert. Im ersten Halbjahr lagen die Preise für internationale Tickets im Schnitt 8,5% über dem Vorjahr, meldet das Statistische Bundesamt. In der Economy Class stiegen Flugpreise für Mittelamerika mit einem Plus von 12,5% am stärksten. Auch Reisen ins europäische Ausland, nach Asien oder Australien wurden teurer. Grund sind stark gestiegene Ölpreise nach den Angriffen auf den Iran. Das Wetter in Norddeutschland. Ein Wechsel aus Sonne und Wolken heute, später Schauer und Gewitter möglich. Maximal 21 bis 31 Grad. Das war der Überblick. Zurück zu Michael Latz.
20: Vielen Dank. Und damit ist es 9.17 Uhr.
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20: Die britische Königsfamilie war da, sogar der Kanzler ist gekommen und sie alle haben gestern Abend beim legendären Tennis-Grand-Slam-Turnier in Wimbledon unter anderem dem Hamburger Alexander Zverev zugeschaut, der sich da zum Champion krönen wollte. Aber Moritz Kühn aus der Sportredaktion, geklappt hat's nicht. Am Ende bekam er wieder ein Italiener die Trophäe.
26: Ja, Jannik Sinner hat seinen Titel verteidigt und zwar durch einen Viersatzerfolg gegen die deutsche Nummer 1 Alexander Zverev. Es waren umkämpfte, spannende, packende 4 Sätze. Sinner war am Ende einfach in den entscheidenden Momenten da, legte nochmal eine Schippe Weltklasse-Tennis obendrauf. Damit geht aus deutscher Sicht das lange Warten auf einen Wimbledon-Titel im Herrentennis weiter. Mit Michael Stich konnte zuletzt 1991 ein deutscher Tennisspieler das legendäre Turnier im Londoner Stadtteil gewinnen. Trotzdem, Zverev verlässt Wimbledon mit einem Lächeln, denn endlich hat er seinen Fluch besiegt, ist mal weiter als das Achtelfinale gekommen. Und fast hätte es mit seinem zweiten Grand-Slam-Titel geklappt. Aus Wimbledon, Ina Kast.
27: Auch am letzten Turniertag, als die ersten Zuschauer zum Center Court gehen durften, hallte die tägliche freundliche Ansage aus den Lautsprechern.
28: And finally, ladies and gentlemen, we would like to wish you a very enjoyable and special day here at Wimbledon.
27: So ein Wimbledon-Finale sucht seinesgleichen. Vor der Royal Box mit den ganzen Promis zu spielen.
29: Super.
1: bis zum gewissen Zeitpunkt. Das ist natürlich angenehm schön, aber wenn man auf dem Platz steht, möchte man natürlich gewinnen. Das ist dann, der Fokus ist dann darauf.
27: So gerne wollte Alexander Zverev hier in Wimbledon zum ersten Mal diesen wunderschönen goldenen Pokal mit der goldenen Ananas auf dem Deckel in den Händen halten. Aber wie schon im Vorjahr war es wieder dieser unfassbar gute Italiener. Tränen hat der unterlegene Zverev keine einzige vergossen. Denn auch wenn er dieses Grand-Slam-Finale verloren hat, es ist alles leichter zu ertragen. Der French-Open-Sieg vor einem Monat hat alles verändert.
1: Ich sitze hier und denke mir, ich habe ein fantastisches Tennismatch gespielt und habe ein fantastisches Turnier gespielt. Wenn ich Paris verloren hätte und hier wieder verloren hätte, würde ich nicht hier so sitzen.
27: Sein Lächeln unüberhörbar. Auf dem Center Court hat er sich im Finale fast 4 Stunden voll konzentrieren müssen und hatte erst danach Augen und Ohren für Bundeskanzler Friedrich Merz.
1: Er ist nach dem Match in die Umkleide gekommen. Wir haben ein paar Worte miteinander geredet. Ja, war schön, dass er da war.
27: Nicht nur, weil der Bundeskanzler gekommen war, waren diese 2 Wochen in Wimbledon für den Deutschen etwas ganz Besonderes. Diese einzigartige Kulisse, gepaart mit Zverevs großem Selbstvertrauen, das er vom roten Sand in Paris auf den Rasen in Wimbledon mitgenommen hat, das muss alles erstmal verarbeitet werden.
1: Ich werde irgendwann auch ein paar Tage frei nehmen jetzt.
27: Und wenn Zverev dann in einem Jahr zurückkommt zum traditionsreichen und berühmtesten Tennisturnier der Welt, wird er es hoffentlich wieder richtig genießen können.
28: We would like to wish you a very enjoyable and special day here at Wimbledon.
26: Aber vorher Zverev noch eine andere Mission. Ende August beginnen in New York die US Open. Das ist dann das letzte Tennis-Grand-Slam-Turnier des Jahres. Das, wenn man so will, Grand-Slam-Turnier im Fußball läuft gerade, die Weltmeisterschaft. Morgen treffen im ersten Halbfinale Europameister Spanien und Vize-Weltmeister Frankreich aufeinander. Am Mittwoch spielen dann noch Titelverteidiger Argentinien und England mit dem deutschen Trainer Thomas Tuchel gegeneinander. Schon seit längerem nur noch in der Zuschauerrolle ist die deutsche Mannschaft. Nach dem peinlichen Aus im 16. Finale ist nach Druck der DFB-Bosse Bundestrainer Julian Nagelsmann zurückgetreten. Sein Nachfolger steht quasi schon fest. Es ist eigentlich nur noch eine Frage der Zeit, wann Jürgen Klopp seinen Bundestrainervertrag unterschreibt. Anne van Eickels.
6: In dieser Woche gehen die Gespräche zwischen dem DFB, Jürgen Klopp und dem Red Bull-Konzern in die nächste Runde. Es muss vor allem geklärt werden, zu welchen Konditionen Klopps Vertrag bei RB aufgelöst wird. Muss der DFB eine Ablöse zahlen und bleibt Klopp dem Konzern als gelegentlicher Ratgeber mit Expertise erhalten? Dass der Trainer RB-Markenbotschafter bleibt, ist wohl nicht angedacht. An diesem möglichen Deal gab es zuletzt Kritik von einigen DFB-Landesverbänden. Sie kritisierten, dass der Konzern durch Klopps mögliche Doppelrolle zu viel Macht gewinnen könne und dass der Verband zu viel Geld für den Vertrag ausgebe. Klopp soll mehr als 7 Millionen Euro pro Jahr bekommen und damit mehr als sein Vorgänger Julian Nagelsmann. Diese Summen seien an der Basis und in den Landesverbänden nicht vermittelbar, so die Kritik.
26: Sollte Klopp demnächst übernehmen, würde er seine Premiere als Bundestrainer am 24. September feiern, und zwar beim Nations League-Spiel gegen die Niederlande.
20: Soweit der Sport mit Moritz Kühn. Vielen Dank. Eine starke Stimme mit einer klaren Position einerseits und andererseits eine Stimme, die alle unterschiedlichen Interessen der EU-Staaten berücksichtigt und bündelt. Das sind die Erwartungen an die Außenbeauftragte der Europäischen Union, und das verlangt gerade bei strittigen Themen, bei denen sich die EU-Mitglieder nicht einig sind und ganz unterschiedliche Standpunkte haben, so etwas wie die Quadratur des Kreises. Die derzeitige Außenbeauftragte der EU, Kaja Kallas, ist zuletzt heftig angeeckt, als sie versucht hat, eine klare Position zur israelischen Siedlungspolitik im palästinensischen Westjordanland einzunehmen. Diese Kritik an der EU-Chefdiplomatin, die dürfte denn heute auch Thema sein, wenn sich die Außenminister und Außenministerinnen in Brüssel über mögliche Sanktionen wegen des Siedlungsbaus unterhalten. Sabrina Fritz berichtet.
9: Die Außenbeauftragte der EU, Kaja Kallas, gilt als israelkritisch. Manchen ist sie zu kritisch. Hinter verschlossenen Türen soll sie die israelische Regierung mit dem Apartheid-System in Südafrika verglichen haben. Der deutsche Bundeskanzler war empört.
10: Ich teile diese Wortwahl ausdrücklich nicht. Und wir werden auch darüber zu sprechen haben,
9: Kallas selbst erklärte dazu,
10: ich
9: kann nicht permanent gegen diese Schatten kämpfen, was ich hinter verschlossenen Türen gesagt haben soll oder nicht. Bleiben wir dabei, was ich offiziell gesagt habe. Das ist die europäische Position, die ich vertrete. Zu undiplomatisch, zu kritisch gegenüber Israel und Trump, zu ehrgeizig. Kaya Kallas steht seit Monaten in der Kritik. Das liegt einerseits an dem schwierigen Thema EU-Außenpolitik, aber auch an ihrem schwierigen Verhältnis zu Kommissionspräsidentin Ursula von der Leyen. Der Konflikt zwischen der Kommissionspräsidentin und ihrer Außenbeauftragten wird inzwischen in Brüssel auf offener Bühne diskutiert. Bei einer Veranstaltung der Bayerischen Landesvertretung spricht der ehemalige EU-Kommissar Günther Oettinger von gegenseitigen Sticheleien, die viel Kraft kosten. Unter der Chefin Ursula von der Leyen gehe es in der Kommission eher präsidial als kollegial zu. Dabei haben beide Frauen einiges gemeinsam. Beide kommen aus Politikerfamilien, beide managen große Familien und Karriere, beide gelten als ehrgeizig und diszipliniert. Wobei Kaya Kallas schon einmal Regierungschefin in Estland war, Kommissionspräsidentin von der Leyen nur Ministerin in Deutschland. Doch hört man sich in Brüssel um, geht es weniger um einen Zickenkrieg als um die grundsätzliche Frage, wer ist eigentlich für die europäische Außenpolitik zuständig? Eine Chefdiplomatin hat die EU erst seit 2011. Als Kallas den Job bekam, wünschten sich alle eine starke Stimme und eine klare Positionierung. Genau das wird ihr aber jetzt vorgehalten. Und ihr Spielraum ist beschränkt, denn außenpolitischen Entscheidungen müssen alle Mitgliedstaaten zustimmen. Das ist nicht immer einfach, klagt Kallas. Wir haben 27 verschiedene Demokratien mit 27 verschiedenen öffentlichen Meinungen und Opposition. Dass Kaya Kallas als Estin vor Russland warnt, verstehen zwar viele in Brüssel, es schwächt aber ihre Position als Diplomatin oder gar Vermittlerin im Ukraine-Krieg. Der Krieg gegen die Ukraine hat das Machtgefüge in der Europäischen Union verschoben. Kommissionspräsidentin von der Leyen verteidigt die Unterstützung für die Ukraine mit der Macht einer Löwenmutter. Im neuen EU-Haushalt fordert sie Milliarden für die Aufrüstung der EU. Und dann sind da noch die machtbewussten Staats- und Regierungschefs. Außen- und Sicherheitspolitik ist schließlich immer noch Ländersache und die NATO gibt es ja auch noch. Zu allem Ärger hat nun auch noch der Sprecher der EU-Staaten, Ratspräsident Costa, geheime Drähte nach Moskau gespannt, ohne dies vorher abzusprechen. Und ist nicht der eigentliche EU-Außenminister Handelskommissar Šefčovič mit Zugang nach Washington und Peking? An der europäischen Außenpolitik zerren also die EU-Kommission, Regierungschefs und die Chefdiplomatin Kaya Kallas.
20: Die EU-Chefdiplomatin Kaya Kallas steht unter Druck. Sabrina Fritz berichtet aus Brüssel. Die Bundesregierung erhöht die Steuern für Zucker und Alkohol, damit bei Rheinmetall die Sektkorken knallen. Das ist ein Satz aus der letzten Bundestagsdebatte vor der Sommerpause vom Freitag, und zwar von Co-Chefin Schwertner von der Linkspartei. Gegenüber der schwarz-roten Bundesregierung und deren Reformplänen schlägt Schwertner einen harten Ton an. Das war auch gestern im ARD-Sommerinterview der Fall. Da kündigte Schwertner weiteren Widerstand gegen die Reformagenda an, auch wenn in Sachsen-Anhalt demnächst womöglich eine Zusammenarbeit mit der CDU nötig werden würde. Aus dem ARD-Hauptstadtstudio berichtet Chris Berdow.
11: Die Proteste gegen das Sparpaket für die gesetzlichen Krankenkassen Ende vergangener Woche waren aus Sicht von Ines Schwertner nur der Anfang. Der Großteil des sozialen Kahlschlags, so drückt sie es aus, stehe noch bevor.
12: Es kommen ja noch die Attacken auf die Rente, es kommt die Abschaffung des 8-Stunden-Tages, die Pflegereform, also die Belastungen werden ja immer mehr. Und ich glaube, jetzt kommt erst an bei Millionen Patientinnen und Patienten, was das eigentlich für sie bedeutet. Und da braucht es den Protest.
11: Dass die Bundesregierung es per Gesetz verbieten will, große Wohnungskonzerne zu enteignen, hält sie für einen Hohn. Dass ihre Partei den Bundeskanzler in sozialen Medien als Komplizen einer Mietmafia darstellt, findet sie nicht weit hergeholt.
12: Naja, ich finde, das sind kriminelle Machenschaften, Mietwucher, die illegal sind zu begehen. Und die Bundesregierung tut nichts dagegen, Mietwucher zu ahnden. Ich finde das in Ordnung, diese Wut auszudrücken und an der Stelle auch die Wahrheit zu sagen. Es gibt eine Mietmafia. Und die, ja, die Politik lässt sich kaufen von großen Lobbyinteressen, von großen Unternehmensspenden.
11: Dass CDU und Linkspartei keine großen Freunde mehr werden, war auch vor diesem ARD-Sommerinterview schon klar. Die Parteichefin verändert in dem Gespräch aber auch den Sound gegenüber der Union nicht. Dass die Regierungskoalition niedrige Einkommen bei ihren Steuerplänen entlasten und die Reichensteuer anheben will, das sei ein Witz.
12: Vor allem darf man sich da nicht für dumm verkaufen lassen. Das, was bei der Einkommenssteuer jetzt vielleicht an Entlastung bei den Menschen ankommt, wenn sie denn durchkommt, wird an Belastung, an höheren Rentenbeiträgen, wird an Belastung bei höheren Zuzahlungen wieder hochgezogen. Das heißt, die Menschen haben am Ende nicht mehr Geld in der Tasche. Und darum geht es ja am Ende. Und das verstehen die Leute im Land auch.
11: Weitere Entschuldigungen für ihren Co-Parteichef Luigi Pantisano hält sie nicht für nötig. Pantisano hatte der CDU faschistische Politik vorgeworfen und danach um Verzeihung gebeten. Für Schwertner muss das reichen.
12: Gleichzeitig erwarte ich auch von der CDU jeden Tag Entschuldigung für Beleidigungen der hart arbeitenden Leute in diesem Land. Die CDU beschreibt jeden Tag Menschen hier als faul, sie würden zu wenig arbeiten, sie müssen sich am ersten Tag krank melden, weil es da großes Misstrauen geht in die Bevölkerung, jeden Tag. Und dafür wird sich nicht entschuldigt.
11: Zugleich bestätigt Ines Schwertner die Pläne ihrer Partei, in Sachsen-Anhalt alles dafür zu tun, die AfD von der Macht fernzuhalten. Was das im Detail bedeuten könnte, führte Schwertner in dem Gespräch nicht aus. Denkbar wäre, dass die Linke in dem Bundesland einen CDU-Ministerpräsidenten toleriert. Im ARD-Sommerinterview äußerte sich Schwertner auch über den milliardenschweren U-Boot-Auftrag aus Kanada, durch den allein in Wismar bis zu 1200 neue Arbeitsplätze entstehen. Richtig freuen, sagt Schwertner, könne sie sich darüber aber nicht.
12: Das sind keine schlechten Jobs, aber die Beschäftigten, mit denen wir da sprechen, die sagen, wir wollen eigentlich keine Panzer bauen. Viele sagen, sie wollen jetzt auch keine U-Boote für Kriege bauen. Also das sind ja nicht einfach nur Arbeitsplätze, die entstehen, sondern auch die Beschäftigten selbst fragen sich ja, was sie da produzieren, zu welchem Zweck. Und ich glaube, niemand freut sich, Dinge zu produzieren, die eigentlich in einem Krieg eingesetzt werden sollen.
11: Von der Bundesregierung fordert Schwertner eine Strategie für den Erhalt von Industriearbeitsplätzen in Deutschland. Denn den befürchteten Wegfall zehntausender Jobs bei VW könne auch ein milliardenschwerer Rüstungsauftrag aus Kanada nicht ausgleichen.
20: Die Co-Chefin der Linken Ines Schwertner im ARD-Sommerinterview. Christ Berdrow berichtete.
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15: Um 9.30 Uhr mit Claudia Drews. Das US-Militär hat nach eigenen Angaben erneut zahlreiche Ziele im Iran attackiert. Es gehe darum, dass die Fähigkeit Teherans eingeschränkt werde, Handelsschiffe in der Straße von Hormus anzugreifen, hieß es von den US-Streitkräften. Der Iran reagierte nach eigener Darstellung mit Attacken auf amerikanische Militärstützpunkte in Jordanien, Kuwait und Bahrain. Washington-Korrespondentin Karen Münster zu der Frage, wie sich der Konflikt weiterentwickeln könnte.
0: Also was man, glaube ich, sagen kann, ist, dass eine Deeskalation aktuell eher unwahrscheinlich ist. Iran möchte die Straße von Hormus de facto kontrollieren. Sie sind offenbar auch gewillt, weitere Kampfhandlungen dafür in Kauf zu nehmen. Und offizielle Verhandlungen zwischen Iran und den USA, die gibt es aktuell nicht. Es gibt auch keinerlei Informationen über eine mögliche Annäherung. Experten gehen deswegen davon aus, dass sich die Lage weiterhin dynamisch entwickeln könnte in den kommenden Stunden, aber auch Tagen. Und es ist eben auch damit zu rechnen, dass es weiterhin Kampfhandlungen zwischen den USA und Iran geben wird.
15: Die Tabaksteuer soll offenbar stärker erhöht werden, als bisher geplant war. Das Redaktionsnetzwerk Deutschland zitiert aus einer sogenannten Formulierungshilfe des Finanzministeriums für die Koalitionsfraktionen. Danach soll der Preis für eine Packung mit 20 Zigaretten bis zum Jahr 2030 schrittweise auf knapp 12 Euro steigen. Das wären etwa 40 Cent mehr als bisher vorgesehen. Auch Feinschnitt soll demnach höher besteuert werden, also Tabak für selbstgedrehte Zigaretten. Hintergrund sei eine Lücke im Bundeshaushalt. Außerdem diene die Anhebung dem Schutz der öffentlichen Gesundheit, heißt es. Die EU-Kommission holt Ratschläge von Experten ein, ob es eine Altersgrenze für Social-Media-Plattformen geben sollte. Das Expertengremium übergibt seine Empfehlungen heute Vormittag an EU-Kommissionspräsidentin von der Leyen. Die CDU-Politikerin selbst hält ein Social-Media-Verbot für Jugendliche und Kinder für sinnvoll. Die Bundesschülerinnenkonferenz steht einem Verbot hingegen skeptisch gegenüber. Generalsekretärin Amy Kirchhoff sagte dazu im ARD-Morgenmagazin, ein Verbot allein könne nicht die Lösung sein.
2: Für uns greift das zu kurz. Wenn wir jetzt einfach nur sagen, okay, wir verbieten Social Media bis zu Alter XY, dann verschieben wir das Problem, was wir aktuell bei 13-, 14-Jährigen sehen, ja einfach nur nach oben. auch wenn ich 14, 16 oder 18 Jahre alt bin, muss ich wissen, wie ich auf diesen Plattformen agiere, wie ich damit umgehe. Wenn mir das niemand beibringt, wenn mir niemand erklärt, was Falschnachrichten sind, wie KI-generierte Inhalte funktionieren und was ein Algorithmus ist und was da dahinter steht, dann ist egal, ob ich 13 oder 16 bin. Wir brauchen da auf alle Fälle Aufklärung an allen Stellen und auch über die Jugend hinaus. Für uns ist ganz essentiell, dass wir den Fokus nicht nur auf ein Verbot setzen, sondern vor allem aufs Thema Medienkompetenz, um genau diese Inhalte zu vermitteln.
13: Amy Kirchhoff von der BundesschülerInnen-Bundeskonferenz. In die Debatte über eine wettbewerbsfähige Energieversorgung für die Industrie kommt Bewegung. Brandenburgs Ministerpräsident Woidke hat sich in der Süddeutschen Zeitung für eine Aufspaltung des Strommarktes ausgesprochen. Aus der NDR-Nachrichtenredaktion Janine Artist.
16: Woidke plädiert für regional unterschiedliche Preiszonen. So könnten zum Beispiel Unternehmen in der Nähe von Wind- oder Solarparks günstig mit Strom versorgt werden. Durch die deutschlandweite Strompreiszone verschenke unter anderem Brandenburg einen Standortvorteil, meint der SPD-Politiker. Die Bundesregierung will an dem Einheitspreis festhalten, vor allem auf Druck der Bundesländer im Süden. Woidke hält es für falsch, für Milliarden Euro Stromautobahnen zu bauen, damit der Norden den Süden günstig mit Windstrom versorgt, anstatt ihn selbst zu nutzen. Es sei besser, wenn sich ein Unternehmen aufgrund niedriger Strompreise in Norddeutschland ansiedle, als wenn es gar nicht nach Deutschland komme oder das Land verlasse. Auch Schleswig-Holsteins Ministerpräsident Günther stellt die bisherige Regelung in Frage. Der CDU-Politiker hat sich für eine gemeinsame Strompreiszone norddeutscher Bundesländer mit Dänemark ausgesprochen.
13: In der Nähe von Moskau sind infolge ukrainischer Drohnenangriffe offenbar mehrere Menschen ums Leben gekommen. Die russischen Behörden sprechen von mindestens 4 Todesopfern und 5 Verletzten. Demnach trafen in der Stadt Istra Drohnenteile mehrere Wohnhäuser. Auch in anderen Gebieten rund um Moskau sollen Drohnen abgeschossen worden sein. Seit längerer Zeit greift das ukrainische Militär auch Ziele in Russland an, die von der Frontlinie weit entfernt sind. Zugleich attackiert die russische Armee so gut wie jede Nacht Regionen in der Ukraine. Ein an Ebola erkrankter US-Staatsbürger ist in Frankfurt am Main gelandet und befindet sich nun im dortigen Universitätsklinikum. Die Person hatte für eine humanitäre Organisation in der Demokratischen Republik Kongo gearbeitet und wurde positiv auf die dort derzeit grassierende Variante des Virus getestet. Im Kongo gibt es inzwischen etwa 700 bestätigte Todesfälle durch Ebola. Mehr als 1.900 Menschen waren oder sind infiziert. Im Prozess um die Versklavung und den Missbrauch von 2 jesidischen Mädchen wird heute in München das Urteil erwartet. Angeklagt sind 2 mutmaßliche Unterstützer des sogenannten Islamischen Staates, eine 30-jährige Frau und ein 45-jähriger Mann. Aus München, Josef Römel.
17: Die Bundesanwaltschaft hat für die Angeklagten lebenslange Freiheitsstrafen wegen Völkermords, Verbrechen gegen die Menschlichkeit und Kriegsverbrechen gefordert. Die Angeklagten hatten sich im Irak kennengelernt und waren nach islamischem Recht verheiratet. Sie sollen zwischen 2015 und 2017 die beiden jesidischen Mädchen versklavt haben. Dem Mann wirft die Anklage außerdem mehrfachen sexuellen Missbrauch der Kinder vor. Die Frau soll ihn dabei unterstützt haben. Eines der Kinder war 12, das andere 5 Jahre alt.
13: Und das waren die Nachrichten.
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20: Das Wetter in Norddeutschland heute zum Start in die Woche scheint oft die Sonne. Hin und wieder schieben sich aber auch mal Wolken davor. Später kann es sogar Schauer und Gewitter geben. Die Höchstwerte liegen zwischen 21 Grad an den Küsten und bis 31 Grad im Emsland. Morgen auch wieder viel Sonne, stellenweise wolkige Abschnitte bei maximal 22 bis 32 Grad. Und die Aussichten am Mittwoch ebenso viel Sonne und größtenteils trocken bei ähnlichen Temperaturen. Und am Donnerstag bleibt es freundlich bei 23 bis 32 Grad. 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Vorsicht in beiden Richtungen auf der B65 Braunschweig-Hannover. Zwischen Alten und der A7 Hannover-Anderten, da liegen Schrauben und Nägel. Stau oder stockender Verkehr ab 3 Kilometern. A1 Lübeck Richtung Hamburg zwischen Hamburg-Billstedt und der Norderelbbrücke 3 Kilometer stockender Verkehr. A1 Osnabrück Richtung Bremen zwischen Dreieck Stur und Bremen-Hemelingen 6 Kilometer stockender Verkehr in der Baustelle. A2 Berlin Richtung Hannover zwischen Peine und Hemeler Wald 3 Kilometer Stau nach einem Unfall. Und A7 Hannover Richtung Flensburg zwischen Hamburg-Heimfeld und dem Elbtunnel 5 Kilometer Stau nach einem Unfall vor dem Elbtunnel. Kommen Sie gut an, gute Fahrt. 9.38 Uhr ist es. Vergangenen Freitag, da hat die EU-Kommission den Druck auf den Digitalkonzern Meta noch einmal deutlich erhöht. Die Endlos-Feeds auf Instagram und Facebook, die seien so entworfen, dass sie Kinder und Jugendliche süchtig machen, so der Vorwurf. Heute nun könnte der Streit zwischen Brüssel und dem Tech-Konzern noch weiter an Fahrt gewinnen, denn ein Expertenrat legt Empfehlungen dafür vor, ab welchem Alter Kinder und Jugendliche in der EU überhaupt Zugang zu sozialen Netzwerken bekommen sollten. Australien hatte ja zuletzt ein Mindestalter von 16 Jahren eingeführt und damit ein Modell, das auch in europäischen Ländern Schule macht. Katrin Schmidt berichtet aus Brüssel.
4: Frankreich gehört zu den Ländern in Europa, die aktuell vorangehen.
5: À partir du 1er septembre prochain. On interdit les réseaux sociaux au moins de 15 ans.
7: Ab dem 1. September wird die Nutzung sozialer Medien für unter 15-Jährige verboten sein. Das ist eine klare Regel. Klar für unsere Jugendlichen, für Familien, für Lehrkräfte. Und letztendlich ist es eine klare Botschaft. Die Intelligenz unserer Kinder und Jugendlichen ist nicht käuflich. Und ihre Gefühle dürfen weder von amerikanischen Plattformen noch von chinesischen Algorithmen manipuliert.

0: entwickelt. Diese Plattformen bieten kriminellen Aktivitäten, Pornografie und Gewalt einen Zufluchtsort. Vor allem zum Schaden unserer Kinder. Wir müssen Ordnung in das System bringen.
1: Die EU-Kommission in Brüssel jedoch hat die Mitgliedstaaten gerade noch mal vor zu pauschalen Altersgrenzen gewarnt. Überhaupt müsse eine Zersplitterung in nationale Systeme vermieden werden. Aus gutem Grund, denn wer digitale Altersgrenzen auch wirksam, das heißt technisch durchsetzen will, kommt um die großen Online-Plattformen kaum herum. Und etwa TikTok, Instagram und Co. zusätzliche Pflichten aufzuerlegen, wie sich zum Beispiel auf eine technische Altersverifikation einzulassen, das ist alleinige Zuständigkeit der EU-Kommission. Der deutsche Ansatz, also etwa konkret die Vorstellung von Familienministerin Karin Prien mit abgestuften Sicherheitsmodi für Jugendliche bis 18, dürfte in Brüssel daher besser ankommen. Vor allem ihr Plan, das europäisch abzustimmen.
2: Ich werde mit den Kolleginnen und Kollegen auf europäischer Ebene, aber auch mit der Europäischen Kommission, mit Frau von der Leyen Gespräche darüber aufnehmen. Ich habe aber den Eindruck, dass es in allen europäischen Ländern den festen Willen gibt, hier zu strengeren und besser wirksamen Regelungen zu kommen.
1: Ganz sicher weiter vorantreiben wird das EU-Kommissionschefin Ursula von der Leyen. Denn die hat den Schutz von Jugendlichen im Netz vor rund einem Jahr zum Herzensprojekt erklärt. Auch als Mutter von 7 und Großmutter von 5 Kindern, wie sie häufig betont. Kurz vor der heutigen Präsentation der Ergebnisse ihrer Expertenrunde gab sie bereits einen Vorgeschmack.
3: The debate is not whether young people should have access to social media.
1: Die Debatte sollte sich nicht darum drehen, ob junge Menschen Zugang zu sozialen Medien haben sollten. Die Debatte ist vielmehr, ob Social Media Zugang zu unseren Kindern und Jugendlichen haben sollte und wann. Und hier gewinnen die Argumente für einen verzögerten Zugang zunehmend an Gewicht. Denn Kinder müssen lernen, selbstständig und selbstbestimmt zu handeln, offline, aber natürlich auch online. Und wir müssen ihnen den Schutz und die Zeit zum Reifen dazu geben.
3: And of course the means to do so.
1: Die EU, das betont sie, steht dabei aber auch nicht erst am Anfang, sondern die Digitalgesetze regeln im Prinzip schon, dass Plattformen per Design sicher sein müssen, besonders für Kinder. Auffällig ist deshalb, wie stark gerade etwa TikTok und Instagram für ihren Kids-Mode oder Teen-Account, also einen jugendfreundlichen Modus ihrer Apps, werben. Doch, so viel scheint inzwischen schon klar, das wird in Europa nicht mehr reichen.
4: Die europäischen Länder suchen nach einer gemeinsamen Linie in der Frage, ab welchem Alter Social Media für Jugendliche verfügbar sein sollte. Katrin Schmidt berichtet aus Brüssel.
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4: Die Sommermonate jetzt, die sind ganz klar Hochzeitssaison. Allerdings 37% aller Ehen werden ja früher oder später wieder geschieden. Zwischen all den Feiern also auch ein Blick auf die Frage, worauf sollte man achten vor der Eheschließung, damit es im Fall der Fälle am Ende fair zugeht. Wiebke Nielsen berichtet.
6: Ich lieb dich überhaupt nicht mehr.
7: Ausgeliebt hat es sich laut Statistischem Bundesamt im Schnitt nach 14 Jahren und 7 Monaten. Nach einer möglicherweise teuren Hochzeit kostet auch die Scheidung. Das Gericht nimmt das Nettoeinkommen beider Ehegatten mal 3. Das ist dann der Verfahrenswert, aus dem sich die Kosten fürs Gericht, für Anwälte und Notare ergeben. Und es gibt eine sogenannte Streitwerterhöhung durch das Vermögen. Familienrechtsanwältin Nadine Rumke empfiehlt grundsätzlich einen Ehevertrag, auch wenn man nicht schon davon ausgehen möchte, dass die Ehe scheitert, aber...
8: Sie haben eine Krankenversicherung, damit wollen Sie nicht krank werden, sondern das ist die Absicherung für den Notfall. Und das ist auch der Ehevertrag. Ein Ehevertrag schließen Sie zu guten Zeiten. Da geht man normalerweise noch fair und mit Respekt miteinander um.
7: Aber auch noch während der Ehe kann ein solcher Vertrag abgeschlossen werden. Gesetzliche Auswirkungen der Ehe könnten so abgemildert werden, wie der Zugewinnausgleich. Hier geht es um während der Ehe angespartes Vermögen. Beispiel: Sabine spart im Laufe der Ehe 40.000 Euro an, ihr Mann Thomas nur 10.000 Euro. Dann gibt es zwischen den beiden Summen eine Differenz von 30.000 Euro. Und die wird dann durch 2 geteilt. Thomas bekommt dann 15.000 Euro. Das ist der Zugewinnausgleich. Hintergrundgedanke ist, dass beide etwas von ihren Fähigkeiten in die Ehe einbringen, sei es bei Haushaltsführung, Kindererziehung oder eben Erwerbsarbeit, man sich also in einer Ehe gegenseitig den Rücken frei hält. Nadine Rumke.
8: Man geht erstmal grundsätzlich davon aus, dass in der Ehe, auch wenn es nur auf den Namen eines Ehegatten Vermögen festgelegt wird, dass es sozusagen aber trotzdem irgendwie durch die Ehearbeit aber trotzdem mit erwirtschaftet worden ist. Also jeder hat da irgendwie einen Anteil dran.
7: Der Zugewinnausgleich gilt aber nicht für Erbschaften, Schenkungen und auch nicht für Schulden des Partners.

0: Per Ehevertrag lässt sich festlegen, dass es erst ab einer gewissen Mindestdauer der Ehe einen Zugewinnausgleich gibt oder nur, wenn der andere Partner verstirbt, also nicht bei Trennung. Anwältin Nadine Rumke.
1: Grundsätzlich macht es Sinn, wenn unterschiedlichste Vermögenswerte da sind. Und ich finde es auch ganz, ganz wichtig, gerade für Frauen, die hochqualifiziert ausgebildet sind, die meistens immer noch dann, wenn gemeinsame Kinder aus der Ehe hervorgehen, schon in ihrer Erwerbstätigkeit dann eher Einschränkungen hinnehmen, dass dann auch dementsprechend über Kompensationen im Unterhalt oder irgendwas gesprochen wird, weil bestimmte ehebedingte Nachteile holen sie nicht unbedingt wieder auf.
0: Nur ein unwesentlicher Teil des eigenen Vermögens darf ohne Rücksprache mit dem Ehepartner ausgegeben werden. Je nach Vermögenswert gelten gewisse Prozentsätze. Auch das lässt sich per Ehevertrag abschwächen, die eigene Freiheit stärken. Und es geht um den Versorgungsausgleich mit Rentenanwartschaften, also um die während der Ehe angesammelten Rentenpunkte in der gesetzlichen Rentenversicherung bzw. die Anrechte in der Beamtenversorgung, in der privaten oder betrieblichen Altersvorsorge. Befragte in Hamburg sind in puncto Ehevertrag geteilter Meinung.
2: Da bin ich relativ romantisch. Wir haben das nicht gemacht.
3: Es ist gut zu wissen und später keine Probleme zu haben. Das ist gut, vielleicht nicht unromantisch.
4: Ich würde mich heutzutage schlau machen, ja. Man hat ja auch eigenes Geld.
5: Haben wir schon drüber gesprochen, haben beide entschieden, brauchen wir nicht. Bei uns ist das alles sehr ausgeglichen.
0: Immerhin gehen die Scheidungen seit gut 20 Jahren immer weiter zurück. Aber, und das ist eine neue Entwicklung, immer mehr Menschen, mittlerweile fast ein Sechstel aller Geschiedenen, werfen noch nach der Silberhochzeit das Handtuch.
6: Wann sind Eheverträge sinnvoll, Wiebke Nielsen berichtete. Am Wochenende, da musste man unter Umständen früh dran sein, um noch einen guten Platz oder vielleicht auch etwas Ruhe am Badesee oder am Lieblingsstrand zu finden. Bei diesem Sommerwetter, da haben viele die Abkühlung in Seen, Freibädern oder an Nord- und Ostsee gesucht. Aber allein im Juni sind 99 Menschen bei Badeunfällen ertrunken. Wir sprechen gleich mit der DLRG darüber, warum so viele Menschen die Gefahren unterschätzen. Vorher alles Wichtige an diesem Montagmorgen im kurzen Überblick.
7: In der Nacht haben die USA erneut Angriffe auf den Iran geflogen. Nach Angaben des US-Militärs wurden Dutzende Ziele getroffen, darunter iranische Flugabwehrsysteme, Raketenstellungen und Drohnenstandorte. Ziel sei es gewesen, die Fähigkeit des Iran einzuschränken, Schiffe in der Straße von Hormus zu attackieren. Iranische Staatsmedien meldeten mindestens ein Todesopfer. Als Reaktion haben die iranischen Revolutionsgarden nach eigenen Angaben US-Militärstellungen in Jordanien, Bahrain und Kuwait angegriffen. In Deutschland wird ein weiterer US-amerikanischer Ebola-Patient behandelt. Wie das Bundesgesundheitsministerium mitteilte, ist die Person in der Nacht nach Frankfurt am Main gebracht worden und wird dort behandelt. Nach US-Angaben hat die positiv getestete Person für eine humanitäre Organisation in der Demokratischen Republik Kongo gearbeitet. Die Behörden in dem Land meldeten inzwischen mindestens 1.900 Ebola-Fälle, darunter mindestens 700 Todesopfer. Die Zahl der Todesopfer bei dem verheerenden Waldbrand in Südspanien ist auf 13 gestiegen. Zuletzt sei eine Britin im Krankenhaus ihren Verletzungen erlegen, teilten die Behörden der Region Andalusien mit. Das Feuer hat rund 7000 Hektar Land niedergebrannt. Den Behörden zufolge breitet sich das Feuer inzwischen nicht weiter aus. Das Wetter in Norddeutschland, heute ein Wechsel aus Sonne und Wolken, später sind Schauer oder Gewitter möglich, maximal 21 bis 31 Grad. Das war der kurze Überblick, es geht weiter mit Michael Latz.
6: Die Zeit jetzt 9.49 Uhr. Sonne satt, heiße Temperaturen und dann sind bis auf die beiden südlichsten Bundesländer auch alle Länder in den Sommerferien. Entsprechend groß war der Andrang am Wochenende an den Stränden von Nord- und Ostsee, an den Seen und Badestellen im Binnenland und natürlich auch in den Freibädern. Überschattet wurde der Badespaß aber von der Bilanz für den zurückliegenden Monat, die die Deutsche Lebensrettungsgesellschaft vorgestellt hat. Allein im Juni sind in Deutschland mindestens 99 Menschen ertrunken. Darüber hat Markus Schubert heute Morgen mit der DLRG-Vorsitzenden Ute Vogt gesprochen. Zunächst ging es um die Frage, warum sich die Unglücke derart häufen. Zuletzt hatte die DLRG im Jahrhundertsommer 2003 so viele Badeunfälle verzeichnet. Ist also das Wetter auch ein Grund?
8: Ja, auf jeden Fall. Es spielt natürlich das Wetter eine entscheidende Rolle, denn immer dann, wenn es besonders heiß ist, werden natürlich auch die Menschen wirklich magisch ans Wasser gezogen und versuchen, sich abzukühlen.
9: Im Wasser ums Leben zu kommen, das ist ein Thema, das eindeutig einen Geschlechtertrend kennt. 90% der Todesopfer sind Männer und Jungs. Was machen Sie anders als Frauen und Mädchen? Was machen Sie fatalerweise falsch?
8: Ja, auf jeden Fall sind die Männer offensichtlich risikobereiter. Das heißt, sie gehen oft schnell ins Wasser, also nicht mit langsamem Abkühlen und vorsichtig, sondern die machen maximal 2-3 Schritte und dann wird so ein Sprung reingemacht. Das ist natürlich schon mal ein großes Problem, weil dann eine sehr schnelle Abkühlung erfolgt, die den Kreislauf auch im Zweifel total runternehmen kann, wenn man vorher besonders erhitzt ist. Und dann ist es so, dass Männer ungern zugeben, dass sie was nicht gut können. Also wir hatten auch Fälle, da geht eine Gruppe von Jungs ins Wasser und einer kann gar nicht schwimmen und denkt, ach, das klappt schon irgendwie und geht dann eben unter. Und wir haben natürlich das klassische Verhalten, man muss immer irgendeinen Wettbewerb machen oder ein bestimmtes Ziel erreichen. Also ich schwimme quer über den See oder ich muss zur Badeinsel oder ja, anstatt dass man mal am Ufer langsam entlang schwimmt, wo man schneller wieder draußen ist, einfach bis man vielleicht auch die Übung hat. Naja, und letztlich auch das Thema Alkohol oder Drogen spielt natürlich gerade in den Abendstunden häufig auch eine Rolle.
9: Gerade jetzt am Wochenende in Großkummerfeld im Kreis Segeberg haben Feuerwehr und DLRG eine 14-Jährige mit Alkoholvergiftung in der Nähe eines Sees aufgefunden. Und dann stellte sich heraus im Gespräch, dass ihre 13-jährige Begleitung fehlte. Und die konnte man nur noch tot aus dem See bergen. Alkohol und Baden, Sie sagten, das ist eine fatale Kombination. Sollte man sich denn da als Erwachsener, wenn man sowas beobachtet, eingreifen oder was sagen, auch wenn einem das spießig vorkommt und man sich sicher nicht beliebt macht?
8: Ja, also Hinweise geben ist auf jeden Fall richtig und im Zweifel auch Unterstützung holen. Wenn man einen Trinkungsfall verhindern kann, dann ist es auf jeden Fall der Mühe wert, zumindest mal zu sagen, Mensch Leute, passt auf und wenn ihr jetzt was getrunken habt, dann feiert, aber geht bitte nicht ins Wasser. Ja, und insgesamt empfehlen wir eben, schwimmen Sie dort, wo die Badestellen bewacht sind, denn dort haben wir tatsächlich kaum Unglücksfälle, beziehungsweise häufig zwar Fälle, wo Menschen in Not geraten, aber eben auch viele Rettungen, die wir dann verzeichnen können.
9: Die selbstgestellte Aufgabe der DLRG ist es eben auch nicht, Todesfälle zu zählen, sondern sie zu verhindern und Leben zu retten. Aber sie können natürlich nicht überall sein. Wie ist die DLRG aktuell aufgestellt? Wo kann sie buchstäblich Flagge zeigen?
8: Wir haben allein an Ost- und Nordsee so rund 90 Wachstationen an den Stränden. Und dazu kommen natürlich noch hunderte von Seen und vor allem auch Schwimmbäder, bei denen wir bei Wache helfen. Also wir haben bundesweit 2000 Ortsgruppen und ich glaube, fast jede dieser Ortsgruppen hat irgendwo ein Gewässer, das sie in ihrer Freizeit noch mitbewacht, zumindest wenigstens an den Wochenenden. Unsere Leute machen das alle ehrenamtlich und gerade die, die an Nord- und Ostsee sind oder auch an den Badeseen, die nehmen sich oft auch Urlaub, um unter der Woche auch da sein zu können.
9: Ein Faktor neben dem Thema Selbstüberschätzung ist natürlich auch wirklich die Schwimmfertigkeit. Also was kann man dann im See und im Meer ausrichten? Wie ist es denn um Schwimmkurse und um den Schwimmunterricht in der Schule bestellt? Vernachlässigen wir das, was eben ja nicht nur Sport, sondern eben auch Lebensschutz ist?
8: Es ist Lebensschutz und es ist eine Kulturtechnik wie Lesen, Schreiben, Rechnen. Und früher war das klar, dass man Schwimmen gelernt hat. Heute steht es im Lehrplan, aber viele Schulen haben leider kein Bad in erreichbarer Nähe und können deshalb keinen Unterricht geben. Und auch wir in der DLRG haben Ortsgruppen, die fahren teilweise mit den Kindern über eine Stunde mit dem VW-Buschen durch die Gegend, um überhaupt wenigstens das Anfängerschwimmen durchzuführen. Und das heißt, wir brauchen dringend, vor allem im ländlichen Raum, mehr Wasserflächen, damit die Kinder überhaupt schwimmen lernen, aber vor allem auch die Älteren durchaus geübter werden. Denn wenn man regelmäßig schwimmt, ist man natürlich besser trainiert und besser vorbereitet auf den Sommer, als wenn man das eben erst dann beginnt, wenn die große Hitze einsetzt.
6: Das sagt Ute Vogt zu den vielen Badeunfällen in diesem Sommer. Die frühere SPD-Politikerin ist Präsidentin der Deutschen Lebensrettungsgesellschaft DLRG.
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6: Timmy der Wahl, der war ja in Wirklichkeit ein Wahlweibchen und er war das Medienereignis des Frühjahrs. Gestern wurde im Ernst-Deutsch-Theater in Hamburg ein Stück über Timmy gezeigt als einmaliges Event. Timmy, die Hope, stirbt zuletzt. Hope, also Hoffnung, war ja auch ein Name für das Tier. Peter Helling hat das Stück gesehen und hatte Weihrauch in der Nase.
11: Halleluja! Er ist auferstanden!
12: Halleluja statt Halleluja. Der Buckelwal lebt, zumindest auf der Bühne des Ernst-Deutsch-Theaters. Das Event wird hier zum grellen Gottesdienst. Ein Priester im weißen Talar breitet seine Arme aus.
13: Herzlich willkommen zur heiligen Messe für unseren geliebten Buckelwal, Timmy.
12: Über der Bühne hängt ein großes Kreuz. Kunstnebel wabert im violetten Licht. Messdienerinnen legen eine Walpuppe auf einen Altar.
13: Timmy, der Buckelwal, der Gestrandete, der Erlöser.
14: Eine Passionsgeschichte. Hier ist jemand, der fast zu einer Art Heilsfigur aufgewertet wird. Ne? Und da war irgendwie diese Christengeschichte für mich sehr nah.
12: Sagt Regisseur Alexander Klessinger. Sein rund einstündiger Theaterabend ist Dokumentartheater, Satire und Performance in einem. Mit Gospelchor, Konfetti und kollektivem Erlösungsrausch. Nichts für schwache Nerven oder religiöse Gemüter. Der Plastikwal wird hier ausgeweidet. Er wird sogar ans Kreuz geschlagen. Aber wie fing alles an? Es war das Medienereignis des Frühjahrs.
15: Tja, und damit schauen wir in die Wismarer Bucht, wo Buckelwal Timmy noch immer auf Grund liegt.
16: Der in der Ostsee gestrandete Buckelwal ist tot.
12: In dieser Timmy-Satire aber erlebt der Wal seine Auferstehung. Schauspieler Enrique Fiss torkelt im Walkostüm über die Bühne aufs Publikum zu.
17: Er bleibt jetzt einfach liegen.
18: Also das Stück war wahnsinnig gut, es war sehr provokant.
19: Ich bin ein bisschen überwältigt und ein bisschen so Informationsstrudel in meinem Kopf.
20: Ich finde es Wahnsinn, wie wenn einmal Medien bei etwas sind, wie das dann explodiert in der neuen Welt.
21: Das Christentum ist ja schlecht bei weggekommen, aber in letzter Konsequenz hat es vielleicht das Thema vorangebracht.
22: Ich fand auch den Vergleich, der so sektenartig war, total gut.
12: Wie Timmys Rettung politisch instrumentalisiert wurde, zeigt der gelungene Theaterabend auch.
23: Wir lassen!
12: Wenn Schauspielerin Anna-Maria Kölner im Neoprenanzug eine Rede hält, die immer mehr ins Radikale kippt. Dazu wird hinter ihr eine überdimensionale Deutschlandfahne hochgezogen. Timmy, ein Symbol für das schwächelnde Land? Die Talkrunde im zweiten Teil dreht sich um das Thema Tierschutz von Schlachtvieh allgemein. Ein Gast ist Tierärztin Kirsten Tönnies, die die Rettungsversuche für den Wal begleitet hat. Von der politischen Vereinnahmung habe sie nichts mitbekommen, sagt sie.
24: In der ganzen medialen Berichterstattung ärgert es mich immer wieder ein bisschen, dass über die Menschen hergezogen wird, die anderen helfen wollen, die Mitleid empfinden.
12: Leider geht es in der Talkrunde nicht um den Theaterabend selbst. Die Wildheit des anarchischen Stücks geht da leider verloren. Danach tritt die Band Tulpe mit ihrem bekannten Timmy-Song auf.
25: Schreck den Wal, reg mich auf.
12: Timmy lebt nicht mehr, aber die mediale Erregungskurve gibt zu denken. Was hat ein Wal, was ein gewöhnliches Hausschwein nicht hat? Das Stück stellt kluge Fragen, auch wenn es gegen Ende an Feuer verliert.
6: Selbst nach seinem Tod findet Buckelwal Timmy keine Ruhe. Unser Kollege Peter Helling über den Theaterabend Timmy, die Hope stirbt zuletzt am Wochenende im Hamburger Ernst-Deutsch-Theater. Das Stück war ein einmaliges Event. Fürs Erste sind keine Wiederholungen geplant.

Und wir bleiben an der Küste von der Nordsee, zumindest nicht an der Ostsee, so wie der Buckelwall Timmy, sondern es geht an die Nordsee in der kommenden Stunde. Und wir machen uns auf den Weg mit einem Wattwanderer ins Watt und sprechen dann über die nötigen Sicherheitsvorkehrungen. Denn immer wieder kommt es vor, dass Menschen, die sich nicht auskennen, die Gefahren im Watt unterschätzen. Unser Thema nach den Nachrichten 10 Uhr hier bei NDR Info.

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1: Um 10 Uhr mit Claudia Drews. Die Bundesregierung will die Tabaksteuer stärker steigen lassen als bisher geplant. Das berichtet das Redaktionsnetzwerk Deutschland und zitiert eine Formulierungshilfe des Finanzministeriums. Aus der Nachrichtenredaktion Lisa Posorske zu den Gründen.
2: Also einmal gibt's im Bundeshaushalt eine große Lücke und die will die Regierung mit den zusätzlichen Steuereinnahmen stopfen. Dann will sie laut dem Bericht die öffentliche Gesundheit schützen. Und sie will generell auch erreichen, dass weniger Jugendliche und Erwachsene rauchen. Deshalb sollen die Steuern schrittweise deutlich steigen und damit auch die Preise. Aktuell kostet eine Packung mit 20 Zigaretten um die 8 Euro, je nach Marke und Sorte. Bis 2030 soll eine Packung fast 12 Euro kosten. Das wären etwa 40 Cent mehr als das, was das Bundeskabinett ja erst vor kurzem beschlossen hat. Auch Feinschnitt soll teurer werden. Das ist Tabak, den man benutzt, wenn man seine Zigaretten selber dreht. Mehr Kosten sollen auch Liquids für E-Zigaretten. Da steigt der Steueranteil demnach pro Jahr um je 1 Cent pro Milliliter.
1: In der Golfregion gehen die Gefechte weiter. Die USA feuerten in der Nacht Raketen auf den Iran. Die Islamische Republik griff ihrerseits erneut benachbarte Staaten an. Aus Kairo, Nina Amin.
3: Kuwait meldete am frühen Morgen, dass seine Luftabwehr feuert. Ob es Schäden oder Opfer gibt, dazu sagte das kuwaitische Militär zunächst nichts. Schon in den vergangenen Tagen war das kleine Land am nordöstlichen Ende des Persischen Golfs Ziel iranischer Raketen. Hintergrund sind iranische Vergeltungsschläge gegen US-Angriffe. In Kuwait befinden sich mehrere wichtige US-Militärstützpunkte. In Bahrain griff der Iran nach Angaben von iranischen Staatsmedien ein US-Drohnen-Kommandozentrum an. In dem Inselstaat wurde in der vergangenen Nacht mehrmals Alarm ausgelöst. Das Innenministerium rief die Bewohner auf, Ruhe zu bewahren und Schutz zu suchen. Auch in Jordanien meldete die Nachrichtenagentur Petra am Morgen, dass 4 Raketen aus dem Iran abgefangen worden seien.
1: Experten im Auftrag der EU-Kommission präsentieren heute ihre Empfehlungen für ein Social-Media-Verbot für Kinder und Jugendliche. Die Vorschläge sollen Grundlage sein für ein EU-weites Gesetz. Beobachter erwarten, dass sich die Experten ähnlich äußern könnten wie ein deutsches Gremium, das im Juni seine Ergebnisse vorgelegt und zu einem gesetzlichen Mindestalter von 13 Jahren oder zu Beschränkungen für einzelne Dienste geraten hatte. Die Bundesregierung befürwortet eine EU-weite Regelung, arbeitet aktuell aber auch an einem deutschen Gesetz. Die Pläne von Bundesfamilienministerin Prien, beim Unterhaltsvorschuss für Alleinerziehende zu kürzen, stoßen auf Kritik. Der Staat treffe damit Menschen, die ohnehin schon wenig hätten, so die Grünen. Zuletzt hatten mehr als 850.000 Kinder und Jugendliche den Vorschuss bekommen. Aus Berlin, Chris Berdrow.
4: Das Geld können Alleinerziehende beantragen, wenn der getrennt lebende Elternteil keinen oder zu wenig Unterhalt für die Kinder zahlt. Meistens sind das Väter. Ein Sprecher des Familienministeriums bestätigte Pläne, dass das Geld nur noch bis zum 16. und nicht mehr wie jetzt bis zum 18. Geburtstag eines Kindes gewährt werden soll. Grünen-Fraktionschefin Britta Haselmann kritisierte, Kürzungen der Regierung treffen immer die gleichen. Union und SPD versuchten, ihre Haushaltslöcher auf dem Rücken von Familien, Alleinerziehenden und Kindern zu sanieren.
1: In einem beliebten Pub in Thailands Hauptstadt Bangkok ist in der Nacht ein Feuer ausgebrochen. Mindestens 27 Menschen starben, 63 Personen wurden verletzt. Aus Singapur, Ines Burkhardt.
5: Bisher sind laut der deutschen Botschaft in Bangkok 10 von 27 Toten identifiziert. Darunter sind keine Deutschen. Es gab wohl einen elektrischen Kurzschluss in einer Klimaanlage in der Decke der Bar. Das sind erste Erkenntnisse lokaler Behörden. Die Untersuchungen laufen noch. Laut Rettungskräften wurden die meisten Toten in den Toiletten im hinteren Teil des Ladens gefunden. Die Menschen sind offenbar nach hinten gelaufen, um sich vor den Flammen zu retten und auf der Suche nach Ausgängen.
1: In Litauen sind lange verschollene königliche Insignien aus dem 16. Jahrhundert wiederentdeckt worden. Die wertvollen Grabbeigaben der litauisch-polnischen und österreichischen Herrscher wurden in der Krypta der Kathedrale von Vilnius entdeckt. Es handelt sich unter anderem um die Grabkronen und Insignien von König Alexander Jagiellon und den beiden Königinnen Elisabeth von Habsburg und Barbara Radziwiłł. Die Artefakte waren zu Beginn des Zweiten Weltkriegs 1939 versteckt worden, um sie vor Zerstörung und Plünderung zu schützen. Das waren die Nachrichten.
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6: Das Wetter in Norddeutschland. Zum Wochenstart scheint oft die Sonne heute. Es kann aber auch Wolken geben, später auch Schauer und Gewitter. Die Höchstwerte 21 Grad an den Küsten und bis 31 Grad im Emsland. Morgen wieder ebenso viel Sonne, stellenweise wolkige Abschnitte bei maximal 22 bis 32 Grad. Die Aussichten, es bleibt sommerlich. Am Mittwoch wieder mit viel Sonne und größtenteils trocken bei 22 bis 31 Grad. Und auch am Donnerstag bleibt es freundlich bei ähnlichen Temperaturen. 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Stau oder stockender Verkehr ab 3 Kilometern Länge. A1 Lübeck Richtung Hamburg zwischen Hamburg-Billstedt und der Norderelbbrücke 3 Kilometer stockender Verkehr. A1 Osnabrück Richtung Bremen zwischen Dreieck Stur und Bremen-Himmelingen 4 Kilometer stockender Verkehr in der Baustelle. A2 Berlin Richtung Hannover zwischen Peine und Hämeler Wald 4 Kilometer Stau nach einem Unfall. Und A7 Hannover Richtung Flensburg zwischen Hamburg-Heimfeld und dem Elbtunnel 5 Kilometer Stau nach einem Unfall vor dem Tunnel. Kommen Sie gut an, gute Fahrt. 10:06 ist es an diesem Montagmorgen. 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Ich bin Michael Latz. Schön, dass Sie dabei sind. Machtmissbrauch und Korruption. Darum dreht sich eine Recherche von ukrainischen Investigativjournalisten. Eine Recherche, die jetzt aber nicht mehr veröffentlicht werden darf. Das hat ein ukrainisches Gericht vergangene Woche entschieden. Von Zensur ist deshalb bei Kritikern und Kritikerinnen dieser Entscheidung die Rede. Werden also in der Ukraine kritische Berichte über zweifelhafte Strukturen bei Behörden unterdrückt? In einem Land, das mit aller Macht in die EU möchte? Rebecca Barth berichtet aus Kiew über den Druck auf unliebsame Medien.
7: Diese Vorgänge bereiten vielen Journalistinnen und Journalisten in der Ukraine Sorgen. Ein Kiewer Gericht hatte in der vergangenen Woche die Veröffentlichung einer investigativen Recherche verboten. Das habe es nicht einmal unter dem früheren Präsidenten Janukowitsch gegeben, der bei vielen Menschen in der Ukraine als autoritär und russlandfreundlich gilt, sagt die Antikorruptionsaktivistin Daria Kalinyuk im ukrainischen Radio. Wir haben eine Vollstreckungsanordnung erhalten. Das bedeutet, dass uns jederzeit die Konten gesperrt, Geldstrafen auferlegt und ein Strafverfahren eingeleitet werden kann, sollten wir weitere Informationen über diese Wohnungen und Büros verbreiten. In der Recherche geht es um Machtmissbrauch und Korruption. Im Fokus der Bruder des Leiters des staatlichen Ermittlungsbüros, kurz DBR. Ihm sollen 143 Immobilien gehören. Etwa zeitgleich war bekannt geworden, dass eben jenes Ermittlungsbüro DBR gegen einen Gesellschafter des ukrainischen Mediums Babel ermittelt. Das wiederum hatte zuvor kritisch über Missstände in der ukrainischen Armee berichtet. Natalia Ligachowa, Direktorin von Detektor Media, spricht im ukrainischen Radio von Zensur. Es wird aktuell enormer Druck auf die Redaktion ausgeübt, die eine qualitativ hochwertige Recherche durchgeführt hat. Ich gehöre eigentlich zu denjenigen, die investigative Journalisten oft dafür kritisieren, dass sie nicht sauber genug arbeiten, dass Argumente und Beweise fehlen. Aber diese Recherche ist sehr gut. Das staatliche Ermittlungsbüro DBR gilt vielen in der Ukraine als ineffektiv und reformbedürftig. Kritiker vermuten daher politische Gründe hinter den Ermittlungen gegen den Gesellschafter des Mediums Babel. Das staatliche Ermittlungsbüro müsse reformiert werden, fordern viele in der Ukraine und auch die europäischen Partner. Eine Reform des DBR ist Voraussetzung für weitere Finanzhilfen aus der EU, erklärt Daria Kalinyuk. Wenn kein Gesetz mit den geforderten klaren Standards verabschiedet wird, werden wir bis zum Jahresende nicht nur hunderte Millionen Euro an Finanzmitteln verlieren, sondern auch unsere Beziehungen zur Europäischen Union erheblich verschlechtern und unsere Bestrebungen zur Integration in die EU gefährden. Journalistinnen und Journalisten stünden zu Kriegszeiten in der Ukraine allgemein unter Druck, meint Natalia Ligachowa von Detektor Media. Sie befänden sich in einem ständigen Spannungsfeld, würden teilweise Selbstzensur betreiben, um den Verteidigungskampf gegen Russland nicht zu gefährden. Gleichzeitig aber gibt sich die Journalistin zuversichtlich. Die Veröffentlichung durch die Investigativjournalisten wurde verboten, okay. Dann kann die Recherche eben von anderen Medien veröffentlicht werden. Ich bin dafür, aber das müssen die Kollegen selbst entscheiden. Ligatschowa ist überzeugt. Die Unterstützung für kritische Berichterstattung ist auch unter Kriegsrecht in der Ukraine groß. Trotz des zermürbenden Verteidigungskampfes gegen Aggressor Russland seien investigative Recherchen über Korruption und Machtmissbrauch wichtig.
6: Rebecca Barth berichtet aus Kiew.
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6: Touristenreusen, so hat ein Wattführer einmal scherzhaft die stählernen Rettungskörbe genannt, die zwischen Cuxhaven und der Insel Neuwerk aus dem Watt aufragen. Rettungsbarken, in die sich Menschen flüchten können, die bei einer Wattwanderung vom auflaufenden Wasser überrascht werden und es eben nicht mehr rechtzeitig an Land schaffen. Jahr für Jahr müssen Seenotretter an der Nordseeküste Menschen aus dem Wattenmeer retten, die diese Gefahr unterschätzt haben. Damit es erst gar nicht so weit kommt, sollten im Watt einige grundsätzliche Regeln unbedingt beachtet werden. Christopher Schirwi ist zusammen mit einem langjährigen Wattführer deshalb einmal unterwegs gewesen und hat sich Tipps geholt.
8: Die Hamburger Hallig vor der nordfriesischen Nordseeküste. Wer hier von der grünen Wiese die wenigen Treppenstufen hinunter ins Watt geht, sinkt schon nach wenigen Metern, teilweise Zentimeter tief, mit den Füßen im weichen Schlick ein. Das Wattenmeer ist ständig im Wandel. Die erste Gefahrenquelle beim Wattwandern ist bei Niedrigwasser aber deutlich unscheinbarer, sagt Wattführer Ole Thorstraten, der hauptberuflich bei der Polizei arbeitet.
9: Es läuft jetzt eben der Priel zu, der letzte Priel, und der wird jetzt immer breiter. Wir sind jetzt anderthalb Stunden nach Niedrigwasser. Das heißt also, das ist noch nicht das Hochwasser, ne? Das ist auch noch nicht richtig gefährlich, aber der wird immer breiter. Und das ist eben das ist der Punkt, den man bei einer Wattwanderung eben bedenken muss, dass man durch den letzten Priel durch muss.
8: Man sollte immer bedenken, dass sich die Priele in der Nordsee als erstes wieder mit Wasser füllen, wenn die Flut kommt, sagt Thorstraten, der seit mehr als 30 Jahren Wattführung für den Nationalpark Wattenmeer macht. Noch wichtiger aber, nicht erst ins Watt gehen, wenn das Wasser schon wieder steigt.
9: Reichlich Puffer haben, was die Zeit oder was die Tidenzeiten angeht. Und wenn man nicht genau weiß, wann das Wasser wieder zurückkommt, sollte man eigentlich sowieso nicht ins Watt gehen und sich dann eben nicht so weit entfernt vom Deich.
8: Trotzdem muss die Deutsche Gesellschaft zur Rettung Schiffbrüchiger jedes Jahr rund 20 Mal ausrücken, um Menschen aus dem Watt zu retten. Deswegen gilt ganz generell, nicht ohne Wattführer rausgehen, sagt auch Nils Sander von der DGZRS.
10: Also gerade bei längeren Touren nur mit erfahrener Wattführung, bei Unkenntnis können einen Tücken wie Senken, Priele, Muschelfelder und Klickfelder, die können dann letztlich lebensgefährlich werden. Und insbesondere auch mit Kindern, so bis 8 Jahren, sollten nur kurze Touren in Ufernähe durchgeführt werden. Und unbedingt sollte auch jemand informiert werden, der an Land ist, bevor man ins Watt geht, der dann auch irgendwann sagen kann, okay, da ist jetzt irgendwie, die müssten jetzt eigentlich zurück sein, sind es aber nicht. Und dann hat man da zumindest schon mal einen Hinweis.
8: Wer an einer geführten Tour teilnimmt, kann sichergehen, dass die Wattführerin oder der Wattführer nicht nur die Gezeiten und das Wetter kennt, sondern auch die Besonderheiten im Watt vor Ort. Informationen und Termine zu geführten Watterkundungen und Wanderungen zu den Halligen gibt es online unter nationalpark-wattenmeer.de. Doch selbst mit den erfahrensten Wattführern bleiben Restrisiken, betont Ole Thorstraten.
9: Potenziell ist es immer lebensgefährlich, wenn man sich im Watt aufhält, egal wo man sich oben als sich aufhält. Das muss man ein bisschen, man muss das Respekt vor dem Watt haben, vom Wasser. Das habe ich auch nach wie vor.
6: Christopher Schirwi über die Gefahren beim Wattwandern. Eine positive Bilanz zieht die Polizei nach dem Elektrofestival Airbeat One bei Neustadt-Glewe. Trotz eines Besucherrekords mit 210.000 Gästen habe es keine größeren Vorkommnisse gegeben. Mike Oliver Voigt berichtet.
11: Die Polizei spricht von einem gelungenen Einsatz, bei dem sich die mobile Wache auf dem Festivalgelände erneut bewährt hätte. Insgesamt wurden 122 Strafanzeigen aufgenommen. Davon 29 wegen Verstößen gegen das Betäubungsmittelgesetz, 17 wegen Körperverletzung und 22 wegen Diebstahls. Zudem wurden 32 Autofahrer beim Fahren unter Alkohol- oder Drogeneinwirkung erwischt. 170 Polizisten waren täglich im Einsatz. Im nächsten Jahr wird das Motto der Airbeat One Australien sein. Außerdem wird das offizielle Festivalprogramm einen Tag früher starten.
12: Und das waren unsere wichtigsten Themen aus Norddeutschland. Die hören Sie immer gegen 10 nach hier bei NDR Info. 8.725 antisemitische Vorfälle hat die Recherche- und Informationsstelle Antisemitismus RIAS für das vergangene Jahr verzeichnet. Im Schnitt also fast 24 pro Tag. Ein neuer Höchststand. Seit dem Überfall der islamistischen Hamas auf israelische Städte und Dörfer und seit dem anschließenden Krieg im Gazastreifen steigen die Zahlen. Was das für den Alltag von Jüdinnen und Juden in Deutschland bedeutet, das zeigen wir gleich am Beispiel der jüdischen Gemeinde in Stuttgart. Zunächst aber die wichtigsten Meldungen zum Wochenstart im kurzen Überblick.
13: In der Nacht hat das US-Militär erneut weitere Angriffe auf den Iran geflogen. Damit sollte nach Angaben der US-Seite die Fähigkeit Teherans eingeschränkt werden, Handelsschiffe in der Straße von Hormus zu attackieren. Der Iran reagierte mit Gegenschlägen. Nach Angaben staatlicher Medien griff die Revolutionsgarde US-Militärstützpunkte und Stellungen in Jordanien, Kuwait und Bahrain an. In Bahrain ertönte mehrfach Raketenalarm. Sowohl Jordanien als auch Kuwait gaben an, Raketen oder feindliche Luftziele abgefangen zu haben. Vor dem Oberlandesgericht München ist ein irakisches Paar wegen ihrer Verbrechen an zwei jesidischen Mädchen verurteilt worden. Die ehemaligen Anhänger des IS sollen die beiden versklavt und über Jahre gequält haben. Der Mann wurde zu lebenslanger Haft verurteilt. Seine frühere Partnerin erhielt eine Jugendstrafe von 9,5 Jahren. Die Bundesanwaltschaft warf dem Paar unter anderem Kriegsverbrechen, Völkermord und Verbrechen gegen die Menschlichkeit vor, dazu schweren sexuellen Missbrauch von Kindern. Der Iran-Krieg hat das Fliegen deutlich verteuert. Im ersten Halbjahr lagen die Preise für internationale Tickets im Schnitt 8,5% über dem Vorjahr, meldet das Statistische Bundesamt. In der Economy Class stiegen Flugpreise für Mittelamerika mit einem Plus von 12,5% am stärksten. Das Wetter in Norddeutschland, heute ein Wechsel aus Sonne und Wolken, später Schauer und Gewitter möglich, maximal 21 bis 31 Grad. Soweit der Überblick, es geht weiter mit Michael Latz.
12: Vielen Dank und damit ist es 10.17 Uhr.
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12: 1991 konnte zuletzt mit Michael Stich, ein deutscher Tennisspieler, das legendäre Grand-Slam-Turnier in Wimbledon gewinnen. Alexander Zverev aus Hamburg wollte das ändern, diese Durststrecke beenden, aber gereicht hat es am Ende leider nicht. Moritz Kühn.
14: Ja, in einem spannenden und umkämpften Match musste sich die deutsche Nummer 1 dem Weltranglisten-Ersten aus Italien im Endspiel geschlagen geben, und zwar in 4 Sätzen. Den ersten Durchgang konnte Zverev im Tiebreak gewinnen, wirkte stark und selbstbewusst, aber dann verlor er den zweiten Satz im Tiebreak und danach war Jannik Sinner einfach ein bisschen besser. Es war die 10. Niederlage in Folge für Zverev gegen den Italiener. Wie hat er diese Niederlage verkraftet? Diese Frage ging zunächst an unseren Reporter Matthias Kammern, der beim Finale vor Ort mit dabei war.
15: Ich würde sagen, in Style, um British zu bleiben, ganz anders als vor 1,5 Jahren, als er nach der Finalniederlage gegen Jannik Sinner in Melbourne förmlich zusammengebrochen ist, hat es Alexander Zverev diesmal mit Fassung und fast gut gelaunt ertragen. Wie immer hat Zverev auch eine gute Rede gehalten, in der er dem Sieger Sinner fair gratulierte und auch dessen seit Jahren erfolgreiches Team heraushob. Gedankt hat er natürlich auch seiner Mannschaft samt Vater und Bruder. Versöhnt war Zverev regelrecht, weil er, wie er sagte, unglaubliche letzte 2 Monate mit seinem Team erlebt habe. Etwas überraschend für mich war, dass er kein Wort für Bundeskanzler Friedrich Merz übrig hatte, der extra mit seiner Frau nach Wimbledon gereist war.
14: Aber nach dem Match kam der Bundeskanzler in seine Umkleidekabine und da haben die beiden dann miteinander geredet. Ja, mal abgesehen vom Finale, was waren denn die Highlights bei diesem Wimbledon-Turnier?
15: Oh, da gibt es sicherlich einige, um es chronologisch zu machen. Als erstes war der Auftritt bzw. das Comeback von Serena Williams. Mir hat es gefallen, dass sie eine Wildcard bekommen hat und sie sich dann auch tatsächlich in guter Verfassung gezeigt hat, auch wenn sie gleich verloren hat. Dann war da der großartige Auftritt von Jan-Lennard Struff, der Nerven aus Stahl zu haben schien, vor allem als er Daniel Medvedev besiegte. Und natürlich das längste Viertelfinale der Wimbledon-Geschichte, das der 39-jährige Novak Djokovic kurz vor der Sperrstunde nach über 5 Stunden gewonnen hat. Als letztes das großartige Turnier von Alexander Zverev, das er zwar nicht krönen verhindern konnte. Aber er war gegen Jannik Sinner ganz nah dran. Und last but not least, dass es keinen einzigen Tropfen Regen gab in diesem Jahr.
14: Tja, es war sehr warm in Wimbledon und auch bislang bei der Tour de France der Radprofis, die von Hitze geprägt war. Gestern auf der 9. Etappe waren es teilweise 40 Grad im Schatten. Die Hitze, ja, das eine Thema bislang bei dieser Frankreich-Rundfahrt, aber es gab noch so viel mehr. Steffen Gahr berichtet.
16: Es ist heiß im Süden Frankreichs, erst recht auf dem Rad.
17: Solange der Puls noch einigermaßen tief ist, geht's. Aber klar, im Finale, also die letzte Rennstunde, dann glüht der Kopf schon.
16: Bis zu 40 Grad und meist kein Schatten. Eine Tortur für Phil Bauhaus und Co. Aber heiß macht erfinderisch.
17: Man hat eigentlich dauerhaft Eis im Nacken und kriegt dann jede 10, 20 Minuten kaltes Wasser, was man sich dann über den Nacken schüttet.
18: Wie erholen Sie sich jetzt?
17: Ich gehe jetzt gleich in unser Eisbad. Jetzt neben mir steht schon einer mit der Kühlweste.
16: Zum ersten Mal in der Tourgeschichte wird eine Etappe wegen der Hitze verkürzt. Aber so heiß es auch ist, eines bleibt gleich. Tour de France ist, wenn 184 Leute losfahren und am Ende gewinnt. Aber eine Tour dauert lange. Zwischendrin dürfen dann auch mal andere das gelbe Trikot anziehen. Selbst ein bis dahin unbekannter Norweger.
19: Thorsten, what a story. You're wearing the yellow jersey of the Tour de France. Can you even believe it?
20: No, to be honest.
16: Thorstein Tran kann es nicht fassen. Gelb bei der Tour. Aber wenn es gilt, dann kommt eben Pogacar.
21: Locker, leicht, souverän, jubeln!
16: Tadej Pogacar spielt mit der Konkurrenz. Mal schenkt er im Bergaufsprint einem Teamkollegen den Sieg, mal schlägt er selber zu. Der frühe Hammer für diese Tour kommt an Tag 6.
21: Eine Machtdemonstration, eine Vorführung der gesamten Konkurrenz. Das ist eine Demontage des Tour de France-Feldes.
16: Tadej Pogacar thront souverän in Gelb. Jonas Vingegaard ist der Beste vom Rest. Und Red Bull zofft sich. Remco Evenepoel greift seinen Co-Kapitän Florian Lipowitz an. Der Belgier beklagt schlechte Zusammenarbeit und fehlende Unterstützung.
22: Das war jammer genug nicht die optimale Zusammenarbeit. Nee, ich frage nur für den Leadout und die kriege ich nicht.
23: Es ist alles geklärt und die Stimmung ist gut und ich würde da jetzt nicht so viel Wert drauf legen.
24: Zwei Spitzen. Kann das überhaupt funktionieren?
23: Ja, definitiv.
16: Definitiv gut dabei sind die deutschen Sprinter.
21: Max Kanter liegt vielleicht ein bisschen zu weit zurück.
16: Max Kanter, Phil Bauhaus und Pascal Ackermann fahren mehrfach in die Top 10, aber zum Sieg reicht es noch nicht.
25: Irgendwie gehen die Lücke nicht so richtig auf.
26: Enttäuschend. Also die Beine waren viel zu gut, um Siebter zu werden.
17: Ich weiß schon, dass in mir ein Etappensieg bei der Tour drinsteckt.
16: Die deutschen Sprinter lauern. Red Bull zofft sich und Tadej Pogacar thront in Gelb in dieser ersten heißen Tourwoche.
14: Heute ist dann Ruhetag. Mal sehen, was für Geschichten dann ab morgen geschrieben werden. Zum Schluss noch diese Geschichte vom Fußball. Der Präsident des FC Barcelona hat den Wechsel von Karim Adeyemi von Borussia Dortmund zu den Katalanen bestätigt. Der 24 Jahre alte Nationalspieler soll beim FC Barcelona einen Vertrag bis 2031 unterschreiben. Die Ablöse laut Medienberichten angeblich 22 Millionen Euro plus weitere 7 Millionen Euro an möglichen Bonizahlungen.
12: Soweit der Sport mit Moritz Kühn. Vielen Dank. Es ist keine bloße Statistik, sondern es ist bedrückende Realität für Jüdinnen und Juden in Deutschland. So hat der Präsident des Zentralrats der Juden in Deutschland, Josef Schuster, auf die jüngsten Zahlen über antisemitische Vorfälle reagiert. Mitte Juni hatte der Bundesverband der Recherche- und Informationsstelle Antisemitismus, kurz RIAS, eine Bilanz für 2025 vorgelegt. Und die Meldestelle hat insgesamt 8.725 Fälle erfasst und damit noch etwas mehr als im Rekordjahr zuvor. Was diese Zahlen konkret für die Betroffenen bedeuten, für ihr Leben und ihren Umgang mit ihrem Umfeld, das zeigt Markus Pfalzgraf, der die jüdische Gemeinde in Stuttgart besucht hat.
27: Ein ganzer Ordner voller Drohungen, Beleidigungen, Anfeindungen, gesammelt in der jüdischen Gemeinde in Württemberg. Die Vorsitzende Barbara Traub blättert durch Bilder von antisemitischen Schmierereien, Postkarten mit anti-jüdischen Klischees und seitenlangen Schmähungen. Sogar gegen den jüdischen Kindergarten gab es schon Drohungen. Sie richten sich aber meist gegen Personen oder die Gemeinde als Ganzes, sagt Barbara Traub.
28: Bis hin eben zu Beschimpfungen auch. Das hat eine ganze Bandbreite. Also da zum Beispiel, sehr geehrtes Kollegium dieses von Ungläubigen verpesteten Systems, wir haben mehrere Sprengsätze, 300 Kilo in einem hochpotenten Sprengstoff in ihrer Einrichtung versteckt. Sie wird innerhalb der nächsten 96 Stunden per Zeitzünder oder Fernzünder explodieren und Menschen töten. Das war ein Monat. nach dem Überfall der Hamas.
27: Vor allem seit den Hamas-Attentaten vom 7. Oktober 2023 werden Jüdinnen und Juden als Ziel von Hasskriminalität öfter mit Israel gleichgesetzt. Aber auch schon vorher hat es sogar Gewalt gegeben, wie etwa bei einem Brandanschlag auf die Synagoge in Ulm im Jahr 2021. Die Täter wollen Angst säen, sagt Barbara Traub.
28: Es geht immer wieder eigentlich um Bedrohungsatmosphäre auszulösen. Das kann man aus diesen ganzen Zuschriften letztendlich herausnehmen. Und natürlich auch immer wieder die Aufforderung zu verschwinden. Das wiederholt sich in verschiedenen Zuschriften, die wir erhalten.
27: Und das hat Folgen. Viele Jüdinnen und Juden berichten davon, sich lieber nicht offen zu zeigen. Einer von ihnen ist 19 Jahre alt und kommt aus der Region Stuttgart. Er möchte hier Ben genannt werden. Er trägt mehrere Armbänder, aber keines davon zeigt einen Davidstern oder andere jüdische Symbole. Eine Halskette, wie sie beispielsweise für manche Christen selbstverständlich ist, kommt für Ben nicht in Frage.
1: Ich könnte jetzt nicht mit meiner Davidsternkette zum Beispiel durch Stuttgart, durch die Innenstadt laufen, ohne irgendwie einen Blick zu bekommen oder wirklich bis hin zu schubsen, spucken oder sogar Schlimmeres.
27: Manche berichten davon, übers Auswandern nachzudenken. Andere, so hören wir von der Gemeinde, wollen jetzt erst recht jüdisches Leben sichtbar machen. Für Juden wie Ben ist es auch ein Problem, immer stärker mit der Politik Israels in Verbindung gebracht zu werden.
1: Weil am Ende des Tages bin ich kein Botschafter des Staates. Ich meine, eben weil ich immer damit konfrontiert werde, bin ich quasi gezwungen, mich darüber zu informieren. Aber von mir aus wüsste ich nicht, ob ich mich wirklich so direkt damit befassen würde, mit dem ganzen Konflikt, wenn ich nicht wirklich darauf immer hingewiesen werden würde oder angesprochen werden würde.
27: Um ein differenziertes Bild zu zeigen, engagiert sich Ben ehrenamtlich bei Meet a Jew, einem Begegnungsprojekt des Zentralrats der Juden. Gruppen oder Vereine können dort Treffen mit jüdischen Menschen anfragen, um ganz direkt miteinander ins Gespräch zu kommen. Auch die jüdische Gemeinschaft in Württemberg setzt auf Bildungsarbeit. Sie alle eint die Zuversicht, dass Aufklärung und Dialog helfen können, Antisemitismus zurückzudrängen. Und Ben hofft,
1: dass vielleicht irgendwann der jüdische Kindergarten mal ohne Polizeischutz zum Spielplatz kann.
2: Wie zunehmender Antisemitismus den Alltag von Jüdinnen und Juden in Deutschland verändert. Markus Pfalzgraf berichtet aus Stuttgart.
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2: Seit der Nacht von Samstag auf Sonntag eskaliert der Krieg zwischen den USA und dem Iran wieder. Nachdem die Revolutionsgarden ein Schiff in der Straße von Hormuz beschossen hatten, griffen die USA nach eigenen Angaben in der Nacht zum Sonntag rund 140 Ziele im Iran an. Das führte unter anderem zu iranischen Gegenschlägen in mehreren Golfstaaten. Und auch jetzt setzt das US-Militär die Angriffe auf den Iran fort. Für das Handelsblatt zeigt die aktuelle Entwicklung, dass US-Präsident Trump den Krieg gegen den Iran ohne Plan begonnen hat. Die Zeitung spricht von fatal falschen Einschätzungen, die Folgen hätten.
3: Das iranische Regime hat trotz unzähliger Luftangriffe nicht kapituliert. Es ist trotz der Tötung seiner Führungsspitze nicht kollabiert. Auch die US-Marineblockade der Straße von Hormuz und weitere Sanktionen haben es nicht in die Knie gezwungen. Der Massenaufstand? Davon redet Trump mittlerweile gar nicht mehr. Und die Planer des Kriegs scheinen nicht einmal damit gerechnet zu haben, dass der Iran die Straße von Hormuz sperren könnte. Egal wie man es dreht und wendet, Trump hat den Iranern ein strategisches Druckmittel verschafft.
2: Die Südwestpresse aus Ulm unterstreicht, in den vergangenen Tagen hätten sich die Anzeichen dafür gemehrt, dass das iranische Regime kaum von seinen Zielen wie der Kontrolle der Straße von Hormuz abrücken wird.
3: Die Beisetzung des ehemaligen obersten Führers Ayatollah Ali Khamenei geriet zu einer beeindruckenden Machtdemonstration des Regimes. Die Kritiker mögen in der Mehrzahl sein, doch auch die Unterstützer der Mullahs sind weiterhin zahlreich. Zweitens tauchten Bilder auf, die nahelegen, dass die Iraner zumindest eine der bombardierten Anlagen des Atomwaffenprogramms instand setzen. Schließlich greift der Iran trotz der Drohungen von US-Präsident Donald Trump weiter Schiffe in der Straße von Hormuz an. Der Frieden bleibt in weiter Ferne. In dieser fragilen Situation wird das Regime keine Schwäche zeigen wollen.
2: Auch Zeit Online betont die Entschlossenheit der iranischen Führung.
3: Einiges spricht dafür, dass die US-Regierung noch immer nicht verstanden hat, wie große Teile der iranischen Elite denken. Was, wenn die Schäden, die die US-amerikanischen Luftschläge anrichten, von Teheran einkalkuliert sind? Was, wenn die iranische Führung bereit ist, diesen Preis zu zahlen, um ihre Ziele zu erreichen? Zu den wichtigsten strategischen Zielen der iranischen Staatsführung zählen derzeit der Schutz des Atomprogramms und die Kontrolle der Straße von Hormus. Der Besitz einer Atombombe hat noch jede noch so diktatorisch geführte Nation vor einer ausländischen Intervention bewahrt. Das beste Beispiel dafür ist Nordkorea.
12: Mit Blick auf die jüngsten Angriffe sieht der Standard aus Österreich einen Krieg mit offenem Ausgang.
3: Wann und wo die Eskalationsdecke eingezogen wird, ist völlig unklar. Ziemlich klar hingegen ist, dass die Wiederaufnahme des US-iranischen Kriegs zeitnah nicht das Resultat bringen wird, das mit dem gescheiterten Memorandum zwischen Washington und Teheran erreicht werden sollte. Die Öffnung der Straße von Hormus.
12: Das waren die Standpunkte. Zusammengestellt hat sie heute Volko Damm.
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13: Um 10.30 Uhr mit Claudia Drews. Der Konflikt zwischen den USA und dem Iran um die Kontrolle der Straße von Hormus droht weiter zu eskalieren. Der Iran attackierte nach eigenen Angaben amerikanische Stützpunkte in mehreren Golfstaaten. Vorher hatte das US-Militär wieder Ziele im Iran angegriffen. Aus New York, Martin Ganselmeier.
4: Es war bereits die vierte Angriffswelle innerhalb von einer Woche. Zur Begründung teilte das zuständige US-Regionalkommando CENTCOM mit, der Iran solle in seiner Fähigkeit eingeschränkt werden, Handelsschiffe in der Straße von Hormus anzugreifen. Nach Angaben von US-Medien richteten sich die Angriffe gegen iranische Raketenstellungen, Anlagen zur Luftabwehr und Boote der iranischen Revolutionsgarden. Jedes Mal, wenn Iran uns angreift, schlagen wir 20 Mal so stark zurück, drohte US-Präsident Trump. Er widersprach auch iranischen Angaben, wonach die Durchfahrt durch die Meerenge bis auf Weiteres verboten sei.
13: Rauchen könnte in Deutschland bald noch teurer werden als ohnehin geplant. Wie das Redaktionsnetzwerk Deutschland berichtet, will die schwarz-rote Koalition die Tabaksteuer entsprechend stärker erhöhen. Der Bericht beruft sich auf ein Papier aus dem Bundesfinanzministerium. Danach soll eine Packung mit 20 Zigaretten bis 2030 schrittweise von aktuell rund 8 Euro auf fast 12 Euro steigen. Das wären etwa 40 Cent mehr als kürzlich vom Bundeskabinett beschlossen. Hintergrund sei eine Lücke im Bundeshaushalt. Außerdem diene die Anhebung dem Schutz der öffentlichen Gesundheit, heißt es. Die EU-Kommission holt Ratschläge von Experten ein, ob es eine Altersgrenze für Social-Media-Plattformen geben sollte. Das Expertengremium übergibt zur Stunde seine Empfehlungen an EU-Kommissionspräsidentin von der Leyen. Die CDU-Politikerin selbst hält ein Social-Media-Verbot für Kinder und Jugendliche für sinnvoll. Die Bundesschülerinnenkonferenz steht einem Verbot hingegen skeptisch gegenüber. Generalsekretärin Amy Kirchhoff sagte dazu im ARD-Morgenmagazin, ein Verbot allein könne nicht die Lösung sein.
5: Für uns greift es zu kurz. Wenn wir jetzt einfach nur sagen, okay, wir verbieten Social Media bis zu Alter XY, dann verschieben wir das Problem, was wir aktuell bei 13-, 14-Jährigen sehen, ja einfach nur nach oben. Auch wenn ich 14, 16 oder 18 Jahre alt bin, muss ich wissen, wie ich auf diesen Plattformen agiere, wie ich damit umgehe. Wenn mir das niemand beibringt, wenn mir niemand erklärt, was Falschnachrichten sind, wie KI-generierte Inhalte funktionieren, was ein Algorithmus ist und was da dahinter steht, dann ist egal, ob ich 13 oder 16 bin. Wir brauchen da auf alle Fälle Aufklärung an allen Stellen und auch über die Jugend hinaus. Für uns ist ganz essentiell, dass wir den Fokus nicht nur auf ein Verbot setzen, sondern vor allem aufs Thema Medienkompetenz, um genau diese Inhalte zu vermitteln.
13: Emmy Kirchhoff von der Bundesschülerinnenkonferenz. In Brüssel kommen heute die Außenminister der EU-Staaten zusammen. Neben den großen Krisen der Welt geht es auch um die Frage, ob als Reaktion auf die Ausweitung illegaler israelischer Siedlungen im Westjordanland weitere Sanktionen verhängt werden sollten. Aus Brüssel, Sabrina Fritz.
6: Auf dem Tisch liegt ein Vorschlag der EU-Kommission gegen illegale Siedlungen im Westjordanland. Rund 500.000 israelische Familien sollen sich inzwischen im Westjordanland illegal angesiedelt haben. Viele von ihnen leben vom Verkauf landwirtschaftlicher Produkte wie Datteln, Trauben und Gemüse. Der Vorschlag sieht vor, Produkte aus den illegalen Siedlungen zu kennzeichnen, sie mit Zöllen zu belegen oder die Einfuhr ganz zu verbieten. Da dies einstimmig von den 27 Mitgliedstaaten beschlossen werden muss, ist eine Entscheidung wenig wahrscheinlich. Unter anderem Deutschland ist dagegen.
13: In die Debatte über eine wettbewerbsfähige Energieversorgung für die Industrie kommt Bewegung. Brandenburgs Ministerpräsident Woidke hat sich in der Süddeutschen Zeitung für eine Aufspaltung des Strommarktes ausgesprochen. Aus der NDR-Nachrichtenredaktion Janine Artist.
7: Woidke plädiert für regional unterschiedliche Preiszonen. So könnten zum Beispiel Unternehmen in der Nähe von Wind- oder Solarparks günstig mit Strom versorgt werden. Durch die deutschlandweite Strompreiszone verschenke unter anderem Brandenburg einen Standortvorteil, meint der SPD-Politiker. Die Bundesregierung will an dem Einheitspreis festhalten, vor allem auf Druck der Bundesländer im Süden. Woidke hält es für falsch, für Milliarden Euro Stromautobahnen zu bauen, damit der Norden den Süden günstig mit Windstrom versorgt, anstatt ihn selbst zu nutzen. Es sei besser, wenn sich ein Unternehmen aufgrund niedriger Strompreise in Norddeutschland ansiedle, als wenn es gar nicht nach Deutschland komme oder das Land verlasse. Auch Schleswig-Holsteins Ministerpräsident Günther stellt die bisherige Regelung in Frage. Der CDU-Politiker hat sich für eine gemeinsame Strompreiszone norddeutscher Bundesländer mit Dänemark ausgesprochen.
13: In der Nähe von Moskau sind infolge ukrainischer Drohnenangriffe offenbar mehrere Menschen ums Leben gekommen. Die russischen Behörden sprechen von mindestens 4 Todesopfern und 5 Verletzten. Demnach trafen in der Stadt Istra Drohnenteile mehrere Wohnhäuser. Auch in anderen Gebieten rund um Moskau sollen Drohnen abgeschossen worden sein. Seit längerer Zeit greift das ukrainische Militär auch Ziele in Russland an, die von der Frontlinie weit entfernt sind. Zugleich attackiert die russische Armee so gut wie jede Nacht Regionen in der Ukraine. Ein an Ebola erkrankter US-Staatsbürger ist in Frankfurt am Main gelandet und befindet sich nun im dortigen Universitätsklinikum. Die Person hatte für eine humanitäre Organisation in der Demokratischen Republik Kongo gearbeitet und wurde positiv auf die dort derzeit grassierende Variante des Virus getestet. Im Kongo gibt es inzwischen etwa 700 bestätigte Todesfälle durch Ebola. Mehr als 1.900 Menschen waren oder sind infiziert. Und das waren die Nachrichten.
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2: Das Wetter in Norddeutschland. Die Woche geht sommerlich los und wird auch sommerlich bleiben. Heute oft Sonnenschein. Hin und wieder schieben sich mal Wolken davor. Später kann es auch Schauer und Gewitter geben. Die Höchstwerte liegen zwischen 21 Grad an der Küste und bis 31 Grad im Emsland. Morgen dann wieder viel Sonne, stellenweise ein paar wolkige Abschnitte bei 22 bis 32 Grad. Und die Aussichten am Mittwoch ebenso viel Sonne und größtenteils trocken bei ähnlichen Werten. Und am Donnerstag bleibt es freundlich bei 23 bis 32 Grad. 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A1 Osnabrück Richtung Bremen, zwischen Dreieck Stur und Bremen-Hemelingen 4 Kilometer stockender Verkehr in der Baustelle. A2 Berlin Richtung Hannover, zwischen Peine und Lehrte Ost 5 Kilometer stockender Verkehr. Und A7 Hannover Richtung Flensburg, zwischen Hamburg-Heimfeld und dem Elbtunnel 5 Kilometer Stau. Kommen Sie gut an, gute Fahrt. Gleich 10.38 Uhr an diesem Montag. 2 Wochen ist es her, da wurden in Stade 6 Mitarbeitende einer Jugendhilfeeinrichtung erschossen. Wir schauen heute noch einmal gezielt in die Stadt, weil sich die Schlagzeilen aus Stade in den vergangenen 3 Wochen gehäuft haben. Da gab es Prügeleien und Massenschlägereien im Altländer Viertel, eine Schießerei in der Hamburger Straße und eben dieser Sechsfachmord in einer Mutter-Kind-Einrichtung. Das geht an den Einwohnerinnen und Einwohnern der Stadt nicht spurlos vorüber. Wie fühlen sich die Menschen in Stade und wie reagiert die Stadt auf diese Vorkommnisse? Maja Nowak hat sich unter anderem im Brennpunkt Altländer Viertel umgesehen.
8: Laute Musik klingt aus einigen Wohnungen der Blocksiedlung im Altländer Viertel. Vor den Häusern sitzen die Menschen auf Stühlen, unterhalten sich und grillen. Daneben Müllberge. Genau hier hatte die Polizei Stade neben den fast täglichen Einsätzen wegen Lärmbelästigung in den letzten 3 Wochen auch 2 große Einsätze mit mehreren Verletzten. Rainer Bombach von der Polizeiinspektion Stade erklärt sich das mit der beengten Wohnsituation vor Ort.
9: Das Altländer Viertel ist hier bei uns ein Viertel mit einem hohen Bevölkerungsdruck. Bevölkerungsanteil. Und ganz viele Menschen wohnen da auf einem Haufen. Und wenn sich da irgendwas Spannendes ergibt draußen, sind die immer gleich alle vor der Tür.
8: Doch genau diese Ansammlungen führen immer wieder zu Konflikten und verunsichern teils andere Menschen. Am vergangenen Wochenende fallen bei einer Auseinandersetzung zwischen Jugendlichen mehrere Schüsse. Und Ende Juni werden 6 Personen in einer Mutter-Kind-Einrichtung ganz in der Nähe der Innenstadt ermordet. Was macht das mit der Bevölkerung?
10: Unangenehmes Gefühl irgendwie, aber... ist ja überall leider so, ist ja nicht nur hier, ne?
11: Ich fühle mich schon sicher, aber es war natürlich trotzdem kein schönes Ereignis. Also man merkt es schon.
15: Die Unruhen, die jetzt in einem bestimmten Viertel stattfinden, die sind schon besorgniserregend. Ich muss so ein bisschen auch die Stadt in die Pflicht nehmen. Ich glaube, die machen nicht ganz ihren Job.

0: gibt es Entwarnung. Laut Kriminalstatistik haben solche Straftaten nicht zugenommen. Es werde nur mehr darüber geredet, heißt es. Trotzdem sollen jetzt mehr Streifenwagen durch die Straßen fahren, erklärt der Stadtrat.
1: Es gibt keine Lage, wie die Polizei das bezeichnet, die eigentlich eine erhöhte Polizeipräsenz rechtfertigen würde. Aber natürlich ist es trotzdem so, dass einfach für die Bevölkerung ein sichtbares Zeichen gesetzt wird. Die Polizei ist da, sie kümmert sich.
0: Ein erster Schritt, den vor allem die Anwohner hier sehr begrüßen, die sich dadurch sicherer fühlen.
2: Ja, schon. Doch.
3: Ja, das auf jeden Fall, wenn da mehr Kontrollen oder Streifen sind.
4: Ich finde es gut, dass jetzt der Kreis sich eingemischt hat. Und dass vielleicht ein bisschen mehr Konsequenzen gezogen werden aus dem Ganzen.
0: Ab August wollen sich Stadt, Landkreis und Polizei erneut zusammensetzen, um über mögliche weitere Maßnahmen zu entscheiden. Auf der Agenda stehen dann unter anderem die Punkte Polizeikontrollen, Sicherheit und die Situation im Altländerviertel, damit sich in Stade alle wieder wohl und sicher fühlen.
5: Maja Nowak hat Stade besucht.
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5: Wer CO2, also Kohlendioxid, ausstößt, der muss dafür bezahlen. Wer Emissionen einspart, der spart dagegen Geld. Das ist die Idee des europäischen Emissionshandels, kurz ETS. Und Industrieunternehmen sollen für jede Tonne CO2, die sie ausstoßen, eben CO2-Zertifikate kaufen. Zurzeit bekommen sie aber beispielsweise in der Stahlindustrie die meisten CO2-Zertifikate noch geschenkt. Diese Übergangsregelung, die soll 2034 auslaufen. Aktuell steht eine Reform des Systems an. Und darum tobt seit Monaten eine Lobbyschlacht. Stella Peters berichtet, wie das Thema die Stahlbranche spaltet.
7: Alexander Becker ist Vorsitzender der Geschäftsführung bei der Georgsmarien-Hütte-Gruppe. Ein Stahlhersteller aus Niedersachsen. Für ihn sind CO2-Kosten durch den europäischen Emissionshandel schon jetzt ein Problem.
8: Also Fakt ist ja, der CO2-Preis ist ja schon deutlich gestiegen in den letzten Jahren. Das heißt, der Druck zu transformieren ist ja schon extremst groß.
7: CO2-Kosten sind für die Stahlbranche insgesamt hochrelevant. Sie allein verursacht rund 7% aller deutschen CO2-Emissionen. Besonders dreckig ist die Herstellung von Stahl mit Hilfe von Hochöfen. Doch obwohl Alexander Becker seinen Stahl in klimafreundlicheren Elektroöfen herstellen lässt, findet er, der CO2-Preis sollte eingefroren werden.
8: Die Sache ist, wenn der CO2-Preis jetzt noch weiter steigt, wird weitere Wertschöpfung aus Deutschland abwandern, aus Europa abwandern und das wird dem weltweiten CO2-Ausstoß auch wieder nicht helfen.
7: Becker ist mit dieser Einstellung nicht allein. Gemeinsam mit Dutzenden Unternehmen, vornehmlich aus der Stahl- und Chemiebranche, hat er in einem Brief an die EU-Kommission gefordert, die Kosteneskalation beim Emissionshandel zu stoppen. Zu den Unterzeichnern zählen auch Schwergewichte wie Deutschlands größter Stahlhersteller ThyssenKrupp oder der weltweit größte Chemiekonzern BASF. Der CO2-Preis in Europa gefährde die Wettbewerbsfähigkeit der Unternehmen. Es ist das Hauptargument der Kritiker. Wilfried Rickels, Professor am Kiel-Institut für Weltwirtschaft, ordnet ein.
9: Wenn energieintensive Industrie abwandert, hängt das nicht nur mit dem Emissionshandel zusammen. Auch die Energie- und Lohnkosten sind hier sehr hoch. Ich würde dafür plädieren, den UITS noch deutlicher zu stärken und im Gegenzug an anderen Stellen Kosten zu senken oder Berichtspflichten abzubauen.
7: Die EU-Kommission wird am 17. Juli ihre Reformvorschläge für den europäischen Emissionshandel vorlegen. Die CO2-Kosten, wie von Teilen der Industrie gefordert, einzufrieren, sieht Ökonom Rickels skeptisch.
9: Ein Einfrieren des CO2-Preises widerspricht der grundsätzlichen Logik des Emissionshandels. Es wäre natürlich nicht dramatisch, den Preis beispielsweise für ein Jahr einzufrieren, um den Unternehmen damit etwas Luft zu geben. Die Gefahr besteht aber immer im Lobbykampf, dass es dann der erste Schritt zu einer Demontage des Systems wäre.
7: Auch Sachverständige aus 9 EU-Ländern fordern in einem offenen Brief, dem Lobbydruck nicht nachzugeben. Ansonsten würde sich Europas Abhängigkeit von fossilen Energien verlängern und Unternehmen benachteiligt, die bereits in die Dekarbonisierung investiert haben. In Niedersachsen betreffe das zum Beispiel die Salzgitter AG. Der Stahlkonzern ersetzt gerade einen Hochofen durch klimafreundlichere Anlagen. Das Projekt kostet weit über 2 Milliarden Euro. Mehr als 1,3 Milliarden sind Steuergeld. Die Grundlage dieser Investition war die Annahme, dass der CO2-Preis weiter steigen wird und klimafreundlicher Stahl bald wettbewerbsfähiger sein wird als der bisherige Hochofenstahl. Schriftlich teilt der Vorstandsvorsitzende der Salzgitter AG, Gunnar Gröbler, mit: Es sei elementar, am Emissionshandel in seiner jetzigen Form festzuhalten und keine grundlegenden Änderungen vorzunehmen. Vorreiter dürften nicht für ihr Vertrauen in die geltende Rechtslage bestraft werden. Die Stahlbranche ist gespalten.

0: in diejenigen, deren Milliardeninvestitionen am steigenden CO2-Preis hängen und denjenigen, für die günstige fossile Energieträger wie Erdgas und Kohle auch in Zukunft von Vorteil sind.
1: Welche Folgen die Reform des Emissionshandels für die Stahlindustrie haben könnte, Stella Peters berichtete. Vermutlich war es vor allem der giftige Rauch, der vielen Besucherinnen und Besuchern einer Bar in Bangkok in der vergangenen Nacht zum Verhängnis geworden ist. Nach dem Brand gibt es Berichte darüber, dass es außerdem keinen Notausgang gegeben haben soll. Was bisher über die Brandkatastrophe mit 27 Toten bekannt ist, das ist unser Thema gleich. Vorher die wichtigsten Meldungen im kurzen Überblick.
2: Die schwarz-rote Koalition will die Tabaksteuer stärker anheben als bisher geplant. Das meldet das Redaktionsnetzwerk Deutschland und zitiert ein Papier des Finanzministeriums. Danach soll der Preis für eine Packung Zigaretten bis 2030 schrittweise auf 11,78 € steigen. Das entspricht etwa 40 Cent mehr als bisher vorgesehen. Als Grund nennt die Regierung den Angaben zufolge eine Lücke im Haushalt. Zugleich solle die Erhöhung die öffentliche Gesundheit schützen. Die EU-Länder haben grünes Licht für die Reform der europäischen Fluggastrechte gegeben. Unter anderem ist vorgesehen, dass Passagiere ihre Rechte bei annullierten Flügen leichter geltend machen können. Haben Passagiere einen Anspruch auf Ausgleich, muss die Fluggesellschaft sie schneller informieren und die Entschädigung zahlen. Außerdem sollen Eltern nicht mehr dafür zahlen müssen, dass ihre Kinder im Flugzeug neben ihnen sitzen. Der Nachtzug zwischen Paris und Berlin hält seit heute auch in Hamburg. Das niederländisch-belgische Bahnunternehmen European Sleeper teilte mit, dass damit die Verbindungen zwischen Frankreich, Belgien und Deutschland weiter gestärkt würden. Die Strecke wird demnach dreimal pro Woche bedient. Hamburg ist der einzige Zwischenhalt in Deutschland. Das Wetter in Norddeutschland. Ein Wechsel aus Sonne und Wolken heute. Später sind Schauer oder Gewitter möglich. Maximal 21 bis 31 Grad. Das war der Überblick. Zurück zu Michael Latz.
1: Vielen Dank. Damit ist es 11.48 Uhr. Erst quillt dichter Rauch aus dem Eingang, dann schießen Flammen aus der Tür wie aus einer Düse. Das ist auf Videos aus der vergangenen Nacht aus der thailändischen Hauptstadt Bangkok zu sehen. Das Feuer war in einem beliebten Pub im Ausgeviertel Lat Phrao ausgebrochen. Ein Viertel, das auch bei vielen Touristen beliebt ist. Mindestens 27 Menschen sind bei dem Brand umgekommen, viele wegen des giftigen Rauchs. Überlebende berichten allerdings auch, dass es keine Notausgänge in der Bar gegeben haben soll. Ines Burkhardt fasst die Lage von Singapur aus zusammen.
3: Auf Videos ist zu sehen, wie hohe Flammen aus der Eingangstür des Lokals schlagen. Menschen rennen schreiend und in Panik auf die Straße. Das Feuer brach gegen Mitternacht in dem Bierlokal aus, das im Norden der Millionenmetropole Bangkok liegt. Die 32-jährige Sukanya erzählte der Nachrichtenagentur Reuters, dass ihr Freund in dem Lokal als Sänger auf der Bühne stand. Er hat erzählt, dass sie zunächst etwas Verbranntes gerochen haben. Kurz darauf haben sie gesehen, dass die Decke in Flammen stand. Einige Menschen sind durch herabfallende Trümmerteile von der Decke verletzt worden. Die Decke bestand offenbar aus schalldämpfendem Schaumstoff. Bestätigt ist das noch nicht. Die Ursache des Brandes ist bisher unklar. Nach bisherigen Informationen sind mindestens 27 Menschen gestorben. Viele weitere wurden verletzt. 22 von ihnen seien in einem kritischen Zustand. Nach etwa einer Dreiviertelstunde gelang es der Feuerwehr und anderen Rettungskräften, den Brand unter Kontrolle zu bringen. Ein Feuerwehrmann, der vor Ort im Einsatz war, erzählte gegenüber Reuters: Sobald wir erfahren haben, dass sich eine Reihe von Opfern im Inneren des Gebäudes befinden, haben wir ein Rettungs- und Suchteam hineingeschickt. Und wir haben festgestellt, dass sich viele von ihnen in den Toiletten befanden. Die meisten haben versucht, nach hinten zu fliehen, weil sie sahen, dass die Flammen an der Vorderseite wüteten. Überlebende berichten in lokalen Medien, dass es keine Notausgänge oder Feuerfluchtwege in der Bar gegeben habe. Auch die junge Frau, deren Freund in der Bar auf der Bühne stand, sagte: Meistens denken die Leute zuerst an den Haupteingang, aber die Tür hier ist nicht breit genug. Die Leute können nicht schnell rausklettern. Sie ist zu eng. Die Behörden haben eine Untersuchung zur Brandursache sowie zu möglichen Verstößen gegen Brandschutzvorschriften eingeleitet. Das Lokal brannte völlig aus, berichtete der Feuerwehrmann. Das Feuer war nicht besonders heftig, aber der Rauch hatte den gesamten Veranstaltungsort zu 100% eingenommen. Der Rauch war überall. Vor der Bar wurden die mit Tüchern abgedeckten Leichen aufgereiht, wie auf Videos zu sehen ist. Das Lokal liegt in der Nähe des vielbesuchten Chatuchak-Marktes, der auch international bekannt ist. Dort halten sich an Wochenenden viele 10.000 Menschen auf, darunter auch viele Ausländer. Ob sich unter den Opfern auch Touristen befinden, ist noch unklar.
1: Mindestens 27 Menschen sind bei einer Brandkatastrophe in Bangkok gestorben, Ines Burkhardt berichtete. Abu Safia war Direktor des Kamal Adwan Krankenhauses im Gazastreifen. International bekannt wurde er durch seine Berichte über die katastrophale Lage während des Gazakriegs. Ende 2024 wurde er bei einem israelischen Angriff auf das Krankenhaus festgenommen. Israels Armee hatte behauptet, Terroristen würden aus dem Krankenhaus heraus ihre Einsätze koordinieren. Und Abu Safia beschuldigten sie, Teil des Militärgeheimdienstes der Hamas gewesen zu sein. Seitdem wird er ohne Anklage festgehalten und inzwischen hat sich sein Gesundheitszustand stark verschlechtert. Jan-Christoph Kitzler berichtet.
4: Hussam Abu Safia ist inzwischen wahrscheinlich der bekannteste Gefangene aus dem Gazastreifen. Weltweit wird für seine Freilassung demonstriert. Vor ein paar Tagen gab es sogar eine kleine Kundgebung vor der deutschen Botschaft in Tel Aviv. Freiheit für alle Ärzte wurde dort gerufen und Freiheit für Dr. Abu Safia. Abu Safia ist schon seit über 1,5 Jahren in israelischen Gefängnissen und Lagern. Erst vor etwa 2 Wochen wurde er in den Hochsicherheitstrakt des Nizan-Gefängnisses in Ramle verlegt. Dort ist er in Isolationshaft. Sein Anwalt Nasser Ode konnte ihn vor ein paar Tagen besuchen. Dem Sender CNN hat er berichtet, in welchem Zustand er den Gefangenen gesehen hat. Er wurde mit Hand- und Fußfesseln in den Besucherraum gebracht. Im Gesicht und im Augenbereich waren Spuren von Gewalteinwirkung sichtbar. Er konnte weder atmen noch gehen. Berichte über Folter des Arztes Das hatte es schon früher gegeben. Inzwischen besteht die Sorge, ob Abu Safia die israelische Haft überlebt. Den Berichten seines Anwalts zufolge soll er gesagt haben, das könnte das letzte Mal sein, dass wir uns sehen. Israelischen Angaben zufolge ist das Leben des Arztes nicht in Gefahr. Er werde medizinisch überwacht, heißt es. Tirzia Leibowitz von der Organisation Physicians for Human Rights Israel sieht das kritisch.
5: In its response today,
4: der Staat hat in seiner Antwort an das oberste Gericht heute gesagt, dass Dr. Abu Safia mehrfach von medizinischem Personal untersucht wurde, seit er im unterirdischen Gefängnis ist. Das beunruhigt uns sehr, denn es erklärt nicht, warum diese Untersuchungen notwendig waren, was die Ergebnisse sind und wie das mit der Behauptung zusammenpasst, sein Leben sei nicht in Gefahr. Was gegen Abu Safia vorliegt, ist unklar. Seit er Ende 2024 festgenommen wurde, gibt es keine Anklage. Er wird als sogenannter ungesetzlicher Kombattant festgehalten. Israel hat dem Arzt vorgeworfen, Mitglied der Hamas zu sein. Es kursiert ein Foto, das ihn in Uniform zeigt. Sein Sohn sagt dem ARD-Studio Tel Aviv, das Foto zeige ihn als Angestellten der palästinensischen Autonomiebehörde. Bekannt wurde Hussam Abu Safia vor allem als Leiter des Kamal Adwan Krankenhauses im Gazastreifen. Mehrfach wurde es von der israelischen Armee angegriffen, schließlich eingenommen und zerstört. Bis zum Schluss hatte sich Abu Safia geweigert, das damals letzte noch funktionierende Krankenhaus im nördlichen Gazastreifen zu räumen. Wir wurden nun aufgefordert, das Krankenhaus zu räumen. Wohin sollen wir diese Kinder evakuieren? Immer wieder hatte Abu Safia internationalen Journalisten Interviews gegeben und von den Angriffen der israelischen Armee auf das Gesundheitssystem im Gazastreifen berichtet. Israels Armee hatte die Angriffe damit begründet, dass Terrorgruppen wie die Hamas im Gazastreifen aus Krankenhäusern operieren würden. Beweise dafür gab es häufig nicht. Dafür wurden immer wieder Krankenhäuser angegriffen, in denen beispielsweise Intensivpatienten versorgt wurden. Menschenrechtsorganisationen kritisieren die Haftbedingungen von Abu Safia. In ihren Augen sind sie beispielhaft für die Lage tausender weiterer Gefangener aus dem Gazastreifen. Sie berichten von systematischer Folter in israelischen Gefängnissen und Lagern. Etliche Fälle sind dokumentiert. Abu Safias Sohn Ilias konnte den Gazastreifen verlassen. Im Gespräch mit der ARD macht er sich Sorgen um seinen Vater. Leider durchleben wir als Familie die schwersten Momente unseres Lebens, besonders in diesen Stunden, in denen mein Vater hinter Gittern leidet. Und natürlich führen wir ein Leben, das nicht normal ist, ein Leben wie in der Hölle. Mein Vater wird im Gefängnis gefoltert und wir erleben draußen dasselbe Leid und denselben Schmerz. Ob internationaler Druck zur Freilassung von Hussam Abu Safia führt, führt, ist unklar. Die Haft wurde verlängert und könnte noch mindestens 4 weitere Monate andauern.
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1: Wer in den vergangenen Monaten soziale Medien benutzt hat, der konnte beim Scrollen schnell mal das Gefühl bekommen, dass ADHS so etwas wie eine Trenderkrankung geworden sein könnte. Immer mehr Menschen berichten in den Netzwerken von ihren Diagnosen. ADHS, das steht für Aufmerksamkeitsdefizit-Hyperaktivitätsstörung und das ist eine neurobiologisch bedingte Störung, die sich durch leichte Ablenkbarkeit, körperliche Unruhe und große Impulsivität bemerkbar macht. ADHS, was steckt dahinter und warum nehmen die Diagnosen zu? Das ist unser NDR-Info-Thema heute am Welt-ADHS-Tag. Sarah Emminghaus aus der NDR-Info-Wissenschaftsredaktion hat recherchiert, wie sich ADHS bei Männern und Frauen unterscheidet.
7: Bis zu 4-mal mehr Jungs werden mit ADHS diagnostiziert als Mädchen. Bei Erwachsenen gleicht es sich in den vergangenen Jahren immer weiter an. Teilweise kriegen genauso viele Frauen wie Männer eine Diagnose. Doch warum bleibt die Störung bei Mädchen und Frauen dennoch häufig nicht erkannt? Sarah Kittel-Schneider, Direktorin der Psychiatrie am Uniklinikum Erlangen, sagt, viele Mädchen und Frauen geben sich wegen ihrer Sozialisierung viel Mühe, nicht aufzufallen und fallen dadurch durchs Raster.
8: Wir gehen schon davon aus, dass ein Teil davon auch der Tatsache geschuldet ist, dass gerade Mädchen, also vor allem als Kinder, auch diagnostiziert werden, wenn sie immer sehr stark hyperaktiv und impulsiv sind. Dann werden auch Mädchen natürlich diagnostiziert, wenn sie eben sehr stark stören zum Beispiel. Aber es ist schon so, dass einfach durch, und das hat schon mit Erziehung und mit gesellschaftlichen Normen zu tun, dass einfach Mädchen doch besser lernen, trotzdem zu funktionieren, auch wenn sie eben entsprechende Symptome haben.
7: Bei ADHS dachte man lange, dass Mädchen und Frauen seltener hyperaktiv sind und häufiger einfach vor allem sehr unaufmerksam. Das hält Kittel-Schneider für widerlegt. Außerdem meint sie, die Fragebögen, die Teil des Diagnoseverfahrens für ADHS sind, müssten angepasst werden, weil sie vor allem Eigenschaften abfragen, die mehr für ADHS bei Jungen und Männern typisch sind. Denn es gibt durchaus einige Unterschiede zwischen den Geschlechtern in den Symptomen. Und die können dazu führen, dass Frauen eher fehldiagnostiziert werden.
8: Die werden dann eher depressiv oder entwickeln Angststörungen und versuchen das halt irgendwie mit sich anders zu lösen, während Männer ja dann häufig eher externalisierend nach außen gehen und dann halt eher da offensichtlich auffälliger halt werden. Und Frauen gehen ja schon auch häufiger tatsächlich zum Arzt oder zum Therapeuten, Therapeutin. Nur wenn die noch nicht diagnostiziert sind, dann werden die häufig dann eher so mit Angststörungen oder Depressionen oder so diagnostiziert und dann entsprechend auch behandelt. Und dann wundert man sich, warum es nicht besser wird, weil die eigentlich halt eine ADHS haben, die aber halt nicht erkannt wird in dem Moment.
7: Selbst wenn die Diagnose ADHS endlich steht, ist es schwieriger für Frauen an Medikamente zu kommen. Vielleicht, weil Frauen in Arztgesprächen weniger ADHS-typischen Leidensdruck zeigen und sich mit Hilfe aufwendiger Strategien durch den Alltag bringen. Das kaschiert, wie schlecht es ihnen wirklich geht. Sven Bölte sieht das als Problem. Er ist Professor für Kinder- und Jugendpsychiatrie in Stockholm.
9: Im Schnitt bekommen Frauen immer noch deutlich seltener Medikamente verschrieben als Männer. Da gibt es jetzt auch so eine starke Diskussion. Hat das dabei was damit zu tun, dass Männer sozusagen mehr externalisierendes Verhalten haben als Frauen? Wenn das so ist, dann ist das eine falsche Einschätzung. Also man medikamentiert ja nicht im Prinzip wegen externalisierendem Verhalten, sondern medikamentiert vor allem als eine Art kognitives Hilfsmittel, um eine bessere Selbstregulation zu erreichen.
7: Externalisierendes Verhalten bedeutet, dass die Männer eher nach außen gerichtete Symptome haben. Sie sind laut, impulsiv, aggressiv. Abgesehen von den unterschiedlichen Symptomen zwischen Männern und Frauen beeinflussen auch weibliche Hormonschwankungen im Laufe des Lebens ihr ADHS, angefangen mit dem weiblichen Zyklus. Psychiatrieprofessor Bölte.
9: Prämenstruell zum Beispiel, dann wenn das Östrogen absinkt und das Progesteron, dann ist man sozusagen schlechter gelaunt und ist auch emotional weniger gut gesteuert. Und das dann sozusagen zusammen mit ADHS beispielsweise kann natürlich dann sozusagen so einen stärkeren Effekt geben, den Männer zum Beispiel nicht erleben. Und dann die Frage, wie man dann auch medikamentieren kann in dieser Phase. Muss man da mehr machen, muss man da weniger machen?
7: Eine Möglichkeit? Frauen können ADHS-Medikamente dann im Laufe des Zyklus an manchen herausfordernden Tagen wie vor der Menstruationsblutung höher dosiert nehmen und an anderen Tagen rund um den Eisprung eventuell sogar ganz weglassen. Immer in Absprache mit dem behandelnden Psychiater oder der behandelnden Psychiaterin.
1: Sarah Emminghaus über die Unterschiede bei ADHS zwischen Männern und Frauen.
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2: Um 11 Uhr mit Claudia Drews. Die Bundesregierung will die Tabaksteuer stärker steigen lassen als bisher geplant. Das berichtet das Redaktionsnetzwerk Deutschland und zitiert eine Formulierungshilfe des Finanzministeriums. Aus der Nachrichtenredaktion Lisa Posorske zu den Gründen.
0: Also einmal gibt's im Bundeshaushalt eine große Lücke und die will die Regierung mit den zusätzlichen Steuereinnahmen stopfen. Dann will sie laut dem Bericht die öffentliche Gesundheit schützen. Und sie will generell auch erreichen, dass weniger Jugendliche und Erwachsene rauchen. Deshalb sollen die Steuern schrittweise deutlich steigen und damit auch die Preise. Aktuell kostet eine Packung mit 20 Zigaretten um die 8 Euro, je nach Marke und Sorte. Bis 2030 soll eine Packung fast 12 Euro kosten. Mehr Kosten sollen auch Liquids für E-Zigaretten.
2: Ein Expertengremium der EU-Kommission hat sich dafür ausgesprochen, Social-Media-Angebote für Kinder unter 13 Jahren zu verbieten. Die Fachleute übergaben ihre Empfehlungen dazu an EU-Kommissionspräsidentin von der Leyen. Die CDU-Politikerin nannte die Vorschläge des Gremiums überzeugend. In den kommenden Monaten soll ein Gesetzentwurf vorliegen, so von der Leyen. Auch in Deutschland hatten sich von der Politik beauftragte Experten für ein entsprechendes Social-Media-Verbot eingesetzt. Die Bundesregierung befürwortet zudem eine EU-weite Regelung. Am Persischen Golf haben sich die USA und der Iran wieder gegenseitig angegriffen. Erst attackierte die US-Armee verschiedene Ziele im Iran, darunter nach eigenen Angaben Raketenstellungen. Die Islamische Republik griff anschließend wieder US-Einrichtungen in mehreren Golfstaaten an. Was das für die Länder bedeutet, dazu aus Istanbul Bernd Niebrügge.
10: Für die Golfregion ist es eine Katastrophe, weil ihr gesamtes wirtschaftliches Konzept Stück für Stück zusammenbricht. Und deshalb wird hinter den Kulissen, da bin ich mir sicher, sehr stark verhandelt. Was nicht ausbleiben wird, ist, dass am Ende wohl, das ist meine persönliche Vermutung, die Golfstaaten auch direkt mit dem Iran in Gespräche kommen müssen und nicht nur so hintenherum über Pakistan, um da eine langfristige und zunächst auch mal eine kurzfristige Friedenslösung zu finden, dann aber auch ein langfristiges Miteinander für diese Region. Das ist eigentlich die einzige Hoffnung, denke ich, und die einzige Strategie, um langfristig dort in der Region Frieden zu haben.
2: Ein irakisches Ehepaar ist wegen der Versklavung jesidischer Mädchen und Mitgliedschaft in der Terrorvereinigung Islamischer Staat verurteilt worden. Das Oberlandesgericht München erließ eine lebenslange Freiheitsstrafe gegen den Mann und eine Jugendstrafe von 9,5 Jahren gegen die Frau. Aus der NDR-Nachrichtenredaktion Torben Müller.
11: Das Gericht verhängte die Urteile unter anderem wegen Völkermordes, Kriegsverbrechen und Verbrechen gegen die Menschlichkeit. Es sah es als erwiesen an, dass die in Deutschland lebenden Angeklagten als Mitglieder der Dschihadistenmiliz Islamischer Staat 2 jesidische Mädchen versklavt und vergewaltigt hatten. Die Vertreterin des Generalbundesanwalts hatte vor dem Urteil erklärt, die monströse Gewalt liege so fern jeglicher Menschlichkeit, dass sie unwirklich erscheine. Die heute 30-jährige Ehefrau hatte sich im Prozess entschuldigt und in ihrem letzten Wort gesagt, es tut mir leid. Ihr Ehemann hatte sich vor Gericht nicht äußern wollen.
2: Die Deutsche Lebensrettungsgesellschaft, kurz DLRG, warnt angesichts der jetzt wieder hohen Temperaturen vor Gefahren beim Baden. Im extrem warmen Juni hat es so viele Badetote in Deutschland gegeben wie schon lange nicht mehr in so einem Monat. DLRG-Präsidentin Vogt nannte auf NDR Info als Grund für Badeunfälle unter anderem Selbstüberschätzung. Es mangele an Möglichkeiten, seine Schwimmfertigkeiten zu trainieren. Vogt forderte mehr Orte für Kurse.
12: Wir brauchen dringend, vor allem im ländlichen Raum, mehr Wasserflächen, damit die Kinder überhaupt schwimmen lernen, aber vor allem auch die Älteren durchaus geübter werden. Denn wenn man regelmäßig schwimmt, ist man natürlich besser trainiert und besser vorbereitet auf den Sommer, als wenn man das eben erst dann beginnt, wenn die große Hitze einsetzt.
2: DLRG-Präsidentin Vogt auf NDR Info. Der Schauspieler Sam Neill ist tot. Nach Angaben seiner Familie starb der Neuseeländer im Alter von 78 Jahren plötzlich und unerwartet. Neills Schauspielkarriere begann in den 1970er Jahren. Zu den bekannten Filmen, die er mit seinen Rollen mitprägte, zählen Jurassic Park und Das Piano. In der Gangsterserie Peaky Blinders verkörperte er einen Widersacher der Hauptfigur Tommy Shelby. Das waren die Nachrichten.
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1: Das Wetter in Norddeutschland. Die Woche startet sehr sommerlich. Heute mit viel Sonnenschein. Hin und wieder kommen aber auch mal Wolken, die sich vor die Sonne schieben. Später kann es sogar Schauer und Gewitter geben. Bei höchstens 21 Grad an den Küsten und bis 31 Grad im Emsland. Morgen ganz ähnlich. Viel Sonne, stellenweise aber auch wolkige Abschnitte bei maximal 22 bis 32 Grad. Und die Aussichten, die setzen sich sofort am Mittwoch wieder viel Sonne und größtenteils trocken bei 22 bis 31 Grad. Und am Donnerstag bleibt es freundlich bei ähnlichen Temperaturen. 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Stau oder stockender Verkehr ab 3 Kilometern. A1 Bremen Richtung Osnabrück zwischen Wildeshausen West und Dreieck Ahlhorner Heide 4 Kilometer stockender Verkehr. A1 Osnabrück Richtung Bremen zwischen Dreieck Stur und Bremen Hemelingen 4 Kilometer stockender Verkehr in der Baustelle. A1 Bremen Richtung Hamburg zwischen Hittfeld und dem Maschener Kreuz 4 Kilometer stockender Verkehr. A2 Berlin Richtung Hannover zwischen Peine und Lehrte Ost, da stockt es auf 5 Kilometern. Und A7 Hannover Richtung Flensburg zwischen Dreieck Hamburg Südwest und dem Elbtunnel 7 Kilometer Stau. Kommen Sie gut an, gute Fahrt. 11.06 Uhr ist es am Montagvormittag. Sie hören NDR Info, ich bin Michael Latz, hallo. Vor einigen Wochen, da sah es noch so aus, als stünde im Krieg zwischen den USA und dem Iran so etwas wie ein Durchbruch bevor. Inzwischen aber zeigt sich, die großen Fortschritte bleiben aus und aus den alten Problemen hat sich nichts geändert. Das zeigt sich ganz besonders deutlich an der Straße von Hormuz. Weil der Iran zuletzt wieder Schiffe an der Durchfahrt gehindert hat, haben die US-Streitkräfte in der Nacht wieder Ziele im Iran angegriffen. Martin Ganselmeier über eine Situation, die für das Weiße Haus zunehmend zum Problem wird.
13: Knapp die Hälfte der 60-tägigen Waffenruhe ist vorbei. Doch von einer Waffenruhe zwischen USA und Iran kann längst keine Rede mehr sein. In der Nacht zum Sonntag griff das US-Militär 140 militärische Ziele im Iran an. Als Reaktion auf einen iranischen Drohnenangriff auf ein Containerschiff unter zypriotischer Flagge. Jedes Mal, wenn Iran uns angreift, schlagen wir 20 Mal so stark zurück, hatte US-Präsident Trump gedroht. Jetzt sei die Straße von Hormuz wieder für die Schifffahrt offen, widersprach Trump iranischen Angaben, die Durchfahrt sei bis auf Weiteres verboten. Wir haben sie in Schutt und Asche gebombt, sagte Trump im Sender NBC. Das sind sehr böse und kranke Leute.
14: It's open. We bombed the hell out of them last night. Very, very evil and sick people.
13: Trump äußerte sich zunehmend frustriert über die bis zum Wochenende andauernden diplomatischen Verhandlungen mit Iran. Sie haben gestern einem Deal zugestimmt. Perfekt für uns. Sie geben die Atomwaffen auf. Dann verlassen sie den Raum und eine Stunde später beschießen sie ein Schiff mit einer Drohne. Hauptstreitpunkt ist die Kontrolle über die Straße von Hormuz. 20% der weltweiten Öl- und Gaslieferungen müssen die Meerenge passieren. Iran will diesen Machthebel nicht aus der Hand geben. Dagegen besteht die US-Regierung auf mautfreier Durchfahrt für alle Handelsschiffe und empfiehlt, nicht entlang der iranischen Küste zu fahren, sondern entlang der Küste von Oman. Diese Schiffe greift Iran jetzt an. Nun räche sich, dass das Rahmenabkommen so unpräzise formuliert ist, kritisiert der demokratische Senator Adam Schiff. Schwer vorstellbar, wie ein Ausweg aus diesem Sumpf aussehen könnte.
15: It's very difficult to see the way out of what has become a kind of a quagmire.
13: Der demokratische Senator brachte auf den Punkt, was viele Bürger in den USA über den unpopulären Krieg gegen Iran denken. Iran hat jetzt begriffen, dass sie längst eine Art Atomwaffe haben. Mit minimalem Aufwand können sie die Straße von Hormuz dicht machen und einen Großteil der weltweiten Öllieferungen abwürgen. Nach Einschätzung von Militärexperten in den USA hat Donald Trump jetzt drei Optionen. Entweder eine Wiederaufnahme des umfassenden Krieges gegen Iran, wofür Israels Regierung plädiert. Was in den USA jedoch sehr unpopulär wäre. Auch die zweite Option, ein Rückzug des US-Militärs, hätte gravierende Nachteile. Iran bekäme die alleinige Kontrolle über die Meerenge und ginge gestärkt aus dem Konflikt hervor. Die meisten Experten halten die dritte Option für am wahrscheinlichsten. Das »Wie du mir, so ich dir« wird eine ganze Weile weitergehen, prognostiziert David Zanger, der sicherheitspolitische Korrespondent der New York Times. Den Iranern gefällt dies besser, als über ein Atomabkommen zu verhandeln.
16: preferable to negotiating away the nuclear program.
13: In den kommenden Wochen könnte es somit immer wieder zu gegenseitigen Angriffen und Vergeltungsschlägen kommen, während sich gleichzeitig vor allem die Golfstaaten um eine diplomatische Lösung bemühen. Die derzeitige Lage wäre auf absehbare Zeit der neue Status quo mit allen Unsicherheiten für die zivile Schifffahrt und die Öl- und Gaslieferungen. Und ein Atomabkommen rückt erstmal in weite Ferne.
1: An der Straße von Hormuz entzündet sich immer wieder der Konflikt zwischen den USA und dem Iran. Martin Ganselmeier berichtete.
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1: Die anhaltende Trockenheit sorgt weiter für eine hohe Brandgefahr. Am Wochenende haben sich in Mecklenburg-Vorpommern gleich zwei Erntebrände sehr schnell ausgebreitet. Dabei wurden mehrere Feuerwehrleute und zwei Anwohner verletzt. Mike Oliver Voigt berichtet.
17: In Kleinschwansee ist ein Mähdrescher gegen 17 Uhr in Flammen aufgegangen. Als die Einsatzkräfte eintrafen, brannten laut Polizei neben der Erntemaschine bereits etwa 3,5 Hektar des Getreidefeldes. Insgesamt 9 Feuerwehren haben den Brand mit rund 150 Einsatzkräften bekämpft und konnten eine Ausbreitung des Feuers verhindern. Eine Feuerwehrfrau wurde bei den Löscharbeiten leicht verletzt und in ein Krankenhaus gebracht. Es entstand ein Schaden von mehr als 500.000 Euro. Bereits gestern Mittag hatte bei Staven ebenfalls ein Getreidefeld gebrannt. Die Rauchentwicklung war so stark, dass die Bewohner von 38 Gebäuden evakuiert werden mussten. Mehr als 100 Feuerwehrleute waren im Einsatz. 6 Menschen wurden verletzt, 4 Feuerwehrleute und 2 Anwohner. Nach rund 2 Stunden war der Brand gelöscht. 45 Hektar Gerste wurden zerstört. Den Sachschaden schätzt die Polizei auf mehrere 10.000 Euro.
1: Für das Unternehmen Umformtechnik Stade ist heute ein ganz besonderer Tag. Niedersachsens Wirtschaftsminister Tonne übergibt am Nachmittag einen EU-Förderbescheid. Der mittelständische Metallverarbeiter verlässt Stade und baut einen neuen Produktionsstandort im 10 Kilometer entfernten Hammer. So ein Sprecher des Unternehmens. Informationen dazu von Katrin Pagendamm.
18: Man habe die Produktionshallen in Stade kaufen wollen, sich aber mit dem Vermieter nicht einigen können. In Hammer sei man fündig geworden. Ein Grundstück, auf dem ein Neubau entstehen soll, nennt die Firma nun ihr eigen. Mit der hohen Summe aus dem EU-Fördertopf können dafür 20% der Kosten gedeckt werden, sagt Richter. Mehr darf er noch nicht verraten. Die Höhe der Förderung wird Minister Tonne heute Nachmittag bekannt geben. Das Unternehmen produziert in erster Linie Schienenfahrzeuge, zum Beispiel für Siemens oder auch Alstom, und ist im Nutzfahrzeugbau tätig. Aber es hat die Fühler auch schon Richtung Rüstung ausgestreckt, sagt Richter. Hier ist das Stichwort sicherheitsrelevante Fahrzeuge.
1: Fahrgäste der Hamburger U1 müssen sich seit heute Morgen auf längere Wege und mehr Zeit einstellen. Der Abschnitt zwischen Fuhlsbüttel Nord und Lattenkamp ist bis Mitte Oktober gesperrt. Die Hochbahn packt gleich ein ganzes Bündel an Baumaßnahmen an, so eine Sprecherin des Unternehmens. Eva Tanski war heute Morgen vor Ort und hat sich mit den Fahrgästen unterhalten.
19: 13 Wochen lang Schienenersatzverkehr zwischen Fuhlsbüttel Nord und Lattenkamp ist eine Herausforderung für zehntausende Fahrgäste, die davon betroffen sind. An sich ist der Gedanke gut. Es gibt einmal einen Direktbus, der direkt zwischen Langenhornmarkt und Lattenkamp fährt, und dann eben normalen Schienenersatzverkehr, der alle 5 Haltestellen dazwischen abklappert. Für einige lief das heute Morgen gut.
20: Ja, das hat alles wunderbar geklappt. Ich bin sehr zufrieden. Schätzungsweise 10 Minuten, Viertelstunde, das ist verkraftbar. Das ist soweit in Ordnung.
19: Bei anderen gab es aber auch Verwirrung.
21: Ich saß eben gerade schon im falschen Bus. Und zwar in dem Direktbus. Und da hätte ich dann einen ganz großen Umweg fahren müssen.
19: Viele der Fahrgäste sind verwirrt und hätten sich heute Morgen gewünscht, dass noch mehr Einsatzkräfte der Hochbahn da sind, die ihnen den richtigen Bus zeigen.
1: Vor dem Amtsgericht im schleswig-holsteinischen Bad Segeberg muss sich ab heute ein Busfahrer verantworten. Die Anklage: er soll unter Drogen einen folgenschweren Unfall verursacht haben. Dem 53-Jährigen wird fahrlässige Tötung vorgeworfen. Sophie Rausch schildert den Fall.
22: Die Vorwürfe der Staatsanwaltschaft wiegen schwer. Laut Anklage soll der Busfahrer im Dienst unter Kokain- und Schmerzmitteleinfluss gestanden haben. Deshalb soll der Angeklagte im September 2024 mit einem Linienbus zwischen Kleingladebrügge und Träggers im Kreis Segeberg in Schlangenlinien gefahren sein. Dadurch geriet der Bus auf die Gegenfahrbahn und prallte mit rund 60 Kilometern pro Stunde frontal in ein entgegenkommendes Auto. Durch den starken Aufprall wurde der Wagen zurückgeschleudert und kam laut Anklage erst nach 11 Metern zum Stehen. Die Autofahrerin starb noch am Unfallort. Sollte der Busfahrer verurteilt werden, drohen ihm bis zu 5 Jahre Haft. Ein Urteil wird bereits heute erwartet.
1: Das war unser Überblick über die wichtigsten Themen aus Norddeutschland. Am Wochenende, da musste man früh dran sein, um noch einen guten Platz oder vielleicht sogar etwas Ruhe am Badesee oder am Lieblingsstrand zu finden. Mit diesem Sommerwetter, da haben viele die Abkühlung in Seen, Freibädern oder an Nord- und Ostsee gesucht. Aber allein im Juni, da sind 99 Menschen bei Badeunfällen ertrunken. Wir sprechen gleich mit der DLRG darüber, warum so viele Menschen die Gefahren unterschätzen. Vorher alles Wichtige im kurzen Überblick.
2: Ein Expertengremium hat der EU-Kommission empfohlen, Social-Media-Angebote für Kinder unter 13 Jahren zu verbieten. Die Fachleute übergaben ihren Bericht zum Kinderschutz an EU-Kommissionspräsidentin von der Leyen. Sie kündigte an, die Kommission werde nach dem Sommer einen Gesetzesvorschlag vorlegen. Deutschland arbeitet an einem eigenen Gesetz, befürwortet aber eine EU-weite Lösung. Für die technische Umsetzung legt die EU die Regeln fest und sorgt dafür, dass sie von den Online-Plattformen wie Instagram oder TikTok eingehalten werden. Die Pläne von Bundesfamilienministerin Prien, beim Unterhaltsvorschuss für Alleinerziehende zu kürzen, stoßen auf Kritik. Das Deutsche Kinderhilfswerk warnte, dies trage dazu bei, die Armutssituation von vielen Kindern und Jugendlichen weiter zu verschärfen. Der Vorschuss wird vom Staat ausgelegt, wenn das andere Elternteil nach einer Trennung nicht zahlt. Prien will die Leistung künftig nur noch bis zum 16. statt bis zum 18. Geburtstag gewähren. Der Iran-Krieg hat das Fliegen deutlich verteuert. Im ersten Halbjahr lagen die Preise für internationale Tickets im Schnitt um 8,5% über dem Vorjahr, meldet das Statistische Bundesamt. In der Economy Class stiegen Flugpreise für Mittelamerika mit einem Plus von 12,5% am stärksten. Das Wetter in Norddeutschland. Sonne und Wolken im Wechsel. Später sind Schauer und Gewitter möglich. Maximal 21 bis 31 Grad heute. Das war der Überblick. Zurück zu Michael Latz.
1: Vielen Dank. Die Zeit 11.17 Uhr.
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1: Wenn Bundeskanzler Friedrich Merz ein Sportevent besucht, dann kann das zweierlei bedeuten. Entweder sein Lieblingsverein Borussia Dortmund spielt oder aber deutsche Sportlerinnen und Sportler können Historisches erreichen. So war es auch gestern Abend. Moritz Knau.
3: Ja, es wäre zweifelsohne historisch gewesen, wenn sich der Hamburger Tennisstar Alexander Zverev den Titel beim Grand Slam in Wimbledon gesichert hätte. Kein anderes Turnier umgibt ja so eine andächtige Aura wie das im legendären All England Club in London. Und auch wenn Zverev es nach seinem Triumph bei den French Open verpasst hat, direkt den zweiten Grand Slam Titel folgen zu lassen, fühlte sich die Finalniederlage gegen die Nummer 1 der Welt, gegen Jannik Sinner, für den 29-Jährigen anders an als bei vorherigen Grand Slams. Ina Kast.
4: Auch am letzten Turniertag, als die ersten Zuschauer zum Center Court gehen durften, hallte die tägliche freundliche Ansage aus den Lautsprechern.
5: And finally, ladies and gentlemen, we would like to wish you a very enjoyable and special day here at Wimbledon.
4: So ein Wimbledon-Finale sucht seinesgleichen. Vor der Royal Box mit den ganzen Promis zu spielen.
23: Super, bis zum gewissen Zeitpunkt. Das ist natürlich angenehm schön, aber wenn man auf dem Platz steht, möchte man natürlich gewinnen. Das ist dann, der Fokus ist dann darauf.
4: So gerne wollte Alexander Zverev hier in Wimbledon zum ersten Mal diesen wunderschönen goldenen Pokal mit der goldenen Ananas auf dem Deckel in den Händen halten. Aber wie schon im Vorjahr war es wieder dieser unfassbar gute Italiener. Tränen hat der unterlegene Zverev keine einzige vergossen. Denn auch wenn er dieses Grand-Slam-Finale verloren hat, es ist alles leichter zu ertragen. Der French-Open-Sieg vor einem Monat hat alles verändert.
23: Ich sitze hier und denke mir, ich habe ein fantastisches Tennismatch gespielt und habe ein fantastisches Turnier gespielt. Wenn ich Paris verloren hätte und hier wieder verloren hätte, würde ich nicht hier so sitzen.
4: Sein Lächeln unüberhörbar. Auf dem Center Court hat er sich im Finale fast 4 Stunden voll konzentrieren müssen und hatte erst danach Augen und Ohren für Bundeskanzler Friedrich Merz.
23: Er ist nach dem Match in die Umkleide gekommen. Wir haben ein paar Worte miteinander geredet. War schön, dass er da war.
4: Nicht nur, weil der Bundeskanzler gekommen war, waren diese 2 Wochen in Wimbledon für den Deutschen etwas ganz Besonderes. Diese einzigartige Kulisse, gepaart mit Zverevs großem Selbstvertrauen, das er vom roten Sand in Paris auf den Rasen in Wimbledon mitgenommen hat, Das muss alles erstmal verarbeitet werden.
23: Ich werde irgendwann auch ein paar Tage frei nehmen jetzt.
4: Und wenn Zverev dann in einem Jahr zurückkommt zum traditionsreichen und berühmtesten Tennisturnier der Welt, wird er es hoffentlich wieder richtig genießen können.
5: We would like to wish you a very enjoyable and special day here at Wimbledon.
3: Ja, für einen Kanzlerbesuch hat es für die deutsche Fußballnationalmannschaft nicht gereicht. Zu früh kam das WM aus. Heute vor 2 Wochen war Schluss gegen Paraguay. Einige Tage später nahm dann auch Bundestrainer Julian Nagelsmann seinen Hut. Jürgen Klopp soll sein Nachfolger werden. Das steht fest. Am Wochenende reiste dann auch eine Delegation des DFB nach New York, um direkt mit Klopp über einen Vertrag zu verhandeln. Jens-Jörg Rieck ist für uns immer noch in den USA. JJ, wie ist denn der aktuelle Stand?
0: Es bleibt dabei 2030. Bis dahin soll dieser Vertrag laufen, aber es bleibt auch dabei, Stand heute hier aus Texas, keine aktuellen Daten zu den neuen Vertragsmodalitäten. Immer mehr kommt natürlich jetzt, und das ist aktuell sozusagen der Gegenwind, nämlich von einigen Grannen des DFB in den einzelnen Landesverbänden, die befürchten, dass diese Doppelrolle, und die gibt's ja wohl nach wie vor, Red Bull, sein großer Arbeitgeber und Vertrag, und dann als Nationaltrainer dazu führen könnte, dass es beispielsweise, wenn es darum geht, Spieler von RB Leipzig zu besetzen, dann zu dem Geruch eines Geschmacks kommt, sagen wir es mal so vorsichtig.
3: JJ, man mag es ja kaum glauben, die WM, sie biegt jetzt ein auf die Zielgerade. Die letzte Woche ist angebrochen. Morgen und übermorgen finden die beiden Halbfinals statt. Frankreich gegen Spanien und England gegen Argentinien. Lass uns mal auf die 4 Mannschaften schauen. Sind das auch die 4 Teams, die dich am meisten überzeugt haben?
0: Absolut. Es ist das Feinste vom Feinsten. Es sind nur noch Mannschaften dabei, die schon mal Weltmeister in diesem Sport waren. Und auch die Weltrangliste, haben wir gelernt, lügt nicht. Morgen gibt es hier in Texas das Duell der Nummer 1 und des klaren Turnierfavoriten. Das sind die Franzosen. Mit 1,5 Milliarden haben sie auch den teuersten Kader, wenn man nach diesen Transferwerten geht. Gegen die Nummer 3, da sind die Spanier. Und am Tag darauf spielen die Argentinier, die Nummer 2 der Weltrangliste, gegen die Engländer. Alles Teams, die jetzt hier mit dabei sind in diesen Halbfinals, die seit 2006 auch jeweils im Finale standen, vertreten, also immer zumindest ein Team dabei. Also das ist das Beste, was der Fußball hat, und auch qualitativ, finde ich, waren sie mit ihren Leistungen über das bisherige Turnier absolut überzeugend.
3: Also da können wir uns auf 2 grandiose Fußballabende freuen. Anpfiff zu beiden Halbfinals ist dann morgen und Mittwoch jeweils um 21 Uhr.
1: So viel vom Sport. Vielen Dank dafür. Sonne satt, heiße Temperaturen, und dann sind bis auf die beiden südlichsten Bundesländer überall die Länder auch noch in den Sommerferien. Entsprechend groß war der Andrang am Wochenende an den Stränden von Nord- und Ostsee, an den Seen und Badestellen im Binnenland und natürlich auch in den Freibädern. Überschattet wurde der Badespaß aber von der Bilanz für den zurückliegenden Monat, den die Deutsche Lebensrettungsgesellschaft vorgelegt hat. Allein im Juni sind in Deutschland mindestens 99 Menschen ertrunken. Darüber hat Markus Schubert heute Morgen mit der DLRG-Vorsitzenden Ute Vogt gesprochen. Zunächst ging es da um die Frage, warum sich die Unglücke derart häufen zurzeit. Zuletzt hatte die DLRG im Jahrhundertsommer 2003 so viele Badeunfälle verzeichnet. Ist das Wetter also nun einer der wichtigsten Gründe?
7: Ja, auf jeden Fall. Es spielt natürlich das Wetter eine entscheidende Rolle, denn immer dann, wenn es besonders heiß ist, werden natürlich auch die Menschen wirklich magisch ans Wasser gezogen und versuchen, sich abzukühlen.
8: Im Wasser ums Leben zu kommen, das ist ein Thema, das eindeutig einen Geschlechtertrend kennt. 90% der Todesopfer sind Männer und Jungs. Was machen Sie anders als Frauen und Mädchen? Was machen Sie fatalerweise falsch?
7: Ja, auf jeden Fall sind die Männer offensichtlich risikobereiter. Das heißt, sie gehen oft schnell ins Wasser, also nicht mit langsamem Abkühlen und vorsichtig, sondern die machen maximal 2-3 Schritte und dann wird so ein Sprung reingemacht. Das ist natürlich schon mal ein großes Problem, weil dann eine sehr schnelle Abkühlung erfolgt, die den Kreislauf auch im Zweifel total runternehmen kann, wenn man vorher besonders erhitzt ist. Und dann ist es so, dass Männer ungern zugeben, dass sie was nicht gut können. Also wir hatten auch Fälle, da geht eine Gruppe von Jungs ins Wasser und einer kann gar nicht schwimmen und denkt, ach, das klappt schon irgendwie und geht dann eben unter. Und wir haben natürlich das klassische Verhalten, man muss immer irgendeinen Wettbewerb machen oder ein bestimmtes Ziel erreichen. Also ich schwimme quer über den See oder ich muss zur Badeinsel oder ja, anstatt dass man mal am Ufer langsam entlang schwimmt, wo man schneller wieder draußen ist, einfach bis man vielleicht auch die Übung hat. Naja, und letztlich auch das Thema Alkohol oder Drogen spielt natürlich gerade in den Abendstunden häufig auch eine Rolle.
8: Gerade jetzt am Wochenende in Großkummerfeld im Kreis Segeberg haben Feuerwehr und DLRG eine 14-Jährige mit Alkoholvergiftung in der Nähe eines Sees aufgefunden. Und dann stellte sich heraus im Gespräch, dass ihre 13-jährige Begleitung fehlte. Und die konnte man nur noch tot aus dem See bergen. Alkohol und Baden, Sie sagten, das ist eine fatale Kombination. Sollte man sich denn da als Erwachsener, wenn man sowas beobachtet, eingreifen oder was sagen, auch wenn einem das spießig vorkommt und man sich sicher nicht beliebt macht?
7: Ja, also Hinweise geben ist auf jeden Fall richtig und im Zweifel auch Unterstützung holen. Wenn man einen Ertrinkungsfall verhindern kann, dann ist es auf jeden Fall der Mühe wert, zumindest mal zu sagen, Mensch Leute, passt auf und wenn ihr jetzt was getrunken habt, dann feiert, aber geht bitte nicht ins Wasser. Ja, und insgesamt empfehlen wir eben, schwimmen Sie dort, wo die Badestellen bewacht sind, denn dort haben wir tatsächlich kaum Unglücksfälle, beziehungsweise häufig zwar Fälle, wo Menschen in Not geraten, aber eben auch viele Rettungen, die wir dann verzeichnen können.
8: Die selbstgestellte Aufgabe der DLRG ist es eben auch nicht, Todesfälle zu zählen, sondern sie zu verhindern und Leben zu retten, aber sie können natürlich nicht überall sein. Wie ist die DLRG aktuell aufgestellt? Wo kann sie buchstäblich Flagge zeigen?
7: Wir haben allein an Ost- und Nordsee so rund 90 Wachstationen an den Stränden. Und dazu kommen natürlich noch hunderte von Seen und vor allem auch Schwimmbäder, bei denen wir bei Wache helfen. Also wir haben bundesweit 2000 Ortsgruppen und ich glaube, fast jede dieser Ortsgruppen hat irgendwo ein Gewässer, das sie in ihrer Freizeit noch mitbewacht, zumindest wenigstens an den Wochenenden. Unsere Leute machen das alle ehrenamtlich und gerade die, die an Nord- und Ostsee sind oder auch an den Badeseen, die nehmen sich oft auch Urlaub, um unter der Woche auch da sein zu können.
8: Ein Faktor neben dem Thema Selbstüberschätzung ist natürlich auch wirklich die Schwimmfertigkeit. Also was kann man dann im See und im Meer ausrichten? Wie ist es denn um Schwimmkurse und um den Schwimmunterricht in der Schule bestellt? Vernachlässigen wir das, was eben ja nicht nur Sport, sondern eben auch Lebensschutz ist?
7: Es ist Lebensschutz und es ist eine Kulturtechnik wie Lesen, Schreiben, Rechnen. Und früher war das klar, dass man Schwimmen gelernt hat. Heute steht es im Lehrplan, aber viele Schulen haben leider kein Bad in erreichbarer Nähe und können deshalb keinen Unterricht geben. Und auch wir in der DLRG haben Ortsgruppen, die fahren teilweise mit den Kindern über eine Stunde mit dem VW-Buschen durch die Gegend, um überhaupt wenigstens das Anfängerschwimmen durchzuführen. Und das heißt, wir brauchen dringend, vor allem im ländlichen Raum, mehr Wasserflächen, damit die Kinder überhaupt schwimmen lernen, aber vor allem auch die Älteren durchaus geübter werden. Denn wenn man regelmäßig schwimmt, ist man natürlich besser trainiert und besser vorbereitet auf den Sommer, als wenn man das eben erst dann beginnt, wenn die große Hitze einsetzt.
1: Sagt Ute Vogt, die frühere SPD-Politikerin, ist Präsidentin der Deutschen Lebensrettungsgesellschaft, DLRG. Yeah.

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1: Um gleich 11.30 Uhr mit Claudia Drews. Eine Expertengruppe der EU-Kommission hat Empfehlungen vorgelegt, wie Kinder und Jugendliche besser auf Plattformen wie Instagram, Facebook und TikTok geschützt werden können. Sie schlägt unter anderem ein Social-Media-Verbot für Kinder unter 13 Jahren vor. Aus der NDR-Nachrichtenredaktion Karl Schreiber.
2: Suchtgefahr, Gewaltvideos oder Hassbotschaften. Um Kinder und Jugendliche besser zu schützen, wenn sie auf Social-Media-Diensten unterwegs sind, schlägt das Expertengremium Beschränkungen für Jugendliche vor. Kinder unter 13 Jahren sollen nach Angaben der Experten soziale Medien nur unter Aufsicht der Eltern nutzen dürfen. EU-Kommissionspräsidentin von der Leyen spricht sich für einen schrittweisen Zugang für unterschiedliche Altersgruppen aus. Das heißt, bestimmte Apps sollen für Jugendliche ab 13, andere ab 15 oder 16 Jahren erlaubt sein.
1: In der Golfregion gehen die Gefechte weiter. Die USA feuerten in der Nacht Raketen auf den Iran. Die Islamische Republik griff ihrerseits erneut benachbarte Staaten an. Aus Kairo, Nina Amin.
3: Kuwait meldete am frühen Morgen, dass seine Luftabwehr feuert. Ob es Schäden oder Opfer gibt, dazu sagte das kuwaitische Militär zunächst nichts. Schon in den vergangenen Tagen war das kleine Land am nordöstlichen Ende des Persischen Golfs Ziel iranischer Raketen. Hintergrund sind iranische Vergeltungsschläge gegen US-Angriffe. In Kuwait befinden sich mehrere wichtige US-Militärstützpunkte. In Bahrain griff der Iran nach Angaben von iranischen Staatsmedien ein US-Drohnenkommandozentrum an. In dem Inselstaat wurde in der vergangenen Nacht mehrmals Alarm ausgelöst. Das Innenministerium rief die Bewohner auf, Ruhe zu bewahren und Schutz zu suchen. Auch in Jordanien meldete die Nachrichtenagentur Petra am Morgen, dass 4 Raketen aus dem Iran abgefangen worden seien.
1: Rauchen könnte in Deutschland bald noch teurer werden als ohnehin geplant. Wie das Redaktionsnetzwerk Deutschland berichtet, will die schwarz-rote Koalition die Tabaksteuer entsprechend stärker erhöhen. Der Bericht beruft sich auf ein Papier aus dem Bundesfinanzministerium. Danach soll der Preis für eine Packung mit 20 Zigaretten bis 2030 schrittweise von aktuell rund 8 Euro auf fast 12 Euro steigen. Das wären etwa 40 Cent mehr als kürzlich vom Bundeskabinett beschlossen. Hintergrund sei eine Lücke im Bundeshaushalt. Außerdem diene die Anhebung dem Schutz der öffentlichen Gesundheit, heißt es. In die Debatte über eine wettbewerbsfähige Energieversorgung für die Industrie kommt Bewegung. Brandenburgs Ministerpräsident Woidke hat sich in der Süddeutschen Zeitung für eine Aufspaltung des Strommarkts ausgesprochen. Aus der NDR-Nachrichtenredaktion Janine Artist.
4: Woidke plädiert für regional unterschiedliche Preiszonen. So könnten zum Beispiel Unternehmen in der Nähe von Wind- oder Solarparks günstig mit Strom versorgt werden. Durch die deutschlandweite Strompreiszone verschenke unter anderem Brandenburg einen Standortvorteil, meint der SPD-Politiker. Die Bundesregierung will an dem Einheitspreis festhalten, vor allem auf Druck der Bundesländer im Süden. Woidke hält es für falsch, für Milliarden Euro Stromautobahnen zu bauen, damit der Norden den Süden günstig mit Windstrom versorgt, anstatt ihn selbst zu nutzen. Es sei besser, wenn sich ein Unternehmen aufgrund niedriger Strompreise in Norddeutschland ansiedle, als wenn es gar nicht nach Deutschland komme oder das Land verlasse. Auch Schleswig-Holsteins Ministerpräsident Günther stellt die bisherige Regelung in Frage. Der CDU-Politiker hat sich für eine gemeinsame Strompreiszone norddeutscher Bundesländer mit Dänemark ausgesprochen.
1: In Brüssel kommen heute die Außenminister der EU-Staaten zusammen. Neben den großen Krisen der Welt geht es auch um die Frage, ob als Reaktion auf die Ausweitung illegaler israelischer Siedlungen im Westjordanland weitere Sanktionen verhängt werden sollten. Aus Brüssel, Sabrina Fritz.
5: Auf dem Tisch liegt ein Vorschlag der EU-Kommission gegen illegale Siedlungen im Westjordanland. Rund 500.000 israelische Familien sollen sich inzwischen im Westjordanland illegal angesiedelt haben. Viele von ihnen leben vom Verkauf landwirtschaftlicher Produkte wie Datteln, Trauben und Gemüse. Der Vorschlag sieht vor, Produkte aus den illegalen Siedlungen zu kennzeichnen, sie mit Zöllen zu belegen oder die Einfuhr ganz zu verbieten. Da dies einstimmig von den 27 Mitgliedstaaten beschlossen werden muss, ist eine Entscheidung wenig wahrscheinlich. Unter anderem Deutschland ist dagegen.
1: In der Nähe von Moskau sind infolge ukrainischer Drohnenangriffe offenbar mehrere Menschen ums Leben gekommen. Die russischen Behörden sprechen von mindestens 4 Todesopfern und 5 Verletzten. Demnach trafen in der Stadt Istra Drohnenteile mehrere Wohnhäuser. Auch in anderen Gebieten rund um Moskau sollen Drohnen abgeschossen worden sein. Seit längerer Zeit greift das ukrainische Militär auch Ziele in Russland an, die von der Frontlinie weit entfernt sind. Zugleich attackiert die russische Armee so gut wie jede Nacht Regionen in der Ukraine. Ein irakisches Ehepaar ist wegen der Versklavung jesidischer Mädchen und Mitgliedschaft in der Terrorvereinigung Islamischer Staat verurteilt worden. Das Oberlandesgericht München erließ eine lebenslange Freiheitsstrafe gegen den Mann und eine Jugendstrafe von 9,5 Jahren gegen die Frau. Die Urteile ergingen unter anderem wegen Völkermordes, Kriegsverbrechen und Verbrechen gegen die Menschlichkeit. Das Gericht sah es als erwiesen an, dass die in Deutschland lebenden Angeklagten als Mitglieder der Dschihadistenmiliz Islamischer Staat 2 jesidische Mädchen versklavt und vergewaltigt hatten. Die heute 30-jährige Ehefrau hatte sich im Prozess entschuldigt. Ihr Ehemann hatte sich vor Gericht nicht äußern wollen. Das waren die Nachrichten.
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6: Das Wetter in Norddeutschland. Die Woche geht sommerlich weiter. Heute oft Sonnenschein, der sich dann später mit ein paar Wolken abwechseln kann. Manchmal kann es auch Schauer und Gewitter geben. Die Höchstwerte liegen bei 21 Grad an den Küsten und bis 31 Grad im Emsland. Morgen dann weiter viel Sonne, stellenweise ein paar Wolken bei maximal 22 bis 32 Grad. Und die Aussichten am Mittwoch wieder viel Sonne und größtenteils trocken bei 22 bis 31 Grad. Und auch am Donnerstag bleibt es freundlich bei ganz ähnlichen Temperaturen. Stau oder stockender Verkehr ab 3 Kilometern hierbei in der Info. A1 Bremen Richtung Osnabrück zwischen Wildeshausen West und Dreieck Alhorner Heide 4 Kilometer stockender Verkehr. A1 Osnabrück Richtung Bremen zwischen Dreieck Stur und Bremen Hemelingen 4 Kilometer stockender Verkehr im Baustellenbereich. A1 Bremen Richtung Hamburg zwischen Hittfeld und dem Maschener Kreuz 4 Kilometer stockender Verkehr. A2 Berlin Richtung Hannover zwischen Peine und Lehrte Ost 5 Kilometer stockender Verkehr. Und A7 Hannover Richtung Flensburg zwischen Dreieck Hamburg Südwest und dem Elbtunnel 7 Kilometer Stau. Kommen Sie gut an, gute Fahrt. 11.36 Uhr ist es am Montagvormittag, Sie hören NDR Info. Die Bundesregierung erhöht die Steuern für Zucker und Alkohol, damit bei Rheinmetall die Sektkorken knallen. Das ist ein Satz aus der letzten Bundestagsdebatte vor der Sommerpause vom Freitag. Und zwar von der Co-Chefin der Linken, von Ines Schwertner. Gegenüber der schwarz-roten Bundesregierung und deren Reformplänen schlägt Schwertner einen harten Ton an. Das war auch gestern im ARD-Sommerinterview der Fall. Da kündigte Schwertner weiteren Widerstand gegen die Reformagenda an, aber auch wenn in Sachsen-Anhalt demnächst womöglich eine Zusammenarbeit mit der CDU möglich werden würde. Aus dem ARD-Hauptstadtstudio berichtet Chris Berdrow.
7: Die Proteste gegen das Sparpaket für die gesetzlichen Krankenkassen Ende vergangener Woche waren aus Sicht von Ines Schwertner nur der Anfang. Der Großteil des sozialen Kahlschlags, so drückt sie es aus, stehe noch bevor.
8: Es kommen ja noch die Attacken auf die Rente, es kommt die Abschaffung des 8-Stunden-Tages, die Pflegereform, also die Belastungen werden ja immer mehr. Und ich glaube, jetzt kommt erst an bei Millionen Patientinnen und Patienten, was das eigentlich für sie bedeutet. Und da braucht es den Protest.
7: Dass die Bundesregierung es per Gesetz verbieten will, große Wohnungskonzerne zu enteignen, hält sie für einen Hohn. Dass ihre Partei den Bundeskanzler in sozialen Medien als Komplizen einer Mietmafia darstellt, findet sie nicht weit hergeholt.
8: Naja, ich finde, das sind kriminelle Machenschaften, Mietwucher, die illegal sind zu begehen. Und die Bundesregierung tut nichts dagegen, Mietwucher zu ahnden. Ich finde das in Ordnung, diese Wut auszudrücken und an der Stelle auch die Wahrheit zu sagen. Es gibt eine Mietmafia. Und die Politik lässt sich kaufen von großen Lobbyinteressen, von großen Unternehmensspenden.
7: Dass CDU und Linkspartei keine großen Freunde mehr werden, war auch vor diesem ARD-Sommerinterview schon klar. Die Parteichefin verändert in dem Gespräch aber auch den Sound gegenüber der Union nicht. Dass die Regierungskoalition niedrige Einkommen bei ihren Steuerplänen entlasten und die Reichensteuer anheben will, das sei ein Witz.
8: Vor allem darf man sich da nicht für dumm verkaufen lassen. Das, was bei der Einkommenssteuer jetzt vielleicht an Entlastung bei den Menschen ankommt, wenn sie denn durchkommt, wird an Belastung, an höheren Rentenbeiträgen, wird an Belastung bei höheren Zuzahlungen wieder hochgezogen. Das heißt, die Menschen haben am Ende nicht mehr Geld in der Tasche. Und darum geht es ja am Ende. Und das verstehen die Leute im Land auch.
7: Weitere Entschuldigungen für ihren Co-Parteichef Luigi Pantisano hält sie nicht für nötig. Pantisano hatte der CDU faschistische Politik vorgeworfen und danach um Verzeihung gebeten. Für Schwertner muss das reichen.
8: Gleichzeitig erwarte ich auch von der CDU jeden Tag Entschuldigung für Beleidigungen der hart arbeitenden Leute in diesem Land. Die CDU beschreibt jeden Tag Menschen hier als faul, sie würden zu wenig arbeiten, sie müssen sich am ersten Tag krank melden, weil es da großes Misstrauen geht in die Bevölkerung, jeden Tag. Und dafür wird sich nicht entschuldigt.
7: Zugleich bestätigt Ines Schwertner die Pläne ihrer Partei, in Sachsen-Anhalt alles dafür zu tun, die AfD von der Macht fernzuhalten. Was das im Detail bedeuten könnte, führte Schwertner in dem Gespräch nicht aus. Denkbar wäre, dass die Linke in dem Bundesland einen CDU-Ministerpräsidenten toleriert. Im ARD-Sommerinterview äußerte sich Schwertner auch über den milliardenschweren U-Boot-Auftrag aus Kanada, durch den allein in Wismar bis zu 1200 neue Arbeitsplätze entstehen. Richtig freuen, sagt Schwertner, könne sie sich darüber aber nicht.
8: Das sind keine schlechten Jobs, aber die Beschäftigten, mit denen wir da sprechen, die sagen, wir wollen eigentlich keine Panzer bauen. Viele sagen, sie wollen jetzt auch keine U-Boote für Kriege bauen. Also das sind ja nicht einfach nur Arbeitsplätze, die entstehen, sondern und auch die Beschäftigten selbst fragen sich ja, was sie da produzieren, zu welchem Zweck. Und ich glaube, niemand freut sich, Dinge zu produzieren, die eigentlich in einem Krieg eingesetzt werden sollen.
7: Von der Bundesregierung fordert Schwertner eine Strategie für den Erhalt von Industriearbeitsplätzen in Deutschland. Denn den befürchteten Wegfall zehntausender Jobs bei VW könne auch ein milliardenschwerer Rüstungsauftrag aus Kanada nicht ausgleichen.
6: Chris Berdrow aus dem Hauptstadtstudio über das Sommerinterview.

0: aus dem ARD-Studio Singapur.
1: Patienten duschen, Betten beziehen, Blut abnehmen. So sieht ein typischer Vormittag für Nisha Kuti im Krankenhaus in Melbourne aus. Die 23-Jährige steckt noch mitten im Studium. In Australien gehört es dazu, schon währenddessen verschiedene Praktika zu absolvieren. Pflegerin zu werden, das ist schon lange Nishas Traumjob.
2: Weil ich mich um Menschen kümmern möchte. Jemandem seine Würde zu bewahren, das ist es. Pflegefachkräfte machen so einen großen Unterschied. Wenn man als Patient im Krankenhaus eine tolle Pflegefachkraft hat, wird man sich immer an sie erinnern.
1: In Australien ist das dreijährige Studium zur Pflegefachkraft seit Jahren im Trend. Die aktuellen Zahlen vom Berufsverband für Pflegekräfte sind von 2024 und sie zeigen, mehr als 28.000 junge Menschen haben sich in dem Jahr für das Pflegestudium entschieden. Das sind fast 30% mehr als noch 10 Jahre zuvor. An den meisten Unis gibt es weit mehr Bewerber als Studienplätze. Besonders die große Wertschätzung, die der Pflegeberuf in Down Under erfährt, mache ihn für junge Menschen attraktiv, sagt Tanja Biemen, stellvertretende Dekanin an der Pflegehochschule der Edith Cowan University in Perth. Seit der Corona-Pandemie sei diese Anerkennung noch einmal deutlich gewachsen.
2: In Australien ist die Pflege der Beruf, dem die Menschen am meisten vertrauen. Von der Geburt bis zum letzten Atemzug. Eine Pflegefachkraft darf einen Menschen auf diesem ganzen Lebensweg begleiten.
1: Ganz anders sieht die Situation in Deutschland aus. Immer wieder zeigen Umfragen, etwa von Berufsverbänden, dass Pflegekräfte sich sehr viel mehr Anerkennung wünschen. In Australien wird auch die solide Bezahlung in der Pflege gelobt. Das durchschnittliche Jahresgehalt liegt laut Annie Butler vom Berufsverband bei umgerechnet etwa 60.000 Euro. Wenn man das mit anderen Gehältern vergleicht, stellt man fest, nur etwa 30% der Australier verdienen so viel oder mehr. Pflegefachkräfte gehören damit also zum oberen Drittel.
2: In Australien gibt es außerdem Zulagen für zusätzliche Qualifikationen. Wer etwa einen Master hat, bekommt eine Zulage und je höher der Abschluss, desto höher die Zulage.
1: Sagt Tanja Biement. Ein weiterer deutlicher Unterschied zwischen deutschen und australischen Pflegefachkräften zeigt sich in der alltäglichen Belastung. Während in Deutschland laut Bundesministerium für Gesundheit je nach Fachbereich zwischen 10 und 20 Patienten auf eine Fachkraft kommen, sind es in Australien laut Annie Butler lediglich 4. Das nimmt auch die 23-jährige Nisha Kuti in ihren Praktika so wahr.
2: Bei allen Praktika, die ich bisher gemacht habe, waren die Pflegekräfte auf den Stationen wie beste Freunde. Und wenn man Hilfe braucht, dann sind gleich 12 Leute da und sagen, klar, ich helfe dir. Das ist wirklich schön.
3: That's quite nice.
1: Nisha Kuti aus Melbourne hat noch ein Jahr Studium vor sich. Danach will sie sich mit einem Masterstudium auf Intensiv- und Notfallpflege spezialisieren, um dann in ihrem Traumjob als Pflegerin durchzustarten.
0: Warum der Pflegeberuf in Australien gefragt ist wie nie, Ines Burkhardt berichtete. Hausaufgaben machen oder dem Stoff im Unterricht folgen, das ist für viele Kinder und Jugendliche mit ADHS eine regelrechte Tortur. Da war es so etwas wie ein Lichtblick, dass früher die Faustregel galt, mit dem Alter legt sich das. Inzwischen aber ist klar, dass ADHS auch Erwachsene betrifft. Wie Erwachsene damit umgehen können, darüber sprechen wir in der kommenden Viertelstunde. Vorher der kurze Überblick.
4: Die von EU-Kommissionspräsidentin von der Leyen beauftragten Experten empfehlen, den Zugang zu Social Media für Kinder unter 13 Jahren zu beschränken. Das solle für alle Mitgliedsländer gelten, so die Fachleute. Die Nutzung sozialer Medien und anderer digitaler Dienste solle bis zu dieser Altersgrenze nur unter Aufsicht der Eltern sowie zeitlich begrenzt erfolgen. Alternativ sei ein, so wörtlich, pädagogischer Kontext möglich. Der Bericht war heute in Brüssel vorgestellt worden. Die EU-Länder haben grünes Licht für die Reform der europäischen Fluggastrechte gegeben. Unter anderem ist vorgesehen, dass Passagiere ihre Rechte bei annullierten Flügen leichter geltend machen können. Haben Passagiere einen Anspruch auf Ausgleich, muss die Fluggesellschaft sie schneller informieren und die Entschädigung zahlen. Außerdem sollen Eltern nicht mehr dafür zahlen müssen, dass ihre Kinder im Flugzeug neben ihnen sitzen. Der Nachtzug zwischen Paris und Berlin hält seit heute auch in Hamburg. Das niederländisch-belgische Bahnunternehmen Europe

0: European Sleeper teilte mit, dass damit die Verbindungen zwischen Frankreich, Belgien und Deutschland weiter gestärkt würden. Die Strecke wird demnach dreimal pro Woche bedient. Hamburg ist der einzige Zwischenhalt in Deutschland. Das Wetter in Norddeutschland, Sonne und Wolken im Wechsel, später sind Schauer und Gewitter möglich, maximal 21 bis 31 Grad. Das war der Überblick, zurück zu Michael Latz.
1: Vielen Dank und damit ist es 11.46 Uhr. Chaos im Kopf, große motorische Unruhe und Impulsivität und Schwierigkeiten, die Aufmerksamkeit zu steuern oder festzuhalten. So beschreiben Betroffene mit ADHS ihre Symptome. Was steckt dahinter und warum nehmen die Fälle zu? Das ist unser NDR-Info-Thema heute am Welt-ADHS-Tag. Und ADHS gehört zu den häufigsten psychischen Erkrankungen bei Kindern und Jugendlichen. Aber auch Erwachsene sind davon betroffen. Darüber hat Markus Schubert heute Morgen mit dem Mediziner Daniel Schöttle gesprochen. Er ist Chefarzt der Psychotherapie am Asklepios-Klinikum in Harburg. Zunächst ging es da um die Frage, wann aus einem impulsiven oder chaotischen Kind ein ADHS-Verdachtsfall wird und dann vielleicht auch eine Diagnose.
2: Wenn wir die Frage, wo beginnt Erkrankung oder Auffälligkeit und wo ist es noch eine Normvariante? Ich glaube, man sagt, wenn insgesamt in mehr als zwei Lebensbereichen zu deutlichen Einschränkungen dann auch kommt und dadurch auch Leid entsteht oder Einschränkungen, dann würde man von einer Erkrankung sprechen beziehungsweise da auch mal eine Diagnostik anstreben. Heißt also nicht, dass jeder oder jede, die ein bisschen unkonzentriert ist oder etwas mehr Energie hat und hibbelig ist, dann unbedingt zu einer Diagnostik kommt, eher wenn es zu Einschränkungen kommt oder zu subjektivem Leidensdruck.
3: Wie unterscheiden sich dann die Symptome als Kind von denen als erwachsener Mensch?
2: Meistens ist es so, dass im Erwachsenenalter so diese von außen beobachtbare Hyperaktivität und Impulsivität abnimmt. Also diese motorische Unruhe, die zeigt sich dann eher diskreter in kleinen Bewegungen, was immer so als Fidgeting bezeichnet wird, eher als innere Unruhe, als mehr Energie, als Gedanken drängen und ist nicht mehr so von außen beobachtbar. Und auch die Impulsivität haben die meisten Erwachsenen etwas besser unter Kontrolle. Was mehr oder weniger bleibt, ist die Unaufmerksamkeit. Das heißt also nicht, dass Erwachsene oder Kinder auch mit ADHS sich gar nicht konzentrieren können. Die können Hyperfokus schalten, sondern eher, dass sie bei dem, was sie nicht so richtig interessant finden, dass da halt so Schwierigkeiten dann kommt mit der Konzentration oder die Aufmerksamkeit aufrechtzuerhalten.
3: Kinder sind da natürlich eher unter Beobachtung von Eltern, von Pädagogen. Dann gibt es Fragebögen, mit denen man das erfassen kann, indem man auch Erzieher und Lehrkräfte befragt. Wie kommt man zu einer Diagnose im Erwachsenenalter? Muss man die Krankheit erstmal an sich selbst vermuten und feststellen?
2: Das ist zwar bei vielen so, also viele kommen in die Diagnostik durch die eigenen Kinder oder vielleicht auch durch die Beschäftigung in den sozialen Medien mit der Thematik und dann ist es relativ ähnlich zum Kindes- und Jugendalter. Man macht ein ausführliches klinisches Gespräch, guckt mal, wie war es in der Kindheit, in der Jugend, wie ist es jetzt im Erwachsenenalter, welche Symptome liegen vor, wo kommt es vielleicht zu Einschränkungen, kann dann auch so standardisierte Fragebögen mitverwenden, die das Ganze unterstützen. Auch ganz wichtig nochmal, dass man, wenn möglich, die Eltern oder Partner, Partnerin mit interviewt, eine sogenannte Fremdanamnese erhebt, um halt auch nochmal so einen Außeneindruck dann zu kriegen. Und dann auch nochmal wichtig, dass man differenzialdiagnostisch guckt, passt vielleicht eine andere Erkrankung besser, erklärt es das vielleicht anders als eine ADHS. Und dann kann man, nachdem man auch körperliche Erkrankungen ausgeschlossen hat, relativ schnell und sicher zur Einschätzung kommen.
3: Nun zeigen Abrechnungsdaten der Krankenkassen, dass sich die Diagnosen bei Erwachsenen von 2015 bis 2024, das sind die neuesten Daten, verdreifacht haben. Und auch in Social Media und auch in den Medien ist ADHS gefühlt sehr häufig Thema aktuell. Wie erklärt sich diese Zunahme der Aufmerksamkeit, aber auch der Diagnosen, gerade erst im Erwachsenenalter?
2: Da gibt es unterschiedliche Erklärungsmöglichkeiten. Wir haben natürlich eine Zunahme an Diagnosen. Dennoch bleiben die erfassten Diagnosen hinter dem, was man eigentlich so denken würde. Ungefähr 5% der Kinder sind von ADHS betroffen. Im Erwachsenenalter geht man davon aus, dass ungefähr 2,5 bis 3,5% betroffen sind. Also 40 bis 50% haben dann auch weiterhin die Diagnose im Erwachsenenalter, die Symptomatik, die das im Kindesalter hatten, da würde man eigentlich eher mehr vermuten. Was aber tatsächlich mit dem Anstieg möglicherweise zusammenhängt, das ist nicht, dass es mehr ADHS-Betroffene dann gibt, sondern dass die einfach nur besser erfasst werden. Also dass es ein größeres Bewusstsein gibt, dass vielleicht gerade auch durch die Beschäftigung im Internet, in den Medien, in den sozialen Medien deutlich häufiger dann jemand auf die Idee kommt, dass möglicherweise bei ihm selber auch eine ADHS dann auch vorliegt. Viele kommen, wie gesagt, auch über ihre Kinder, beschäftigen sich mit der Thematik und entdecken da auch sehr viele Ähnlichkeiten zu sich. Und es gibt mehr, auch wenn es noch zu wenig Diagnostik- und Therapieangebote gibt, aber es gibt mehr Diagnostikangebote, was möglicherweise dann auch erklärt, dass es mehr Diagnosen gibt.
3: Wenn die Diagnose ADHS dann da ist, was ist dann die Therapie? Führt am berühmt-berüchtigten Ritalin überhaupt ein Weg vorbei?
2: Das würde ich so nicht sagen. Es gibt Menschen, denen genügt allein die Diagnose. Und um so ein Selbsterklärungsmodell dann auch zu haben. Also was wichtig ist, ist Psychoedukation im Sinne von möglichst viel Wissen zu erwerben über ADHS, über den Umgang mit Symptomen, über die Stärken, über die Einschränkungen. Und dann kommt bei tatsächlich auch vielen Menschen in Frage, dass eine medikamentöse Behandlung, entweder mit Stimulantien, also sowas wie Methylphenidat oder Amphetaminpräparate oder auch Nicht-Stimulantien, und die, muss man sagen, sind einfach hoch effektiv, also eine der effektivsten Behandlungen, die man so in der Medizin dann auch hat. Wichtig auch neben Psychoedukation und Medikation ist, kann auch Psychotherapie sein, also sich psychotherapeutisch im Umgang mit den Symptomen, aber auch mit der eigenen Biografie zu beschäftigen, und so ganz einfache Mittel wie Sport machen, Ausdauersport, das kann auch schon sehr hilfreich sein. Selbsthilfegruppen empfinden viele auch als sehr sinnvoll und hilfreich.
1: Einschätzungen vom Mediziner Daniel Schöpple zu ADHS bei Erwachsenen.
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1: Jack White gehört ohne Zweifel zu den einflussreichsten Rockmusikern der vergangenen 25 Jahre. Mit den White Stripes und ihrem Hit Seven Nation Army hat er Musikgeschichte geschrieben. Seitdem hat er den Rock immer wieder neu gedacht, analog im Klang, aber alles andere als nostalgisch. Und jetzt ist sein 7. Soloalbum erschienen, Frozen Charlotte heißt es. Warum das Album alles andere als unterkühlt klingt, erzählt Götz Steger.
5: Welcome to the end of the world.
6: Eine wilde Story erzählt Jack White da im Opener God and the Broken Ribs über das Ende der Welt und den anschließenden Neuanfang. Biblischer Austragungsort ist bei ihm aber seine Heimatstadt Detroit. Und in seinem Garten Eden wird das Mikro mit 1-2 gecheckt. Ist der Song politisch zu verstehen oder am Ende eine Metapher für kreative Schaffensprozesse, wie Songs zu schreiben und aufzunehmen? Auch die Gitarre zwischen den Versen schafft darüber keine Klarheit, verbreitet aber umso mehr Spaß. Nach jedem Vers gibt es diesen kurzen Solo-Slot, der nacheinander von allen Instrumenten ausgefüllt wird. Die Message dahinter ist klar. Das hier ist kein Alleingang, sondern ein Bandalbum. Mit dabei Drummer Patrick Keeler, mit dem Jack White schon bei den Raconteurs spielt.

Einmal mehr tritt Jack White als regelrechte Riffmaschine in Erscheinung. 13 Songs, alle mit eigenen, gut ausgewuchteten, geerdeten Gitarrenriffs, gleichermaßen unverwechselbar wie irgendwo schon mal gehört. Dass er als großer Kenner der Rockgeschichte gerne mal zitiert, ist kein Geheimnis. Manchmal kommt mir der Gedanke, das vermeintliche Original aus den 70ern wäre besser, wenn er damals seine Finger schon mit dem Spiel gehabt hätte.

Frozen Charlotte heißt das Album übrigens nach einer alten Miniatur-Jahrmarktstatue von einem Matrosen, die während der Aufnahmen im Studio umfiel und ihren Kopf verlor. Jack White klebte ihr einen neuen Kopf an, einen blauen Totenschädel, und nannte die Figur Frozen Charlotte. Fast könnte man darin ein Symbol erkennen, wie Jack White altem Rock ein neues Gesicht gibt.

für die Jack White, wie er selbst sagt, in seinen originären, streng antidigitalen Sound investiert, hat sich auch hier wieder voll gelohnt. Gerade auch die Effektzutaten klingen nicht nach der mühevollen Kleinarbeit und langen Ausprobiererei, die dem Hörergebnis vermutlich vorausgingen, sondern wirken aus der Hüfte geschossen und spektakulär.

0: Das waren Eindrücke von Frozen Charlotte, das neue Album von Jack White.
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0: Die Sparpläne bei Volkswagen könnten zu mehr als 100.000 Stellenstreichungen weltweit führen. Auch wenn der Volkskrant aus den Niederlanden von mehreren Ursachen spricht, sticht doch eine besonders hervor.
2: Die rasch zunehmende Konkurrenz aus China. Aber das ist nur ein Teil der Geschichte. Deutschland sieht sich mit einem mächtigen Konkurrenten konfrontiert, der genau das tut, was Deutschland jahrzehntelang getan hat, andere durch Innovation und Größenvorteile vom Markt zu verdrängen. Die Krise bei Volkswagen ist nicht nur ein Problem für das Unternehmen selbst, sondern auch ein deutliches Signal dafür, dass Europa seine Beziehungen zu China neu gestalten muss. In einer Welt, in der China und die USA ihre Industrien schützen, kommt auch Europa nicht um eine gewisse Form des Protektionismus herum.
0: Auch L'Est Républicain aus Frankreich spricht von einer europäischen Krise der Automobilhersteller.
2: Die Warnung der Gewerkschaften hinsichtlich der wirtschaftlichen Lage des deutschen Giganten kommt zu einem Zeitpunkt, an dem eine neue Studie die Überkapazitäten hervorhebt, unter denen die meisten Werke in Europa leiden. Vor diesem Hintergrund erscheint die Aussicht auf Werksschließungen in Europa als einer der wenigen Hebel für alle Hersteller, die versuchen, einen Anschein von Wettbewerbsfähigkeit wiederherzustellen. Zu den weiteren Möglichkeiten zählen das Potenzial von Rüstungsaufträgen und die Ermöglichung einer gemeinsamen Nutzung ihrer Werke und Lieferketten.
0: Und die italienische Zeitung La Stampa schreibt zu einem anderen Thema. Sie warnt angesichts der Entwicklungen im Ukraine-Krieg vor Angriffen aus Russland auf weitere Länder.
2: Man muss die moralistische und nicht selten hysterische Haltung gegenüber Moskau, die seit 4 Jahren im Westen reichlich verbreitet ist, nicht teilen, um anzunehmen, dass Russland ein echtes Problem für die europäische Sicherheit darstellt. Auch weil die politische Ordnung in Russland unsicher erscheint und ihre Instabilität vermutlich durch den verpassten Sieg in der Ukraine noch verstärkt wurde. Ein fragiles Regime, das alles auf eine Kraftprobe gesetzt hat, ohne den erhofften Triumph davon zu tragen, ist qua Definition ein unruhiger Nachbar, der der Versuchung ausgesetzt ist, in weiteren externen Abenteuern die Legitimation zu suchen, die im Inland ins Wanken geraten ist.
0: Das waren Auszüge aus Kommentaren der internationalen Presse, zusammengestellt heute von Michael Hafke.

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1: Um 12 Uhr mit Astrid Fietz. Von der EU-Kommission beauftragte Experten empfehlen, den Zugang zu Social Media für Kinder unter 13 Jahren in allen Mitgliedsländern zu beschränken. Social Media-Nutzung nur unter Aufsicht und zeitlich begrenzt. Aus Brüssel dazu Katrin Schmidt.
2: Danach biete sich ein abgestufter Zugang an. Also bestimmte Internetseiten und Apps könnten dann ab 13 Jahren erlaubt sein, andere erst ab 15 oder ab 16 Jahren. Und zwar abhängig davon, wie die Plattformen ihre Sicherheit für Kinder und Jugendliche nachweisen. Kommissionschefin von der Leyen vergleicht es mit Regeln zur Produktsicherheit, etwa in der Automobilbranche. Autohersteller müssten ihre Fahrzeuge per se sicher machen. Wir erwarten nicht, so von der Leyen, dass Kinder ihre eigenen Sicherheitsgurte entwerfen und ebenso wenig, dass Eltern Airbags zu Hause einbauen. Im September will die Kommissionschefin ankündigen, wie sie die Empfehlungen des Social-Media-Gremiums in EU-Gesetze umsetzen will. Danach beraten darüber das EU-Parlament und die Mitgliedstaaten. Diese können theoretisch ihr eigenes Mindestalter festlegen. Ein EU-weit abgestimmter Ansatz könnte aber helfen, da für die Umsetzung ohnehin die EU-Kommission zuständig ist.
1: Die Bundesregierung will die Tabaksteuer stärker steigen lassen als bisher geplant. Das berichtet das Redaktionsnetzwerk Deutschland und zitiert eine Formulierungshilfe des Finanzministeriums. Aus der NDR-Nachrichtenredaktion Lisa Posorske zu den Gründen.
3: Also einmal gibt's im Bundeshaushalt eine große Lücke und die will die Regierung mit den zusätzlichen Steuereinnahmen stopfen. Dann will sie laut dem Bericht die öffentliche Gesundheit schützen. Und sie will generell auch erreichen, dass weniger Jugendliche und Erwachsene rauchen. Deshalb sollen die Steuern schrittweise deutlich steigen und damit auch die Preise. Aktuell kostet eine Packung mit 20 Zigaretten um die 8 Euro, je nach Marke und Sorte. Bis 2030 soll eine Packung fast 12 Euro kosten. Das wären etwa 40 Cent mehr als das, was das Bundeskabinett ja erst vor kurzem beschlossen hat. Auch Feinschnitt soll teurer werden. Das ist Tabak, den man benutzt, wenn man seine Zigaretten selber dreht. Mehr Kosten sollen auch Liquids für E-Zigaretten. Da steigt der Steueranteil demnach pro Jahr um je 1 Cent pro Milliliter.
1: Die EU-Länder haben der Reform der europäischen Fluggastrechte zugestimmt. Bereits vergangene Woche hatte das EU-Parlament grünes Licht gegeben. Damit kann die Reform nun vermutlich ab Mitte nächsten Jahres in Kraft treten. Welche Verbesserungen es damit für die Fluggäste gibt, erklärt Sarah Lopez in Brüssel.
4: Bei der Buchung zum Beispiel soll standardmäßig der Preis mit Handgepäck angezeigt werden, damit Reisende Preise besser vergleichen können. Außerdem sollen Eltern keine Gebühr mehr für eine Sitzplatzreservierung für Kinder unter 14 Jahren zahlen. Wenn Reisende bei Verspätung ihres Fluges Anspruch auf Entschädigung haben, müssen die Fluggesellschaften bald innerhalb von 96 Stunden darüber informieren. Und es muss dann auch erklärt werden, wie Reisende ihren Anspruch genau geltend machen können.
1: Die USA und der Iran haben sich erneut gegenseitig attackiert. Die US-Armee meldete die vierte Angriffswelle auf die Islamische Republik innerhalb von nur einer Woche. Medienberichten zufolge wurden Raketenstellungen und Anlagen zur Flugabwehr beschossen. Auch seien Schiffe der Revolutionsgarden beschossen worden. Zur Begründung verwies das US-Militär auf iranische Attacken auf Tanker in der für den weltweiten Ölhandel wichtigen Straße von Hormuz. Der Iran reagierte auf die neuen Bombardements nach eigenen Angaben mit weiteren Angriffen auf mehrere Golfstaaten. Auch verurteilte die Führung in Teheran die US-Militärschläge. Damit würden alle diplomatischen Bemühungen der vergangenen Monate zunichte gemacht. Die deutsche Lebensrettungsgesellschaft, kurz DLRG, warnt angesichts der wieder hohen Temperaturen vor Gefahren beim Baden. Im extrem warmen Juni hat es so viele Badetote in Deutschland gegeben wie schon lange nicht mehr in diesem Monat. Die LAG-Präsidentin Vogt nannte auf NDR Info als Grund für die Badeunfälle unter anderem Selbstüberschätzung. Es mangele an Möglichkeiten, seine Schwimmfertigkeiten zu trainieren. Vogt forderte mehr Orte für Kurse.
5: Wir brauchen dringend, vor allem im ländlichen Raum, mehr Wasserflächen, damit die Kinder überhaupt schwimmen lernen, aber vor allem auch die Älteren durchaus geübter werden. Denn wenn man regelmäßig schwimmt, ist man natürlich besser trainiert und besser vorbereitet auf den Sommer, als wenn man das eben erst dann beginnt, wenn die große Hitze einsetzt.
1: Der LAG-Präsidentin Vogt auf NDR Info. Das waren die Nachrichten.
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6: Das Wetter in Norddeutschland an diesem Montag. Teils heiter, teils wolkig. Stellenweise kann es Schauer oder teils kräftige Gewitter geben im Laufe des Nachmittags. Höchstwerte 21 Grad auf Usedom und bis 31 Grad in Göttingen. In der Nacht dann bis auf letzte Schauer oder Gewitter trocken. Die Tiefstwerte liegen zwischen 18 und 12 Grad. Morgen freundlich und trocken bei 22 bis 30 Grad. Am Mittwoch viel Sonne bei ähnlichen Temperaturen und am Donnerstag heiter und gebietsweise Schauer bei 24 bis 31 Grad. 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Stau oder stockender Verkehr ab 3 Kilometern Länge. A1 Bremen Richtung Osnabrück zwischen Wildeshausen West und dem Dreieck Ahlhorner Heide 4 Kilometer stockender Verkehr. A1 Osnabrück Richtung Bremen zwischen Dreieck Stur und Bremen-Hemelingen 4 Kilometer stockender Verkehr im Baustellenbereich. A2 Berlin Richtung Hannover zwischen Peine und Lehrte Ost 5 Kilometer stockender Verkehr. Und A7 Hannover Richtung Flensburg zwischen Dreieck Hamburg Südwest und dem Elbtunnel 7 Kilometer Stau. Kommen Sie gut an, gute Fahrt. Gleich 12.06 Uhr an diesem Montagmittag. 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Ich bin Michael Latz, schön, dass Sie dabei sind. Abu Safia war Direktor des Kamal Adwan Krankenhauses im Gazastreifen. International bekannt wurde er durch seine Berichte über die katastrophale Lage während des Gazakriegs dort. Ende 2024 wurde er dann bei einem israelischen Angriff auf das Krankenhaus festgenommen. Israels Armee hatte behauptet, Terroristen würden aus dem Krankenhaus heraus ihre Einsätze koordinieren. Und Abu Safia beschuldigten sie, Teil des Militärgeheimdienstes der Hamas gewesen zu sein. Seitdem wird er ohne Anklage festgehalten. Und inzwischen hat sich sein Gesundheitszustand stark verschlechtert. Jan-Christoph Kitzler berichtet.
7: Hussam Abu Safia ist inzwischen wahrscheinlich der bekannteste Gefangene aus dem Gazastreifen. Weltweit wird für seine Freilassung demonstriert. Vor ein paar Tagen gab es sogar eine kleine Kundgebung vor der deutschen Botschaft in Tel Aviv. Freiheit für alle Ärzte wurde dort gerufen und Freiheit für Dr. Abu Safia.
8: Freiheit für alle!
9: Freiheit für alle!
7: Abu Safia ist schon seit über 1,5 Jahren in israelischen Gefängnissen und Lagern. Erst vor etwa 2 Wochen wurde er in den Hochsicherheitstrakt des Nizan-Gefängnisses in Ramle verlegt. Dort ist er in Isolationshaft. Sein Anwalt Nasser Ode konnte ihn vor ein paar Tagen besuchen. Dem Sender CNN hat er berichtet, in welchem Zustand er den Gefangenen gesehen hat. Er wurde mit Hand- und Fußfesseln in den Besucherraum gebracht. Im Gesicht und im Augenbereich waren Spuren von Gewalteinwirkung sichtbar. Er konnte weder atmen noch gehen. Berichte über Folter des Arztes. Das hatte es schon früher gegeben. Inzwischen besteht die Sorge, ob Abu Safia die israelische Haft überlebt. Den Berichten seines Anwalts zufolge soll er gesagt haben, das könnte das letzte Mal sein, dass wir uns sehen. Israelischen Angaben zufolge ist das Leben des Arztes nicht in Gefahr. Er werde medizinisch überwacht, heißt es. Tirzia Leibowitz von der Organisation Physicians for Human Rights Israel sieht das kritisch.
10: In its response today,
7: der Staat hat in seiner Antwort an das oberste Gericht heute gesagt, dass Dr. Abu Safia mehrfach von medizinischem Personal untersucht wurde, seit er im unterirdischen Gefängnis ist. Das beunruhigt uns sehr, denn es erklärt nicht, warum diese Untersuchungen notwendig waren, was die Ergebnisse sind und wie das mit der Behauptung zusammenpasst, sein Leben sei nicht in Gefahr. Was gegen Abu Safia vorliegt, ist unklar. Seit er Ende 2024 festgenommen wurde, gibt es keine Anklage. Er wird als sogenannter ungesetzlicher Kombattant festgehalten. Israel hat dem Arzt vorgeworfen, Mitglied der Hamas zu sein. Es kursiert ein Foto, das ihn in Uniform zeigt. Sein Sohn sagt dem ARD-Studio Tel Aviv, das Foto zeige ihn als Angestellten der palästinensischen Autonomiebehörde. Bekannt wurde Hussam Abu Safia vor allem als Leiter des Kamal Adwan Krankenhauses im Gazastreifen. Mehrfach wurde es von der israelischen Armee angegriffen, schließlich eingenommen und zerstört. Bis zum Schluss hatte sich Abu Safia geweigert, das damals letzte noch funktionierende Krankenhaus im nördlichen Gazastreifen zu räumen. Wir wurden nun aufgefordert, das Krankenhaus zu räumen. Wohin sollen wir diese Kinder evakuieren? Immer wieder hatte Abu Safia internationalen Journalisten Interviews gegeben und von den Angriffen der israelischen Armee auf das Gesundheitssystem im Gazastreifen berichtet. Israels Armee hatte die Angriffe damit begründet, dass Terrorgruppen wie die Hamas im Gazastreifen aus Krankenhäusern operieren würden. Beweise dafür gab es häufig nicht. Dafür wurden immer wieder Krankenhäuser angegriffen, in denen beispielsweise Intensivpatienten versorgt wurden. Menschenrechtsorganisationen kritisieren die Haftbedingungen von Abu Safia. In ihren Augen sind sie beispielhaft für die Lage tausender weiterer Gefangener aus dem Gazastreifen. Sie berichten von systematischer Folter in israelischen Gefängnissen und Lagern. Etliche Fälle sind dokumentiert. Abu Safirs Sohn Ilyas konnte den Gazastreifen verlassen. Im Gespräch mit der ARD macht er sich Sorgen um seinen Vater. Leider durchleben wir als Familie die schwersten Momente unseres Lebens, besonders in diesen Stunden, in denen mein Vater hinter Gittern leidet. Und natürlich führen wir ein Leben, das nicht normal ist, ein Leben wie in der Hölle. Mein Vater wird im Gefängnis gefoltert und wir erleben draußen dasselbe Leid und denselben Schmerz. Ob internationaler Druck zur Freilassung von Husam Abu Safir führt, ist unklar. Die Haft wurde verlängert und könnte noch mindestens 4 weitere Monate andauern.
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6: Auch in Mecklenburg-Vorpommern haben jetzt die Sommerferien angefangen. Und genauso wie in anderen norddeutschen Bundesländern werden sie genutzt, um die Straßen in Ordnung zu bringen. Dazu werden allein heute landesweit 8 Vollsperrungen eingerichtet. Wo Autofahrerinnen und Autofahrer in den kommenden Wochen mit Einschränkungen rechnen müssen, das fasst Jeremias Fietz zusammen.
8: Unter anderem auf der Bundesstraße 110 zwischen Demmin und Krukow. Dort wird ab heute bis Ende August die Fahrbahn erneuert. Insgesamt investieren Bund und Land in den kommenden Wochen rund 10,4 Millionen Euro in die Bundes- und Landesstraßen von Mecklenburg-Vorpommern. Auch die Landkreise nutzen die Sommerferien für Bauarbeiten. Im Landkreis Rostock wird etwa der Bahnübergang Werle bis Ende des Monats für rund 100.000 Euro saniert. Als Hauptgründe für den hohen Sanierungsbedarf nennt der ADAC das Alter der Straßen sowie Verschleiß, Witterung und die hohe Verkehrsbelastung.
6: Am Wochenende hat es in Horst im Kreis Steinburg auf dem Dach der Elbmarschenhalle gebrannt. Die Photovoltaikanlage dort hatte Feuer gefangen. Ursache war laut Polizei offenbar ein technischer Defekt. Hinweise auf Brandstiftung gäbe es nicht. Rund 100 Einsatzkräfte konnten den Brand am Sonnabend schnell unter Kontrolle bringen. Verletzt wurde niemand. Der Schaden wird auf etwa 400.000 Euro geschätzt. Durch das Löschwasser wurden mehrere Oldtimer in der Halle beschädigt. Niedersachsen ist das größte Heidelbeeranbaugebiet Deutschlands. Rund 70% der heimischen Ernte kommen von hier. Gepflückt werden die Beeren allerdings überwiegend von Saisonarbeitskräften aus dem Ausland. Wie ihre Arbeits- und Lebensbedingungen aussehen, hat sich Atina Wettenjahr angesehen.
11: Die Situation ist sehr unterschiedlich. Einerseits sind die Verdienstmöglichkeiten oft gut, auf der anderen Seite gibt es Klagen über schlechte Arbeitsbedingungen. Viele Saisonarbeitskräfte kommen seit Jahren nach Niedersachsen, weil sie hier deutlich mehr verdienen können als in ihren Heimatländern. Beratungsstellen berichten allerdings seit Jahren auch von Missständen. Teilweise wird statt Mindestlohn nach Leistung bezahlt, also im Akkord, oder es werden hohe Kosten für die Unterkünfte vom Lohn abgezogen. Bei Besuchen auf den Feldern haben mobile Berater außerdem immer wieder festgestellt, dass Beschäftigte bei großer Hitze ohne ausreichenden Sonnenschutz oder Trinkwasser arbeiten. Gleichzeitig aber kennen immer mehr Saisonarbeitskräfte ihre Rechte und wehren sich. Sie gehen häufiger vor Gericht, vor allem dann, wenn Löhne nicht oder nicht vollständig ausgezahlt werden. Die Beratungsstellen sprechen von einigen 100 Fällen.
6: Und wir bleiben beim Thema Ferienzeit, das wir eben schon mal angeschnitten haben. Nicht für alle Schülerinnen und Schüler steht Freizeit auf dem Programm in diesen Tagen. Einige nutzen die Ferien auch, um Lernstoff zu wiederholen, Wissenslücken zu schließen oder sich eben auf das kommende Schuljahr vorzubereiten. Dafür gibt es in Hamburg schon zum 19. Mal die sogenannten Lernferien. Annalena Ehle berichtet.
12: Rechtschreibung, Grammatik oder Bruchrechnung. Schwerpunkte in den Lernferien sind häufig Deutsch und Mathematik. Verschiedene Schulen bieten in der Regel einwöchige Kurse mit 15 Schulstunden an. Das Angebot ist kostenlos. Die Schulen entscheiden mit Blick auf die Bedürfnisse ihrer Kinder und Jugendlichen selbst, ob sie Lernferien anbieten und welche Schwerpunkte sie festlegen. Mit dabei ist in diesem Sommer etwa die Schule Ernst-Henning-Straße in Bergedorf. Wie viele Kurse insgesamt stattfinden und wie viele Schülerinnen und Schüler teilnehmen, wird erst nach den Ferien erhoben. Laut Schulbehörde starten erfahrungsgemäß einige wenige Schulen bereits in der ersten Woche mit den Kursen. Die meisten bieten die aber demnach erst in den letzten beiden Ferienwochen an. 2020 wurden die Lernferien im Rahmen des Bundesprogramms Aufholen nach Corona gestartet. In Hamburg sind sie dann weitergeführt worden, als das Programm vor 3 Jahren auslief. Und das soll laut Behörde auch so bleiben.
6: In Mecklenburg-Vorpommern hat die Polizei nach dem Elektrofestival Airbeat One bei Neustadt-Glewe eine positive Bilanz gezogen. Trotz eines Besucherrekords von 210.000 Gästen habe es keine größeren Vorkommnisse gegeben. Mike Oliver Voigt weiß mehr.
13: Die Polizei spricht von einem gelungenen Einsatz, bei dem sich die mobile Wache auf dem Festivalgelände erneut bewährt hätte. Insgesamt wurden 122 Strafanzeigen aufgenommen. Davon 29 wegen Verstößen gegen das Betäubungsmittelgesetz, 17 wegen Körperverletzung und 22 wegen Diebstahls. Zudem wurden 32 Autofahrer beim Fahren unter Alkohol- oder Drogeneinwirkung erwischt. 170 Polizisten waren täglich im Einsatz. Im nächsten Jahr wird das Motto der Airbeat One Australien sein. Außerdem wird das offizielle Festivalprogramm einen Tag früher starten.
6: Das waren unsere wichtigsten Themen aus Norddeutschland an diesem Montag. 8.725 antisemitische Vorfälle hat die Recherche- und Informationsstelle Antisemitismus, kurz RIAS, im vergangenen Jahr verzeichnet. Das war ein neuer Höchststand. Seit dem Überfall der islamistischen Hamas auf israelische Städte und Dörfer und seit dem anschließenden Krieg im Gazastreifen steigen die Zahlen. Was das für den Alltag von Jüdinnen und Juden in Deutschland bedeutet, das zeigen wir in der kommenden Viertelstunde am Beispiel der jüdischen Gemeinde in Stuttgart. Zuerst aber die wichtigsten Meldungen zum Wochenstart im kurzen Überblick.
1: Ein Expertengremium hat der EU-Kommission empfohlen, Social-Media-Angebote für Kinder unter 13 Jahren zu verbieten. Die Fachleute übergaben ihren Bericht zum Kinderschutz an EU-Kommissionspräsidentin von der Leyen. Sie kündigte an, die Kommission werde nach dem Sommer einen Gesetzesvorschlag vorlegen. Deutschland arbeitet an einem eigenen Gesetz, befürwortet aber eine EU-weite Lösung. Für die technische Umsetzung legt die EU die Regeln fest und sorgt dafür, dass sie von den Online-Plattformen wie Instagram oder TikTok eingehalten werden. Die Bundesregierung tritt in der Debatte um neue EU-Sanktionen wegen der Ausweitung illegaler israelischer Siedlungen im Westjordanland auf die Bremse. Außenminister Wadephul erklärte in Brüssel, er setze auf effektive Gespräche mit der israelischen Regierung. Zudem machte Wadephul deutlich, dass mögliche Beschränkungen für die Einfuhr von Waren aus israelischen Siedlungen im Westjordanland aus seiner Sicht nur einstimmig beschlossen werden könnten. Das würde solche Sanktionen gegen den Willen Deutschlands und anderer kritischer Staaten unmöglich machen. Der Iran-Krieg hat das Fliegen deutlich verteuert. Im ersten Halbjahr lagen die Preise für internationale Tickets im Schnitt 8,5% über dem Vorjahr, meldet das Statistische Bundesamt. In der Economy Class stiegen Flugpreise für Mittelamerika mit einem Plus von 12,5% am stärksten. Das Wetter in Norddeutschland. Heiter oder dichtere Wolken, mehr und mehr Schauer oder teils kräftige Gewitter. 21 bis 31 Grad. Und das war der kurze Überblick. Es geht weiter mit Michael Latz.
6: Die Zeit ist es, 12.17 Uhr.
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6: Fußball-WM, Wimbledon und auch noch Tour de France obendrauf. Sportfans sind in den letzten Wochen ziemlich verwöhnt worden. Heute dagegen gucken sie in die Röhre und ja, Moritz Knorr aus der Sportredaktion, der vermisst auch was.
14: Ja, man mag es kaum glauben, aber an diesem Montag findet kein WM-Spiel beim Fußball statt. Wimbledon ist gestern Abend auch zu Ende gegangen und auch die Radrennfahrer bei der Tour de France legen ihren ersten Pausentag ein. Die dürfen alle einmal durchschnaufen. Das gibt uns aber die Chance, ein erstes Zwischenfazit zu ziehen. Steffen Gahr aus dem ARD-Tour-Team.
15: Es ist heiß im Süden Frankreichs, erst recht auf dem Rad.
16: Solange der Puls noch einigermaßen tief ist, geht's. Aber klar, im Finale, also die letzte Rennstunde, dann glüht der Kopf schon.
15: Bis zu 40 Grad und meist kein Schatten. Eine Tortur für Phil Bauhaus und Co. Aber heiß macht erfinderisch.
16: Man hat eigentlich dauerhaft Eis im Nacken und kriegt dann jede 10, 20 Minuten kaltes Wasser, was man sich dann über den Nacken schüttet.
17: Wie erholen Sie sich jetzt?
16: Ich gehe jetzt gleich in unser Eisbad. Jetzt neben mir steht schon einer mit der Kühlweste.
15: Zum ersten Mal in der Tourgeschichte wird eine Etappe wegen der Hitze verkürzt. Aber so heiß es auch ist, eines bleibt gleich. Tour de France ist, wenn 184 Leute losfahren und am Ende gewinnt. Aber eine Tour dauert lange. Zwischendrin dürfen dann auch mal andere das gelbe Trikot anziehen. Selbst ein bis dahin unbekannter Norweger.
18: Thorsten, what a story. You're wearing the yellow jersey of the Tour de France. Can you even believe it?
19: No, to be honest.
15: Thorstein Tran kann es nicht fassen. Gelb bei der Tour. Aber wenn es gilt, dann kommt eben Pogacar.
20: Locker, leicht, souverän, jubeln!
15: Tadej Pogacar spielt mit der Konkurrenz. Mal schenkt er im Bergaufsprint einem Teamkollegen den Sieg, mal schlägt er selber zu. Der frühe Hammer für für diese Tour kommt an Tag 6.
17: Eine Machtdemonstration, eine Vorführung der gesamten Konkurrenz. Das ist eine Demontage des Tour de France-Feldes.
15: Tadej Pogacar thront souverän in Gelb. Jonas Vingegaard ist der Beste vom Rest. Und Red Bull zofft sich. Remco Evenepoel greift seinen Co-Kapitän Florian Lipowitz an. Der Belgier beklagt schlechte Zusammenarbeit und fehlende Unterstützung.
21: Das war jammer genug nicht die optimale Zusammenarbeit. Nee, ich frage nur für den Leadout und die kriege ich nicht.
22: Es ist alles geklärt und die Stimmung ist gut und ich würde da jetzt nicht so viel Wert drauf legen.
23: Zwei Spitzen, kann das überhaupt funktionieren?
22: Ja, definitiv.
15: Definitiv gut dabei sind die deutschen Sprinter.
17: Max Kanter liegt vielleicht ein bisschen zu weit zurück.
15: Max Kanter, Phil Bauhaus und Pascal Ackermann fahren mehrfach in die Top 10, aber zum Sieg reicht es noch nicht.
24: Irgendwie gehen die Lücke nicht so richtig auf.
25: Enttäuschend. Also die Beine waren viel zu gut, um Siebter zu werden.
26: Ich weiß schon, dass in mir ein Etappensieg bei der Tour drinsteckt.
15: Die deutschen Sprinter lauern. Red Bull zofft sich und Tadej Pogacar thront in Gelb in dieser ersten heißen Tourwoche.
14: Wir haben Florian Lipowitz ja gerade schon gehört. Deutschlands größte Radsporthoffnung ist mittendrin im Kampf um das Podium. Der 25-Jährige liegt aktuell 33 Sekunden hinter Platz 3. Und dann schauen wir noch einmal nach London. Beim Tennis-Grand Slam in Wimbledon hat es der Hamburger Tennisstar Alexander Zverev gestern Abend ja verpasst, Geschichte zu schreiben. Im Finale unterlag der 29-Jährige dem Italiener Jannik Sinner. Der letzte deutsche Sieger in Wimbledon bleibt damit Michael Stich 1991. Und mit Niederlagen in Grand Slam-Finals, da kennt sich Alexander Zverev ja mittlerweile aus. Es war bereits seine vierte. Trotzdem ist das Gefühl dieses Mal ein anderes. Der Grund dafür liegt natürlich vor 4 Wochen in Paris, sein Erfolg bei den French Open.
27: Ich sitze hier und denke mir, ich habe ein fantastisches Tennismatch gespielt und habe ein fantastisches Turnier gespielt. Wenn ich Paris verloren hätte und hier wieder verloren hätte, würde ich nicht hier so sitzen.
14: Und eine weitere Chance auf einen Grand-Slam-Titel hat Zverev in diesem Jahr ja auch noch. Ein bisschen muss er sich bis dahin aber gedulden. Die US Open finden in der ersten Septemberhälfte statt.
6: Der Sport mit Moritz Knorr. Vielen Dank. Und einen Augenblick bleiben wir noch beim Sport. Die Fußball-WM, die geht ja inzwischen auf die Zielgerade, aber in Los Angeles, da wirft schon das nächste Großereignis seine Schatten voraus. Mitte Juli 2028 beginnen dort die Olympischen Sommerspiele. Zum Beispiel auch für die deutsche Nationalmannschaft im Küstenrudern. Sie hatte gerade ein Trainingslager im kalifornischen Long Beach und Antje Sieb hat sie bei ihrem außergewöhnlichen Training am Strand besucht.
28: Okay! Jawohl, weiter, weiter, weiter! Zug!
29: Bundestrainer Adrian Bretting steht in Neoprenhose und klatschnass im T-Shirt im knietiefen Wasser und wartet auf seine Athleten. Kaum sind sie mit Tempo an dem Strand gerudert, hilft er, Boot und Ruder festzuhalten. So schnell wie möglich rausspringen, durchs flache Wasser und über den Sand joggen, so wie es auch beim Beachsprint dann funktioniert. Das ist der Trainingsplan für die nächste Stunde. Aus- und einsteigen, während die Pazifikwellen übers Boot schwappen.
30: Sehr anspruchsvolle Wellen.
29: Das kann Julia Tertünte aus Münster mir schnell ins Mikrofon sagen, bevor sie auf Kommando wieder losrennt, in ihr Boot springt und die schwarz-rot-goldenen Ruderblätter ins Wasser taucht. Denn Küstenrudern ist mehr als nur Rudern.
31: Aber zu der klassischen Ruderbewegung kommen halt noch die Elemente dazu, dass wir eben am Strand starten, am Strand sprinten, zu den Booten, in die Boote einsteigen müssen, so ein bisschen wie beim Bob. Kann man sich das vorstellen, dann losrudern müssen, dann ist ja ein Slalomparcours, den haben wir jetzt hier heute nicht aufgebaut. Und dann kommt ja eben diese 180-Grad-Wende in den K.O.-Runden hinzu.
29: Adrian Bretting, deutscher Bundestrainer im Küstenrudern, ist mit dem Team im Trainingslager am Strand von Long Beach. Direkt vor der Küste kann man eine palmenbepflanzte Bohrinsel sehen, weiter rechts ragt ein Pier ins Wasser. Hier wird auch in gut 2 Jahren das Olympische Küstenrudern stattfinden.
31: Es ist immer noch nicht ganz klar, wo der Kurs jetzt exakt sein wird, also irgendwo zwischen dem Belmont Pier und hier der Insel ist so die Rede.
29: Deshalb wird an mehreren Stellen am Strand trainiert. Zum ersten Mal wird die Disziplin bei den Sommerspielen dabei sein. Für den Berliner Moritz Wolf war das auch ein Grund, zum Coastal Rowing zu wechseln.
32: Indem man hört, dass es neue olympische Disziplin wird und man keine Lust mehr auf Normalrudern hatte.
29: Sagt er und muss auch schon wieder los ins Boot. Etwas mehr als eine Woche hatte die Nationalmannschaft in Kalifornien Zeit, die Bedingungen vor Ort unter die Lupe zu nehmen. Und nicht ohne Grund sind sie ziemlich genau 2 Jahre vor den Wettkämpfen hier. Zur gleichen Jahreszeit. Wenn das Wasser morgens recht ruhig ist, aber mittags oft Wind aufkommt, sagt Bretting.
31: Wir werden bei relativ entspannten Bedingungen starten, den Wettkampf. Aber die Finalrennen, sollten wir es da reinschaffen, werden ein ganz anderes Ding hier zeigen. Und das bringt uns erstmal schon viel, uns darauf vorzubereiten. Ja, da nehmen wir viel mit.
0: Es wurde immer gesagt, hier ist es recht flach, hier kommen keine Wellen wegen der Mauer da draußen. Und es ist ja doch recht wellig und sehr unruhiges Wasser. Also ist schon ganz gut, dass wir uns hier immer vorbereiten.
1: Sophie Leupold aus Berlin hat jedenfalls ihre Erwartungen korrigiert. Und natürlich geht es nicht nur ums praktische Testen, sondern die Nationalmannschaft hat auch Sensoren und Messbojen dabei, um alles auch wissenschaftlich angehen zu können.
31: Wellenintervalle, Wellenhöhe, bisschen auch Wellenstärke. Wir haben das Gute, muss man sagen, dass es hier zumindest im Juli wirklich einen Tag wie dem anderen gleicht. Aktuell sind wir auch von den Gezeiten sehr ähnlich, wie sie bei den Spielen sein werden.
1: Und dann spätestens wären die Küstenruderer gerne wieder hier am Strand von Long Beach.
6: Die deutschen Küstenruderer bereiten sich in Kalifornien auf Olympia 2028 vor, Antje Sieb berichtete. Es ist keine bloße Statistik, sondern es ist bedrückende Realität für Jüdinnen und Juden in Deutschland. So hat der Präsident des Zentralrats der Juden in Deutschland, Josef Schuster, die jüngsten Zahlen über antisemitische Vorfälle bezeichnet. Mitte Juni hatte der Bundesverband der Recherche- und Informationsstelle Antisemitismus, kurz RIAS, eine Bilanz für 2025 vorgelegt. Und die Meldestelle hatte insgesamt 8.725 Fälle erfasst und damit etwas mehr als im Rekordjahr zuvor. Was diese Zahlen konkret für die Betroffenen bedeuten, für ihr Leben und ihren Umgang mit ihrem Umfeld, das zeigt Markus Pfalzgraf, der die jüdische Gemeinde in Stuttgart besucht hat.
2: Ein ganzer Ordner voller Drohungen, Beleidigungen, Anfeindungen, gesammelt in der jüdischen Gemeinde in Württemberg. Die Vorsitzende Barbara Traub blättert durch Bilder von antisemitischen Schmierereien, Postkarten mit antijüdischen Klischees und seitenlangen Schmähungen. Sogar gegen den jüdischen Kindergarten gab es schon Drohungen. Sie richten sich aber meist gegen Personen oder die Gemeinde als Ganzes, sagt Barbara Traub.
3: Bis hin eben zu Beschimpfungen auch. Das hat eine ganze Bandbreite. Also da zum Beispiel, sehr geehrtes Kollegium, dieses von Ungläubigen verpesteten Systems. Wir haben mehrere Sprengsätze, 300 Kilo in einem hochpotenten Sprengstoff in ihrer Einrichtung versteckt. Sie wird innerhalb der nächsten 96 Stunden per Zeitzünder oder Fernzünder explodieren und Menschen töten. Das war ein Monat nach dem Überfall der Hamas.
2: Vor allem seit den Hamas-Attentaten vom 7. Oktober 2023 werden Jüdinnen und Juden als Ziel von Hasskriminalität öfter mit Israel gleichgesetzt. Aber auch schon vorher hat es sogar Gewalt gegeben, wie etwa bei einem Brandanschlag auf die Synagoge in Ulm im Jahr 2021. Die Täter wollen Angst säen, sagt Barbara Traub.
3: Es geht immer wieder eigentlich um Bedrohungsatmosphäre auszulösen. Das kann man aus diesen ganzen Zuschriften letztendlich herausnehmen. Und natürlich auch immer wieder die Aufforderung zu verschwinden. Das wiederholt sich in verschiedenen Zuschriften, die wir erhalten.
2: Und das hat Folgen. Viele Jüdinnen und Juden berichten davon, sich lieber nicht offen zu zeigen. Einer von ihnen ist 19 Jahre alt und kommt aus der Region Stuttgart. Er möchte hier Ben genannt werden. Er trägt mehrere Armbänder, aber keines davon zeigt einen Davidstern oder andere jüdische Symbole. Eine Halskette, wie sie beispielsweise für manche Christen selbstverständlich ist, kommt für Ben nicht in Frage.
4: Ich könnte jetzt nicht mit meiner Davidsternkette zum Beispiel durch Stuttgart, durch die Innenstadt laufen, ohne irgendwie einen Blick zu bekommen oder wirklich bis hin zu Schubsen, Spucken oder sogar Schlimmeres.
2: Manche berichten davon, übers Auswandern nachzudenken. Andere, so hören wir von der Gemeinde, wollen jetzt erst recht jüdisches Leben sichtbar machen. Für Juden wie Ben ist es auch ein Problem, immer stärker mit der Politik Israels in Verbindung gebracht zu werden.
4: Weil am Ende des Tages bin ich kein Botschafter des Staates. Ich meine, eben weil ich immer damit konfrontiert werde, bin ich quasi gezwungen, mich darüber zu informieren. Aber von mir aus wüsste ich nicht, ob ich mich wirklich so direkt damit befassen würde, mit dem ganzen Konflikt, wenn ich nicht wirklich darauf immer hingewiesen werden würde oder angesprochen werden würde.
2: Um ein differenziertes Bild zu zeigen, engagiert sich Ben ehrenamtlich bei Meet a Jew, einem Begegnungsprojekt des Zentralrats der Juden. Gruppen oder Vereine können dort Treffen mit jüdischen Menschen anfragen, um ganz direkt miteinander ins Gespräch zu kommen. Auch die jüdische Gemeinschaft in Württemberg setzt auf Bildungsarbeit. Sie alle eint die Zuversicht, dass Aufklärung und Dialog helfen können, Antisemitismus zurückzudrängen. Und Ben hofft,
4: dass vielleicht irgendwann der jüdische Kindergarten mal ohne Polizeischutz zum Spielplatz kann.
6: Markus Pfalzgraf über die Auswirkungen eines zunehmenden Antisemitismus auf das Leben von Jüdinnen und Juden in Stuttgart.

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1: Um 12.30 Uhr mit Astrid Fietz. VW-Chef Blume hat im Intranet des Autobauers erstmals direkt zu Sparplänen des Konzerns Stellung genommen. Dabei stellte er den Abbau von weiteren 50.000 Stellen in Aussicht. Aus Hannover, Bertel Starke.
2: VW-Konzernchef Blume hat sich vor allem zu den Kosten beim Wolfsburger Autobauer geäußert. Die seien noch immer 20% höher als bei vergleichbaren Unternehmen. Und das muss sich aus seiner Sicht ändern. Blume rechnet vor, dass rund 50.000 Stellen reduziert werden müssten, um die Kosten auf ein wettbewerbsfähiges Niveau zu senken. Es handelt sich also im Moment um eine eher theoretische Zahl, denn wo genau Beschäftigte ihre Jobs verlieren könnten, das lässt Blume offen. Dafür äußerte er sich erstmals öffentlich zu den VW-Fabriken in Deutschland mit einer ungewissen Zukunft. Konkret handelt es sich da um die Standorte Hannover, Emden, Zwickau sowie Audi in Neckarsulm. Für diese Fabriken existiere noch keine Belegung, wenn die bisher laufende Fahrzeugproduktion auslaufe, so Blume. Das heißt, momentan gibt es für diese Werke Anfang der 2030er Jahre keine Produkte, die dort gefertigt werden.
1: Eine Expertengruppe der EU-Kommission hat Empfehlungen vorgelegt, wie Kinder und Jugendliche besser auf Plattformen wie Instagram, Facebook und TikTok geschützt werden können. Sie schlägt unter anderem ein Social-Media-Verbot für Kinder unter 13 Jahren vor. Aus der NDR Nachrichtenredaktion Karl Schreiber.
3: Suchtgefahr, Gewaltvideos oder Hassbotschaften. Um Kinder und Jugendliche besser zu schützen, wenn sie auf Social-Media-Diensten unterwegs sind, schlägt das Expertengremium Beschränkungen für Jugendliche vor. Kinder unter 13 Jahren sollen nach Angaben der Experten soziale Medien nur unter Aufsicht der Eltern nutzen dürfen. EU-Kommissionspräsidentin von der Leyen spricht sich für einen schrittweisen Zugang für unterschiedliche Altersgruppen aus. Das heißt, bestimmte Apps sollen für Jugendliche ab 13, andere ab 15 oder 16 Jahren erlaubt sein. Im September will von der Leyen bekannt geben, wie sie die Empfehlungen der Expertengruppe umsetzen möchte. In Deutschland hat sich ein Expertengremium für eine EU-weite Lösung zu dem Thema ausgesprochen. Jedes EU-Land kann theoretisch ein eigenes Mindestalter festlegen, aber nur die EU-Kommission kann die großen Online-Dienste zu Änderungen zwingen und bei Verstößen Bußgelder verhängen.
1: Die Außenminister der EU-Staaten beraten zur Stunde über ihr weiteres Vorgehen zur Unterstützung der Ukraine. Im Gespräch sind dabei auch neue Sanktionen gegen Russland. Nicht nur bei der Unterstützung für die Ukraine, auch beim Druck auf Russland sei Europa gefordert, erklärte Außenminister Wadefohl vor Beginn der Sitzung. Der CDU-Politiker erwartet, dass sich die Mitgliedsländer noch diese Woche auf ein weiteres Sanktionspaket verständigen. Die Außenbeauftragte der EU, Kallas, hofft, dass die Mitgliedstaaten eine Sanktionsliste von 250 weiteren russischen Personen und Institutionen freigeben. Das wäre die bislang umfangreichste Liste. Vor Beginn der Sitzung mit seinen EU-Kollegen hat sich Bundesaußenminister Wadefohl auch zum andauernden Krieg zwischen den USA und dem Iran geäußert. Beide Kriegsparteien müssten in Gesprächen eine Lösung finden, sagte der CDU-Politiker. Auch in der vergangenen Nacht griff das US-Militär wieder iranische Ziele an. Teheran antwortete mit dem Beschuss von US-Militärbasen in Bahrain und Katar. Aus Brüssel, Thomas Spickhofen.
4: Angesichts der erneuten Eskalation zwischen dem Iran und den USA rief Wadefohl beide Seiten zu direkten Verhandlungen auf. Der Iran müsse seine Angriffe in der Straße von Hormuz stoppen, sagte Wadefohl. Bei den Verhandlungen müsse Europa in eine aktivere Rolle hineingehen, forderte der deutsche Außenminister. Es sei für die Wirtschaft von entscheidender Bedeutung, dass die Straße von Hormus wieder frei werde.
1: Rauchen könnte in Deutschland bald noch teurer werden als ohnehin geplant. Wie das Redaktionsnetzwerk Deutschland berichtet, will die schwarz-rote Koalition die Tabaksteuer stärker erhöhen. Der Bericht beruft sich auf ein Papier aus dem Bundesfinanzministerium. Danach soll der Preis für eine Packung mit 20 Zigaretten bis 2030 schrittweise von aktuell rund 8 Euro auf fast 12 Euro steigen. Das wären etwa 40 Cent mehr als kürzlich vom Bundeskabinett beschlossen. Hintergrund ist eine Lücke im Bundeshaushalt. Ein irakisches Ehepaar ist wegen der Versklavung jesidischer Mädchen und Mitgliedschaft in der Terrorvereinigung Islamischer Staat verurteilt worden. Das Oberlandesgericht München erließ eine lebenslange Freiheitsstrafe gegen den Mann und eine Jugendstrafe von 9,5 Jahren gegen die Frau. Die Urteile ergingen unter anderem wegen Völkermordes, Kriegsverbrechen und Verbrechen gegen die Menschlichkeit. Das Gericht sah es als erwiesen an, dass die in Deutschland lebenden Angeklagten als Mitglieder der Dschihadistenmiliz Islamischer Staat zwei jesidische Mädchen versklavt und vergewaltigt hatten. In dem bekannten Wald von Fontainebleau südlich von Paris kämpfen hunderte Feuerwehrleute gegen einen massiven Brand. Laut Frankreichs Innenminister Nunes brachte das Feuer gestern Nachmittag aus und zerstörte seitdem bereits 800 Hektar Wald. Aus Paris, Karin Ecker.
5: Gut 50 Kilometer vor Paris spielen sich Szenen ab, die die Franzosen sonst eher aus dem Süden ihres Landes kennen. Löschflugzeuge nehmen im Flug Wasser aus der Seine auf, um es gleich danach wieder im Brandgebiet abzuwerfen. Seit gestern steht der Wald von Fontainebleau, eines der größten zusammenhängenden Waldstücke Frankreichs, in Flammen. Gestern sorgte das Feuer für stundenlange Verspätungen auf der TGV-Strecke Paris-Lyon. Autobahnen mussten gesperrt werden. 500 Feuerwehrleute sind aktuell im Einsatz. Das Feuer ist noch nicht unter Kontrolle. Es könnte noch tagelang weiterbrennen. Die Gefahr von Wald- und Flächenbränden in Frankreich ist wegen der aktuellen Hitzewelle mit Spitzenwerten um 40 Grad extrem hoch.
1: Das waren die Nachrichten.
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6: Das Wetter in Norddeutschland. Heute ist es teils heiter, teils wolkig. Es kann vermehrt Schauer geben oder auch teils kräftige Gewitter im Laufe des Nachmittags. Die Höchstwerte liegen zwischen 21 Grad auf Usedom und bis 31 Grad in Göttingen. In der Nacht dann bis auf letzte Schauer oder Gewitter trocken. Die Tiefstwerte 18 bis 12 Grad. Morgen wiederum wird's freundlich und trocken bei 22 bis 30 Grad. Am Mittwoch viel Sonne bei ähnlichen Temperaturen und am Donnerstag heiter, gebietsweise aber auch Schauer möglich bei 24 bis 31 Grad. In der Info mit dem Verkehrsservice: Stau oder stockender Verkehr ab 3 Kilometern Länge. A1 Hamburg Richtung Osnabrück zwischen Bremer Kreuz und Arsten 4 Kilometer stockender Verkehr im Baustellenbereich. A1 Bremen Richtung Osnabrück zwischen Wildeshausen West und dem Dreieck Ahlhorner Heide 4 Kilometer stockender Verkehr. A1 Osnabrück Richtung Bremen zwischen Dreieck Stur und Bremen-Hemelingen 4 Kilometer stockender Verkehr im Baustellenbereich. A2 Berlin Richtung Hannover zwischen Peine und Lehrte Ost 4 Kilometer stockender Verkehr. Und A7 Hannover Richtung Flensburg zwischen Dreieck Hamburg Südwest und dem Elbtunnel. Da staut es sich auf 7 Kilometern Länge. Kommen Sie gut an. Gute Fahrt. 12.37 Uhr ist es. 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Hallo. Touristenreusen, so werden die stählernen Rettungskörbe von den Einheimischen scherzhaft genannt, die zwischen Cuxhaven und der Insel Neuwerk aus dem Watt aufragen. Rettungsbarken, in die sich Menschen flüchten können, die bei einer Wattwanderung vom auflaufenden Wasser überrascht werden und es nicht mehr rechtzeitig an Land schaffen. Jahr für Jahr müssen Seenotretter an der Nordseeküste Menschen aus dem Wattenmeer retten, die diese Gefahren unterschätzen. Damit es erst gar nicht so weit kommt, sollten im Watt einige grundsätzliche Regeln unbedingt beachtet werden. Und Christopher Schirvi ist zusammen mit einem langjährigen Wattführer deshalb einmal unterwegs gewesen.
7: Die Hamburger Hallig vor der nordfriesischen Nordseeküste. Wer hier von der grünen Wiese die wenigen Treppenstufen hinunter ins Watt geht, sinkt schon nach wenigen Metern, teilweise Zentimeter tief, mit den Füßen im weichen Schlick ein. Das Wattenmeer ist ständig im Wandel. Die erste Gefahrenquelle beim Wattwandern ist bei Niedrigwasser aber deutlich unscheinbarer, sagt Wattführer Ole Thorstraten, der hauptberuflich bei der Polizei arbeitet.
8: Es läuft jetzt eben der Priel zu, der letzte Priel, und der wird jetzt immer breiter. Wir sind jetzt anderthalb Stunden nach Niedrigwasser. Das heißt also, das ist noch nicht das Hochwasser, ne? Das ist auch noch nicht richtig gefährlich, aber der wird immer breiter. Und das ist eben der Punkt, den man bei einer Wattwanderung eben bedenken muss, dass man durch den letzten Priel durch muss.
7: Man sollte immer bedenken, dass sich die Priele in der Nordsee als erstes wieder mit Wasser füllen, wenn die Flut kommt, sagt Thorstraten, der seit mehr als 30 Jahren Wattführung für den Nationalpark Wattenmeer macht. Noch wichtiger aber, nicht erst ins Watt gehen, wenn das Wasser schon wieder steigt.
8: Reichlich Puffer haben, was die Zeit und was die Tidenzeiten angeht. Wenn man nicht genau weiß, wann das Wasser wieder zurückkommt, sollte man eigentlich sowieso nicht ins Watt gehen und sich dann eben nicht so weit entfernt vom Deich.
7: Trotzdem muss die Deutsche Gesellschaft zur Rettung Schiffbrüchiger jedes Jahr rund 20 Mal ausrücken, um Menschen aus dem Watt zu retten. Deswegen gilt ganz generell, nicht ohne Wattführer rausgehen, sagt auch Nils Sander von der DGZRS.
9: Also gerade bei längeren Touren nur mit erfahrener Wattführung, bei Unkenntnis können einen Tücken wie Senken, Priele, Muschelfelder und Klickfelder, die können dann letztlich lebensgefährlich werden. Und insbesondere auch mit Kindern, so bis 8 Jahren, sollten nur kurze Touren in Ufernähe durchgeführt werden. Und unbedingt sollte auch jemand informiert werden, der an Land ist, bevor man ins Watt geht, der dann auch irgendwann sagen kann, okay, da ist jetzt irgendwie, die müssten jetzt eigentlich zurück sein, sind es aber nicht. Und dann hat man da zumindest schon mal einen Hinweis.
7: Wer an einer geführten Tour teilnimmt, kann sichergehen, dass die Wattführerin oder der Wattführer nicht nur die Gezeiten und das Wetter kennt, sondern auch die Besonderheiten im Watt vor Ort. Informationen und Termine zu geführten Watterkundungen und Wanderungen zu den Halligen gibt es online unter nationalpark-wattenmeer.de. Doch selbst mit den erfahrensten Wattführern bleiben Restrisiken, betont Ole Torstraten.
8: Potenziell ist es immer lebensgefährlich, wenn man sich im Watt aufhält, egal wo man sich oben als aufhält. Das muss man ein bisschen, man muss Respekt vor dem Watt haben, vom Wasser. Das habe ich auch nach wie vor.
6: NDR-Reporter Christopher Schirwi hat sich wichtige Tipps geben lassen, was man im Watt darf und worauf man unbedingt achten sollte.
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6: Jetzt ist die Zeit des Jahres, in der die meisten Hochzeiten gefeiert werden. Aber 37% aller Ehen werden ja auch irgendwann wieder geschieden. Worauf sollte man also achten, bevor man sich das Ja-Wort gibt, damit es im Fall der Fälle halt fair zugeht? Wiebke Nielsen berichtet.

0: Sie haben eine Krankenversicherung, damit wollen Sie nicht krank werden, sondern das ist die Absicherung für den Notfall. Und das ist auch der Ehevertrag. Ein Ehevertrag schließen Sie zu guten Zeiten. Da geht man normalerweise noch fair und mit Respekt miteinander um.
1: Aber auch noch während der Ehe kann ein solcher Vertrag abgeschlossen werden. Gesetzliche Auswirkungen der Ehe könnten so abgemildert werden, wie der Zugewinnausgleich. Hier geht es um während der Ehe angespartes Vermögen. Beispiel: Sabine spart im Laufe der Ehe 40.000 Euro an, ihr Mann Thomas nur 10.000 Euro. Dann gibt es zwischen den beiden Summen eine Differenz von 30.000 Euro. Und die wird dann durch zwei geteilt. Thomas bekommt dann 15.000 Euro. Das ist der Zugewinnausgleich. Hintergrundgedanke ist, dass beide etwas von ihren Fähigkeiten in die Ehe einbringen. Sei es bei Haushaltsführung, Kindererziehung oder eben Erwerbsarbeit. Man sich also in einer Ehe gegenseitig den Rücken frei hält. Nadine Rumpke.
0: Man geht erstmal grundsätzlich davon aus, dass in der Ehe, auch wenn es nur auf den Namen eines Ehegatten Vermögen festgelegt wird, dass es sozusagen aber trotzdem irgendwie durch die Ehearbeit aber trotzdem mit erwirtschaftet worden ist. Also jeder hat da irgendwie einen Anteil dran.
1: Der Zugewinnausgleich gilt aber nicht für Erbschaften, Schenkungen und auch nicht für Schulden des Partners. Per Ehevertrag lässt sich festlegen, dass es erst ab einer gewissen Mindestdauer der Ehe einen Zugewinnausgleich gibt. Oder nur, wenn der andere Partner verstirbt, also nicht bei Trennung. Anwältin Nadine Rumpke.
0: Grundsätzlich macht es Sinn, wenn unterschiedlichste Vermögenswerte da sind. Und ich finde es auch ganz, ganz wichtig, gerade für Frauen, die hochqualifiziert ausgebildet sind, die meistens immer noch dann, wenn gemeinsame Kinder aus der Ehe hervorgehen, schon in ihrer Erwerbstätigkeit dann eher Einschränkungen hinnehmen, dass dann auch dementsprechend über Kompensationen im Unterhalt oder irgendwas gesprochen wird, weil bestimmte ehebedingte Nachteile holen sie nicht unbedingt wieder auf.
1: Nur ein unwesentlicher Teil des eigenen Vermögens darf ohne Rücksprache mit dem Ehepartner ausgegeben werden. Je nach Vermögenswert gelten gewisse Prozentsätze. Auch das lässt sich per Ehevertrag abschwächen, die eigene Freiheit stärken. Und es geht um den Versorgungsausgleich mit Rentenanwartschaften, also um die während der Ehe angesammelten Rentenpunkte in der gesetzlichen Rentenversicherung bzw. die Anrechte in der Beamtenversorgung, in der privaten oder betrieblichen Altersvorsorge. Befragte in Hamburg sind in puncto Ehevertrag geteilter Meinung.
2: Da bin ich relativ romantisch. Wir haben das nicht gemacht.
3: Es ist gut zu wissen und später keine Probleme zu haben. Das ist gut, vielleicht nicht unromantisch.
4: Ich würde mich heutzutage schlau machen, ja. Man hat ja auch eigenes Geld.
5: Haben wir schon drüber gesprochen, haben beide entschieden, brauchen wir nicht. Bei uns ist das alles sehr ausgeglichen.
1: Immerhin gehen die Scheidungen seit gut 20 Jahren immer weiter zurück. Aber, und das ist eine neue Entwicklung, immer mehr Menschen, mittlerweile fast ein Sechstel aller Geschiedenen, werfen noch nach der Silberhochzeit das Handtuch.
6: Wiebke Nielsen zur Frage, wann Eheverträge sinnvoll sind und wann nicht. Neben dem Krieg, der Ukraine nun seit etlichen Jahren von Russland aufgezwungen wird, gilt Korruption im Land bislang als großes Hindernis auf dem Weg in die EU. Zwar betonen sowohl Kiew als auch Brüssel immer wieder, dass die Ukraine bei der Bekämpfung der Korruption Fortschritte macht, aber jetzt sorgt ein Gerichtsurteil dafür, dass es erhebliche Zweifel am Kampf gegen die Korruption gibt. Eine Investigativrecherche über Machtmissbrauch und Vetternwirtschaft, die darf nämlich nicht veröffentlicht werden, so die Entscheidung des Gerichts. Wir erzählen den ganzen Fall nach dem kurzen Überblick.
7: Der Chef des Autobauers Volkswagen Blume hat sich erstmals konkreter zu den neuerlichen Sparplänen des Konzerns geäußert. Blume bestätigte im VW Intranet, dass bis zu 50.000 weitere Stellen abgebaut werden könnten, falls die Arbeitskosten nicht deutlich sinken. Derzeit werde in allen Marken, Gesellschaften und Regionen ermittelt, welche Anpassungen nötig und möglich seien. Zudem bescheinigte den Vorstandsvorsitzenden der vier Werke Hannover, Emden, Zwickau und Neckarsulm eine unsichere Zukunft. Die von EU-Kommissionspräsidentin von der Leyen beauftragten Experten empfehlen, den Zugang zu Social Media für Kinder unter 13 Jahre zu beschränken. Das solle für alle Mitgliedsländer gelten, so die Fachleute. Die Nutzung sozialer Medien und anderer digitaler Dienste solle bis zu dieser Altersgrenze nur unter Aufsicht der Eltern sowie zeitlich begrenzt erfolgen. Alternativ sei ein so wörtlich pädagogischer Kontext möglich. Der Bericht war heute in Brüssel vorgestellt worden. Der Nachtzug zwischen Paris und Berlin hält seit heute auch in Hamburg. Das niederländisch-belgische Bahnunternehmen European Sleeper teilte mit, dass damit die Verbindungen zwischen

0: Frankreich, Belgien und Deutschland weiter gestärkt würden. Die Strecke wird demnach dreimal pro Woche bedient. Hamburg ist der einzige Zwischenhalt in Deutschland. Das Wetter in Norddeutschland. Heiter oder dichtere Wolken, mehr und mehr Schauer und teils kräftige Gewitter, 21 bis 31 Grad. Das war unser kurzer Überblick. Es geht weiter mit Michael Latz.
1: Vielen Dank, die Zeit 12.47 Uhr. Machtmissbrauch und Korruption. Darum dreht sich eine Recherche von ukrainischen Investigativjournalistinnen und Journalisten. Eine Recherche, die jetzt aber nicht veröffentlicht werden darf. Das hat ein ukrainisches Gericht vergangene Woche entschieden. Von Zensur ist deswegen bei Kritikern und Kritikerinnen dieser Entscheidung die Rede. Werden also in der Ukraine kritische Berichte über zweifelhafte Strukturen bei Behörden unterdrückt? In einem Land, das mit aller Macht in die EU möchte? Das ist jetzt die Frage. Rebecca Barth berichtet aus Kiew über Druck auf unliebsame Medien.
2: Diese Vorgänge bereiten vielen Journalistinnen und Journalisten in der Ukraine Sorgen. Ein Kiewer Gericht hatte in der vergangenen Woche die Veröffentlichung einer investigativen Recherche verboten. Das habe es nicht einmal unter dem früheren Präsidenten Janukowitsch gegeben, der bei vielen Menschen in der Ukraine als autoritär und russlandfreundlich gilt, sagt die Antikorruptionsaktivistin Daria Kalinyuk im ukrainischen Radio. Wir haben eine Vollstreckungsanordnung erhalten. Das bedeutet, dass uns jederzeit die Konten gesperrt, Geldstrafen auferlegt und ein Strafverfahren eingeleitet werden kann, sollten wir weitere Informationen über diese Wohnungen und Büros verbreiten. In der Recherche geht es um Machtmissbrauch und Korruption. Im Fokus der Bruder des Leiters des staatlichen Ermittlungsbüros, kurz DBR. Ihm sollen 143 Immobilien gehören. Etwa zeitgleich war bekannt geworden, dass eben jenes Ermittlungsbüro DBR gegen einen Gesellschafter des ukrainischen Mediums Babel ermittelt. Das wiederum hatte zuvor kritisch über Missstände in der ukrainischen Armee berichtet. Natalia Ligachowa, Direktorin von Detektor Media, spricht im ukrainischen Radio von Zensur. Es wird aktuell enormer Druck auf die Redaktion ausgeübt, die eine qualitativ hochwertige Recherche durchgeführt hat. Ich gehöre eigentlich zu denjenigen, die investigative Journalisten oft dafür kritisieren, dass sie nicht sauber genug arbeiten, dass Argumente und Beweise fehlen. Aber diese Recherche ist sehr gut. Das staatliche Ermittlungsbüro DBR gilt vielen in der Ukraine als ineffektiv und reformbedürftig. Kritiker vermuten daher politische Gründe hinter den Ermittlungen gegen den Gesellschafter des Mediums Babel. Das staatliche Ermittlungsbüro müsse reformiert werden, fordern viele in der Ukraine und auch die europäischen Partner. Eine Reform des DBR ist Voraussetzung für weitere Finanzhilfen aus der EU, erklärt Daria Kalinyuk. Wenn kein Gesetz mit den geforderten klaren Standards verabschiedet wird, werden wir bis zum Jahresende nicht nur hunderte Millionen Euro an Finanzmitteln verlieren, sondern auch unsere Beziehungen zur Europäischen Union erheblich verschlechtern und unsere Bestrebungen zur Integration in die EU gefährden. Journalistinnen und Journalisten stünden zu Kriegszeiten in der Ukraine allgemein unter Druck, meint Natalia Ligachowa von Detektor Media. Sie befänden sich in einem ständigen Spannungsfeld, würden teilweise Selbstzensur betreiben, um den Verteidigungskampf gegen Russland nicht zu gefährden. Gleichzeitig aber gibt sich die Journalistin zuversichtlich. Die Veröffentlichung durch die Investigativjournalisten wurde verboten, okay. Dann kann die Recherche eben von anderen Medien veröffentlicht werden. Ich bin dafür, aber das müssen die Kollegen selbst entscheiden. Ligachowa ist überzeugt. Die Unterstützung für kritische Berichterstattung ist auch unter Kriegsrecht in der Ukraine groß. Trotz des zermürbenden Verteidigungskampfes gegen Aggressor Russland seien investigative Recherchen über Korruption und Machtmissbrauch wichtig.
1: Rebecca Barth zur Frage, ob die Pressefreiheit in der Ukraine zu stark unter Druck steht.
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1: Brigitte Reimann war eine der bedeutendsten Schriftstellerinnen der DDR. Nach ihrem frühen Tod 1973 wurden ihre Tagebücher und Briefe publiziert. Reimann war eine sehr unkonventionelle, freiheitsliebende Frau. Viele Männergeschichten hatte sie, war viermal verheiratet. Jetzt hat Christine Burkhardt, die Tochter des vierten Ehemanns der Autorin Rolf Burkhardt, ein Buch über ihren Vater und Brigitte Reimann geschrieben. Es heißt, was zwischen zwei Menschen geschieht.
3: Christens Vater ist gestorben. Und nach seinem Tod fragt sie sich, ob sie den Mann, erfolgreicher, hilfsbereiter Arzt, Ehemann, Vater, überhaupt gekannt hat. Was weiß sie über ihn, über seine Vergangenheit? Beim Sortieren der Hinterlassenschaften findet Christen sein Tagebuch.
4: Die Ränder waren abgegriffen und vergilbt. Tagebuch. Christen zog jede Silbe flüsternd in die Länge. Sie überlegte kurz, ob sie weiterlesen durfte. Aber ihr Vater war tot und konnte nichts mehr dagegen haben.
3: In diesem Tagebuch schreibt Christens Vater über eine Zeit, in der sie noch nicht geboren war. Damals war er Ende 20 und hatte gerade die erfolgreiche, bereits schwerkranke Schriftstellerin Brigitte Reimann kennengelernt.
4: Er wollte es offenbar unbedingt. Der Mann an ihrer Seite, an der Seite der großen Schriftstellerin sein. Fast zu sehr? Er klingt beinahe besessen, als wollte er sie für sich gewinnen, koste es, was es wolle.
3: An dieser Stelle ist ein kleiner Einschub nötig. Im Vorwort schreibt Christine Burkhardt, dass es dieses Tagebuch so nie gegeben hat. Es sei eine literarische Verdichtung verschiedener Quellen. Und sie schreibt weiter, Zitat,
4: erzählt wird eine fiktionale Geschichte, die lediglich in ihren Grundzügen auf überliefertem Material basiert. Grundlage bilden insbesondere Brigitte Reimanns veröffentlichte Tagebücher, weitere Selbstzeugnisse sowie ihre literarischen Werke.
3: Diese fiktionale Geschichte erzählt die reale Tochter des realen vierten Ehemanns von Brigitte Reimann auf zwei Ebenen. Die der späten 1960er Jahre speist sich vor allem, wie bereits erwähnt, aus Tagebucheinträgen und Briefen der Schriftstellerin.
4: Brigitte saß an ihrer Schreibmaschine. Was war bloß los? Seit sie R. kennengelernt hatte, ging es mit dem Buch nur schleppend voran. Sie hatte sich das eine und andere Mal über ihn empört. Er schien ein seltsam altmodisches Frauenbild zu haben. Einen Satz, den sie oft aus seinem Mund hörte, war, dass Frauen 200 Gramm weniger Gehirn besäßen als Männer. Warum betonte er das so?
3: Auf der zweiten Zeitebene erzählt Christine Burkhardt die zerstörerische Liebesgeschichte ihrer Protagonistin Christen. Die verliebt sich in den charmanten, aber übergriffigen Julius, eine wandelnde Red Flag und eine Parallele zu ihrem Vater. Dieses Buch ist leider ein Ärgernis. Es ist sprachlich dünn und Leserinnen und Leser der Tagebücher und Briefe Brigitte Reimanns erfahren nichts Neues. Und die Idee der Parallelerzählung der beiden Beziehungsgeschichten damals und heute ist ein viel zu offensichtlicher Trick. Am Ende bleibt ein schaler Geschmack zurück. Eine bedeutende, erfolgreiche Schriftstellerin, viel zu jung gestorben, wird für Aufmerksamkeit und den eigenen Erfolg benutzt. Das ist unwürdig.
1: Katja Esbach über Was zwischen zwei Menschen geschieht von Christine Burkhardt. Das Buch ist im Aufbau Verlag erschienen, hat 193 Seiten und kostet 22 Euro.
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1: Die Sparpläne bei Volkswagen könnten zu mehr als 100.000 Stellenstreichungen weltweit führen. Auch wenn der Volkskrant aus den Niederlanden von mehreren Ursachen spricht, sticht doch eine besonders hervor.
6: Die rasch zunehmende Konkurrenz aus China. Aber das ist nur ein Teil der Geschichte. Deutschland sieht sich mit einem mächtigen Konkurrenten konfrontiert, der genau das tut, was Deutschland jahrzehntelang getan hat, andere durch Innovation und Größenvorteile vom Markt zu verdrängen. Die Krise bei Volkswagen ist nicht nur ein Problem für das Unternehmen selbst, sondern auch ein deutliches Signal dafür, dass Europa seine Beziehungen zu China neu gestalten muss. In einer Welt, in der China und die USA ihre Industrien schützen, kommt auch Europa nicht um eine gewisse Form des Protektionismus herum.
1: Auch L'Est Républicain aus Frankreich spricht von einer europäischen Krise der Automobilhersteller.
6: Die Warnung der Gewerkschaften hinsichtlich der wirtschaftlichen Lage des deutschen Giganten kommt zu einem Zeitpunkt, an dem eine neue Studie die Überkapazitäten hervorhebt, unter denen die meisten Werke in Europa leiden. Vor diesem Hintergrund erscheint die Aussicht auf Werksschließungen in Europa als einer der wenigen Hebel für alle Hersteller, die versuchen, einen Anschein von Wettbewerbsfähigkeit wiederherzustellen. Zu den weiteren Möglichkeiten zählen das Potenzial von Rüstungsaufträgen und die Ermöglichung einer gemeinsamen Nutzung ihrer Werke und Lieferketten.
1: Wir kommen zu einem anderen Thema. Die italienische Zeitung La Stampa warnt angesichts der Entwicklungen im Ukraine-Krieg vor Angriffen aus Russland auf weitere Länder.
6: Man muss die moralistische und nicht selten hysterische Haltung gegenüber Moskau, die seit 4 Jahren im Westen reichlich verbreitet ist, nicht teilen, um anzunehmen, dass Russland ein echtes Problem für die europäische Sicherheit darstellt. Auch weil die politische Ordnung in Russland unsicher erscheint und ihre Instabilität vermutlich durch den verpassten Sieg in der Ukraine noch verstärkt wurde. Ein fragiles Regime, das alles auf eine Kraftprobe gesetzt hat, ohne den erhofften Triumph davonzutragen, ist qua Definition ein unruhiger Nachbar, der der Versuchung ausgesetzt ist, in weiteren externen Abenteuern die Legitimation zu suchen, die im Inland ins Wanken geraten ist.
1: Ähnlich sieht es El País aus Spanien.
6: Zwar ist es der Ukraine gelungen, die russischen Vorstöße zu stoppen, doch fehlt ihr die Fähigkeit, die verlorenen Gebiete zurückzuerobern. Und Kremlchef Putin hat nicht den geringsten Willen erkennen lassen, einen Konflikt zu beenden, der nach einem jüngsten Bericht auf beiden Seiten bereits 2 Millionen Opfer, Tote und Verwundete gefordert hat. Der russische Präsident ist unter diesen Umständen gefährlicher denn je. Die Bevölkerung ist eines Krieges müde, der inzwischen das Herz seines Landes erreicht hat. Verbissen und überzeugt davon, dass die westlichen Demokratien für Russland eine existenzielle Bedrohung darstellen, könnte er in einer Provokation gegen die baltischen Nachbarn oder Polen einen Ausweg aus dem Konflikt suchen.
1: Das waren Auszüge aus Kommentaren der internationalen Presse und die hat heute Michael Hafke zusammengestellt.

Soweit in der Info bis hierher mit Michael Latz. Und gleich begleitet Sie Alex Franz durch diesen Montagmittag mit dem NDR-Info-Thema zum Welt-ADHS-Tag heute. Immer mehr Betroffene, was steckt hinter ADHS? Das ist das Thema gleich nach den Nachrichten um 13 Uhr hier bei NDR-Info.

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1: Um 13 Uhr mit Astrid Fietz. Von der EU-Kommission beauftragte Experten empfehlen, den Zugang zu Social Media für Kinder unter 13 Jahren in allen Mitgliedsländern zu beschränken. Social Media-Nutzung nur unter Aufsicht und zeitlich begrenzt. Aus Brüssel dazu Katrin Schmidt.
2: Danach biete sich ein abgestufter Zugang an. Also bestimmte Internetseiten und Apps könnten dann ab 13 Jahren erlaubt sein, andere erst ab 15 oder ab 16 Jahren. Und zwar abhängig davon, wie die Plattformen ihre Sicherheit für Kinder und Jugendliche nachweisen. Kommissionschefin von der Leyen vergleicht es mit Regeln zur Produktsicherheit, etwa in der Automobilbranche. Autohersteller müssten ihre Fahrzeuge per se sicher machen. Wir erwarten nicht, so von der Leyen, dass Kinder ihre eigenen Sicherheitsgurte entwerfen und ebenso wenig, dass Eltern Airbags zu Hause einbauen.
1: VW-Vorstandschef Blume hat erstmals seit Wochen schriftlich Stellung zu seinem Sparkurs genommen. Er reagiert damit auf den Druck der Gewerkschaften und des Betriebsrates. Aus Hannover, Torben Hildebrandt.
3: Die Kosten bei VW seien weiter zu hoch, schreibt Blume. Sie legen 20% höher als bei vergleichbaren Unternehmen. Um das reinzuholen, müssten rechnerisch 50.000 Stellen zusätzlich abgebaut werden, so Blume. Dieses Ziel sei aber noch nicht fix. Und wenn sich auf andere Weise Kosten einsparen ließen, könne der Stellenabbau auch geringer ausfallen. Bei VW läuft bereits ein Sparprogramm im Umfang von 50.000 Stellen. Die von Blume genannten weiteren 50.000 Arbeitsplätze kämen also obendrauf. Damit bestätigt der Konzernchef das, was seit Wochen durch die Medien geistert.
1: Der Polizist, der im April vergangenen Jahres in Oldenburg auf einen 21-Jährigen geschossen hat, muss sich dafür vor Gericht verantworten. Wie das Landgericht der niedersächsischen Stadt mitteilte, wurde die Anklage gegen den Beamten wegen fahrlässiger Tötung zugelassen. Nach dem Vorfall in einer Oldenburger Fußgängerzone am Ostersonntag 2025 hatte der Polizist angegeben, in Notwehr gehandelt zu haben. Die Obduktion ergab später, dass der 21-Jährige Opfer von 3 Kugeln in den Rücken getroffen wurden. Der junge Mann erlag später im Krankenhaus seinen Verletzungen. Weil er eine schwarze Hautfarbe hatte, gab es nach dem Vorfall monatelang Demonstrationen gegen Rassismus und Polizeigewalt. Der Nahverkehrsverbund NAHSH in Schleswig-Holstein ist offenbar Ziel eines Hackerangriffs geworden. Die Internetseite des Unternehmens ist derzeit nicht erreichbar. Ein NAHSH-Sprecher erklärte, die Störung sei um kurz nach 10 Uhr bemerkt worden. Das Unternehmen habe sich sofort auf Fehlersuche begeben und den Hinweis erhalten, dass die Website mit einer Vielzahl von Anfragen lahmgelegt worden sei. Wer Absender der Attacke sei, könne man leider nicht sagen. Der Angriff dauere noch an. Die Außenminister der EU-Staaten beraten zur Stunde über ihr weiteres Vorgehen zur Unterstützung der Ukraine. Im Gespräch sind dabei auch neue Sanktionen gegen Russland. Aus Brüssel, Thomas Speckhofen.
4: Jetzt sei Europa gefordert, nicht nur bei der Unterstützung für die Ukraine, sondern auch beim Druck auf Russland, erklärte Außenminister Wadephul vor Beginn der Sitzung. Er erwarte deshalb, dass sich die 27 EU-Mitgliedsländer noch in dieser Woche auf das 21. Sanktionspaket verständigen. Kaja Kallas, die Außenbeauftragte der EU, hofft, dass die Mitgliedstaaten eine Sanktionsliste von 250 weiteren russischen Personen und Institutionen freigeben. Das wäre die bislang umfangreichste Ergänzung der Liste, auf der sich nach Angaben der EU bereits mehr als 2.700 Personen und Einrichtungen befinden.
1: Zwei Unterstützer der Terrororganisation IS sind wegen der Versklavung und des sexuellen Missbrauchs von 2 Mädchen verurteilt worden. Das Oberlandesgericht München verhängte gegen das in Bayern festgenommene Paar eine lebenslange Haftstrafe und eine Jugendstrafe von 9,5 Jahren. Aus München, Josef Römmel.
5: Die Zeugin weint, als sie ihren Peiniger im Gerichtssaal sieht. Der inzwischen 45-jährige Mann hatte sie zwischen 2015 und 2017 vergewaltigt, als sie 12 Jahre alt war, im Herrschaftsgebiet der Terrororganisation IS. Das sieht das Oberlandesgericht München nach 62 Verhandlungstagen als erwiesen an. Die 30-jährige Angeklagte hatte ihn laut Gericht bei seinen Taten unterstützt. Das nach islamischem Recht verheiratete Paar hatte laut Gericht die 12-jährige versklavt, ebenso ein damals 5-jähriges Mädchen. Auch die 5-jährige wurde dem Urteil zufolge sexuell missbraucht.
1: Das waren die Nachrichten.
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6: Heute Nachmittag wechseln sich Sonne und Wolken ab. Es kann immer mal wieder regnen. Teils sind auch kräftige Gewitter möglich. Höchstwerte heute 21 Grad auf Usedom bis 31 Grad in Göttingen. Heute Nacht bis auf letzte Schauer oder Gewitter trocken. Dann dazu Tiefstwerte von 18 bis 12 Grad. Morgen insgesamt freundlich und trocken bei 22 bis 30 Grad. Und auch am Mittwoch viel Sonne bei 22 bis 31 Grad. 5 Minuten nach 1, hier ist der Blick auf die Autobahnen. A1 Hamburg Richtung Osnabrück, zwischen dem Bremer Kreuz und Arsten, 4 Kilometer stockend im Baustellenbereich. A1 Bremen Richtung Osnabrück, zwischen Wildeshausen West und dem Dreieck Ahlhorner Heide, 4 Kilometer stockend. A1 Osnabrück Richtung Bremen, zwischen dem Dreieck Stur und Bremen-Hemeling, 4 Kilometer stockend im Baustellenbereich. A2 Berlin Richtung Hannover, zwischen Peine und Lehrte Ost, 5 Kilometer stockend. Und A7 Hannover Richtung Flensburg, zwischen dem Dreieck Hamburg Südwest und dem Elbtunnel, 7 Kilometer Stau. NDR Info am Montagmittag. Mein Name ist Alex Franz. Ganz herzlich willkommen hier bei uns. Zwischen Vorurteilen, Social Media und steigenden Diagnosen. Wir sprechen heute hier im Programm über ADHS. Den Begriff kennt wohl fast jeder und trotzdem gibt es viele Missverständnisse. Am heutigen Welt-ADHS-Tag wollen wir uns das mal genauer anschauen in unserem NDR-Info-Thema, jetzt als Podcast mit Anna-Lou Beckmann.
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8: Also es ist, als würdest du permanent zappen und das auf 5 Bildschirmen gleichzeitig. Es ist aber wahnsinnig schwierig dabei, also das zu behalten, was eigentlich jetzt einmal ganz essentiell ist in dem Moment, nämlich wo will ich denn jetzt eigentlich hin?
9: Bei mir ist es nicht nur mal unaufmerksam oder mal unkonzentriert, ich bin eigentlich generell unaufmerksam und generell unkonzentriert immer, also irgendwie zu 100% der Zeit.
10: Es ist immer so, dass man sehr viel so durchgedreht ist oder viele Geräusche machen mich so auch wütend oder traurig. Wenn man zum Beispiel so die ganze Zeit macht, das lässt mich einfach so durchdrehen. Das kann ich gar nicht aushalten.
2: So beschreiben 3 Betroffene ihr Leben mit ADHS, also mit einer Aufmerksamkeitsdefizit-Hyperaktivitätsstörung. Ganz schön langer Begriff, der sich da hinter der Abkürzung ADHS verbirgt. Dabei ist der Kopf eigentlich nie wirklich still, ganz im Gegenteil. Und das bringt für Betroffene und auch ihr Umfeld große Herausforderungen im Alltag. Wie genau äußert sich eigentlich ADHS? Wie viele Menschen sind betroffen? Deuten die steigenden diagnostizierten Fälle wirklich auf eine Modeerkrankung, wie manche behaupten? Und wie lässt sich ADHS eigentlich behandeln? Diesen Fragen gehen wir in den kommenden gut 10 Minuten nach. Unser NDR-Info-Thema am heutigen Welt-ADHS-Tag lautet: Immer mehr Betroffene, was steckt dahinter? Heute ist Montag, der 13. Juli. Ich bin Anna-Lou Beckmann. Hallo.
11: Also erstmal ist es ja, dass ich mich schlechter konzentrieren kann als die anderen. Ich finde viele Sachen langweilig und wenn ich Sachen langweilig finde, dann konzentriere ich mich nicht mehr darauf und dann verpasse ich zum Beispiel wichtigen Unterrichtsstoff. Das ist auch ein Problem. Und ich bin halt ein bisschen hibbeliger als die anderen.
2: Das ist Willi. Er ist 13 Jahre alt und hat ADHS. Wie er und seine Familie damit leben, das hören wir uns gleich einmal genauer an. Aber damit wir alle auf dem gleichen Stand sind, klären wir mit Sandra Ait aus unserer NDR-Info-Wissenschaftsredaktion einmal die Grundlagen. Natürlich variieren die Symptome von Person zu Person, aber woran erkennt man überhaupt ADHS?
12: ADHS wird an 3 Kernsymptomen festgemacht. Das sind Unaufmerksamkeit, motorische Unruhe und Impulsivität. Besonders bei Kindern im Vorschul- oder auch im Grundschulalter macht sich das dadurch bemerkbar, dass sie nicht lange stillsitzen können, sie unterbrechen oft Leute oder sie handeln, von außen betrachtet, oft unüberlegt. Es fällt ihnen für gewöhnlich schwer, sich länger auf Dinge zu konzentrieren, die sie selbst nicht spannend finden. Aber es kann auch genau umgekehrt sein, denn wenn sie sich für etwas begeistern, dann können sie in einen sogenannten Hyperfokus kommen und dann können sie dann sehr gut und ausdauernd an einer Sache konzentriert arbeiten. Allerdings können sie selbst dabei nicht gut aktiv lenken, worauf sie sich konzentrieren sollen. Und dazu kommt auch noch, ADHS-Betroffene können wichtige von unwichtigen Reizen häufig nicht gut unterscheiden, nehmen also viele Dinge gleichzeitig wahr.
13: Okay, jetzt könnte man ja aber auch einfach sagen, ein Kind, das hibbelig ist, das ist halt so. Sowas gibt es doch vermeintlich ganz oft. Einige holen da ja dann auch ganz schnell den Begriff des Zappel-Philips aus der Mottenkiste mal wieder raus. Das passt aber gar nicht, wenn wir über ADHS sprechen.
12: ADHS-Betroffene sind neurodivergent. Ihre Gehirne funktionieren also anders als die von Nicht-Betroffenen. Denn die Botenstoffe, die Signale zwischen den Gehirnzellen transportieren und Erleben und Verhalten steuern oder hemmen, die sind bei ADHS-Betroffenen in einem Ungleichgewicht. Das alles hat Auswirkungen auf die Teile des Gehirns, die für die Selbstregulation zuständig sind und auf das Arbeitsgedächtnis. Und das ist sehr wichtig fürs Lernen und auch um Dinge vorauszuplanen. Dafür gelten Betroffene als besonders spontan und kreativ, auch bei der Lösung von Problemen.
13: Ist man auf TikTok oder auf Instagram unterwegs, dann begegnet man dem Thema ganz schön schnell. Viele schildern dort ihre Erlebnisse und auch Erfahrungen. Aber wie viele Menschen sind eigentlich betroffen?
12: Also wie häufig ADHS tatsächlich ist, kann man schlecht sagen, weil nicht alle, die ADHS haben, diagnostiziert sind. Und umgekehrt muss man auch immer mit Fehldiagnosen rechnen. Aber man kann anhand von Abrechnungsdaten und von Befragungen etwa schätzen, wie viele Kinder betroffen sind. Und das sind je nach Quelle um die 5% in Deutschland, wobei Jungs deutlich häufiger diagnostiziert werden als Mädchen. Bei Erwachsenen waren es im Jahr 2023 0,6%. Hier muss man allerdings mit einer hohen Dunkelziffer rechnen, weil es lange keine breite Diagnostik gab. Weltweit gesehen geht man davon aus, dass 2-3% der Erwachsenen betroffen sind.
13: So, jetzt aber erstmal zurück zu Willi, den wir gerade eben ja gehört haben. Unsere Reporterin Bente Gossel hat ihn und seine Familie für uns besucht.
14: Komm mal bitte her. Wir sortieren jetzt mal zusammen aus und du baust bitte jetzt gerade kein Lego.
15: Ich baue nicht.
14: Kannst du dich bitte mal hinsetzen hier?
15: Nein, ich konzentriere mich von oben.
14: Aha.
16: Caroline Grams räumt gemeinsam mit Sohn Willi sein Zimmer auf. Das ist nicht immer eine leichte Aufgabe, denn der 13-Jährige hat ADHS. Alltagsaufgaben können für ihn deswegen zur Herausforderung werden. Für Familie Grams ist der Umgang mit ADHS manchmal ein einziger Kraftakt.
17: Das klingt so doof, aber ich habe mir oft gewünscht, mein Kind wäre normal, was auch immer normal ist. Früher, als wir noch neu in diesem Thema waren und noch nicht mal die Diagnose hatten oder auf dem Weg waren, die Diagnose zu bekommen, waren das einfach, also ständig, täglich Situationen, an denen wir verzweifelt sind, wo wir wirklich nicht mehr wussten, wie sollen wir das hinkriegen? Die Anrufe aus der Kita, die Anrufe aus der Schule. Und man weiß gar nicht, was man sagen soll. Was soll man denn sagen? Also man verteidigt dann irgendwann nur noch sein Kind, weil das Kind ist so, wie es ist. Man selbst weiß ja auch nicht, was man tun kann. Man versucht trotzdem 24 Stunden alles.
16: Willi bekam seine Diagnose mit 9 Jahren.
11: Es war schon schön zu wissen, was ich da anders habe. Es war nicht mehr dieser Druck zu sein müssen wie die anderen, weil man weiß, dass man anders ist in dem Fall.
16: Auch Willis 7 Jahre jüngerer Bruder hat ADHS. 2 Kinder mit der Diagnose waren für Mutter Caroline der Aufruf, selbst tätig zu werden. Mittlerweile leitet sie eine Selbsthilfegruppe in Waren an der Müritz und gibt Fortbildungen.
17: Wenn man irgendwie diese ganze Sache als Familie überstehen will, gut überstehen will, ist man gezwungen, selbst aktiv zu werden. Dann habe ich begonnen, andere Leute zu unterstützen, weil ich genau weiß, wie sich das anfühlt als betroffenes Elternteil, sehr einsam damit zu sein und sehr viel Unverständnis zu bekommen.
13: Lange galt ADHS als Krankheit, von der vor allem Kinder betroffen sind. Doch aktuelle Zahlen zeigen, immer mehr Erwachsene haben ADS oder ADHS. In den vergangenen 10 Jahren hat sich die Zahl verdreifacht. Wie erklärt sich ein Experte diese steigenden Zahlen? Das wollten wir von Daniel Schöttle wissen. Er ist Chefarzt der Psychiatrie, Psychotherapie und Psychosomatik an der Asklepios-Klinik in Harburg.
18: Wir haben natürlich eine Zunahme an Diagnosen, dennoch bleiben die erfassten Diagnosen hinter dem, was man eigentlich so denken würde. Und was aber tatsächlich mit dem Anstieg möglicherweise zusammenhängt, das ist nicht, dass es mehr ADHS-Betroffene dann gibt, sondern dass sie einfach nur besser erfasst werden. Also dass es ein größeres Bewusstsein gibt, dass vielleicht gerade auch durch die Beschäftigung im Internet, in den Medien, in den sozialen Medien deutlich häufiger dann jemand auf die Idee kommt, dass möglicherweise bei ihm selber auch eine ADHS dann auch vorliegt. Und es gibt mehr, auch wenn es noch zu wenig Diagnostik- und Therapieangebote gibt, aber es gibt mehr Diagnostikangebote, was möglicherweise dann auch erklärt, dass es mehr Diagnosen gibt.
13: Die Ursache für ADHS, die ist bisher übrigens noch unklar. Fachleute gehen aber davon aus, dass den größten Einfluss genetische Faktoren haben. Sie schätzen die Erblichkeit auf etwa 70-80%. ADHS gilt als nicht heilbar, aber als behandelbar. Ganz naiv nachgefragt, führt da eigentlich auch ein Weg an Ritalin vorbei?
18: Es gibt Menschen, denen genügt allein die Diagnose. Und um so ein Selbsterklärungsmodell dann auch zu haben. Also was wichtig ist, ist Psychoedukation im Sinne von möglichst viel Wissen zu erwerben über ADHS, über den Umgang mit Symptomen. Und dann kommt bei tatsächlich auch vielen Menschen in Frage, dass eine medikamentöse Behandlung, entweder mit Stimulantien, also was wie Methylphenidat oder Amphetaminpräparate oder auch Nicht-Stimulantien, und die muss man sagen, sind einfach so eine der effektivsten Behandlungen, die man so in der Medizin dann auch hat. Wichtig auch, kann auch Psychotherapie sein und so ganz einfache Mittel wie Sport machen, Ausdauersport, das kann auch schon sehr hilfreich sein. Selbsthilfegruppen empfinden viele auch als sehr sinnvoll und hilfreich.
13: Wir halten zum Ende also nochmal fest. Die Zahlen beim Thema ADHS, die steigen. Das liegt vor allem daran, dass es mehr Diagnosemöglichkeiten gibt, sagen Experten. Für sie ist auch klar, bei ADHS handelt es sich nicht um eine Kinderkrankheit und es ist auch keine Modeerscheinung. Die Herausforderungen für Betroffene, um im Alltag bestehen zu können, die sind vielfältig. Aber ein sogenannter Hyperfokus kann bei ihnen auch Kräfte freisetzen.
19: Und das war das NDR Info-Thema als Podcast. 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In einer Bar in der thailändischen Hauptstadt Bangkok hat ein Feuer viele Menschenleben gekostet. 27 Menschen starben, mehr als 60 wurden verletzt. Unser Korrespondent ist vor Ort und berichtet gleich über die aktuelle Lage. Zunächst unser kurzer Überblick um 13.16 Uhr.
1: VW-Konzernchef Blume hat gegenüber den Beschäftigten mit dem Abbau von bis zu 50.000 weiteren Stellen weltweit gedroht. Die Gemeinkosten von Volkswagen seien 20% höher als bei vergleichbaren Unternehmen, erklärte Blume im Intranet. Die Hälfte davon seien Personalkosten. Derzeit werde in allen Märkten, Gesellschaften und Regionen ermittelt, welche Anpassungen nötig und möglich seien. Zudem könne VW für die Werke Emden, Hannover, Zwickau und Neckarsulm für die 30er Jahre noch keine, so wörtlich, wettbewerbsgerechte Belegung bestätigen, so Blume. Ein Expertengremium hat der EU-Kommission empfohlen, Social-Media-Angebote für Kinder unter 13 Jahren zu verbieten. Die Fachleute übergaben ihren Bericht zum Kinderschutz an EU-Kommissionspräsidentin von der Leyen. Sie kündigte an, die Kommission werde nach dem Sommer einen Gesetzesvorschlag vorlegen. Deutschland arbeitet an einem eigenen Gesetz, befürwortet aber eine EU-weite Lösung. Für die technische Umsetzung legt die EU die Regeln fest und sorgt dafür, dass sie von den Online-Plattformen wie Instagram oder TikTok eingehalten werden. Die Bundesregierung tritt in der Debatte um neue EU-Sanktionen wegen der Ausweitung illegaler israelischer Siedlungen im Westjordanland auf die Bremse. Außenminister Wadephul erklärte in Brüssel, er setze auf effektive Gespräche mit der israelischen Regierung. Zudem machte Wadephul deutlich, dass mögliche Beschränkungen für die Einfuhr von Waren aus israelischen Siedlungen im Westjordanland aus seiner Sicht nur einstimmig beschlossen werden könnten. Das würde solche Sanktionen gegen den Willen Deutschlands und anderer kritischer Staaten unmöglich machen. Das Wetter in Norddeutschland. Heiter oder dichtere Wolken, mehr und mehr Schauer oder teils kräftige Gewitter, 21 bis 31 Grad. Und das war der kurze Überblick. Es geht weiter mit Alex Franz.
19: Dankeschön.
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19: Knapp 5 Wochen Fußball-WM liegen ja schon hinter uns und jetzt befindet sich diese XXL-Weltmeisterschaft auf ihrer Zielgeraden, Moritz Knorr aus der Sportredaktion.
20: Genau, 100 Spiele sind jetzt bereits gespielt, das heißt nur noch 4 liegen vor uns. Morgen und übermorgen, da finden die beiden Halbfinals statt und am Wochenende dann das Spiel um Platz 3 und das Endspiel. Und eines ist klar, die Superstars, die stehen bei dieser Weltmeisterschaft im Mittelpunkt wie selten zuvor, egal ob Kylian Mbappé, Erling Haaland, Harry Kane oder Allstar Lionel Messi. Auf der größten Bühne zeigen sie ihre besten Leistungen. Und das, man möchte fast ausgerechnet sagen, im Land der Stars. Anne van Eickels.
3: Es gibt wohl kaum ein Land auf der Welt, in dem die Faszination für Stars so tief in der Kultur verankert ist wie in den USA. Große Sportevents und Hollywood-Blockbuster prägen die Identität der Nation. Stars sind Identifikationsfiguren und Projektionsflächen für den American Way of Life. Und so läuft diese WM einfach perfekt. Denn wenn sich die Amerikaner jemals in ganz großem Stil für Soccer interessieren sollen, dann wohl mit einem Turnier, bei dem die Stars liefern. Im Land der Stars.
21: Messi, Messi,
22: Messi!
3: Erling Haaland, Kylian Mbappé, Harry Kane und natürlich Lionel Messi sind die Gesichter dieser Weltmeisterschaft. Sie sind die Stars ihrer Mannschaft und bedienen mit ihren Toren die Heldensehnsucht der amerikanischen und natürlich auch der eigenen Nation.
23: Ich bin unglaublich stolz. Es berührt mich sehr, wenn ich daran denke, wie wir unser Land vereint haben. All die positive Stimmung hier, aber auch zu Hause, das ist einfach fantastisch.
3: Erling Haaland war bis zum WM-Aus gegen England an mehr als jedem zweiten Tor beteiligt, genauso wie Messi, Kane und Mbappé. Englands Trainer Thomas Tuchel verglich die bisherigen Hauptdarsteller dieser Weltmeisterschaft mit Haien, die da sind und treffen, wenn sie Blut riechen.
24: They're all sharks. They're all sharks. If they smell blood, they come and score.
3: Die Tore, am besten spektakulär, sind die Währung, die im Land der Stars zählt. Und es scheint, als rückten die Torjäger bei dieser WM in den Mittelpunkt ihrer Mannschaft. Vielleicht auch, weil viele Abwehrreihen nicht unbedingt eingespielt erschienen. Trainer Thomas Tuchel schnitt daher das Spiel der Engländer im Laufe des Turniers immer mehr auf Harry Kane zu. Der Stürmer ließ sich zuletzt weniger ins Mittelfeld fallen und nutzte die tiefen Bälle von Jude Bellingham, der mit 6 Treffern der bisher torgefährlichste Mittelfeldspieler des Turniers ist und Kane immer wieder brillant in Szene setzte.
25: Er verdient alles. Das, was er dem Team als Kapitän gibt, wie er uns führt, das ist unglaublich. Seine Qualität spricht für ihn. Er ist der Beste.
3: Ohne die Mitspieler sind auch die Einzelkönner nichts. Bei den Franzosen füttern Weltfußballer Ousmane Dembélé und Michael Olise vom FC Bayern ihren Superstar Kylian Mbappé.
26: Michael hat in jedem Spiel die Möglichkeiten und die Qualität, etwas zu kreieren. Und wir sind sehr froh, ihn bei uns zu haben.
3: Kylian Mbappé misst sich an der Spitze der Torjägerliste mit Lionel Messi. Beide haben 8 Tore und können erst im Finale direkt aufeinandertreffen. Es wäre der Showdown, den selbst ein Hollywood-Regisseur nicht besser inszenieren könnte, im Land der Stars.
20: Eine Woche Fußball-Weltmeisterschaft liegt also noch vor uns. So langsam aber sicher wirft aber auch schon die neue Bundesliga-Saison ihre Schatten voraus. Und da bekommen wir einige neue Gesichter zu sehen, unter anderem auch an der Seitenlinie von RB Leipzig. Ole Werner, ehemals Trainer von Holstein Kiel und Werder Bremen, wurde dort in der Sommerpause überraschend entlassen. Und heute wurde sein Nachfolger vorgestellt, Martin De Michelis. Früher selbst als Spieler beim FC Bayern aktiv, als Trainer zuletzt bei RCD Mallorca tätig. Und De Michelis, der hat schon eine klare Vorstellung, wie seine Mannschaft spielen soll.
27: Ja, Intensität, Leidenschaft, mutig, offensiv. Das sind Worte, das gefällt mir sehr. Ich würde auch sagen, Aggressivität. Das sind zwei Worte, das gefällt mir nicht nur im Leben, sondern auch im Fußball.
20: Eine einfache Aufgabe wird es für den Argentinier nicht. Unter Werner wurde Leipzig in der Vorsaison Dritter und qualifizierte sich für die Champions League.
19: Und soweit der Sport hier auf NDR Info mit Moritz Knorr. Es sind furchtbare Bilder, die heute aus Bangkok zu sehen sind. In einer Bar in der thailändischen Hauptstadt ist gegen Mitternacht Ortszeit ein Feuer ausgebrochen. Dabei sind nach aktuellen Angaben 27 Menschen ums Leben gekommen. Mehr als 60 weitere wurden verletzt. Davon sind laut der Behörden einige noch in einem kritischen Zustand. Florian Barth ist unser Korrespondent in der Region und vor Ort in Bangkok. Mit ihm konnte ich sprechen und wollte zunächst wissen, ob schon etwas über die Ursache für diesen Brand bekannt ist.
28: Also die Spezialisten von der Feuerwehr, die untersuchen das gerade. Die untersuchen die ausgebrannte Bar. Vieles wurde seit heute Nacht gar nicht verändert und unverändert gelassen. Also hier liegen immer noch verkohlte Turnschuhe vor der Tür. Völlig verschmorte Musikinstrumente. Gerade war ein Bandmitglied da, der seine Gitarre abgeholt hat. Es liegt auch noch so ein leichter beißender Rauchgestank in der Luft. Und nach allem, was die Augenzeugen und auch die Experten von der Polizei bislang vermuten, ist, dass es einen Kurzstoß gegeben hat in einer Klimaanlage. Die hat dann zu einer Explosion geführt, zu einer extremen Rauchentwicklung und auch zu einem Brand. Und das Fatale daran war eben, dass die Menschen nicht flüchten konnten aus dieser Bar.
19: Kann man schon sagen, warum sie nicht flüchten konnten?
28: Also diese Explosion und der Brandherd, der war am Anfangsbereich dieser Bar. Und deswegen haben vermutlich viele Menschen, viele Gäste versucht, nach hinten zu stürmen und dorthin zu flüchten. Jedenfalls haben die Einsatzkräfte berichtet, dass sie besonders viele Tote und Verletzte im Bereich der Toiletten und der Küche gefunden haben. Also das schließt darauf, dass sie von diesem Rauchherd weggerannt sind. Aber das Fatale war eben, dass dort die beiden Notausgänge, die sich dort befinden, verstellt waren mit Bierkisten und mit Tischen und offenbar auch verschlossen waren. Und dass das für die am Ende eine tödliche Falle war.
19: Ausgebrochen ist das Feuer ja in einer Bar im Viertel La Prao. Was genau ist das für ein Stadtviertel?
28: Das ist ein sehr beliebtes und belebtes Stadtviertel, beliebt vor allem bei Einheimischen. Also es gibt hier zwei große Shopping-Malls und ein großes Kino und eben vieles, in denen auch Bands auftreten. In dieser Bar zum Beispiel war Platz für 300 Menschen, die da feiern konnten. Und nach ersten Erkenntnissen der Behörden handelte es sich bei den Opfern auch ausschließlich um thailändische Staatsangehörige. Hier in der Nähe ist noch der Katuchak-Markt, der ist auch bei ausländischen Touristen beliebt und bekannt. Aber mittlerweile ist hier eigentlich wieder Alltag eingekehrt. Also hier ist in den Straßen sieht es so aus, als wäre hier gar nichts geschehen.
19: Mhm. Welche Reaktion gibt es in Thailand aus der Politik auf dieses Unglück?
28: Also diese Brandkatastrophe ist nicht die erste, die es in Thailand gegeben hat in den vergangenen Jahren. Darum hat die Regierung immer wieder Maßnahmen ergriffen, um den Brandschutz zu verbessern. Also schärfere Sicherheitsmaßnahmen zum Beispiel, stärkere Inspektionen dieser Brandschutzsysteme in Kneipen und Bars. Und es sollten auch rechtliche Schritte eingeleitet werden gegen Geschäftsinhaber, die diese Gesetze zur Brandverhütung eben nicht einhalten. All das sind natürlich jetzt Themen, die wieder angesprochen werden, vermutlich erst konkret angegangen werden, nachdem die Untersuchungen hier abgeschlossen sind.
19: Jetzt erinnert dieser Fall in Bangkok ja sofort an die Brandkatastrophe in der Silvesternacht in Crans-Montana in der Schweiz. Damals waren ja 41 Menschen bei einem Feuer ums Leben gekommen in einer Bar. Damals entzündeten Sprühkerzen die Schaumstoffdecke und Brandschutzkontrollen waren da offenbar nicht ausreichend durchgeführt worden. Was kannst du uns über die Kontrollen in Thailand sagen? Wie streng sind die und wie streng sind auch die Auflagen für den Brandschutz?
28: Es gibt auch in Thailand Auflagen für den Brandschutz, also zum Beispiel Rauchmelder, Feuerlöscher, beschilderte Fluchtwege und natürlich Notausgänge, die auch geöffnet sein müssen. Ob das eingehalten wird, dazu gibt es Routinekontrollen und auch Sonderinspektionen. Aber dieser Vorfall in der vergangenen Nacht, der wirft natürlich Fragen auf, auch Fragen, wie konsequent diese Kontrollen in der Praxis durchgeführt worden sind.
19: Du hast eben schon gesagt, das Leben geht weiter dort vor Ort. Aber wie reagieren die Menschen in Bangkok auf dieses Unglück?
28: Diese Bar, in der sich das Feuer ereignet hat, die liegt an einer sehr großen Straße in Bangkok, sehr belebt. Und da sieht es jetzt im Prinzip aus wie jeden Tag, also sehr voll, viel Verkehr, viele hupende Autos und Motorroller. Und einige Fußgänger kommen natürlich an dieser Unglücksstelle vorbei, die halten kurz inne. Einige haben Blumen niedergelegt. Heute Morgen war auch eine Gruppe von buddhistischen Mönchen da, die haben gebetet für die Opfer. Aber im Rest von Bangkok wirkt alles so wie immer, als wäre dieser Brand nie geschehen.
19: Soweit Informationen und Einschätzungen aus Bangkok von unserem Korrespondenten Florian Barth. Rente, Wehrdienst, Klima, Bildung. In all diesen Fragen fühlen sich viele jüngere Menschen von der Politik übergangen. Dabei sind sie stärker und vor allem auch länger von den Entscheidungen aus Berlin betroffen als ältere Menschen. Aber die junge Generation hat keine starke Lobby in Deutschland. Das muss sich ändern, sagen die Schülerinnen und Schüler einer 12. Klasse vom Ammersee in Oberbayern. Das Team von ARD Mitreden hat sie besucht.
4: Also wenn man sich die CDU anschaut oder so, sind die Jüngsten 35, 40 so. Und ich finde, die können halt dann auch nicht vertreten, was unsere Meinung ist.
5: Man entwickelt ja auch schon sehr früh eigentlich eine etablierte Meinung.
2: Und ich finde es sehr schade, dass man es erst mit 18 Jahren zeigen kann und auch wirklich wählen kann und selber in der Demokratie mitbestimmen darf. Und unsere Generation irgendwie Entscheidungen ausbaden muss, die von Menschen getroffen wurden, die gar nicht richtig damit mehr in Kontakt stehen und auch nicht in Kontakt stehen werden in der Zukunft.
5: Wenn man jetzt auch als Beispiel die Rente nimmt oder so, das ist ja durchgewunken worden von eben den Parteien und den älteren Menschen. Es wurde ja auch gesagt, dass die junge Union sich dann dem fügen soll jetzt und dass man keinen so großes Geschiss drum machen soll. Und das ist halt einfach, dass man dann auch runtergemacht wird, wenn man dann für seine eigene Meinung einsteht.
2: Es wird immer von der Jugend geredet, aber die Jugend konkret gemeint, finde ich, wird in der Politik eher weniger.
19: Generation ohne Lobby. Geht die Politik an jungen Menschen vorbei? Das ist unser Thema heute beim Mitreden Deutschland diskutiert. Um 20.15 Uhr geht's los und Sie können sehr gerne uns Ihre Meinung dazu auch sagen. Und zwar kostenfrei unter 08000 44 17 77. Nochmal die Nummer 08000 44 17 77. Und Sie können auch zuschauen und zwar auf dem YouTube-Kanal von Mitreden und dort können Sie sich auch im Chat beteiligen.

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1: Um 13.30 Uhr mit Astrid Fietz. Bei Volkswagen hat Konzernchef Blume zum ersten Mal konkrete Zahlen zu seinen Sparplänen genannt. Im VW-Intranet spricht er von bis zu 100.000 Stellen, die wegfallen sollen. Aus der NDR Nachrichtenredaktion Thomas Kuhlmann.
2: Damit bestätigt Blume, dass zu den schon vereinbarten 50.000 nochmal 50.000 gestrichene Stellen dazukommen könnten. Nichts Neues zu den Standorten. Die Werke Hannover, Emden, Zwickau und Neckarsulm seien unsicher, wenn dort die Autoproduktion in 5 bis 8 Jahren ausfällt. Läuft. Blume verweist im VW-Intranet auf das Werk in Osnabrück als Beispiel für alternative Nutzungskonzepte. Statt Motorhauben lackieren könnte dort bald ein israelischer Rüstungskonzern Raketentechnik bauen lassen. Allerdings sieht das der Volkswagen-Großaktionär Katter noch kritisch, sagt Blume. Die Verhandlungen steckten fest. Die Belegschaft hängt weiter in der Luft. Betriebsrat und IG Metall hatten dem ersten Sparpaket zugestimmt und fordern seit Wochen Klarheit über die jetzt geplanten zusätzlichen Streichungen. Einen Protesttag und ein Ultimatum von Betriebsratschefin Cavallo hatte Blume Ende vergangener Woche ignoriert.
1: Eine Expertengruppe der EU-Kommission hat Empfehlungen vorgelegt, wie Kinder und Jugendliche besser auf Plattformen wie Instagram, Facebook und TikTok geschützt werden können. Sie schlägt unter anderem ein Social-Media-Boot für Kinder unter 13 Jahren vor. Aus der NDR Nachrichtenredaktion Karl Schreiber.
3: Suchtgefahr, Gewaltvideos oder Hassbotschaften. Um Kinder und Jugendliche besser zu schützen, wenn sie auf Social-Media-Diensten unterwegs sind, schlägt das Expertengremium Beschränkungen für Jugendliche vor. Kinder unter 13 Jahren sollen nach Angaben der Experten soziale Medien nur unter Aufsicht der Eltern nutzen dürfen. EU-Kommissionspräsidentin von der Leyen spricht sich für einen schrittweisen Zugang für unterschiedliche Altersgruppen aus. Das heißt, bestimmte Apps sollen für Jugendliche ab 13, andere ab 15 oder 16 Jahren erlaubt sein. Im September will von der Leyen bekannt geben, wie sie die Empfehlungen der Expertengruppe umsetzen möchte. In Deutschland hat sich ein Expertengremium für eine EU-weite Lösung zu dem Thema ausgesprochen. Jedes EU-Land kann theoretisch ein eigenes Mindestalter festlegen, aber nur die EU-Kommission kann die großen Online-Dienste zu Änderungen zwingen und bei Verstößen Bußgelder verhängen.
1: Die Europäische Union hat wegen mutmaßlicher Cyberangriffe Sanktionen gegen Russland verhängt. Konkret treffen sie 4 Organisationen und 9 Einzelpersonen, darunter Offiziere vom Militärgeheimdienst und russische Hacker. Sie sollen mitgeholfen haben, in EU-Ländern Regierungsnetzwerke und kritische Infrastruktur mit Cyberattacken lahmzulegen oder ausspioniert zu haben. Auch Deutschland ist demnach seit Jahren betroffen. Das Auswärtige Amt bestellte deshalb heute auch den russischen Botschafter ein. Vor Beginn der Sitzung mit seinen EU-Kollegen hat sich Bundesaußenminister Wadephul zum andauernden Krieg zwischen den USA und dem Iran geäußert. Beide Kriegsparteien müssten in Gesprächen eine Lösung finden, sagte der CDU-Politiker. Auch in der vergangenen Nacht griff das US-Militär wieder iranische Ziele an. Teheran antwortete mit dem Beschuss von US-Militärbasen in Bahrain und Katar. Aus Brüssel Thomas Speckhofen.
4: Angesichts der erneuten Eskalation zwischen dem Iran und den USA rief Wadephul beide Seiten zu direkten Verhandlungen auf. Der Iran müsse seine Angriffe in der Straße von Hormuz stoppen, sagte Wadephul. Bei den Verhandlungen müsse Europa in eine aktivere Rolle hineingehen, forderte der deutsche Außenminister. Es sei für die Wirtschaft von entscheidender Bedeutung, dass die Straße von Hormuz wieder frei werde.
1: Die Bundesregierung will die Tabaksteuer stärker erhöhen als bisher geplant. Nach Angaben aus Koalitionskreisen hat die schwarz-rote Koalition entschieden, fast 40 Cent mehr draufzuschlagen als kürzlich beschlossen. Aus Berlin Jakob Mayer.
5: Die Erhöhung der Tabaksteuer stehe im Einklang mit dem Ziel der Bundesregierung, die Raucherquote von Jugendlichen und Erwachsenen zu senken. Außerdem diene sie der Haushaltskonsolidierung. Der Bund muss Milliardenlücken schließen. Kanzleramtsminister Thorsten Frey verwies in diesem Zusammenhang auf finanzielle Zugeständnisse, die der Bund den Ländern bei der Reform der gesetzlichen Krankenversicherung Ende vergangener Woche gemacht hat. Nach Angaben des Redaktionsnetzwerks Deutschland ergibt sich aus einer sogenannten Formulierungshilfe des Bundesfinanzministeriums, dass der durchschnittliche Preis für eine Packung Zigaretten bis 2030 damit schrittweise auf fast 11,80 Euro steigen würde.
1: Wer zu Unrecht inhaftiert worden ist, soll künftig eine höhere Entschädigung erhalten. Wie die Deutsche Presseagentur unter Verweis auf einen Gesetzentwurf meldet, sollen Betroffene laut einem Vorschlag von Bundesjustizministerin Hubich 100 Euro pro Hafttag bekommen, statt wie bisher 75 Euro. Hubich sagte demnach, zum Rechtsstaat gehöre, dass Fehler korrigiert würden. Da die Länder die Entschädigung zahlen müssen, muss der Bundesrat dem Vorhaben zustimmen. Der Schauspieler Sam Neill ist tot. Nach Angaben seiner Familie starb der Neuseeländer im Alter von 78 Jahren plötzlich und unerwartet. 2023 hatte Neill bekannt gemacht, dass er an Leukämie erkrankt ist. Laut seiner Familie war er zum Zeitpunkt seines Todes aber krebsfrei. Neills Schauspielkarriere begann in den 1970er Jahren. Zu seinen bekanntesten Rollen zählte die des Paläontologen Dr. Alan Grant in Jurassic Park von Regisseur Steven Spielberg. Außerdem spielte er unter anderem auch im Oscar-gekrönten Filmdrama Das Piano und im Agenten-Thriller Jagd auf Roter Oktober mit. Und das waren die Nachrichten.
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3: Heute Nachmittag mal Sonne, mal Wolken. Es kann auch immer mal wieder regnen und teils sind auch kräftige Gewitter möglich. Dazu Höchstwerte von 21 Grad auf Usedom bis 31 Grad in Göttingen. In der Nacht dann bis auf letzte Schauer oder Gewitter trocken. Tiefstwerte dann bei 18 bis 12 Grad. Morgen insgesamt freundlich und trocken bei 22 bis 30 Grad. Am Mittwoch viel Sonne und dazu 22 bis 31 Grad. Und wir schauen auf die Autobahnen A1 Hamburg Richtung Osnabrück zwischen dem Bremer Kreuz und Arsten 4 Kilometer stockend im Baustellenbereich. A1 Bremen Richtung Osnabrück zwischen Wildeshausen West und dem Dreieck Ahlhorner Heide 4 Kilometer stockend. A1 Osnabrück Richtung Bremen zwischen dem Dreieck Stur und Bremen Hemeling 4 Kilometer stockend, auch dort im Baustellenbereich. A2 Berlin Richtung Hannover zwischen Peine und Lehrte Ost 5 Kilometer stockend. Und A7 Hannover Richtung Flensburg zwischen dem Dreieck Hamburg Südwest und dem Elbtunnel 7 Kilometer Stau. Wo es geht, heute Nachmittag Ihnen eine gute Fahrt. 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Ihnen einen schönen guten Tag. Die Bundesregierung will das Informationsfreiheitsgesetz reformieren, also das Recht aller Bürgerinnen und Bürger auf Auskünfte aus Behörden. Dieses Recht soll bald eingeschränkt werden, so der Plan. Nur noch natürliche Personen und keine Organisationen sollen Anfragen stellen können. Die Gebühren sollen steigen und Namen von Beamten geschwärzt werden. Journalistenverbände sehen in den geplanten Änderungen einen Einschnitt in die Pressefreiheit. In Schweden gibt es eines der stärksten Informationsfreiheitsgesetze der Welt. Wie funktioniert es dort und welche Bedeutung hat es für die Demokratie und die Wahrheitsfindung in Schweden? Elena Kuch berichtet aus Stockholm.
6: Wenn ich als Investigativjournalistin des NDR in Deutschland für Recherchen einen Antrag stelle nach dem Informationsfreiheitsgesetz, dann schreibe ich eine förmliche E-Mail, zum Beispiel an ein Ministerium. Ich muss da sehr präzise sein in meinen Formulierungen. Ich kann etwa internen E-Mail-Verkehr zu einem bestimmten Thema aus einem bestimmten Zeitraum erfragen. Bis ich Antworten bekomme, vergehen oft mehrere Wochen. Der Prozess kann echt zäh sein. In Schweden geht das alles viel leichter. Und Journalismus ohne weitreichende Auskunftsrechte wäre etwa für Axel Björklund undenkbar. Er ist Redaktionsleiter bei Uppdrag Granskning, eine der renommiertesten Investigativredaktionen beim öffentlich-rechtlichen Fernsehsender SVT. Es geht eigentlich ziemlich einfach und es macht auch keinen Unterschied, ob du Journalistin bist oder eine Privatperson, sagt er. Jeder kann das machen. Man kann sich zum Beispiel an eine kommunale Behörde wenden und sagen, ich möchte eine Kopie einer Mail haben, die die und die Person aus der Kommunalverwaltung an etwa eine Firma geschickt hat. Zum Beispiel dann, wenn man den Verdacht hat, dass jemand korrupt ist. Und dann bekommst du die Unterlagen. Reden wir hier von Wochen oder Tagen? Das kommt drauf an. Manchmal dauert es nur Minuten, manchmal Stunden, manchmal Tage. Und in Einzelfällen auch mal Monate. Seine Redaktion konnte mit Hilfe von Akteneinsicht Fälle von Bandenkriminalität recherchieren und miteinander verbinden. Sein Team hat auch einen Fall recherchiert, in dem Behörden unrechtmäßig Kinder aus einer Familie genommen haben. Und auch ich habe als Journalistin schon Unterlagen von der schwedischen Polizei angefragt. Bekommen habe ich innerhalb weniger Tage umfangreiche Vernehmungsprotokolle. Staatliche Institutionen haben Macht. Und diese Macht, die müsse kontrolliert werden. Daher kommt das Öffentlichkeitsprinzip in Schweden. Das älteste Informationsfreiheitsgesetz der Welt und eines der stärksten. Das erklärt Katharina Karlsson von Reporter ohne Grenzen in Schweden. Es ist einfach so wichtig, dass man zum Staat und seiner Macht recherchieren kann und nicht nur über Entscheidungen berichtet, sondern auch versteht, wie sie getroffen wurden. Wir sind ein Land, in dem hohe Steuern gezahlt werden. Das heißt, die öffentliche Verwaltung, die verwaltet einfach viel von unserem Geld. Und da ist es einfach wichtig zu verstehen, wie Entscheidungen getroffen werden. Wie wird unser Steuergeld genutzt? In Deutschland sollen nach Plänen der Bundesregierung nur noch natürliche Personen Anfragen stellen können und nicht mehr etwa Nichtregierungsorganisationen. Die Gebühren sollen steigen. Namen von Beamten sollen systematisch geschwärzt werden. Die Bundesregierung begründet die geplanten Änderungen damit, dass Beamte oder der Staat gefährdet werden könnten. Bestimmte Bereiche müssten geschützt werden, wie die Spionageabwehr und Terrorismusbekämpfung, auch vor fremden Mächten. Ich verstehe den Einwand und der ist auch nicht irrelevant. Aber wir müssen uns fragen, wie bauen wir eine Gesellschaft gegen eine fremde Macht? Dafür sind ja vielleicht informierte Bürgerinnen und Bürger und starke Medien wichtig. Und Journalisten, die investigativ recherchieren, die den Mächtigen auf die Finger gucken, auch den eigenen Staat. Und so entsteht Vertrauen, auch in die staatlichen Institutionen. Auch dann, wenn Missstände dort aufgedeckt werden. Denn wenn ein Missstand in einer Behörde aufgedeckt wird, dann hat das eine Wirkung. Und auch wenn es kurzfristig dazu führt, dass diese Behörde dann nach einer Recherche erstmal weniger Vertrauen genießt, wird es doch langfristig wachsen. Denn es steigert das Vertrauen in die Gesellschaft, weil es eben eine Kontrollfunktion gibt, durch die Medien und das Öffentlichkeitsprinzip. Das Gesetz in Schweden macht die Arbeit für Journalistinnen und Journalisten leichter. Wenn in Deutschland die Änderungen des Informationsfreiheitsgesetzes wirklich kommen, wird die Arbeit für uns mutmaßlich eher schwieriger werden.
7: Elena Kuch über das Informationsfreiheitsgesetz und wie es in Schweden funktioniert.
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7: Während Deutschland händeringend nach Pflegefachkräften sucht, ist der Pflegeberuf in Australien gefragt wie selten zuvor. Immer mehr junge Menschen bewerben sich an Down Under auf das dafür nötige Studium. Und das hat gute Gründe. Pflegekräfte werden mit gutem Einkommen, sicheren Karriereperspektiven und gesellschaftlicher Anerkennung belohnt. Laura Skanu und Ines Burkhardt berichten aus dem ARD-Studio Singapur.
8: Patienten duschen, Betten beziehen, Blut abnehmen. So sieht ein typischer Vormittag

0: Bundesverband für Pflegekräfte sind von 2024 und sie zeigen, mehr als 28.000 junge Menschen haben sich in dem Jahr für das Pflegestudium entschieden. Das sind fast 30% mehr als noch 10 Jahre zuvor. An den meisten Unis gibt es weit mehr Bewerber als Studienplätze. Besonders die große Wertschätzung, die der Pflegeberuf in Down Under erfährt, mache ihn für junge Menschen attraktiv, sagt Tanja Biemen, stellvertretende Dekanin an der Pflegehochschule der Edith Cowan University in Perth. Seit der Corona-Pandemie sei diese Anerkennung noch einmal deutlich gewachsen.
1: In Australien ist die Pflege der Beruf, dem die Menschen am meisten vertrauen. Von der Geburt bis zum letzten Atemzug. Eine Pflegefachkraft darf einen Menschen auf diesem ganzen Lebensweg begleiten.
0: Ganz anders sieht die Situation in Deutschland aus. Immer wieder zeigen Umfragen, etwa von Berufsverbänden, dass Pflegekräfte sich sehr viel mehr Anerkennung wünschen. In Australien wird auch die solide Bezahlung in der Pflege gelobt. Das durchschnittliche Jahresgehalt liegt laut Annie Butler vom Berufsverband bei umgerechnet etwa 60.000 Euro. Wenn man das mit anderen Gehältern vergleicht, stellt man fest, nur etwa 30% der Australier verdienen so viel oder mehr. Pflegefachkräfte gehören damit also zum oberen Drittel.
1: In Australien gibt es außerdem Zulagen für zusätzliche Qualifikationen. Wer etwa einen Master hat, bekommt eine Zulage und je höher der Abschluss, desto höher die Zulage.
0: Sagt Tanja Biement. Ein weiterer deutlicher Unterschied zwischen deutschen und australischen Pflegefachkräften zeigt sich in der alltäglichen Belastung. Während in Deutschland laut Bundesministerium für Gesundheit je nach Fachbereich zwischen 10 und 20 Patienten auf eine Fachkraft kommen, sind es in Australien laut Annie Butler lediglich 4. Das nimmt auch die 23-jährige Nisha Kuti in ihren Praktika so wahr.
1: Bei allen Praktika, die ich bisher gemacht habe, waren die Pflegekräfte auf den Stationen wie beste Freunde. Und wenn man Hilfe braucht, dann sind gleich 12 Leute da und sagen, klar, ich helfe dir. Das ist wirklich schön.
2: That's quite nice.
0: Auch für internationale Studierende wird Australiens Pflegestudium immer attraktiver. Laut dem Bildungsministerium hat sich die Zahl ausländischer Studienanfänger in Pflegestudiengängen in den vergangenen 10 Jahren mehr als verdoppelt. Unter anderem wegen besserer Chancen auf eine Aufenthaltsgenehmigung, sagt Annie Butler vom Berufsverband.
1: Ich denke, dass Pflege für viele Menschen ein zugänglicher Karriereweg ist. Und weil der Beruf im Land als besonders wichtig eingestuft wurde, war es einfacher, ein Visum zu bekommen, als bei manchen anderen Berufen und Fachrichtungen.
3: Access to some other professions and disciplines.
0: Nisha Kuti aus Melbourne hat noch ein Jahr Studium vor sich. Danach will sie sich mit einem Masterstudium auf Intensiv- und Notfallpflege spezialisieren, um dann in ihrem Traumjob als Pflegerin durchzustarten.
4: Ines Burkhardt und Laura Scano über den Pflegeberuf in Australien, der dort deutlich mehr Geld und auch höhere Anerkennung bringt als hier in Deutschland. Heute feiert ein Mann Geburtstag, der zu den bekanntesten TV-Gesichtern dieses Landes gehört. Günther Jauch wird 70 Jahre alt. Als Quizmaster ist er nicht mehr wegzudenken. Wir werfen gleich aber auch mal einen Blick auf die Anfänge seiner Karriere, gleich hier in der Kultur. Jetzt erstmal unser kurzer Überblick um 13.46 Uhr.
5: Der Chef des Autobauers Volkswagen Blume hat sich erstmals konkreter zu den neuerlichen Sparplänen des Konzerns geäußert. Blume bestätigte im VW Intranet, dass bis zu 50.000 weitere Stellen abgebaut werden könnten, falls die Arbeitskosten nicht deutlich sinken. Derzeit werde in allen Marken, Gesellschaften und Regionen ermittelt, welche Anpassungen nötig und möglich seien. Zudem bescheinigte der Vorstandsvorsitzende den vier Werken Hannover, Emden, Zwickau und Neckarsulm eine unsichere Zukunft. Der Iran hat neue Angriffe im Südwesten des Landes gemeldet. In der Industriestadt Abadan an der Grenze zum Irak wurden laut der Agentur INSA 2 Menschen getötet und 3 weitere verletzt. Dem Vizegouverneur der betroffenen Provinz zufolge ereigneten sich die Attacken kurz nach Mittag Ortszeit. Die Behörden machten die USA für die Luftangriffe verantwortlich. Eigentlich hatte das US-Militär seine jüngste Angriffswelle heute früh für beendet erklärt. Nach den tödlichen Schüssen auf einen 21-Jährigen in der Oldenburger Fußgängerzone beginnt in Kürze ein Prozess gegen einen Polizisten.

0: Das zuständige Landgericht hat die Anklage wegen fahrlässiger Tötung einem Sprecher zufolge zugelassen. Der Beamte soll den Deutschen mit schwarzer Hautfarbe in der Nacht zu Ostersonntag 2025 von hinten erschossen haben. Den Ermittlungen zufolge wurde das Opfer mindestens dreimal getroffen und starb im Krankenhaus. Bundesweit waren Menschen nach dem Vorfall gegen Polizeigewalt und Rassismus auf die Straße gegangen. Das Wetter in Norddeutschland. Heiter oder dichtere Wolken, mehr und mehr Schauer oder teils kräftige Gewitter bei 21 bis 31 Grad. Und das war der kurze Überblick. Es geht weiter mit Alex Franz.
1: Vielen Dank. In demokratischen Kreisen gilt Karol Nawrocki als umstritten. Und doch ist der polnische Präsident derzeit der beliebteste Politiker im Land. Neueste Umfragen zeigen, dass mehr als die Hälfte der Bevölkerung Nawrocki am meisten vertraut. Das ist paradox, denn er hat sich bisher vor allem in einer Sache hervorgetan, Regierungsgeschäfte und Reformen in Polen zu blockieren. Zudem hat er mit seinem harten Kurs, der Aberkennung des höchsten Staatsordens für Wolodymyr Zelensky, den polnisch-ukrainischen Konflikt verschärft, statt ihn zu befrieden. Seiner Popularität hat es aber offenbar nicht geschadet. Eine Herausforderung für die liberale Regierung von Donald Tusk. Im Internet hat sich Tusks Regierungspartei sogar einen kreativen Umgang mit präsidialen Vetos überlegt. Paulina Milling berichtet.
2: Die Webseite sieht wie eine Spielerei aus. Ein Porträt des polnischen Präsidenten Karol Nawrocki, darunter ein Glücksspielautomat. Vetomat steht darauf in Großbuchstaben geschrieben. Eine Zusammensetzung aus Veto und Automat. Vetomat, damit ist der polnische Staatschef gemeint. Er neigt dazu, Gesetze per Veto zu stoppen. Auf der Straße darauf angesprochen, sagt Passantin Maria, das ist nicht mein Präsident. Dieses Veto einlegen ist tragisch. Die Webseite mit Karol Vetomat Nawrocki hat die polnische Regierungspartei von Donald Tusk lanciert. Die linksliberale Koalition wirft dem rechtskonservativen Präsidenten eine Blockadehaltung vor. Das ist eine peinliche Situation. Es ist so, als ob die Regierung gar nicht regieren könnte, erklärt Publizist Adam Szostkiewicz. Karol Nawrocki ist seit August vergangenen Jahres der Mann an der Spitze Polens. Schon nach seiner Wahl zum Präsidenten machte er eine Kampfansage an die Regierung. Es ist ein Signal, dass man so nicht weiter regieren kann. Nawrocki kritisiert Berlin und Brüssel, lobt seinen guten Draht ins Weiße Haus. In seinen Reden tauchen Ähnlichkeiten zu Trumps America First Parolen auf, nur eben nach eigener Lesart.
3: Po pierwsze Polska, po pierwsze Polacy.
2: Polen zuerst, die Polen zuerst. Ein Paradebeispiel, wie Karol Nawrocki die Regierung ausbremst, ist das sogenannte SAFE-Programm. Die Idee, EU-Länder leihen sich zu günstigen Konditionen Geld aus Brüssel, um in Verteidigung zu investieren. Polen, ein Land an der Ostflanke der NATO, kann davon massiv profitieren. Es geht um mehr als 43 Milliarden Euro. Doch Nawrocki legt sein Veto ein. Westliche Banken und Finanzinstitute werden davon profitieren. Stattdessen schlägt der Präsident vor, die Reserven der Nationalbank für die Verteidigung auszugeben. Laut Experten kaum machbar, für manche sogar verfassungswidrig. Die Regierung Tusk reagiert auf das Veto mit einem Plan B und findet einen Weg am Präsidenten vorbei, die Gelder aus Brüssel zu bekommen. Aber es bleibt hängen, Nawrocki blockiert nicht nur, er macht auch Vorschläge. Die Regierung verschärft den Konflikt, nicht der Präsident. Er will normal arbeiten. Die Regierung und dieser Premierminister, der Gauleiter, wie wir ihn nennen, die arbeiten für den deutschen Staat, nicht für den polnischen, sagt Passantin Alicja. Als das SAFE-Programm unterschrieben ist, muss Donald Tusk extra betonen, die meisten Aufträge gehen an polnische Firmen und nicht an deutsche Rüstungskonzerne. Auch im aktuellen Geschichtsstreit mit der Ukraine sammelt Nawrocki Sympathiepunkte. Als Wolodymyr Selenskyj einer ukrainischen Militäreinheit den Beinamen der Upa-Helden verleiht, empfinden viele in Polen das als Affront. Die Aufstandsarmee Upa kämpfte im Zweiten Weltkrieg gegen die Sowjets, exekutierte aber auch tausende Polen. Nawrocki reagiert. Er entzieht seinem ukrainischen Amtskollegen den höchsten polnischen Staatsorden. Ich unterstütze ihn vom ganzen Herzen und bin froh, dass er Präsident ist, ergänzt Alicja. Ähnlich denken derzeit etwa 53% der Polinnen und Polen. Laut Umfragen vertrauen sie Nawrocki am meisten. Mehr als 240 Gesetze hat der Staatschef bewilligt, 39 mit einem Veto belegt. So viel wie Nawrocki in knapp einem Jahr blockiert hat, haben seine Vorgänger nicht mal in zwei Amtszeiten abgelehnt. Journalist Adam Szostkiewicz. Bei diesem Tempo geht es einzig und allein darum, die Regierung so schnell wie möglich absolut funktionsunfähig zu machen. Das kann man dann nächstes Jahr im Wahlkampf nutzen, indem man zahlreiche Beispiele dafür liefert, wie die Regierung nicht in der Lage ist, ihre Gesetze durchzukriegen. In Polen wird im kommenden Herbst ein neues Parlament gewählt. Wie es aussieht, ist Präsident Nawrocki wohl schon jetzt im Wahlkampfmodus.
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1: Er ist einer der wenigen, die im deutschen Fernsehen fast alles gemacht haben. Sport, Information, Unterhaltung. Günther Jauch beherrscht die gesamte Klaviatur des Fernsehens. Und das mit einer Gelassenheit und Unaufgeregtheit, die ihn seit Jahrzehnten zu einem der beliebtesten Moderatoren des Landes macht. Heute wird Jauch 70 Jahre alt. Und Tobias Stosig erinnert an die Anfänge seiner Karriere in einem Hubschrauber.
5: Günther, wo sind Sie und wie geht es Ihnen?
6: Ich bin hier ganz hoch auf einem Berg.
7: Günther Jauch hat lange Beine. Das weiß jeder, der seine ersten Schritte im Fernsehen verfolgt hat. Als Außenreporter der Sendung Rätselflug stackste Jauch Anfang der 80er in einem roten Jumpsuit durch die Weltgeschichte, um im Auftrag eines Rateteams im Studio auf Schnitzeljagd zu gehen. Die Einsatzorte reichten von Füssen bis nach Sri Lanka, wobei Jauch stets zwei entscheidende Hilfsmittel zur Verfügung hatte. Einen Hubschrauber und ein beträchtliches Maß an Unverfrorenheit, das es ihm erlaubte, wenn nötig, auch mal ein buddhistisches Kloster aufzuscheuchen. Das wirkt nicht nur von heute aus betrachtet kulturell ein wenig unsensibel. Nach 12 Folgen wurde die Sendung wieder eingestellt. Wenig deutete damals darauf hin, dass aus Jauch mal der bekannteste und wahrscheinlich beliebteste deutsche Fernsehmoderator werden würde.
8: Herzlich willkommen bei SternTV.
7: Gut, manchmal ging es auch schief. Wie damals in den 90ern bei SternTV, als Jauch gleich mehreren gefälschten Geschichten auf den Leim ging. Die Storys waren einfach zu schön. Drogenfrösche in Frankfurt, der Ku Klux Klan in der Eifel, spektakuläre Enthüllungen. Aber leider ausgedacht. Von einem Mann, der sehr genau wusste, was der Chefredakteur Jauch wollte. Spektakuläre Enthüllungen. Jauch hätte darüber stolpern können, ist er aber nicht. Seine Popularität ist erstaunlich krisensicher. In gefühlt jedem halbseidenen Beliebtheitsranking der letzten 30 Jahre steht er ganz oben. Als heimliches Staatsoberhaupt hat ihn der Spiegel mal bezeichnet. Und man will da nicht widersprechen. Zum Repräsentanten taugt er. Zumindest pflegt Günther Jauch das Bild des Allernormalsten, des deutschesten Deutschen mit großer Beharrlichkeit.
9: Ich habe gehört, es gibt ein paar Gemeinde, die hören uns nur kurz vor vier und dann schalten sie wieder um.
7: Sprechend ist in dem Zusammenhang natürlich auch der Vergleich mit dem Freund und Kollegen Gottschalk. In den 80ern machten die beiden zusammen Radio beim Bayerischen Rundfunk und schärften an bzw. gegeneinander die jeweils eigene Marke. Hier Gottschalk, der immer so wirkte wie frisch aus Florida eingeflogen, und daneben der Antipode Jauch in Anzug und Krawatte, der aussah, als könnte er jederzeit einen IHK-Ausweis aus der Tasche ziehen, der ihn als Fachkraft des öffentlichen Lebens ausweisen würde. Alles Klischee natürlich, wahr und unwahr zugleich. Der behördliche Habitus kann nicht darüber hinwegtäuschen, dass Jauch ein außerordentlicher Improvisationskünstler ist. Bestes und längst legendäres Beispiel: das Champions-League-Halbfinale zwischen Real Madrid und Borussia Dortmund im April 1998.
10: Für alle die, die nicht rechtzeitig eingeschaltet haben, sie haben etwas verpasst. Das erste Tor ist schon gefallen.
7: Kurz vor dem Spiel brach ein Tor zusammen. Ein Ersatztor war weit und breit nicht zu sehen, also kalauten sich Jauch und sein Co-Kommentator Marcel Reif irgendwie über die Zeit. 76 Minuten dauerte das Spektakel, gebannt verfolgt von 13 Millionen Zuschauern. Seine wahre Berufung hat Günther Jauch allerdings nicht am Spielfeldrand gefunden, sondern natürlich auf dem Quizsessel. Über 25 Jahre lang moderiert er jetzt die Sendung Wer wird Millionär? Über 1700 Mal in seiner leicht anironisierten Paraderolle als Oberlehrer der Nation. Mal streng, mal nachsichtig, immer jovial.
11: Haben Sie eine Grundschule besucht?
7: Aus dem beliebtesten Deutschen wurde so in der Wahrnehmung vieler auch noch der klügste Deutsche. Das ist ziemlich viel Superlativ für einen Normalo.
1: Tobias Stosig über Günther Jauch, einen der prägenden Fernsehmoderatoren Deutschlands, der heute 70 Jahre alt wird.
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1: Die Sparpläne bei Volkswagen könnten zu mehr als 100.000 Stellenstreichungen weltweit führen. Auch wenn De Volkskrant aus den Niederlanden von mehreren Ursachen spricht, sticht doch eine besonders hervor.
12: Die rasch zunehmende Konkurrenz aus China. Aber das ist nur ein Teil der Geschichte. Deutschland sieht sich mit einem mächtigen Konkurrenten konfrontiert, der genau das tut, was Deutschland jahrzehntelang getan hat, andere durch Innovation und Größenvorteile vom Markt zu verdrängen. Die Krise bei Volkswagen ist nicht nur ein Problem für das Unternehmen selbst, sondern auch ein deutliches Signal dafür, dass Europa seine Beziehungen zu China neu gestalten muss. In einer Welt, in der China und die USA ihre Industrien schützen, kommt auch Europa nicht um eine gewisse Form des Protektionismus herum.
1: Auch Lest Républicain aus Frankreich spricht von einer europäischen Krise der Automobilhersteller.
12: Die Warnung der Gewerkschaften hinsichtlich der wirtschaftlichen Lage des deutschen Giganten kommt zu einem Zeitpunkt, an dem eine neue Studie die Überkapazitäten hervorhebt, unter denen die meisten Werke in Europa leiden. Vor diesem Hintergrund erscheint die Aussicht auf Werksschließungen in Europa als einer der wenigen Hebel für alle Hersteller, die versuchen, einen Anschein von Wettbewerbsfähigkeit wiederherzustellen. Zu den weiteren Möglichkeiten zählen das Potenzial von Rüstungsaufträgen und die Ermöglichung einer gemeinsamen Nutzung ihrer Werke und Lieferketten.
1: Und damit noch zu einem anderen Thema. Die italienische Zeitung La Stampa warnt angesichts der Entwicklungen im Ukraine-Krieg vor Angriffen aus Russland auf weitere Länder.
12: Man muss die moralistische und nicht selten hysterische Haltung gegenüber Moskau, die seit 4 Jahren im Westen reichlich verbreitet ist, nicht teilen, um anzunehmen, dass Russland ein echtes Problem für die europäische Sicherheit darstellt. Auch weil die politische Ordnung in Russland unsicher erscheint und ihre Instabilität vermutlich durch den verpassten Sieg in der Ukraine noch verstärkt wurde. Ein fragiles Regime, das alles auf eine Kraftprobe gesetzt hat, ohne den erhofften Triumph davonzutragen, ist qua Definition ein unruhiger Nachbar, der der Versuchung ausgesetzt ist, in weiteren externen Abenteuern die Legitimation zu suchen, die im Inland ins Wanken geraten ist.
1: Und das waren Auszüge aus Kommentaren der internationalen Presse, zusammengestellt heute von Michael Hafke. Und gleich nach den Nachrichten hören Sie hier bei uns eine neue Folge des Tagesschau-Podcasts 11KM. Da geht es heute um den türkischen Präsidenten Erdogan. Es geht darum, wie Erdogan vom Mann des Volkes zum machthungrigen Präsidenten wurde und warum ihm dieses System der Macht in Zukunft gefährlich werden könnte. Die ganze Folge dann, wie gesagt, gleich direkt nach unseren Nachrichten.

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1: Um 14 Uhr mit Astrid Fietz. VW-Chef Blume hat im Intranet des Autobauers erstmals direkt zu Sparplänen des Konzerns Stellung genommen. Dabei stellte er den Abbau von weiteren 50.000 Stellen in Aussicht. Aus Hannover Bertel Starke.
2: VW-Konzernchef Blume hat sich vor allem zu den Kosten beim Wolfsburger Autobauer geäußert. Die seien noch immer 20% höher als bei vergleichbaren Unternehmen. Und das muss sich aus seiner Sicht ändern. Blume rechnet vor, dass rund 50.000 Stellen reduziert werden müssten, um die Kosten auf ein wettbewerbsfähiges Niveau zu senken. Es handelt sich also im Moment um eine eher theoretische Zahl, denn wo genau Beschäftigte ihre Jobs verlieren könnten, das lässt Blume offen.
1: Von der EU-Kommission beauftragte Experten empfehlen, den Zugang zu Social Media für Kinder unter 13 Jahren in allen Mitgliedsländern zu beschränken. Social Media-Nutzung nur unter Aufsicht und zeitlich begrenzt. Aus Brüssel dazu Katrin Schmidt.
3: Danach biete sich ein abgestufter Zugang an. Also bestimmte Internetseiten und Apps könnten dann ab 13 Jahren erlaubt sein, andere erst ab 15 oder ab 16 Jahren. Und zwar abhängig davon, wie die Plattformen ihre Sicherheit für Kinder und Jugendliche nachweisen. Kommissionschefin von der Leyen vergleicht es mit Regeln zur Produktsicherheit, etwa in der Automobilbranche. Autohersteller müssten ihre Fahrzeuge per se sicher machen. Wir erwarten nicht, so von der Leyen, dass Kinder ihre eigenen Sicherheitsgurte entwerfen und ebenso wenig, dass Eltern Airbags zu Hause einbauen.
1: Der Polizist, der im April in der Oldenburger Innenstadt einen 21-jährigen Schwarzen erschossen hat, kommt vor Gericht. Das Landgericht Oldenburg ließ die Anklage gegen den Beamten zu und erklärte, es habe sich nicht um Notwehr gehandelt. Aus Oldenburg, Maren Bruns.
4: Der 21-jährige Lorenz A. habe zwar vor der Schussabgabe Reizgas gegen den Polizeibeamten eingesetzt, aber das Messer, das er bei sich trug, hatte er nicht benutzt. Der Beamte hatte das nach Ansicht der Staatsanwaltschaft irrtümlich geglaubt. Sie sagt ganz klar, zum Zeitpunkt der Schussabgabe habe der Getötete lediglich fliehen wollen und der Polizist habe das erkennen müssen. Wann der 28-jährige Polizist vor Gericht kommt, steht noch nicht fest. Ende April 2025 war der Schwarze Lorenz A. nach einem Streit in der Oldenburger Innenstadt vor der Polizei geflüchtet. Dabei versprühte er Reizgas. Der Angeklagte schoss daraufhin mehrmals auf den 21-Jährigen.
1: Das Auswärtige Amt hat am Vormittag den russischen Botschafter wegen Cyberangriffen einbestellt. Eine Ministeriumssprecherin sagte, seit vielen Jahren würden bösartige Cyberaktivitäten aus Russland gegen Deutschland und die EU beobachtet. Das sei inakzeptabel. Aus Berlin Georg Schwarte.
5: Noch heute werden von der EU auch deshalb weitere Sanktionen verhängt. So kommen 9 weitere Einzelpersonen und 4 Unternehmen auf die Sanktionsliste. Darunter hochrangige Mitglieder des russischen Militärgeheimdienstes. In einem gemeinsamen Statement der 27 EU-Staaten hatte zuvor die Außenbeauftragte der EU, Kaja Kallas, russischen Hackern vorgeworfen, seit Jahren Ziele in Deutschland, Frankreich, den Niederlanden, Österreich, Finnland, Rumänien, der Slowakei und Zypern angegriffen zu haben. Die russischen Geheimdienste würden dabei eng mit kriminellen Gruppen und privaten Unternehmen zusammenarbeiten.
1: Nachdem die USA in der Nacht iranische Ziele angegriffen haben, meldet der Iran erneut Bombardierungen im Südwesten des Landes. Laut der Nachrichtenagentur INSA wurden an der Grenze zum Irak 2 Menschen getötet und 3 weitere verletzt. Die Angriffe sollen sich kurz nach Mittag Ortszeit ereignet haben. Der Iran macht die USA für die Angriffe verantwortlich. Bereits heute früh hatte das US-Militär seine Angriffe eigentlich für beendet erklärt. Rauchen könnte in Deutschland bald noch teurer werden, als ohnehin geplant ist. Wie das Redaktionsnetzwerk Deutschland berichtet, will die schwarz-rote Koalition die Tabaksteuer entsprechend stärker erhöhen. Der Bericht beruft sich auf ein Papier aus dem Bundesfinanzministerium. Danach soll der Preis für eine Packung mit 20 Zigaretten bis 2030 schrittweise von aktuell rund 8 Euro auf fast 12 Euro steigen. Das wären etwa 11 Cent mehr als kürzlich vom Bundeskabinett beschlossen. Hintergrund sei eine Lücke im Bundeshaushalt. Außerdem diene die Anhebung dem Schutz der öffentlichen Gesundheit, heißt es. Das waren die Nachrichten.
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6: Das Wetter in Norddeutschland. Teils heiter, teils wolkig, vermehrt Schauer oder auch teils kräftige Gewitter heute Nachmittag. Höchstwerte 21 Grad auf Usedom bis 31 Grad in Göttingen. In der Nacht bis auf letzte Schauer oder Gewitter trocken, dazu Tiefstwerte von 18 bis 12 Grad. Morgen freundlich und trocken bei 22 bis 30 Grad. Und auch am Mittwoch viel Sonne bei 22 bis 31 Grad. Der Blick auf die Autobahnen A1 Hamburg Richtung Osnabrück zwischen dem Bremer Kreuz und Arsten 4 Kilometer stockend im Baustellenbereich. A1 Bremen Richtung Osnabrück zwischen Wildeshausen West und dem Dreieck Ahlhorner Heide 4 Kilometer stockend. A1 Osnabrück Richtung Bremen zwischen dem Dreieck Stur und Bremen-Hemeling 4 Kilometer stockend im Baustellenbereich. A2 Berlin Richtung Hannover zwischen Peine und Lehrte Ost 5 Kilometer stockend. A7 Flensburg Richtung Hamburg zwischen Hamburg-Stellingen und dem Elbtunnel 4 Kilometer stockend. A7 Hannover Richtung Kassel zwischen dem Dreieck Hannover Süd und Derneburg-Salzgitter 7 Kilometer stockend im Baustellenbereich. Und A7 Hannover Richtung Flensburg zwischen dem Dreieck Hamburg Südwest und dem Elbtunnel 7 Kilometer stockend. Vor 10 Jahren scheitert ein Militärputsch gegen Recep Tayyip Erdogan und markiert einen Bruch für die Türkei. Aus einem Hoffnungsträger der Demokratie, der Korruption bekämpfen will, die Wirtschaft stabilisiert und das Land Richtung EU steuert, wird Schritt für Schritt ein Präsident mit nahezu unbegrenzter Macht. Warum ihm dieses System der Macht in Zukunft gefährlich werden könnte, darum geht es jetzt in der neuen Folge von 11KM, dem Tagesschau-Podcast mit Kevin Ebert.
7: In seiner Anfangszeit war er der Hoffnungsträger für die türkische Demokratie. Und heute ist er der autoritäre Präsident des Landes, Recep Tayyip Erdogan. Erdogan, er prägt die türkische Politik seit mehr als 2 Jahrzehnten. Und ein Moment in dieser Zeit hat für ihn und das Land alles verändert. Der gescheiterte Militärputsch vor 10 Jahren. Mit dabei war Journalistin Christina Karasu. Sie lebt und arbeitet seit 16 Jahren in der Türkei und erzählt uns, wie Erdogan seit dieser Nacht in immer größeren Schritten die Demokratie aushebelt. Und wie der Fußball die politische Geschichte des Landes beinahe verändert hätte. Ihr hört 11KM, der Tagesschau-Podcast. Ein Thema in aller Tiefe. Mein Name ist Kevin Ebert. Hallo Christina, schön, dass du da bist.
8: Hallo, freut mich sehr, hier zu sein.
9: Ganz aktuell erreichen uns äußerst beunruhigende Nachrichten aus der Türkei. Es gibt Gerüchte, dass dort ein Putschversuch des Militärs im Gange sei.
8: Das war der 15. Juli 2016, Ferienanfang, ein warmer, heißer Sommerabend. Ich saß zu Hause mit meiner Familie in Istanbul. Und man wollte eigentlich so ins Wochenende starten und auf einmal hörten wir vom Bekannten, da wären Panzer auf der Bosporusbrücke, was kein gutes Zeichen ist. Dann hörten wir auf einmal, niemand wüsste, wo Erdogan ist. Dann kamen auf einmal immer mehr beunruhigende Nachrichten. Im Fernsehen wurde dann nach einiger Zeit eine Erklärung verlesen.
10: Sevgili seyirciler, bu metnin tüm Türkiye Cumhuriyeti kanallarında yayımlanması Türk Silahlı Kuvvetleri'nin bir emridir. Türkiye Cumhuriyeti'nin değerli vatandaşları.
8: Dass das Militär geputscht hätte und die Regierung abgesetzt würde und dann war es ja fast wie Kriegszustand.
11: Fakat F-16'lar alçak uçuş yapıp.
8: Wie auch eine unserer Zeuginnen erzählte, Nihal Olçok.
11: Tuhaf bomba sesi gibi sesler bırakıyorlardı.
8: Sie ist jemand, die Erdogan schon sehr lange kennt. Seit Anfang der 90er Jahre hat sie ihn politisch unterstützt. Und sie ist auch die Witwe von Erdogans langjährigem Werbeberater, dem Mann, der seine Kampagnen, der seine Strategien, sein Image aufgebaut hat. Die sagte, Kampfjets, die über die Stadt flogen und so ganz komische, explosionsartige Geräusche machten. Man hörte Fenster klirren, man hörte wirklich, dass da draußen irgendwas abging, aber es herrschte Ausgangssperre. Also es war eine ganz große Verunsicherung bei den Menschen und man wusste wirklich nicht, was geht eigentlich gerade ab. Und Nihal hat in dieser Nacht sowohl ihren Mann als auch ihren Sohn beim Putschversuch verloren.
7: Du hast uns ja erzählt, dass Präsident Erdogan den Mann von Nihal Olçok Erol, dass er den gut kannte. Wie hat er auf den Tod seines langjährigen Wegbegleiters reagiert?
8: Dass der in dieser Nacht ermordet wurde und auch sein Sohn, dass die zu Tode kamen, hat wohl Erdogan sehr, sehr bewegt. Als die beiden, ich glaube am nächsten oder übernächsten Tag, beerdigt wurden, kam Erdogan zur Beerdigung und weinte. Das hat man noch nie gesehen, dass Erdogan weint. Also er schluchzte richtig. Hat sich dann relativ schnell auch wieder gefangen und gesagt,
12: bu malum terör örgütüne biz
8: So, wir müssen jetzt gegen diese, wie er das nannte, Verräter vorgehen.
12: Also ein ganz großer Auftritt Erdogans, da direkt bei der Beerdigung. Inwiefern nutzt er diesen Putschversuch für sich politisch jetzt im weiteren Verlauf?
8: Zum einen sagte Erdogan ja schon in der Putschnacht, als er in Istanbul gelandet war, dass der Putsch ein Geschenk Gottes war.
13: And he was right.
8: Gönül Toll, eine Politikwissenschaftlerin am Middle East Institute in Washington, sagte, Erdogan hatte recht, indem er sagte, das war ein Geschenk Gottes.
13: Because he used the coup to root out all of his opponents from Turkish institutions.
8: Er hatte den Ausnahmezustand ausgerufen, direkt ein paar Tage nach dem Putschversuch, und dadurch konnte er ganz viele Menschen entlassen oder inhaftieren lassen. Viele, die ihn über Jahre lang begleitet, beobachtet haben, sagen, er sei paranoider geworden. Also er hat dann überall Feinde gesehen, hat im großen Stil per Dekret Menschen entlassen aus dem Staatsdienst, oder im großen Stil wurden Menschen inhaftiert. Und dann hat er eben die Zeit genutzt danach, um zu sagen, wir brauchen jetzt ein Präsidialsystem, wo ich alle Macht im Staat mehr oder weniger in der Hand habe. Ein System, wo Erdogan Wahlen ausrufen kann. Er kann per Dekret Gesetze erlassen. Er kann die Regierung bilden. Er kann wichtige Unirektoren einsetzen. Er ist Oberbefehlshaber der Streitkräfte und kann auch noch wichtige Richter einsetzen. Also das sind quasi die wichtigsten Bereiche im Staat. Und er hat sein Volk damals davon überzeugt, dass sie jetzt so ein System brauchen, um gegen Feinde im Inneren und Äußeren zu kämpfen.
14: Beim historischen Referendum in der Türkei deutet sich eine Mehrheit für eine Verfassungsänderung an. Nach den Plänen von Präsident Erdogan soll das Staatsoberhaupt künftig auch die Regierung führen und weitreichende Vollmachten erhalten.
8: Manche sagen auch, da ist nicht alles mit rechten Dingen zugegangen. Internationale Wahlbeobachter etwa kritisierten da einiges. Trotzdem, eine große Menge an Türken hatten das unterstützt, und dieser Ausnahmezustand, der vorher für einen begrenzten Zeitraum herrschte, der ist seitdem quasi per Verfassung verankert.
12: Beim Putschversuch 2016, da war Erdogan ja schon 13 Jahre politisch verantwortlich in der Türkei und ist es, wie wir wissen, bis heute. Lass uns mal über ihn sprechen. Was macht Erdogan als Politiker aus?
8: Erdogan stammt aus dem rauen Istanbuler Arbeiterviertel Kasımpaşa. Das liegt in der Nähe vom Goldenen Horn, in dieser Meerzunge quasi am Bosporus in Istanbul. Und das ist ein Viertel, wo Hafenarbeiter teilweise gelebt haben, Menschen, auch Binnenmigranten, zum Beispiel aus anderen Teilen der Türkei, so wie zum Beispiel seine Familie, die stammt ursprünglich aus der Schwarzmeerküste, der türkischen, aus einer sehr konservativen, tief religiösen Gegend. Und ja, ein raues Viertel, wo man sich durchaus auf der Straße beweisen muss.
15: There is something in Turkish called Kasımpaşalı, which means of Kasımpaşa.
8: So sagt etwa der Politologe und bekannte Erdogan-Biograf Sonar Çağatay, dass es im Türkischen den Ausdruck Kasımpaşalı gibt, also ein Mensch, der aus Kasımpaşa stammt.
15: This is an expression you use if someone has street credibility. Is macho, can get away with it and will not let anyone else insult them. This is Erdogan.
8: Also hart, ein Macho und jemand, der sich von niemandem schlecht behandeln lässt. Und ich glaube, das sind so Fähigkeiten, nicht bei einer Krise, einem Konflikt, einer Schwierigkeit nicht zurückzuschrecken, sondern in die Offensive zu gehen und immer eher die Konfrontation zu suchen, um als Gewinner raus hervorzugehen.
12: Es klingt auch wie jemand, der es rausschaffen wollte, der aufsteigen wollte.
8: Auf jeden Fall. Das zieht sich eigentlich durch seine Biografie. Wir haben zum Beispiel mit Menschen in Kasımpaşa, alte Nachbarn, der Kioskbesitzerin, ja sogar seinem ehemaligen Friseur gesprochen. Die sagten, schon als Teenager war der unglaublich ehrgeizig. Der wollte unbedingt aufsteigen. Anfangs wollte er Fußballspieler werden. Hatte wohl auch Talent, sollte auch sogar eine Jugendauswahl in der Türkei mit aufgenommen werden. Profiklubs haben sich angefangen, für ihn zu interessieren, aber sein Vater war dagegen. Der war sehr tief religiös. Der fand, Fußball sei nichts für seinen Sohn. Der soll lieber weiter zur Schule gehen, und hat da dem eigentlich einen Strich durch die Rechnung gemacht, so die Erzählungen. Und trotzdem hat Erdogan aber dann auf anderem Wege versucht, rauszukommen aus dieser Armut, rauszukommen aus diesem unterprivilegierten Viertel und hat dann seinen Weg in die Politik gefunden.
12: Du sagst, sein Vater war tief religiös. Welche Rolle hat denn der Glaube für Erdogan gespielt?
8: Also der Glaube ist so sein Kompass, sagt er immer, und da macht er auch keinen Hehl draus. Er wurde im Sommer zum Korankurs an die Schwarzmeerküste ins Heimatdorf geschickt. Er wurde andererseits auch auf eine Imam-Hatib-Schule geschickt. Also das ist eine türkische Schule, wo eigentlich früher Imame ausgebildet wurden. Dem Vater war der Glaube wichtiger als vielleicht eine akademische Karriere seines Sohnes. Und die erste Partei, auch in die Erdogan eingetreten ist, schon in den 70er Jahren, war eine islamisch, man kann sogar auch sagen, islamistisch geprägte Partei.
15: So I think Erdogan grew up not only poor in a neighborhood filled with stench and polluted, but also could see wealth and privilege right across.
8: Er hat natürlich auch sich vielleicht unterprivilegiert gefühlt wegen seinem Glauben. Und so sagte auch der Erdogan-Biograf Sunat Chabtai.
15: And this was not to him, in my view, something that was framed by class. He didn't see it as poor versus middle and upper class. He saw it as secular versus religious.
8: Man muss dazu wissen, die Türkei ist eigentlich ein säkulärer Staat. Das heißt, seit Republikgründer Atatürk, seit Anfang des 20. Jahrhunderts, sind Staat und Religion getrennt, beziehungsweise die Religion wird staatlich kontrolliert. Die Scharia wurde damals abgeschafft. Der Glaube sollte quasi eher im Privaten bleiben und nichts mit der Politik zu tun haben. Und auch in den 90er Jahren, als Erdogan zum Bürgermeister von Istanbul gewählt wurde, war er in einer islamistisch geprägten Partei und hat immer gesagt, wir müssen nach islamischen Werten uns orientieren und das seien seine Werte.
12: Wie kam das an bei den Menschen in Istanbul?
8: Das war natürlich für viele Menschen ein Affront. Sie dachten, jetzt kommt die Scharia oder Scharia-ähnliche Zustände in Istanbul. Erdogan hat dann versucht, eher zu moderieren, eher zu sagen, ich vermittle zwischen beiden Seiten. Aber es war trotzdem natürlich ein großes Konfliktpotenzial, was da gab.
12: Du hast gesagt, trotz dieses Konfliktpotenzials hat Erdogan als Bürgermeister in Istanbul schon versucht zu vermitteln zwischen den Fronten der Gläubigen und der Säkularen. Wie hat er das gemacht und hatte er damit auch Erfolg?
8: Als er ein Istanbuler Bürgermeister war, hat er versucht, verschiedene Menschen ins Boot zu holen und hat sich vor allen Dingen als Macher profiliert, der Istanbul aufgeräumt hat. Eine sehr dysfunktionale, sehr schnell gewachsene Stadt mit Millionen von Einwohnern, wo vorher der Müll auf den Straßen lag und wochenlang nicht abgeholt wurde, wo immer wieder die Wasserversorgung oder der Strom unterbrochen wurde. Da hat er angepackt, da war er sehr, sehr fleißig, hat seine Leute organisiert und das hat für viele Menschen einen großen Unterschied gemacht, ganz abgesehen von ideologischen Themen. Aber dem Establishment, dem Säkulärgesinnten, waren er und seine Partei trotzdem ein Dorn im Auge. Und dann wurde er 98 angeklagt für ein Gedicht, das er auf einer Wahlkampfveranstaltung vorgetragen hatte, wo er sagte, die Moscheen sind unsere Kasernen und solche Zeilen, von denen man denken könnte, sie wären tatsächlich vielleicht ein Aufruf zum Umsturz, tatsächlich aber ein Gedicht, was damals sogar in türkischen Schulbüchern stand. Und dafür wurde er angeklagt und sogar ins Gefängnis geworfen.
12: Wenn ich das richtig verstehe, hat er sozusagen seinen Glauben öffentlich auf einer Wahlkampfveranstaltung auf einer Bühne dargestellt, wurde dann dafür verhaftet. Was hat es dann mit ihm damals gemacht? Wie hat es die Dynamik verändert?
8: Er wurde auf einmal zum Helden deklariert, weil viele Menschen, selbst auch liberal gesinnte Menschen, gesagt haben, nur weil man ein Gedicht rezitiert hat, kann man doch nicht ins Gefängnis wandern. Das ist vollkommen undemokratisch. Und auch international hat er sehr viel Solidarität erfahren, sogar vom Europarat, von Amnesty International. Die sagten, das ist keine Art, wie man gegen politische Gegner vorgehen kann.
13: I think that was a turning point in his political career that really pushed him to the national stage.
8: Die Politikwissenschaftlerin Gönül Toll etwa sagte, das hätte sein Image geschärft als jemand, der selbst Opfer dieses Systems geworden war.
13: I also have been oppressed. I understand your struggles. I am a victim too, so I am one of the people.
8: Da ist er quasi zum Opfer und zugleich zum Helden avanciert. Und ganz viele Menschen haben ihn auch über die Grenzen Istanbuls hinaus auf einmal kennengelernt und haben angefangen, ihm zu folgen.
12: Er konnte dann ein Narrativ um sich stricken, das so ein bisschen in Richtung politisches Märtyrertum geht. So klingt es für mich.
8: Absolut. Und das Interessante ist, dass er bis heute diese Opferrolle immer noch weiter für sein Image nutzt. Also, dass er damals ins Gefängnis gewandert ist, ist auch so ein Narrativ, was er immer wieder hervorholt, dass sozusagen die Eliten da oben, die waren gegen uns und wir, das Volk, haben uns gegen die gestellt, obwohl er ja selbst seit langer Zeit Elite ist und auch die Menschen um ihn herum. Und trotzdem funktioniert diese Erzählung weiter.
12: Christina, wir machen mal einen Zeitsprung. Erdogan kommt 1999 nach 4 Monaten wieder aus dem Gefängnis und kann, wie du sagst, politisch enormes Kapital schlagen aus dieser Zeit. Wie prägt er die Türkei politisch in den folgenden Jahren?
8: Er hat 2001 eine neue Partei gegründet, die AKP, und wurde dann auch relativ schnell, schon 2003, zum Ministerpräsidenten der Türkei, war also Regierungschef und hat dann einen sehr moderaten Kurs angeschlagen. Erstmal die Wirtschaft auf Vordermann gebracht, hat viele Staatsbetriebe privatisieren lassen, viele Reformen, die seine Vorgänger angeleiert hatten, die hat er ganz schnell umgesetzt und auch sehr konsequent. Das hat für viele Menschen einen großen Unterschied gemacht, weil die Türkei vorher Ende der 90er, Anfang der 2000 eine gigantische Wirtschaftskrise erlebt hatte. Und mit Erdogan ging es aufwärts, die Wirtschaft wuchs. Er hat sehr, sehr schnell die Infrastruktur im ganzen Land auf Vordermann gebracht, hat sein Profil als Macher quasi weiter ausgebaut und war in den ersten Jahren auch sehr reformfreudig. Er hat gesagt, ich will die Türkei in die EU führen, hat ganz viele Reformen sehr schnell umgesetzt, die von Brüssel gefordert wurden, hat mehr Minderheiten und Frauenrechte eingeführt, hat Folter unter Strafe gestellt, die Todesstrafe komplett abgeschafft.
12: Also ein westlicher Kurs, könnte man sagen.
8: Absolut. Es sah danach aus, dass die Türkei sich gegen Westen orientiert, westliche Werte vertritt, sehr ernst meint mit dem EU-Beitritt. Es gab eine Aufbruchsstimmung und ja, das waren eigentlich die ersten Jahre, sagen wir mal so bis 2007.
12: Was war dann 2007?
8: 2007 hat er zum einen gemerkt, dass es mit dem EU-Beitritt wohl doch nichts wird. Das lag auch an Europa, weil es kam Machthaber wie Angela Merkel oder Sarkozy an die Macht, die gesagt haben, die Türkei soll bitte kein Vollmitglied werden, lieber eine privilegierte Partnerschaft. Da sagen Menschen, die damals sehr eng mit ihm zusammengearbeitet haben, das hat ihn sehr verletzt und auch zu einem gewissen Provokationsverhalten geführt. Er hat gesagt, okay, ich gehe jetzt meinen eigenen Weg, ich kümmere mich mehr wieder um meine Kernwähler und hat dann in den Folgejahren Stück für Stück immer mal wieder mehr gezeigt, dass religiöse Themen ihm wichtig sind und ist auch Stück für Stück auch mehr gegen kritische Presse zum Beispiel vorgegangen.
12: Beginnt mit dem Nein zur EU-Mitgliedschaft, dann auch der Umbau der Türkei zu einem autokratischeren Staat?
8: Naja, so schnell ging das nicht. Also das sind einfach sehr, sehr langfristige Entwicklungen, über die man reden kann. Ich glaube, was auch ein großer Wendepunkt für ihn war, war 2011 der arabische Frühling. Dort wurde er gefeiert in der arabischen Welt als ein positives Beispiel eines gläubigen, aber demokratischen Führers in der muslimischen Welt, der Islam und Demokratie verbinden kann, der eine boomende Wirtschaft hat. Da sagen eben auch ehemalige Weggefährten, das hat so einen gewissen Machtrausch in ihm ausgelöst. So eine Form von, ich könnte eigentlich der Anführer der muslimischen Welt werden. Die Türkei könnte hier so ein Vorzeigeland werden und ich als deren Führer. Es hat, glaube ich, in ihm so den Wunsch geweckt, mehr zu sein und große Macht zu haben, weil er auch, glaube ich, der Meinung war, ich bin hier derjenige, auf den ihr alle gewartet habt.
12: Wie ist deine Einschätzung? War Erdogan tatsächlich mal daran interessiert, dass die Türkei ein funktionierender, ehrlicher, demokratischer Staat wird?
8: Er wurde gewählt 2003 mit dem Versprechen, die Türkei zu demokratisieren. Und das haben viele Menschen ihm auch jahrelang abgenommen. Und er hat ja tatsächlich auch viele demokratische Reformen damals auf den Weg gebracht. bis 2011 kann man garantiert sagen, dass die Türkei auf jeden Fall demokratischer geworden ist und dass vor allen Dingen die Vorherrschaft des Militärs, die es in der Türkei in dem alten säkularen Staat gab, also das Militär hatte quasi so das letzte Wort im Staat, hat immer mal wieder geputscht, wenn es der Meinung war, die Regierung seien zu autoritär oder seien zu islamistisch. Das heißt, es war ja keine lupenreine Demokratie. Es war eine Demokratie, aber mit Defiziten. Und diese Defizite hat Erdogan sehr klar angeprangert und gesagt, das werden wir verbessern. Und das fanden viele Menschen anfangs sehr, sehr gut. Es gibt natürlich andere, auch Kritiker, die sagen, schon in einem recht frühen Zeitpunkt, etwa 2007, sagen manche Journalisten, wurde schon begonnen, langsam Einfluss auf die Presse zu nehmen, kritische Artikel dafür zu sorgen, dass die nicht veröffentlicht werden. Also schon durchaus an einem recht frühen Punkt der Versuch einer Einflussnahme oder eines Machtausbaus. Aber Erdogan betont hier bis heute, es gäbe eine Demokratie in der Türkei. Vor allen Dingen betont er, es gibt ja Wahlen und ich bin gewählt. Und so legitimiert er sich bis heute.
12: Ja, da ist die Frage ja, wo steht das Land heute? Wie schätzt du das ein? Ist das in der Türkei noch eine Demokratie?
8: Als wir die erste Idee zu dieser Doku verfassten, das war Ende des Jahres 2024, da hätte ich durchaus noch klarer mit einem Ja geantwortet, denn damals hatte gerade die Opposition die landesweiten Kommunalwahlen gewonnen, war im Aufwind, in Istanbul regierte der Bürgermeister Ekrem İmamoğlu und auch in vielen anderen Städten regierte die Opposition, wo man durchaus zeigen konnte, okay, dieses System, das Präsidialsystem ist vielleicht nicht das allerdemokratischste, aber es gibt immerhin Wahlen, wo auch andere gewinnen können und es könnte auch durchaus durch Wahlen einen Wechsel geben. Nur seitdem wurde der Istanbuler Bürgermeister inhaftiert.
16: İmamoğlu, der wohl aussichtsreichste Konkurrent von Präsident Erdogan, sitzt seit heute in Untersuchungshaft. Ein Gericht begründete die Entscheidung mit Korruptionsvorwürfen.
8: Es werden über 2000 Jahre Haft für ihn gefordert. Vor einigen Wochen wurde auch noch der Oppositionsführer Özgür Özel per Gerichtsbeschluss abgesetzt und durch seinen Vorgänger ersetzt. Es wurden im letzten Jahr unglaublich viele oppositionelle Bürgermeister, Verwaltungsangestellte, Geschäftsleute festgenommen oder entlassen. Und das sind einfach Entwicklungen, wo man sagt, okay, darf es jetzt überhaupt gar nicht mehr vorkommen, dass auch die andere Seite gewinnt? Soll das mit allen Mitteln verhindert werden? Und dann ist es natürlich immer schwieriger, von einer funktionierenden Demokratie zu reden.
12: Lass uns in die Zukunft blicken. Erdogan hat ja über Jahrzehnte extrem viel Macht um sich herum konzentriert. Wie schätzt du das ein? Worauf arbeitet Erdogan hin?
8: Also ganz klar ist, dass Erdogan an der Macht bleiben will und auch seine Macht weiter ausbauen will. Und er ist auch bereit dafür, extreme Wege zu gehen, immer mehr Repressalien seinem Land zu verordnen, gegen Gegner immer weiter und härter vorzugehen. Und gleichzeitig hat es in den letzten Jahren geschafft, sich auf der internationalen Bühne unverzichtbar zu machen. Das hat er sehr, sehr gut ausgespielt in den letzten Jahren, hat sich da geschickt positioniert, hat auch immer wieder gerade im Westen gezeigt, ohne mich geht's nicht. An allen wichtigen Verhandlungstischen sitzt die Türkei mittlerweile dabei und an ihm kommt man eben auch nicht mehr vorbei. Das ist weiter sein Ziel, auf das er hinarbeitet.
6: 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Ein Ende der Info am Montagnachmittag. Im Prozess um die Versklavung zweier jesidischer Mädchen durch mutmaßliche Unterstützer der Terrororganisation Islamischer Staat hat das Oberlandesgericht München heute sein Urteil gesprochen. Das ist unser Thema ausführlich gleich nach den Nachrichten.

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1: Um 14.30 Uhr mit Astrid Fietz. Bei Volkswagen hat Konzernchef Blume zum ersten Mal konkrete Zahlen zu seinen Sparplänen genannt. Im VW-Intranet spricht er von bis zu 100.000 Stellen, die wegfallen sollen. Aus der NDR-Nachrichtenredaktion Thomas Kuhlmann.
2: Damit bestätigt Blume, dass zu den schon vereinbarten 50.000 nochmal 50.000 gestrichene Stellen dazukommen könnten. Nichts Neues zu den Standorten. Die Werke Hannover, Emden, Zwickau und Neckarsulm seien unsicher, wenn dort die Autoproduktion in 5 bis 8 Jahren ausläuft. Blume verweist im VW-Intranet auf das Werk in Osnabrück als Beispiel für alternative Nutzungskonzepte. Statt Motorhauben lackieren könnte dort bald ein israelischer Rüstungskonzern Raketentechnik bauen lassen. Allerdings sieht das der Volkswagen-Großaktionär Katar noch kritisch, sagt Blume. Die Verhandlungen steckten fest. Die Belegschaft hängt weiter in der Luft. Betriebsrat und IG Metall hatten dem ersten Sparpaket zugestimmt und fordern seit Wochen Klarheit über die jetzt geplanten zusätzlichen Streichungen. Einen Protesttag und ein Ultimatum von Betriebsratschefin Cavallo hatte Blume Ende vergangener Woche ignoriert.
1: Der Polizist, der vergangenes Jahr an Ostern in Oldenburg einen 21 Jahre alten Schwarzen von hinten erschossen hatte, muss sich vor Gericht verantworten. Das Landgericht hat die Anklage wegen fahrlässiger Tötung zugelassen. Aus der NDR-Nachrichtenredaktion Astrid Rolle.
3: Die Staatsanwaltschaft wirft dem Polizisten vor, Lorenz A. in der Nacht zu Ostersonntag bei einem Einsatz in der Oldenburger Fußgängerzone rücklings fahrlässig erschossen zu haben. Das Opfer habe davor zwar Reizgas gegen den Polizisten eingesetzt, ein mitgeführtes Messer setzte er aber nicht ein. Die Staatsanwaltschaft sagt, zum Zeitpunkt der Schussabgabe wollte der 21-Jährige lediglich fliehen und das hätte der Polizist erkennen müssen. Lorenz A. wurde mindestens 3-mal getroffen, in Körper, Hüfte und Kopf. Er starb im Krankenhaus.
1: Ein Expertengremium der EU-Kommission hat sich dafür ausgesprochen, Social-Media-Angebote für Kinder unter 13 Jahren zu verbieten. Die Fachleute übergaben ihre Empfehlungen dazu an EU-Kommissionspräsidentin von der Leyen. Die CDU-Politikerin nannte die Vorschläge des Gremiums überzeugend. In den kommenden Monaten soll ein Gesetzentwurf vorliegen, so von der Leyen. Auch in Deutschland hatten sich von der Politikbeauftragte Experten für ein entsprechendes Social-Media-Verbot eingesetzt. Die Bundesregierung befürwortet zudem eine EU-weite Regelung, arbeitet aktuell aber auch an einem deutschen Gesetz. Im Krieg zwischen den USA und dem Iran ist kein Ende in Sicht. Auch in der vergangenen Nacht griff das US-Militär wieder iranische Ziele an. Teheran antwortete mit dem Beschuss von US-Militärbasen in Bahrain und Katar. Bundesaußenminister Wadoufoul sagte vor Beginn einer Sitzung mit seinen EU-Kollegen, die Kriegsparteien müssten eine Lösung in Gesprächen finden. Aus Brüssel Thomas Spickhofen.
4: Angesichts der erneuten Eskalation zwischen dem Iran und den USA rief Wadoufoul beide Seiten zu direkten Verhandlungen auf. Der Iran müsse seine Angriffe in der Straße von Hormuz stoppen, sagte Wadoufoul. Bei den Verhandlungen müsse Europa in eine aktivere Rolle hineingehen, forderte der deutsche Außenminister. Es sei für die Wirtschaft von entscheidender Bedeutung, dass die Straße von Hormuz wieder frei werde.
1: Die Bundesregierung will die Tabaksteuer stärker erhöhen als bisher geplant. Nach Angaben aus Koalitionskreisen hat die schwarz-rote Koalition entschieden, fast 40 Cent mehr draufzuschlagen als kürzlich beschlossen. Aus Berlin Jakob Mayer.
5: Die Erhöhung der Tabaksteuer stehe im Einklang mit dem Ziel der Bundesregierung, die Raucherquote von Jugendlichen und Erwachsenen zu senken. Außerdem diene sie der Haushaltskonsolidierung. Der Bund muss Milliardenlücken schließen. Kanzleramtsminister Thorsten Frey verwies in diesem Zusammenhang auf finanzielle Zugeständnisse, die der Bund den Ländern bei der Reform der gesetzlichen Krankenversicherung Ende vergangener Woche gemacht hat. Nach Angaben des Redaktionsnetzwerks Deutschland ergibt sich aus einer sogenannten Formulierungshilfe des Bundesfinanzministeriums, dass der durchschnittliche Preis für eine Packung Zigaretten bis 2030 damit schrittweise auf fast 11,80 Euro steigen würde.
1: Die Europäische Union hat wegen mutmaßlicher Cyberangriffe Sanktionen gegen Russland verhängt. Konkret treffen sie 4 Organisationen und 9 Einzelpersonen, darunter Offiziere von Militärgeheimdienst und russische Hacker. Sie sollen mitgeholfen haben, in EU-Ländern Regierungsnetzwerke und kritische Infrastruktur mit Cyberattacken lahmzulegen oder ausspioniert zu haben. Auch Deutschland ist demnach seit Jahren betroffen. Das Auswärtige Amt bestellte deshalb heute auch den russischen Botschafter ein. Ein irakisches Ehepaar ist wegen der Versklavung jesidischer Mädchen und Mitgliedschaft in einer Terrorvereinigung Islamischer Staat verurteilt worden. Das Oberlandesgericht München erließ eine lebenslange Freiheitsstrafe gegen den Mann und eine Jugendstrafe von 9,5 Jahren gegen die Frau. Die Urteile ergingen unter anderem wegen Völkermordes, Kriegsverbrechen und Verbrechen gegen die Menschlichkeit. Das Gericht sah es als erwiesen an, dass die in Deutschland lebenden Angeklagten als Mitglieder der Dschihadistenmiliz Islamischer Staat zwei jesidische Mädchen versklavt und vergewaltigt hatten. Der Nahverkehrsverbund NAHSH in Schleswig-Holstein ist offenbar Ziel eines Hackerangriffs geworden. Die Internetseite des Unternehmens ist nicht erreichbar gewesen. Ein NAHSH-Sprecher erklärte, die Störung sei um kurz nach 10 Uhr bemerkt worden. Das Unternehmen habe sich sofort auf Fehlersuche begeben und den Hinweis erhalten, dass die Website mit einer Vielzahl von Anfragen lahmgelegt worden sei. Wer Absender der Attacke sei, könne man leider nicht sagen. Immer noch gibt es Störungen auf der Internetseite von NAHSH. Und das waren die Nachrichten.
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6: Heute Nachmittag mal Sonne, mal Wolken, vereinzelt auch Schauer. Es kann auch noch teils kräftigere Gewitter geben. Höchstwerte 21 Grad auf Usedom und bis 31 Grad in Göttingen. Heute Nacht bis auf letzte Schauer oder Gewitter trocken, Tiefstwerte dann bei 18 bis 12 Grad. Morgen freundlich und trocken bei 22 bis 30 Grad. Und auch am Mittwoch viel Sonne bei 22 bis 31 Grad. 14.36 Uhr, hier kommt das Aktuellste von den Autobahnen. A1 Hamburg Richtung Osnabrück, zwischen dem Bremer Kreuz und Arsten 4 Kilometer stockend im Baustellenbereich. A1 Bremen Richtung Osnabrück, zwischen Wildeshausen West und dem Dreieck Ahlhorner Heide 6 Kilometer stockend. A1 Osnabrück Richtung Bremen, zwischen dem Dreieck Stur und Bremen-Hemeling 5 Kilometer stockend im Baustellenbereich. A2 Berlin Richtung Hannover, zwischen Peine und Lehrte Ost 3 Kilometer stockend. A7 Flensburg Richtung Hamburg zwischen Hamburg-Stellingen und dem Elbtunnel 4 Kilometer stockend. A7 Hannover Richtung Kassel zwischen dem Dreieck Hannover Süd und der Raststätte Hildesheimer Börde 10 Kilometer stockend im Baustellenbereich. A7 Kassel Richtung Hannover zwischen Derneburg-Salzgitter und Hildesheim 3 Kilometer stockend. Und A7 Hannover Richtung Flensburg zwischen dem Dreieck Hamburg Südwest und dem Elbtunnel 6 Kilometer stockend. 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Einen schönen guten Tag. Der Terror der islamistischen Terrororganisation Islamischer Staat gegen die religiöse Minderheit der Jesiden beschäftigt bis heute die Justiz. Im Prozess um die Versklavung und die mehrfachen Vergewaltigungen zweier jesidischer Mädchen durch mutmaßliche IS-Unterstützer hat das Oberlandesgericht München heute sein Urteil gesprochen. Josef Römel berichtet.
7: Sie trägt einen roten Pullover, die schwarzen Haare offen. Als die 20-jährige Alia im Saal des Münchner Oberlandesgerichts den Mann sieht, der sie nach Überzeugung des Gerichts als 12-Jährige im Herrschaftsgebiet des IS vergewaltigt hatte, bricht sie in Tränen aus. Der heute 45-Jährige wurde zu lebenslanger Haft verurteilt, unter anderem wegen sexuellen Missbrauchs und Völkermords. Das Opfer Alia habe das Urteil dankbar aufgenommen, sagt später ihre Nebenklagevertreterin Nathalie von Wistinghausen.
8: Sie hat bestimmt noch einen weiten Weg vor sich, all das zu verarbeiten, was ihr passiert ist. Aber für den heutigen Tag ist es erstmal ein Gefühl des Abschlusses und vielleicht auch, dass eben dieses Verfahren für die Community wichtig ist, für die Anerkennung des Völkermordes. Und das ist ja ein Stück weit, trotz sozusagen all der Aufarbeitung, die noch vor uns liegt.
7: Laut Gericht hatte der Täter zwischen 2015 und 2017 im Herrschaftsgebiet des IS zwei jesidische Mädchen sexuell missbraucht. Eines von ihnen war erst 5 oder 6 Jahre alt. Nach 62 Verhandlungstagen verurteilte das Oberlandesgericht München auch eine heute 30-jährige Mitangeklagte zu 9,5 Jahren Jugendstrafe. Die Bundesanwaltschaft hatte für beide Angeklagten lebenslange Freiheitsstrafen gefordert. Nach Überzeugung des Gerichts waren die Taten Teil der Vernichtungspolitik des IS gegen die religiöse Minderheit der Jesiden. Dass deutsche Gerichte solche Verbrechen verfolgen können, erklärt Gerichtssprecher Laurent Lafleur.
9: Der Völkermord ist im deutschen Strafgesetzbuch geregelt, beziehungsweise genauer genommen im Völkerstrafgesetzbuch. Das Völkerstrafgesetzbuch wendet das sogenannte Weltrechtsprinzip an. Das heißt, Völkermorde können egal wo, egal von wem und egal an wem sie begangen werden, immer in Deutschland verfolgt werden.
7: Der Angeklagte war zur Tatzeit nach islamischem Recht mit der Mitangeklagten verheiratet. Sie unterstützte ihn nach Überzeugung des Gerichts bei den Taten, so schminkte sie die damals 12-jährige Zeugin für den Missbrauch. Die Verteidigung des Mannes hatte 9,5 Jahre Haft beantragt, die der Frau 7 Jahre. Der heute 45-Jährige war Anfang der 2000er Jahre als Asylbewerber nach Deutschland gekommen, lebte rund 10 Jahre in München, radikalisierte sich dort und schloss sich später dem IS an und reiste in das Herrschaftsgebiet der Terrororganisation im Irak.
6: Josef Römel berichtete aus München.
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6: 2026 ist ein gutes Kirschenjahr. Die Ernte liegt 1/5 über dem 10-Jahres-Schnitt, so meldet es das Statistische Bundesamt. Dass solche guten Erträge nicht selbstverständlich sind, das zeigen zum Beispiel die Einbußen durch den Spätfrost vor 2 Jahren. Ernteausfälle könnte es künftig nicht nur durch den Frost, sondern auch durch den Klimawandel deutlich häufiger geben. Die Züchtung ist da aber nicht ganz unvorbereitet. Florian Zinner berichtet.
10: Auf der linken Seite ist unsere Anlage. Hier sind unsere Bäume.
11: Es ist Frühsommer gemäß Bilderbuchvorlage auf einer Anhöhe südöstlich von Dresden. Hier liegt Gut Garmisch, wo Susan Schröpfer über ihr Lieblingsobst spricht.
10: Muss groß sein, die Kirsche. Die muss eine gute Festigkeit haben, eine gute Saftigkeit. Zuckersäurebalance muss stimmen. Aber die Kirsche ist, glaube ich, auch für viele das Schmankerl, weil sie auch nicht so lang verfügbar ist.
11: Das kennt man ja vom Spargel. Für die kurze Zeit in der Obstauslage stehen in Deutschland hunderte Sorten zur Verfügung. Potenzielle neue Kandidaten wachsen hier auf Gut Garmisch. In diesen Junitagen werden sie abgeerntet. Allerdings nicht für den Magen, sondern für Susan Schröpfers Labor. Die Wissenschaftlerin am Julius-Kühn-Institut in Dresden-Pillnitz ist die einzige von der Bundesrepublik beauftragte Kirschzüchterin. Mit ihrem Team analysiert sie zahlreiche Merkmale der Ernte. Zum Beispiel Größe und Festigkeit oder
10: die Stiellöslichkeit ist bei Kirschen relevant. Wir wollen ja Kirschen haben, die sich vermarkten lassen.
11: Und die Deutschen mögen es eben, wenn der Stiel bis zum Verzehr dranbleibt. Künftig zählen aber noch ganz andere Features. Angesichts klimawandelbedingtem Trockenstress, Schädlings- und Pilzbefall oder Spätfrösten. Das Tückische am späten Frost ist, dass er auch im Klimawandel noch auftreten kann, die Kirschen aber schon deutlich früher blühen. Auch am Hauptstand

0: das an hunderten Genotypen jeweils hunderte Blüten untersucht.
1: Drei Pflanzen, die werden gut bewässert und drei Pflanzen werden unter Trockenstressbedingungen gesetzt. Das heißt also,
0: unten im Tal hat Susan Schröpfers Kollegin Stefanie Reim eine Art Haarspangen an die Blätter junger Kirschbäume geknipst. In einem Folientunnel misst sie, wie stark die Topfbäumchen transpirieren oder nicht. Denn daraus lässt sich der Trockenstress ableiten. Sie möchte herausfinden, welche Veredelungsunterlage, also welcher Wurzelstock, wiederum welche Kirschsorte besonders resistent gegen Trockenstress macht.
1: Weil die Unterlage ja die Wurzel hat und die Wurzel das Wasser aus dem Boden aufnimmt. Aber es ist halt tatsächlich so, dass auch die Sorten sehr unterschiedlich stark reagieren.
0: Ziel des Forschungsprojekts ist es, Züchterinnen und Züchtern künftig Empfehlungen geben zu können, welche Kombination aus Sorte und Unterlage möglicherweise besser mit Dürre klarkommt. Die Erforschung und Züchtung resistenter und toleranter Sorten ist schon etliche Jahre ein Thema am Julius-Kühn-Institut, erklärt Susan Schröpfer. Und eins, das zunehmend an Bedeutung gewinnt. Aber es braucht Zeit. Denn eine resistente Sorte, die kaum Früchte hervorbringt und vielleicht auch noch einen lockeren Stiel hat, ist wirtschaftlich wenig attraktiv.
2: Neue Kirschsorten, damit die Ernte stabil bleibt. Das war ein Beitrag von Florian Zinner. Einzelne Länder diskutieren schon lange über ein Social-Media-Verbot für Kinder und Jugendliche. Nun will auch die EU handeln. Am Vormittag hat eine Expertenkommission ihre Empfehlungen abgegeben. Im Zentrum steht dabei ein Social-Media-Verbot für Kinder unter 13 Jahren. Warum? Und wie könnte das umgesetzt werden? Dazu gleich ein Gespräch mit unserer Korrespondentin in Brüssel. Zunächst das Wichtigste in aller Kürze um 3:15.
3: Der Chef des Autobauers Volkswagen Blume hat sich erstmals konkreter zu den neuerlichen Sparplänen des Konzerns geäußert. Blume bestätigte im VW-Intranet, dass bis zu 50.000 weitere Stellen abgebaut werden könnten, falls die Arbeitskosten nicht deutlich sinken. Derzeit werde in allen Marken, Gesellschaften und Regionen ermittelt, welche Anpassungen nötig und möglich seien. Zudem bescheinigte der Vorstandsvorsitzende den vier Werken Hannover, Emden, Zwickau und Neckarsulm eine unsichere Zukunft. Das Auswärtige Amt in Berlin hat wegen Cyberangriffen den russischen Botschafter einbestellt. Das Gespräch mit dem Botschafter habe am Vormittag stattgefunden, sagte eine Ministeriumssprecherin. Seit vielen Jahren beobachte das Ressort bösartige Cyberaktivitäten aus Russland gegen Deutschland, gegen die Mitgliedstaaten der EU sowie auch internationale Partner. Auch Paris will in den kommenden Tagen den russischen Botschafter einbestellen, wie Frankreichs Außenminister Barrot ankündigte. Als Grund nannte auch Barrot eine von Moskau gestartete, groß angelegte Kampagne von Cyberangriffen gegen europäische Staaten. Nach den tödlichen Schüssen auf einen 21-Jährigen in der Oldenburger Fußgängerzone beginnt in Kürze ein Prozess gegen einen Polizisten. Das zuständige Landgericht hat die Anklage wegen fahrlässiger Tötung einem Sprecher zufolge zugelassen. Der Beamte soll den Deutschen mit schwarzer Hautfarbe in der Nacht zu Ostersonntag 2025 von hinten erschossen haben. Den Ermittlungen zufolge wurde das Opfer mindestens dreimal getroffen und starb im Krankenhaus. Bundesweit waren Menschen nach dem Vorfall gegen Polizeigewalt und Rassismus auf die Straßen gegangen. Und noch das Wetter. Teils heiter, teils wolkig, vermehrt Schauer oder teils kräftige Gewitter. Höchstwerte 21 Grad auf Usedom bis 31 Grad in Göttingen. Und das war der kurze Überblick. Es geht weiter mit Alex Franz.
2: Vielen Dank. Stundenlanges Scrollen durch Feeds, das ist gerade bei Kindern und Jugendlichen häufig ganz normaler Alltag. Insta-Stories, TikTok-Reels enden gefühlt nie. Immer kommt noch ein neues Video, das man sich angucken kann. Wie schädlich sind soziale Medien für Kinder und Jugendliche? Mit dieser Frage haben sich Experten beschäftigt und haben heute EU-Kommissionspräsidentin von der Leyen einen Bericht mit wegweisenden Ratschlägen zur möglichen Einführung eines Mindestalters für soziale Netzwerke überreicht. Zentraler Punkt, die Experten empfehlen ein Social-Media-Verbot für Kinder unter 13 Jahren. Aus Brüssel ist mir jetzt unsere Korrespondentin Katrin Schmidt zugeschaltet. Katrin, Kinder unter 13 sollen also keinen Zugang zu sozialen Medien haben, so die Empfehlung. Wie begründen die Experten das?
4: Ja, diese Expertengruppe, die übrigens auch geleitet wurde von einem deutschen Psychologen, der haben wirklich ein dickes Buch heute präsentiert, der Kommissionschefin und eben auch der Öffentlichkeit, wo sie verschiedenste Expertisen zusammengeführt haben, Studien zusammengeführt haben und also unter anderem sagen, ja, auch ihren Kenntnissen zu

0: Folge ist der Schaden für, ich sag mal, die Gehirnentwicklung, die Persönlichkeitsentwicklung, die Aufmerksamkeitsspanne und all dieses so groß, gerade in einem sehr jungen Alter, dass Ihre Empfehlung also nur lauten kann, ein sehr, sehr eingeschränkter Zugang zu Social Media für unter 13-Jährige, so formulieren Sie es. Wir machen daraus jetzt so ein bisschen ein Verbot. Es heißt im Prinzip, Kinder unter 13 sollten nur ganz kurz und nur im Beisein der Eltern, die dann auch den Account verwalten müssten, überhaupt die Möglichkeit haben. Also man kann da schon von einer Verbotsidee sprechen. Das gilt also bis 13 und ist quasi gesundheitlich begründet, wenn wir so wollen.
1: Ja, aber wie könnte sowas denn laut der Experten in der Praxis umgesetzt werden? Also reines Abfragen, ob jemand schon über 13 ist, das wird wohl nicht ausreichen.
0: Genau, das hat sich auch wirklich gezeigt die letzten Jahre. Studien der EU-Kommission sagen, eigentlich 30 bis knapp 50% aller Kinder unter 13 hatten da schon mal einen Social-Media-Account. Also eigentlich gegen die Regeln, gegen das, was jetzt ja auch schon in den allgemeinen Geschäftsbedingungen der Plattformen steht. Was aber eigentlich genau, wie du sagst, überhaupt nicht kontrolliert wird oder völlig unzureichend oder eben nur durch die einfache Abfrage, bist du denn schon 13 oder bist du schon 16 und man kann das anklicken. Also das kann natürlich nicht mehr State of the Art sein. Das ist auch Teil dieser Expertise heute. Man verweist da zum Beispiel auch auf Australien. Da gilt ja seit gut einem halben Jahr ein Social-Media-Verbot für unter 16-Jährige. Und die ersten Studien haben jetzt gezeigt, noch viel zu viele Kinder haben trotzdem den Zugang oder legen sich einen Account an. Das heißt, die EU behauptet hier zumindest, sie ist besser vorbereitet. Ich beobachte dieses Verfahren auch schon jetzt eine ganze Weile und kann sagen, ja, im Prinzip gibt es da wirklich Ideen und auch schon konkrete Modelle, wie das Alter kontrolliert werden soll, wasserdicht und sicher. Und zwar auch eine EU-Age-Verification-App, die dann also jeder Staat in so nationales Gewand packen könnte, wo quasi einmal ein Ausweis hinterlegt wird. Und diese App ist eine Schnittstelle zu den Plattformen und müsste einmal freigeben, wenn ein Account angelegt werden soll, ist diese Person schon alt genug oder nicht. Sonst keine weiteren Daten. Das ist jetzt so grob gesagt die Idee. Und die ist natürlich Teil des Konzepts, weil die ganzen Regeln machen keinen Sinn, wenn sie nicht kontrolliert werden wie bisher, ja.
1: Aber auch wer ja schon mindestens 13 oder auch ein paar Jahre älter ist, der soll ja laut dieser Empfehlungen nicht den vollen Zugang zu sozialen Medien haben. Welche Beschränkungen sind da im Gespräch?
0: Also die Forscher sprechen jetzt heute von einem abgestuften Modell. Man will also wirklich auch ganz klar kein Social-Media-Verbot bis 16. Auch aus Gründen, die natürlich auch man immer betonen muss. Die Forscher haben auch nochmal gesagt, es gibt ja auch ein Recht auf eine selbstbestimmte Entwicklung und einen Umgang, einen autonomen Umgang auch mit solchen Plattformen. Den wollen sie auch nicht versperren. Das ist auch wichtig zu sagen. Sie drehen jetzt die Beweislast um, so verkaufen sie es zumindest, und sagen, es soll ja nicht an Eltern, Kindern oder irgendwem liegen zu entscheiden, ab wann, welche Plattform und so weiter, sondern sie sagen, das abgestufte Modell, ihrem Vorschlag nach, würde vorsehen, Plattformen müssen in Europa nachweisen, was sie alles für die Sicherheit von Kindern und Jugendlichen tun. Und wenn sie da gute Noten quasi bekommen, dann kann man sagen, gut, diese Plattform ist dann ab 13 zugänglich. Oder wenn es halt nicht so läuft, ist es dann vielleicht ab 15 oder ab 16. Es wäre also auch ein Anreiz, diese Systeme noch weiterzuentwickeln. Wir sehen ja auch jetzt schon viel Werbung für TikTok Lite oder den Kids-Mode von Insta. Da weiß man auch, dass das noch nicht so richtig das ist, was man sich ja eigentlich vorstellen müsste unter sich. Aber vielleicht gibt es da ja dann auch Anreize, das weiter auszuarbeiten, sodass man dann wirklich abgestuft vorgehen kann im Alter.
1: Jetzt ist Australien eben der Vorreiter, was ein solches Social-Media-Verbot für Jugendliche angeht. Was guckt man sich da möglicherweise von Australien auch ab?
0: Also zum einen, was ich gerade schon erwähnt habe, dass man wirklich sagt, dass die Altersverifikation ist das A und O, sonst ist das alles auch nichts. Ne? Das ist der eine Punkt, haben wir schon drüber gesprochen. Und der andere ist, darum ging es heute auch sehr viel, dass man einfach sagt, es ist ein kultureller Wandel, die Frage, wie man mit Social Media umgeht. Und das braucht auch Zeit. Und deshalb ist es super gut, dass man auf eine Debatte in Australien gucken kann, die schon einen Schritt weiter ist. Und deswegen hat die Kommissionschefin heute auch nochmal gesagt, und es ist super gut, dass in ganz vielen Staaten der EU auch die Debatten laufen. Da sind wir in Deutschland ja vielleicht sogar noch einen Schritt zurück. Also Frankreich beispielsweise hat gerade ein Gesetz durchgebracht, ab September ist Social Media unter 15 verboten, sozusagen in der Theorie. In Griechenland ist da weiter, Dänemark ist weiter, Spanien ist weiter. Also diese Debatten sind gut und wichtig, weil sie sagt, es ist quasi ein Wandel, wie als man damals den Sicherheitsgurt im Auto eingeführt hat oder Alkohol am Steuer verboten hat und so weiter und so fort. Also Sicherheitsmaßnahmen, die man sich nochmal bewusst machen muss, weil sie sagt zum Beispiel auch, dieser Vergleich soll dabei helfen, es gibt eine Produktsicherheit in Europa. Also Autohersteller müssen auch ihr Auto per se sicher machen. Es ist nicht an Kindern, sich einen Sicherheitsgurt zu stricken und auch nicht an Eltern ein Airbag einzubauen, sondern es muss per Design so sein. Und dieses Mindset im Prinzip auch zu entwickeln, das braucht eine Diskussion und das braucht natürlich auch Verhandlungen mit den Plattformen.
1: Und du sagst, es gehen einige Länder hier in Europa jetzt schon deutlich voran. Wird es also am Ende möglicherweise gar nicht die eine einheitliche EU-Richtlinie geben und jedes Land macht dann doch seine eigene Regelung?
0: Also so ein bisschen steht das zu befürchten oder wie auch immer man das sehen möchte. Ja, also es ist, es kommt etwas widersprüchlich vielleicht vor. Es ist aber anders. Also heute wurde ja nochmal betont, dieses mit den 13 Jahren, wenn das jetzt durchkäme, es muss ja noch im Parlament auch diskutiert werden, also wir werden erst im September auch einen Gesetzesvorschlag dazu sehen, auf Basis der Erkenntnisse von heute. Wenn das durchkäme, wäre es so, es würde EU-weit quasi mindestens, oder 13 wäre die unterste Grenze, das ist, darunter ist es verboten. Und dann ist jedes Land aber frei zu sagen, bei uns gilt übrigens erst ab 15 oder so. Man kann das on top machen. Das ist nationale Sache, das wurde heute auch nochmal gesagt, was aber auch unbedingt wichtig ist, das habe ich eben schon angedeutet, die EU-Kommission ist die einzige, die das Mandat hat quasi oder die Kompetenz hat, mit den Plattformen, mit den großen Konzernen, meist ja amerikanisch oder auch chinesisch, zu verhandeln über neue Regeln, diese auch durchzusetzen, wie zum Beispiel sie zu verpflichten, das Alter zu kontrollieren, wasserdicht und wenn sie es nicht tun, auch Verbote zu verhängen. Also es macht auch durchaus Sinn, sich zumindest auf ein Mindestmaß an Social-Media-Altersregeln europäisch einheitlich zu einigen.
1: Soweit Informationen aus Brüssel von unserer Korrespondentin Katrin Schmidt. Vielen Dank.
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1: Brigitte Reimann war eine der bedeutendsten Schriftstellerinnen der DDR. Nach ihrem frühen Tod 1973 wurden ihre Tagebücher und Briefe publiziert. Reimann war eine sehr unkonventionelle, freiheitsliebende Frau. Viele Männergeschichten, viermal verheiratet. Jetzt hat Christine Burgartz, die Tochter des vierten Ehemanns der Autorin Rudolf Burgartz, ein Buch über ihren Vater und Brigitte Reimann geschrieben. Es heißt »Was zwischen zwei Menschen geschieht«.
3: Christens Vater ist gestorben. Und nach seinem Tod fragt sie sich, ob sie den Mann, erfolgreicher, hilfsbereiter Arzt, Ehemann, Vater, überhaupt gekannt hat. Was weiß sie über ihn, über seine Vergangenheit? Beim Sortieren der Hinterlassenschaften findet Christen sein Tagebuch.
4: Die Ränder waren abgegriffen und vergilbt. Tagebuch. Christen zog jede Silbe flüsternd in die Länge. Sie überlegte kurz, ob sie weiterlesen durfte. Aber ihr Vater war tot und konnte nichts mehr dagegen haben.
3: In diesem Tagebuch schreibt Christens Vater über eine Zeit, in der sie noch nicht geboren war. Damals war er Ende 20 und hatte gerade die erfolgreiche, bereits schwerkranke Schriftstellerin Brigitte Reimann kennengelernt.
4: Er wollte es offenbar unbedingt. Der Mann an ihrer Seite, an der Seite der großen Schriftstellerin sein. Fast zu sehr? Er klingt beinahe besessen, als wollte er sie für sich gewinnen, koste es, was es wolle.
3: An dieser Stelle ist ein kleiner Einschub nötig. Im Vorwort schreibt Christine Burgartz, dass es dieses Tagebuch so nie gegeben hat. Es sei eine literarische Verdichtung verschiedener Quellen. Und sie schreibt weiter, Zitat,
4: erzählt wird eine fiktionale Geschichte, die lediglich in ihren Grundzügen auf überliefertem Material basiert. Grundlage bilden insbesondere Brigitte Reimanns veröffentlichte Tagebücher, weitere Selbstzeugnisse sowie ihre literarischen Werke.
3: Diese fiktionale Geschichte erzählt die reale Tochter des realen vierten Ehemanns von Brigitte Reimann auf zwei Ebenen. Die der späten 1960er Jahre speist sich vor allem, wie bereits erwähnt, aus Tagebucheinträgen und Briefen der Schriftstellerin.
4: Brigitte saß an ihrer Schreibmaschine. Was war bloß los? Seit sie R. kennengelernt hatte, ging es mit dem Buch nur schleppend voran. Sie hatte sich das eine und andere Mal über ihn empört. Er schien ein seltsam altmodisches Frauenbild zu haben. Einen Satz, den sie oft aus seinem Mund hörte, war, dass Frauen 200 Gramm weniger Gehirn besäßen als Männer. Warum betonte er das so?
3: Auf der zweiten Zeitebene erzählt Christine Burgartz die zerstörerische Liebesgeschichte ihrer Protagonistin Christen. Die verliebt sich in den charmanten, aber übergriffigen Julius, eine wandelnde Red Flag und eine Parallele zu ihrem Vater. Dieses Buch ist leider ein Ärgernis. Es ist sprachlich dünn und Leserinnen und Leser der Tagebücher und Briefe Brigitte Reimanns erfahren nichts Neues. Und die Idee der Parallelerzählung der beiden Beziehungsgeschichten damals und heute ist ein viel zu offensichtlicher Trick. Am Ende bleibt ein schaler Geschmack zurück. Eine bedeutende, erfolgreiche Schriftstellerin, viel zu jung gestorben, wird für Aufmerksamkeit und den eigenen Erfolg benutzt. Das ist unwürdig.
1: Katja Esbach über Was zwischen zwei Menschen geschieht von Christine Burgatz. Das Buch ist im Aufbau Verlag erschienen, hat 193 Seiten und kostet 22 Euro. Probleme mit Konzentration, Unruhe und Impulsivität. 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
1: Um 15 Uhr mit Benjamin Kirsch. VW-Vorstandschef Blume hat erstmals seit Wochen schriftlich Stellung zu seinem Sparkurs genommen. Er reagiert damit auf den Druck der Gewerkschaften und des Betriebsrates. Aus Hannover, Torben Hildebrandt.
2: Die Kosten bei VW seien weiter zu hoch, schreibt Blume. Sie legen 20% höher als bei vergleichbaren Unternehmen. Um das reinzuholen, müssten rechnerisch 50.000 Stellen zusätzlich abgebaut werden, so Blume. Dieses Ziel sei aber noch nicht fix. Und wenn sich auf andere Weise Kosten einsparen ließen, könne der Stellenabbau auch geringer ausfallen. Bei VW läuft bereits ein Sparprogramm im Umfang von 50.000 Stellen. Die von Blume genannten weiteren 50.000 Arbeitsplätze kämen also obendrauf. Damit bestätigt der Konzernchef das, was seit Wochen durch die Medien geistert. Erstmals nennt Blume auch konkret die Werke Hannover, Zwickau, Emden und Neckarsulm, die auf der Kippe stehen. Aber auch da ist laut Blume noch nichts entschieden. Die Zukunft sei aber unsicher. IG Metall und Betriebsrat wehren sich gegen Fabrikschließungen. Die Arbeitnehmerseite organisiert Betriebsversammlungen.
1: Der Polizist, der im April in der Oldenburger Innenstadt einen 21-jährigen Schwarzen erschossen hat, kommt vor Gericht. Das Landgericht Oldenburg ließ die Anklage gegen den Beamten zu und erklärte, es habe sich nicht um Notwehr gehandelt. Aus Oldenburg, Maren Bruns.
3: Der 21-jährige Lorenz A. habe zwar vor der Schussabgabe Reizgas gegen den Polizeibeamten eingesetzt, aber das Messer, das er bei sich trug, hatte er nicht benutzt. Der Beamte hatte das nach Ansicht der Staatsanwaltschaft irrtümlich geglaubt. Sie sagt ganz klar, zum Zeitpunkt der Schussabgabe habe der Getötete lediglich fliehen wollen und der Polizist habe das erkennen müssen. Wann der 28-jährige Polizist vor Gericht kommt, steht noch nicht fest. Ende April 2025 war der Schwarze Lorenz A. nach einem Streit in der Oldenburger Innenstadt vor der Polizei geflüchtet. Dabei versprühte er Reizgas. Der Angeklagte schoss daraufhin mehrmals auf den 21-Jährigen.
1: Von der EU-Kommission beauftragte Experten empfehlen, den Zugang zu Social Media für Kinder unter 13 Jahren in allen Mitgliedsländern zu beschränken. Social Media-Nutzung nur unter Aufsicht und zeitlich begrenzt. Aus Brüssel dazu Katrin Schmidt.
4: Danach biete sich ein abgestufter Zugang an. Also bestimmte Internetseiten und Apps könnten dann ab 13 Jahren erlaubt sein, andere erst ab 15 oder ab 16 Jahren. Und zwar abhängig davon, wie die Plattformen ihre Sicherheit für Kinder und Jugendliche nachweisen. Kommissionschefin von der Leyen vergleicht es mit Regeln zur Produktsicherheit, etwa in der Automobilbranche. Autohersteller müssten ihre Fahrzeuge per se sicher machen. Wir erwarten nicht, so von der Leyen, dass Kinder ihre eigenen Sicherheitsgurte entwerfen und ebenso wenig, dass Eltern Airbags zu Hause einbauen. Im September will die Kommissionschefin ankündigen, wie sie die Empfehlungen des Social-Media-Gremiums in EU-Gesetze umsetzen will. Danach beraten darüber das EU-Parlament und die Mitgliedstaaten. Diese können theoretisch ihr eigenes Mindestalter festlegen. Ein EU-weit abgestimmter Ansatz könnte aber helfen, da für die Umsetzung ohnehin die EU-Kommission zuständig ist.
1: Die Kürzungspläne von Bundesfamilienministerin Prien stoßen weiter auf Kritik. Neben Opposition und Verbänden warnt auch der Koalitionspartner SPD vor den Folgen der Einschnitte für Alleinerziehende und ihre Kinder. Aus Berlin Dietrich Karl Meurer.
5: Mit deutlicher Kritik reagiert Mecklenburg-Vorpommerns Ministerpräsidentin Manuela Schwesig auf die Pläne. Die SPD-Politikerin lehnt eine Kürzung des Unterhaltsvorschusses ab. Statt bei Kindern zu sparen, sollten säumige Unterhaltspflichtige stärker in die Verantwortung genommen werden. Auch aus der Opposition kommt Widerspruch. Linken-Co-Chefin Ines Schwertner spricht von einer Horrornachricht für Alleinerziehende und ihre Kinder. Familienministerin Prien habe, so wörtlich, nicht mehr alle Tassen im Schrank. Grünen-Co-Chefin Franziska Brandner wirft der Bundesregierung vor, ihren Haushalt auf dem Rücken von Familien und Alleinerziehenden sanieren zu wollen. Auch Verbände protestieren. Der Deutsche Frauenrat bezeichnet die Pläne als schlicht skandalös.
1: Nachdem die USA in der Nacht iranische Ziele angegriffen haben, meldet der Iran erneut Bombardierungen im Südwesten des Landes. Laut der Nachrichtenagentur ISNA wurden an der Grenze zum Irak 2 Menschen getötet und 3 weitere verletzt. Die Angriffe sollen sich kurz nach Mittag Ortszeit ereignet haben. Der Iran macht die USA für die Angriffe verantwortlich. Bereits heute früh hatte das US-Militär seine Angriffe eigentlich für beendet erklärt. Das waren die Nachrichten.
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6: Heute Nachmittag teils heiter, teils wolkig, vereinzelt auch Regen, teils auch noch kräftige Gewitter. Höchstwerte heute Nachmittag 21 Grad auf Usedom und bis 31 Grad in Göttingen. Heute Nacht bis auf letzte Schauer oder Gewitter trocken, Tiefstwerte dann 18 bis 12 Grad. Morgen auch sonnig und trocken bei 22 bis 30 Grad. Ähnlich auch am Mittwoch viel Sonne, 22 bis 31 Grad. 3:05, hier ist der Blick auf die Autobahnen A1 Hamburg Richtung Osnabrück. Zwischen dem Bremer Kreuz und Arsten 4 Kilometer stockend im Baustellenbereich. A1 Bremen Richtung Osnabrück zwischen Wildeshausen West und dem Dreieck Ahlhorner Heide 6 Kilometer stockend. A1 Osnabrück Richtung Bremen zwischen dem Dreieck Stur und Bremen-Hemelingen 5 Kilometer stockend im Baustellenbereich. A2 Berlin Richtung Hannover zwischen Peine und Lehrte Ost 3 Kilometer stockend. A7 Flensburg Richtung Hamburg zwischen Hamburg-Stellingen und dem Elbtunnel 4 Kilometer stockend. A7 Hannover Richtung Kassel zwischen dem Dreieck Hannover Süd und der Raststätte Hildesheimer Börde 6 Kilometer stockend im Baustellenbereich. A7 Kassel Richtung Hannover zwischen Derneburg-Salzgitter und Hildesheim 3 Kilometer stockend. Und A7 Hannover Richtung Flensburg zwischen dem Dreieck Hamburg Südwest und dem Elbtunnel 6 Kilometer stockend. Wo es geht, Ihnen heute Nachmittag eine gute Fahrt. Und NDR Info weiterhin mit Alex Franz. Einen schönen guten Tag. Zwischen Vorurteilen, Social Media und steigenden Diagnosen. Wir sprechen heute hier bei uns im Programm über ADHS. Den Begriff kennt wohl fast jeder und trotzdem gibt es viele Missverständnisse. Am heutigen Welt-ADHS-Tag wollen wir uns das genauer anschauen in unserem NDR Info-Thema jetzt als Podcast mit Anna-Lou Beckmann.
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7: Also es ist, als würdest du permanent zappen und das auf 5 Bildschirmen gleichzeitig. Es ist aber wahnsinnig schwierig dabei, also das zu behalten, was eigentlich jetzt einmal ganz essentiell ist in dem Moment, nämlich wo will ich denn jetzt eigentlich hin?
8: Bei mir ist es nicht nur mal unaufmerksam oder mal unkonzentriert, ich bin eigentlich generell unaufmerksam und generell unkonzentriert immer, also irgendwie zu 100% der Zeit.
9: Es ist immer so, dass man sehr viel so durchgedreht ist oder viele Geräusche machen mich so auch wütend oder traurig. Wenn man zum Beispiel so die ganze Zeit macht, das lässt mich einfach so durchdrehen. Das kann ich gar nicht aushalten.
4: So beschreiben 3 Betroffene ihr Leben mit ADHS, also mit einer Aufmerksamkeitsdefizit-Hyperaktivitätsstörung. Ganz schön langer Begriff, der sich da hinter der Abkürzung ADHS verbirgt. Dabei ist der Kopf eigentlich nie wirklich still. Ganz im Gegenteil. Und das bringt für Betroffene und auch ihr Umfeld große Herausforderungen im Alltag. Wie genau äußert sich eigentlich ADHS? Wie viele Menschen sind betroffen? Deuten die steigenden diagnostizierten Fälle wirklich auf eine Modeerkrankung, wie manche behaupten? Und wie lässt sich ADHS eigentlich behandeln? Diesen Fragen gehen wir in den kommenden gut 10 Minuten nach. Unser NDR-Info-Thema am heutigen Welt-ADHS-Tag lautet: Immer mehr Betroffene, was steckt dahinter? Heute ist Montag, der 13. Juli. Ich bin Anna-Lou Beckmann. Hallo.
10: Also erstmal ist es ja, dass ich mich schlechter konzentrieren kann als die anderen. Ich finde viele Sachen langweilig und wenn ich Sachen langweilig finde, dann konzentriere ich mich nicht mehr darauf und dann verpasse ich zum Beispiel wichtigen Unterrichtsstoff. Das ist auch ein Problem. Und ich bin halt ein bisschen hibbeliger als die anderen.
4: Das ist Willi. Er ist 13 Jahre alt und hat ADHS. Wie er und seine Familie damit leben, das hören wir uns gleich einmal genauer an. Aber damit wir alle auf dem gleichen Stand sind, klären wir mit Sandra Ait aus unserer NDR-Info-Wissenschaftsredaktion einmal die Grundlagen. Natürlich variieren die Symptome von Person zu Person, aber woran erkennt man überhaupt ADHS?
11: ADHS wird an 3 Kernsymptomen festgemacht. Das sind Unaufmerksamkeit, motorische Unruhe und Impulsivität. Besonders bei Kindern im Vorschul- oder auch im Grundschulalter macht sich das dadurch bemerkbar, dass sie nicht lange stillsitzen können, sie unterbrechen oft Leute oder sie handeln, von außen betrachtet, oft unüberlegt. Es fällt ihnen für gewöhnlich schwer, sich länger auf Dinge zu konzentrieren, die sie selbst nicht spannend finden. Aber es kann auch genau umgekehrt sein, denn wenn sie sich für etwas begeistern, dann können sie in einen sogenannten Hyperfokus kommen und dann können sie dann sehr gut und ausdauernd an einer Sache konzentriert arbeiten. Allerdings können sie selbst dabei nicht gut aktiv lenken, worauf sie sich konzentrieren sollen. Und dazu kommt auch noch, ADHS-Betroffene können wichtige von unwichtigen Reizen häufig nicht gut unterscheiden, nehmen also viele Dinge gleichzeitig wahr.
12: Okay, jetzt könnte man ja aber auch einfach sagen, ein Kind, das hibbelig ist, das ist halt so. Sowas gibt es doch vermeintlich ganz oft. Einige holen da ja dann auch ganz schnell den Begriff des Zappel-Philips aus der Mottenkiste mal wieder raus. Das passt aber gar nicht, wenn wir über ADHS sprechen.
11: ADHS-Betroffene sind neurodivergent. Ihre Gehirne funktionieren also anders als die von Nichtbetroffenen. Denn die Botenstoffe, die Signale zwischen den Gehirnzellen transportieren und Erleben und Verhalten steuern oder hemmen, die sind bei ADHS-Betroffenen in einem Ungleichgewicht. Das alles hat Auswirkungen auf die Teile des Gehirns, die für die Selbstregulation zuständig sind und auf das Arbeitsgedächtnis. Und das ist sehr wichtig fürs Lernen und auch um Dinge vorauszuplanen. Dafür gelten Betroffene als besonders spontan und kreativ, auch bei der Lösung von Problemen.
12: Ist man auf TikTok oder auf Instagram unterwegs, dann begegnet man dem Thema ganz schön schnell. Viele schildern dort ihre Erlebnisse und auch Erfahrungen. Aber wie viele Menschen sind eigentlich betroffen?
11: Also wie häufig ADHS tatsächlich ist, kann man schlecht sagen, weil nicht alle, die ADHS haben, diagnostiziert sind. Und umgekehrt muss man auch immer mit Fehldiagnosen rechnen. Aber man kann anhand von Abrechnungsdaten und von Befragungen etwa schätzen, wie viele Kinder betroffen sind. Und das sind je nach Quelle um die 5% in Deutschland, wobei Jungs deutlich häufiger diagnostiziert werden als Mädchen. Bei Erwachsenen waren es im Jahr 2023 0,6%. Hier muss man allerdings mit einer hohen Dunkelziffer rechnen, weil es lange keine breite Diagnostik gab. Weltweit gesehen geht man davon aus, dass 2-3% der Erwachsenen betroffen sind.
12: So, jetzt aber erstmal zurück zu Willi, den wir gerade eben ja gehört haben. Unsere Reporterin Benze Gossel hat ihn und seine Familie für uns besucht.
13: Komm mal bitte her. Wir sortieren jetzt mal zusammen aus und du baust bitte jetzt gerade kein Lego.
14: Ich baue nicht.
13: Kannst du dich bitte mal hinsetzen hier?
14: Nein, ich konzentriere mich von oben.
13: Aha.
15: Caroline Grams räumt gemeinsam mit Sohn Willi sein Zimmer auf. Das ist nicht immer eine leichte Aufgabe, denn der 13-Jährige hat ADHS. Alltagsaufgaben können für ihn deswegen zur Herausforderung werden. Für Familie Grams ist der Umgang mit ADHS manchmal ein einziger Kraftakt.
16: Das klingt so doof, aber ich habe mir oft gewünscht, mein Kind wäre normal, was auch immer normal ist. Früher, als wir noch neu in diesem Thema waren und noch nicht mal die Diagnose hatten oder auf dem Weg waren, die Diagnose zu bekommen, waren das einfach, also ständig, täglich Situationen, an denen wir verzweifelt sind, wo wir wirklich nicht mehr wussten, wie sollen wir das hinkriegen? Die Anrufe aus der Kita, die Anrufe aus der Schule. Und man weiß gar nicht, was man sagen soll. Was soll man denn sagen? Also man verteidigt dann irgendwann nur noch sein Kind, weil das Kind ist so, wie es ist. Man selbst weiß ja auch nicht, was man tun kann. Man versucht trotzdem 24 Stunden alles.
15: Willi bekam seine Diagnose mit 9 Jahren.
10: Es war schon schön zu wissen, was ich da anders habe. Es war nicht mehr dieser Druck zu sein müssen wie die anderen, weil man weiß, dass man anders ist in dem Fall.
15: Auch Willis 7 Jahre jüngerer Bruder hat ADHS. 2 Kinder mit der Diagnose waren für Mutter Caroline der Aufruf, selbst tätig zu werden. Mittlerweile leitet sie eine Selbsthilfegruppe in Waren an der Müritz und gibt Fortbildungen.
16: Wenn man irgendwie diese ganze Sache als Familie überstehen will, gut überstehen will, ist man gezwungen, selbst aktiv zu werden. Dann habe ich begonnen, andere Leute zu unterstützen, weil ich genau weiß, wie sich das anfühlt als betroffenes Elternteil, sehr einsam damit zu sein und sehr viel Unverständnis zu bekommen.
12: Lange galt ADHS als Krankheit, von der vor allem Kinder betroffen sind. Doch aktuelle Zahlen zeigen, immer mehr Erwachsene haben ADS oder ADHS. In den vergangenen 10 Jahren hat sich die Zahl verdreifacht. Wie erklärt sich ein Experte diese steigenden Zahlen? Das wollten wir von Daniel Schöttle wissen. Er ist Chefarzt der Psychiatrie, Psychotherapie und Psychosomatik an der Asklepios-Klinik in Harburg.
17: Wir haben natürlich eine Zunahme an Diagnosen, dennoch bleiben die erfassten Diagnosen hinter dem, was man eigentlich so denken würde. Und was aber tatsächlich mit dem Anstieg möglicherweise zusammenhängt, das ist nicht, dass es mehr ADHS-Betroffene dann gibt, sondern dass die einfach nur besser erfasst werden. Also dass es ein größeres Bewusstsein gibt, dass vielleicht gerade auch durch die Beschäftigung im Internet, in den Medien, in den sozialen Medien deutlich häufiger dann jemand auf die Idee kommt, dass möglicherweise bei ihm selber auch eine ADHS dann auch vorliegt. Und es gibt mehr, auch wenn es noch zu wenig Diagnostik- und Therapieangebote gibt, aber es gibt mehr Diagnostikangebote, was möglicherweise dann auch erklärt, dass es mehr Diagnosen gibt.
12: Die Ursache für ADHS, die ist bisher übrigens noch unklar. Fachleute gehen aber davon aus, dass den größten Einfluss genetische Faktoren haben. Sie schätzen die Erblichkeit auf etwa 70-80%. ADHS gilt als nicht heilbar, aber als behandelbar. Ganz naiv nachgefragt, führt da eigentlich auch ein Weg an Ritalin vorbei?
17: Es gibt Menschen, denen genügt allein die Diagnose. Mhm. Und um so ein Selbsterklärungsmodell dann auch zu haben. Also was wichtig ist, ist Psychoedukation im Sinne von möglichst viel Wissen zu erwerben über ADHS, über den Umgang mit Symptomen. Und dann kommt bei tatsächlich auch vielen Menschen in Frage, dass eine medikamentöse Behandlung, entweder mit Stimulantien, also sowas wie Methylphenidat oder Amphetaminpräparate oder auch Nicht-Stimulantien, und die, muss man sagen, sind einfach eine der effektivsten Behandlungen, die man so in der Medizin dann auch hat. Wichtig auch, kann auch Psychotherapie sein und so ganz einfache Mittel wie Sport machen, Ausdauersport, das kann auch schon sehr hilfreich sein. Selbsthilfegruppen empfinden viele auch als sehr sinnvoll und hilfreich.
12: Wir halten zum Ende also nochmal fest. Die Zahlen beim Thema ADHS, die steigen. Das liegt vor allem daran, dass es mehr Diagnosemöglichkeiten gibt, sagen Experten. Für sie ist auch klar, bei ADHS handelt es sich nicht um eine Kinderkrankheit und es ist auch keine Modeerscheinung. Die Herausforderungen für Betroffene, um im Alltag bestehen zu können, die sind vielfältig. Aber ein sogenannter Hyperfokus kann bei ihnen auch Kräfte freisetzen.
6: 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In einer Bar in der thailändischen Hauptstadt Bangkok hat ein Feuer viele Menschenleben gekostet. 27 Menschen starben, mehr als 70 wurden verletzt. Unser Korrespondent ist vor Ort und berichtet gleich über die Lage. Vorher gibt's den kurzen Überblick mit Benjamin Kirsch um 15.16 Uhr.
1: VW-Konzernchef Blume hat gegenüber den Beschäftigten mit dem Abbau von bis zu 50.000 weiteren Stellen weltweit gedroht. Die Gemeinkosten von Volkswagen seien 20% höher als bei vergleichbaren Unternehmen, erklärte Blume im Intranet. Die Hälfte davon seien Personalkosten. Derzeit werde in allen Märkten, Gesellschaften und Regionen ermittelt, welche Anpassungen nötig und möglich seien. Zudem könne VW für die Werke Emden, Hannover, Zwickau und Neckarsulm für die 30er Jahre noch keine so wörtlich wettbewerbsgerechte Belegung bestätigen, so Blume. Ein Expertengremium hat der EU-Kommission empfohlen, Social-Media-Angebote für Kinder unter 13 Jahren zu verbieten. Die Fachleute übergaben ihren Bericht zum Kinderschutz an EU-Kommissionspräsidentin von der Leyen. Sie kündigte an, die Kommission werde nach dem Sommer einen Gesetzesvorschlag vorlegen. Deutschland arbeitet an einem eigenen Gesetz, befürwortet aber eine EU-weite Lösung. Für die technische Umsetzung legt die EU die Regeln fest und sorgt dafür, dass sie von den Online-Plattformen wie Instagram oder TikTok eingehalten werden. Die Bundesregierung tritt in der Debatte um neue EU-Sanktionen wegen der Ausweitung illegaler israelischer Siedlungen im Westjordanland auf die Bremse. Außenminister Wadefuhl erklärte in Brüssel, er setze auf effektive Gespräche mit der israelischen Regierung. Zudem machte Wadefuhl deutlich, dass mögliche Beschränkungen für die Einfuhr von Waren aus israelischen Siedlungen im Westjordanland aus seiner Sicht nur einstimmig beschlossen werden könnten. Das würde solche Sanktionen gegen den Willen Deutschlands und anderer kritischer Staaten unmöglich machen. Das Wetter in Norddeutschland, heiter oder dichtere Wolken, gebietsweise Schauer oder teils kräftige Gewitter bei 21 bis 31 Grad. Das war der kurze Überblick. Weiter geht's mit Alex Franz.
6: Vielen Dank.
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6: Genau 100 Spiele der Fußball-Weltmeisterschaft sind gespielt und Moritz Knorr aus unserer Sportredaktion, damit liegen nur noch 4 Spiele vor uns.
18: Völlig richtig, und damit biegt diese WM auf ihre Zielgerade ab. Eines ist jetzt schon klar, es ist das Turnier der Superstars. Egal ob Kylian Mbappé, Erling Haaland, Harry Kane oder Allstar Lionel Messi, auf der größten Bühne zeigen die ihre besten Leistungen, und das, man möchte ja fast schon ausgerechnet sagen, im Land der Stars. Anne von Eickels.
19: Es gibt wohl kaum ein Land auf der Welt, in dem die Faszination für Stars so tief in der Kultur verankert ist wie in den USA. Große Sportevents und Hollywood-Blockbuster prägen die Identität der Nation. Stars sind Identifikationsfiguren und Projektionsflächen für den American Way of Life. Und so läuft diese WM einfach perfekt. Denn wenn sich die Amerikaner jemals in ganz großem Stil für Soccer interessieren sollen, dann wohl mit einem Turnier, bei dem die Stars liefern. Im Land der Stars.
20: Messi, Messi,
21: Messi! Messi, oh!
19: Erling Haaland, Kylian Mbappé, Harry Kane und natürlich Lionel Messi sind die Gesichter dieser Weltmeisterschaft. Sie sind die Stars ihrer Mannschaft und bedienen mit ihren Toren die Heldensehnsucht der amerikanischen und natürlich auch der eigenen Nation.
22: Ich bin unglaublich stolz. Es berührt mich sehr, wenn ich daran denke, wie wir unser Land vereint haben. All die positive Stimmung hier, aber auch zu Hause, das ist einfach fantastisch.
19: Erling Haaland war bis zum WM-Aus gegen England an mehr als jedem zweiten Tor beteiligt, genauso wie Messi, Kane und Mbappé. Englands Trainer Thomas Tuchel verglich die bisherigen Hauptdarsteller dieser Weltmeisterschaft mit Haien, die da sind und treffen, wenn sie Blut riechen.
23: They're all sharks. They're all sharks. If they smell blood, they come and score.
19: Die Tore, am besten spektakulär, sind die Währung, die im Land der Stars zählt. Und es scheint, als rückten die Torjäger bei dieser WM in den Mittelpunkt ihrer Mannschaft. Vielleicht auch, weil viele Abwehrreihen nicht unbedingt eingespielt erschienen. Ohne die Mitspieler sind auch die Einzelkönner nichts. Bei den Franzosen füttern Weltfußballer Ousmane Dembélé und Michael Olise vom FC Bayern ihren Superstar Kylian Mbappé.
24: Michael hat in jedem Spiel die Möglichkeiten und die Qualität, etwas zu kreieren. Und wir sind sehr froh, ihn bei uns zu haben.
19: Kylian Mbappé misst sich an der Spitze der Torjägerliste mit Lionel Messi. Beide haben 8 Tore und können erst im Finale direkt aufeinandertreffen. Es wäre der Showdown, den selbst ein Hollywood-Regisseur nicht besser inszenieren könnte im Land der Stars.
18: Eine Woche Weltmeisterschaft liegt also noch vor uns, aber so langsam aber sicher wirft dann auch schon die neue Bundesliga-Saison ihre Schatten voraus. Einige neue Gesichter bekommen wir da zu sehen, unter anderem an der Seitenlinie von RB Leipzig. Dort wurde heute Martin Demichelis als neuer Trainer vorgestellt. Der folgt auf Ole Werner. Der ehemalige Trainer von Holstein Kiel und Werder Bremen wurde in der Sommerpause überraschend entlassen. Und bei der Entlassung, da hatte auch das Fußballberater Team von Red Bull um Jürgen Klopp die Finger im Spiel. Jan Günther, inwiefern war denn die Werner-Entlassung heute nochmal Thema?
25: Neben dem neuen Trainer saß bei der Pressekonferenz RBs Geschäftsführer Sport, Marcel Schäfer. Er hatte die Art und Weise der Trennung von Ole Werner ja schon als schlecht und unwürdig bezeichnet. Werner hatte von seinem bevorstehenden Aus offenbar im Urlaub erfahren. Dass das Red Bull-Beraterteam um Jürgen Klopp hier involviert war, ist klar. Schäfer wollte nun gar nicht mehr so sehr in den Rückspiegel schauen. Er dankte Werner zwar noch einmal, man wolle den Blick nun aber wirklich nach vorne richten. Auf einen möglichen neuen Bundestrainer Jürgen Klopp angesprochen, sagte Schäfer sehr distanziert, man habe das zur Kenntnis genommen. Eine mögliche Nachbesetzung von Klopp bei Red Bull sei jetzt erst einmal nicht das Thema von RB Leipzig.
18: Welchen Eindruck macht Werner-Nachfolger Martin Demichelis denn auf dich?
25: Ja, die angegrauten Haare zurückgekämmt mit einem breiten Grinsen, sprach Martin Demichelis von einem Traum, der in Erfüllung gehen würde, Trainer in der Bundesliga zu sein. Ja, und dass das Leben manchmal verrückt sei. Nach dem Abstieg in die zweite spanische Liga mit RCD Mallorca in diesem Jahr hatte er seinen Vertrag dort verlängert. Und dann kam das Angebot aus Leipzig. Demichelis kennt die Bundesliga ja aus seiner Zeit als Spieler des FC Bayern. Mit den Münchnern gewann er 4-mal die deutsche Meisterschaft. Als Cheftrainer war er bisher im Nachwuchsbereich des FC Bayern in Argentinien, Mexiko und eben in Spanien aktiv. Ziel für die kommende Bundesliga-Saison: näher an den FC Bayern heranrücken. In der letzten Spielzeit hatte RB als Tabellendritter ja 24 Punkte Rückstand auf die Münchner.
18: Das sind durchaus ambitionierte Ziele.
6: Und das war der Sport mit Moritz Knorr. Vielen Dank. 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Es sind furchtbare Bilder, die heute aus Bangkok zu sehen sind. In einer Bar in der thailändischen Hauptstadt ist gegen Mitternacht Ortszeit ein Feuer ausgebrochen. Dabei sind nach aktuellen Angaben 27 Menschen ums Leben gekommen, mehr als 70 weitere wurden verletzt. Davon sind laut der Behörden einige noch in einem kritischen Zustand. Florian Barth ist unser Korrespondent in der Region und vor Ort in Bangkok. Mit ihm konnte ich sprechen und wollte zunächst wissen, ob schon etwas über die Ursache für diesen Brand bekannt ist.
2: Also die Spezialisten von der Feuerwehr, die untersuchen das gerade. Die untersuchen die ausgebrannte Bar. Vieles wurde seit heute Nacht gar nicht verändert und unverändert gelassen. Also hier liegen immer noch verkohlte Turnschuhe vor der Tür. Völlig verschmorte Musikinstrumente. Gerade war ein Bandmitglied da, der seine Gitarre abgeholt hat. Und es liegt auch noch so ein leichter, beißender Rauchgestank in der Luft. Und nach allem, was die Augenzeugen und auch die Experten von der Polizei bislang vermuten, ist, dass es einen Kurzstoß gegeben hat in einer Klimaanlage. Die hat dann zu einer Explosion geführt, zu einer extremen Rauchentwicklung und auch zu einem Brand. Und das Fatale daran war eben, dass die Menschen nicht flüchten konnten aus dieser Bar.
6: Kann man schon sagen, warum sie nicht flüchten konnten?
2: Also diese Explosion und der Brandherd, der war am Anfangsbereich dieser Bar. Und deswegen haben vermutlich viele Menschen, viele Gäste versucht, nach hinten zu stürmen und dorthin zu flüchten. Jedenfalls haben die Einsatzkräfte berichtet, dass sie besonders viele Tote und Verletzte im Bereich der Toiletten und der Küche gefunden haben. Also das schließt darauf, dass sie von diesem Rauchherd weggerannt sind. Aber das Fatale war eben, dass dort die beiden Notausgänge, die sich dort befinden, verstellt waren mit Bierkisten und mit Tischen und offenbar auch verschlossen waren. Und dass das für die am Ende eine tödliche Falle war.
6: Ausgebrochen ist das Feuer ja in einer Bar im Viertel Lat Phrao. Was genau ist das für ein Stadtviertel?
2: Das ist ein sehr beliebtes und belebtes Stadtviertel, beliebt vor allem bei Einheimischen. Also es gibt hier zwei große Shopping-Malls und ein großes Kino und eben vieles, in denen auch Bands auftreten. In dieser Bar zum Beispiel war Platz für 300 Menschen, die da feiern konnten. Und nach ersten Erkenntnissen der Behörden handelte es sich bei den Opfern auch ausschließlich um thailändische Staatsangehörige. Hier in der Nähe ist noch der Khatuchak-Markt. Der ist auch bei ausländischen Touristen beliebt und bekannt. Aber mittlerweile ist hier eigentlich wieder Alltag eingekehrt. Also hier ist in den Straßen sieht es so aus, als wäre hier gar nichts geschehen.
6: Mhm. Welche Reaktion gibt es in Thailand aus der Politik auf dieses Unglück?
2: Also diese Brandkatastrophe ist nicht die erste, die es in Thailand gegeben hat in den vergangenen Jahren. Darum hat die Regierung immer wieder Maßnahmen ergriffen, um den Brandschutz zu verbessern. Also schärfere Sicherheitsmaßnahmen zum Beispiel, stärkere Inspektionen dieser Brandschutzsysteme in Kneipen und Bars. Und es sollten auch rechtliche Schritte eingeleitet werden gegen Geschäftsinhaber, die diese Gesetze zur Brandverhütung eben nicht einhalten. All das sind natürlich jetzt Themen, die wieder angesprochen werden, vermutlich erst konkret angegangen werden, nachdem die Untersuchungen hier abgeschlossen sind.
6: Jetzt erinnert dieser Fall in Bangkok ja sofort an die Brandkatastrophe in der Silvesternacht in Crans-Montana in der Schweiz. Damals waren ja 41 Menschen bei einem Feuer ums Leben gekommen in einer Bar. Damals entzündeten Sprühkerzen die Schaumstoffdecke und Brandschutzkontrollen waren da offenbar nicht ausreichend durchgeführt worden. Was kannst du uns über die Kontrollen in Thailand sagen? Wie streng sind die und wie streng sind auch die Auflagen für den Brandschutz?
2: Es gibt auch in Thailand Auflagen für den Brandschutz, also zum Beispiel Rauchmelder, Feuerlöscher, beschilderte Fluchtwege und natürlich Notausgänge, die auch geöffnet sein müssen. Ob das eingehalten wird, dazu gibt es Routinekontrollen und auch Sonderinspektionen. Aber dieser Vorfall in der vergangenen Nacht, der wirft natürlich auf, auch Fragen, wie konsequent diese Kontrollen in der Praxis durchgeführt worden sind.
6: Du hast eben schon gesagt, das Leben geht weiter dort vor Ort. Aber wie reagieren die Menschen in Bangkok auf dieses Unglück?
2: Diese Bar, in der sich das Feuer ereignet hat, die liegt an einer sehr großen Straße in Bangkok, sehr belebt. Und da sieht es jetzt im Prinzip aus wie jeden Tag, also sehr voll, viel Verkehr, viele hupende Autos und Motorroller. Und einige Fußgänger kommen natürlich an dieser Unglücksstelle vorbei, die halten kurz inne. Einige haben Blumen niedergelegt. Heute Morgen war auch eine Gruppe von buddhistischen Mönchen da, die haben gebetet für die Opfer. Aber im Rest von Bangkok wirkt alles so wie immer, als wäre dieser Brand nie geschehen.
6: Soweit Informationen und Einschätzungen aus Bangkok von Florian Barth nach dem Brand in einer Bar mit 27 Toten.

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1: Um 15.30 Uhr mit Benjamin Kirsch. VW-Chef Blume hatte erstmals direkt zu Sparplänen des Konzerns Stellung genommen. Im Intranet des Autobauers stellte er den Abbau von weiteren 50.000 Stellen in Aussicht. Aus Hannover, Bertil Starke.
2: VW-Konzernchef Blume hat sich vor allem zu den Kosten beim Wolfsburger Autobauer geäußert. Die seien noch immer 20% höher als bei vergleichbaren Unternehmen. Und das muss sich aus seiner Sicht ändern. Blume rechnet vor, dass rund 50.000 Stellen reduziert werden müssten, um die Kosten auf ein wettbewerbsfähiges Niveau zu senken. Es handelt sich also im Moment um eine eher theoretische Zahl, denn wo genau Beschäftigte ihre Jobs verlieren könnten, das lässt Blume offen. Dafür äußerte er sich erstmals öffentlich zu den VW-Fabriken in Deutschland mit einer ungewissen Zukunft. Konkret handelt es sich da um die Standorte Hannover, Emden, Zwickau sowie Audi in Neckarsulm. Für diese Fabriken existiere noch keine Belegung, wenn die bisher laufende Fahrzeugproduktion auslaufe, so Blume. Das heißt, momentan gibt es für diese Werke Anfang der 2030er Jahre keine Produkte, die dort gefertigt werden.
1: Eine Expertengruppe der EU-Kommission hat Empfehlungen vorgelegt, wie Kinder und Jugendliche besser auf Plattformen wie Instagram, Facebook und TikTok geschützt werden können. Zentrale Idee ist ein Social-Media-Verbot für Kinder unter 13 Jahren. Aus der NDR-Nachrichtenredaktion Karl Schreiber.
3: Suchtgefahr, Gewaltvideos oder Hassbotschaften. Um Kinder und Jugendliche besser zu schützen, wenn sie auf Social-Media-Diensten unterwegs sind, schlägt das Expertengremium Beschränkungen für Jugendliche vor. Kinder unter 13 Jahren sollen nach Angaben der Experten soziale Medien nur unter Aufsicht der Eltern nutzen dürfen. EU-Kommissionspräsidentin von der Leyen spricht sich für einen schrittweisen Zugang für unterschiedliche Altersgruppen aus. Das heißt, bestimmte Apps sollen für Jugendliche ab 13, andere ab 15 oder 16 Jahren erlaubt sein. Im September will von der Leyen bekannt geben, wie sie die Empfehlungen der Expertengruppe umsetzen möchte. In Deutschland hat sich ein Expertengremium für eine EU-weite Lösung zu dem Thema ausgesprochen. Jedes EU-Land kann theoretisch ein eigenes Mindestalter festlegen, aber nur die EU-Kommission kann die großen Online-Dienste zu Änderungen zwingen und bei Verstößen Bußgelder verhängen.
1: Der Polizist, der im vergangenen Jahr einen 21-Jährigen in Oldenburg erschossen hat, muss sich dafür vor Gericht verantworten. Das Landgericht der niedersächsischen Stadt teilte mit, dass es die Anklage gegen den Beamten wegen fahrlässiger Tötung zulässt. Nach dem Vorfall in der Fußgängerzone hatte der Polizist ausgesagt, in Notwehr gehandelt zu haben. Die Obduktion ergab, dass der 21-jährige Schwarze von 3 Kugeln in den Rücken getroffen wurde. Der Fall hatte bundesweit für Entsetzen gesorgt. Immer wieder gingen Demonstranten gegen Rassismus und Polizeigewalt auf die Straßen. Die EU-Länder haben für eine Reform der europäischen Fluggastrechte gestimmt. Vergangene Woche hatte schon das EU-Parlament grünes Licht gegeben. Damit können die Änderungen für Fluggäste vermutlich ab Mitte nächsten Jahres in Kraft treten. Sarah Lopez in Brüssel mit den Einzelheiten.
4: Bei der Buchung zum Beispiel soll zukünftig standardmäßig der Preis mit Handgepäck angezeigt werden, damit Reisende Preise besser vergleichen können. Außerdem sollen Eltern keine Gebühr mehr für eine Sitzplatzreservierung für Kinder unter 14 Jahren zahlen. Wenn Reisende bei Verspätung ihres Fluges Anspruch auf Entschädigung haben, müssen die Fluggesellschaften bald innerhalb von 96 Stunden darüber informieren. Und es muss dann auch erklärt werden, wie Reisende ihren Anspruch genau geltend machen können. Ab wie viel Stunden Verspätung es Geld gibt und wie viel, daran ändert sich nichts. Die Mitgliedstaaten wollten eigentlich, dass es erst bei einer größeren Verspätung einen Anspruch gibt, um die Airlines zu entlasten. Das wollte das Parlament aber nicht.
1: Zwei Unterstützer der Terrororganisation IS sind wegen der Versklavung und des sexuellen Missbrauchs von zwei Mädchen verurteilt worden. Das Oberlandesgericht München erließ eine lebenslange Freiheitsstrafe gegen den Mann und eine Jugendstrafe von 9,5 Jahren gegen die Frau. Die Urteile ergingen unter anderem wegen Völkermordes, Kriegsverbrechen und Verbrechen gegen die Menschlichkeit. Das Gericht sah es als erwiesen an, dass die in Deutschland lebenden Angeklagten als IS-Mitglieder zwei jesidische Mädchen im Irak versklavt und sexuell missbraucht hatten. Immer mehr Menschen beschweren sich über unerlaubte Werbeanrufe. Bei der Bundesnetzagentur sind allein zwischen Januar und Juni mehr als 21.000 Beschwerden eingegangen, rund 13% mehr als im Vorjahreszeitraum. Aus Bonn, Gisela Hartmann.
5: Knapp 30% der Beschwerden im laufenden Jahr betrafen demnach Werbeanrufe zu Gewinnspielen. Auch über Anrufe zu Dienstleistungen wie etwa Handwerkertätigkeiten und über Werbung für Strom- und Gasverträge von Energieversorgern beschwerten sich viele Verbraucher. In Deutschland ist Telefonwerbung nur erlaubt, wenn die angerufene Person zu Beginn des Anrufes zustimmt. Firmen, die unerlaubte Werbeanrufe, sogenannte Cold Calls, machen, riskieren Bußgelder von bis zu 300.000 Euro. Im vergangenen Jahr hat die Bundesnetzagentur in dem Bereich Bußgelder von mehr als 1 Million Euro verhängt. Betroffene können unerlaubte Werbeanrufe bei der Bundesnetzagentur im Online-Portal melden.
1: Das waren die Nachrichten.
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6: Heute Nachmittag wechseln sich Sonne und Wolken immer wieder ab. Es kann auch noch regnen. Teils sind auch kräftige Gewitter möglich. Höchstwerte 21 Grad auf Usedom und bis 31 Grad in Göttingen. Heute Nacht bis auf letzte Schauer oder Gewitter trocken. Dazu Tiefstwerte von 18 bis 12 Grad. Morgen freundlich und trocken bei 22 bis 30 Grad. Ganz ähnlich ist es am Mittwoch. 15.36 Uhr, hier kommt das Aktuellste von den Autobahnen im Norden. A1 Hamburg Richtung Osnabrück, zwischen dem Bremer Kreuz und Arsten 4 Kilometer stockend im Baustellenbereich. A1 Bremen Richtung Osnabrück, zwischen Wildeshausen West und dem Dreieck Ahlhorner Heide 6 Kilometer stockend. A1 Osnabrück Richtung Bremen, zwischen dem Dreieck Stur und Bremen Hemelingen 5 Kilometer stockend im Baustellenbereich. A2 Berlin Richtung Hannover zwischen Peine und Lehrte Ost 3 Kilometer stockend. A7 Flensburg Richtung Hamburg zwischen Hamburg-Stellingen und dem Elbtunnel 4 Kilometer stockend. A7 Hannover Richtung Kassel zwischen dem Dreieck Hannover Süd und der Raststätte Hildesheimer Börde 6 Kilometer stockend im Baustellenbereich. A7 Kassel Richtung Hannover zwischen Derneburg-Salzgitter und Hildesheim 3 Kilometer stockend. Und A7 Hannover Richtung Flensburg zwischen dem Dreieck Hamburg Südwest und dem Elbtunnel 6 Kilometer stockend. NDR Info weiterhin mit Alex Franz. Ihnen einen schönen guten Tag. In demokratischen Kreisen gilt Karol Nawrocki als umstritten. Und doch ist der polnische Präsident derzeit der beliebteste Politiker im Land. Neueste Umfragen zeigen, dass mehr als die Hälfte der Bevölkerung Nawrocki am meisten vertraut. Das ist paradox, denn er hat sich bisher vor allem in einer Sache hervorgetan, Regierungsgeschäfte und Reformen in Polen zu blockieren. Zudem hat er mit seinem harten Kurs, der Aberkennung des höchsten Staatsordens für Wolodymyr Selenskyj, den polnisch-ukrainischen Konflikt verschärft, statt ihn zu befrieden. Seiner Popularität hat es offenbar nicht geschadet. Eine Herausforderung für die liberale Regierung von Donald Tusk. Im Internet hat sich Tusks Regierungspartei sogar einen kreativen Umgang mit den präsidialen Vetos überlegt. Paulina Milling berichtet.
7: Die Webseite sieht wie eine Spielerei aus. Ein Porträt des polnischen Präsidenten Karol Nawrocki, darunter ein Glücksspielautomat. Vetomat steht darauf in Großbuchstaben geschrieben. Eine Zusammensetzung aus Veto und Automat. Vetomat, damit ist der polnische Staatschef gemeint. Er neigt dazu, Gesetze per Veto zu stoppen. Auf der Straße darauf angesprochen, sagt Passantin Maria, das ist nicht mein Präsident. Dieses Veto einlegen ist tragisch. Die Webseite mit Karol Vetomat Nawrocki hat die polnische Regierungspartei von Donald Tusk lanciert. Die linksliberale Koalition wirft dem rechtskonservativen Präsidenten eine Blockadehaltung vor. Das ist eine peinliche Situation. Es ist so, als ob die Regierung gar nicht regieren könnte, erklärt Publizist Adam Szostkiewicz. Karol Nawrocki ist seit August vergangenen Jahres der Mann an der Spitze Polens. Schon nach seiner Wahl zum Präsidenten machte er eine Kampfansage an die Regierung. Es ist ein Signal, dass man so nicht weiter regieren kann. Nawrocki kritisiert Berlin und Brüssel, lobt seinen guten Draht ins Weiße Haus. In seinen Reden tauchen Ähnlichkeiten zu Trumps America First Parolen auf, nur eben nach eigener Lesart.
8: Po pierwsze Polska, po pierwsze Polacy.
7: Polen zuerst, die Polen zuerst. Ein Paradebeispiel, wie Karol Nawrocki die Regierung ausbremst, ist das sogenannte SAFE-Programm. Die Idee, EU-Länder leihen sich zu günstigen Konditionen Geld aus Brüssel, um in Verteidigung zu investieren. Polen, ein Land an der Ostflanke der NATO, kann davon massiv profitieren. Es geht um mehr als 43 Milliarden Euro. Doch Nawrocki legt sein Veto ein. Westliche Banken und Finanzinstitute werden davon profitieren. Stattdessen schlägt der Präsident vor, die Reserven der Nationalbank für die Verteidigung auszugeben. abgeben, laut Experten kaum machbar, für manche sogar verfassungswidrig. Die Regierung Tusk reagiert auf das Veto mit einem Plan B und findet einen Weg am Präsidenten vorbei, die Gelder aus Brüssel zu bekommen. Aber es bleibt hängen, Nawrocki blockiert nicht nur, er macht auch Vorschläge. Die Regierung verschärft den Konflikt, nicht der Präsident. Er will normal arbeiten. Die Regierung und dieser Premierminister, der Gauleiter, wie wir ihn nennen, die arbeiten für den deutschen Staat, nicht für den polnischen, sagt Passantin Alicja. Als das SAFE-Programm unterschrieben ist, muss Donald Tusk extra betonen, die meisten Aufträge gehen an polnische Firmen und nicht an deutsche Rüstungskonzerne. Auch im aktuellen Geschichtsstreit mit der Ukraine sammelt Nawrocki Sympathiepunkte. Als Volodymyr Zelensky einer ukrainischen Militäreinheit den Beinamen der UPA-Helden verleiht, empfinden viele in Polen das als Affront. Die Aufstandsarmee UPA kämpfte im Zweiten Weltkrieg gegen die Sowjets, exekutierte aber auch tausende Polen. Nawrocki reagiert. Er entzieht seinem ukrainischen Amtskollegen den höchsten polnischen Staatsorden. Ich unterstütze ihn vom ganzen Herzen und bin froh, dass er Präsident ist, ergänzt Alicja. Ähnlich denken derzeit etwa 53% der Polinnen und Polen. Laut Umfragen vertrauen sie Nawrocki am meisten. Mehr als 240 Gesetze hat der Staatschef bewilligt, 39 mit einem Veto belegt. So viel wie Nawrocki in knapp einem Jahr blockiert hat, haben seine Vorgänger nicht mal in zwei Amtszeiten abgelehnt. Journalist Adam Szostkiewicz. Bei diesem Tempo geht es einzig und allein darum, die Regierung so schnell wie möglich absolut funktionsunfähig zu machen. Das kann man dann nächstes Jahr im Wahlkampf nutzen, indem man zahlreiche Beispiele dafür liefert, wie die Regierung nicht in der Lage ist, ihre Gesetze durchzukriegen. In Polen wird im kommenden Herbst ein neues Parlament gewählt. Wie es aussieht, ist Präsident Nawrocki wohl schon jetzt im Wahlkampfmodus.
9: Paulina Milling berichtete. Rente, Wehrdienst, Klima, Bildung. In all diesen Fragen fühlen sich viele Jüngere von der Politik übergangen. Dabei sind sie stärker und vor allem auch länger von den Entscheidungen aus Berlin betroffen als ältere Menschen. Aber die junge Generation hat keine starke Lobby in Deutschland. Das muss sich ändern, sagen die Schülerinnen und Schüler einer 12. Klasse vom Ammersee in Oberbayern. Emilia Wegschneider hat sie gefragt, was ihnen fehlt und was sie sich wünschen.
10: Klimapolitik, habe ich schon das Gefühl, dass das in den letzten Jahren eher ein bisschen eingeschlafen ist.
11: Ich finde, in der Bildungspolitik werden wir sehr viel übergangen und auch bei der Wehrpflicht.
12: Inflation, Wohnungssuche, Jobs. Ich habe auch ganz oft das Gefühl, man hat keine Zukunft, keinen Anker mehr, auch nicht in der Politik, weil man eben nicht das Gefühl hat, dass diese Themen angesprochen werden.
10: Ich habe jetzt schon seit mehreren Jahren eine große politische Meinung und würde die auch gern ausdrücken, kann es aber nicht, weil ich jetzt erst vor kurzem 18 geworden bin.
13: Wenn man jetzt eben das Wahlalter heruntersetzt, müsste man sich auch darum kümmern, dass die Politiker mehr in Kontakt treten, auch mit den jungen Menschen.
14: Also man sieht ja meistens irgendwie TikToks von Linkspartei oder dann halt von AfD. Und dass man aber halt das gesamte Spektrum mehr aufbaut.

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1: Das Unternehmen SMAC aus Salzgitter ist ein Anbieter von beweglichen Spezialantennenmasten. Jetzt hat der Mittelständler den Sprung an die Frankfurter Börse gewagt und damit vom vorzeitigen Rüstungsboom zu profitieren. SMAC ist bereits das dritte Unternehmen aus dem Militärbereich, das in diesem Jahr den IPO gewagt hat. Bianca von der Au berichtet.
2: Rüstung ist kein Selbstläufer mehr, jedenfalls an der Börse. Das Interesse der Investoren am heutigen Börsengang des Unternehmens SMAC Mobile Antenna Masts war verhalten. Der erste Preis je Aktie lag mit 35 Euro deutlich unter dem zuvor festgelegten Ausgabepreis von 46 Euro. Davon ließen sich die aus Salzgitter angereisten Mitarbeiter von SMAC die gute Laune aber nicht verderben und jubelten begeistert, als der Vorstandsvorsitzende Ulrich Feind die Börsenglocke auf dem Frankfurter Parkett läuten durfte.
3: Wir sind jetzt einfach happy, dass wir an der Börse sind, dass wir notiert sind. Das ist eine riesen Erfolgsstory. Wir haben uns über die letzten Jahre vorbereitet. Ganz intensiv war das natürlich in den letzten Monaten.
2: Dabei gibt es die Firma in ihrem Ursprung schon seit mehr als 100 Jahren. Das Kürzel SMAC steht für Salzgittermaschinenbau, gegründet im Jahr 1919 durch einen Bergbauingenieur. Aus der Ursprungsgesellschaft, die Bergwerkstechnik herstellte, entstanden viele Tochtergesellschaften, unter anderem die Sparte Antennenbau im Jahr 1924. Erst seit Anfang dieses Jahres ist Ulrich Feind Vorstandsvorsitzender bei SMAC und trimmt das Unternehmen nun klar in Richtung Rüstung.
3: Wir sind zu über 99% ein Rüstungsunternehmen. Wir bauen mobile Antennenmastsysteme für missionskritische Einsätze. Das bedeutet, dass wir für die Armeen dieser Welt eine mobile Kommunikationsinfrastruktur aufbauen.
2: Die Auftragsbücher seien voll, so der Unternehmenschef, der zuvor Geschäftsführer bei der Kapitalbeteiligungsgesellschaft war, die SMAC aufgekauft hatte. Durch den Börsengang erhoffe man sich nun Wachstum und das Erschließen neuer Märkte. Auch in Deutschland wächst die Rüstungsindustrie und immer mehr Traditionsunternehmen sehen hier ein neues Geschäftsfeld.
4: Da so viel Investitionen in den kommenden Jahren in die Rüstungsindustrie weiter reingehen werden, wird auch die Rüstungsindustrie immer wichtiger werden,
2: sagt Carsten Bjeski, Chefvolkswirt der ING Bank. Ob die Verteidigungsindustrie die vielen 100.000 Industriearbeitsplätze ersetzen kann, die in den vergangenen Monaten in Deutschland weggebrochen sind, insbesondere bei den großen Autokonzernen und deren Zulieferern, das bezweifelt der Volkswirt.
4: Die Rüstungsindustrie ist ein extrem dynamischer Sektor, wird aber lange noch nicht in der Lage sein, den Stellenwert, die Wichtigkeit der Automobilindustrie in Deutschland zu übernehmen und wird damit auch nicht in der Lage sein, jetzt wegfallende Arbeitsplätze aus der Automobilindustrie zu übernehmen.
2: An der Börse ist SMAC in diesem Jahr das dritte Unternehmen aus der Rüstungsbranche, das an den Markt geht. Der Panzerbauer KNDS hatte seinen Börsengang zu Monatsbeginn auf Eis gelegt. Es scheint so, als würde sich das Fenster für erfolgreiche Rüstungsbörsengänge allmählich wieder schließen.
1: Bianca von der Au berichtete. Der neuseeländische Schauspieler Sam Neill ist im Alter von 78 Jahren gestorben. Der Jurassic Park-Star sei laut seiner Familie plötzlich und unerwartet gestorben. Vor 3 Jahren hatte er seine Leukämieerkrankung öffentlich gemacht. Ein Nachruf hören Sie gleich hier in der Kultur. Jetzt erstmal das Wichtigste aus aller Welt in Kürze um 15.47 Uhr.
5: Volkswagen-Konzernchef Blume hat erstmals das mögliche Ausmaß der erwarteten Einschnitte beziffert. Ohne geringe Arbeitskosten ergeben sich 50.000 weiteren Stellen weltweit. Die Ausgaben für Verwaltung, Infrastruktur und Unterstützung des Kerngeschäfts müssten auf ein wettbewerbsfähiges Niveau sinken. Die entsprechenden Kosten liegen bei Volkswagen noch um 20% über dem Durchschnitt vergleichbarer Unternehmen. Bis 2030 hatte Volkswagen bereits den Abbau von konzernweit 50.000 Stellen in Deutschland angekündigt. Zudem sind die Werke in Hannover, Emden, Zwickau und Neckarsulm offenbar weiter in Gefahr. Der deutsche Botschafter ist ins russische Außenministerium einbestellt worden. Das Ministerium informierte in den sozialen Netzwerken über den Schritt, nannte aber keinen Grund. Botschafter Lambsdorff hatte immer wieder den russischen Angriffskrieg gegen die Ukraine kritisiert. Er verabschiedet sich morgen aus Moskau, um seinen neuen Posten als Botschafter in Israel anzutreten. Zuvor war der russische Botschafter ins Auswärtige Amt in Berlin einbestellt worden, wegen Cyberangriffen, die dem russischen Inlandsgeheimdienst

0: FSB zugeschrieben werden. Nach den tödlichen Schüssen auf einen 21-Jährigen in der Oldenburger Fußgängerzone beginnt in Kürze ein Prozess gegen einen Polizisten. Das zuständige Landgericht hat die Anklage wegen fahrlässiger Tötung einem Sprecher zufolge zugelassen. Der Beamte soll den Deutschen mit schwarzer Hautfarbe in der Nacht zu Ostersonntag 2025 von hinten erschossen haben. Den Ermittlungen zufolge wurde das Opfer mindestens dreimal getroffen und starb im Krankenhaus. Bundesweit waren Menschen nach dem Vorfall gegen Polizeigewalt und Rassismus auf die Straße gegangen. Das Wetter in Norddeutschland: heiter, dichtere Wolken, gebietsweise Schauer, teils kräftige Gewitter bei 21 bis 31 Grad. Das war der kurze Überblick. Weiter geht's mit Alex Franz.
1: Vielen Dank. Bei der Mafia denken die meisten wahrscheinlich sofort an Italien. Aber auch in Japan gibt es eine Mafia, die sogenannte Yakuza. Jahrzehntelang wuchs die Verbrecherorganisation zu einer mächtigen Schattenwelt heran. Es ging um Erpressung, Drogen und Menschenhandel. Aus dem Innenleben der kriminellen Männerbanden erzählt nun ausgerechnet eine Frau. Wie sie sich im Milieu durchboxte und wie sie den Absturz der berüchtigten Gangster erlebte, schilderte sie unserem Japan-Korrespondenten Ulrich Menken.
2: Sie streifen sich Warnwesten über, laufen mit Müllzangen die Straßen ab. Den kaum vorhandenen Abfall kratzen sie aus den Ritzen. Es ist eine Geste, ein Angebot, sich nützlich zu machen, eine Bitte um Vergebung. Angeführt von Mako Nishimura, einer knapp 60 Jahre alten Frau mit bewegter Vergangenheit. Früher stand sie hier in der japanischen Stadt Gifu buchstäblich ihren Mann, mit den Fäusten und wenn es sein musste, auch mal mit dem Baseballschläger. Als Mitglied der örtlichen Yakuza, so nennen sie in Japan das organisierte Verbrechen.
3: Ohne diese Ereignisse wäre ich nicht der Mensch, der ich heute bin. Das tut mir leid, aber rückblickend war es vielleicht das Beste so.
2: An den Handgelenken mancher in der Gruppe baumeln schwere Armbänder, wie die Überbleibsel besserer Tage. Tätowierungen schauen unter den Hemdsärmeln hervor, auch bei Mako Nishimura. Sie selbst saß 2,5 Jahre wegen Drogenhandels und Körperverletzung hinter Gittern.
3: Wenn man schon böse ist, sieht man mit Tattoos doch cooler aus, oder? Also habe ich mich tätowieren lassen. Ich wollte die Böseste von allen sein.
2: Ein Drache auf der einen Schulter, ein Tiger auf der anderen. Großflächige Motive bedecken Arme, Beine und Hände. Das Erkennungszeichen der Yakuza. Nishimura ist der einzige bekannte Fall eines aktiven weiblichen Mitglieds. Sie dealte mit Drogen, kassierte Schutzgeld von lokalen Bars, löste Probleme durch Zuschlagen.
3: Das war die Zeit, als ich wie ein Mann auftrat. Ich habe mich voll und ganz darauf konzentriert, ein richtiger Yakuza zu werden.
2: Nishimura stammt aus einem gutbürgerlichen Elternhaus. Aber die scheinbar coole Verbrecherwelt zog sie magisch an. Ihrer Organisation ordnete sie sich bedingungslos unter. Als der Boss es verlangte, bestrafte sie sich selbst. Nach einem Streit um Drogen schnitt sie sich ein Fingerglied ab. In Kreisen der Yakuza eine übliche Form der Sühne, wenn ein Bandenmitglied versagt. Das alles tat sie, weil sie eine von ihnen sein wollte. Als einzige Frau schreckte sie auch nicht davor zurück, andere Frauen in die Prostitution zu vermitteln.
3: Ich habe Mädchen verkauft. Sie haben viel Leid erfahren. Sie verkauften ihren Körper, um Schulden zu begleichen. Manche erlitten ein Trauma dabei. Das tut mir heute sehr leid.
2: 2012 erkannte sie, dass dieser Weg zu Ende war. Schärfere Gesetze und der Druck der Polizei drängten die Banden in die Defensive. Lange Zeit hatten sie auf beste Verbindungen auch in die Politik zählen können. Doch als Japan in eine anhaltende Wirtschaftskrise geriet, gingen die Glanzzeiten der gefürchteten Yakuza zu Ende. Sie erfuhr von einer Selbsthilfeorganisation von Yakuza-Aussteigern. Das Beispiel ermutigte sie. Heute hilft sie selber anderen Ex-Häftlingen. Sie arbeitet auf dem Bau und kann dadurch auch anderen manchmal kleine Jobs vermitteln, zum Beispiel bei Abrissarbeiten. Private Initiativen dieser Art sind die einzige Hilfestellung, auf die entlassene Straftäter zählen können. Für den Strafrechtler Professor Masahiro Ono von der Asahi-Universität in Gifu ein vorbildhafter Ansatz.
4: In Japan verurteilen die Menschen Straftaten besonders scharf. Das liegt auch daran, dass es in Japan relativ wenig Kriminalität gibt. Es wird für die weitere Entwicklung sehr wichtig sein, dass Wegbereiter beweisen, dass eine Resozialisierung von ehemaligen Straftätern möglich ist. Dieses Bewusstsein muss erst geschaffen werden.
2: Mako Nishimura schwor den Yakuza endgültig ab. Die größte Herausforderung aber blieb der Teil ihres Lebens, der darauf folgte.
3: Natürlich war das, was ich getan habe, falsch, aber rückblickend bedeutet es, dass ich diese Erfahrung nutzen kann, um andere anzuleiten. Und als jemand, der das selbst durchgemacht hat, verstehe ich wirklich den Wunsch aller, sich zu ändern.
2: Das eigene Leben zum Besseren zu drehen, es beginnt hier mit dem Aufsammeln von Abfall aus dem Rinnstein.
1: Ein Bericht von Ulrich Menken. 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
1: Der Schauspieler Sam Neill ist im Alter von 78 Jahren überraschend gestorben. Neill ist vor allem durch seine Rolle als Dr. Alan Grant im Blockbuster Jurassic Park weltberühmt geworden. Sein Tod kam überraschend, denn seit April dieses Jahr galt Sam Neill nach einer langen Krebserkrankung als krebsfrei. Laura Scanu und Ines Burkhardt mit einem Nachruf.
3: Zuletzt schien es wieder aufwärts zu gehen. Erst im April dieses Jahres hatte der Schauspieler Sam Neill verkündet, den Krebs besiegt zu haben. Das war 3 Jahre, nachdem er seine Leukämieerkrankung öffentlich gemacht hatte. Ich hatte gerade erst eine Untersuchung und der Krebs ist weg. Es ist einfach wunderbar. Das sagte er im April in einem Interview mit dem australischen Sender 7 News. Nun hat seine Familie bekannt gegeben, der 78-jährige neuseeländische Schauspieler ist in einem Krankenhaus in Sydney in Australien verstorben. Insgesamt hat der vierfache Vater in mehr als 150 verschiedenen Filmen und Serien mitgespielt, darunter im Spielfilm Das Piano, in der Netflix-Serie Peaky Blinders oder in mehreren Jurassic Park-Filmen als Dr. Alan Grant.
6: It's a dinosaur.
3: Geboren wurde Neill in Nordirland. Aufgewachsen ist er in Neuseeland, wo er auch seine Karriere als Filmstar begann. Zuletzt lebte er in Australien, dem Land, in dem er nun auch verstorben ist. Seit der Corona-Pandemie ließ Neill seine Fans immer wieder an seinem Privatleben in Australien teilhaben, zum Beispiel mit Videos von seinen Tieren, die er regelmäßig in den sozialen Medien teilte. Und auch zu politischen Themen meldete sich der 78-Jährige regelmäßig gegen Rechtspopulismus und Donald Trump, für mehr Bewusstsein rund um den Klimawandel und für die Rechte der LGBTQ-Community, also von homo-, bi- und transsexuellen Personen. Ich bin sehr stolz darauf, gemeinsam mit dieser Gemeinschaft, die ich so sehr liebe, zu marschieren und zu feiern, wie weit sich die Dinge in den letzten 40, 50 Jahren seit meiner Ankunft in Sydney entwickelt haben. Sydney ist in gewisser Weise wirklich weltweit führend, sagte er auf einer Demonstration für die Rechte der LGBTQ-Community in Sydney vor einigen Jahren. Diese Nahbarkeit kam bei Fans auf der ganzen Welt gut an. Neill betonte immer wieder, nicht zu berühmt sein zu wollen. Ich habe zwar Freunde, die Stars sind, aber ich würde mein Leben nicht gegen ihres tauschen wollen. Ich kann einfach in meine Heimatstadt gehen, dort eine Tasse Kaffee trinken und niemand macht mir Ärger. Ich brauche keine Sicherheitsleute. Ich lebe einfach wie jeder andere auch. Das ist unbezahlbar.
6: That is a priceless thing.
3: Einen neuen Film zu machen, das hatte Sam Neill sich nach seiner Heilung im April noch vorgenommen. Dazu sollte es nicht mehr kommen. Nächstes Jahr können Fans den verstorbenen Schauspieler noch ein letztes Mal auf der Leinwand sehen. Dann kommt sein letzter Film, Godzilla and Kong Supernova, in die Kinos.
1: Der Schauspieler Sam Neill ist überraschend mit 78 Jahren gestorben. Das war ein Nachruf von Iris Burkhardt und Laura Scanu.
7: Hallo, ich bin Ina Kast und ich arbeite für die Sportredaktion.
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7: Ballsportarten haben mich immer sehr fasziniert. Vor allem bin ich Reporterin und bin da in den Fußballstadien unterwegs.
8: Hat man das Tor für Werder Bremen!
7: Und da muss man richtig aus dem Sattel gehen.
8: Zählt das Tor oder zählt es nicht? Das Tor zählt!
7: Ich persönlich finde den Sport so spannend, auch als gesellschaftliches Element. Lebensgeschichten von Sportlerinnen und Sportlern. Und Steffen Baumgart, der hat schon wieder Hitze. Der trägt ein T-Shirt, ich mit Wintermütze hier oben, er im T-Shirt im Schwarzen. Und die HSV-Fans auf der Nordtribüne, die Stehplätze, da hüpfen sie hoch und runter. Es macht echt wahnsinnig viel Spaß. Aber gehört natürlich auch was zu. Ne? Man muss Kritik abkönnen. Das ist halt so. Für mich gibt es nichts Besseres, als bei einem Sportereignis live vor Ort dabei zu sein und für die Hörerinnen und Hörer davon zu berichten. 1:1 also in diesem Nordduell. Und das ist noch nicht das letzte Wort.
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1: Um 16 Uhr mit Benjamin Kirsch. Bei Volkswagen hat Konzernchef Blume zum ersten Mal konkrete Zahlen zu seinen Sparplänen genannt. Im VW-Intranet spricht er von bis zu 100.000 Stellen, die wegfallen sollen. Aus der NDR-Nachrichtenredaktion Thomas Kuhlmann.
2: Damit bestätigt Blume, dass zu den schon vereinbarten 50.000 nochmal 50.000 gestrichene Stellen dazukommen könnten. Nichts Neues zu den Standorten. Die Werke Hannover, Emden, Zwickau und Neckarsulm seien unsicher. Blume verweist im VW-Intranet auf das Werk in Osnabrück als Beispiel für alternative Nutzungskonzepte. Statt Motorhauben lackieren könnte dort bald ein israelischer Rüstungskonzern Raketentechnik bauen lassen. Die Belegschaft hängt weiter in der Luft. Einen Protesttag und ein Ultimatum von Betriebsrat Chefin Cavallo hatte Blume Ende vergangener Woche ignoriert.
1: Die Bundesregierung will die Tabaksteuer stärker erhöhen als bisher geplant. Nach Angaben aus Koalitionskreisen hat die schwarz-rote Koalition entschieden, fast 40 Cent mehr draufzuschlagen als vor kurzem beschlossen. Aus Berlin Jakob Mayer.
3: Die Erhöhung der Tabaksteuer stehe im Einklang mit dem Ziel der Bundesregierung, die Raucherquote von Jugendlichen und Erwachsenen zu senken. Außerdem diene sie der Haushaltskonsolidierung. Der Bund muss Milliardenlücken schließen. Kanzleramtsminister Thorsten Frey verwies in diesem Zusammenhang auf finanzielle Zugeständnisse, die der Bund den Ländern bei der Reform der gesetzlichen Krankenversicherung Ende vergangener Woche gemacht hat. Nach Angaben des Redaktionsnetzwerks Deutschland ergibt sich aus einer sogenannten Formulierungshilfe des Bundesfinanzministeriums, dass der Durchschnitt der durchschnittliche Preis für eine Packung Zigaretten bis 2030 damit schrittweise auf fast 11,80 Euro steigen würde.
1: Die Europäische Union hat wegen mutmaßlicher Cyberangriffe Sanktionen gegen Russland verhängt. Konkret treffen sie 4 Organisationen und 9 Einzelpersonen, darunter Offiziere vom Militärgeheimdienst und russische Hacker. Sie sollen mitgeholfen haben, in EU-Ländern Regierungsnetzwerke und kritische Infrastruktur mit Cyberattacken lahmzulegen oder ausspioniert zu haben. Auch Deutschland ist demnach betroffen. Das Auswärtige Amt bestellte deshalb heute auch den russischen Botschafter ein. Der Polizist, der im April 2025 in der Oldenburger Innenstadt einen 21-Jährigen erschossen hat, kommt vor Gericht. Das Landgericht Oldenburg ließ die Anklage gegen den Beamten zu und erklärte, es habe sich nicht um Notwehr gehandelt. Aus Oldenburg, Maren Bruns.
4: Der 21-jährige Lorenz A. habe zwar vor der Schussabgabe Reizgas gegen den Polizeibeamten eingesetzt, aber das Messer, das er bei sich trug, hatte er nicht benutzt. Der Beamte hatte das nach Ansicht der Staatsanwaltschaft irrtümlich geglaubt. Sie sagt ganz klar, zum Zeitpunkt der Schussabgabe habe der Getötete lediglich fliehen wollen und der Polizist habe das erkennen müssen. Wann der 28-jährige Polizist vor Gericht kommt, steht noch nicht fest. Ende April 2025 war der Schwarze Lorenz A. nach einem Streit in der Oldenburger Innenstadt vor der Polizei geflüchtet. Dabei versprühte er Reizgas. Der Angeklagte schoss daraufhin mehrmals auf den 21-Jährigen.
1: Die britische Polizei geht nach der Ermordung der Politikerin Anne Widdecombe nun doch von einem terroristischen Motiv aus. Wie die Ermittler weiter mitteilten, befindet sich ein junger Brite in Haft. Die Reform UK-Politikerin war am Donnerstag tot in ihrem Haus gefunden worden. Aus London, Lisa Maria Röhling.
5: Der 28-jährige Tatverdächtige ist am Sonntag im Norden Englands festgenommen worden, mehr als 4 Autostunden vom Tatort entfernt, so die Polizei. Videoaufnahmen sollen den Mann zeigen, wie er mit einem länglichen Objekt in der Tasche am Tag der Tat in ein Auto steigt. Die 78-jährige Politikerin der rechtspopulistischen Partei Reform UK war am Donnerstag tot in ihrem Haus gefunden worden. Sie habe schwere Verletzungen aufgewiesen, so die Polizei. Noch am Freitag hatten die Ermittlungsbehörden erklärt, dass sie weder von einem terroristischen Hintergrund noch von einer politisch motivierten Tat ausgehen. Ein am Freitag festgenommener 26-Jähriger war bereits einen Tag später wieder freigelassen worden. Anne Widdecombe saß bis 2010 als Mitglied der konservativen Tories im britischen Parlament. Sie war eine Befürworterin des Brexits und seit 2023 in der rechtspopulistischen Partei Reform UK aktiv.
1: Für den Deutschen Fußballbund ist die Weltmeisterschaft auch finanziell ein Rückschlag gewesen. Laut DFB-Schatzmeister Grunwald bleibt unter dem Strich ein Minus von 9,4 Millionen Euro. Hätte es die Mannschaft ins Viertelfinale geschafft, wären auch noch Leistungsprämien für Spieler und Trainerteam fällig gewesen. Grunwald sagte, niemand müsse in Panik ausbrechen. Mit ähnlichen Zahlen habe der DFB vorher kalkuliert. Das waren die Nachrichten.
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6: Und zunächst gibt es eine Unwetterwarnung des Deutschen Wetterdienstes. In Schleswig-Holstein treten lokal unwetterartige Gewitter mit Niederschlag um 35 Liter pro Quadratmeter in kurzer Zeit auf. Dazu Windböen um 70 km/h sowie Hagel und zum Abend hin allgemein dann aber wieder nachlassender. Ansonsten heute Nachmittag teils heiter, teils wolkig und eben vereinzelt auch Schauer. Höchstwerte 21 Grad auf Usedom bis 31 Grad in Göttingen. Nachts bis auf letzte Schauer oder Gewitter trocken, Tiefstwerte dann 18 bis 12 Grad. Morgen sonnig und trocken bei 22 bis 30 Grad, ganz ähnlich dann auch am Mittwoch. 16.05 Uhr, hier ist der Blick auf die Autobahnen. A1 Hamburg Richtung Osnabrück zwischen dem Bremer Kreuz und Arsten, 4 Kilometer stockend im Baustellenbereich. A1 Bremen Richtung Osnabrück zwischen Wildeshausen West und dem Dreieck Ahlhorner Heide, 6 Kilometer stockend. A1 Osnabrück Richtung Bremen zwischen dem Dreieck Stur und Bremen-Hemelingen, 5 Kilometer stockend im Baustellenbereich. A2 Berlin Richtung Hannover zwischen Peine und Lehrte Ost, 3 Kilometer stockend. A7 Hannover Richtung Kassel zwischen dem Dreieck Hannover Süd und Hildesheim, 6 Kilometer Stau nach einem Unfall. A7 Kassel Richtung Hannover zwischen Derneburg, Salzgitter und Hildesheim 3 Kilometer stockend. Und A7 Hannover Richtung Flensburg zwischen dem Dreieck Hamburg Südwest und dem Elbtunnel 6 Kilometer stockend. 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Ihnen einen schönen guten Tag und willkommen. Die Kritik an den Reformplänen der EU-Regionalförderung nimmt weiter zu. Der sächsische Ministerpräsident Michael Kretschmer von der CDU hat sich dazu jetzt zu Wort gemeldet und warnt ausdrücklich vor einer Zentralisierung bei der EU-Förderung. Nach den bisherigen Vorstellungen will die EU-Kommission künftig mit den Regierungen der Nationalstaaten und nicht mehr mit den europäischen Regionen selbst verhandeln. Gemeinsam mit anderen Landeschefs warnt Ministerpräsident Kretschmer in einem Schreiben an Ursula von der Leyen von einer Entmachtung der Regionen. Was entfacht den Widerstand gerade jetzt und was plant Brüssel? Andreas Meyer-Feist berichtet.
7: Er gilt als einer der besten Kenner der EU-Regionalförderung, der ehemalige österreichische EU-Kommissar Johannes Hahn. Das Ziel?
8: Die weniger gut entwickelten Regionen stärker an den Durchschnitt heranzuführen.
7: In Krisenzeiten wirke die Förderung oft nicht gut, weil die Länder ihre Eigenanteile nicht mehr aufbringen könnten und Projekte scheitern würden. Auch der Aufwand sei erheblich. Nach der Devise, wer sich's leisten kann, bekommt mehr, wer nicht, geht oft leer aus.
9: We need to boost European cohesion and regions. To take everyone along.
7: Wir müssen den europäischen Zusammenhalt und die Regionen stärken, um alle mitzunehmen, fordert deshalb Ursula von der Leyen. Statt einzelner Fördertöpfe will die EU-Kommissionschefin Partnerschaftspläne, eine Art EU-Handschlagpolitik. Der Europäische Fonds für regionale Entwicklung, der Europäische Sozialfonds und der Agrarfonds sollen in einem einzigen nationalen Plan pro Mitgliedstaat gebündelt werden. Geld gibt es dann nur, wenn Ziele und Pläne aufgestellt werden. Gefördert werden soll, was allen zugute kommt. Die Verwaltung würde dann aber in der jetzigen Form nicht mehr so in die Zuständigkeit der Bundesländer fallen wie bisher, sondern durch den Bund gesteuert werden. Im Großen und Ganzen könnte ein neues System aber weniger Bürokratie bringen, weniger Aufwand und mehr Klarheit, sagt die ehemalige EU-Kommissarin Lisa Ferreira und plädiert für Bürokratieabbau für Kommunen und Unternehmen.
10: We need greater administrative capacity because the challenges are greater too.
11: Wir brauchen eine größere Verwaltungskapazität, da auch die Herausforderungen gewachsen sind. Programme müssen beschleunigt und die neue digitale Welt muss gemeistert werden. Alle zur Verfügung stehenden Mittel sollten genutzt werden, um durch Erfahrungsaustausch und Zusammenarbeit neue Kapazitäten aufzubauen.
10: Shared experiences and sharing policy learning.
7: Ein Puffer soll dafür sorgen, dass Geld in Krisenzeiten dahin kommt, wo es gebraucht wird. Und ein Mindestbeitrag von insgesamt 450 Milliarden Euro soll für die am wenigsten entwickelten Regionen reserviert bleiben. Projekte sollen auch nicht mehr so einfach versanden, wenn die Kofinanzierung scheitert. Ob das alles so kommt, muss sich noch zeigen. Ab 2028 soll es losgehen. Die 27 EU-Staaten sind sich noch nicht einig über die Details. Auch das Europaparlament fordert Änderungen. Die irische Ratspräsidentschaft will jetzt Bewegung in die Sache bringen und bis zum Herbst einen Kompromiss vorlegen. Dann wird man wohl klarer sehen, in welche Richtung die EU-Regionalförderung geht.
6: Andreas Meyer-Feist berichtete.
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12: Im niedersächsischen Oldenburg ist am Osterwochenende des vergangenen Jahres ein junger Mann von hinten erschossen worden. Von einem Polizeibeamten. Die Tat hatte bundesweit für viele Fragen gesorgt. Nun gibt es Hoffnung auf Antworten. Nach den tödlichen Schüssen auf den 21-jährigen Lorenz A. wird es einen Prozess gegen den Polizisten geben. Denn das Landgericht Oldenburg hat die Anklage wegen fahrlässiger Tötung zugelassen. Einzelheiten von Nina Schön.
13: Der 28-jährige Beamte soll den jungen Schwarzen in der Nacht zu Ostersonntag bei einem Einsatz in der Oldenburger Fußgängerzone erschossen haben. Lorenz A. wurde mindestens dreimal getroffen, in Oberkörper, Hüfte und Kopf. Er starb im Krankenhaus. Im November hatte die Oldenburger Staatsanwaltschaft den Beamten wegen fahrlässiger Tötung angeklagt. Laut Anklageschrift ging der Polizist irrtümlich davon aus, dass er in Notwehr handelte, weil Lorenz A. ihn mit einem Messer angreifen wollte. Deswegen geht es um den Verdacht der fahrlässigen Tötung, nicht um den des Totschlags oder Mordes. Tatsächlich versprühte der 21-Jährige Reizgas, als er flüchten wollte. Ein Messer soll er zwar dabei gehabt, aber nicht benutzt haben. Wann der Prozess beginnt, ist nach Angaben des Gerichtes noch unklar. Nach dem Vorfall sind bundesweit Menschen gegen Polizeigewalt und Rassismus auf die Straße gegangen. Nach Auffassung der Initiative Gerechtigkeit für Lorenz ist Rassismus die Hauptursache für den Tod des Schwarzen. In Deutschland kamen im vergangenen Jahr bundesweit 16 Menschen bei Polizeieinsätzen ums Leben. Polizisten sitzen hierzulande wegen tödlichen Schüssen nur selten auf der Anklagebank. Ermittelt wird immer, die meisten Verfahren werden aber eingestellt. Nur etwa 2% der Fälle landen nach Schätzung von Experten vor Gericht.
12: Informationen von Nina Schön. In Hamburg hat ein Richter nach dem Tod einer Jugendlichen Haftbefehl gegen die Mutter erlassen. In deren Wohnung war die Jugendliche am Wochenende leblos gefunden worden. Elias Bartel.
14: Die 43-Jährige sitzt jetzt in Untersuchungshaft. Sie steht im Verdacht, ihre 15-jährige Tochter getötet zu haben. Das Mädchen lebte eigentlich in einer betreuten Jugendwohnung. Am Sonnabend war die 15-Jährige zu Besuch bei ihrer Mutter. Als sie nicht zurückkehrte, meldete eine Betreuerin sie als vermisst. Bei der Suche überprüften die Polizisten die Wohnung der Mutter. Dort fanden sie das Mädchen leblos im Kinderzimmer. Ein Notarzt konnte nur noch den Tod feststellen. Daraufhin nahmen die Beamten die Mutter fest. Die Mordkommission ermittelt nun, es gebe Hinweise, dass die 43-Jährige psychisch erkrankt sein könnte, so die Polizei. Bestätigt ist das nicht.
12: Wenn zwei sich streiten, dann helfen in Schleswig-Holstein manchmal auch sogenannte Schiedspersonen. Rund 460 solcher ehrenamtlichen Schlichter gibt es im Land. Die vermitteln vor allem unter Nachbarn, damit ihre Streitigkeiten nicht gleich vor Gericht landen. Die Zahl der Fälle, etwa 1600 pro Jahr, ist in den vergangenen Jahren konstant geblieben. Die Arbeit verändert sich aber, wie Katharina van der Beek berichtet.
15: Die Kompromissbereitschaft sinkt, der Ton wird rauer. Das berichten mehrere Schiedsmänner und Bezirksvorsitzende der Schiedsleute NDR Schleswig-Holstein. Die Gründe? Vielfältig. Generationenwechsel in Wohngebieten, mehr Belastung im Alltag, wodurch sich Menschen zurückziehen, aber auch die Corona-Pandemie, durch die Kommunikation zwischenzeitlich abgebrochen ist. Die Schiedsleute bräuchten deshalb mehr Verhandlungsgeschick und auch mehr Zeit, die Menschen zusammenzubringen, sagt der Verbandsvorsitzende der Schiedspersonen in Schleswig-Holstein. Auch auf neue Themen müssen sie sich immer mal wieder einstellen. Solarzäune, laute Wärmepumpen oder der Schatten eines Baums auf der PV-Anlage sind zwar bislang nur Einzelfälle, könnten aber künftig zunehmen.
12: In Mecklenburg-Vorpommern sorgen verwesende Robben am Kap Arkona seit Tagen für Ärger bei Einheimischen und Gästen. Nun steht aber fest, die Kadaver bleiben an Ort und Stelle liegen. Warum, berichtet Robert Schubert.
16: Ranger des Biosphärenreservats Südostrügen haben sich die toten Tiere am Wochenende angesehen und festgestellt, dass von den beiden toten Robben nur noch Haut- und Knochenreste übrig sind. Außerdem riechen sie nicht mehr. Deswegen besteht für Mensch und Umwelt auch kein Seuchenrisiko, sagt eine Sprecherin des Umweltministeriums. Deswegen werden die Kadaver auch nicht geborgen. Der Strandabschnitt ist schwer zugänglich und die Kosten dafür wären nicht verhältnismäßig, so die Sprecherin weiter.
12: Und soweit unsere Meldungen aus Norddeutschland. Einzelne Länder diskutieren schon lange über ein Social-Media-Mindestalter. Nun will auch die EU handeln. Heute Vormittag hat eine Expertenkommission ihre Empfehlungen abgegeben. Im Zentrum dabei steht ein Social-Media-Verbot für Kinder unter 13 Jahren. Warum und wie das umgesetzt werden könnte, dazu gleich ein Gespräch mit unserer Korrespondentin in Brüssel. Vorher aber gibt's unseren kurzen Überblick um 3:45 mit Benjamin Kirsch.
1: Der Chef des Autobauers Volkswagen Blume hat erstmals die neuerlichen Sparpläne des Konzerns skizziert. Blume bestätigte im VW-Intranet, dass bis zu 50.000 weitere Stellen abgebaut werden könnten, falls die Arbeitskosten nicht deutlich sinken. Zudem bescheinigte der Vorstandsvorsitzende den vier Werken Hannover, Emden, Zwickau und Neckarsulm eine unsichere Zukunft. Unterdessen berichtet das Magazin Kapital, dass Niedersachsen eine Beteiligung am Volkswagen-Werk in Osnabrück prüfe. Die rot-grüne Landesregierung sei grundsätzlich bereit, den Umbau zur Rüstungsproduktion zu stützen. Ein Expertengremium hat der EU-Kommission empfohlen, Social-Media-Angebote für Kinder unter 13 Jahren zu verbieten. Die Fachleute übergaben ihren Bericht zum Kinderschutz an EU-Kommissionspräsidentin von der Leyen. Sie kündigte an, die Kommission werde nach dem Sommer einen Gesetzesvorschlag vorlegen. Deutschland arbeitet an einem eigenen Gesetz, befürwortet aber eine EU-weite Lösung. Für die technische Umsetzung legt die EU die Regeln fest und sorgt dafür, dass sie von den Online-Plattformen wie Instagram oder TikTok eingehalten werden. Die Bundesregierung tritt in der Debatte um neue EU-Sanktionen wegen der Ausweitung illegaler israelischer Siedlungen im Westjordanland auf die Bremse. Außenminister Wadephohl erklärte in Brüssel, er setze auf effektive Gespräche mit der israelischen Regierung. Zudem machte Wadephohl deutlich, dass mögliche Beschränkungen für die Einfuhr von Waren aus israelischen Siedlungen im Westjordanland aus seiner Sicht nur einstimmig beschlossen werden könnten. Das würde solche Sanktionen gegen den Willen Deutschlands und anderer kritischer Staaten unmöglich machen. Das Wetter in Norddeutschland, heiter oder dichtere Wolken, gebietsweise Schauer oder teils kräftige Gewitter bei 21 bis 31 Grad. Das war der kurze Überblick. Weiter mit Alex Franz.
17: Dankeschön.
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12: Während die Fußball-Weltmeisterschaft noch läuft, starten auch schon wieder die Vorbereitungen auf die neue Bundesliga-Saison. Und zwar Moritz Knorr aus unserer Sportredaktion mit einigen neuen Gesichtern.
18: Ja, und eines davon ist gar nicht so neu. Adi Hütter ist neuer alter Trainer bei Eintracht Frankfurt. Bei den Hessen stand der 56-Jährige bereits zwischen 2018 und 2021 an der Seitenlinie und zog unter anderem ins Halbfinale der Europa League ein. Und die Rückkehr des Österreichers sorgt jetzt für ordentlich Euphorie in Frankfurt. Carsten Schellhorn.
19: Da ist er wieder, Adi Hütter. Er steht wieder als Boss auf dem Eintracht-Trainingsplatz. Nicht wild gestikulierend, sondern als Beobachter. Hier und da mal ein Zwischenruf, mehr nicht. Dass 2000 Eintracht-Fans gekommen sind und es für die Mannschaft und ihn viel Applaus und einige Adi-Hütter-Rufe gab, das war für den neuen Trainer ein echter Gänsehautmoment.
20: Muss man ganz klar sagen. Ganz ehrlich, super angefühlt, auch sehr vertraut. Wenn man dann sieht, wie viele Zuschauer dann das erste Training besuchen, dann sieht man, dass die Begeisterung da ist. Ich glaube, wir haben auch einiges wieder zurückzugeben.
19: Die Stimmung unter den 2000 Fans am Waldstadion ist blendend. Als hätte es diese bleischwere vergangene Saison ohne Europapokal-Qualifikation gar nicht gegeben. Und wenn man die Eintracht-Anhänger und Anhängerinnen fragt, worauf sie sich in der neuen Spielzeit besonders freuen, da platzt es förmlich aus ihnen heraus.
21: Ach, wir freuen uns generell auf die ganze Saison, auf die Gänsehaut, wenn die Spiele einlaufen.
22: Wir freuen uns auf jeden Fall wieder auf offensiven Fußball mit Adi.
23: Da das wieder losgeht. Ja, WM ist WM, aber Eintracht ist dann doch schon Herzenssache.
24: Dass Adi Hütter hier ist, dass wir Adi Hütter Fußball spielen mit mehr Energie als letztes Jahr unter Riera.
19: Die Eintracht-Mannschaft, die heute erstmals nach 7 Wochen Sommerpause wieder auf dem Platz stand, wird nicht die Mannschaft sein, die Ende August in die Bundesliga-Saison startet.
20: Wir stehen sicherlich vor einem möglicherweise größeren Umbruch,
19: sagt Adi Hütter. Viele Neuzugänge und die WM-Teilnehmer, die aktuell noch Urlaub haben, werden noch dazustoßen. Der Fußball, der dann gespielt werden soll, ist aber klar.
20: Wir versuchen natürlich, einen begeisternden Fußball zu spielen. Wir müssen auch wieder versuchen, das Stadion, das ja eine unheimliche Wucht hat, mitzunehmen, dass wir Feuer entfachen. Und das kann man nur, wenn man halt auch von der ersten Minute an versucht, nach vorne zu spielen, sich auch in die Zweikämpfe reinzuhängen.
19: Worte, die die Fans nur allzu gerne hören. Denn all das ist in der vergangenen Saison so gut wie nie passiert. Adi Hütter hat viel Arbeit vor sich. Schon während der ersten Trainingseinheit heute unterhielt er sich mit einigen Spielern, mit Torjäger Johnny Burkhardt, der unter dem alten Coach Albert Riera zuletzt so viele Probleme hatte, sogar recht lange. Zurückschauen will aber niemand mehr, Adi Hütter nicht und auch die Fans nicht. Die Ziele sind durchaus ambitioniert.
21: Dieses Jahr vielleicht wieder angreifen auf die ersten 4-5 Plätze.
2: Ich hoffe, dass wir wieder um die internationalen Plätze spielen können.
3: Definitiv die Europa League.
24: Ja, dass wir um die internationalen Plätze mitspielen. Platz 6 fände ich top in Ordnung.
19: Wie gesagt, bis die Eintracht in diese Richtung kommt, hat Trainer Adi Hütter noch viel Arbeit vor sich. Sportvorstand Markus Krösche auch. Der muss noch etliche neue Leistungsträger nach Frankfurt lotsen, damit der personelle Umbruch bei der Eintracht auch gelingt.
18: Ja, ein bisschen Zeit für den Umbruch haben die Frankfurter ja noch. Erstmal ist ja noch WM. Eine Woche noch. Morgen und übermorgen finden die Halbfinals statt. Frankreich trifft auf Spanien und England auf Argentinien. Thomas Kunze ist für uns in den USA. Thomas, bist du überrascht, dass wir genau diese vier Mannschaften im Halbfinale sehen?
4: Also wenn ich jetzt Nein sage und noch ein Ausrufezeichen dahinter setze, dann wird jeder sagen, ja, das kann man ja jetzt behaupten, aber ich bin wirklich nicht überrascht. Es ist tatsächlich so, wir gucken auf die Weltrangliste, die in so manchem WM-Jahr keine Aussagekraft hatte, in diesem Jahr stimmt sie akkurat überein. Wir haben mit den Franzosen die beste Mannschaft, die den besten und schönsten und spektakulärsten Fußball spielt. Wir haben mit Spanien und Argentinien die beiden Mannschaften, die taktisch am ausgereiftesten unterwegs sind, und wir haben mit England das Team, das als Team sehr wahrscheinlich emotional am besten zusammengestanden hat und die größten Widerstände überwunden hat. Ich denke ans Aztekenstadion und Mexiko beispielsweise. Und damit, finde ich, haben wir zwei Partien, die das Turnier am Ende ganz gut widerspiegeln.
18: Dann lass uns noch mal schnell und kurz über den DFB sprechen. Da sah es ja mit erfolgreichem Fußball nicht so gut aus. Am Wochenende hat es Verhandlungen gegeben zwischen dem DFB und Jürgen Klopp in New York. Wie sieht's denn aus? Hast du einen Update? Wie sieht's aus, Jürgen Klopp als Bundestrainer?
4: Ja, das ist der Status quo und alle müssen sich einfach mal noch ein ganz bisschen gedulden. Es wird natürlich passieren und man ist sich untereinander schon einig. Und das haben wir ja schon letzte Woche gesagt. Einziges Problem ist, er muss in irgendeiner Art und Weise raus aus dem Vertrag bei Red Bull. Oliver Minzlaff kommt in den kommenden Tagen hier nach New York gereist, schaut sich dann nochmal um bei seinem eigenen Club, um dann auch das Finale hier zu sehen. Und am Rande seines Besuchs hier wird also auch über die Auflösung gesprochen oder wie es dann weitergehen kann. Ich bin mir sehr, sehr sicher, dass wir den neuen Bundestrainer Jürgen Klopp nennen werden. Die Frage ist, zu welchen Konditionen. Und da müssen jetzt alle mal noch ein bisschen ruhig bleiben. Er sitzt die nächsten Tage auch noch viel im Flieger. Es wird in Dallas gespielt, in Atlanta gespielt. Da ist er in seiner Expertenrolle unterwegs. Einen Job hat er noch zu tun. Deswegen wird es wohl noch ein paar Tage dauern.
18: Wir sind gespannt, wie es und wann es weitergeht. Vielen Dank, Thomas, dir in die USA. Und dann schauen wir noch zum Reitsport. Springreiter André Thieme verzichtet nämlich auf seine Teilnahme an der Heim-WM in Aachen. Der 51-Jährige aus Mecklenburg-Vorpommern entschied sich nach dem Nationenpreis im schwedischen Falsterbo gegen einen Start. Ausschlaggebend seien Unsicherheiten seiner Stute Schakaria am Wassergraben gewesen. Für Thieme rutscht jetzt Olympiasieger Christian Kukuk ins Aufgebot und wird zumindest im ersten Warm-up-Springen an den Start gehen. So hat es zumindest der Pferdesportverband Deutschland vermeldet.
5: Und soweit der Sport hier auf NDR Info mit Moritz Knorr. Vielen Dank. Montagnachmittag, 16.23 Uhr. Stundenlanges Scrollen durch Feeds, das ist gerade bei Kindern und Jugendlichen häufig ganz normaler Alltag. Insta-Stories und TikTok-Reels enden gefühlt nie. Immer kommt noch ein neues Video, das man sich angucken kann. Wie schädlich sind soziale Medien für Kinder und Jugendliche? Mit dieser Frage haben sich Experten beschäftigt und haben heute EU-Kommissionspräsidentin Ursula von der Leyen einen Bericht mit wegweisenden Ratschlägen zur möglichen Einführung eines Mindestalters für soziale Netzwerke überreicht. Zentraler Punkt: Die Experten empfehlen ein Social-Media-Verbot für Kinder unter 13 Jahren. Mit unserer Brüssel-Korrespondentin Katrin Schmidt habe ich früher hier in der Sendung über den Bericht gesprochen und wollte zunächst wissen, wie begründen die Experten der EU denn ihre Empfehlung?
17: Ja, diese Expertengruppe, die übrigens auch geleitet wurde von einem deutschen Psychologen, haben ein dickes Buch heute präsentiert, der Kommissionschefin und eben auch der Öffentlichkeit, wo sie verschiedenste Expertisen zusammengeführt haben, Studien zusammengeführt haben und unter anderem sagen, ja, auch ihren Kenntnissen zufolge ist der Schaden für, ich sag mal, die Gehirnentwicklung, die Persönlichkeitsentwicklung, die Aufmerksamkeitsspanne und all dieses so groß, gerade in einem sehr jungen Alter, dass ihre Empfehlung also nur lauten halten kann. Ein sehr, sehr eingeschränkter Zugang zu Social Media für unter 13-Jährige, so formulieren sie es. Wir machen daraus jetzt so ein bisschen ein Verbot. Es heißt im Prinzip, Kinder unter 13 sollten nur ganz kurz und nur im Beisein der Eltern, die dann auch den Account verwalten müssten, überhaupt die Möglichkeit haben. Also man kann da schon von einer Verbotsidee sprechen. Das gilt also bis 13 und ist quasi gesundheitlich begründet, wenn wir so wollen.
3: Ja, aber wie könnte sowas denn laut der Experten in der Praxis umgesetzt werden? Also reines Abfragen, ob jemand schon über 13 ist, das wird wohl nicht ausreichen.
17: Genau, das hat sich auch wirklich gezeigt die letzten Jahre. Studien der EU-Kommission sagen, eigentlich 30 bis knapp 50% aller Kinder unter 13 hatten da schon mal einen Social-Media-Account. Also eigentlich gegen die Regeln, gegen das, was jetzt ja auch schon in den allgemeinen Geschäftsbedingungen der Plattformen steht, was aber eigentlich genau, wie du sagst, überhaupt nicht kontrolliert wird oder völlig unzureichend oder eben nur durch die einfache Abfrage, bist du denn schon 13 oder bist du schon 16 und man kann das anklicken. Also das kann natürlich nicht mehr State of the Art sein. Das ist auch Teil dieser Expertise heute. Man verweist da zum Beispiel auch auf Australien. Da gilt ja seit gut einem halben Jahr ein Social-Media-Verbot für unter 16-Jährige. Und die ersten Studien haben jetzt gezeigt, noch viel zu viele Kinder haben trotzdem den Zugang oder legen sich einen Account an. Das heißt, die EU behauptet hier zumindest, sie ist besser vorbereitet. Ich beobachte dieses Verfahren auch schon jetzt eine ganze Weile und kann sagen, ja, im Prinzip gibt es da wirklich Ideen und auch schon konkrete Modelle, wie das Alter kontrolliert werden soll, wasserdicht und sicher. Und zwar auch eine EU-Age-Verification-App, die dann also jeder Staat in so nationales Gewand packen könnte, wo quasi einmal ein Ausweis hinterlegt wird. Und diese App ist dann eine Schnittstelle zu den Plattformen und müsste einmal freigeben, wenn ein Account angelegt werden soll, ist diese Person schon alt genug oder nicht. Sonst keine weiteren Daten. Das ist jetzt so grob gesagt die Idee. Und die ist natürlich Teil des Konzepts, weil die ganzen Regeln machen keinen Sinn, wenn sie nicht kontrolliert werden wie bisher, ja.
3: Aber auch wer ja schon mindestens 13 oder auch ein paar Jahre älter ist, der soll ja laut dieser Empfehlungen nicht den vollen Zugang zu sozialen Medien haben. Welche Beschränkungen sind da im Gespräch?
17: Also die Forscher sprechen jetzt heute von einem abgestuften Modell. Man will also wirklich auch ganz klar kein Social-Media-Verbot bis 16. Auch aus Gründen, die natürlich auch man immer betonen muss. Die Forscher haben auch nochmal gesagt, es gibt ja auch ein Recht auf eine selbstbestimmte Entwicklung und einen Umgang, einen autonomen Umgang auch mit solchen Plattformen. Den wollen sie auch nicht versperren. Das ist auch wichtig zu sagen. Sie drehen jetzt die Beweislast um, so verkaufen sie es zumindest, und sagen, es soll ja nicht an Eltern, Kindern oder irgendwem liegen zu entscheiden, ab wann, welche Plattform und so weiter, sondern sie sagen, das abgestufte Modell, ihrem Vorschlag nach, würde vorsehen, Plattformen müssen in Europa nachweisen, was sie alles für die Sicherheit von Kindern und Jugendlichen tun. Und wenn sie da gute Noten quasi bekommen, dann kann man sagen, gut, diese Plattform ist dann ab 13 zugänglich. Oder wenn es halt nicht so läuft, ist es dann vielleicht ab 15 oder ab 16. Es wäre also auch ein Anreiz, diese Systeme noch weiterzuentwickeln. Wir sehen ja auch jetzt schon viel Werbung für TikTok Lite oder den Kids Mode von Insta. Da weiß man auch, dass das noch nicht so richtig das ist, was man sich ja eigentlich vorstellen müsste unter sicher. Aber vielleicht gibt es da ja dann auch Anreize, das weiter auszuarbeiten, sodass man dann wirklich abgestuft vorgehen kann im Alter.
3: Jetzt ist Australien eben der Vorreiter, was ein solches Social-Media-Verbot für Jugendliche angeht. Was guckt man sich da möglicherweise von Australien auch ab?
17: Also zum einen, was ich gerade schon erwähnt habe, dass man wirklich sagt, dass die Altersverifikation ist das A und O, sonst ist das alles auch nichts. Das ist der eine Punkt, haben wir schon drüber gesprochen. Und der andere ist, darum ging es heute auch sehr viel, dass man einfach sagt, es ist ein kultureller Wandel, die Frage, wie man mit Social Media umgeht. Und das braucht auch Zeit. Und deshalb ist es super gut, dass man auf eine Debatte in Australien gucken kann, die schon einen Schritt weiter ist. Und deswegen hat die Kommissionschefin heute auch nochmal gesagt, und es ist super gut, dass in ganz vielen Staaten der EU auch die Debatten laufen. Da sind wir in Deutschland ja vielleicht sogar noch einen Schritt zurück. Also Frankreich beispielsweise hat gerade ein Gesetz durchgebracht, ab September ist Social Media unter 15 verboten, sozusagen, in der Theorie. In Griechenland ist da weiter, Dänemark ist weiter, Spanien ist weiter. Also diese Debatten sind gut und wichtig, weil sie sagt, es ist quasi ein Wandel, wie als man damals den Sicherheitsgurt im Auto eingeführt hat oder Alkohol am Steuer verboten hat und so weiter und so fort. Also Sicherheitsmaßnahmen, die man sich nochmal bewusst machen muss, weil sie sagt zum Beispiel auch, dieser Vergleich soll dabei helfen. Es gibt eine Produktsicherheit in Europa. Also Autohersteller müssen auch ihr Auto per se sicher machen. Es ist nicht an Kindern, sich einen Sicherheitsgurt zu stricken und auch nicht an Eltern, einen Airbag einzubauen, sondern es muss per Design so sein. Und dieses Mindset im Prinzip auch zu entwickeln, das braucht eine Diskussion und das braucht natürlich auch Verhandlungen mit den Plattformen.
3: Und du sagst, es gehen einige Länder hier in Europa jetzt schon deutlich voran. Wird es also am Ende möglicherweise gar nicht die eine einheitliche EU-Richtlinie geben und jedes Land macht dann doch seine eigene Regelung?
17: Also so ein bisschen steht das zu befürchten oder wie auch immer man das sehen möchte. Ja, also es ist, es kommt etwas widersprüchlich vielleicht vor. Es ist aber anders. Also heute wurde ja nochmal betont, dieses mit den 13 Jahren, wenn das jetzt durchkäme, es muss ja noch im Parlament auch diskutiert werden, also wir werden erst im September auch einen Gesetzesvorschlag dazu sehen, auf Basis der Erkenntnissen von heute. Wenn das durchkäme, wäre es so, 13 wäre die unterste Grenze, darunter ist es verboten. Und dann ist jedes Land aber frei zu sagen, bei uns gilt übrigens erst ab 15 oder so. Man kann das on top machen. Das ist nationale Sache, das wurde heute auch nochmal gesagt. Was aber auch unbedingt wichtig ist, das habe ich eben schon angedeutet, die EU-Kommission ist die einzige, die die Kompetenz hat, den Plattformen mit den großen Konzernen, meist ja amerikanisch oder auch chinesisch, zu verhandeln über neue Regeln, diese auch durchzusetzen, wie zum Beispiel sie zu verpflichten, das Alter zu kontrollieren, wasserdicht, und wenn sie es nicht tun, auch Verbote zu verhängen. Also es macht auch durchaus Sinn, sich zumindest auf ein Mindestmaß an Social-Media-Altersregeln europäisch einheitlich zu einigen.
7: Und soweit Informationen aus Brüssel von Katrin Schmidt.
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1: Um 16.30 Uhr mit Benjamin Kirsch. VW-Vorstandschef Blume hatte erstmals seit Wochen schriftlich Stellung zu seinem Sparkurs genommen. Er reagiert damit auf den Druck der Gewerkschaften und des Betriebsrats. Aus Hannover Torben Hildebrand.
8: Die Kosten bei VW seien weiter zu hoch, schreibt Blume. Sie legen 20% höher als bei vergleichbaren Unternehmen. Um das reinzuholen, müssten rechnerisch 50.000 Stellen zusätzlich abgebaut werden, so Blume. Dieses Ziel sei aber noch nicht fix. Und wenn sich auf andere Weise Kosten einsparen ließen, könne der Stellenabbau auch geringer ausfallen. Bei VW läuft bereits ein Sparprogramm im Umfang von 50.000 Stellen. Die von Blume genannten weiteren 50.000 Arbeitsplätze kämen also obendrauf. Damit bestätigt der Konzernchef das, was seit Wochen durch die Medien geistert. Erstmals nennt Blume auch konkret die Werke Hannover, Zwickau, Emden und Neckarsulm, die auf der Kippe stehen. Aber auch da ist laut Blume noch nichts entschieden. Die Zukunft sei aber unsicher. IG Metall und Betriebsrat wehren sich gegen Fabrikschließungen. Die Arbeitnehmerseite organisiert Betriebsversammlungen.
1: Der Polizist, der im vergangenen Jahr einen 21-Jährigen in Oldenburg erschossen hat, muss sich dafür vor Gericht verantworten. Das Landgericht der niedersächsischen Stadt teilte mit, dass es die Anklage gegen den Beamten wegen fahrlässiger Tötung zulässt. Nach dem Vorfall in der Fußgängerzone hatte der Polizist ausgesagt, Notwehr gehandelt zu haben. Die Obduktion ergab, dass der 21-Jährige Schwarze von 3 Kugeln in den Rücken getroffen wurde. Der Fall hatte bundesweit für Entsetzen gesorgt. Immer wieder gingen Demonstranten gegen Rassismus und Polizeigewalt auf die Straßen. Das Auswärtige Amt hat am Vormittag den russischen Botschafter wegen Cyberangriffen einbestellt. Eine Ministeriumssprecherin sagte, seit vielen Jahren würden bösartige Cyberaktivitäten aus Russland gegen Deutschland und die EU beobachtet. Das sei inakzeptabel. Aus Berlin Georg Schwarte.
9: Die Einbestellung gilt als massiver Protest gegen das jeweilige Land. Letztes Druckmittel wäre dann die Ausweisung des Botschafters. Noch heute werden von der EU auch deshalb weitere Sanktionen verhängt. So kommen 9 weitere Einzelpersonen und 4 Unternehmen auf die Sanktionsliste, darunter hochrangige Mitglieder des russischen Militärgeheimdienstes. Das Auswärtige Amt nannte die belegten russischen Cyberangriffe inakzeptabel. Sie würden entschlossen auch mit weiteren Sanktionen beantwortet. In einem gemeinsamen Statement der 27 EU-Staaten hatte zuvor die Außenbeauftragte der EU, Kaja Kallas, russischen Hackern vorgeworfen, seit Jahren Ziele in Deutschland, Frankreich, den Niederlanden, Österreich, Finnland, Rumänien, der Slowakei und Zypern angegriffen zu haben. Die russischen Geheimdienste würden dabei eng mit kriminellen Gruppen und privaten Unternehmen zusammenarbeiten.
1: Ein Expertengremium der EU-Kommission hat sich dafür ausgesprochen, Social-Media-Angebote für unter 13-Jährige zu verbieten. Die Fachleute übergaben ihre Empfehlungen dazu an EU-Kommissionspräsidentin von der Leyen. Die CDU-Politikerin nannte die Vorschläge des Gremiums überzeugend. In den kommenden Monaten soll ein Gesetzentwurf vorliegen, so von der Leyen. Auch in Deutschland hatten sich von der Politik beauftragte Experten für ein entsprechendes Social-Media-Verbot eingesetzt. Die Bundesregierung befürwortet zudem eine EU-weite Regelung, arbeitet aktuell aber auch an einem deutschen Gesetz. Die Kürzungspläne von Bundesfamilienministerin Prien stoßen weiter auf Kritik. Neben Opposition und Verbänden warnt auch der Koalitionspartner SPD vor den Folgen der Einschnitte für Alleinerziehende und ihre Kinder. Aus Berlin Dietrich Karl Meurer.
6: Mit deutlicher Kritik reagiert Mecklenburg-Vorpommerns Ministerpräsidentin Manuela Schwesig auf die Pläne. Die SPD-Politikerin lehnt eine Kürzung des Unterhaltsvorschusses ab. Statt bei Kindern zu sparen, sollten säumige Unterhaltspflichtige stärker in die Verantwortung genommen werden. Auch aus der Opposition kommt Widerspruch. Linken-Co-Chefin Ines Schwertner spricht von einer Horrornachricht für Alleinerziehende und ihre Kinder. Familienministerin Prien habe, so wörtlich, nicht mehr alle Tassen im Schrank. Grünen-Co-Chefin Franziska Brandner wirft der Bundesregierung vor, ihren Haushalt auf dem Rücken von Familien und Alleinerziehenden sanieren zu wollen. Auch Verbände protestieren. Der Deutsche Frauenrat bezeichnet die Pläne als schlicht skandalös.
1: Die EU-Länder haben für eine Reform der europäischen Fluggastrechte gestimmt. Vergangene Woche hatte schon das EU-Parlament grünes Licht gegeben. Damit können die Änderungen für Flugreisende vermutlich ab Mitte nächsten Jahres in Kraft treten. Sarah Lopez in Brüssel mit den Einzelheiten.
10: Bei der Buchung zum Beispiel soll zukünftig standardmäßig der Preis mit Handgepäck angezeigt werden, damit Reisende Preise besser vergleichen können. Außerdem sollen Eltern keine Gebühr mehr für eine Sitzplatzreservierung für Kinder unter 14 Jahren zahlen. Wenn Reisende bei Verspätung ihres Fluges Anspruch auf Entschädigung haben, müssen die Fluggesellschaften bald innerhalb von 96 Stunden darüber informieren. Und es muss dann auch erklärt werden, wie Reisende ihren Anspruch genau geltend machen können. Ab wie viel Stunden Verspätung es Geld gibt und wie viel, daran ändert sich nichts. Die Mitgliedstaaten wollten eigentlich, dass es erst bei einer größeren Verspätung einen Anspruch gibt, um die Airlines zu entlasten. Das wollte das Parlament aber nicht.
1: Das waren die Nachrichten.
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11: Das Wetter in Norddeutschland heute Nachmittag. Teils heiter, teils wolkig. Es kann auch immer mal wieder regnen. Auch kräftige Gewitter sind noch möglich, vor allem in Schleswig-Holstein. Höchstwerte 21 Grad auf Usedom bis 31 Grad in Göttingen. Heute Nacht bis auf letzte Schauer oder Gewitter trocken. Dazu Tiefstwerte von 18 bis 12 Grad. Morgen freundlich und trocken bei 22 bis 30 Grad. Und auch am Mittwoch viel Sonne und dazu 22 bis 31 Grad. In der Info der Verkehrsservice A1 Hamburg Richtung Osnabrück zwischen dem Bremer Kreuz und Arsten 4 Kilometer stockend im Baustellenbereich. A1 Bremen Richtung Osnabrück zwischen Wildeshausen West und dem Dreieck Ahlhorner Heide 4 Kilometer stockend. A1 Osnabrück Richtung Bremen zwischen dem Dreieck Stur und Bremen-Hemeling 5 Kilometer stockend im Baustellenbereich. A7 Hannover Richtung Kassel zwischen dem Dreieck Hannover Süd und Hildesheim 6 Kilometer Stau nach einem Unfall. A7 Kassel Richtung Hannover zwischen Derneburg-Salzgitter und Hildesheim-Drispenstedt 8 Kilometer stockend. Und A7 Hannover Richtung Flensburg zwischen dem Dreieck Hannover Südwest und dem Elbtunnel 6 Kilometer stockend. NDR Info weiterhin mit Alex Franz. Einen schönen guten Tag. Der Terror der islamistischen Terrororganisation Islamischer Staat gegen die religiöse Minderheit der Jesiden beschäftigt bis heute die Justiz. Im Prozess um die Versklavung und die mehrfachen Vergewaltigungen zweier jesidischer Mädchen durch mutmaßliche IS-Unterstützer hat das Oberlandesgericht München heute sein Urteil gesprochen. Josef Römel berichtet.
13: Sie trägt einen roten Pullover, die schwarzen Haare offen. Als die 20-jährige Aliyah im Saal des Münchner Oberlandesgerichts den Mann sieht, der sie nach Überzeugung des Gerichts als 12-Jährige im Herrschaftsgebiet des IS vergewaltigt hatte, bricht sie in Tränen aus. Der heute 45-Jährige wurde zu lebenslanger Haft verurteilt, unter anderem wegen sexuellen Missbrauchs und Völkermords. Das Opfer Aliyah habe das Urteil dankbar aufgenommen, sagt später ihre Nebenklagevertreterin Nathalie von Wistinghausen.
14: Sie hat bestimmt noch einen weiten Weg vor sich, all das zu verarbeiten, was ihr passiert ist. Aber für den heutigen Tag ist es erstmal ein Gefühl des Abschlusses und vielleicht auch, dass eben dieses Verfahren für die Community wichtig ist, für die Anerkennung des Völkermordes. Und das ist ja ein Stück weit, trotz sozusagen all der Aufarbeitung, die noch vor uns liegt.
3: Und an dieser Stelle müssen wir den Beitrag kurz unterbrechen. Es gibt eine aktuelle Gefahrenmeldung. Achtung auf der A24 Berlin-Hamburg. Zwischen Hamburg-Jenfeld und Hamburg-Horn werfen Personen Steine auf die Fahrbahn. Fahren Sie besonders vorsichtig in beiden Richtungen. Auf der A24 Berlin-Hamburg zwischen Hamburg-Jenfeld und Hamburg-Horn werfen Personen Steine auf die Fahrbahn. Vorsicht in beiden Richtungen. Und nun weiter mit dem Bericht von Josef Römmel.
12: Laut Gericht hatte der Täter zwischen 2015 und 2017 im Herrschaftsgebiet des IS zwei jesidische Mädchen sexuell missbraucht. Eines von ihnen war erst 5 oder 6 Jahre alt. Nach 62 Verhandlungstagen verurteilte das Oberlandesgericht München auch eine heute 30-jährige Mitangeklagte zu 9,5 Jahren Jugendstrafe. Die Bundesanwaltschaft hatte für beide Angeklagten lebenslange Freiheitsstrafen gefordert. Nach Überzeugung des Gerichts waren die Taten Teil der Vernichtungspolitik des IS gegen die religiöse Minderheit der Jesiden. Dass deutsche Gerichte solche Verbrechen verfolgen können, erklärt Gerichtssprecher Laurent Lafleur.
15: Der Völkermord ist im deutschen Strafgesetzbuch geregelt, beziehungsweise genauer genommen im Völkerstrafgesetzbuch. Das Völkerstrafgesetzbuch wendet das sogenannte Weltrechtsprinzip an. Das heißt, Völkermorde können egal wo, egal von wem und egal an wem sie begangen werden, immer in Deutschland verfolgt werden.
12: Der Angeklagte war zur Tatzeit nach islamischem Recht mit der Mitangeklagten verheiratet. Sie unterstützte ihn nach Überzeugung des Gerichts bei den Taten, so schminkte sie die damals 12-jährige Zeugin für den Missbrauch. Die Verteidigung des Mannes hatte 9,5 Jahre Haft beantragt, die der Frau 7 Jahre. Der heute 45-Jährige war Anfang der 2000er Jahre als Asylbewerber nach Deutschland gekommen, lebte rund 10 Jahre in München, radikalisierte sich dort und schloss sich später dem IS an und reiste in das Herrschaftsgebiet der Terrororganisation im Irak.
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3: So, mal gute Nachrichten. 2026 ist ein gutes Kirschenjahr. Die Ernte liegt 1/5 über dem 10-Jahres-Schnitt, so meldet es das Statistische Bundesamt. Dass solche guten Erträge nicht selbstverständlich sind, das zeigen zum Beispiel die Einbußen durch den Spätfrost vor 2 Jahren. Ernteausfälle könnte es künftig nicht nur durch Frost, sondern auch durch den Klimawandel deutlich häufiger geben. Die Züchtung ist da aber nicht ganz unvorbereitet. Florian Zinner berichtet.
16: Auf der linken Seite ist unsere Anlage. Hier sind unsere Bäume.
22: Es ist Frühsommer gemäß Bilderbuchvorlage auf einer Anhöhe südöstlich von Dresden. Hier liegt Gut Garmisch, wo Susan Schröpfer über ihr Lieblingsobst spricht.
16: Muss groß sein, die Kirsche. Die muss eine gute Festigkeit haben, eine gute Saftigkeit. Zuckersäurebalance muss stimmen. Aber die Kirsche ist, glaube ich, auch für viele das Schmankerl, weil sie auch nicht so lang verfügbar ist.
22: Das kennt man ja vom Spargel. Für die kurze Zeit in der Obstauslage stehen in Deutschland hunderte Sorten zur Verfügung. Potenzielle neue Kandidaten wachsen hier auf Gut Garmisch. In diesen Junitagen werden sie abgeerntet, allerdings nicht für den Magen, sondern für Susan Schröpfers Labor. Die Wissenschaftlerin am Julius-Kühn-Institut in Dresden-Pillnitz ist die einzige von der Bundesrepublik beauftragte Kirschzüchterin. Mit ihrem Team analysiert sie zahlreiche Merkmale der Ernte. Zum Beispiel Größe und Festigkeit. Oder
16: die Stiellöslichkeit ist bei Kirschen relevant. Wir wollen ja Kirschen haben, die sich vermarkten lassen.
22: Und die Deutschen mögen es eben, wenn der Stiel bis zum Verzehr dranbleibt. Künftig zählen aber noch ganz andere Features. Angesichts klimawandelbedingtem Trockenstress, Schädlings- und Pilzbefall oder Spätfrösten. Das Tückische am späten Frost ist, dass er auch im Klimawandel noch auftreten kann, die Kirschen aber schon deutlich früher blühen. Auch am Hauptstandort des Julius-Kühn-Instituts, weiter unten im Elbtal, hat ein Spätfrost dieses Jahr die Ernte zunichte gemacht, weshalb Susan Schröpfer und Team auf den Ersatzstandort auf Gut Garmisch ausweichen müssen.
16: Wir haben eine Sorte tatsächlich dieses Jahr beobachtet. Die hat tatsächlich noch relativ viel intakte Blüten gehabt und hat auch dieses Jahr einen Fruchtabschlag.
22: Die Sorte hört auf den Namen Pisü 1489. Dass sie dieses Jahr trotz Spätfrost im Tal getragen hat, lässt sich

0: lässt sich der Trockenstress ableiten. Sie möchte herausfinden, welche Veredlungsunterlage, also welcher Wurzelstock, wiederum welche Kirschsorte besonders resistent gegen Trockenstress macht.
1: Weil die Unterlage ja die Wurzel hat und die Wurzel das Wasser aus dem Boden aufnimmt, aber es ist halt tatsächlich so, dass auch die Sorten sehr unterschiedlich stark reagieren.
0: Ziel des Forschungsprojekts ist es, Züchterinnen und Züchtern künftig Empfehlungen geben zu können, welche Kombination aus Sorte und Unterlage möglicherweise besser mit Dürre klarkommt. Die Erforschung und Züchtung resistenter und toleranter Sorten ist schon etliche Jahre ein Thema am Julius-Kühn-Institut, erklärt Susan Schröpfer. Und eins, das zunehmend an Bedeutung gewinnt. Aber es braucht Zeit. Denn eine resistente Sorte, die kaum Früchte hervorbringt und vielleicht auch noch einen lockeren Stiel hat, ist wirtschaftlich wenig attraktiv.
2: Florian Zinner berichtete. Und wir schauen noch zur Börse. Die Ankündigung des amerikanischen Präsidenten, erneut iranische Häfen zu blockieren, treibt den Ölpreis und drückt die Aktienkurse. Der DAX war am Morgen gestiegen, hat mittlerweile aber alle Gewinne wieder abgegeben, gerade noch 25.000 Punkte. Der Dow Jones steht nahezu unverändert bei 52.600 Punkten. Die Rohölpreise steigen wieder Richtung 80 Dollar das Fass. Und der Euro kostet unverändert 1 Dollar und gerade mal 14 Cent. Seit Wochen wüten im Süden von Europa verheerende Waldbrände. Nun ist auch nahe der französischen Hauptstadt Paris ein Feuer in einem Wald ausgebrochen. Mehr zur aktuellen Lage gleich hier. Vorher gibt's unseren kurzen Überblick um 16.46 Uhr.
3: Volkswagen-Konzernchef Blume hatte erstmals das mögliche Ausmaß der erwarteten Einschnitte beziffert. Ohne geringere Arbeitskosten ergeben sich 50.000 weitere Stellen weltweit. Die Ausgaben für Verwaltung, Infrastruktur und Unterstützung des Kerngeschäfts müssten auf ein wettbewerbsfähiges Niveau sinken. Die entsprechenden Kosten liegen bei Volkswagen noch um 20% über dem Durchschnitt vergleichbarer Unternehmen. Bis 2030 hatte Volkswagen bereits den Abbau von konzernweit 50.000 Stellen in Deutschland angekündigt. Zudem sind die Werke in Hannover, Emden, Zwickau und Neckarsulm offenbar weiter in Gefahr. US-Präsident Trump hat angekündigt, die Seeblockade gegen den Iran wieder aufzunehmen. Zudem sollen die USA eine Entschädigung in Höhe von 20% auf alle durch die Straße von Hormuz transportierten Frachten erhalten. Der Prozess werde unverzüglich beginnen, erklärte Trump. Weitere Einzelheiten nannte der US-Präsident nicht. Seine Ankündigung folgte auf die Erklärung Teherans, es habe die strategisch wichtige Meerenge gesperrt. Der deutsche Botschafter ist ins russische Außenministerium einbestellt worden. Das Ministerium informierte in den sozialen Netzwerken über den Schritt, nannte aber keinen Grund. Botschafter Lambsdorff hatte immer wieder den russischen Angriffskrieg gegen die Ukraine kritisiert. Er verabschiedet sich morgen aus Moskau, um seinen neuen Posten als Botschafter in Israel anzutreten. Zuvor war der russische Botschafter ins Auswärtige Amt in Berlin einbestellt worden, wegen Cyberangriffen, die dem russischen Inlandsgeheimdienst FSB zugeschrieben werden. Das Wetter in Norddeutschland, heiter oder dichtere Wolken, gebietsweise Schauer, teils kräftige Gewitter bei 21 bis 31 Grad. Das war der kurze Überblick. Weiter geht's mit Alex Franz.
2: Vielen Dank. Frankreich erlebt gerade die dritte Hitzewelle innerhalb von 2 Monaten und das mit teils heftigen Folgen. Nur rund 50 Kilometer südlich der Hauptstadt Paris, im Wald von Fontainebleau, ist gestern ein Feuer ausgebrochen und hat sich schnell ausgebreitet. Der französische Innenminister spricht von einer nie dagewesenen Situation. Kai Rienecker mit aktuellen Informationen aus Frankreich.
4: Gut 50 Kilometer vor Paris spielen sich Szenen ab, die die Franzosen sonst eher aus dem Süden ihres Landes kennen. Löschflugzeuge nehmen im Flug Wasser aus der Seine auf, um es gleich danach wieder im Brandgebiet abzuwerfen. Seit gestern steht der Wald von Fontainebleau, eines der größten zusammenhängenden Waldstücke Frankreichs, in Flammen. Der Brand ist noch einige Kilometer vom dortigen Schloss der französischen Könige entfernt, ein Ort, der von vielen Paris-Touristen besucht wird. Gestern sorgte das Feuer für stundenlange Verspätungen auf der TGV-Strecke Paris-Lyon. Autobahnen mussten gesperrt werden. 500 Feuerwehrleute sind aktuell im Einsatz. Innenminister Laurent Nunez sprach vor Ort von einer ganz neuen Lage für die Region Île-de-France rund um Paris. Während ich zu Ihnen spreche, hat das Feuer bereits 800 Hektar verbrannt, 5% des Waldmassivs von Fontainebleau. Das ist viel, total außergewöhnlich und nie dagewesen.

0: Exceptionell, totalement inédit.
1: Das Feuer ist noch nicht unter Kontrolle. Es könnte noch tagelang weiterbrennen. Die Gefahr von Wald- und Flächenbränden in Frankreich ist wegen der aktuellen Hitzewelle mit Spitzenwerten um 40 Grad extrem hoch. Das Feuer im Wald von Fontainebleau könnte dabei von Brandstiftung ausgelöst worden sein, so der französische Innenminister. In den vergangenen Tagen waren bereits Dutzende Personen in Frankreich festgenommen worden, die im Verdacht stehen, absichtlich oder aus Versehen Feuer ausgelöst zu haben. In Frankreich sind in diesem Jahr bereits über 30.000 Hektar Land abgebrannt. Laut Innenminister sei das so viel wie im gesamten letzten Jahr.
2: Kai Rinecker berichtete. Der russische Drohnen- und Raketenangriff auf Kiew in der Nacht zum 24. Mai war schwerwiegend. An mehreren Stellen in der Stadt kam es zu großflächigen Bränden. Auch das Tschernobyl-Museum wurde zu großen Teilen zerstört. Es ist einer der zentralen Orte, die an die Atomkatastrophe von 1986 erinnern. Wie gehen Kulturstätten wie das Tschernobyl-Museum mit der Zerstörung um? Und wie machen sie weiter? Frederik Rother berichtet.
3: Vitalina Martinowskas Arbeitsplatz liegt in Trümmern. Denn das Tschernobyl-Museum in seiner alten Form gibt es nicht mehr. Martinowska zeigt auf die ehemaligen Ausstellungsräume. Metallteile hängen von der Decke. Auf dem Boden liegt Schutt. Seit Ende Mai eine russische Rakete in unmittelbarer Nähe explodierte. Nach dem Einschlag kam es zu einem Brand. Und der größte Teil des Dachs ist abgebrannt. Durch Niederschläge kommt es an den Wänden zu Feuchtigkeitsschäden, was sich äußerst negativ auf den Zustand des denkmalgeschützten Gebäudes auswirkt. Dieses Gebäude erinnert stellenweise an eine Ruine. Auch ganze Außenwände fehlen. Vitalina Martinowska leitet das Tschernobyl-Museum in Kiew, einen der wichtigsten ukrainischen Gedenkorte zur Atomkatastrophe von 1986. Sie führt durch das Gebäude. Hier sehen wir die größte Ausstellungshalle des Museums, in der viele Informationen über die Entwicklung der Atomindustrie in der Ukraine und der Welt präsentiert wurden, über den aktuellen Stand der Atomkraft und ihre Zukunft. Fotos aus der Sperrzone wurden auch gezeigt, persönliche Gegenstände der Liquidatoren, die unter gefährlichsten Bedingungen die Folgen der Katastrophe eingedämmt haben. Geheime sowjetische Regierungsdokumente. Viele von ihnen wurden freigegeben und wir können nun endlich die Wahrheit über die ersten Stunden nach der Explosion erzählen, über die Telegramme, die nach Moskau geschickt wurden und die klare Informationen enthielten, wie die Strahlung in Tschernobyl tatsächlich war. Moskau verfügte von den ersten Tagen an über Informationen, was in Tschernobyl geschah. Ein Großteil der Exponate, Martinowska schätzt 90%, konnten ihr Team und die Rettungskräfte nach der Explosion retten, aber teilweise stark beschädigt. Besonders bitter, das Museum war erst kurz vor der Explosion wiedereröffnet worden, nach einer langen Renovierung. Die letzten 4 Jahre meines Lebens habe ich in diesem Museum verbracht. Alles hier habe ich mit voller Hingabe gemacht. Ich wollte wirklich ein Projekt zu Ende bringen, auf das nicht nur das zuständige Ministerium, sondern auch das Land stolz ist. Regelmäßig werden durch russische Angriffe historische Gebäude oder bedeutsame Einrichtungen wie das Tschernobyl-Museum stark beschädigt. Die Regierung spricht von knapp 2000 beschädigten und teils auch zerstörten Kulturstätten mit Schäden im Milliardenbereich. Und sie reagiert. Tetyana Berezhna, ukrainische Kulturministerin. Nun haben wir den ukrainischen Fonds für Kulturerbe gegründet, in den internationale Partner Mittel für den Wiederaufbau ukrainischer Kulturinstitutionen und des Kulturerbes investieren können. Derzeit befinden sich dort fast 5 Millionen Euro. Ob daraus auch Geld an das Tschernobyl-Museum fließt, ist aktuell unklar. Wie geht es in dem zerstörten Museum weiter? Es gibt viel zu tun aktuell. Exponate müssen untersucht werden, Strukturen für den Wiederaufbau müssen geschaffen, Spendenkonten eröffnet werden. Und wohl das Wichtigste, Experten müssen klären, wie stabil das Gebäude ist, ob und wie es restauriert werden kann. Vitalina Martinowska hofft, dass sie bald anfangen können mit dem Wiederaufbau. Damit werden sie und ihr Team jahrelang beschäftigt sein, nachdem eine Nacht alles verändert hat. Aber anders geht es nicht, meint sie. Wir haben keine andere Möglichkeit, als das Tschernobyl-Museum wieder aufzubauen. Deshalb müssen wir uns jetzt alle zusammenreißen, ungeachtet unseres psychisch-emotionalen Zustands, und weitermachen.
2: wie es im Tschernobyl-Museum in Kiew nach der Zerstörung weitergeht, berichtete Frederik Rother.
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2: Die Fußball-WM neigt sich so langsam dem Ende zu. Zumindest für die, die gerne möglichst jeden Abend ein spannendes K.O.-Spiel im Fernsehen verfolgen wollen. Vier gibt es aber noch. Und dann schwarzes Loch im Fernsehprogramm? Nein, ganz und gar nicht. Denn heute startet praktischerweise wieder die schöne Reihe Sommerkino im Ersten. Mit 7 Free-TV-Premieren, die dann auch alle in der ARD-Mediathek abrufbar sein werden. Walli Müller verrät, was sich besonders lohnt und ist dann auch gleich wieder beim Fußball, denn zum Start läuft heute Abend Wochenendrebellen.
5: Jeden Samstag ein anderes deutsches Fußballstadion bereisen. Dieses besondere Hobby teilen Vater und Sohn in Wochenendrebellen. So verbringt der Papa, gespielt von Florian David Fitz, mehr Zeit mit dem 10-jährigen Jason. Und der Junge, der mit Asperger-Autismus lebt und in der Schule oft aneckt, will sich einen Lieblingsverein suchen, hat dafür allerdings strenge Kriterien.
6: Die Spieler dürfen nicht zu viele bunte Schuhe tragen. Es darf nicht alles voll mit Werbung sein. Es dürfen keine Nazis unter den Fans sein. Die Spieler dürfen keinen Einschwörungskreis machen.
5: Auf amüsante Art lernt man hier verstehen, wie ein Kind mit Asperger die Welt anders wahrnimmt und wie der Umgang damit Eltern, Lehrer und Mitschüler herausfordert. Wochenendrebellen basiert auf einer wahren Geschichte und funktioniert sehr gut als Gute-Laune-Film mit ernsthaftem Kern. Das Tragikomische überwiegt ohnehin beim Sommerkino im Ersten. In Die leisen und die großen Töne etwa steht beim Hobby-Posaunisten Jimmy plötzlich ein berühmter Dirigent vor der Tür, der behauptet, sein Bruder zu sein.
7: Ich habe vor 2 Wochen erfahren, dass ich Leukämie habe.
8: Verdammt.
7: Und um das zu überstehen, brauche ich dringend eine Rückenmarktransplantation. Obendrein habe ich erfahren, dass ich adoptiert bin.
8: Verdammte Scheiße. Ja und?
7: Ich brauche dringend einen Spender, einen Bruder. Und dieser Bruder sind Sie.
5: Schwer vorstellbar für Jimmy, der von einfachen Leuten adoptiert wurde, während sein Bruder Thibaut im Bildungsbürgerhaushalt landete und von Kindesbeinen an musikalisch gefördert wurde. Das gemeinsame Musikergehen schafft schließlich eine Verbindung in diesem zauberhaften französischen Film. Britisch scharfzüngig geht's zu in Kleine schmutzige Briefe. Olivia Colman sieht sich in den 1920er Jahren einer frühen Form von Shitstorm ausgesetzt. Täglich flattern ihr Briefe ins Haus, die sie aufs Gröbste beleidigen.
9: Du gehörst in die Hölle und du bist außerdem ein stinkendes Miststück.
5: Der Verdacht fällt auf die alleinerziehende Mutter nebenan, gespielt von Jessie Buckley, die kürzlich für Hamnet den Oscar bekommen hat. Es geht um Verleumdung und Heuchelei der schlimmsten Sorte in dieser herrlich bissigen englischen Komödie. Um einen skurrilen Wandersmann in die unwahrscheinliche Pilgerreise des Harold Fry. Gut 1000 Kilometer zu Fuß legt der hochbetagte Brite in schlechtem Schuhwerk zurück, von Süd nach Nordengland, um eine kranke Freundin zu besuchen. Nebenbei läuft er damit seiner scheintoten Ehe davon und löst einen Medienhype aus.
10: Wir haben ihn in Sheffield getroffen, wo er erkannt und herzlich empfangen wurde und man ihm von allen Seiten Glück für seine Reise wünscht.
5: Kate Winslet werden eher Steine in den Weg gelegt auf ihren Reisen als die Fotografin. Sie spielt Lee Miller, die in den 1930er Jahren als Fotomodell weltberühmt ist. Eines Tages aber nimmt sie lieber selbst die Kamera in die Hand und zieht in Stiefeln und Tarnanzug als Kriegsreporterin in den Zweiten Weltkrieg.
11: Keine Frauen bei den Pressesitzungen. Sie haben die Anweisung erhalten.
12: Anscheinend habe ich sie nicht richtig gehört.
5: Gegen die Regeln des britischen Militärs boxt sich die Fotografin bis zur vordersten Front durch und schießt Fotos, die die Welt bewegen. Den Abschluss beim Sommerkino im Ersten macht am 17. August Christoph Maria Herbst als der Buchspazierer. In märchenhafter Kleinstadtkulisse finden hier ein einsamer Buchhändler und ein mutterloses Mädchen zueinander.
13: Ich sehe dich immer aus dem Fenster unserer neuen Wohnung. Du bist der Buchspazierer.
14: Wenn du mich kennst, weißt du sicher auch, dass ich immer alleine gehe.
13: Gut, dann gehst du alleine und ich gehe allein daneben.
5: Das Mädchen Jaja zaubert, wie einst die Heldin der fabelhaften Welt der Amelie, ein wenig Freude ins triste Dasein der Buchspaziererkundschaft und in den fußballfreien Fernsehsommer.
2: Sommerkino im Ersten gibt's ab sofort montags um 20.15 Uhr oder auch freitags um 22.20 Uhr im linearen ARD-Programm. Alle Filme sind dann aber auch in der ARD-Mediathek abrufbar. Zahlt ein Elternteil keinen Unterhalt für gemeinsame Kinder, springt der Staat ein. Laut Familienministerin Prien sind die Kosten aber zu hoch. Der Vorschuss soll bald nur noch für Kinder bis zum einschließlich 15. Lebensjahr gewährt werden. Reaktionen auf diese Pläne hören Sie gleich hier in den Themen des Tages mit Nina Zimmermann. Mein Name ist Alex Franz. Ihnen vielen Dank fürs Zuhören heute Nachmittag und einen schönen Abend. Tschüss.

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1: Um 17 Uhr mit Benjamin Kirsch. Bei Volkswagen hat Konzernchef Blume zum ersten Mal konkrete Zahlen zu seinen Sparplänen genannt. Im VW-Intranet spricht er von bis zu 100.000 Stellen, die wegfallen sollen. Aus der NDR-Nachrichtenredaktion Thomas Kuhlmann.
2: Damit bestätigt Blume, dass zu den schon vereinbarten 50.000 nochmal 50.000 gestrichene Stellen dazukommen könnten. Nichts Neues zu den Standorten. Die Werke Hannover, Emden, Zwickau und Neckarsulm seien unsicher, wenn dort die Autoproduktion in 5 bis 8 Jahren ausläuft. Blume verweist im VW-Intranet auf das Werk in Osnabrück als Beispiel für alternative Nutzungskonzepte. Statt Motorhauben lackieren könnte dort bald ein israelischer Rüstungskonzern Raketentechnik bauen lassen. Allerdings sieht das der Volkswagen-Großaktionär Katter noch kritisch, sagt Blume. Die Verhandlungen steckten fest. Die Belegschaft hängt weiter in der Luft. Betriebsrat und IG Metall hatten dem ersten Sparpaket zugestimmt und fordern seit Wochen Klarheit über die jetzt geplanten zusätzlichen Streichungen. Einen Protesttag und ein Ultimatum von Betriebsratschefin Cavallo hatte Blume Ende vergangener Woche ignoriert.
1: Die USA wollen im Persischen Golf erneut alle Schiffe blockieren, die iranische Häfen anfahren oder verlassen. Das kündigte US-Präsident Trump auf seiner Plattform Truth Social an. Die USA würden künftig für andere Länder und deren Schiffe einen ungehinderten Zugang zu der Meerenge sicherstellen. Die Straße von Hormuz sei offen und bleibe offen, so Trump. Aus Gründen der Gerechtigkeit würden die USA jedoch künftig Geld für eine sichere Durchfahrt verlangen, und zwar 20% des Wertes der beförderten Fracht. Social-Media-Apps sollten nach Ansicht eines Expertengremiums der EU-Kommission für unter 13-Jährige verboten werden. Die von EU-Kommissionspräsidentin von der Leyen beauftragten Fachleute wollen damit den Jugendschutz stärken. Von der Leyen selbst nannte die Vorschläge überzeugend. Ein Gesetz dazu soll in den kommenden Monaten ausgearbeitet werden. Der Digitalverband Bitkom sieht in einem Verbot keine Lösung. Hauptgeschäftsführer Rohleder sprach sich stattdessen für einen begleiteten Zugang für unter 13-Jährige aus. Meta, der Konzern hinter Instagram und Facebook, erlaube die Nutzung dieser Apps ohnehin erst ab einem Mindestalter von 13 Jahren. Auch die bei Jugendlichen besonders beliebte Social-Media-App TikTok ist offiziell erst ab 13 Jahren freigegeben. Der Polizist, der im April 2025 in der Oldenburger Innenstadt einen 21-Jährigen erschossen hat, kommt vor Gericht. Das Landgericht ließ die Anklage gegen den Beamten zu und erklärte, es habe sich nicht um Notwehr gehandelt. Aus Oldenburg, Maren Bruns.
3: Der 21-jährige Lorenz A. habe zwar vor der Schussabgabe Reizgas gegen den Polizeibeamten eingesetzt, aber das Messer, das er bei sich trug, hatte er nicht benutzt. Der Beamte hatte das nach Ansicht der Staatsanwaltschaft irrtümlich geglaubt. Sie sagt ganz klar, zum Zeitpunkt der Schussabgabe habe der Getötete lediglich fliehen wollen und der Polizist habe das erkennen müssen. Wann der 28-jährige Polizist vor Gericht kommt, steht noch nicht fest. Ende April 2025 war der Schwarze Lorenz A. nach einem Streit in der Oldenburger Innenstadt vor der Polizei geflüchtet. Dabei versprühte er Reizgas. Der Angeklagte schoss daraufhin mehrmals auf den 21-Jährigen.
1: Ein internationales Forschungsteam hat zum ersten Mal Zucker tief im interstellaren Raum der Milchstraße gefunden. Das könnte möglicherweise eine Erklärung für die Entstehung des Lebens liefern. Aus der ARD-Wissenschaftsredaktion Franziska Müller-Ehrenfeld.
4: Das Forschungsteam vermutet, dass dieser Zucker, die Erythrolose, bei der Entstehung des Lebens von entscheidender Bedeutung gewesen sein könnte. Denn das Gerüst der DNA unseres Erbguts besteht unter anderem aus Desoxyribose, einem Zucker. Und bisher ist nicht geklärt, ob und in welchen Mengen Zucker auf der Erde entstanden oder aus dem Weltall gekommen ist. Außerdem ist unklar, warum sich die Anfänge des Lebens auf der Erde so schnell entwickelt haben. Eine mögliche Erklärung könnte sein, dass es Zucker vielleicht schon viel früher gab als die Erde und sich das Leben hier deshalb erstaunlich schnell entwickeln konnte.
1: Das waren die Nachrichten.
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5: Und uns begleitet heute Abend eine Unwetterwarnung. In Schleswig-Holstein und Mecklenburg-Vorpommern treten lokal unwetterartige Gewitter mit Niederschlag um 40 Liter pro Quadratmeter in kurzer Zeit auf. Dazu Windböen um 70 km/h und Hagel. Zum Abend hin soll das dann allgemein wieder nachlassen. Sonst auch durchaus schöne, heitere Momente. Etwas Wolken, die Temperaturen 21 Grad auf Usedom bis 31 Grad in Göttingen. Nachts bis auf letzte Schauer oder Gewitter trocken bei 12 bis 18 Grad und morgen freundlich und trocken bei 22 bis 30 Grad. NDR Info mit dem Verkehrsservice mit Stau und stockendem Verkehr ab 3 Kilometern. Wir sortieren aktuell noch etwas vor und schauen erstmal auf die A1 Hamburg Richtung Osnabrück. Zwischen Bremerkreuz und Arsten im Baustellenbereich 4 Kilometer stocken. Und A1 Bremen Richtung Osnabrück zwischen Wildeshausen West und Dreigeilhorner Heide auch hier 5 Kilometer stockend. A7 Flensburg Richtung Hamburg zwischen Dreieck Hamburg Nordwest und Elbtunnel 3 Kilometer stockend. A7 Hannover Richtung Kassel zwischen Dreieck Hannover Süd und Hildesheim ein Unfall und 6 Kilometer Stau. A7 Kassel Richtung Hannover zwischen Derneburg-Salzgitter und Hildesheim-Drispenstedt 8 Kilometer stockend. Und die A7 Hannover Richtung Flensburg zwischen Dreieck Hamburg Südwest und Elbtunnel 6 Kilometer stockender Verkehr.
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5: Politik ist oft die Kunst des Verteilens. In diesen Tagen ist sie vor allem die Kunst des Weglassens. Gestrichen, verschoben, teurer machen. Die Bundesregierung sucht Spielräume im Haushalt. Das zeigt sich heute zum Beispiel beim Streit um den Unterhaltsvorschuss. Und bei den Plänen, die Tabaksteuer stärker anzuheben als bisher vorgesehen. Das wird eins unserer Themen sein. Gespart wird aber nicht nur in Berlin, auch bei Volkswagen wächst der Druck. Konzernchef Oliver Blume äußert sich jetzt zum ersten Mal und bringt in einem Interview im konzerninternen Intranet einen zusätzlichen Abbau von rechnerisch rund 50.000 Stellen weltweit ins Spiel. Da bleibt die Zukunft von 4 deutschen Werken offen, die norddeutschen allen voran. Der Konflikt mit dem Betriebsrat und Gewerkschaft verschärft sich. Und ein weiteres Thema bei uns heute, der Fall Lorenz A. Das Landgericht Oldenburg hat die Anklage gegen den Polizisten zugelassen, der den 21-Jährigen im vergangenen Jahr erschossen hat. Willkommen zu unserem Überblick. Heute ist Montag, der 13. Juli. Ich bin Nina Zimmermann. Schönen guten Abend. Wenn nach einer Trennung ein Elternteil keinen oder zu wenig Unterhalt zahlt, dann springt bislang der Staat ein, der sogenannte Unterhaltsvorschuss. Der wurde bis zum 18. Geburtstag in den letzten Jahren gezahlt. Familienministerin Karin Prien von der CDU will diese Hilfe aber künftig früher enden lassen. Dagegen formiert sich deutlicher Widerstand, auch aus der SPD. Gleich haben wir dazu Holger Hofmann bei uns im Gespräch vom Deutschen Kinderhilfswerk, was diese Pläne für Alleinerziehende und ihre Kinder bedeuten würde. Vorher der Blick nach Berlin. Dietrich Karl-Meurer zu den Reformplänen beim Unterhaltsvorschuss.
6: Wenn der Staat sparen will, gibt es meist Kritik. Die Pläne von Familienministerin Karin Prien, CDU, für den Unterhaltsvorschuss lösen allerdings besonders heftige Reaktionen aus. Die schärfsten Worte findet Linken-Co-Chefin Ines Schwertner. An die Ministerin gerichtet sagt sie:
7: Ich glaube wirklich, Sie haben nicht mehr alle Tassen im Schrank.
6: Die geplanten Einschnitte seien eine Horrornachricht für Alleinerziehende und ihre Kinder.
7: Ich glaube, ihr ist dabei nicht klar, dass fast jede zweite Alleinerziehende in diesem Land von Armut bedroht ist. Die sollen jetzt dafür sorgen, dass die Haushaltslöcher gestopft werden, statt dass Milliardäre ihren fairen Beitrag zahlen.
6: Auch die Grünen laufen Sturm. Partei-Co-Chefin Franziska Brandner sagt:
8: Die Bundesregierung scheint hier ihren Haushalt auf dem Rücken von Familien, Alleinerziehenden zu sanieren, statt endlich zum Beispiel mal die Gerechtigkeitslücken bei der Erbschaftssteuer zu schließen.
6: Kritik an den Kürzungsplänen kommt auch von den Betroffenen.
9: Oh, ich habe erst mal gedacht, das darf nicht wahr sein,
6: sagt im MDR die Vorsitzende des Verbands Alleinerziehender Mütter und Väter, Daniela Jaspers.
9: Die Leidtragenden sind die Kinder, die dann eben nicht den Unterhalt bekommen, der ihnen zusteht.
6: Jaspers rechnet vor, für Kinder zwischen 16 und 18 Jahren könnten bis zu 394 Euro im Monat wegfallen.
9: Das ist richtig viel.
6: Der Unterhaltsvorschuss hilft Alleinerziehenden, wenn der andere Elternteil keinen oder zu wenig Unterhalt zahlt. Seit der Reform von 2017, mit der die Leistung bis zum 18. Geburtstag ausgeweitet wurde, haben sich die Kosten vervierfacht. Länder und Kommunen drängen deshalb auf Änderungen. Der Sprecher des Familienministeriums, Dominik Lenz, kündigt an:
10: Ich kann bestätigen, dass die Ministerin einen Gesetzentwurf zur Reform des Unterhaltsvorschusses sehr zeitnah auf den Weg geben wird.
6: Geplant ist, den Unterhaltsvorschuss künftig nur noch bis zum 16. Geburtstag zu zahlen. Nach Angaben des Ministeriums wären davon letztlich etwa 80.000 Kinder betroffen. Gleichzeitig soll der Druck auf säumige Unterhaltszahler steigen.
10: Da gibt es die Idee eines vorübergehenden Fahrverbotes an säumige Zahler.
6: Beim Koalitionspartner der Union, der SPD, regt sich Widerstand gegen das Vorhaben, den Unterhaltsvorschuss einzuschränken. Mecklenburg-Vorpommerns Ministerpräsidentin Manuela Schwesig etwa lehnt die Pläne ab. Auch der Kinderbeauftragte der SPD-Bundestagsfraktion, Truls Reichert, stellt sich gegen die Pläne. Er kündigt an:
11: Dementsprechend werden wir da auch noch nacharbeiten müssen, wenn ein Gesetzesentwurf irgendwann dann im Parlament liegt.
6: Ob die Reform so kommt, wie vom Familienministerium geplant, ist damit offen.
5: Auch das Deutsche Kinderhilfswerk warnt, die Kürzung könne die Armut vieler Kinder und Jugendliche weiter verschärfen. Darüber habe ich heute Nachmittag mit Holger Hofmann gesprochen. Das ist der Bundesgeschäftsführer des Deutschen Kinderhilfswerkes. Und ich habe ihn gefragt, was würde sich denn ändern, wenn die Reformpläne so kommen?
12: Diese Pläne des Bundesfamilienministeriums bedeuten einen sehr starken Einschnitt für die Alleinerziehenden. Die Alleinerziehenden, das muss man einfach wissen, gehören zu den Ärmsten der Armen. Das heißt, sie müssen wirklich jeden Euro zusammenkratzen. Und natürlich haben auch 16- und 17-Jährige Bedürfnisse in ihrer Entwicklung, die genauso gewahrt werden müssen wie in allen anderen Altersgruppen. Also es ist ein bisschen unverständlich, dass man jetzt ausgerechnet an dieser Stelle den Rotstift ansetzt, wo die Ministerin selbst eigentlich gesagt hat, sie möchte die Alleinerziehenden stärken.
5: Ja, Sie haben gerade schon die Altersstufen angesprochen. 2017 hatte ebenfalls eine schwarz-rote Koalition den Unterhaltsvorschuss ja schon mal reformiert. Die damalige Familienministerin Manuela Schwesig, die sorgte dafür, dass die Leistung eben nicht nur bis zum 12., sondern eben bis zum 18. Geburtstag gezahlt wird. Und Manuela Schwesig kritisiert heute entsprechend auch die Pläne von Ministerin Prien. Aber ganz zurückgenommen werden ja diese Reformen nicht, Herr Hofmann. Künftig soll der Vorschuss bis zum 16. Geburtstag noch gezahlt werden. Warum machen diese zwei Jahre denn einen Unterschied, einen so großen?
12: Ja, natürlich geht es einmal darum, so was sich Deutschland auch nach der UN-Kinderrechtskonvention verpflichtet, nämlich bis für Kinder und Jugendliche in unserem Sprachgebrauch bis 18 Jahren auch eine Grundsicherung zu gewähren. Und dazu gehört eben auch eine Teilnahme am sozialen Leben, im kulturellen Leben. Und deswegen kann es also nicht sein, dass diese Kinder, die ja nun selber auch nichts dafür können, oder Jugendlichen, letztendlich dann benachteiligt werden und eben diese Entwicklungschancen nicht haben wie andere Gleichaltrige.
5: Der Staat springt ja ein, wenn ein Elternteil nicht zahlt. Die Behörden dürfen die Beträge dann vom Unterhaltspflichtigen, meist sind es ja Männer, zurückholen. Praktisch klappt das aber nur im jeden fünften Fall. Knapp 3 Milliarden Euro fehlen dem Staat dadurch pro Jahr. Warum funktioniert das eigentlich so schlecht?
12: Ja, bei dieser Zahl muss man einerseits sehen, es ist erstmal gerechnet. Ne? Also von dem, was der Staat einsetzt, bekommt er nur 20%, also rund 20%, sogar etwas weniger zurück. Es sind im Grunde noch viel mehr. Also jetzt absolut Väter oder auch gegebenenfalls Mütter, die nicht zahlen. Es sind aber auch viele Elternteile dabei, die aufgrund eben einem eigenen Sozialgeldbezug gar nicht in der Lage sind zu zahlen. Aber ja, es gibt diese Väter, die entweder sich dem entziehen, die nicht bekannt sind, oder die auch, das ist auch nicht kein seltener Fall, ihr Einkommen eben auch kleinrechnen und hier dann keinen Unterhalt bezahlen.
5: Wenn der Unterhaltsvorschuss gekürzt wird, spart der Staat am Ende überhaupt Geld? Oder landen viele Familien dann im Bürgergeld oder eben in der Grundsicherung oder anderen Sozialleistungen?
12: Also auf den ersten Schritt wird es sicher eine Einsparung geben, ja, wenn man das nun rein finanziell sieht. Die ist aber sehr kurzsichtig, weil natürlich, was passiert denn mit den 16- und 17-Jährigen, bei denen dann das Geld so knapp ist, wo dann auch die Elternteile sagen, tut mir leid, ich kann dich jetzt auch nicht mehr in der Weise unterstützen wie bisher. Die werden dann drauf aus sein, selber noch stärker auch Geld zu verdienen. Sie werden Aushilfsjob annehmen und das wird zulasten ihrer Ausbildung gehen. Stattdessen müsste unser Interesse sein, dass wir haben ja eh ein Problem mit Jugendlichen, die mit keinem oder einem geringen Ausbildungsabschluss ihren Bildungsweg beenden, dass sie diesen Ausbildungsabschluss machen. Und deswegen ist diese Altersgruppe auch nicht irrelevant. Und wenn wir da jetzt sparen, dann werden uns entsprechende Steuereinnahmen in wenigen Jahren, sogar sehr bald, schon verloren gehen.
13: Wir sprechen ja gerade sehr viel über Reformen, über Einsparen, über Kürzungen. Was wünschen Sie sich beim Kinderhilfswerk?
12: Also momentan kommt es ja sehr scheibchenweise daher, so ein bisschen Salamitaktik. Da wird zunächst eben beim Kinderzuschlag, also der Kindersofortzuschlag eingespart. Dann kommt jetzt bei den 16- und 17-Jährigen Unterhaltsvorschuss der Plan. Wir dürfen wahrscheinlich damit rechnen, dass beim Wohngeld auch noch Kürzung aufwarten. Und entsprechend kann ich momentan nicht erkennen, dass es erstens eine ganzheitliche Strategie ist, dass auch ein Ende der Fahnenstange schon erreicht ist. Und dass wir insgesamt eine ausgewogene gesellschaftliche Belastung sehen. Es ist nun klar, dass über Sparen diskutiert wird, aber es ist für uns nicht nachvollziehbar, warum hier so einseitig bei der armen Bevölkerung gespart wird.
13: Sagt der Geschäftsführer des Deutschen Kinderhilfswerks, Holger Hofmann, zu den Reformplänen der Bundesregierung beim Unterhaltsvorschuss. Hier in unseren Themen des Tages. Eigentlich ist das erst einmal eine Nachricht für Raucherinnen und Raucher. Eine Packung mit 20 Zigaretten könnte bis 2030 schrittweise fast 12 Euro kosten. Rund 40 Cent mehr als bisher vorgesehen. Politisch geht es aber um mehr. Die Koalition sucht zusätzliche Einnahmen und will zugleich verhindern, dass die Beiträge zur gesetzlichen Krankenversicherung weiter steigen. Kanzleramtsminister Thorsten Frey verweist dabei auch auf die gesundheitlichen Folgen des Rauchens. Jakob Meyer über die Pläne und die Frage, wie es zusammenhängt.
14: Nach Angaben aus Koalitionskreisen haben die Bundestagsfraktionen von Union und SPD entschieden, die im Regierungsentwurf vorgesehenen Steuertarife nach oben anzupassen. So solle vor allem der Gesundheitsschutz gestärkt werden. Die Erhöhung der Tabaksteuer stehe im Einklang mit dem Ziel der Bundesregierung, die Raucherquote von Jugendlichen und Erwachsenen zu senken. Außerdem diene sie der Haushaltskonsolidierung. Der Bund muss Milliardenlücken schließen. Kanzleramtsminister Thorsten Frey verwies in diesem Zusammenhang auf finanzielle Zugeständnisse, die der Bund den Ländern bei der Reform der gesetzlichen Krankenversicherung Ende vergangener Woche gemacht hat. Konkret sprach Frey im ARD-Morgenmagazin von Veränderungen zugunsten der Krankenhäuser und der stationären Versorgung. Nach Angaben des Redaktionsnetzwerks Deutschland ergibt sich aus einer sogenannten Formulierungshilfe des Bundesfinanzministeriums, dass der durchschnittliche Preis für eine Packung Zigaretten bis 2030 damit schrittweise auf fast 11,80 Euro steigen würde.
13: Die Koalition aus Union und SPD erwägt eben, die Tabaksteuer stärker zu erhöhen als bisher geplant. Bis 2030 könnte eine Packung mit 20 Zigaretten 12 Euro kosten. Volkswagen steht vor einem der größten Umbrüche seiner Geschichte. Weltweit können in den kommenden Jahren bis zu 100.000 Stellen wegfallen. Dazu stehen Investitionen von rund 45 Milliarden Euro auf dem Prüfstand. Nach der Aufsichtsratssitzung in der vergangenen Woche war die Verunsicherung in der Belegschaft entsprechend groß. Denn auch danach ordnete niemand aus dem Vorstand die Zahlen und die drohenden Werksschließungen ein. Tausende sind mit dieser Unsicherheit in den Werksurlaub. Betriebsratschefin Daniela Cavallo forderte den Konzernchef Oliver Blume auf, sich dringend zu den Plänen des Vorstands zu äußern. Und das hat Blume jetzt getan, zumindest im konzerneigenen Intranet. Was er dort angekündigt hat und was das auch für die deutschen Standorte bedeuten kann, darüber konnte ich mit unserem Niedersachsen-Reporter Bertil Starkel heute Nachmittag sprechen. Was genau hat Blume der Belegschaft mitgeteilt?
15: Na, VW-Chef Oliver Blume, der bestätigt jetzt eigentlich, was eigentlich seit Wochen schon in den Medien bekannt ist und dort kursierte. Er versucht in der Belegschaft mit diesem Interview Vertrauen wiederherzustellen. Die Botschaft, die von diesem ja internen Interview ausgehen soll, ist, der Vorstand nimmt die Sorgen der Beschäftigten ernst. Aber die Lage, die ist eben schwierig und vor allem die Kosten, die sind zu hoch. Noch immer, sie liegen laut Blume 20% über dem Durchschnitt anderer Unternehmen. Und um da runterzukommen, hat Blume eine Rechnung aufgemacht, denn ein Großteil der Kosten entfällt auf Löhne und Gehälter, also im Personalbereich. Und um wieder wettbewerbsfähig zu sein, müssten deshalb bis zu 50.000 Stellen weltweit abgebaut werden in den nächsten Jahren. Wichtig ist da aber, das ist ein theoretischer Wert, er kann auch niedriger ausfallen, auch das hat Blume betont. Unterm Strich haben die Beschäftigten nun etwas mehr Klarheit über den Kurs des Unternehmens. Wo, wie viele Jobs wegfallen, das bleibt weiter aber offen.
13: Die 50.000 Stellen kämen, die zusätzlich zu den 50.000, die VW, Audi und die anderen Marken des Konzerns ja sowieso schon bis 2030 vereinbart haben?
15: Ganz genau, die kämen nochmal obendrauf. Man hat ja vor 2 Jahren sich da schon mal auf dieses umfangreiche Sparprogramm geeinigt. Das heißt, da würde weiter an der Sparschraube gedreht werden. Und das zeigt natürlich aber auch, ja, wie angespannt die wirtschaftliche Situation bei dem Wolfsburger Autobauer ist.
13: Was sagt Blume denn zu den deutschen Standorten überhaupt, zu den Werken Zwickau, Emden, Hannover in Norddeutschland und Neckarsulm?
15: Ja, Oliver Blume nennt diese Standorte mit einer ungewissen Zukunft tatsächlich beim Namen. In diesen Fabriken läuft die Autoproduktion Anfang der 2030er Jahre Stand jetzt aus. Es gibt keine Anschlussmodelle. Auch das hat Blume in dem internen Interview bestätigt. Und er wiederholte da auch nochmal Äußerungen von gestern aus der Bild am Sonntag. Blume sieht, Zitat, auch intelligentere Lösungen als Werke zu schließen. Dabei hat er dann auf das Werk in Osnabrück verwiesen. Dort werden ab dem nächsten Jahr keine Autos mehr gebaut. Volkswagen spricht deshalb mit der Rüstungsindustrie. Sie soll übernehmen und so die Jobs dort retten. Allerdings, und das gehört zur Wahrheit dazu, stocken diese Gespräche seit Monaten. Mittlerweile prüft das Land Niedersachsen sogar, sich an einer entsprechenden Produktion zu beteiligen. Das schreibt das Wirtschaftsmagazin Kapital. Und all das zeigt tatsächlich, wie ernst die Lage ist.
13: VW hat ja große Einschnitte bisher oft gemeinsam ausgehandelt, also mit Betriebsrat und IG Metall. Jetzt klingt das alles auch nach einem offenen Konflikt. Was verändert sich da? Was geht da auch vielleicht kaputt?
15: Ja, da hat sich bei dem Wolfsburger Autobauer tatsächlich was gravierend verändert. Die Arbeitnehmerseite, die spricht offen von einem enormen Vertrauensverlust. Und wie schlecht das Verhältnis mittlerweile ist, das sieht man an einem Statement der Gewerkschaft IG Metall auf das Intranet-Interview von Oliver Blume. Da heißt es, statt sich mit Beschäftigten in den Werken zu erklären und ihnen Rede und Antwort zu stehen, würde Blume wohlfeile Interviews geben. Die Aussagekraft seiner Worte gehe gen Null. Die Gewerkschaft meint, Blume lasse die Belegschaft mit Floskeln im Ungewissen und habe den Ernst der Lage nicht verstanden. Das schriftliche Statement, das endet mit einer deutlich formulierten Forderung. Die Arbeitnehmervertreter, die erwarten nach der Sommerpause eine klare und ehrliche Ansage aus dem Vorstand. Ansonsten folge ein Konflikt, der sich so wörtlich gewaschen habe. Also beruhigt hat das Intranet-Interview die aufgeheizte Lage bei Volkswagen erstmal nicht.
13: Soweit Informationen und Einschätzungen von Bertil Starke aus Hannover. Der VW-Chef Blume hat sich erstmals etwas konkreter zu den Sparplänen im Konzern geäußert. Der Fall Lorenz A. wird jetzt vor Gericht aufgearbeitet. An Ostern vergangenen Jahres starb der 21-Jährige in Oldenburg durch Schüsse eines Polizisten. Der Fall hatte bundesweit für Diskussionen über Polizeigewalt gesorgt. Jetzt muss sich der Beamte vor Gericht verantworten. Das Landgericht Oldenburg hat die Anklage wegen fahrlässiger Tötung zugelassen. Nina Schön berichtet aus der Norddeutschland-Redaktion.
16: Der 28-jährige Beamte soll den jungen Schwarzen in der Nacht zu Ostersonntag bei einem Einsatz in der Oldenburger Fußgängerzone erschossen haben. Lorenz A. wurde mindestens 3-mal getroffen in Oberkörper, Hüfte und Kopf. Er starb im Krankenhaus. Im November hatte die Oldenburger Staatsanwaltschaft den Beamten wegen fahrlässiger Tötung angeklagt. Laut Anklageschrift ging der Polizist irrtümlich davon aus, dass er in Notwehr handelte, weil Lorenz A. ihn mit einem Messer angreifen wollte. Deswegen geht es um den Verdacht der fahrlässigen Tötung, nicht um den des Totschlags oder Mordes. Tatsächlich versprühte der 21-Jährige Reizgas, als er flüchten wollte. Ein Messer soll er zwar dabei gehabt, aber nicht benutzt haben. Wann der Prozess beginnt, ist nach Angaben des Gerichtes noch unklar. Nach dem Vorfall sind bundesweit Menschen gegen Polizeigewalt und Rassismus auf die Straße gegangen. Nach Auffassung der Initiative Gerechtigkeit für Lorenz ist Rassismus die Hauptursache für den Tod des Schwarzen. In Deutschland kamen im vergangenen Jahr bundesweit 16 Menschen bei Polizeieinsätzen ums Leben. Polizisten sitzen hierzulande wegen tödlichen Schüssen nur selten auf der Anklagebank. Ermittelt wird immer, die meisten Verfahren werden aber eingestellt. Nur etwa 2% der Fälle landen nach Schätzung von Experten vor Gericht.
13: Das Landgericht Oldenburg hat die Anklage gegen einen Polizeibeamten im Fall Lorenz A. zugelassen. Wir haben es gehört, wann der Prozess beginnt, ist allerdings noch offen. Wann ist ein Kind alt genug für TikTok, für Instagram oder Snapchat? Ab welchem Alter sollten Kinder überhaupt Social Media nutzen dürfen? Eine von EU-Kommissionspräsidentin Ursula von der Leyen eingesetzte Expertengruppe empfiehlt jetzt strengere Regeln in ganz Europa. Unter 13-Jährige sollten nur noch sehr eingeschränkt Zugang zu sozialen Netzwerken bekommen. Aus Brüssel, Katrin Schmidt.
17: Eine Erkenntnis müsse über allem stehen, so EU-Kommissionschefin Ursula von der Leyen. Social Media ist kein Spielzeug, sondern ein sehr gewinnträchtiges, aber auch gefährliches Produkt. Deshalb gilt,
18: In Europe, whoever develops a product is responsible for its safety.
19: Autohersteller müssen ihre Fahrzeuge per se sicher machen. Wir erwarten nicht von Kindern, dass sie ihre eigenen sicheren Sicherheitsgurte entwerfen. Genauso wenig von Eltern, dass sie Airbags zu Hause einbauen. Und genau dasselbe muss auch für die großen Technologiekonzerne gelten.
18: And the very same must be true for big tech.
17: Denn auch laut der Expertengruppe, die von der Leyen heute ein umfangreiches Buch übergeben hat, schaden die 4 bis 6 Stunden, die Jugendliche in Europa im Schnitt täglich auf Social Media verbringen, der Gehirn- und Persönlichkeitsentwicklung. Daraus ergibt sich, so der Vorsitzende des Gremiums, der deutsche Forscher und Jugendpsychiater Jörg Fegert.
20: Auf der Basis der vorliegenden Evidenz empfehlen wir deshalb die EU-weite harmonisierte Einführung einer Zugangsbeschränkung zu Social Media Plus für Kinder unter 13 Jahren.
17: Danach empfehlen die Experten ein abgestuftes Modell nach dem Prinzip, Plattformen, die nachweisen, dass sie ausreichend für die Sicherheit von Kindern und Jugendlichen getan haben, sind dann womöglich ab 13 erlaubt. Andere wiederum ab 15 oder 16 Jahren. Und all das müsse mit einer effektiven und sicheren Alterskontrolle einhergehen. Dabei verweisen die Experten auf die Erfahrungen in Australien, wo sich nach rund einem halben Jahr Social Media Mindestalter zeigt. Noch immer können viel zu viele Kinder diese Altersgrenze umgehen. Da sei die EU besser vorbereitet, so die Kommissionschefin.
18: And here our age verification app is one of the tools.
19: Unsere App zur Altersverifizierung ist eines der Werkzeuge, um dies zu ermöglichen. Sie ist benutzerfreundlich, datenschutzkonform und im Grunde gibt sie den Eltern ein Stück Kontrolle zurück.
18: The power into the hands of parents.
17: Denn es gehe ja nicht um die Frage, wann Kinder Zugang zu sozialen Medien bekämen, sondern darum, wann die sozialen Medien Kinder erreichen dürften. Deshalb sei es auch gut, dass in vielen EU-Staaten nationale Regeln diskutiert werden. Ganz konkret in Frankreich, da ist Social Media für unter 15-Jährige ab September verboten. Weitere EU-Staaten wie Griechenland, Dänemark, Spanien und Österreich etwa planen ähnliche Regelungen. Und das beiße sich gar nicht mit den EU-Leitlinien, sagt Experte Fegert.
20: Länderspezifische, vorsorgliche, zusätzliche Zugangsbeschränkungen für über 13-Jährige könnten für Anbieter sogar einen Anreiz bieten, schneller Angebote zu entwickeln, die von Anfang an sicher sind.
17: Und das wäre schließlich die beste Lösung, die aktuell aber noch nicht in Aussicht ist. Bis dahin steht zumindest aber auch fest, es ist Sache der EU, Altersgrenzen gegenüber den Tech-Plattformen durchzusetzen. Denn nur die Kommission in Brüssel kann ihnen neue Regeln auferlegen und im Zweifel auch Bußgelder verhängen. Auch deshalb mache ein EU-einheitliches Social-Media-Vorgehen Sinn, so Kommissionschefin von der Leyen.
18: And change takes time.
19: Diese Veränderung wird Zeit brauchen, so wie jeder kulturelle Wandel. Genauso wie es Zeit brauchte, Alkohol am Steuer zu verbieten, genauso wie es Zeit brauchte, Sicherheitsgurte in Autos einzuführen.
18: Just as it took time to use seatbelts in the cars.
17: Ein Social-Media-Mindestalter ist somit heute auch nur eine weitere Etappe gegangen. Im September legt die Kommissionschefin ihren Gesetzesentwurf dazu vor, der dann von EU-Parlament und dem Rat der Mitgliedstaaten beraten wird.
13: Soweit Katrin Schmidt aus Brüssel. Im September wird die EU-Kommission eben konkrete Gesetzesvorschläge für Regeln bei Social-Media-Nutzung vorlegen. Und damit kommen wir in den Themen des Tages zu der Brandkatastrophe in Thailand. In Bangkok hat sich in der vergangenen Nacht eine der schwersten Brandkatastrophen seit Jahren ereignet. Ein Musikpub stand plötzlich in Flammen, eine beliebte Bar. Mindestens 28 Menschen kamen dabei ums Leben, Dutzende wurden verletzt, viele schwer. Noch ist unklar, wodurch das Feuer ausgelöst wurde. Die Ermittlungen laufen. Es berichtet Ines Burkhardt.
21: Auf den Tischen stehen noch Flaschen. Sie erinnern an einen fröhlichen Abend in einer Bar mit Live-Musik im Norden Bangkoks. Dieser Abend endete in einer Katastrophe. Gegen Mitternacht brach ein Feuer aus. Auf Videos ist zu sehen, wie Menschen schreiend und in Panik auf die Straße rennen. Usa Tatsri hat das Unglück überlebt. Sie war gerade mit 2 Freunden vor die Tür getreten, um zu rauchen, wie sie der Nachrichtenagentur Reuters erzählte. Gleich nachdem wir rausgegangen waren, um zu rauchen, innerhalb von einer Sekunde schauten wir an die Wand und sahen, dass da Rauch war. Warum kam da oben Rauch raus? Wir wollten gerade reinrennen, um nachzusehen. Aber noch bevor wir überhaupt einen Schritt machen konnten, gab es einen Knall. Einen wahnsinnig heftigen Knall. Wir hatten überhaupt keine Zeit nachzudenken, keine Zeit, irgendwas zu tun. 2 weitere Freunde von Usa Tatsri waren noch in der Bar, als das Feuer ausbrach. Als Rettungskräfte jemanden raustrugen, erkannte Usa einen ihrer vermissten Freunde und rannte zu ihm. Ein Beamter sagte, es sei nichts mehr zu machen und er bedeckte den Körper meines Freundes mit einem weißen Tuch. Ich habe komplett die Fassung verloren. Ich habe sie angefleht, ihn wiederzubeleben, mir zu zeigen, dass sie es weiter versuchen, weil mein Freund doch direkt dort war. Aber der Beamte weigerte sich. Er holte nur das weiße Tuch heraus und legte ihn neben den anderen Leichen ab. Laut lokalen Behörden gab es einen elektrischen Kurzschluss in einer Klimaanlage in der Decke. Augenzeugen berichten, dass das Feuer in der Nähe der Bühne der Bar, wo Live-Musik aufgeführt wurde, ausgebrochen ist und sich dann schnell ausbreitete. Die Besucher versuchten offenbar, in den hinteren Bereich des Gebäudes zu flüchten, weg von den Flammen. Aber laut dem Gouverneur von Bangkok stand vor einem der Notausgänge ein Tisch im Weg. Vor einem anderen standen nach seinen Aussagen Bierkisten. So waren viele Opfer gefangen und starben. Ein Mitarbeiter der Katastrophenschutzbehörde von Bangkok sagte gegenüber Agence Presse: Hinten auf der linken Seite der Toiletten gab es einen Ausgang, der in einen großen offenen Bereich führte. Aber am Ausgang hing ein Schild mit der Aufschrift nur für Personal und er war verschlossen. Die Behörden haben jetzt eine Untersuchung zur Brandursache sowie zu möglichen Verstößen gegen Vorschriften eingeleitet. Thailands Premierminister Anutin sprach noch in der Nacht mit Überlebenden und besichtigte die ausgebrannte Bar. Mittlerweile sind laut der deutschen Botschaft in Bangkok 10 der Toten identifiziert. Deutsche sind nicht darunter.
13: Und damit enden die Themen des Tages heute an diesem 13. Juli. Wir wünschen Ihnen einen guten Abend.
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1: Um 17.31 Uhr mit Benjamin Kirsch. VW-Vorstandschef Blume hat erstmals seit Wochen schriftlich Stellung zu seinem Sparkurs genommen. Er reagiert damit auf den Druck der Gewerkschaften und des Betriebsrats. Aus Hannover, Torben Hildebrandt.
2: Die Kosten bei VW seien weiter zu hoch, schreibt Blume. Sie liegen 20% höher als bei vergleichbaren Unternehmen. Um das reinzuholen, müssten rechnerisch 50.000 Stellen zusätzlich abgebaut werden, so Blume. Dieses Ziel sei aber noch nicht fix. Und wenn sich auf andere Weise Kosten einsparen ließen, könne der Stellenabbau auch geringer ausfallen. Bei VW läuft bereits ein Sparprogramm im Umfang von 50.000 Stellen. Die von Blume genannten weiteren 50.000 Arbeitsplätze kämen also obendrauf. Damit bestätigt der Konzernchef das, was seit Wochen durch die Medien geistert. Erstmals nennt Blume auch konkret die Werke Hannover, Zwickau, Emden und Neckarsulm, die auf der Kippe stehen. Aber auch da ist laut Blume noch nichts entschieden. Die Zukunft sei aber unsicher. IG Metall und Betriebsrat wehren sich gegen Fabrikschließungen. Die Arbeitnehmerseite organisiert Betriebsversammlungen.
1: Ein Expertengremium der EU-Kommission hat sich dafür ausgesprochen, Social-Media-Angebote für unter 13-Jährige zu verbieten. Die Fachleute übergaben ihre Empfehlungen dazu an EU-Kommissionspräsidentin von der Leyen. Die CDU-Politikerin nannte die Vorschläge des Gremiums überzeugend. In den kommenden Monaten soll ein Gesetzentwurf vorliegen, so von der Leyen. Auch in Deutschland hatten sich von der Politikbeauftragte Experten für ein entsprechendes Social-Media-Verbot eingesetzt. Die Bundesregierung befürwortet zudem eine EU-weite Regelung, arbeitet aktuell aber auch an einem deutschen Gesetz. Das Auswärtige Amt hat am Vormittag den russischen Botschafter wegen Cyberangriffen einbestellt. Eine Ministeriumssprecherin sagte, seit vielen Jahren würden bösartige Cyberaktivitäten aus Russland gegen Deutschland und die EU beobachtet. Das sei inakzeptabel. Aus Berlin Georg Schwarte.
3: Die Einbestellung gilt als massiver Protest gegen das jeweilige Land. Letztes Druckmittel wäre dann die Ausweisung des Botschafters. Noch heute werden von der EU auch deshalb weitere Sanktionen verhängt. So kommen 9 weitere Einzelpersonen und 4 Unternehmen auf die Sanktionsliste, darunter hochrangige Mitglieder des russischen Militärgeheimdienstes. Das Auswärtige Amt nannte die belegten russischen Cyberangriffe inakzeptabel. Sie würden entschlossen auch mit weiteren Sanktionen beantwortet. In einem gemeinsamen Statement der 27 EU-Staaten hatte zuvor die Außenbeauftragte der EU, Kaja Kallas, russischen Hackern vorgeworfen, seit Jahren Ziele in Deutschland, Frankreich, den Niederlanden, Österreich, Finnland, Rumänien, der Slowakei und Zypern angegriffen zu haben. Die russischen Geheimdienste würden dabei eng mit kriminellen Gruppen und privaten Unternehmen zusammenarbeiten.
1: Der Polizist, der im vergangenen Jahr einen 21-Jährigen in Oldenburg erschossen hat, muss sich dafür vor Gericht verantworten. Das Landgericht der niedersächsischen Stadt teilte mit, dass es die Anklage gegen den Beamten wegen fahrlässiger Tötung zulässt. Nach dem Vorfall in der Fußgängerzone hatte der Polizist ausgesagt, in Notwehr gehandelt zu haben. Die Obduktion ergab, dass der 21-jährige Schwarze von 3 Kugeln in den Rücken getroffen wurde. Der Fall hatte bundesweit für Entsetzen gesorgt. Immer wieder gingen Demonstranten gegen Rassismus und Polizeigewalt auf die Straße. Die britische Polizei geht nach der Ermordung der Politikerin Anne Widdecombe nun doch von einem terroristischen Motiv aus. Wie die Ermittler weiter mitteilten, befindet sich ein junger Brite in Haft. Die Reform UK-Politikerin war am Donnerstag tot in ihrem Haus gefunden worden. Aus London, Lisa Maria Röhling.
4: Der 28-jährige Tatverdächtige ist am Sonntag im Norden Englands festgenommen worden, mehr als 4 Autostunden vom Tatort entfernt, so die Polizei. Videoaufnahmen sollen den Mann zeigen, wie er mit einem länglichen Objekt in der Tasche am Tag der Tat in ein Auto steigt. Die 78-jährige Politikerin der rechtspopulistischen Partei Reform UK war am Donnerstag tot in ihrem Haus gefunden worden. Sie habe schwere Verletzungen aufgewiesen, so die Polizei. Noch am Freitag hatten die Ermittlungsbehörden erklärt, dass sie weder von einem terroristischen Hintergrund noch von einer politisch motivierten Tat ausgehen. Ein am Freitag festgenommener 26-Jähriger war bereits einen Tag später wieder freigelassen worden. Anne Widdecombe saß bis 2010 als Mitglied der konservativen Tories im britischen Parlament. Sie war eine Befürworterin des Brexits und seit 2023 in der rechtspopulistischen Partei Reform UK aktiv.
1: Immer mehr Menschen beschweren sich über unerlaubte Werbeanrufe. Bei der Bundesnetzagentur sind allein zwischen Januar und Juni mehr als 21.000 Beschwerden eingegangen, rund 13% mehr als im Vorjahreszeitraum. Aus Bonn, Gisela Hartmann.
7: Knapp 30% der Beschwerden im laufenden Jahr betrafen demnach Werbeanrufe zu Gewinnspielen. Auch über Anrufe zu Dienstleistungen wie etwa Handwerkertätigkeiten und über Werbung für Strom- und Gasverträge von Energieversorgern beschwerten sich viele Verbraucher. In Deutschland ist Telefonwerbung nur erlaubt, wenn die angerufene Person zu Beginn des Anrufes zustimmt. Firmen, die unerlaubte Werbeanrufe, sogenannte Cold Calls, machen, riskieren Bußgelder von bis zu 300.000 Euro. Im vergangenen Jahr hat die Bundesnetzagentur in dem Bereich Bußgelder von mehr als 1 Million Euro verhängt. Betroffene können unerlaubte Werbeanrufe bei der Bundesnetzagentur im Online-Portal melden.
1: Das waren die Nachrichten.
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22: Meist sonnig und heiter heute Abend, aber über Itzehoe und zum Beispiel im Raum zwischen Lüneburg und Schwerin einige unwetterartige Gewitter unterwegs gerade. In der Nacht wird das dann meist aufhören, trocken werden bei 12 bis 18 Grad. Und morgen dann freundliches Wetter, die Höchstwerte zwischen 22 Grad in Boltenhagen und bis zu 30 Grad zum Beispiel in Stadthagen. Der Info mit dem Verkehrsservice mit Stau und stockendem Verkehr ab einer Länge von 3 Kilometern auf der A1 Hamburg Richtung Osnabrück zwischen Bremer Kreuz und Arsten im Baustellenbereich 4 Kilometer stockend und A1 Bremen Richtung Osnabrück zwischen Wildeshausen West und Dreieck-Alhorner Heide 5 Kilometer stockend. A7 Flensburg Richtung Hamburg zwischen Dreieck Hamburg Nordwest und Elbtunnel 3 Kilometer stockend. A7, Hannover Richtung Kassel, zwischen Dreieck Hannover Süd und Hildesheim ein Unfall und 8 Kilometer Stau. Die A7, Kassel Richtung Hannover, zwischen Derneburg-Salzgitter und Hildesheim-Drispen steht 8 Kilometer stockend. Und die letzte Meldung ist von der A7, Hannover Richtung Flensburg, zwischen Dreieck Hamburg Südwest und Elbtunnel, auch hier 6 Kilometer stockender Verkehr. Wir wünschen Ihnen eine gute und sichere Fahrt. 17.37 Uhr ist es an diesem Montagabend. Ich bin Nina Zimmermann. Schönen guten Abend. Über ADHS wird gerade viel gesprochen, vielleicht sogar so viel wie nie zuvor. Weniger eindeutig ist allerdings, worüber wir eigentlich sprechen. Über eine Krankheit, eine Diagnose oder über unterschiedliche Arten, wie Gehirne funktionieren. Heute ist Welt-ADHS-Tag und genau dieser Frage geht der Hamburger Psychologe André Zimpel in seinem Buch Wahnsinnig intelligent – Die verborgenen Potenziale neurodivergenter Menschen nach. Er leitet das Zentrum für Neurodiversitätsforschung an der Universität Hamburg. Und er sagt, kein Gehirn gleicht dem anderen. Es gibt Billionen möglicher Verbindungen zwischen den Nervenzellen. Neurologische Vielfalt ist also eigentlich der Normalfall. Warum sprechen wir dann überhaupt von normalen und abweichenden divergenten Gehirn oder sogar von Störungen?
8: Ja, weil unsere Gesellschaft Erwartungen, Standards und Normen an Menschen heranträgt und davon ausgeht, dass alle Gehirne gleich funktionieren. Und in Wirklichkeit ist es so, dass ein gewisser Teil von Menschen wunderbar mit diesen Standards, Erwartungen und Normen leben kann. Dann gibt es einen großen Bereich, der damit so lala fertig wird und sagt, das ist für mich okay. Und dann gibt es Menschen, die sich unglaublich anstrengen müssen, um diesen Normen, Standards und Erwartungen gerecht zu werden. Und diese Anstrengung ist oft so übermenschlich, dass sie in Gefahr laufen, in die Burnout-Falle, in Depressionen, in Angststörungen zu verfallen. Das ist ungefähr so, als wenn taube Menschen gezwungen wären, Lippen zu lesen und nicht die Gebärdensprache benutzen dürfen, dann führt das zu einer unmenschlichen Überanstrengung.
9: Wann wird denn eine neurologische Besonderheit zur Beeinträchtigung?
8: Sie wird dann zur Beeinträchtigung, wenn die Anstrengung, diese Normen einzuhalten, den Menschen nicht mehr zugemutet werden kann. Ja, und dafür gibt es standardisierte Verfahren. Also da gibt es Goldstandards der Untersuchungen, die weltweit angewandt werden. Die sind auch immer mehr auch wieder normiert und standardisiert worden. Und darüber fällt dann die Entscheidung, ob jemand noch im ADHS-Spektrum ist oder nicht.
9: Online, auf TikTok, in Podcast, auch bei mir im Bekanntenkreis. Im Grunde wurde noch nie so viel über ADHS gesprochen. Wenn man die Zahlen sich mal anschaut, bei Erwachsenen sind es in Deutschland zwischen 2015 und 2024 die Diagnosen ums Dreifache gestiegen. Ist das für Sie eine positive Entwicklung?
8: Das sind beides positive Entwicklungen, also dass darüber gesprochen wird und dass es mehr Diagnosen gibt. Aber ich glaube, beides hat nichts miteinander zu tun oder jedenfalls nicht direkt, weil mehr Diagnosen kommen hauptsächlich zustande, dass wir heute eben auch Kombinationen zulassen. Also jemand kann eine Diagnose im Autismus-Spektrum haben und trotzdem im ADHS-Spektrum sein. Vor 10 Jahren war das noch gar nicht möglich. Dadurch steigen natürlich die Zahlen. Dann kommt dazu, dass wir die Diagnosekriterien besser sind, vor allen Dingen auch Frauen, die wurden früher nicht diagnostiziert, weil wir haben festgestellt, dass Frauen im ADHS-Spektrum oft die Hyperaktivität internalisieren, also in Tagträume übersetzen und dadurch dieses Maskieren oder Camouflaging führt dazu, dass man vielleicht Lernprobleme oder so etwas diagnostiziert, aber nicht auf die Idee kommt, dass ADHS dahinter stehen könnte. Dadurch steigen die Zahlen und wir leben in einer inklusiveren Welt. Also wir haben also bessere Chancen im Bildungssystem und auch in der Arbeitswelt für Menschen im ADHS-Spektrum. Und das führt dazu, dass sie auch erfolgreicher Familien gründen und damit auch ihre Gene erfolgreicher weitergeben.
9: Da wird ja auch schnell mal von disputierlich einer Modekrankheit gesprochen. Sind wir vielleicht manchmal auch zu schnell mit der Diagnose dabei?
8: Wir sind zu schnell mit der Diagnose, Modediagnose. Also wenn man sich anschaut, dass also heute die Prävalenzraten bei ADHS von 5,3% aller Kinder ausgehen und in Deutschland etwa 2,5% der Erwachsenen eine Diagnose haben, dann liegt das daran, dass man früher dachte, das wächst sich aus in der Pubertät. Heute weiß man, dass die genetische Grundlage ein Leben lang erhalten bleibt. Das heißt, die Hälfte aller Menschen im ADHS-Spektrum im Erwachsenenalter ist überhaupt nicht diagnostiziert. Also wie kann das dann eine Modediagnose sein, wenn die Hälfte ohne Diagnose ist?
9: Wo sehen Sie denn die Potenziale bei einer solchen Diagnose?
8: Studien zeigen in Japan, im französischsprachigen Raum und im englischsprachigen Raum zeigen, dass erfolgreiche UnternehmerInnen häufig im ADHS-Spektrum sind. Also jedenfalls häufiger als verglichen mit dem Prozentsatz in der sonstigen Bevölkerung. Aber man muss auf der anderen Seite wieder sagen, in Skandinavien und im englischsprachigen Raum zeigen Analysen in Gefängnissen sowohl bei Frauen und Männern einen hohen Anteil von nicht diagnostizierten Personen im ADHS-Spektrum. Also man sollte immer die beiden Seiten sehen.
9: Ist es nicht riskant, bei ADHS dann vor allem auch über Potenziale zu sprechen, wenn viele Betroffene doch im Alltag auch leiden?
8: Ja, das ist natürlich, es ist auch riskant, nur über das Leiden zu reden. Es ist immer so, wenn man einen Teil der Wahrheit ausblendet. Also man sollte möglichst über beides reden. Wenn wir also mehr Bewusstsein dafür hätten, dass es neurodivergente Menschen gibt und wir neuroinklusivere Bedingungen gestalten würden, dann könnten diese Menschen mehr ihre Potenziale entfalten und allen würde es besser gehen.
22: Sagt der Hamburger Psychologe Professor André Zimpel. Er forscht zu ADHS, zur geistigen Entwicklung und Autismus. Und er hat dazu auch ein Buch veröffentlicht, Wahnsinnig intelligent, die verborgenen Potenziale neurodivergenter Menschen. Das war übrigens heute und ist das NDR-Info-Thema.

0: Jetzt hat der Mittelständler den Sprung an die Frankfurter Börse gewagt und damit vom derzeitigen Rüstungsboom zu profitieren. SMAC ist bereits das dritte Unternehmen aus dem Militärbereich, das in diesem Jahr genau das gewagt hat. Bianca von der Au berichtet.
1: Rüstung ist kein Selbstläufer mehr, jedenfalls an der Börse. Das Interesse der Investoren am heutigen Börsengang des Unternehmens SMAC Mobile Antenna Masts war verhalten. Der erste Preis je Aktie lag mit 35 Euro deutlich unter dem zuvor festgelegten Ausgabepreis von 46 Euro. Davon ließen sich die aus Salzgitter angereisten Mitarbeiter von SMAC die gute Laune aber nicht verderben und jubelten begeistert, als der Vorstandsvorsitzende Ulrich Feind die Börsenglocke auf dem Frankfurter Parkett läuten durfte.
2: Wir sind jetzt einfach happy, dass wir an der Börse sind, dass wir notiert sind. Das ist eine riesen Erfolgsstory. Wir haben uns über die letzten Jahre vorbereitet. Ganz intensiv war das natürlich in den letzten Monaten.
1: Dabei gibt es die Firma in ihrem Ursprung schon seit mehr als 100 Jahren. Das Kürzel SMAC steht für Salzgittermaschinenbau, gegründet im Jahr 1919 durch einen Bergbauingenieur. Aus der Ursprungsgesellschaft, die Bergwerkstechnik herstellte, entstanden viele Tochtergesellschaften, unter anderem die Sparte Antennenbau im Jahr 1944. Erst seit Anfang dieses Jahres ist Ulrich Feind Vorstandsvorsitzender bei SMAC und trimmt das Unternehmen nun klar in Richtung Rüstung.
2: Wir sind zu über 99% ein Rüstungsunternehmen. Wir bauen mobile Antennenmastsysteme für missionskritische Einsätze. Das bedeutet, dass wir für die Armeen dieser Welt eine mobile Kommunikationsinfrastruktur aufbauen.
1: Die Auftragsbücher seien voll, so der Unternehmenschef, der zuvor Geschäftsführer bei der Kapitalbeteiligungsgesellschaft war, die SMAC aufgekauft hatte. Durch den Börsengang erhoffe man sich nun Wachstum und das Erschließen neuer Märkte. Auch in Deutschland wächst die Rüstungsindustrie und immer mehr Traditionsunternehmen sehen hier ein neues Geschäftsfeld.
3: Da so viel Investitionen in den kommenden Jahren in die Rüstungsindustrie weiter reingehen werden, wird auch die Rüstungsindustrie immer wichtiger werden,
1: sagt Carsten Bjeski, Chefvolkswirt der ING Bank. Ob die Verteidigungsindustrie die vielen hunderttausend Industriearbeitsplätze ersetzen kann, die in den vergangenen Monaten in Deutschland weggebrochen sind, insbesondere bei den großen Autokonzernen und deren Zulieferern, das bezweifelt der Volkswirt.
3: Die Rüstungsindustrie ist ein extrem dynamischer Sektor, wird aber lange noch nicht in der Lage sein, den Stellenwert, die Wichtigkeit der Automobilindustrie in Deutschland zu übernehmen und wird damit auch nicht in der Lage sein, jetzt wegfallende Arbeitsplätze aus der Automobilindustrie zu übernehmen.
1: An der Börse ist SMAC in diesem Jahr das dritte Unternehmen aus der Rüstungsbranche, das an den Markt geht. Der Panzerbauer KNDS hatte seinen Börsengang zu Monatsbeginn auf Eis gelegt. Es scheint so, als würde sich das Fenster für erfolgreiche Rüstungsbörsengänge allmählich wieder schließen.
0: Und noch eine Meldung mit Effekt auf die Börsen. US-Präsident Trump hat angekündigt, iranische Häfen erneut zu blockieren. Von allen anderen Frachtschiffen, die die Straße von Hormuz passieren, würden die USA eine Entschädigung in Höhe von 20% des Frachtwertes verlangen. Das treibt den Ölpreis. Das Barrel Brent kostet wieder knapp 80 Dollar. Der DAX gibt frühere Gewinne ab und steht aktuell wieder auf Vortagesniveau bei rund 25.100 Punkten. Der Dow Jones verliert 0,2% auf 52.500 Punkte. Und der Euro sinkt knapp unter 1,14 Dollar. Wir erinnern in dieser Viertelstunde noch an einen Schauspieler, dessen Gesicht Generationen von Kinofans kennen. Sam Neill, weltberühmt als Dr. Alan Grant in Jurassic Park, ist im Alter von 78 gestorben. Davor der Sport. Ob Trainingsauftakt, Trainingslager oder Testspiele bei der Bundesliga, läuft der Betrieb wieder an. Aber erst einmal hat Benjamin Kirsch für Sie den Überblick.
4: Volkswagen-Konzernchef Blume hat erstmals das mögliche Ausmaß der erwarteten Einschnitte beziffert. Ohne geringere Arbeitskosten ergeben sich 50.000 weitere Stellen weltweit. Die Ausgaben für Verwaltung, Infrastruktur und Unterstützung des Kerngeschäfts müssten auf ein wettbewerbsfähiges Niveau sinken. Bis 2030 hatte Volkswagen bereits den Abbau von konzernweit 50.000 Stellen in Deutschland angekündigt. Zudem sind die Werke in Hannover, Emden, Zwickau und Neckarsulm offenbar weiter in Gefahr. US-Präsident Trump hat eine erneute Blockade iranischer Häfen in der Straße von Hormuz angekündigt. Das Militär werde die Schiffe des Iran oder dessen Kunden daran hindern, ein- oder auszulaufen. Weiter schrieb Trump in seinem Online-Dienst, für alle anderen Frachtschiffe würden die USA

0: sofort eine Abgabe von 20% auf alle transportierten Güter erheben. Beides werde sofort umgesetzt. Damit kündigte der Präsident zwei Schlüsselvereinbarungen des Rahmenabkommens mit dem Iran vom 17. Juni auf. Die Digitalbranche hat vor einem möglichen Social-Media-Verbot für Kinder in Deutschland gewarnt. Bitkom-Hauptgeschäftsführer Rohleder sagte, pauschale Zugangsbeschränkungen oder Verbote für ganze Altersgruppen seien der falsche Weg. Medienkompetenz entstehe durch begleitete Praxis, nicht durch Ausschluss. Zuvor hatte EU-Kommissionspräsidentin von der Leyen einen Vorschlag ihrer Behörde für ein Mindestalter nach dem Sommer angekündigt. Experten hatten von der Leyen einen Bericht überreicht, in dem sie für ein Mindestnutzungsalter von 13 Jahren warben. Das Wetter in Norddeutschland: heute Nacht letzte Schauer oder Gewitter. Oft ist es trocken bei Tiefstwerten von 18 bis 12 Grad. Das war der kurze Überblick. Weiter mit Nina Zimmermann.
1: Um 10 Minuten vor 6.
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1: Die Fußballweltmeisterschaft, die hat heute Ruhetag. Morgen geht's dann mit dem ersten Halbfinale weiter. Und dann nutzen wir die Gelegenheit, um auf den Fußball in der Bundesliga zu gucken. Da haben nämlich, Lars Pegelow ist jetzt bei mir, einige Teams mit ihrer Saisonvorbereitung begonnen.
3: Ja, und manche Teams, die tun da sogar mit neuem Personal, zum Beispiel auf der Trainerposition. Martin De Michelis ist so ein neuer Mann. Als Bundesligaspieler bei den Bayern ist der Argentinier ja vielen noch bekannt. Und nun ist er verantwortlicher Trainer bei RB Leipzig. Heute wurde De Michelis dort vorgestellt und Jan Günther war dabei.
4: Er ist also der Neue in Leipzig.
5: Zumindest schönen guten Tag für alle und danke für kommen.
4: Vorname Martin, Nachname?
5: In Argentinien ist der Michelis, in Italien ist der Michelis. Wahrscheinlich hier in Deutschland ist der Michelis, es ist egal.
4: Der inzwischen 45 Jahre alte Argentinier hat sich als Spieler einen Namen auch in der Bundesliga gemacht. Als Abwehrspieler gewann er mit dem FC Bayern 4-mal die deutsche Meisterschaft.
5: Ich habe 12 Jahre in Deutschland gelebt, es ist schon fast mein zweites Land. Nach Deutschland zu kommen, nach Bundesliga zu kommen und nach einem großen Verein zu kommen, ist für mich ein großer Traum.
4: Bei den Bayern hat er zum ersten Mal die Rolle des Cheftrainers übernommen im Nachwuchs. Es folgten Stationen in Argentinien, Mexiko und Spanien. Im März dieses Jahres ging es zum RCD Mallorca. Trotz einer ordentlichen Punkteausbeute unter ihm stieg der Klub in die zweite spanische Liga ab. De Michelis verlängerte seinen Vertrag daraufhin zwar, aber...
5: Leben ist verrückt. Fußball, glaube ich, verrückt das Leben und passiert so Dinge.
4: Ein solches Ding war die Anfrage von RB Leipzig. Die Leipziger hatten die letzte Bundesliga-Saison als Tabellendritter beendet. Trainer Ole Werner das Ziel Champions-League-Qualifikation also erreicht. Dennoch musste Werner gehen.
6: Wir sind sehr, sehr dankbar, Ole Werner und seinem Team, jedem einzelnen Mitarbeiter, der letztes Jahr den Umbruch in einen Aufbruch verwandelt hat.
4: Wäre es nur nach RBs Geschäftsführer Sport Marcel Schäfer gegangen, wäre Werner möglicherweise noch da. Bei den Fußballberatern von Red Bull rund um Jürgen Klopp hatte man eine andere Idee. Dass Klopp nun wohl Bundestrainer wird, kommentierte Schäfer sehr nüchtern.
6: Haben wir das natürlich auch zur Kenntnis genommen. Ich glaube, es ist jetzt kein großes Geheimnis, dass die Gespräche sehr wahrscheinlich auch zielführend sein werden. Ich glaube, dass auch die potenzielle Nachbesetzung von Jürgen jetzt erstmal auch nicht unser Thema ist.
4: Auf jeden Fall ein Thema bei jedem Start in die Saisonvorbereitung: die Ziele. In der letzten Saison lag RB 24 Punkte hinter Meister Bayern München.
5: Wir müssen nicht mit Bayern messen, aber das Ziel ist immer, um zu verbessern und näher vom Bayern zu sein.
4: Näher ran an die Bayern, sagt der Ex-Bayern-Profi und neue Trainer von RB Leipzig, Martin De Michelis, oder auch einfach Micho.
5: Ich bin hier in Deutschland im Fußball bekannt wie Micho, deswegen für mich kann jeder Micho sein, okay? Vielen Dank.
3: Martin De Michelis bei RB Leipzig, und ein paar hundert Kilometer weiter westlich von Leipzig liegt Frankfurt. Und auch die Eintracht hat einen neuen Mann, nämlich den Österreicher Adi Hütter, der in Frankfurt aber gar nicht so neu ist. Er hat die Eintracht nämlich schon von 2018 bis 2021 trainiert. Matthias Mergert ist unser Mann vor Ort. Wie groß war denn das Interesse zum Trainingsstart?
7: Ja, richtig gut. 2000 Fans waren am Stadion, darunter natürlich auch viele Kinder, die ja Sommerferien haben. Bis auf die WM-Teilnehmer waren auch alle Spieler auf dem Platz. Auch der 18-jährige Malik Pimpong, der als eines der größten Talente Dänemarks gilt. Ja, und der Trainer Adi Hütter, der wurde mit Applaus und Adi-Adi-Rufen empfangen, was für ihn schon ein Gänsehautmoment war. Ja, und für die Frankfurter Eintracht geht's dann am 23. Juli ins Trainingslager nach Grassau am Chiemsee.
3: Dort steht also noch eine ziemlich schweißtreibende Vorbereitung an. Mittendrin in ihrem Saisonhöhepunkt sind dagegen schon seit einigen Tagen die Fahrer der Tour de France. 9 Etappen haben sie hinter sich. Tadej Pogacar aus Slowenien dominiert wieder einmal bei großer Hitze in Frankreich. Und heute war der erste Ruhetag. Holger Gerska.
8: Die besten Nachrichten an diesem ersten Ruhetag lieferte der Wetterbericht. Es soll zunächst langsam, Richtung Wochenende sogar deutlich kühler werden. Nach den ersten 9 teilweise sehr heißen Etappentagen ganz wichtig, vor allem für die 176 Radprofis, die noch im Rennen sind. Nur 8 Aufgaben gab es bisher. Der Ruhetag war für alle eine Mischung aus kurzer Trainingsfahrt, Medien- und Sponsorenterminen und vor allem am Nachmittag möglichst viel Erholung im Schatten. Für die deutsche Mannschaft Red Bull hatte Teamchef Ralf Denk eine kritische interne Zwischenbilanz angekündigt. Der öffentlichen Kritik des Olympiasiegers Remco Evenepoel an der Taktik seines Teamkollegen Florian Lipowitz folgten wenig überzeugende Leistungen ihrer Helfer. Gegenüber der ARD gab sich Lipowitz aber mit Blick auf den weiteren Tourverlauf optimistisch. Spätestens mit den Etappen am Wochenende soll Bewegung in die Gesamtwertung kommen, zugunsten des Lipowitz-Teams.
3: Morgen geht es bei der Tour de France weiter, dann mit der 10. Etappe. Französischer Nationalfeiertag, da stehen dann gleich 7 Bergwertungen auf dem Programm und das Ganze endet dann in 1240 Metern Höhe in Le Lorient in der Auvergne. Sehr schöne Ecke, wenn man nicht Berge hochfahren muss.
1: Das ist wohl wahr. Und das am 14. Juli. Stimmt, der ist ja morgen. Vielen Dank erstmal, Lars Pegelow, für den Sport.
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1: Der Schauspieler Sam Neill ist im Alter von 78 Jahren gestorben. Neill ist vor allem durch seine Rolle als Dr. Alan Grant im großen Blockbuster Jurassic Park weltberühmt geworden. Sein Tod kam überraschend, denn seit April diesen Jahres galt Sam Neill nach einer langen Krebserkrankung als krebsfrei. Laura Scano und Iris Burkhardt mit einem Nachruf.
9: Zuletzt schien es wieder aufwärts zu gehen. Erst im April dieses Jahres hatte der Schauspieler Sam Neill verkündet, den Krebs besiegt zu haben. Das war 3 Jahre, nachdem er seine Leukämieerkrankung öffentlich gemacht hatte. Ich hatte gerade erst eine Untersuchung und der Krebs ist weg. Es ist einfach wunderbar. Das sagte er im April in einem Interview mit dem australischen Sender 7 News. Nun hat seine Familie bekannt gegeben, der 78-jährige neuseeländische Schauspieler ist in einem Krankenhaus in Sydney in Australien verstorben. Insgesamt hat der vierfache Vater in mehr als 150 verschiedenen Filmen und Serien mitgespielt, darunter im Spielfilm Das Piano, in der Netflix-Serie Peaky Blinders oder in mehreren Jurassic Park-Filmen als Dr. Alan Grant.
10: It's a dinosaur.
9: Geboren wurde Neill in Nordirland. Aufgewachsen ist er in Neuseeland, wo er auch seine Karriere als Filmstar begann. Zuletzt lebte er in Australien, dem Land, in dem er nun auch verstorben ist. Seit der Corona-Pandemie ließ Neill seine Fans immer wieder an seinem Privatleben in Australien teilhaben, zum Beispiel mit Videos von seinen Tieren, die er regelmäßig in den sozialen Medien teilte. Und auch zu politischen Themen meldete sich der 78-Jährige regelmäßig, gegen Rechtspopulismus und Donald Trump, für mehr Bewusstsein rund um den Klimawandel und für die Rechte der LGBTQ-Community, also von homo-, bi- und transsexuellen Personen. Ich bin sehr stolz darauf, gemeinsam mit dieser Gemeinschaft, die ich so sehr liebe, zu marschieren und zu feiern, wie weit sich die Dinge in den letzten 40, 50 Jahren seit meiner Ankunft in Sydney entwickelt haben. Sydney ist in gewisser Weise wirklich weltweit führend, sagte er auf einer Demonstration für die Rechte der LGBTQ-Community in Sydney vor einigen Jahren. Diese Nahbarkeit kam bei Fans auf der ganzen Welt gut an. Neill betonte immer wieder, nicht zu berühmt sein zu wollen. Ich habe zwar Freunde, die Stars sind, aber ich würde mein Leben nicht gegen ihres tauschen wollen. Ich kann einfach in meine Heimatstadt gehen, dort eine Tasse Kaffee trinken und niemand macht mir Ärger. Ich brauche keine Sicherheitsleute. Ich lebe einfach wie jeder andere auch. Das ist unbezahlbar.
10: That is a priceless thing.
9: Einen neuen Film zu machen, das hatte Sam Neill sich nach seiner Heilung im April noch vorgenommen. Dazu sollte es nicht mehr kommen. Nächstes Jahr können Fans den verstorbenen Schauspieler noch ein letztes Mal auf der Leinwand sehen. Dann kommt sein letzter Film, Godzilla and Kong Supernova, in die Kinos.
1: Sam Neill, der US-Schauspieler, ist mit 78 Jahren verstorben. Linken-Chefin Ines Schwertner greift die Bundesregierung frontal an, spricht von sozialem Kahlschlag, falschen Prioritäten, zu viel Aufrüstung. Diese Richtung gibt sie im ARD-Sommerinterview vor. was davon politisch trägt und wo die Widersprüche liegen, entschlüsselt gleich der Berlin Code, der Politik-Podcast aus dem ARD Hauptstadtstudio mit Linda Zavakis. Und den hören Sie bei uns um kurz nach sechs.
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11: Um 18 Uhr mit Katja Kindermann. VW-Chef Oliver Blume hat erstmals direkt zu Sparplänen des Konzerns Stellung genommen. Im Internet des Autobaus stellte er den Abbau von weiteren 50.000 Stellen in Aussicht. Aus Hannover, Bertil Starke.
12: VW-Konzernchef Blume hat sich vor allem zu den Kosten beim Wolfsburger Autobauer geäußert. Die seien noch immer 20% höher als bei vergleichbaren Unternehmen. Und das muss sich aus seiner Sicht ändern. Blume rechnet vor, dass rund 50.000 Stellen reduziert werden müssten, um die Kosten auf ein wettbewerbsfähiges Niveau zu senken. Es handelt sich also im Moment um eine eher theoretische Zahl, denn wo genau Beschäftigte ihre Jobs verlieren könnten, das lässt Blume offen. Dafür äußerte er sich erstmals öffentlich zu den VW-Fabriken in Deutschland mit einer ungewissen Zukunft. Konkret handelt es sich da um die Standorte Hannover, Emden, Zwickau sowie Audi in Neckarsulm. Für diese Fabriken existiere noch keine Belegung, wenn die bisher laufende Fahrzeugproduktion auslaufe, so Blume. Das heißt, momentan gibt es für diese Werke Anfang der 2030er Jahre keine Produkte, die dort gefertigt werden.
11: Die USA wollen im Persischen Golf erneut alle Schiffe blockieren, die iranische Häfen anfahren oder verlassen. Das kündigte US-Präsident Trump auf seiner Plattform Truth Social an. Die USA würden künftig für andere Länder und deren Schiffen einen ungehinderten Zugang zu der Meerenge sicherstellen. Die Straße von Hormus sei offen und bleibe offen, so Trump. Aus Gründen der Gerechtigkeit würden die USA jedoch künftig Geld für eine sichere Durchfahrt verlangen, und zwar 20% des Wertes der beförderten Fracht. In Paris haben die Gespräche der sogenannten Koalition der Willigen begonnen. Das Treffen von westlichen Unterstützerländern der Ukraine wird geleitet von Frankreichs Präsident Macron, dem britischen Premier Starmer und Bundeskanzler Merz. Aus Paris, Kai Rienecker.
13: Der ukrainische Präsident Selenskyj traf schon etwas vor den Mitgliedern der Koalition der Willigen ein. Selenskyj will den europäischen Verbündeten ein neues Programm zur Raketenabwehr vorstellen. Ansonsten geht es bei dem Treffen der Koalition der Willigen vor allem um ein Signal der Einheit und Entschlossenheit gegenüber Russland. In einer programmatischen Rede im Vorfeld des französischen Nationalfeiertages sagte Präsident Macron, Europa sende die Botschaft aus, dass es Frieden wolle, aber auch bereit sei zu kämpfen, um Freiheit und Recht zu verteidigen, notfalls um den Preis des Blutes, so der französische Präsident.
11: Die Erhöhung der Tabaksteuer wird offenbar stärker ausfallen als zunächst geplant. Laut einem Papier des Bundesfinanzministeriums für die schwarz-rote Koalition soll der Preis für eine Packung mit 20 Zigaretten bis 2030 auf fast 12 Euro steigen. Wie die Bundesregierung das begründet, erläutert Berlin-Korrespondent Jakob Mayer.
14: Die Bundesregierung begründet die Maßnahme mit dem Gesundheitsschutz. Der soll durch den Aufschlag bei der Tabaksteuer gestärkt werden, heißt es. Die Erhöhung stehe im Einklang mit dem Ziel der Bundesregierung, die Raucherquote von Jugendlichen und Erwachsenen zu senken. Und wenn durch eine höhere Tabaksteuer mehr Geld an den Staat fließt, dann hilft das, Haushaltslöcher zu stopfen oder, wie es in der Koalition heißt, den Haushalt zu konsolidieren. Das wiederum sei notwendig, damit der Bund künftig noch Handlungsspielräume hat, denn da klaffen Milliardenlücken. Zum Beispiel, weil der Bund Ende vergangener Woche den Ländern bei der Reform der gesetzlichen Krankenversicherung finanzielle Zugeständnisse gemacht hat. Kanzleramtsminister Thorsten Frey hat im Zusammenhang mit der geplanten Erhöhung der Tabaksteuer auf Veränderungen zugunsten der Krankenhäuser und der stationären Versorgung verwiesen.
11: Ob es einen zusätzlichen Militärhafen in Bremerhaven geben soll, wird voraussichtlich in 2 bis 3 Monaten entschieden. Das hat Verteidigungsminister Boris Pistorius bei seinem Besuch in der Marineoperationsschule Bremerhaven angekündigt. Aus Bremerhaven, Katharina Spätmann.
15: Pistorius blieb allerdings vage, als er gefragt wurde, wie Bremerhavens Chancen stehen, Standort eines zusätzlichen Militärhafens zu werden. Er gebe dazu keine Wasserstandsmeldungen, sagte der SPD-Politiker auf der Pressekonferenz. Hinsichtlich der 1,35 Milliarden Euro für den Hafen in Bremerhaven aus dem Verteidigungsministerium sagte Pistorius, die Planungen hätten begonnen. Das sei ein wichtiges Signal an die NATO, an die USA und alle alliierten Streitkräfte. Der Bund hatte die Investition im November vergangenen Jahres bekannt gegeben.
11: Das waren die Nachrichten.
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1: Uns begleitet eine Unwetterwarnung in Schleswig-Holstein, zum Beispiel so im Bereich Itzehoe und auch in Mecklenburg-Vorpommern. Da treten lokal unwetterartige Gewitter mit Niederschlag um 40 Liter pro Quadratmeter in kurzer Zeit, Windböen um 70 km/h und Hagel auf. Das alles wird aber zum Abend nachlassen. Allgemein gibt es aber auch jetzt noch durchaus sonnige und heitere Abendstunden. Die Temperaturen 20 bis 30 Grad. In der Nacht letzte Schauer oder Gewitter, dann häufig trocken bei 12 bis 18 Grad. Und morgen der Dienstag freundlich bei Höchstwerten zwischen 22 und 30 Grad. NDR Info mit dem Verkehrsservice mit Stau und stockendem Verkehr ab einer Länge von 3 Kilometern. Auf der A1 Hamburg Richtung Osnabrück zwischen Bremerkreuz und Asten 4 Kilometer stockend im Baustellenbereich. A1 Bremen Richtung Osnabrück zwischen Wildeshausen West und Dreieck Alhorner Heide 3 Kilometer stockend. A7 Hannover Richtung Kassel zwischen Dreieck Hannover Süd und Hildesheim ein Unfall und 8 Kilometer Stau. A7 Hannover Richtung Flensburg zwischen Dreieck Hamburg Südwest und Elbtunnel 7 Kilometer stockend. Und neu dabei auch die A24 Hamburg Richtung Berlin zwischen Zarrentin und Wittenburg 5 Kilometer stockender Verkehr. Gute Nerven und eine gute Fahrt wünsche ich Ihnen. 5:05 im Studio für Sie, Nina Zimmermann. In 13 von 16 Bundesländern haben die Sommerferien mittlerweile begonnen. Und auch in Berlin ist jetzt parlamentarische Sommerpause. Zeit für eine Zwischenbilanz. Und die ziehen in diesen Wochen vor allem auch die Vorsitzenden aller im Bundestag vertretenen Parteien in den ARD-Sommerinterviews. Gestern war Linken-Chefin Ines Schwertner zu Gast. Und im Podcast Berlin Code analysieren jetzt meine Kollegen aus dem Hauptstadtstudio Matthias Deis und Alexander Budwig gemeinsam mit Sally Kayer den Auftritt der linken Politikerin.
16: Ines Schwertner sagt Sozial-Kahlschlag, meint damit die vielen Reformen, Krankenkasse, Rente, Steuer. Da haben viele Angst, verstehe ich. Ich auch, ehrlich gesagt. Da müsste man auch meinen, das sind ideale Zeiten für die Linke, oder Alex?
17: Sowohl als auch, ne? Ist da erstmal die Antwort, weil die Reformen lassen ja noch zum Teil auf sich warten. Das sagt ja auch Ines Schwertner. Sie sagt ja, das kommt jetzt erst alles noch. Deswegen sind unsere Proteste auch noch nicht so groß. Deswegen kommen derzeit auch noch recht wenige Leute. Ich war zum Beispiel hier zu der ersten Protestveranstaltung. Die war vor 3 Wochen ungefähr in Berlin. Da waren 1000 Leute. Ist jetzt nicht wenig, aber 1000 Leute in Berlin angesichts der ganzen Sachen, da hätte man eigentlich schon ein bisschen mehr erwarten können. Aber die Linke sagt, naja, das dauert eben ein bisschen, bis sich so wirklich eine Proteststimmung auch durchsetzt. Ich habe nochmal geschaut, wie das damals bei den Hartz-IV-Demonstrationen waren, denn da will ja die Linke auch ein Stück weit anknüpfen. Da war tatsächlich die Hochzeit erst so gegen Ende 2004, da sind so 40.000 Menschen auf die Straße gegangen bei den Demonstrationen. Die ersten Hartz-IV-Gesetze, die kamen aber schon 2003 und das waren ja dann mehrere, ne, und das richtig große, das kam dann zwar auch erst 2004, aber das zeigt eben, es dauert ein bisschen, bis so eine Protestbereitschaft da ist.
18: Ich würde dir trotzdem zustimmen, es sind nicht schlechte Zeiten für die Linke. Viele Menschen haben Angst ob der Veränderung. Sie wissen zwar, es muss sich jetzt irgendwas ändern, so geht es irgendwie nicht mehr weiter, die Kassen sind auch leer. Aber was da kommt, da haben doch viele Sorge. Und in diese Angst geht die Linke sehr geschickt rein. Sie befeuert sie auch durch zum Beispiel Begriffe wie Sozialkahlschlag, denn das ist ja erstmal kein feststehender Fakt, sage ich mal, sondern ein Wort, was die Linke hier zu dem Zusammenhang mit den Reformen benutzt. Ich will es nicht schönreden, aber man könnte ja auch sagen, die Koalition hat sich jetzt zum Beispiel dazu entschieden, dass Einkommen für Geringverdiener weniger besteuert werden und dass Reiche stärker besteuert werden. Das ist ja auch in diesen Reformbeschlüssen enthalten. Das ist was, was die Linke immer gefordert hat. Da sagt sie, das lässt sie in der Debatte mal eher beiseite, sagt auch, das ist nicht genug und sagt, insgesamt ist es ein Sozialkahlschlag und sagt auch, mit dieser Angst gehen wir jetzt auch in die Landtagswahlkämpfe, gehen an die Haustüren, um die eben auch entsprechend abzuholen und am Ende in Stimmen umzumünzen und als Protest auf die Straße zu bringen.
17: Wobei Haustürwahlkampf und Protest auf die Straße zu bringen sind natürlich zwei unterschiedliche Paar Schuhe und diese ständige Trommeln für Proteste, das ist auch nicht ganz ungefährlich, wenn dann nämlich am Ende keiner kommt. Also wenn das so ein Rohrkrepierer wird und du sagst die ganze Zeit, wir machen jetzt hier den heißen Herbst, den heißen Sommer und dann wird der gar nicht so heiß wie angekündigt. Also es kann auch durchaus zum Bumerang werden für die Linke.
18: Ja, und deswegen sind wir zum Beispiel für dieses Sommerinterview dann auch auf eine dieser Demos gegangen. Einen Tag vorher groß angekündigt in Düsseldorf und haben mal geschaut, na, wie sieht's denn aus mit den Protesten? Da waren jetzt 350 Menschen zusammengekommen. Wenig, das war jetzt noch nicht so dolle und das haben wir ihr natürlich dann im Interview auch nochmal wiedergespiegelt.
17: Ja, ganz interessant ist ja, dass sie das nicht versuchen, alleine auf die Straße zu bringen, ne? Sondern dass sie spricht ja auch immer, man braucht große Bündnisse dafür. Und sie sind da im Gespräch mit Gewerkschaften und mit anderen. Interessant fand ich, war ja Ende Juni bei der Demo in Berlin. Und da waren auch die Jusos mit dabei und haben sich beteiligt. Also auch dort, weil das ist ja die SPD-Jugendorganisation, die Jusos. Ja. Also das zeigt auch so ein Stück weit, dass auch die anderen Parteien da ein bisschen ängstlich drauf blicken, dass die Linke tatsächlich mit dieser Protestwelle Erfolg haben könnte.
16: Aber lass uns mal ein bisschen Tacheles reden, ne? Also klar beschäftigt sich die Linke mit ganz vielen Themen, die wiederum die Menschen beschäftigen. Ganz vorne ist Wohnen. Aber was wird denn dann auch wirklich gemacht? Du hast ja sehr genau, finde ich, nachgefragt, Matthias, als ich mir das Interview gestern angeguckt habe. Weil viel sagen kann ja jeder. Am Ende muss ja irgendwie auch mal was gemacht werden. Wir können ja mal gucken, wie sie da zum Thema Wohnen steht, was sie dazu im Sommerinterview gesagt hat.
19: Wohnen bedeutet ein Zuhause, bedeutet ein Dach über den Kopf, bedeutet seine Kinder großzuziehen, ist doch mehr als ein Renditeobjekt. Deswegen müssen wir es wieder zurückführen in öffentliches Eigentum, damit die Mieterinnen selbst entscheiden können.
16: So, okay, hohe Mieten sind auf jeden Fall ein riesiges Thema, etwas, das wirklich die Leute ganz doll beschäftigt, das denen Angst macht. Auch ein Thema, warum vielleicht die Linke gerade auch bei jungen Menschen gerade sehr viel Anklang auch findet. Aber was ist denn jetzt geplant? Was möchte denn die Linke machen? Jetzt wird ja erstmal nur geredet.
18: Ja, sie will tatsächlich die Deutsche Wohnen, also einen großen Wohnkonzern, enteignen. Der ist übrigens auch deshalb so groß geworden, das habe ich ihr auch wiedergespiegelt, weil ein linker Wirtschaftssenator in Berlin, als die Linke oder die Vorgängerpartei PDS an der Macht war, 65.000 Sozialwohnungen verscheuert hat, um den Haushalt zu sanieren. Das hat sie auch eingeräumt. Also diesen Immobilienmogul sozusagen wollen sie verstaatlichen. Da habe ich immer die Rechnung vorgehalten. Da gibt es Modelle, die sagen, das kostet minimal 20 Milliarden Euro, maximal 40 Milliarden Euro. Das ist unheimlich viel Geld dafür, dass du am Ende keine einzige Wohnung mehr hast. Und habe sie gefragt, warum wollen sie das Geld nicht eher investieren, um neue Sozialwohnungen zu bauen? Was ist an diesem Vorschlag also mehr dran als Populismus? Mit solchen Dingen haben wir uns beschäftigt und Alex, wie hast du es gesehen? Wie ist sie da rausgekommen?
17: Interessant war ja, was sie dann auf deine Frage geantwortet hat. Sie will beides machen. So, und wir haben dann vorgerechnet, okay, gut, selbst wenn man jetzt konservativ rangeht und sagt, diese Enteignung dieser Wohnungsbaugesellschaft Deutsche Wohnen, die würde 20 Milliarden kosten. Der Berliner Landeshaushalt, der beträgt aktuell 45,5 Milliarden. Also das wäre die Hälfte des gesamten Berliner Landeshaushaltes. Man müsste ganz viel anderes weglassen, damit man das machen kann. Aber am Ende ist keine einzige Wohnung mehr gebaut. Und das ist ja eigentlich der Grund, warum in der letzten Zeit die Mieten so extrem gestiegen sind. Weil die Nachfrage einfach in Berlin so groß ist, weil in den letzten Jahren nicht genug nachgebaut wurde. Also man müsste vor allen Dingen neue Wohnungen bauen, damit man eben den Druck vom Mietmarkt runternimmt. Und da sagt sie, ja, das müssen wir zusätzlich machen. Die Frage ist nur, wo soll das Geld herkommen?
16: Aber ist das dann realistisch, was Sie vorhaben? Oder ist das erstmal nur, wir reden erstmal gut, damit wir Wähler bekommen? Also wie schätzt ihr das ein?
18: Ja, es klingt zunächst einmal gut und es nimmt eine Art Grundbedürfnis in der Bevölkerung auf, die einfach sehen, die Mieten sind wahnsinnig gestiegen. Ja. Die können sich viele nicht mehr leisten. Und es gibt auch einfach zu wenig Wohnungen. Und da scheint es, ist ein klarer Schuldiger ausgemacht, das sind diese Wohnungskonzerne und das ist auch die Bundesregierung. Sie hat ja bezeichnen den Bundeskanzler im Moment als Teil der Mietmafia. Genau. Und da ist also ein Schuldiger klar ausgemacht und ein vermeintlich einfacher Lösungsweg dargestellt.
16: Du hast gerade schon gesagt, Stichwort Mieten, Mafia und Populismus in der Linken. Wir hören noch mal rein, was sie da gesagt hat.
19: Also wir sprechen von der Mietenmafia, weil es tatsächlich Mietwucher gibt und Mietwucher ist illegal. Und die Bundesregierung.
20: Aber sie schieben den Bundeskanzler in die kriminelle Ecke.
19: Naja, ich finde, das sind kriminelle Machenschaften, Mietwucher, die illegal sind zu begehen. Und die Bundesregierung tut nichts dagegen, Mietwucher zu ahnden.
16: Was glaubt ihr, wie das ankommt bei denen, die Linke wählen? Wenn sie sowas sagt, Alex.
17: Bei denen, die Linke wählen, kommt das super an. Also die stehen auch total hinter dem Begriff Mietmafia, da gerade die CDU in eine verächtliche Ecke zu stellen, gerade Friedrich Merz in eine verächtliche Ecke zu stellen, das kommt beim richtigen linken Klientel, kommt das super an.
16: Aber auch wenn man bedenkt, dass das vielleicht, was sie vorhaben, vielleicht gar nicht so richtig möglich ist?
17: Ja, ich weiß gar nicht, ob diese Verbindung dann sofort gemacht wird, weil ich höre ja erstmal nur, die CDU, das sind alles Mietmafiosos und Kanzler Merz ist der oberste Mietmafioso. Das kommt beim linken Klientel richtig gut an. Man darf ja nicht vergessen, diese Masseneintritte in die Linke, die es jetzt in den letzten 2 Jahren gegeben haben, die waren ja auch unter anderem gegen die CDU gerichtet. Also es war ja eine Reaktion unter anderem auf die Rede von Merz beziehungsweise die Aktion von Merz damals im Bundestag, als er ein Gesetz, einen Entschließungsantrag zusammen mit den Stimmen der AfD nur durchbringen konnte. Mhm. Das hat halt gerade im linken Lager für viel Furore gesorgt. Also Merz als Gegner auszumachen, das kommt richtig gut an. Die Frage ist, kommt das auch in den potenziellen Wählerschichten für die Linke gut an? Oder verschrecken sie damit eher zum Beispiel klassische SPD-Wähler?
18: Ja. Also es kommt auf jeden Fall in den sozialen Netzwerken super an. Die Linke ist mega erfolgreich da, indem sie eben diese Themen, die viele Menschen beschäftigen und auch besorgen, maximal polarisiert. Die Frage ist nur, ob unsere Gesellschaft am Ende und unsere politische Debatte davon profitiert oder eben nur die Linke in ihren Followerzahlen, weil eben da wenig Raum für Lösungsmöglichkeiten ist, indem ich auch Teile der handelnden politischen Akteure als Mafiosi oder Kriminelle bezeichne, gehe ich natürlich in dieser Debatte in eine sehr, sehr starke Polarisierung. Wie gesagt, in den sozialen Netzwerken von Algorithmen wird das belohnt. Ob das unsere Auseinandersetzung und die Problemlösung in diesem Land nach vorne bringt, ist aber eine völlig andere Frage.
16: Aber darf ich da mal ein Hot-Take zu machen? Vielleicht ist es dann nicht das, was die AfD auf der anderen Seite macht ein bisschen?
17: Der Vergleich ist durchaus statthaft. Mhm. Also, dass es sowohl einen rechten Populismus als auch einen linken Populismus gibt, das sehen wir tatsächlich in den sozialen Netzwerken, ja.
16: Dann können wir mal beim Thema Populismus bleiben in der Partei. Da müssen wir, und das habt ihr auch getan, Matthias, über den neuen Co-Parteichef von Ines Schwertner sprechen. Luigi Pantisano heißt er, und der hat vor seiner Wahl heftig gegen die CDU ausgeteilt.
0: Letztlich gibt es auch gerade gar keinen Unterschied zwischen der CDU, die faschistische Politik macht, der AfD oder die Faschisten selbst.
16: Warum ist das ein Problem, dass er das sagt?
17: Na, das ist ein Interview mit der Bild-Zeitung gewesen, was er auf dem Parteitag der Linken gegeben hat. Und Luigi Pantisano wollte sich damit, glaube ich, vor allen Dingen nochmal in die Herzen vor allen Dingen der Jüngeren auf diesem Parteitag, der jüngeren Delegierten spielen. Was er nicht beachtet hat, ist, dass er damit vor allen Dingen den Ostdelegierten eine extreme Bürde mitgibt. Mhm. Denn wir alle wissen um die schwere Konstellation für die Landtagswahlen. Wir alle kennen die Umfragen. Und da ist es ja nicht ganz ausgeschlossen, dass nach den Landtagswahlen in Sachsen-Anhalt und Mecklenburg-Vorpommern die Linke in irgendeiner Art und Weise zusammen mit der CDU zusammenarbeiten muss. Also sie werden keine Koalition bilden, aber sie müssen sich irgendwie, müssen zusammen Mehrheiten schaffen. Und wenn er jetzt da so auf Konfrontation setzt und eben so einen Vergleich zieht, dann machen ja die auf der anderen Seite bei der CDU komplett die Schotten dicht.
18: Das sind jetzt innerparteiliche Erwägungen, aber ich würde jetzt nochmal viel grundsätzlicher werden. Die CDU in der Gesamtheit als faschistische Partei zu brandmarken und zu verorten, entbehrt natürlich jeglicher Grundlage. Mhm. Und das zu machen, um sich danach zum Parteivorsitzenden wählen zu lassen, hat natürlich einen Grundton gesetzt, der wirklich populistisch ist, einfach, aber auch bedenklich. Und er hat am Ende sofort die Quittung dafür bekommen. Mhm. Erstens ein Riesenaufschrei, eine öffentliche Debatte. Viele in Deutschland kannten Luigi Pantisano vorher überhaupt nicht. Jetzt haben sie ihn so kennengelernt und sagen, was ist das denn für ein Typ? Mhm. Und er hat, obwohl er keinen Gegenkandidaten auf dem Bundesparteitag der Linken hat, mit Mühe und Not überhaupt noch eine Mehrheit für sich zusammengestückelt. 53%, glaube ich, ungefähr waren es. Also das ist ein totaler Rohrkrepierer gewesen, dieses Interview. Und seine Co-Vorsitzende Ines Schwertner, die bei uns im Sommerinterview war, hat schon öffentlich gesagt, dieser Mann muss jetzt erstmal Vertrauen gewinnen. Das hat er im Moment nicht. Und das ist natürlich eine schwere Bürde für einen Parteivorsitzenden. Also ein absoluter Fehlstart innerparteilich, der natürlich auch alles, was jetzt kommt, strategisch im Osten mit möglichen Tolerierungen oder Regierungsbildungen nach den Landtagswahlen auch nicht unbedingt einfacher macht.
16: Vor allem Ines Schwertner ist ja auch aus dem Osten, ne? Also ich finde, sie hat sich da sehr zurückgehalten, auch gestern so richtig zu antworten bei dir im Interview, Matthias. Ich hätte mir da auf jeden Fall ein bisschen mehr gewünscht. Sie hat so ein bisschen drumherum gesprochen.
19: Welcher Politiker entschuldigt sich in Deutschland nochmal für Aussagen? Also wenn ich Friedrich Merz höre, der nicht nur mit der Stadtbild-Aussage wirklich Millionen von Migrantinnen und Migranten im Land beleidigt hat, sondern
0: Sie
19: der auch...
0: Ab, nein, wir sind jetzt erstmal bei dieser Äußerung, ne?
19: Ja, ich kann bei dieser Äußerung bleiben. Er hat sich dafür entschuldigt. Und ich finde, das eben, das zeigt Größe, das ist richtig, dass er das gemacht hat, aber gleichzeitig erwarte ich auch von der CDU jeden Tag Entschuldigung für Beleidigung.
16: Also eigentlich ist sie nur darauf eingegangen, er hat sich entschuldigt und zu einer eigenen Position hat sie jetzt überhaupt nicht so richtig dazu gesagt, oder?
18: Das ist ein total klassisches Muster, vom Thema abzulenken, indem man mit dem Finger auf die anderen, in diesem Fall auf die Union und
16: Friedrich Merz zeigt. Das ist ein bisschen, was Alice Weidel auch gerne mal in Interviews macht, wenn ich das jetzt mal so einfach so sagen darf als Zuschauerin.
17: Ja, aber nicht nur sie, das machen andere auch. Also das ist eigentlich relativ normal bei Politikern, das machen die sehr gerne, immer dann, wenn es brenzlig wird, nicht auf die eigenen Schwächen schauen, sondern erstmal mit dem Finger auf andere zu zeigen. Ist natürlich aber auch für sie durchaus eine schwierige Situation, weil sie kann ihren neuen Co-Vorsitzenden nicht komplett sabotieren, kann jetzt nicht sagen, was der gesagt hat, ist totaler Quatsch und den müssen wir jetzt erstmal in die zweite Reihe stellen. Zum anderen muss sie natürlich aber auch aufpassen auf ihre Ostverbände. Also, das sind nun mal die, um die es jetzt gerade geht. Und ja, da hat sie eine durchaus ja, schwierige Situation.
18: Ist in so einem Interview übrigens auch eine schwierige Situation. Wir haben ja gehört, dass ich da eben dann auch mal reingegangen bin, dass ich auch mal unterbrochen habe. Da sagen die einen, oh, das ist aber super unhöflich, warum lässt er die nicht ausreden? Auf der anderen Seite, sie weicht eben aus.
16: Ja.
18: Sie wählt ein komplett anderes Thema und will da erstmal lange Zeit sich mit rüber retten und dann eben nicht auf die Frage antworten. Und das sind so Momente, wo ich finde, der Interviewer, in diesem Fall ich, auch reingehen muss und sagen kann, sorry, das war nicht die Frage. Wir bleiben mal bei dem Punkt, wo wir gerade sind, der für sie nämlich äußerst knifflig ist.
17: Man hatte so ein bisschen das Gefühl, sie will sich nicht so richtig festbeißen lassen. Ja. Ist so ein bisschen die ganze Zeit die Wackelpudding-Strategie. Mhm. Ne? Du versuchst irgendwie so reinzupieksen, aber so richtig kommst du nicht durch. Also ja, das war auffällig, finde ich auch.
16: Die Linke möchte eigentlich genau für was anderes stehen, als sie da, finde ich, in diesem Interview für mich gestern verkörpert hat. Sie hat nicht draufgehauen. Sie ist ein bisschen so wie eine Schlange, so ein bisschen drumherum.
18: Ja, ja. Es ist aber auch ein unangenehmes Thema für sie. Also sie hat schon deutlich gemacht, das, was Luigi Pantisano da gesagt hat, ist völlig daneben. Da steht sie auch nicht dahinter. Auf der anderen Seite eben, wenn richtig dagegen angehen will, sie auch nicht. Die Union, die CDU ist ein klarer Gegner der Linken, für die Linke auch. Und deswegen zu viel distanzieren kann und will sie sich auch nicht.
17: Und Matthias, wir haben ihr ja auch nochmal in der Sendung eine Aussage aus ihrem eigenen Podcast vorgespielt. Ja. Das hat sie dann erst mehrere Tage nach dem Interview von Pantisano, also nach seinem Faschismusvergleich, hat sie diesen Podcast aufgenommen, wo sie auch nochmal gesagt hat, ja, alles gut, der hat sich entschuldigt. Aber dann hat sie auch nochmal einen Satz gesagt, man kann nicht jedem in der CDU vorwerfen, ein Faschist zu sein. Mhm. Ergo, es gibt also auch aus ihrer Sicht Faschisten in der CDU. Und das ist ja, wie Matthias gesagt hat, schon historisch gesehen erstmal ein harter Tobak, mit dieser Bezeichnung um die Ecke zu kommen.
16: Wobei, da möchte ich mich selber ein bisschen relativieren. Ich habe auch beim Gucken gedacht, vielleicht ist es ein Stück weit auch Unsicherheit, ob die jetzt da fehl am Platz ist, weil kann jeder selber entscheiden. Aber so ein bisschen, ich glaube, als Frau ist es schon auch nochmal schwer. Du wirst einfach als Frau mehr kritisiert, auch in diesen Positionen. Deswegen war es vielleicht ein Stück weit auch Unsicherheit, habe ich so gedacht. Oder empfindest du sie nicht? Du kennst sie vielleicht besser.
17: Nein. Also Ines Schwertner nämlich nicht als unsicher war. Mhm. Die ist wirklich sehr tough, sehr sicher. Sie prägt immer den schönen Satz. Und das, finde ich, hat man gestern auch wieder gemerkt. Sie geht immer an alle Sachen ran mit einer revolutionären Freundlichkeit. Und das, finde ich, hat man auch in dem Interview wieder gemerkt. Sie lässt sich ja durch nichts außer Ruhe bringen. Mhm. Ich meine, als Vorsitzende der Linken ist das auch sehr wichtig, sich durch nichts außer Ruhe bringen zu lassen. Weil auch dieser Parteitag war wieder wirklich an Emotionen schwer zu überbieten und trotzdem da immer die Ruhe zu behalten. Das hat sie gestern auch gezeigt, dass ihr das gelingt und sich immer wieder auf die Sachen zu konzentrieren und nicht auch durch einzelne verbale Entgleisungen zu lange aus der Ruhe bringen zu lassen.
16: Dann hätte ich mir vielleicht aber doch ein bisschen mehr konkretere Dinge von ihr gewünscht, als immer gegen die anderen zu gehen. Vielleicht ist das aber auch eine Strategie, ne? Also vielleicht.
18: Das ist auch das Wesen einer Oppositionspartei. Ja, immer den Finger, und das ist auch eine wichtige Aufgabe, die Opposition zu sagen, wo ist die Regierung gerade nicht gut genug? Mhm. Aber es ist eben einfacher, mit dem Finger auf andere zu zeigen und auf deren Defizite hinzuweisen, als eben über mögliche Defizite bei der eigenen Programmatik oder eben auch bei dem, wie man selber auftritt. Ne? Stichwort Populismus, Polarisierung, eben drüber zu reden. Und deswegen ist das für mich jetzt erstmal verständlich und für eine Oppositionspartei auch ein gängiges Muster, eher immer den Finger rauszuholen und auf andere zu zeigen.
17: Da ist auch durchaus ein schmaler Grat. Ne? Nicht alles, was eine Oppositionspartei sagt, ist immer sofort populistisch, nur weil sie jetzt nicht mit dem eigenen Gesetzeskonzept daherkommen. Also den Vorwurf darf man ihnen jetzt auch nicht machen. Es gibt aber natürlich auch klar bei der Linken, wir haben es ja vorhin schon angesprochen, da gibt es auch eben klaren linken Populismus, Mietenmafia, das war ja das Beispiel.
16: Wir gucken ja hier angesichts der Wahldichte in diesem Jahr immer noch so ein bisschen in die Glaskugeln. 3 Wahlen im September, Sachsen-Anhalt, Mecklenburg-Vorpommern, Berlin. Was ist da drin? Alex, du zuerst.
17: Also für die Linke sind das super spannende Landtagswahlen. Denn zum einen in Berlin, hier in der Hauptstadt, da könnten sie erstmals die regierende Bürgermeisterin stellen. Mhm. Sie sind in den Umfragen oder die Umfragen sehen gerade da so ein Dreierrennen so zwischen CDU, Grünen und ja,
18: die
17: Linken.
18: Linke ist vorne.
17: Die Linke aktuell ein Hauch vorne. Also da könnte sozusagen das erste Mal eben eine rot, dunkelrot geführte Landesregierung hier in Berlin rauskommen. Sie waren ja schon ein paar Mal hier in der Landesregierung, aber noch nie eben mit der regierenden Bürgermeisterin an der Spitze. Und in Sachsen-Anhalt und Mecklenburg-Vorpommern, da ist das ganz große Ziel der Partei eben die AfD so gut wie es geht zu verhindern. Und da tatsächlich in unterschiedlichen Konstellationen. In Sachsen-Anhalt könnten sie wohlmöglich die sein, die einen CDU-Ministerpräsidenten ins Amt heben muss. Deswegen ist eben auch dieser Faschismusvergleich von Pantisano auch innerparteilich so schwierig. Und in Mecklenburg-Vorpommern ist es nicht ausgeschlossen, dass die Linke dann wieder mit der SPD zusammen in eine Landesregierung geht und wohlmöglich die CDU als Mehrheitsbeschaffer braucht. Also ganz unterschiedliche Konstellationen und deswegen sind diese Landtagswahlen auch so spannend.
18: Wie viel drin ist für die Linke? Gerade in Berlin sehen wir eigentlich daran, wie die Bundesregierung gerade agiert. Die hat nämlich auf ihrem Koalitionsausschuss beschlossen, im Zusammenhang mit diesem Gesamtreformpaket, dass es ein Bundesgesetz geben soll, was eben die Enteignung von Wohnungskonzernen verbietet. Und das ist natürlich jetzt schon mit Hinblick auf einen möglichen Wahlsieg der Linken in Berlin gemacht worden. Das ist zumindest meine Vermutung. Die Linke sieht es auch so. Und das zeigt, die anderen Parteien nehmen die Linke sehr, sehr ernst und wissen, sie wird eigentlich bei allen 3 Landtagswahlen oder nach den 3 Landtagswahlen entscheidender Player in diesen 3 Bundesländern sein.
17: Ja, und selbst der Verzicht von Kai Wegner als Spitzenkandidat der CDU nochmal anzutreten, klar, da gab es die ganzen Skandale und da kommt ja jetzt immer noch mehr raus, aber selbst das ist ein Zeichen dafür, wie groß die Angst innerhalb der CDU ist, dass es hier in Berlin womöglich dann eine linke regierende Bürgermeisterin geben könnte.
16: Zum ARD-Sommerinterview gehört natürlich auch, dass ihr uns eure Fragen schicken könnt. Das geht über die Social-Media-Kanäle der Tagesschau. Und da haben wir eine bekommen, die drehte sich darum, was auf dem linken Parteitag denn gesungen wurde. So, was singen die da, Alex?
17: Das ist ein Lied, das nennt sich die Internationale. Das ist ein Lied der Arbeiterbewegung. Das wird schon seit, glaube ich, über 100 Jahren innerhalb der Arbeiterbewegung gesungen. Traditionell läuft das immer am Ende des Parteitages bei der Linken. Da stehen dann alle auf, die linke Hand zur Faust geballt, nach oben gestreckt. Also das hat da wirklich auch so ein Stück weit Folklore-Charakter. Ist aber ein Lied, was jetzt nicht speziell irgendwie mit einer Partei zu verbinden ist. Mhm. Ganz oft wird ja immer gesagt, das ist irgendwie die Hymne der SED, also die DDR-Hymne. Das ist totaler Quatsch. Das Lied wird in ganz vielen unterschiedlichen Sprachen von ganz vielen sozialistischen oder linken Parteien gesungen. Auch bei der SPD wird das Lied durchaus noch gesungen.
16: Sie hat ja auch was dazu gesagt, ne?
19: Wir stehen ja in einer stolzen Geschichte der Arbeiterinnenbewegung und deswegen singen wir die Internationale. Übrigens die SPD auch immer noch, was ich zwar für relativen Hohn halte, aber es stimmt tatsächlich. Wir wollen Frieden auf der Welt für alle und soziale Gerechtigkeit für alle. Deshalb die Internationale.
18: Ja. Das war Ihre Antwort, zeigt aber auch nochmal so im Vergleich zu anderen Parteien. Bei der CDU auf dem Parteitag wird zum Beispiel zum Abschluss die Nationalhymne gesungen. So ein Liedgut gehört auch zur DNA einer Partei und da hat sie jetzt die Linke nochmal klar verortet.
17: Ja, und ihr habt sie ja auch gefragt, warum sie denn nicht die Nationalhymne am Ende des Parteitags singt, sondern die Internationale. Und das ist natürlich klar, dass eine linke Partei niemals eine Nationalhymne singen wird, denn die wollen ja die Staatlichkeit überwinden, die wollen ja eine internationale Gemeinschaft schaffen. Und da passt natürlich diese Internationale viel besser, weil sie kämpfen ja auch, sagen sie immer, für die Rechte aller Menschen.
6: Sagt jetzt hier nochmal zum Abschluss Alexander Budwig im Podcast Berlin Code mit der Analyse des ARD-Sommerinterviews mit der linken Chefin Ines Schwertner. Und ein paar der Themen waren ja gerade schon angesprochen.
1: Reformen bei der Rente, Wehrdienst, Klima, Bildung. In all diesen Fragen fühlen sich mitunter viele jüngere Menschen von der Politik übergangen. Dabei sind sie stärker und vor allem auch länger von den Entscheidungen aus Berlin betroffen als ältere Menschen. Aber die junge Generation hat eben keine starke Lobby in Deutschland. Das muss sich ändern, das sagt zumindest eine 12. Klasse am Ammersee in Oberbayern. Eine Klasse, die das Team der ARD-Sendung Mitreden besucht hat. Die Schülerinnen und Schüler hier nochmal mit ein paar Eindrücken zum Thema.
4: Also wenn man sich die CDU anschaut oder so, sind die Jüngsten 35, 40 so. Und ich finde, die können halt dann auch nicht vertreten, was unsere Meinung ist.
21: Man entwickelt ja auch schon sehr früh eigentlich eine etablierte Meinung. Und ich finde es sehr schade, dass man es erst mit 18 Jahren zeigen kann und auch wirklich wählen kann und selber in der Demokratie mitbestimmen darf. Und unsere Generation irgendwie Entscheidungen ausbaden muss, die von Menschen getroffen wurden, die gar nicht richtig damit mehr in Kontakt stehen und auch nicht in Kontakt stehen werden in der Zukunft.
22: Wenn man jetzt auch als Beispiel die Rente nimmt oder so, das ist ja durchgewunken worden von eben den Parteien und den älteren Menschen. Es wurde ja auch gesagt, dass die junge Union sich dann dem fügen soll jetzt und dass man keinen so großes Geschiss drum machen soll. Und das ist halt einfach, dass man dann auch runtergemacht wird, wenn man dann für seine eigene Meinung einsteht.
21: Es wird immer von der Jugend geredet, aber die Jugend konkret gemeint, finde ich, wird in der Politik eher weniger.
1: Stimmen aus einer 12. Klasse am Ammersee in Oberbayern. Generation ohne Lobby. Geht die Politik an jungen Menschen vorbei? Das ist heute Thema bei Mitreden Deutschland diskutiert. Rufen Sie gerne an und sagen Sie, wie Sie über das Thema denken. Ab 20.15 Uhr geht es, wie gelohnt, nach der Tagesschau. Dann die gewohnte Nummer 08000441777. Und Sie können Mitreden auch sehen als Sendung und sich dementsprechend da auch im Chat beteiligen. Und zwar auf dem neuen YouTube-Kanal von Mitreden. 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
11: Um 18.30 Uhr mit Katja Kindermann. Bei Volkswagen hat Konzernchef Blume zum ersten Mal konkrete Zahlen zu seinen Sparplänen genannt. Im VW-Intranet spricht er von bis zu 100.000 Stellen, die wegfallen sollen. Aus der NDR-Nachrichtenredaktion Thomas Kuhlmann.
23: Damit bestätigt Blume, dass zu den schon vereinbarten 50.000 nochmal 50.000 gestrichene Stellen dazukommen könnten. Nichts Neues zu den Standorten. Die Werke Hannover, Emden, Zwickau und Neckarsulm seien unsicher, wenn dort die Autoproduktion in 5 bis 8 Jahren ausläuft. Blume verweist im VW-Intranet auf das Werk in Osnabrück als Beispiel für alternative Nutzungskonzepte. Statt Motorhauben lackieren könnte dort bald ein israelischer Rüstungskonzern Raketentechnik bauen lassen. Allerdings sieht das der Volkswagen-Großaktionär Katter noch kritisch, sagt Blume. Die Verhandlungen steckten fest. Die Belegschaft hängt weiter in der Luft. Betriebsrat und IG Metall hatten dem ersten Sparpaket zugestimmt und fordern seit Wochen Klarheit über die jetzt geplanten zusätzlichen Streichungen. Einen Protesttag und ein Ultimatum von Betriebsratschefin Cavallo hatte Blume Ende vergangener Woche ignoriert.
11: US-Präsident Trump hat erneut eine Blockade gegen den Iran in der Straße von Hormuz angekündigt. Kein Schiff, das künftig den Iran ansteuert oder von dort kommt, dürfe die Meeresstraße passieren, teilte Trump im Internet mit. Aus Washington, Carsten Kühntop.
24: Allen anderen Schiffen gestatte man die Durchfahrt. Allerdings sei eine sogenannte Entschädigung an die USA zu zahlen. Und zwar in Höhe von 20% des Wertes der Fracht. Begründung, dieser Teil der Welt sei instabil. Und Amerika müsse für seine Anstrengungen, dort für Sicherheit zu sorgen, entschädigt werden. Faktisch kündigte Trump damit an, für die Meerenge eine Maut zu verhängen. Wann der Präsident mit dem Eintreiben von Maut beginnen will und genau wie das ablaufen soll, teilte er nicht mit.
11: Social-Media-Apps sollten nach Ansicht eines Expertengremiums der EU-Kommission für unter 13-Jährige verboten werden. Die von EU-Kommissionspräsidentin von der Leyen beauftragten Fachleute wollen damit den Jugendschutz stärken. Von der Leyen selbst nannte die Vorschläge überzeugend. Ein Gesetz dazu soll in den kommenden Monaten ausgearbeitet werden. Der Digitalverband Bitkom sieht in einem Verbot keine Lösung. Hauptgeschäftsführer Rohleder sprach sich stattdessen für einen begleiteten Zugang für unter 13-Jährige aus. Meta, der Konzern hinter Instagram und Facebook, erlaube die Nutzung dieser Apps ohnehin erst ab einem Mindestalter von 13 Jahren. Die EU-Länder haben für eine Reform der europäischen Fluggastrechte gestimmt. Vergangene Woche hatte schon das EU-Parlament grünes Licht gegeben. Damit können die Änderungen für Flugreisende vermutlich ab Mitte nächsten Jahres in Kraft treten. Sarah Lopez in Brüssel mit den Einzelheiten.
3: Bei der Buchung zum Beispiel soll standardmäßig der Preis mit Handgepäck angezeigt werden, damit Reisende Preise besser vergleichen können. Außerdem sollen Eltern keine Gebühr mehr für eine Sitzplatzreservierung für Kinder unter 14 Jahren zahlen. Wenn Reisende bei Verspätung ihres Fluges Anspruch auf Entschädigung haben, müssen die Fluggesellschaften bald innerhalb von 96 Stunden darüber informieren. Und es muss dann auch erklärt werden, wie Reisende ihren Anspruch genau geltend machen können.
11: Der Polizist, der im April 2025 in der Oldenburger Innenstadt einen 21-jährigen Schwarzen erschossen hat, kommt vor Gericht. Das Landgericht Oldenburg ließ die Anklage gegen den Beamten zu und erklärte, es habe sich nicht um Notwehr gehandelt. Aus Oldenburg, Maren Bruns.
5: Der 21-jährige Lorenz A. habe zwar vor der Schussabgabe Reizgas gegen den Polizeibeamten eingesetzt, aber das Messer, das er bei sich trug, hatte er nicht benutzt. Der Beamte hatte das nach Ansicht der Staatsanwaltschaft irrtümlich geglaubt. Sie sagt ganz klar, zum Zeitpunkt der Schussabgabe habe der Getötete lediglich fliehen wollen und der Polizist habe das erkennen müssen. Wann der 28-jährige Polizist vor Gericht kommt, steht noch nicht fest. Ende April 2025 war der Schwarze Lorenz A. nach einem Streit in der Oldenburger Innenstadt vor der Polizei geflüchtet. Dabei versprühte er Reizgas. Der Angeklagte schoss daraufhin mehrmals auf den 21-Jährigen.
11: Das waren die Nachrichten.
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7: Meist trocken und sonnig, aber auch ein paar hartnäckige Unwettergebiete, zum Beispiel über Schleswig-Holstein, Elmshorn, in Mecklenburg-Vorpommern, bei Hagenow und auch in Niedersachsen bei Verden gibt es gerade so ein paar Gewitterzellen, die durchaus ungemütlich sind. Das zieht dann im Laufe des Abends südwärts, wenngleich auch milder. In der Nacht dann letzte Schauer oder Gewitter, meist aber dann trocken bei 12 bis 18 Grad. Und morgen der Dienstag freundlich, die Höchstwerte zwischen 22 und 30 Grad. Und so geht es auch am Mittwoch weiter. Zum Donnerstag hin haben sich einige Schauer wieder angekündigt, bei Temperaturen um die 31 Grad. NDR Info mit dem Verkehrsservice, mit Stau und stockendem Verkehr ab einer Länge. Nein, kein Filter mehr. Wir melden Ihnen alles. Drei Meldungen sind es. A1 Bremen Richtung Osnabrück zwischen Wildeshausen West und Dreigollhorner Heide, 3 Kilometer stockend. Und A7 Hannover Richtung Kassel zwischen dem Dreieck Hannover Süd und Hildesheim, ein Unfall mit 4 Kilometern Stau. Und die A7 Hannover Richtung Flensburg zwischen Dreieck Hamburg Südwest und Elbtunnel, 4 Kilometer stockender Verkehr.
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7: Politik ist oft die Kunst des Verteilens. In diesen Tagen ist sie vor allem die Kunst des Weglassens. Gestrichen, verschoben, teurer gemacht. Die Bundesregierung sucht Spielräume im Haushalt. Das zeigt sich jetzt auch wieder beim Streit um den Unterhaltsvorschuss und bei den Plänen, die Tabaksteuer stärker anzuheben als bisher vorgesehen. Beides ein Thema bei uns heute Abend. Gespart wird nicht nur in Berlin, auch bei Volkswagen wächst der Druck. Konzernchef Oliver Blume äußerte sich jetzt erstmalig und bringt einen zusätzlichen Abbau von rechnerisch nochmal 50.000 Stellen weltweit ins Spiel. Offen lässt er die Zukunft von 4 deutschen Werken. Der Konflikt mit Betriebsrat und Gewerkschaft verschärft sich also. Willkommen zu unserem Überblick. Heute ist Montag, der 13. Juli. Ich bin Nina Zimmermann. Einen guten Abend. Wenn nach einer Trennung ein Elternteil keinen oder zu wenig Unterhalt zahlt, dann springt bislang der Staat ein. Der sogenannte Unterhaltsvorschuss. Der wird bis zum 18. Geburtstag gezahlt. Familienministerin Karin Prien von der CDU will diese Hilfe künftig früher enden lassen. Und gegen diese Pläne formiert sich deutlicher Widerstand. Auch aus der SPD. Gleich hören wir dazu Holger Hofmann vom Deutschen Kinderhilfswerk im Interview, was diese Pläne für Alleinerziehende und ihre Kinder bedeuten würden. Vorher aber der Blick nach Berlin. Dietrich Kallmeurer, unser Korrespondent, über die Reformpläne beim Unterhaltsvorschuss und den Widerstand.
8: Wenn der Staat sparen will, gibt es meist Kritik. Die Pläne von Familienministerin Karin Prien, CDU, für den Unterhaltsvorschuss lösen allerdings besonders heftige Reaktionen aus. Die schärfsten Worte findet linken Co-Chefin Ines Schwertner. An die Ministerin gerichtet sagt sie:
10: Ich glaube wirklich, sie haben nicht mehr alle Tassen im Schrank.
8: Die geplanten Einschnitte seien eine Horrornachricht für Alleinerziehende und ihre Kinder.
10: Ich glaube, ihr ist dabei nicht klar, dass fast jede zweite Alleinerziehende in diesem Land von Armut bedroht ist. Die sollen jetzt dafür sorgen, dass die Haushaltslöcher gestopft werden, statt dass Milliardäre ihren fairen Beitrag zahlen.
8: Auch die Grünen laufen Sturm. Parteiko-Chefin Franziska Brandner sagt:
25: Die Bundesregierung scheint hier ihren Haushalt
9: auf dem Rücken von Familien, Alleinerziehenden zu sanieren, statt endlich zum Beispiel mal die Gerechtigkeitslücken bei der Erbschaftssteuer zu schließen.
8: Kritik an den Kürzungsplänen kommt auch von den Betroffenen.
12: Oh, ich habe erst mal gedacht, das darf nicht wahr sein,
8: sagt dem MDR die Vorsitzende des Verbands Alleinerziehender Mütter und Väter, Daniela Jaspers.
12: Die Leidtragenden sind die Kinder, die dann eben nicht den Unterhalt bekommen, der ihnen zusteht.
8: Jaspers rechnet vor, für Kinder zwischen 16 und 18 Jahren könnten bis zu 394 Euro im Monat wegfallen.
12: Das ist richtig viel.
8: Der Unterhaltsvorschuss hilft Alleinerziehenden, wenn der andere Elternteil keinen oder zu wenig Unterhalt zahlt. Seit der Reform von 2017, mit der die Leistung bis zum 18. Geburtstag ausgeweitet wurde, haben sich die Kosten vervierfacht. Länder und Kommunen drängen deshalb auf Änderungen. Der Sprecher des Familienministeriums, Dominik Lenz, kündigt an.
13: Ich kann bestätigen, dass die Ministerin einen Gesetzentwurf zur Reform des Unterhaltsvorschusses sehr zeitnah auf den Weg geben wird.
8: Geplant ist, den Unterhaltsvorschuss künftig nur noch bis zum 16. Geburtstag zu zahlen. Nach Angaben des Ministeriums wären davon letztlich etwa 80.000 Kinder betroffen. Gleichzeitig soll der Druck auf säumige Unterhaltszahler steigen.
13: Da gibt es die Idee eines vorübergehenden Fahrverbotes an säumige Zahler.
8: Beim Koalitionspartner der Union, der SPD, regt sich Widerstand gegen das Vorhaben, den Unterhaltsvorschuss einzuschränken. Mecklenburg-Vorpommerns Ministerpräsidentin Manuela Schwesig etwa lehnt die Pläne ab. Auch der Kinderbeauftragte der SPD-Bundestagsfraktion, Truls Reichert, stellt sich gegen die Pläne. Er kündigt an.
14: Dementsprechend werden wir da auch noch nacharbeiten müssen, wenn ein Gesetzesentwurf irgendwann dann im Parlament liegt.
8: Ob die Reform so kommt, wie vom Familienministerium geplant, ist damit offen.
1: Das Deutsche Kinderhilfswerk warnt auf jeden Fall, die Kürzung könne die Armut vieler Kinder und Jugendlicher weiter verschärfen. Und darüber konnte ich heute Nachmittag auch mit Holger Hofmann sprechen. Er ist der Bundesgeschäftsführer des Deutschen Kinderhilfswerkes. Ich habe ihn gefragt, was würde sich denn ändern, wenn die Reformpläne so kommen?
15: Diese Pläne des Bundesfamilienministeriums bedeuten einen sehr starken Einschnitt für die Alleinerziehenden. Die Alleinerziehenden, das muss man einfach wissen, gehören zu den Ärmsten der Armen. Das heißt, sie müssen wirklich jeden Euro zusammenkratzen. Und natürlich haben auch 16- und 17-Jährige Bedürfnisse in ihrer Entwicklung, die genauso gewahrt werden müssen wie in allen anderen Altersgruppen. Also es ist ein bisschen unverständlich, dass man jetzt ausgerechnet an dieser Stelle den Rotstift ansetzt, wo die Ministerin selbst eigentlich gesagt hat, sie möchte die Alleinerziehenden stärken.
1: Ja, Sie haben gerade schon die Altersstufen angesprochen. 2017 hatte ebenfalls eine schwarz-rote Koalition den Unterhaltsvorschuss ja schon mal reformiert. Die damalige Familienministerin Manuela Schwesig, die sorgte dafür, dass die Leistung eben nicht nur bis zum 12., sondern eben bis zum 18. Geburtstag gezahlt wird. Und Manuela Schwesig kritisiert heute entsprechend auch die Pläne von Ministerin Prien. Aber ganz zurückgenommen werden ja diese Reformen nicht, Herr Hofmann. Künftig soll der Vorschuss bis zum 16. Geburtstag noch gezahlt werden. Warum machen diese zwei Jahre denn einen Unterschied, einen so großen?
15: Ja, natürlich geht es einmal darum, so was sich Deutschland auch nach der UN-Kinderrechtskonvention verpflichtet, nämlich bis für Kinder und Jugendliche in unserem Sprachgebrauch bis 18 Jahren auch eine Grundsicherung zu gewähren. Und dazu gehört eben auch eine Teilnahme am sozialen Leben, im kulturellen Leben. Und deswegen kann es also nicht sein, dass diese Kinder, die ja selber auch nichts dafür können, oder Jugendlichen, letztendlich dann benachteiligt werden und eben diese Entwicklungschancen nicht haben wie andere Gleichaltrige.
1: Der Staat springt ja ein, wenn ein Elternteil nicht zahlt. Die Behörden dürfen die Beträge dann vom Unterhaltspflichtigen, meist sind es ja Männer, zurückholen. Praktisch klappt das aber nur im jeden fünften Fall. Knapp 3 Milliarden Euro fehlen dem Staat dadurch pro Jahr. Warum funktioniert das eigentlich so schlecht?
15: Ja, bei dieser Zahl muss man einerseits sehen, es ist erstmal gerechnet. Ne? Also von dem, was der Staat einsetzt, bekommt er nur 20%, also rund 20%, sogar etwas weniger zurück. Es sind im Grunde noch viel mehr. Also jetzt absolut Väter oder auch gegebenenfalls Mütter, die nicht zahlen. Es sind aber auch viele Elternteile dabei, die aufgrund eben einem eigenen Sozialgeldbezug gar nicht in der Lage sind zu zahlen. Aber ja, es gibt diese Väter, die entweder sich dem entziehen, die nicht bekannt sind, oder die auch, das ist auch nicht, kein seltener Fall, ihr Einkommen eben auch kleinrechnen und hier dann keinen Unterhalt bezahlen.
1: Wenn der Unterhaltsvorschuss gekürzt wird, spart der Staat am Ende überhaupt Geld? Oder landen viele Familien dann im Bürgergeld oder eben in der Grundsicherung oder anderen Sozialleistungen?
15: Also auf den ersten Schritt wird es sicherlich eine Einsparung geben, ja, wenn man das nun rein finanziell sieht. Die ist aber sehr kurzsichtig, weil natürlich, was passiert denn mit den 16- und 17-Jährigen, bei denen dann das Geld so knapp ist, wo dann auch die Elternteile sagen, tut mir leid, ich kann dich jetzt auch nicht mehr in der Weise unterstützen wie bisher. Die werden dann drauf aus sein, selber noch stärker auch Geld zu verdienen. Sie werden Aushilfsjob annehmen und das wird zulasten ihrer Ausbildung gehen. Stattdessen müsste unser Interesse sein, dass wir haben ja eh ein Problem mit Jugendlichen, die mit keinem oder einem geringen Ausbildungsabschluss ihren Bildungsweg beenden, dass sie diesen Ausbildungsabschluss machen. Und deswegen ist diese Altersgruppe auch nicht irrelevant. Und wenn wir da jetzt sparen, dann werden uns entsprechende Steuereinnahmen in wenigen Jahren und sogar sehr bald schon verloren gehen.
1: Wir sprechen ja gerade sehr viel über Reformen, über Einsparen, über Kürzungen. Was wünschen Sie sich beim Kinderhilfswerk?
15: Also momentan kommt es ja sehr scheibchenweise daher, so ein bisschen Salamitaktik. Da wird zunächst eben beim Kinderzuschlag, also der Kindersofortzuschlag eingespart. Dann kommt jetzt so ein bei der

0: Kinderhilfswerkes Holger Hofmann zu den Reformplänen der Bundesregierung beim Unterhaltsvorschuss hier in den Themen des Tages. Eigentlich ist das hier vor allem eine Nachricht für Raucherinnen und Raucher. Eine Packung mit 20 Zigaretten könnte bis 2030 schrittweise fast 12 Euro kosten und damit sogar noch einmal rund 40 Cent mehr als bisher vorgesehen. Politisch geht es aber bei dieser Nachricht um mehr. Die Koalition sucht zusätzliche Einnahmen, wir haben es ja auch gerade gehört, und will zugleich verhindern, dass die Beiträge zur gesetzlichen Krankenversicherung weiter steigen. Kanzleramtsminister Thorsten Frey verweist dabei auch auf die gesundheitlichen Folgen des Rauchens. Jakob Mayer über die Pläne, die Tabaksteuer deutlich zu erhöhen.
1: Nach Angaben aus Koalitionskreisen haben die Bundestagsfraktionen von Union und SPD entschieden, die im Regierungsentwurf vorgesehenen Steuertarife nach oben anzupassen. So solle vor allem der Gesundheitsschutz gestärkt werden. Die Erhöhung der Tabaksteuer stehe im Einklang mit dem Ziel der Bundesregierung, die Raucherquote von Jugendlichen und Erwachsenen zu senken. Außerdem diene sie der Haushaltskonsolidierung. Der Bund muss Milliardenlücken schließen. Kanzleramtsminister Thorsten Frey verwies in diesem Zusammenhang auf finanzielle Zugeständnisse, die der Bund den Ländern bei der Reform der gesetzlichen Krankenversicherung Ende vergangener Woche gemacht hat. Konkret sprach Frey im ARD-Morgenmagazin von Veränderungen zugunsten der Krankenhäuser und der stationären Versorgung. Nach Angaben des Redaktionsnetzwerks Deutschland ergibt sich aus einer sogenannten Formulierungshilfe des Bundesfinanzministeriums, dass der durchschnittliche Preis für eine Packung Zigaretten bis 2030 damit schrittweise auf fast 11,80 Euro steigen würde.
0: Die Koalition erwägt also die Tabaksteuer stärker zu erhöhen als bisher geplant. Auch das eins der Themen des Tages heute bei uns. Volkswagen steht vor einem der größten Umbrüche seiner Geschichte. Weltweit könnten in den kommenden Jahren bis zu 100.000 Stellen wegfallen. Dazu stehen Investitionen von rund 45 Milliarden Euro auf dem Prüfstand. Zumindest geht das ja seit Tagen so rum. Nach der Aufsichtsratssitzung in der vergangenen Woche war die Verunsicherung in der Belegschaft entsprechend groß. Denn auch danach ordnete niemand aus dem Vorstand diese Zahlen und die drohenden Werksschließungen ein. Tausende sind mit dieser Unsicherheit in den Werksurlaub. Betriebsratschefin Daniela Cavallo forderte den Konzernchef Oliver Blume deshalb auch auf, sich endlich zu den Plänen des Vorstands zu äußern. Das hat Blume jetzt getan. Zumindest im konzerneigenen Intranet. Was er dort angekündigt hat und was das auch für die deutschen Standorte bedeutet, darüber konnte ich mit unserem Niedersachsen-Reporter Bertil Starke sprechen. Ich habe ihn gefragt, was genau hat Blume der Belegschaft mitgeteilt?
2: Na, VW-Chef Oliver Blume, der bestätigt jetzt eigentlich, was eigentlich seit Wochen schon in den Medien bekannt ist und dort kursierte. Er versucht in der Belegschaft mit diesem Interview Vertrauen wiederherzustellen. Die Botschaft, die von diesem ja internen Interview ausgehen soll, ist, der Vorstand nimmt die Sorgen der Beschäftigten ernst. Aber die Lage, die ist eben schwierig und vor allem die Kosten, die sind zu hoch. Noch immer, sie liegen laut Blume 20% über dem Durchschnitt anderer Unternehmen. Und um da runterzukommen, hat Blume eine Rechnung aufgemacht, denn ein Großteil der Kosten entfällt auf Löhne und Gehälter, also im Personalbereich. Und um wieder wettbewerbsfähig zu sein, müssten deshalb bis zu 50.000 Stellen weltweit abgebaut werden in den nächsten Jahren. Wichtig ist da aber, das ist ein theoretischer Wert, er kann auch niedriger ausfallen, auch das hat Blume betont. Unterm Strich haben die Beschäftigten nun etwas mehr Klarheit über den Kurs des Unternehmens. Wo, wie viele Jobs wegfallen, das bleibt weiter aber offen.
0: Die 50.000 Stellen, kämen die zusätzlich zu den 50.000, die VW, Audi und die anderen Marken des Konzerns ja sowieso schon bis 2030 vereinbart haben?
2: Ganz genau, die kämen nochmal obendrauf. Man hat ja vor 2 Jahren sich da schon mal auf dieses umfangreiche Sparprogramm geeinigt. Das heißt, da würde weiter an der Sparschraube gedreht werden. Und das zeigt natürlich aber auch, ja, wie angespannt die wirtschaftliche Situation bei dem Wolfsburger Autobauer ist.
0: Was sagt Blume denn zu den deutschen Standorten überhaupt, zu den Werken Zwickau, Emden, Hannover in Norddeutschland und Neckarsulm?
2: Ja, Oliver Blume nennt diese Standorte mit einer ungewissen Zukunft tatsächlich beim Namen. In diesen Fabriken läuft die Autoproduktion Anfang der 2030er Jahre Stand jetzt aus. Es gibt keine Anschlussmodelle. Auch das hat Blume in dem internen Interview bestätigt. Und er wiederholte da auch nochmal Äußerungen von gestern aus der Bild am Sonntag. Blume sieht, Zitat, auch intelligentere Lösungen als Werke zu schließen. Dabei hat er dann auf das Werk in Osnabrück verwiesen. Dort werden ab dem nächsten Jahr keine Autos mehr gebaut. Volkswagen spricht deshalb mit der Rüstungsindustrie, sie soll übernehmen und so die Jobs dort retten. Allerdings, und das gehört zur Wahrheit dazu, stocken diese Gespräche seit Monaten. Mittlerweile prüft das Land Niedersachsen sogar, sich an einer entsprechenden

0: Produktion zu beteiligen. Das schreibt das Wirtschaftsmagazin Kapital. Und all das zeigt tatsächlich, wie ernst die Lage ist.
1: VW hat ja große Einschnitte bisher oft gemeinsam ausgehandelt, also mit Betriebsrat und IG Metall. Jetzt klingt das alles auch nach einem offenen Konflikt. Was verändert sich da? Was geht da auch vielleicht kaputt?
0: Ja, da hat sich bei dem Wolfsburger Autobauer tatsächlich was gravierend verändert. Die Arbeitnehmerseite, die spricht offen von einem enormen Vertrauensverlust. Und wie schlecht das Verhältnis mittlerweile ist, das sieht man an einem Statement der Gewerkschaft IG Metall auf das Intranet-Interview von Oliver Blume. Da heißt es, statt sich mit Beschäftigten in den Werken zu erklären und ihnen Rede und Antwort zu stehen, würde Blume wohlfeile Interviews geben. Die Aussagekraft seiner Worte gehe gen Null. Die Gewerkschaft meint, Blume lasse die Belegschaft mit Floskeln im Ungewissen und habe den Ernst der Lage nicht verstanden. Das schriftliche Statement, das endet mit einer deutlich formulierten Forderung. Die Arbeitnehmervertreter, die erwarten nach der Sommerpause eine klare und ehrliche Ansage aus dem Vorstand. Ansonsten folge ein Konflikt, der sich so wörtlich gewaschen habe. Also beruhigt hat das Intranet-Interview die aufgeheizte Lage bei Volkswagen erstmal nicht.
1: Soweit Informationen und Einschätzung von Bertil Starke aus Hannover. Der VW-Chef Blume hat sich erstmals etwas konkreter zu den Sparplänen im Konzern geäußert. Wann ist ein Kind alt genug für TikTok, Instagram oder Snapchat? Also ab welchem Alter sollten Kinder Social Media nutzen dürfen? Eine von EU-Kommissionspräsidentin Ursula von der Leyen eingesetzte Expertengruppe empfiehlt jetzt strengere Regeln in ganz Europa. Unter 13-Jährige sollen nur noch sehr eingeschränkt Zugang zu sozialen Netzwerken bekommen. Aus Brüssel berichtet Katrin Schmidt.
2: Eine Erkenntnis müsse über allem stehen, so EU-Kommissionschefin Ursula von der Leyen. Social Media ist kein Spielzeug, sondern ein sehr gewinnträchtiges, aber auch gefährliches Produkt. Deshalb gilt:
3: In Europe, whoever develops a product is responsible for its safety.
4: Autohersteller müssen ihre Fahrzeuge per se sicher machen. Wir erwarten nicht von Kindern, dass sie ihre eigenen sicheren Sicherheitsgurte entwerfen. Genauso wenig von Eltern, dass sie Airbags zu Hause einbauen. Und genau dasselbe muss auch für die großen Technologiekonzerne gelten.
3: And the very same must be true for Big Tech.
2: Denn auch laut der Expertengruppe, die von der Leyen heute ein umfangreiches Buch übergeben hat, schaden die 4 bis 6 Stunden, die Jugendliche in Europa im Schnitt täglich auf Social Media verbringen, der Gehirn- und Persönlichkeitsentwicklung. Daraus ergibt sich, so der Vorsitzende des Gremiums, der deutsche Forscher und Jugendpsychiater Jörg Fegert:
5: Auf der Basis der vorliegenden Evidenz empfehlen wir deshalb die EU-weite harmonisierte Einführung einer Zugangsbeschränkung zu Social Media Plus für Kinder unter 13 Jahren.
2: Danach empfehlen die Experten ein abgestuftes Modell nach dem Prinzip: Plattformen, die nachweisen, dass sie ausreichend für die Sicherheit von Kindern und Jugendlichen getan haben, sind dann womöglich ab 13 erlaubt. Andere wiederum ab 15 oder 16 Jahren. Und all das müsse mit einer effektiven und sicheren Alterskontrolle einhergehen. Dabei verweisen die Experten auf die Erfahrungen in Australien, wo sich nach rund einem halben Jahr Social Media Mindestalter zeigt. Noch immer können viel zu viele Kinder diese Altersgrenze umgehen. Da sei die EU besser vorbereitet, so die Kommissionschefin.
3: And here our age verification app is one of the tools.
4: Unsere App zur Altersverifizierung ist eines der Werkzeuge, um dies zu ermöglichen. Sie ist benutzerfreundlich, datenschutzkonform und im Grunde gibt sie den Eltern ein Stück Kontrolle zurück.
3: The power into the hands of parents.
2: Denn es gehe ja nicht um die Frage, wann Kinder Zugang zu sozialen Medien bekämen, sondern darum, wann die sozialen Medien Kinder erreichen dürften. Deshalb sei es auch gut, dass in vielen EU-Staaten nationale Regeln diskutiert werden. Ganz konkret in Frankreich, da ist Social Media für unter 15-Jährige ab September verboten. Weitere EU-Staaten wie Griechenland, Dänemark, Spanien und Österreich etwa planen ähnliche Regelungen. Und das beiße sich gar nicht mit den EU-Leitlinien, sagt Experte Fegert.
5: Länderspezifische, vorsorgliche, zusätzliche Zugangsbeschränkungen für über 13-Jährige könnten für Anbieter sogar einen Anreiz bieten, schneller Angebote zu entwickeln, die von Anfang an sicher sind.
2: Und das wäre schließlich die beste Lösung, die aktuell aber noch nicht in Aussicht ist. Bis dahin steht zumindest aber auch fest, es ist Sache der EU, Altersgrenzen gegenüber den Tech-Plattformen durchzusetzen. Denn nur die Kommission in Brüssel kann ihnen neue Regeln auferlegen und im Zweifel auch Bußgelder verhängen. Auch deshalb mache ein EU-einheitliches Social-Media-Vorgehen Sinn, so Kommissionschefin von der Leyen.
3: And change takes time.
4: Diese Veränderung wird Zeit brauchen, so wie jeder kulturelle Wandel. Genauso wie es Zeit brauchte, Alkohol am Steuer zu verbieten, genauso wie es Zeit brauchte, Sicherheitsgurte in Autos einzuführen.
3: Just as it took time to use seatbelts in the cars.
2: Ein Social-Media-Mindestalter ist somit heute auch nur eine weitere Etappe gegangen. Im September legt die Kommissionschefin ihren Gesetzesentwurf dazu vor, der dann von EU-Parlament und dem Rat der Mitgliedstaaten beraten wird.
1: Soweit Katrin Schmidt aus Brüssel. In Bangkok hat sich eine der schwersten Brandkatastrophen Thailands seit Jahren ereignet. Ein Musikpub stand gegen Mitternacht plötzlich in Flammen. Mindestens 28 Menschen kamen dabei ums Leben. Dutzende wurden verletzt, teils auch schwer. Noch ist unklar, wodurch das Feuer ausgelöst wurde, aber die Ermittlungen laufen entsprechend. Es berichtet Ines Burkhardt.
6: Auf den Tischen stehen noch Flaschen. Sie erinnern an einen fröhlichen Abend in einer Bar mit Live-Musik im Norden Bangkoks. Dieser Abend endete in einer Katastrophe. Gegen Mitternacht brach ein Feuer aus. Auf Videos ist zu sehen, wie Menschen schreiend und in Panik auf die Straße rennen. Usa Tatsri hat das Unglück überlebt. Sie war gerade mit zwei Freunden vor die Tür getreten, um zu rauchen, wie sie der Nachrichtenagentur Reuters erzählte. Gleich nachdem wir rausgegangen waren, um zu rauchen, innerhalb von einer Sekunde schauten wir an die Wand und sahen, dass da Rauch war. Warum kam da oben Rauch raus? Wir wollten gerade reinrennen, um nachzusehen. Aber noch bevor wir überhaupt einen Schritt machen konnten, gab es einen Knall. Einen wahnsinnig heftigen Knall. Wir hatten überhaupt keine Zeit nachzudenken, keine Zeit, irgendwas zu tun. Zwei weitere Freunde von Usa Tatsri waren noch in der Bar, als das Feuer ausbrach. Als Rettungskräfte jemanden raustrugen, erkannte Usa einen ihrer vermissten Freunde und rannte zu ihm. Ein Beamter sagte, es sei nichts mehr zu machen und er bedeckte den Körper meines Freundes mit einem weißen Tuch. Ich habe komplett die Fassung verloren. Ich habe sie angefleht, ihn wiederzubeleben, mir zu zeigen, dass sie es weiter versuchen, weil mein Freund doch direkt dort war. Aber der Beamte weigerte sich. Er holte nur das weiße Tuch heraus und legte ihn neben den anderen Leichen ab. Laut lokalen Behörden gab es einen elektrischen Kurzschluss in einer Klimaanlage in der Decke. Augenzeugen berichten, dass das Feuer in der Nähe der Bühne der Bar, wo Live-Musik aufgeführt wurde, ausgebrochen ist und sich dann schnell ausbreitete. Die Besucher versuchten offenbar, in den hinteren Bereich des Gebäudes zu flüchten, weg von den Flammen. Aber laut dem Gouverneur von Bangkok stand vor einem der Notausgänge ein Tisch im Weg. Vor einem anderen standen nach seinen Aussagen Bierkisten. So waren viele Opfer gefangen und starben. Ein Mitarbeiter der Katastrophenschutzbehörde von Bangkok sagte gegenüber Agence Presse, hinten auf der linken Seite der Toiletten gab es einen Ausgang, der in einen großen offenen Bereich führte. Aber am Ausgang hing ein Schild mit der Aufschrift nur für Personal und er war verschlossen. Die Behörden haben jetzt eine Untersuchung zur Brandursache sowie zu möglichen Verstößen gegen Vorschriften eingeleitet. Thailands Premierminister Anutin sprach noch in der Nacht mit Überlebenden und besichtigte die ausgebrannte Bar. Mittlerweile sind laut der deutschen Botschaft in Bangkok 10 der Toten identifiziert. Deutsche sind nicht darunter.
1: Eine Brandkatastrophe erschüttert Thailand. Damit enden die Themen des Tages heute an diesem 13. Juli. 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

ADHS gilt als Defizit, als etwas, das nicht richtig funktioniert. Der Hamburger Psychologe André Zimpel dreht diesen Blick aber um und fragt, was, wenn nicht das Gehirn das Problem ist, sondern unsere Vorstellung von Normalität. Darüber sprechen wir gleich, heute am Welt-ADHS-Tag. Das Interview hören Sie nach den nächsten Nachrichten um 7 Uhr.

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1: Um 19 Uhr mit Katja Kindermann. VW-Vorstandschef Blume hat erstmals seit Wochen schriftlich Stellung zu seinem Sparkurs genommen. Er reagiert damit auf den Druck der Gewerkschaften und des Betriebsrates. Aus Hannover, Torben Hildebrand.
2: Die Kosten bei VW seien weiter zu hoch, schreibt Blume. Sie lägen 20% höher als bei vergleichbaren Unternehmen. Um das reinzuholen, müssten rechnerisch 50.000 Stellen zusätzlich abgebaut werden, so Blume. Dieses Ziel sei aber noch nicht fix. Und wenn sich auf andere Weise Kosten einsparen ließen, könne der Stellenabbau auch geringer ausfallen. Bei VW läuft bereits ein Sparprogramm im Umfang von 50.000 Stellen. Die von Blume genannten weiteren 50.000 Arbeitsplätze kämen also obendrauf. Damit bestätigt der Konzernchef das, was seit Wochen durch die Medien geistert.
1: Die USA wollen im Persischen Golf erneut alle Schiffe blockieren, die iranische Häfen anfahren oder verlassen. Das kündigte US-Präsident Trump auf seiner Plattform Truth Social an. Die USA würden künftig für andere Länder und deren Schiffe einen ungehinderten Zugang zu der Meerenge sicherstellen. Die Straße von Hormuz sei offen und bleibe offen, so Trump. Aus Gründen der Gerechtigkeit würden die USA jedoch künftig Geld für eine sichere Durchfahrt verlangen. Und zwar 20% des Wertes der beförderten Fracht. In der Europäischen Union gibt es laut der EU-Außenbeauftragten Kallas weiter keine Einigung auf Einfuhrverbote für Waren aus israelischen Siedlungen im Westjordanland. Deutschland und andere Staaten stellten auf einem EU-Außenministertreffen klar, dass sie solche Sanktionen derzeit ablehnen. Aus Brüssel, Thomas Spickhofen.
3: Die Kommission hatte Vorschläge von einem vollständigen Handelsembargo bis hin zu Zöllen vorgelegt. Die Botschafter bei der EU sind nun beauftragt, die Arbeit an dem Katalog voranzutreiben. Dem müssten die Ministerinnen und Minister dann noch zustimmen. Die Maßnahmen richteten sich nicht gegen Israel, erklärte Kallas, sondern gegen die illegalen Siedlungen, die eine Zwei-Staaten-Lösung unterliefen. Alle 27 EU-Mitglieder seien sich darin einig, dass die israelischen Siedlungen nach internationalem Recht illegal sind.
1: Die Bundesregierung will die Tabaksteuer erhöhen, und zwar stärker als bisher geplant. So steht es in einer sogenannten Formulierungshilfe des Bundesfinanzministeriums. Ziel sind Mehreinnahmen in Milliardenhöhe. Außerdem soll der Gesundheitsschutz gestärkt werden. Bis 2030 soll der Preis für eine Packung Zigaretten schrittweise steigen, von aktuell rund 8 auf fast 12 Euro. Das waren die Nachrichten.
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4: Aktuell gilt noch eine Unwetterwarnung. Allen voran gilt die für Schleswig-Holstein und Mecklenburg-Vorpommern. Da treten lokal unwetterartige Gewitter mit Niederschlag um 40 Liter pro Quadratmeter in kurzer Zeit, Windböen um 70 km/h sowie Hagel auf. Zum Abend hin lässt das nach. Und auf dem Radar sehen wir das auch als Gebiet. Aber auch in Niedersachsen, der Bereich Stade und südlich von Hamburg ist betroffen. In Mecklenburg-Vorpommern befinden sich solche Gewitterzellen über Bolzenburg und Hitzacker, und wir haben auch rund um Cuxhaven und Verden, Bremervörde gerade immer noch solche Gebiete. Die wandern aber südwärts ab, auch dann milder werdend, und dann lässt der Schauer bis in der Nacht nach. Es bleibt häufig trocken. 12 bis 18 Grad dann die Temperaturen in der Nacht. Morgen freundliches Wetter, die Höchstwerte zwischen 22 und 30 Grad, und so geht's auch weiter am Mittwoch. 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Uns liegen aktuell keine Meldungen vor. Auch mal schön. Wir wünschen also eine gute und sichere Fahrt heute Abend. 7:03 ist es. Montagabend im Studio für Sie, Nina Zimmermann. ADHS ist die Abkürzung für Aufmerksamkeitsdefizit-Hyperaktivitätsstörung. Und über ADHS wird gerade viel gesprochen. Vielleicht sogar so viel wie nie zuvor. Weniger eindeutig ist allerdings, worüber wir da eigentlich sprechen. Also über eine Krankheit, eine Diagnose oder über unterschiedliche Arten, wie Gehirne funktionieren. Heute ist Welt-ADHS-Tag, und genau dieser Frage geht auch der Hamburger Psychologe André Zimpel in seinem neuen Buch Wahnsinnig intelligent – Die verborgenen Potenziale neurodivergenter Menschen nach. Er leitet das Zentrum für Neurodiversitätsforschung an der Universität Hamburg. Und er sagt, kein Gehirn gleicht dem anderen. Es gibt Billionen möglicher Verbindungen zwischen den Nervenzellen. Neurologische Vielfalt ist also eigentlich der Normalfall. Ich konnte heute Nachmittag mit ihm sprechen und wollte wissen, aber warum reden wir dann überhaupt von normalen und abweichenden, divergenten Gehirnen oder sogar von Störungen?
5: Ja, weil unsere Gesellschaft Erwartungen, Standards und Normen an Menschen heranträgt und davon ausgeht, dass alle Gehirne gleich funktionieren. Und in Wirklichkeit ist es so, dass ein gewisser Teil von Menschen wunderbar mit diesen Standards, Erwartungen und Normen leben kann. Dann gibt es einen großen Bereich, der damit so lala fertig wird und sagt, es ist für mich okay. Und dann gibt es Menschen, die sich unglaublich anstrengen müssen, um diesen Normen, Standards und Erwartungen gerecht zu werden. Und diese Anstrengung ist oft so übermenschlich, dass sie in Gefahr laufen, in die Burnout-Falle, in Depressionen, in Angststörungen zu verfallen. Das ist ungefähr so, als wenn taube Menschen gezwungen wären, Lippen zu lesen und nicht die Gebärdensprache benutzen dürfen, dann führt das zu einer unmenschlichen Überanstrengung.
4: Wann wird denn eine neurologische Besonderheit zur Beeinträchtigung?
5: Sie wird dann zur Beeinträchtigung, wenn die Anstrengung, diese Normen einzuhalten, den Menschen nicht mehr zugemutet werden kann. Ja, und dafür gibt es standardisierte Verfahren. Also da gibt es Goldstandards der Untersuchung, die weltweit angewandt werden. Die sind auch immer mehr auch wieder normiert und standardisiert worden. Und darüber fällt dann die Entscheidung, ob jemand noch im ADHS-Spektrum ist oder nicht.
4: Online, auf TikTok, in Podcasts, auch bei mir im Bekanntenkreis. Im Grunde wurde noch nie so viel über ADHS gesprochen. Wenn man die Zahlen sich mal anschaut, bei Erwachsenen sind es in Deutschland zwischen 2015 und 2024 die Diagnosen ums Dreifache gestiegen. Ist das für Sie eine positive Entwicklung?
5: Das sind beides positive Entwicklungen, also dass darüber gesprochen wird und dass es mehr Diagnosen gibt. Aber ich glaube, beides hat nichts miteinander zu tun oder jedenfalls nicht direkt, weil mehr Diagnosen kommen hauptsächlich zustande, dass wir heute eben auch Kombinationen zulassen. Also jemand kann eine Diagnose im Autismus-Spektrum haben und trotzdem im ADHS-Spektrum sein. Vor 10 Jahren war das noch gar nicht möglich. Dadurch steigen natürlich die Zahlen. Dann kommt dazu, dass wir die Diagnosekriterien besser sind, vor allen Dingen auch Frauen, die wurden früher nicht diagnostiziert, weil wir haben festgestellt, dass Frauen im ADHS-Spektrum oft die Hyperaktivität internalisieren, also in Tagträume übersetzen und dadurch dieses Maskieren oder Camouflaging führt dazu, dass man vielleicht Lernprobleme oder so etwas diagnostiziert, aber nicht auf die Idee kommt, dass ADHS dahinter stehen könnte. Dadurch steigen die Zahlen und wir leben in einer inklusiveren Welt. Also wir haben also bessere Chancen im Bildungssystem und auch in der Arbeitswelt für Menschen im ADHS-Spektrum und das führt dazu, dass sie auch erfolgreicher Familien gründen und damit auch ihre Gene erfolgreicher weitergeben.
4: Da wird ja auch schnell mal von despektierlich einer Modekrankheit gesprochen. Sind wir vielleicht manchmal auch zu schnell mit der Diagnose dabei?
5: Wir sind zu schnell mit der Diagnose, Modediagnose. Also wenn man sich anschaut, dass also heute die Prävalenzraten bei ADHS von 5,3% aller Kinder ausgehen und in Deutschland etwa 2,5% der Erwachsenen eine Diagnose haben, dann liegt das daran, dass man früher dachte, das wächst sich aus in der Pubertät. Heute weiß man, dass die genetische Grundlage ein Leben lang erhalten bleibt. Das heißt, die Hälfte aller Menschen im ADHS-Spektrum im Erwachsenenalter ist überhaupt nicht diagnostiziert. Also wie kann das dann eine Modediagnose sein, wenn die Hälfte ohne Diagnose ist?
4: Wo sehen Sie denn die Potenziale bei einer solchen Diagnose?
5: Studien zeigen in Japan, im französischsprachigen Raum und im englischsprachigen Raum zeigen, dass erfolgreiche UnternehmerInnen häufig im ADHS-Spektrum sind. Also jedenfalls häufiger als verglichen mit dem Prozentsatz in der sonstigen Bevölkerung. Aber man muss auf der anderen Seite wieder sagen, in Skandinavien und im englischsprachigen Raum zeigen Analysen in Gefängnissen sowohl bei Frauen und Männern einen hohen Anteil von nicht diagnostizierten Personen im ADHS-Spektrum. Also man sollte immer die beiden Seiten sehen.
4: Ist es nicht riskant, bei ADHS dann vor allem auch über Potenziale zu sprechen, wenn viele Betroffene doch im Alltag auch leiden?
5: Ja, das ist natürlich, es ist auch riskant, nur über das Leiden zu reden. Es ist immer so, wenn man einen Teil der Wahrheit ausblendet. Also man sollte möglichst über beides reden. Wenn wir also mehr Bewusstsein dafür hätten, dass es neurodivergente Menschen gibt und wir neuroinklusivere Bedingungen gestalten würden, dann könnten diese Menschen mehr ihre Potenziale entfalten und allen würde es besser gehen.
4: Sagt der Hamburger Psychologe Professor André Zimpel. Er forscht zu ADHS, zu geistiger Entwicklung und Autismus an der Universität Hamburg. Und er hat dazu auch ein Buch veröffentlicht. Wahnsinnig intelligent. Die verborgenen Potenziale neurodivergenter Menschen. Das ist heute übrigens auch NDR-Info-Thema. Immer mehr Betroffene. Was steckt dahinter? Und das können Sie alles in ARD Sounds nochmal hören mit einer kompakten Zusammenfassung. Das NDR-Info-Thema mit weiteren Reportagen, wie man mit ADHS lebt, Einblicke einer Familie aus Neubrandenburg und welche Symptome, welche Diagnostik, welche Therapie es gibt.
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4: Im niedersächsischen Oldenburg ist am Osterwochenende des vergangenen Jahres ein junger Mann von hinten erschossen worden von einem Polizeibeamten. Die Tat hatte bundesweit für viele Fragen gesorgt und Aufregung. Und jetzt wird es auch vor wahrscheinlich entsprechend Antworten geben, denn nach den tödlichen Schüssen auf den 21-jährigen Lorenz A. wird es einen Prozess gegen den Polizisten geben. Das Landgericht Oldenburg hat die Anklage wegen fahrlässiger Tötung zugelassen. Einzelheiten hat Nina Schön.
6: Der 28-jährige Beamte soll den jungen Schwarzen in der Nacht zu Ostersonntag bei einem Einsatz in der Oldenburger Fußgängerzone erschossen haben. Lorenz A. wurde mindestens dreimal getroffen, in Oberkörper, Hüfte und Kopf. Er starb im Krankenhaus. Im November hatte die Oldenburger Staatsanwaltschaft den Beamten wegen fahrlässiger Tötung angeklagt. Laut Anklageschrift ging der Polizist irrtümlich davon aus, dass er in Notwehr handelte, weil Lorenz A. ihn mit einem Messer angreifen wollte. Deswegen geht es um den Verdacht der fahrlässigen Tötung, nicht um den des Totschlags oder Mordes. Tatsächlich versprühte der 21-Jährige Reizgas, als er flüchten wollte. Ein Messer soll er zwar dabei gehabt, aber nicht benutzt haben. Wann der Prozess beginnt, ist nach Angaben des Gerichtes noch unklar. Nach dem Vorfall sind bundesweit Menschen gegen Polizeigewalt und Rassismus auf die Straße gegangen. Nach Auffassung der Initiative Gerechtigkeit für Lorenz ist Rassismus die Hauptursache für den Tod des Schwarzen. In Deutschland kamen im vergangenen Jahr bundesweit 16 Menschen bei Polizeieinsätzen ums Leben. Polizisten sitzen hierzulande wegen tödlichen Schüssen nur selten auf der Anklagebank. Ermittelt wird immer, die meisten Verfahren werden aber eingestellt. Nur etwa 2% der Fälle landen nach Schätzung von Experten vor Gericht.
4: In Hamburg hat ein Richter nach dem Tod einer Jugendlichen Haftbefehl gegen die Mutter erlassen. In deren Wohnung war die junge Frau am Wochenende leblos gefunden worden. Elias Bartel.
7: Die 43-Jährige sitzt jetzt in Untersuchungshaft. Sie steht im Verdacht, ihre 15-jährige Tochter getötet zu haben. Das Mädchen lebte eigentlich in einer betreuten Jugendwohnung. Am Sonnabend war die 15-Jährige zu Besuch bei ihrer Mutter. Als sie nicht zurückkehrte, meldete eine Betreuerin sie als vermisst. Bei der Suche überprüften die Polizisten die Wohnung der Mutter. Dort fanden sie das Mädchen leblos im Kinderzimmer. Ein Notarzt konnte nur noch den Tod feststellen. Daraufhin nahmen die Beamten die Mutter fest. Die Mordkommission ermittelt nun, es gebe Hinweise, dass die 43-Jährige psychisch erkrankt sein könnte, so die Polizei. Bestätigt ist das nicht.
4: In Schleswig-Holstein bekommen Bus- und Bahnreisende heute kaum oder gar keine Informationen auf der Online-Seite des Nahverkehrsverbundes NAHSH. Der Grund ist offenbar eine Cyberattacke. Seit heute Vormittag wird die Internetseite nach Angaben eines Sprechers mit Massen von Anfragen überschwemmt und überlastet. Die Täter sind unbekannt. Das Bundesamt für Sicherheit in der Informationstechnik ist bereits eingeschaltet und ermittelt. Tickets und Fahrplanauskünfte, die gibt es aber weiterhin über die NAHSH-App oder auch über die Internetseite von bahn.de. In Hamburg ist die U-Bahn Linie 1 ab heute auf der Strecke zwischen Fuhlsbüttel Nord und Lattenkamp gesperrt. Das geht bis Mitte Oktober so. So lange fahren dann die Ersatzbusse. Grund sind dringend notwendige Sanierungen, sagt Hochbahnsprecherin Saskia Hustedt im NDR.
8: Wir nutzen die Sperrung der U1, um gleich mehrere große Bauprojekte gleichzeitig umzusetzen. So wird der über 100 Jahre alte Bahnsteig in Ohlsdorf komplett erneuert. Außerdem bauen wir die über 42 Meter lange Brücke über die Alsterdorfer Straße neu. Sie gehört zu den längsten U-Bahn-Brücken bei uns im Netz. Und zusätzlich modernisieren wir Gleise sowie die technische Infrastruktur. So bündeln wir viele Arbeiten in einer Sperrung und nutzen die Einschränkungen für unsere Fahrgäste möglichst effizient.
9: Soweit die Hamburger Hochbahnsprecherin Saskia Husfeld. In Mecklenburg-Vorpommern sorgen verwesene Robben am Kap Orkona seit Tagen für Ärger bei Einheimischen und Gästen. Und jetzt steht fest, die Kadaver bleiben an Ort und Stelle liegen. Warum, berichtet Robert Schubert.
10: Ranger des Biosphärenreservats Südostrügen haben sich die toten Tiere am Wochenende angesehen und festgestellt, dass von den beiden toten Robben nur noch Haut- und Knochenreste übrig sind. Außerdem riechen sie nicht mehr. Deswegen besteht für Mensch und Umwelt auch kein Seuchenrisiko, sagt eine Sprecherin des Umweltministeriums. Deswegen werden die Kadaver auch nicht geborgen. Der Strandabschnitt ist schwer zugänglich und die Kosten dafür wären nicht verhältnismäßig, so die Sprecherin weiter.
9: Und soweit waren das die Berichte hier aus Norddeutschland, rund um die Uhr natürlich auch, zum Beispiel mit dem Blick auf die Krise bei VW, online bei uns auf ndr.de. Da fehlte noch was. Von der Waffenruhe ist aktuell nichts mehr übrig. USA und Iran stehen praktisch wieder am Ausgangspunkt. Neue Angriffswellen, Gegenschläge und der Streit um die Straße von Hormuz treiben die Eskalation weiter an. Wir schauen auf diese Entwicklung seit dem Wochenende gleich genauer. Davor hören Sie noch den Sport und erstmal kompakt unseren Überblick.
1: Volkswagen-Konzernchef Blume hat sich erstmals zum möglichen Ausmaß der erwarteten Einschnitte bei Europas größtem Autobauer geäußert. Ohne Veränderung der Arbeitskosten würde sich eine Größenordnung von zusätzlich rund 50.000 Stellen weltweit ergeben, sagte er im VW-Intranet. Diese Zahl ergibt sich, laut Blume, wenn die Kosten auf ein wettbewerbsfähiges Niveau gesenkt werden sollen. Die Kosten lägen bei VW noch um 20% über dem Durchschnitt anderer Konzerne. US-Präsident Trump hat eine erneute Blockade iranischer Häfen in der Straße von Hormuz angekündigt. Das Militär werde die Schiffe des Iran oder dessen Kunden daran hindern, ein- oder auszulaufen. Weiter schrieb Trump im Internet, für alle anderen Frachtschiffe würden die USA ab sofort eine Abgabe von 20% auf alle transportierten Güter erheben. Beides werde sofort umgesetzt. Die Digitalbranche hat vor einem möglichen Social-Media-Verbot für Kinder in Deutschland gewarnt. Bitkom-Hauptgeschäftsführer Rohleder sagte, pauschale Zugangsbeschränkungen oder Verbote für ganze Altersgruppen seien der falsche Weg. Medienkompetenz entstehe durch begleitete Praxis, nicht durch Ausschluss. Zuvor hatte EU-Kommissionspräsidentin von der Leyen einen Vorschlag ihrer Behörde für ein Mindestalter nach dem Sommer angekündigt. Experten hatten von der Leyen einen Bericht überreicht, in dem sie für ein Mindestnutzungsalter von 13 Jahren warben. Und das Wetter in Norddeutschland. Heute Nacht letzte Schauer oder Gewitter. Oft ist es trocken. Tiefstwerte 18 bis 12 Grad. Das war der kurze Überblick. Und nun weiter mit Nina Zimmermann.
9: Und gleich 20 nach 7.
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9: Bei der Fußball-Weltmeisterschaft, da gibt es ja heute einen Ruhetag, bevor morgen das erste Halbfinalspiel ansteht. Und trotzdem geht es jetzt bei Christina Schröder um Fußball.
11: Ja, wenn sich die WM dem Ende entgegenneigt, kann man doch eigentlich schon über die kommende Bundesliga-Saison sprechen. Zum Beispiel über das neue Gesicht an der Seitenlinie von RB Leipzig. Die Leipziger haben nämlich heute ihren neuen Trainer Martin De Michelis vorgestellt. Und Jan Günther hat die Vorstellung verfolgt.
12: Ja, die angegrauten Haare zurückgekämmt mit einem breiten Grinsen, sprach Martin De Michelis von einem Traum, der in Erfüllung gehen würde, Trainer in der Bundesliga zu sein. Ja, und dass das Leben manchmal verrückt sei. Nach dem Abstieg in die zweite spanische Liga mit RCD Mallorca in diesem Jahr hatte er seinen Vertrag dort verlängert. Und dann kam das Angebot aus Leipzig. De Michelis kennt die Bundesliga ja aus seiner Zeit als Spieler des FC Bayern. Mit den Münchnern gewann er 4-mal die deutsche Meisterschaft. Als Cheftrainer war er bisher im Nachwuchsbereich des FC Bayern in Argentinien, Mexiko und eben in Spanien aktiv. Ziel für die kommende Bundesliga-Saison: näher an den FC Bayern heranrücken. In der letzten Spielzeit hatte RB als Tabellendritter ja 24 Punkte Rückstand auf die Münchner.
11: Ja, Leipzig hatte dennoch es auf die Champions-League-Plätze geschafft. Deswegen war die Entlassung von De Michelis Vorgänger Ole Werner, hier im Norden vor allem als Coach von Werder Bremen ja noch bekannt, ziemlich überraschend gewesen. Inwiefern diese Entlassung heute nochmal Thema war, dazu noch einmal Jan Günther.
12: Neben dem neuen Trainer saß bei der Pressekonferenz RBs Geschäftsführer Sport, Marcel Schäfer. Er hatte die Art und Weise der Trennung von Ole Werner ja schon als schlecht und unwürdig bezeichnet. Werner hatte von seinem bevorstehenden Aus offenbar im Urlaub erfahren. Dass das Red Bull-Beraterteam um Jürgen Klopp hier involviert war, ist klar. Schäfer wollte nun gar nicht mehr so sehr in den Rückspiegel schauen. Er dankte Werner zwar noch einmal, man wolle den Blick nun aber wirklich nach vorne richten. Auf einen möglichen neuen Bundestrainer Jürgen Klopp angesprochen, sagte Schäfer sehr distanziert, man habe das zur Kenntnis genommen. Eine mögliche Nachbesetzung von Klopp bei Red Bull sei jetzt erst einmal nicht das Thema von RB Leipzig.
11: Ja, das Thema Jürgen Klopp als wahrscheinlich neuer Bundestrainer wird uns dagegen hier mit Sicherheit noch etwas beschäftigen. Nicht nur bei der Fußball-WM ist heute Ruhetag, sondern auch bei der Tour de France. Holger Gerska ist als Reporter dabei und berichtet über einen Deutschen, der sich über etwas Ruhe nach den ersten neun Etappen sehr gefreut hat.
13: 9 Tage im Sattel, oft in großer Hitze und jetzt endlich ein ruhiger Tag im Schatten. Auch für Florian Lipowitz, den 3. des vergangenen Jahres.
14: Ja, ich glaube, definitiv freut sich jeder heute, dass wir einen entspannten Tag haben. Und das tut mal gut, auszuschlafen. Und zu wissen, dass man nicht die Startnummern anpinnen muss.
13: Auf dem Rennrad war er trotzdem. Schließlich folgt dem Ruhetag eine schwere Etappe im Zentralmassiv. Da gilt es, im Rhythmus zu bleiben. Trotz der Unstimmigkeit in den Pyrenäen, als Co-Kapitän Remco Evenepoel die Taktik seines deutschen Kollegen offen kritisierte, im Team Red Bull sind sie mit dem Status quo nach 9 Etappen zufrieden.
14: Ja, ich bin ganz happy. Ich glaube, wir haben die erste Woche gut über die Bühne gebracht und jetzt wird es sich zeigen dann in den längeren Bergen und ich glaube, wir können soweit ganz happy sein, als ganzes Team auch.
13: Wobei die Leistungen der Helfer auf den schwersten Etappen bisher nicht gerade Weltklasse waren. Letztlich kommt es aber vor allem auf die Kapitäne an und Florian Lipowitz hofft, dass jetzt seine Zeit anbricht.
14: Es kommen jetzt mehr hartere Etappen und ich glaube, dann wird es sich langsam selektieren und dann denke ich, gegen Ende der Woche, wenn wir da Richtung Markstein fahren, wird sich sicher noch mal was im GC machen.
13: GC, das ist das Gesamtklassement. Das könnte sich schon auf der dem Ruhetag folgenden schweren Etappe durchs Zentralmassiv ändern.
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9: In der Sportredaktion begleitet uns heute Abend Christina Schröder. Vier nächtliche Angriffswellen innerhalb einer Woche, dazu iranische Gegenschläge. Von der vereinbarten Waffenruhe zwischen den USA und Iran ist kaum noch etwas übrig. Der Krieg ist am Wochenende wieder aufgeflammt. Nun streiten beide Seiten offen darüber, wer die Straße von Hormuz kontrolliert. Die iranischen Revolutionsgarden erklärten jetzt am Sonntagmorgen die Meerenge erneut für geschlossen. Das US-Militär widerspricht, die internationale Wasserstraße sei offen, der Verkehr fließe. Wir werden die Wächter der Meerenge, verkündete der US-Präsident vor wenigen Stunden heute Nachmittag. Die USA wollen die Seeblockade der iranischen Häfen wieder aufnehmen. All das treibt auch den Ölpreis wieder nach oben. Uwe Lüb zur aktuellen Situation.
15: Iranische Medien verbreiten Aufnahmen von Raketenstarts. Teils werden die Geschosse vorher beklebt mit Botschaften, etwa dass US-Präsident Donald Trump zehntausende Falschbehauptungen aufgestellt habe, skrupellos sei und Kinder töte. Und jede Hand, das zeigt ein anderes Bild, die nach iranischem Land greife, werde abgehackt. Auch Aufnahmen angeblicher iranischer Treffer von US-Militärbasen werden verbreitet. Hohe Rauchsäulen sind zu sehen, nicht so zerstörte iranische Militäranlagen. Dafür eine brennende Halle am Flughafen in Khuzestan im Westen des Landes nahe des Persischen Golfs. Die Botschaft ist klar. Die USA, der Feind, greifen zivile Ziele an. Überhaupt sind allein die USA und Israel an der ganzen Misere schuld, so der Sprecher des Außenministeriums in Teheran, Esmail Baghaei. Tatsache ist, dass alles, womit wir derzeit in der Region konfrontiert sind und der Schaden, der der Welt zugefügt wird, auf die aggressiven Handlungen der Vereinigten Staaten und des zionistischen Regimes zurückzuführen sind, die im vergangenen März begannen.
16: Es war ein Mohe Guzashtas.
15: Tatsächlich ist auch der Schaden in Iran aus den vergangenen Bombennächten durch die USA entstanden. Iran übt jeweils Vergeltung, attackiert US-Militärstellungen in den Golfstaaten. Grund der aufgeflammten Auseinandersetzungen ist die Straße von Hormus. Iran beansprucht die Kontrolle für sich. Das Regime beruft sich dafür auf die gemeinsame Absichtserklärung mit den USA vom Juni. Doch die USA hielten sich nicht daran. Fortwährende iranische Versuche, die Kontrolle durch Angriffe auf Schiffe durchzusetzen, haben nun auch die sogenannten E3 auf den Plan gerufen. In einer gemeinsamen Forderung verurteilen Großbritannien, Frankreich und Deutschland die, Zitat,
16: rücksichtslosen Angriffe des Iran auf Handelsschiffe und Länder in der Region.
15: Bagaei tut das als lächerlich ab, spricht von Kindergartenverhalten. Dabei könnten die europäischen Länder eine verantwortungsvolle Rolle in der Region spielen, aber offenbar haben sie aufgrund ihrer gewohnheitsmäßigen Unterwürfigkeit gegenüber den Vereinigten Staaten nicht die Absicht, dies zu tun. Daher erleben wir weiterhin diese sich wiederholenden und einseitigen Erklärungen, die in keiner Weise zur Lösung des Problems beitragen. Zur Lösung des Problems trügen Verhandlungen bei. Vermittlerländer bemühen sich, aber es ist kein Fortschritt in Sicht. Im Gegenteil. In Iran wollen ultrakonservative Verhandlungen für endgültig gescheitert erklären, so wie Ali Kasrian, Mitglied der Nationalen Sicherheitskommission des iranischen Parlaments.
16: Ich danke dem Verhandlungsteam für seine Bemühungen. Ihr habt euer Bestes gegeben, aber es hat zu keinen Ergebnissen geführt. Überlasst nun das Schlachtfeld dem Militär und den Menschen auf den Straßen, damit wir unsere nationalen Interessen durch Krieg durchsetzen können.
15: Die Verhandlungsgegner in Iran könnten die Oberhand gewinnen und der Krieg könnte zu einem um die Straße von Hormus werden. Beim Sender Fox News sagte US-Präsident Trump, die USA würden die Beschützer der Straße von Hormus werden und sollten dafür bezahlt werden.
17: We'll become the guardian of the strait and we should be reimbursed for that.
9: Die Wächter der Meerenge, so wünschte sich der US-Präsident, um bis zu 20% dann eben auch als einen Abschlag, den man dann den USA zahlen sollte. Die erneuten US-Angriffswellen, die Eskalation in Nahost, kommentiert jetzt auch Bernd Niebrügge, Korrespondent für den Iran.
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16: Groß waren die Ziele der USA und Israels beim Angriff auf den Iran am 28. Februar. Das Atomprogramm stoppen, das Raketenprogramm ausschalten, die Revolutionsgarde zerschlagen. Und die Hoffnung auf ein Ende des brutalen Mullah-Regimes lieferte Präsident Trump und Ministerpräsident Netanyahu die politische Legitimation für diesen Krieg. Und heute, knapp 6 Monate später, da kreist die Debatte fast nur noch um eine Frage. Wann wird die Straße von Hormus wieder geöffnet? Wann funktioniert der Welthandel wieder reibungslos? Das Schicksal der vom Mullah-Regime unterdrückten Bevölkerung, das Ende der Revolutionsgarde. Wen interessiert das heute noch? In den USA, in Israel oder Europa? Angesichts der strategischen Ziellosigkeit im Weißen Haus wächst die Gefahr, militärisch immer weiter nachzulegen. Aber ein All-in wie beim Poker, kann es das sein? Wo bleibt eigentlich der Plan B? Wo die diplomatische Ausstiegsstrategie, Herr Präsident Trump? Europa fordert beharrlich Diplomatie. Deutschland, Frankreich und Großbritannien verurteilen immer wieder die iranischen Raketenangriffe und rufen zu Friedensverhandlungen auf. Doch geändert hat das bis heute nichts. Europas Problem ist nicht der Mangel an Appellen, Europas Problem ist der Mangel an Einfluss. Und dann sind da noch die Golfstaaten. Seit Monaten werden sie von iranischen Raketen und Drohnen getroffen, trotzdem bleiben ihre Regierungen erstaunlich still. Saudi-Arabien, die Emirate, Katar oder Kuwait verfügen über gigantische Milliardenvermögen. Politisch aber spielen sie bislang kaum eine Rolle. Oman, Katar und Pakistan bemühen sich zwar um Vermittlung, mehr aber auch nicht. Gerade jetzt müsste man von den Staaten am Golf mehr erwarten. Mehr Führung, mehr gemeinsame Verantwortung und mehr Mut, Washington und Teheran eine eigene Friedenslösung vorzulegen. Diplomatie bedeutet mehr als nur Waffenstillstände zu organisieren. Sie muss klären, welche Sicherheitsgarantien sind denkbar, welche neue Sicherheitsordnung für den Golf soll entstehen. Alle Beteiligten, die USA, Europa und die Staaten der Region, müssen dabei über ihren eigenen Schatten springen und den Frieden wirklich wollen. Sonst bleibt dieser Krieg genau das, was er heute schon ist. Militärisch explosiv, politisch aber orientierungslos.
9: Soweit die Meinung von Bernd Niebrügge aus dem ARD-Studio Istanbul zum Nahostkrieg und der erneuten Eskalation.
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9: Ein Todesfall erschüttert Washington und könnte das politische Kräfteverhältnis ändern. Gleichzeitig baut der US-Präsident seinen Einfluss weiter aus. Der überraschende Tod von Senator Lindsey Graham und Trumps Weichenstellung jetzt auch vor der politischen Sommerpause in Washington D.C. sind gleich Thema in Amerika. 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
1: Um 19.30 Uhr mit Katja Kindermann. Bei Volkswagen hat Konzernchef Blume zum ersten Mal konkrete Zahlen zu seinen Sparplänen genannt. Im VW-Intranet spricht er von bis zu 100.000 Stellen, die wegfallen sollen. Aus der NDR-Nachrichtenredaktion Thomas Kuhlmann.
2: Damit bestätigt Blume, dass zu den schon vereinbarten 50.000 nochmal 50.000 gestrichene Stellen dazukommen könnten. Nichts Neues zu den Standorten. Die Werke Hannover, Emden, Zwickau und Neckarsulm seien unsicher, wenn dort die Autoproduktion in 5 bis 8 Jahren ausläuft. Blume verweist im VW-Intranet auf das Werk in Osnabrück als Beispiel für alternative Nutzungskonzepte. Statt Motorhauben lackieren könnte dort bald ein israelischer Rüstungskonzern Raketentechnik bauen lassen. Allerdings sieht das der Volkswagen-Großaktionär Katter noch kritisch, sagt Blume. Die Verhandlungen steckten fest. Die Belegschaft hängt weiter in der Luft. Betriebsrat und IG Metall hatten dem ersten Sparpaket zugestimmt und fordern seit Wochen Klarheit über die jetzt geplanten zusätzlichen Streichungen. Einen Protesttag und ein Ultimatum von Betriebsratschefin Cavallo hatte Blume Ende vergangener Woche ignoriert.
1: US-Präsident Trump hat erneut eine Blockade gegen den Iran in der Straße von Hormus angekündigt. Kein Schiff, das künftig den Iran ansteuert oder von dort kommt, dürfe die Meeresstraße passieren, teilte Trump im Internet mit. Aus Washington, Carsten Kühntop.
3: Allen anderen Schiffen gestatte man die Durchfahrt, allerdings sei eine sogenannte Entschädigung an die USA zu zahlen, und zwar in Höhe von 20% des Wertes der Fracht. Begründung: dieser Teil der Welt sei instabil und Amerika müsse für seine Anstrengungen, dort für Sicherheit zu sorgen, entschädigt werden. Faktisch kündigte Trump damit an, für die Meerenge eine Maut zu verhängen. Wann der Präsident mit dem Eintreiben von Maut beginnen will und genau wie das ablaufen soll, teilte er nicht mit.
1: Die Ukraine und 9 weitere Länder wollen Europa gemeinsam vor Angriffen mit ballistischen Raketen schützen. Eine entsprechende Vereinbarung gab die Staatengruppe im Rahmen von Gesprächen mit dem ukrainischen Präsidenten Selenskyj in Paris bekannt. Die Staats- und Regierungschefs, unter anderem von Deutschland, Frankreich und Großbritannien, sprachen von einer wachsenden Bedrohung durch ballistische Raketen, die schwieriger zu stoppen seien als Marschflugkörper oder Drohnen. Einen konkreten Zeitplan für die Einrichtung des geplanten Abwehrsystems gibt es noch nicht. Social-Media-Apps sollten nach Ansicht eines Expertengremiums der EU-Kommission für unter 13-Jährige verboten werden. Die von EU-Kommissionspräsidentin von der Leyen beauftragten Fachleute wollen damit den Jugendschutz stärken. Von der Leyen selbst nannte die Vorschläge überzeugend. Ein Gesetz dazu soll in den kommenden Monaten ausgearbeitet werden. Der Digitalverband Bitkom sieht in einem Verbot keine Lösung. Hauptgeschäftsführer Rohleder sprach sich stattdessen für einen begleiteten Zugang für unter 13-Jährige aus. Meta, der Konzern hinter Instagram und Facebook, erlaube die Nutzung dieser Apps ohnehin erst ab einem Mindestalter von 13 Jahren. Das waren die Nachrichten.
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4: Teils heiter, aber teils auch kräftige Schauer und Gewitter, soweit dass wir auch eine Unwetterwarnung in den vergangenen Stunden hatten. Allen voran für Schleswig-Holstein und auch für Mecklenburg-Vorpommern mit einer Meldung von einem Niederschlag 40 Liter pro Quadratmeter in kurzer Zeit und Windböen um 70 km/h und Hagel kann es auch geben. Das sind ein paar Gewittergebiete, die zum einen jetzt noch in Mecklenburg-Vorpommern Richtung Parchim sich noch bewegen, auch südlich von Hamburg, aber auch in Niedersachsen im Raum Rothenburg-Verden bewegt sich ein solches Gebiet. Das alles zieht jetzt in den kommenden Stunden dann südwärts, wird auch milder und in der Nacht hört dann der Regen meist überall auf. Es bleibt trocken bei 12 bis 18 Grad. Morgen freundliches Wetter, die Höchstwerte 22 bis 30 Grad. Und so geht es auch zum Mittwoch weiter. Erst am Donnerstag ziehen wieder vereinzelt Schauer auf bei Temperaturen bis 31 Grad. NDR Info mit dem Verkehrsservice. Uns liegen keine Meldungen vor. Ich wünsche Ihnen also eine gute und entspannte Fahrt heute Abend. 19.34 Uhr ist es, kurz nach 19:30. Ich bin Nina Zimmermann. Es war durchaus ein Schock für das politische Washington, als am Wochenende völlig überraschend der republikanische Senator Lindsey Graham verstarb. Graham galt als politisches Schwergewicht und hatte in den letzten Jahren auch eine 180-Grad-Wendung hingelegt, vom Trump-Kritiker zum Trump-Vertrauten. In den letzten Monaten soll er einen sehr engen, teils wohl täglichen Kontakt zum US-Präsidenten gepflegt haben. Über seine politische Bedeutung und die mögliche Außenwirkung seines Todes auf die Kongresswahlen, die Auswirkungen. Im Herbst sprechen jetzt Ingo Zamparoni und seine Frau, die US-Journalistin Jennifer Bourguignon, und zwar in der neuen Folge von Amerika. 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
5: Beginnen wollen wir mit der Nachricht vom Wochenende, die das Thema in der amerikanischen Politik war und ist: der überraschende Tod von US-Senator Lindsey Graham aus South Carolina. Und das war wirklich eine überraschende Nachricht, weil er mit 71 auch noch sehr fit war. War am Freitag noch in der Ukraine, hat Präsident Volodymyr Zelensky getroffen, befindet sich im Wahlkampf zu einer Wiederwahl im November bei den Midterms, wäre er für eine fünfte Amtszeit. Er ist seit 2002 im Senat gewesen, davor war er Abgeordneter. Also nichts deutete darauf hin, dass er irgendwie angeschlagen wäre oder so. Und dann kam er zurück am Samstag aus Europa und am Abend ging dann ein Notruf ein. Und offensichtlich, so sind die ersten Berichte jetzt auch aus der medizinischen Abteilung, hat er einen Aortaabriss am Herzen gehabt. Und das ist natürlich eine sehr, sehr riskante, gefährliche Entwicklung. Und daran ist er jetzt wohl verstorben. Und das bedeutet eben auch für den Senat eine der schillerndsten Figuren auch, aber auch eine der bekanntesten Figuren, einer der bekanntesten Senatoren auch hier in Deutschland, weil auch so lange eben Senator war, fehlt jetzt. Und hier in Deutschland kennen ihn viele. Er war ein regelmäßiger Gast auch und Teilnehmer und auch Vorantreiber der Sicherheitskonferenz in München. Jeff, da haben wir ihn jetzt noch Anfang des Jahres live und in Farbe gesehen. Und ich habe ihn vor einigen Monaten auch in den Tagesthemen interviewen können. Also ja, das ist schon eine Lücke, die er hinterlässt.
6: Graham war ein Senator von einer anderen Zeit. Ne? Er war jemand, der nicht nur, also worked across the aisle, wie wir sagen. Er hat mit beiden Parteien gearbeitet, hat versucht, die zusammenzubringen. Aber er war auch eine Brücke zwischen die verschiedenen Zeiten, die verschiedenen Äras von der Republikanischen Partei, von vor und nach Trump, von der Republikanischen Partei, von Reagan und Fiscal Conservatives und Bush und die MAGA-Republikanische Partei. Und also für viele Leute, ich merke online, es gibt viele Posts an Erinnerungen und Rest in Peace und so weiter. Und auf jeden Fall, viel gesagt, Donald Trump hat geschrieben auf Truth Social, ja, wir haben einfach die Beste verloren, hat sogar auch Benjamin Netanyahu, wir haben eine große Unterstützer verloren. Ich glaube, Zelensky hat auch.
5: Ja, aus aller Welt, auch aus Deutschland kam da
6: besonders als die zwei Länder, wo er sehr, sehr involviert war. Und wie du sagtest, er kam gerade zurück aus Kiew. Aber von der demokratischen Seite sah man eine andere Art Ehrung. Es war mehr Leute, die haben gesagt, ich würde ihm gern erinnern von seiner Zeit bevor 2016, als jemand, der hat diese Brücke gebaut zwischen die Parteien, als jemand, der war sehr eng befreundet mit John McCain, ein anderer republikanischer Senator, der vor ein paar Jahren gestorben ist, und auch jemand, der war bekannt, mit beiden Seiten zu arbeiten, und er hat das Land geliebt und alles getan vor der Demokratie. Und das ist irgendwas, wo Leute sagen, ja, ich erinnere ihn so und nicht wie in die letzte Zeit, die letzte 12 Jahre, die Trump-Zeit, weil viele Leute haben das Gefühl, dass er hat einfach seine Moralen und alles, was hat ihm definiert, ein bisschen einfach weggeschmissen, und dass er plötzlich hat gesagt, müssen wir nicht vergessen, dass er war auch selber ein Kandidat für Präsident in 2015. Gegen Trump das erste Mal und hat dann Trump nicht nur ganz doll kritisiert und hat gesagt, dass er ist komplett unfit for office. So jemand kann nicht Präsident werden. Aber er hat auch
5: gesagt, das Beste, was Trump machen kann für Amerika, wenn er das Great Again machen will, dann soll er zur Hölle fahren.
6: Ja. Also. Und hat nicht für ihn gewählt auch. Ja. Aber nach dem 6. Januar, nach der Attacke an der Kapitol, hat er gesagt, auch, ja, ich bin raus, ich kann das nicht mehr. Aber er hat gesagt, wir sollen Trump nicht impeachen. Also irgendwie hat er gesagt, Trump ist der Zukunft von dieser Partei und wir müssen alle an Bord, und das mache ich auch. Und irgendwie weiß ich nicht, wie er damit gerechnet hat. Vielleicht hat er gedacht, ja, ich habe meine besondere Themen, so wie er war bekannt als ein Hawk, als jemand, der also hinter Trump war, wenn es zu tun hat mit Unterstützung für Israel, mit Unterstützung eigentlich für Ukraine, hat wirklich versucht, auf der Weg zurück nach Washington eine Gesetz für Sanktionen gegen Russland zu vorstellen. manche jetzt im Kongress sagen, dass wir sollen das zustimmen für als eine Ehre an Lindsey Graham. Aber wie man weiß, er hat andere Unterschiede mit Trump. Er war gegen seine Zollpolitik, aber hat ihn sehr unterstützt, wenn es um Iran geht, zum Beispiel in seinen militärischen Aktivitäten.
5: Ja, Lindsey Graham war auf jeden Fall ein außenpolitischer Falke, wie du sagst, Befürworter für Amerikas Intervention im Irak, in Afghanistan, auch gegen den Iran mit einer harten Haltung, aber dann nicht blinde Gefolgschaft, wenn man so will, außenpolitisch für Trump. Aber dieses Sanktionspaket zum Beispiel, da hat er Trump seit Monaten in den Ohren gelegen. Auch das Interview in den Tagesthemen, das ich mit ihm geführt habe, war genau eben dazu, wo er sagte, wir müssen all diejenigen Länder sanktionieren, die russisches Öl und Gas kaufen, um damit Putins Kriegskasse auszutrocknen und diesen Krieg gegen die Ukraine damit so zu beenden. Das war der Plan und er hat die Ukraine sehr unterstützt. Insofern ist das ein schwerer Verlust auch diesbezüglich. Aber wie du sagtest, es ist schon so dieses, nachdem er so gegen Trump war, dass er dann wahrscheinlich, das heißt, er hat auch sehr viel Golf mit ihm zusammengespielt und gesagt hat, ja, ich glaube einfach nüchtern, vielleicht auch machtpolitisch kalkuliert, das ist jetzt der Ton hier in der Partei und nach dem richte ich mich und hat ihn sehr unterstützt. Also man muss auch sagen, innenpolitisch hat er Trump sehr unterstützt und geholfen auch beim Durchbringen dieses Big Beautiful Bill, ne, also die Steuersenkungen und die Ausgaben für Verteidigung und auch an der Grenze. Und auch, man darf nicht vergessen, auch in Trumps erster Amtszeit, da war er der Vorsitzende des Justizausschusses im Senat und hat daneben der Ernennung auch von Richter für den obersten Gerichtshof wie Amy Coney Barrett, aber auch Dutzende von Bundesrichterstellen besetzt oder geholfen, die zu besetzen. Und das ist ein riesen, riesen Gewinn auch für die MAGA-Bewegung und auch für Trump, weil da auf ganz vielen Ebenen junge, auf Lebzeiten ernannte Richter, auf Berufungsgerichtsebene, auf Bundesebene jedenfalls. Und da sind viele Stellen, die eine Trump-Amtszeit und auch seine Lebzeit hinaus überdauern werden und auch eben die Ausrichtung der Gerichtsbarkeit in den USA beeinflussen werden. Also ja, das ist schon, ich meine, das ist nicht ungewöhnlich, dass US-Senatoren im Amt versterben. Man muss sich nochmal anschauen, wie alt viele Mitglieder des US-Senats sind. Und ehrlicherweise dachten die wahrscheinlich die meisten, dass Mitch McConnell jetzt irgendwann demnächst mal versterben würde. Aber
6: er war ja genau 3 Wochen nicht zu sehen, Mitch McConnell aus Kentucky. Und plötzlich hat er veröffentlicht, dass er im Krankenhaus war er ist umgefallen. Und aber genau, also wir haben eine ziemlich große Zahl von Geriatric, von älterer Abgeordnete und eigentlich Graham war nicht so alt. Also 71 ist nicht so alt.
5: Nein.
6: Wie du sagtest, er war ziemlich fit, aber mit einer Geschichte von Herzproblemen in die Familie. Also es war auf jeden Fall ein großer Schock. Es war komplett unerwartet und sehr plötzlich. Und wenn sowas passiert, ja, also wie gesagt, also es ist schockierend für alle. Alle kennen ihn als ein Kollege und ob er, ja, man, sein Legacy ist wirklich zerstritten. Und wie gesagt, Leute sehen das als vor und nach Trump und kann man konzentrieren auf ein oder der andere Seite. Es hängt an, wo man selbst auf der politischen Spektrum steht.
5: Ja, aber es ist schon erstaunlich, was für eine Kehrtwendung. Aber ich meine, J.D. Vance hat das ja auch so als Senator und hatte ja auch Trump ziemlich kritisiert und dann hat er gesagt, okay, pass auf, dahin weht der Wind jetzt, dann richte ich mich danach jetzt mal aus. Und hat ja beiden in gewisser Weise auch genutzt. Aber das ist natürlich fragwürdig.
6: Ja, aber auf jeden Fall, was das bedeutet jetzt, also ist, dass die Senat hat ein weniger Republikaner im Moment im Senat und das mit einer sehr hautdünne Mehrheit. Jetzt kann der Gouverneur von South Carolina eine neue da reinstellen für diese Zwischenzeit bis zum Ende der Amtszeit von Graham, was sollte sowieso am Ende des Jahres zu Ende gehen. Aber das ist auch ein Problem für the Midterms. Also das Zwischenwahl findet im November statt. Und Graham war der Kandidat für die Republikaner gegen eine demokratische Kandidat. Sie heißt Annie Andrews, eine Kinderärztin, die eigentlich, also sieht ziemlich stark aus, mindestens in dieser Vorwahlkampfzeit. Und jetzt ist das unsicher, wer wird seine Stelle nehmen.
5: Ja, das ist in der Tat vielleicht, aber vielleicht ist es auch gerade, weil er so jetzt so überraschend verstorben ist, ist das vielleicht auch ein Momentum für die Republikaner. Auf jeden Fall regelt das jeder Bundesstaat für sich selber, was in solchen Fällen passiert. Das ist ja in den USA so üblich, dass da 50 verschiedene Möglichkeiten oft bestehen, wie das gemacht wird. Und wie du sagst, jetzt kann der Gouverneur von South Carolina, Henry McMaster, eine Interims Kandidaten erstmal hinstellen, damit dieser Platz nicht vakant ist, wenn es noch Abstimmungen geben sollte bis zum Ende der Zeit. Aber ich habe mal nachgelesen, ist auch interessant, wie dann in South Carolina genauso ein Fall, falls einer der Kandidaten, der sich durchgesetzt hatte, vor einigen Wochen hatte Graham sich ja bei den Republikanern in den Vorwahlen durchgesetzt als der Kandidat gegen 5, 6 andere. Was passiert dann? Und da ist es klar,

0: setzen, um dann im November, die Vakanz stand ja dann an oder die Wiederwahl stand ja an für die Midterms. Wir wissen ja, der Senat, da werden die Senatoren immer auf 6 Jahre gewählt, aber alle 2 Jahre bei den Midterms und den Präsidentschaftswahlen ist es so gestaffelt, dass alle 2 Jahre dann etwa ein Drittel des Senats neu gewählt wird. Und jetzt war halt zufällig South Carolina eben dran und da wird sich dann ein Kandidat dann rausschälen. Und ich bin mal gespannt, wie du sagst, ob das jetzt eher in Anführungsstrichen ein Vorteil, ist ja tragische Umstände, aber ob das jetzt quasi ein Momentum auch für die Republikaner ist, vielleicht auch aus Mitleid und vielleicht auch aus
1: oder das Gegenteil.
0: Oder das Gegenteil.
1: Oder das Gegenteil, weil alle haben, wie wir gesagt haben, also Graham war schon im Amt seit 2002 und er war sehr bekannt und das ist sehr wichtig. Und jetzt vielleicht kommt eine neue, der nicht so bekannt ist und diese Annie Andrews, die hat Zeit, seit dem letzten Jahr, dass sie sich kandidiert, sich bekannt zu machen. Und also das könnte ein großer Vorteil für...
0: Ja, können wir deinen Bruder ja mal dann fragen, wie er sich dann entscheiden wird. Der wohnt ja in South Carolina. Vielleicht kurz vor der Wahl hier in unseren Podcast einladen. Aber ich weiß noch, als ich Lindsey Graham interviewt hatte für die Tagesthemen im Vorgespräch, als wir so Kamera eingerichtet haben und Ton gecheckt haben und so, habe ich ihm das erzählt, dass dein Bruder Matt in South Carolina lebt. Und dann sagt er sofort, oh, a voter! Und ich gesagt, ich weiß nicht.
1: Immer in Campaign-Modus, ne?
0: Ja, also, war er immer. Das war ein Arbeitstier und war sehr, sehr engagiert und deswegen war er auch so omnipräsent. Und aber er hatte auch diesen, er bleibt mir auch deswegen so in Erinnerung, weil er diesen Southern Slang so drauf hatte. Er stand auf diese genteel Southern, den du so gut nachmachen kannst.
1: The
0: ne?
1: Southern draw, oh honey. Also
0: genau, ja.
1: Ja, das sehr, sehr charmant sein kann, das stimmt. Also wie er mit dieser sehr, sehr dicke, also wie Honig, dieser Akzent hat er benutzt in einer charmante Art, das stimmt. Aber genau, also mal sehen, was das bedeutet. Auf jeden Fall im Senat, das bedeutet eine weniger mindestens für die nächste Zeit Stimme. Und das ist problematisch. Er hat auch die Tod von Graham benutzt als eine Gelegenheit über die SAVE Act. Das haben wir schon diskutiert. Das ist ein Gesetz vor Kongress, das er unbedingt passen will. Und also ohne Graham, der das unterstützt hat, wird es immer schwieriger, durch den Kongress zu bringen. Aber genau, also es ist auf jeden Fall eine Chance. Diese Midterm, diese Zwischenwahl im November ist eine große Chance für die Demokraten, die Mehrheit im Kongress. Also eigentlich, das sieht ziemlich gut aus. Im Senat sah am Anfang wirklich fast unmöglich aus, dass die Demokraten die Mehrheit übernehmen im Senat. Aber wer weiß, vielleicht jetzt mit dieser neuen Entwicklung könnte es wirklich eine Realität werden.
0: Eine Lücke bei den Republikanern jedenfalls, die da gefüllt werden muss. Aber auch die Demokraten, wo du sie gerade ansprichst, Jeff, müssen ja auch einen Kandidaten in den Primaries neu aufstellen für die Wahl im November. Und zwar im Bundesstaat Maine, ganz im Nordosten der USA.
1: Genau, die Demokraten sind auch in a pickle, wie wir sagen. In eine Sauergurke, was würde man das...
0: In der Klemme, würde man wahrscheinlich sagen. Wir sind nicht in der sauren Gurke, aber bei uns gibt's die saure Gurkenzeit. Also wenn etwas nicht so rosig läuft oder irgendwie nicht so opulent ist, dann...
1: Okay, also das ist der Sinn der Sache.
0: So ähnlich, genau.
1: Also ist gerade, in a pickle.
0: The Democrats are in a pickle.
1: Ja, genau. Also in Maine, wie du sagtest. Also das in Maine ist auch eine sehr, sehr
0: Sorry, wenn ich das noch einwerfe. Democrats are in a pickle, also in der sauren Gurke und eben nicht in einer Hautunreinheit. Ne? Also
1: das stimmt.
0: Das klingt aber so ähnlich, aber ja.
1: Ja, nee, aber ist nicht so. Es ist für die Teenies, die hören jetzt unser Podcast, würde wahrscheinlich sofort an ihre Haut denken. Aber nein, saure Gurke deswegen. In Maine, es gibt ein sehr wichtige Wahl. Und deswegen, weil die Amtinhaber im Senat von Maine, Susan Collins, also eine Bekannte, weil sie eine Republikanerin ist, die manchmal ist ein von die wenig, die wählt zusammen mit Demokraten. Aber trotzdem, in Maine sind die Wähler nicht zufrieden mit Susan Collins und wie sie wählt und würden, also es gibt viel, die von den demokratischen Seiten, die sehen das als eine Chance für eine demokratische Kandidat. Also am Anfang gab es eine Bekannte aus Maine, Janet Mills. Sie ist die ehemalige Gouverneurin von Maine, aber ist auch 78 Jahre alt. Und das ist irgendwas, das, obwohl sie

0: die bekannt ist als ehemaliger Gouverneur. Die Demokratische Partei hat gesagt, hey, haben wir nicht jemand, der ein bisschen jünger ist? Wir wollen nicht wieder jemand, der 80 wird in ihrer Amtszeit wählen. Also haben wir nicht jemand, der ein bisschen jünger, ein bisschen. Und deswegen haben sie jemanden gefunden, der heißt Graham Plattner. Und Graham Plattner ist eine Austerbauer.
1: Ein Austernfarmer, ein Austernfischer.
0: Farmer, genau, ja. Austerfarmer. Er ist auch ein Marine Corps Veteran. Also Austerfarmer ist jemand, das ist eine ganz ein Beruf, das aus Maine. Also die sind bekannt für ihre Meeresfrüchte und Austern. Und das ist
1: und Lobster.
0: Er ist jemand, der ein Lobster, genau. Aber jemand, der wirklich gesehen ist oder war als authentisch, als ja eine echte lebenslange Mainer. Der kennt das Bundesstaat, der ist ein von uns. Aber es hat nicht lange gedauert, bevor es kam. Ne, das ist der Vor- und Nachteil, als jemand als zu kandidieren, der nicht keine Erfahrung hat in der Politik wie Graham Plattner. Als Vorteil ist er jemand, der total authentisch wirkt. Ne? Mhm. Also wie Trump selber, jemand, der kommt nicht aus der Politik, jemand, der kämpft für die Leute von Maine und weil er ist ein von uns und so weiter. Der Nachteil, wenn man keine politische Karriere schon hatte, ist, dass man weiß nie, wenn es gibt Skeletons in the Closet, wie wir sagen, Skelett im Kleiderschrank.
1: Ja, im Deutschen sagen wir Leichen im Keller.
0: Leichen im Keller, ja, genau.
1: Ja, also ähnliches Bild, nur nicht ganz wörtlich. Ja.
0: Also
1: ja.
0: Irgendwelche Geheimnis oder so Sachen, die könnte gefährlich sein, Kontroverse und so weiter. Und das ist genau, was passiert ist. Es kam raus erstmal, dass er hat ein Tattoo von einer Nazi-Zeiten Totenkopf auf seinem Brust. Er hat verschiedene Geschichte von Sexting, also von Schreiben an verschiedene Frauen, wo er schon in einer Beziehung war. Und dann kam die letzte raus, eine Vorwurf von Sexualgewalt. Und das mit jeder Vorwurf, mit dieser Geschichte von der Tattoo, haben die Demokraten sich trotzdem ihm unterstützt, haben gesagt, das war in der Vergangenheit. Ein paar Leute waren ein bisschen so, oh, oh, wo geht das hin? Weil, wie wir sagen, wo es Rauch gibt, gibt es auch Feuer. Sagt ihr das auch?
1: Nee.
0: Where there's smoke, there's fire. Also,
1: ja. Wobei, doch so ähnlich, ich glaube, das Bild sagen wir auch im Deutschen. Ja, ja.
0: Ja, also wenn es gibt ein paar Vorwürfe oder Geruch von Misconduct, Belästigung, dann oft gibt's irgendwas, das kommt raus oder irgendwas hinter diese Geschichte. Und genau, und dieser Vorwurf ist zuletzt rausgekommen. Und dann mit diesem letzten Vorwurf haben seine Unterstützer und die Demokratische Partei gesagt, nee, geht nicht mehr. Er kann nicht unser Kandidat sein. Das geht nicht. Insofern, die Demokraten finden sich in einer ähnlichen Situation in Maine wie die Republikaner in South Carolina kurz vor der Primary oder der Zwischenwahl im November, es gibt keinen Kandidat. Und dann gibt es eine Rennen, irgendjemand zu finden, der kann diese Stelle nehmen. Also es wird auf jeden Fall, wie gesagt, Maine ist eine ganz wichtige Stadt für die Demokraten, ist eine Möglichkeit, die Bundesstaat zu flippen, wie man sagt, also zu gewinnen von den Republikanern und dieser Versuch, die Mehrheit im Senat zu kriegen.
1: Ja, wegen der Unzufriedenheit mit Susan Collins, ne? Genau. Also es ist echt ein vergebener Elfmeter, um beim Fußball-WM-Talk zu bleiben. Ja, also die hatten da echt eine Chance und man fragt sich, ob die Demokraten das nicht ein bisschen vorher mal hätten prüfen können, ob es da irgendwelche, und das ist ja, dieser Vorwahlkampf ist ja eigentlich auch dafür da, um genau solche Sachen auch glatt zu ziehen, weil natürlich in der Konfrontation mit dem Gegner der anderen Partei dann für die Midterms im November, da geht es dann richtig zur Sache und dann kommen ja auch viele Sachen raus. Vorwürfe, es sind jetzt Vorwürfe, muss man sagen. Also es ist, ne, ist ja nicht verurteilt, strafrechtlich in dem Sinne. Aber ja, das ist.
0: Aber das ist noch ein Beispiel von die Demokraten doubling down. Ne? Die haben so Warnung gekriegt, die haben gesehen, dass das könnte, wir wissen nicht, wo es hingeht, das könnte gefährlich sein. Genau mit der Senator aus Pennsylvania, John Fetterman, er war auch so ein Kandidat, sehr authentisch aus Pennsylvania, kam gut rüber, trag nie einen Anzug, aber dann hat er einen Schlaganfall und war für eine längere Zeit im Krankenhaus und statt zu sagen, hey, weißt du was, vielleicht sollst du auf deine Gesundheit konzentrieren, wir wissen nicht, wie es weitergeht, die haben gesagt, nein, nein, nein, er kommt zurück, kein Problem. Also ich finde, man muss manchmal, bevor es zu spät ist, oder? Ein gutes Beispiel war diese Debatte als zwischen Trump und Biden. Mhm. Und die Demokraten haben trotzdem gesagt, nee, nee, nee, alles gut mit Biden. Ja, klar, er ist älter, aber nein, nein, nein, er ist fit genug. Ja. Und dann hat, ja, also wir wissen alle, was passiert ist dann. Also 107 Tage vor der Wahl ist seine Vizepräsidentin Kamala Harris da die neue Kandidat geworden. Also insofern,
1: und es ging schief. Ja.
0: Irgendwie, das wiederholt sich. Und jetzt finden wir uns in die gleiche Situation.
1: Also, interessante Weichenstellungen, die da passieren im Vorfeld der Midterms, über die wir ja viel reden, schon seit Wochen, seit Monaten. Und das wird immer mehr, je näher das kommt. Und jetzt ein bisschen vielleicht Sommerpause hier und da, aber eigentlich geht es jetzt voll los, dann auch spätestens im August und dann im September auf dem Schlusssport eben für viele Positionen. Und ja, das ist schon nicht unwichtig, was da passiert, gerade wie die Mehrheiten für Demokraten oder Republikaner.
2: Soweit die neue Ausgabe von Amerika, wir müssen reden. Der Podcast von Ingo Zamperoni und Jiffer Bourguignon. Das war's von uns. Gleich die Tagesschau. Und danach fragen wir bei Mitreden, geht die Politik an jungen Menschen vorbei? In der Young Edition von Deutschland diskutiert sprechen wir mit Schülerinnen und Schülern, mit einem Sozialforscher und unserem Hauptstadtstudio darüber, warum die junge Generation sich oft übergangen fühlt und was sich ändern müsste. Ich bin Nina Zimmermann. Haben Sie einen guten Abend bei uns.
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2: Guten Abend, ich begrüße Sie zur Tagesschau. Stundenlang an Instagram und TikTok hängen bleiben, das kann der psychischen Gesundheit schaden. Besonders Kinder und Jugendliche sind gefährdet. Viele Regierungen sagen, die Plattformen tun zu wenig, um Minderjährige zu schützen. Australien hatte deshalb als erstes Land ein Social-Media-Verbot für unter 16-Jährige beschlossen. Europäische Staaten wie Spanien, Frankreich und Griechenland planen ähnliche Regeln und auch auf EU-Ebene kommt Bewegung in die Debatte. Ein Expertengremium hat jetzt Empfehlungen für ein mögliches europäisches Gesetz vorgelegt.
3: Sie sind oft stundenlang am Smartphone, oft auf Social-Media-Plattformen, denen vorgeworfen wird, bewusst süchtig zu machen oder auf denen Gewaltvideos zu sehen sind. In der EU soll die Nutzung für Kinder und Jugendliche in Zukunft nicht vollständig verboten werden, aber doch stark beschränkt. So steht es in den Empfehlungen einer Gruppe von Fachleuten, die Kommissionspräsidentin von der Leyen beauftragt hatte. Jedes Kind, egal von wo oder aus welchem Umfeld es kommt, hat ein Recht, in einer sicheren digitalen Welt aufzuwachsen. Für Kleinkinder bis zum Alter von 2 Jahren raten die Fachleute komplett von Social-Media-Nutzung ab. Für Kinder jünger als 13 Social Media nur unter Aufsicht der Eltern oder in der Schule. Ab 13, bis sie volljährig sind, sollen Jugendliche dann zunehmend selbstständig Zugang bekommen. Die Plattformen müssen standardmäßig für ein altersgemäßes Umfeld sorgen. Von Social Media Plus ist die Rede, gemeint sind zusätzlich unter anderem Plattformen für Spiele.
4: Erst nachdem die Social Media Plus Anbieter bewiesen haben, dass ihre Angebote technisch sicher und altersangemessen sind, sollen sie im Binnenmarkt allgemeinen Zugang zu Minderjährigen erhalten.
3: Überlegungen zur Einschränkung von Social Media gibt es bereits in mehreren EU-Ländern, auch in Deutschland. In gewissem Rahmen sind individuelle nationale Wege möglich. Die EU-Kommission hätte es gern EU-weit einheitlich. Wir werden diesen Bericht und die Empfehlungen sorgfältig bewerten und dann nach dem Sommer einen Vorschlag machen. Es ist ein Thema, das noch für viele Diskussionen sorgen wird, bei Kindern und Jugendlichen, Eltern, aber auch bei den großen Tech-Unternehmen.
2: Der Konflikt um die Kontrolle der Straße von Hormus zwischen den USA und Iran ist weiter eskaliert. In der vergangenen Nacht griff die US-Armee Ziele in Iran an und zerstörte nach eigenen Angaben Raketenstellungen und Boote, um Iran an Angriffen auf den Schiffsverkehr zu hindern. Nun hat US-Präsident Trump eine erneute Blockade der iranischen Häfen in der Meerenge angekündigt. Die USA seien ab jetzt die Hüter der Straße von Hormus, schrieb er auf seiner Plattform Truth Social. Fragen wir nach bei Gudrun Engel in Washington. Was ist von den Ankündigungen Trumps zu halten?
5: Donald Trump würde damit einmal mehr internationales Recht brechen. Es ist eine steile Aussage. Die Sperrung der Straße von Hormuz für Iran und dessen Kunden aktiv durch das US-Militär. Dafür aber freie Durchfahrt und freie Passage für alle anderen Länder unter dem Schutz der USA. Er bezeichnet die USA deshalb jetzt als Schutzengel der Straße von Hormuz. Doch wie immer bei Donald Trump sind Schutzengeltätigkeiten nicht kostenfrei zu haben. Deshalb sollen 20% des verschifften Warenwertes an die USA fließen. Wie das alles funktionieren soll, wer das durchsetzen soll und ob es tatsächlich Länder gibt, die bereit sind, dieses Schutzgeld an die USA zu zahlen, alles völlig unklar. Daher vermutlich eher wieder eine Ankündigung ohne Substanz. Und er widerspricht damit auch allen anderen Staats- und Regierungschefs und auch seinem eigenen Außenminister, die ja immer wieder betonen, wie wichtig das Recht auf freie Schifffahrt sei.
2: Vielen Dank, Gudrun Engel in Washington. Im Ukraine-Krieg setzen die Verbündeten Kiews auf eine Stärkung der Raketenabwehr. Deutschland, Frankreich und 7 weitere Länder schlossen dafür mit der Ukraine eine neue Koalition. Man wolle gemeinsam daran arbeiten, bestehende Raketenabwehrsysteme zu ergänzen, teilte Frankreichs Präsident Macron in Paris mit. Dort beriet die sogenannte Koalition der Willigen aus mehr als 30 westlichen Staaten über die weitere Unterstützung der Ukraine. Fragen wir nach bei Michael Strempel in Paris. Noch läuft die Pressekonferenz. Welche Themen standen denn im Mittelpunkt dieses Treffens?
6: Es ist ganz klar die Luftabwehr der Ukraine und die verheerenden Angriffe, die Russland auch in den letzten Tagen auf die Ukraine geflogen hat, mit vielen Opfern auch in der Zivilbevölkerung, die haben noch mal unterstrichen, wie dringlich dieses Problem ist. Präsident Macron hat gerade konkrete Zusagen für Frankreich gemacht, was die Lieferung von Luftabwehrmunition angeht. Es soll auch weitere Lizenzen geben, damit die Ukraine selbst solche Systeme bauen kann. Und diese Koalition, die sich heute gebildet hat, Luftabwehrkoalition, wie sie sich nennt, die will eine neue europäische Luftabwehr entwickeln, auch neue Systeme für die Ukraine, aber auch für andere europäische Staaten. Problem für die Ukraine ist nur, das kann nicht von heute auf morgen passieren.
2: Was kann diese Koalition der Willigen nun auf den Weg bringen?
6: Also sie hat schon wirklich einen großen Erfolg vorzuweisen, nämlich das Durchhaltevermögen der Ukraine. Und das liegt auch daran, dass diese über 30 Staaten an ihrer Seite geblieben sind, Militärhilfe geleistet haben, Finanzhilfe geleistet haben, als die USA unzuverlässig wurden. Und letztlich hat diese Koalition der Willigen mit dazu beigetragen, dass auch die USA die Ukraine nicht haben fallen lassen. Also für die Ukraine ist dieser freiwillige Zusammenschluss ein durchaus bedeutsamer.
2: Vielen Dank, Michael Strempel. Gehackte Regierungsnetzwerke und Sabotage von kritischer Infrastruktur. Deutschland, weitere EU-Staaten und Großbritannien machen Russland für zahlreiche Cyberangriffe verantwortlich. Der russische Inlandsgeheimdienst FSB soll unter anderem versucht haben, die Olympischen Spiele in Paris 2024 zu sabotieren. Auch ein vereitelter Angriff auf Kraftwerke in Polen wird Moskau zugeschrieben. Das Auswärtige Amt bestellte heute den russischen Botschafter ein. Die EU verhängte zudem Sanktionen gegen 4 russische Einrichtungen und Organisationen sowie 9 Personen, unter ihnen Geheimdienstoffiziere und Hacker. Nach mehr als einem Jahr Prozess hat das Oberlandesgericht München heute einen Iraker und seine Ex-Frau wegen der Versklavung von 2 jesidischen Mädchen verurteilt. Das Gericht sprach die beiden Angeklagten unter anderem wegen Völkermordes, Kriegsverbrechen und Verbrechen gegen die Menschlichkeit schuldig. Als Mitglied der Terrormiliz Islamischer Staat hatten sie die Mädchen im Irak versklavt und sexuell missbraucht. All das habe dem Ziel gedient, den jesidischen Glauben zu vernichten.
7: Lebenslange Freiheitsstrafe für den 45-jährigen Twana S. Die 30-jährige Mitangeklagte Arsia R. erhält eine Jugendstrafe von 9,5 Jahren. Das Münchner Oberlandesgericht verurteilt beide aufgrund des Weltrechtsprinzips des Völkerstrafgesetzes.
8: Völkermorde können, egal wo, egal von wem und egal an wem sie begangen werden, immer in Deutschland verfolgt werden. Das Ziel des Ganzen ist es, nach außen hin auch zu demonstrieren, dass die schwersten Verbrechen, die die Menschheit kennt, überall verfolgt werden können.
7: Hintergrund des Verfahrens ist der Vernichtungsfeldzug des IS gegen die religiöse Minderheit der Jesiden im Nordirak ab 2014. Tausende Menschen wurden getötet, Frauen und Kinder verschleppt. Laut Urteil schlossen sich auch Twana S. und Arsia R. dem IS an. Auf Wunsch der Frau kaufte der Mann 2015 im Irak auf einem Basar ein 5-jähriges jesidisches Mädchen als Sklavin. Später kam noch ein 12-jähriges Mädchen dazu. Beide Kinder wurden von Twana S. vergewaltigt. Arsia R. unterstützte ihn dabei.
9: Die beiden Angeklagten wussten, dass die Kinder im Zuge des Genozids aus dem Nordirak durch den IS verschleppt worden waren. Und sie handelten selbst in der Absicht, die religiöse Gruppe der Jesiden auszulöschen.
7: Eine der missbrauchten Jesidinnen trat im Prozess als Nebenklägerin auf. Twana S. war Anfang der 2000er Jahre als Asylbewerber nach Deutschland gekommen und radikalisierte sich später in einer islamistischen Moschee in München. 2015 hatte er im IS-Gebiet Asia A kennengelernt.
2: Fast 12 Euro für eine Schachtel Zigaretten. So teuer könnte Rauchen bis 2030 werden. Die Bundesregierung will nach Informationen des ARD-Hauptstadtstudios die Tabaksteuer stärker erhöhen als bisher geplant. Um weitere rund 40 Cent pro Schachtel. Der Preis für Zigaretten und Tabak soll schrittweise jedes Jahr angehoben werden. Im Moment kostet eine Packung mit 20 Zigaretten rund 8 Euro. Im kommenden Jahr könnte der Preis dann bereits auf 9,10 Euro steigen.
10: Rund 8 Euro. So viel kostet die günstigste Packung Zigaretten in diesem Stuttgarter Kiosk. Inhaberin Karin John-Schünemann macht rund 70% ihres Umsatzes mit Tabak. Vor einer Erhöhung der Tabaksteuer hat sie keine Angst.
11: Ich glaube, meine Kunden tun weiter mir die Treue erhalten.
10: Ganz spurlos geht der Vorstoß an einigen Kunden aber doch nicht vorbei. Einige ziehen für sich vorsorglich Konsequenzen.
12: Über kurz oder lang wird man wahrscheinlich auch mit dem Rauchen aufhören müssen, weil es ist auch definitiv gesünder.
10: Grund für die Änderung ist den Angaben zufolge eine Lücke im Bundeshaushalt. Die Regierung erhofft sich dadurch mehr Einnahmen. Die sollen möglicherweise der stationären Versorgung zugutekommen. Der Bundesverband der Tabakwirtschaft, BVTE, sieht eine Tabaksteuererhöhung kritisch. Vom Verband heißt es, die Bundesregierung verplane Milliarden, die niemals kommen würden.
13: Der illegale Markt wird durch die Decke gehen. Das ist ein Konjunkturprogramm für die Mafia und hat nichts mit einer vernünftigen Steuerpolitik zu tun.
10: Anders sieht das der Gesundheitsökonom Stefan Gress. Er glaubt, je höher die Tabaksteuer, desto weniger Menschen, die rauchen. Mit einer massiven Verschiebung in den illegalen Markt rechnet er nicht.
14: Der Konsumrückgang, den es gibt, der ist bis maximal zu einem Drittel, das sagen die Studien, auf Schmuggel und solche Dinge zurückzuführen. Das sind aber alte Zahlen. Ich würde vermuten, dass das heute deutlich geringer wäre.
10: Im Kiosk in Stuttgart gilt für die meisten Kunden, wer raucht, der lässt sich so einfach nicht abschrecken. Steuererhöhung hin oder her.
2: Mehr Hintergründe zur Tabaksteuer gibt es bei tagesschau.de und auch in der Tagesschau-App, die einen Überblick über die wichtigsten Themen des Tages bietet. Es war eine der schwersten Flutkatastrophen in der deutschen Geschichte. Vor 5 Jahren fielen im Ahrtal und in mehreren Regionen Nordrhein-Westfalens binnen kürzester Zeit extreme Regenmengen. Viele Bewohner wurden im Schlaf vom Hochwasser überrascht, weil sie nicht rechtzeitig gewarnt worden waren. Mehr als 180 Menschen starben. Tausende verloren ihr Zuhause. Im Ahrtal dauert der Wiederaufbau bis heute an.
15: Das Ahrtal 5 Jahre nach der Flut. Hier neugebaute Häuser mit Wohnräumen im Obergeschoss und Notausgang auf dem Dach. An vielen Orten noch Baustellen. Mehr als 9000 Gebäude wurden in der Flutnacht vor 5 Jahren allein im Ahrtal komplett zerstört oder beschädigt. Auch in Nordrhein-Westfalen richtete das Wasser schwere Schäden an. In den Wassermassen schwammen auch viele weggerissene Öltanks aus den Heizungskellern. Der Wiederaufbau sollte auch die Chance sein, beim Heizen neu anzufangen. Ein Positivbeispiel: Marienthal. 90% der Haushalte werden jetzt aus einem Heizkraftwerk versorgt und sind damit sicherer als früher.
16: Indem nämlich in den Häusern keine Heizung mehr ist, sondern nur noch eine kleine Übergabestation. Und die ist in der Regel unterm Dach, sodass wir also sagen können, eine Ölverseuchung wird es bei uns im Ort nicht mehr geben.
15: Der Hydrologe Thomas Roggenkamp von der Universität Bonn sagt, der Hochwasserschutz müsse jetzt konsequent umgesetzt werden.
17: Kurz nach solchen Naturkatastrophen ist die Achtsamkeit sehr groß. Aber das muss auch über Jahrzehnte oder sogar über Jahrhunderte Bestand haben, damit nicht bei einem nächsten Extremhochwasser wieder die Menschen sagen, das gab es noch nie, das hatten wir im Ahrtal noch gar nicht gehabt, das ist neu.
15: Für viele Menschen im Ahrtal ist Hochwasserschutz weiterhin Thema, aber sie wollen auch lieber in die Zukunft schauen als zurück.
18: Das Tal ist super schön geworden und man freut sich jetzt an jedem Eck, was wieder irgendwie... Ja, es ist ja auch vieles modernisiert worden, ne? Auch die Bahn ist ja jetzt super toll ausgebaut.
15: Bis alles fertig ist, wird es zwar noch dauern. Aber nach 5 Jahren ist im Ahrtal schon viel Fortschritt sichtbar.
2: Und damit zu meinem Kollegen Ingo Zamperoni in Altenahr in Rheinland-Pfalz. Ingo, was plant ihr denn heute in den Tagesthemen?
19: Ja, ich stehe hier direkt am Ufer der Ahr und es ist kaum vorstellbar, dass hier oberhalb, wo ich stehe, vor 5 Jahren in der Nacht zum 15. Juli, das wäre gar nicht möglich gewesen, denn die Flutmassen, die schwappen bis hier oben hin. Das ganze Tal war hier geflutet. Was ist seitdem passiert? Was muss noch passieren? Und wie prägt diese Flutkatastrophe das Leben der Menschen hier in der Region bis heute und über Jahre vielleicht noch hinaus? Das und mehr alles live in den Tagesthemen von vor Ort hier in Altenahr.
2: Vielen Dank, Ingo, nach Altenahr. Ja, nun die Wettervorhersage für morgen, Dienstag, den 14. Juli.
20: Das Hoch bei Schottland sorgt bei uns weiter für heißes und sommerliches Wetter. Den Süden und die Mitte erreicht aber feuchtere Luft. Heute Nacht bleibt es oft trocken, einzelne Schauer oder Gewitter können aber unwetterartig sein. Morgen ist es im Norden sonnig und trocken, sonst gibt es neben Sonne auch dicke Quellwolken und vor allem am Nachmittag und Abend Schauer und Gewitter mit Unwettergefahr. Heute Nacht noch 22 Grad im Rhein-Main-Gebiet bis 13 Grad im Erzgebirge. Morgen im Norden und Osten 22 bis 29, im Südwesten bis zu 36 Grad. Am Mittwoch weiter viel Sonne. Von Süddeutschland bis nach Sachsen und Thüringen ein paar Hitzegewitter. Die gibt's am Donnerstag vor allem im Süden und Nordosten. Am Freitag insgesamt mehr Wolken und regional kräftige Schauer und Gewitter.
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21: Mit Christian Orth von BR24. Schönen guten Abend aus München. Ja, auf die Jugend schimpfen. Welche Generation tut das nicht gerne? Es ist seit Jahrtausenden fest eingeübt.
22: Die heutige Jugend ist von Grund auf verdorben. Sie ist böse, gottlos und faul. Sie wird niemals so sein wie die Jugend vorher. Und es wird ihr niemals gelingen, unsere Kultur zu erhalten.
23: Babylonische Tontafel, circa 1000 vor Christus.
22: Die Jugend von heute liebt den Luxus, hat schlechte Manieren und verachtet die Autorität. Sie widersprechen ihren Eltern, legen die Beine übereinander und tyrannisieren ihre Lehrer.
23: Sokrates, 470 bis 399 vor Christus.
21: Ja, das war also schon immer so, dass man auf die Jugend geschimpft hat und so auch heute. Heute heißt es halt zu faul, zu viel am Handy, keine Manieren, keine Lust auf Politik. Aber stimmt das überhaupt? Und darf man über die Bedürfnisse der Jungen einfach hinweggehen? Fakt ist, es gibt in Deutschland heute sehr viel weniger Junge als ältere Menschen. Die Stimme der Jugend hat politisch weniger Gewicht. Nur 13% der Wähler bei der letzten Bundestagswahl waren unter 30 Jahre alt. Wird die Jugend von der Politik übersehen? Meine Kollegen Alexander König, Maximilian Steiner und Emilia Wegscheider waren in der 12. Klasse des Rabanus-Maurus-Gymnasiums im oberbayerischen St. Ottilien und haben sich umgehört und gefragt, welches Gefühl habt ihr eigentlich, wenn ihr an die große Politik denkt?
24: Übergangen und auch, dass das Stimmrecht erst ab 18 ist, finde ich, dass sehr viele einfach nicht beachtet werden, unsere Generation.
25: Man entwickelt ja auch schon sehr früh eigentlich eine etablierte Meinung. Und ich finde es sehr schade, dass man es erst mit 18 Jahren zeigen kann und auch wirklich wählen kann und selber in der Demokratie mitbestimmen darf. Und wir, unsere Generation, irgendwie Entscheidungen ausbaden muss, die von Menschen getroffen wurden, die gar nicht richtig damit mehr in Kontakt stehen und auch nicht in Kontakt stehen werden in der Zukunft.
26: Wenn man jetzt auch als Beispiel die Rente nimmt oder so, das ist ja durchgewunken worden von eben den Parteien und den älteren Menschen. Es wurde ja auch gesagt, dass die junge Union sich dann dem fügen soll jetzt und dass man kein so großes Geschiss drum machen soll. Und das ist halt einfach, dass man dann auch runtergemacht wird, wenn man dann für seine eigene Meinung einsteht.
25: Es wird immer von der Jugend geredet, aber die Jugend konkret gemeint, finde ich, wird in der Politik eher weniger.
21: Ja, zum Glück ist das heute Abend hier anders. Wir fragen Generation ohne Lobby, geht die Politik an der Jugend vorbei? Schreibt eure Meinung in den Live-Chat auf unserem YouTube-Kanal @ARD Mitreden oder rufen Sie an 08000 44 1777, Ihre kostenfreie Nummer zu mir ins Studio. Ich freue mich auf Ihre Meinung und ich freue mich auf meine Gäste. Bei mir im Studio sind Lara Mücke und Oskar Emmert, beide 18 Jahre alt und auch Schüler des Rabanus-Maurus-Gymnasiums in St. Ottilien in Bayern. Und wir haben schon vor der Sendung gesprochen. Die Themen, die euch am meisten umtreiben, habt ihr gesagt, sind Altersarmut, die hohen Lebenshaltungskosten und ganz generell die große Unsicherheit, was die Zukunft bringt. Ich freue mich sehr auf eure Perspektive heute Abend. Schön, dass ihr da seid. Herzlich willkommen, Lara Mücke und Oskar Emmert.
1: Danke für die Einladung.
3: Ja, danke schön.
21: Außerdem ist uns Kilian Hampel zugeschaltet, 31 Jahre alt und damit ja so an der Schwelle Gen Z Millennial, würde ich mal sagen. Sozialforscher und einer der Autoren der Trendstudie Jugend, und die untersucht regelmäßig, wie es jungen Menschen im Land geht und was sie so bewegt. Und vieles von dem, was wir in der Umfrage gehört haben, das deckt sich mit den Studienergebnissen von Hampel und seinen Kollegen. Und die Frustration unter jungen Menschen, die ist wirklich besonders hoch. Viele fühlen sich von der Politik nicht gesehen, ja fast ohnmächtig den Entscheidungen über ihre Zukunft ausgeliefert. Und trotzdem, sagt er, sind sie optimistischer als Ältere. Wie die Politik junge Menschen in Zukunft besser mitnehmen könnte, kann er uns heute Abend erklären. Herzlich willkommen, zugeschaltet aus dem Studio in Kempten, Kilian Hampel.
26: Einen schönen guten Abend in die Runde. Hallo.
21: Und ich freue mich auf einen etwas älteren in der Runde, aber immer noch jung genug, mit 50 Jahren, Jan-Peter Bartels, unser Korrespondent im ARD Hauptstadtstudio. Dort wird er intern gerne mal als Rentenguru bezeichnet, denn er beschäftigt sich schon seit vielen Jahren und vielen Regierungen mit der deutschen Rentenpolitik. Und er sagt, die Regierung, die aktuelle Bundesregierung, die müsste die Jungen bei der Rente stärker für sich gewinnen, stärker mitnehmen, hat die Jugend aber nicht wirklich im Blick. Wie geht es dann in Zukunft? Das kann er uns heute beantworten. Herzlich willkommen und schöne Grüße nach Berlin, Jan-Peter Bartels.
4: Schöne Grüße nach München, hallo.
21: Guten Abend in die Runde, guten Abend auch an Sie zu Hause. Rufen Sie gerne an 0800 44 17 77, diskutieren Sie mit. Die Frage, geht die Politik an der Jugend vorbei? Und deshalb erstmal die Frage an euch beide im Studio, Lara Mücke, Oskar Emmert. Was sagt ihr auf einer Skala von 0, gar nicht, bis 10, geht absolut an uns vorbei? Wie sehr fühlt ihr euch von der Politik gehört?
3: Du, ich, wer zuerst? Ich würde es ein bisschen mittig, vielleicht ein bisschen drunter einordnen, also 4, 5, sowas, ja. Muss ich begründen?
21: Nein, gerne, gerne.
3: Es gibt einfach viele Themen, wo man, das habe ich auch in unserem Teaser schon gesagt, aneinander vorbeiredet, statt wirklich miteinander zu reden. Und ich glaube, dass da dann oftmals einfach wirklich die Meinung von der Jugend oder die Wünsche gar nicht erst so gehört werden und man dem auch deswegen gar nicht so entgegenkommen kann.
21: Wie ist bei dir, Oskar?
1: Also ich würde mich da anschließen. Ich finde es schwierig, da eine ganz konkrete Zahl zu sagen. Und ich glaube, das basiert irgendwie auf Gegenseitigkeit. Also wir haben einerseits die Politik, die vielleicht nicht genug versucht, zu uns da einen Kanal zu finden. Wenn wir jetzt hören, dass Jan-Peter sagt, dass sie uns bei der Rente irgendwie nicht genug mitnehmen, nicht genug informieren oder so. Und gleichzeitig kann man sich natürlich die Frage stellen, ob da auch einfach ein bisschen mehr Motivation aus unserer Generation kommen sollte.
21: Das heißt, ihr seht ein bisschen einen Anteil auch bei euch?
3: Ja, natürlich. Anders funktioniert es ja gar nicht. Also es ist ja ein Geben und Nehmen. Also, und wenn, klar, durch Frustration ist dann auch irgendwann der Punkt, wo man sagt, warum sollten wir überhaupt noch? Aber wenn wir dann noch weniger machen, als wir sowieso schon können auch, dann führt das ja auch irgendwann zu gar nichts mehr.
21: Mhm. Kilian Hampel ist uns zugeschaltet, Sozialforscher. Herr Hampel, was Oskar und Lara sagen, deckt sich das mit Ihrer Studie?
26: Ja, da würde ich, dem können wir uns anschließen aus der Studienperspektive in unserer Trendstudie Jugend in Deutschland. Wir fragen wir Jahr für Jahr junge Menschen, 14- bis 29-Jährige. Und wir erleben da seit ein paar Jahren jetzt schon wirklich eine Tiefung bei der Zufriedenheit mit den politischen Verhältnissen. Also das ist das Zufriedenheitsbarometer, das wir abfragen in der Studie. Und da haben wir schon vor ein paar Jahren geschrieben, das ist wirklich ein Tiefpunkt. Und das ging aber tatsächlich noch weiter runter. Also man ist da sehr stark unzufrieden. Das ist ganz interessant, weil junge Menschen nicht wirklich das Gefühl haben, dass sie erstmal überhaupt wahrgenommen werden. Also da geht es bei den politischen Verhältnissen nicht nur darum, dass überhaupt für sie gearbeitet wird. Das ist der zweite Schritt. Aber der erste Schritt, dass sie überhaupt gar nicht das Gefühl haben, dass Parteien und PolitikerInnen wissen, worum es eigentlich bei jungen Menschen geht und wo eigentlich gerade wirklich die wichtigen Themen sind.
21: Ist das denn wirklich so? Jan-Peter Bartels, Korrespondent im Hauptstadtstudio, beobachtet das politische Berlin schon viele Jahre. Ist das so, dass junge Menschen in dieser Regierung gar nicht mehr richtig wahrgenommen werden?
5: Also ich glaube das gar nicht, dass sie gar nicht wahrgenommen werden, weil in dieser Regierung hat sich ja zum Beispiel die junge Gruppe der Union stark dafür eingesetzt, dass die Rentenreform doch noch anders ausfällt, als das ursprünglich geplant war. Und da wurde jetzt sogar viel früher etwas gemacht, was eigentlich für die Jugend richtig gut sein könnte. Nur ich habe das Gefühl, dass es bei vielen Jungen überhaupt nicht ankommt. Und ich glaube, da liegt der Fehler, den viele Parteien heute machen, dass die Ansprache der Jugend offenbar nicht so gut funktioniert. Ich glaube, dass das bei AfD, bei Linken sehr gut funktioniert, aber bei den Parteien der Mitte, da sehe ich große Schwächen.
21: Kommt das bei euch an, Lara?
3: Ja, also wie ankommen, das
21: Also kommt das an, dass, was ja Peter Bartels sagt, ne, dass auch bei der aktuellen Rentenkommission die Vorschläge sollen 1:1 umgesetzt werden, dass da zumindest Bestandteile drin sind, die zumindest schon mal eine Verbesserung sind im Vergleich zu davor. Kommt das bei euch an oder bleibt weiterhin das Gefühl, ich werde im Alter ohnehin arm sein?
1: Naja, also wenn man jetzt als Politiker wirklich sicher gehen wollen würde, dass das ankommt, dann könnte man vielleicht auf solche Ideen kommen, wie jemanden in unsere Schule schicken, in alle Schulen schicken und einfach mal, vielleicht reicht schon eine Unterrichtsstunde, da irgendwie mal einen Überblick geben über das Thema. Also es gibt sicher da Luft nach oben. Ja. Und ja, also der Analyse mit dem... dass die Parteien der politischen Ränder da sehr stark sind mit ihrem Draht zur jungen Generation, dem schließe ich mich total an. Und das liegt halt leider einfach an den Inhalten, die man und auf der Weise, wie man die präsentieren kann als Randpartei, weil das einfach jetzt durch Social Media natürlich total gepusht wird, wenn du da Polarisierendes machst, was vielleicht wegen vereinfachende Weltbilder verbreitest. Das ist was, wo du ganz schnell Nutzerzahlen generieren kannst, während du in der Mitte, wo du irgendwie sagen musst, ja, wir müssen uns das anschauen und auch das und wir sind da irgendwo so zwischendrin. Das ist nichts, was sofort Likes und Klicks bekommt.
21: Was zündet, was auch die Algorithmen dann letztendlich pusht in sozialen Netzwerken.
3: Ja. Und es ist ja auch immer die Frage, weil jetzt gesagt wurde, die junge Union dass die sich da auch mit beteiligt haben. Die Frage ist ja immer, wie alt ist die junge Union oder allgemein die jüngeren Parteien? Und das ist teilweise halt dann schon eher wieder Richtung 30, teilweise über 30. Und wir sind halt dann doch nochmal 10 Jahre jünger, beziehungsweise die unter uns, also die im Alter unter uns, die nochmal jünger sind, die ja noch weniger, also klar kann man sich engagieren, darum geht's gar nicht. Aber wir mit 18, wir könnten wählen oder können wählen, dürfen wählen und die Möglichkeit haben halt jetzt 16-Jährige, 15-Jährige eher noch nicht so.
21: Definitiv. Wir holen jetzt mal mit dazu Liane Matakovic ist, glaube ich, zugeschaltet. Ist zumindest hier mir angezeigt. Guten Abend, Frau Matakovic. Nein. Doch nicht. Also ich höre zumindest niemanden. Aber vielleicht klappt es gleich. Haben wir jetzt ein kleines technisches Problem, aber sprechen wir gleich weiter, denn der Punkt von Lara Mücke war gerade, jetzt ist sie vielleicht wieder in der Leitung. Bis im Dreien. Frau Matakovic, klappt's jetzt? Nein. Wir hören und sehen nichts, aber trotzdem danke, wir probieren es weiterhin, dass sie auch drankommt. Und wir waren bei der Jungen Union, deren Vorsitzender, 34, 35 Jahre alt, ist also für euch dann keiner mehr, der eure Interessen eurer Jugend vertreten kann?
3: Würde ich prinzipiell nicht so sagen. Ich glaube eher, dass der Punkt ist, dass halt die meisten in dem Alter sind und viel, viel weniger Vertreter einfach von den noch Jüngeren da dabei sind, die da noch mehr Input geben können, die da sich noch mehr mitbeteiligen können, die auch vielleicht jemanden knapp über unserer Altersgrenze, in Anführungszeichen sage ich jetzt mal, noch helfen können, da vielleicht genauere Einblicke einfach zu geben.
21: Kilian Hampel, Sie untersuchen ja auch, wie die jungen Menschen sich politisch engagieren, wie sie wählen, wie sie sich vertreten fühlen. Ist das tatsächlich ein Problem, dass die Jugendorganisationen der großen Parteien dann doch Leute an der Spitze haben, die dann doch schon einen Takt älter sind als wirklich 18, 20?
26: Ja, zum Teil sind sie jünger. Es gibt auch auf jeden Fall Organisationen, die jüngere Vorsitzende haben. Zum Teil sind sie, wie gerade angesprochen, bei Jungunion schon älter als jetzt die jüngere Generation, unter 20-Jährige, die sich da nicht so ganz mit ihnen identifizieren können. Das stimmt. Generell würde ich es aber schon so sehen, was wirklich hilft, zu beobachten derzeit bei jungen Menschen ist, dass sie sich eben informieren wollen, dass sie Lust haben auf diese Themen. Also es ist nicht mehr so, wie wir vor ein paar Jahren noch besprochen haben, dass junge Menschen Politik verdrossen sind und gar keinen Bock mehr hätten, sich zu informieren. Da hat die Corona-Zeit
6: einiges getan, dadurch, dass man auch sehr digitalisiert wurde und dann wirklich sich informieren musste zum Teil, was Regelungen angeht und dann Social Media einfach eine extrem gute Rolle eingenommen hat. Und natürlich, es hat Auswirkungen auf das Wahlverhalten, wie auch gerade schon richtig angesprochen von euch, das sehen wir auch in unserer Studie, dass eben die Linke und die AfD stark gewinnen bei den jungen Menschen, auch aufgrund von Social Media. Aber gleichzeitig führt es eben auch dazu, dass man extrem informiert ist, extrem politisiert ist und auch Bock hat zu diskutieren. Und das sehen wir bei jungen Menschen ganz besonders. Und dann braucht es natürlich dann in den Parteien, in den Organisationen Personen, mit denen sie sich identifizieren können. Und das schafft man nicht, wenn man nur Foodblogs macht oder versucht, irgendwie auf einer coolen, witzigen TikTok-Ebene mit ihnen zu dancen. Da braucht schon auch die Inhalte, da braucht es dann auch die richtige Ansprache. Da muss, das darf nicht so cringe sein, wie es manchmal rüberkommt.
21: Ja, das geben wir gleich weiter zu Jan-Peter Bartels nach Berlin. Denn da ist ja wirklich die Frage, AfD und Linke waren bei der letzten Bundestagswahl vor allem bei 18 bis 24-Jährigen enorm stark. Die Linke war die stärkste Partei, auch 21% für die AfD. Also wie müssen Parteien der Mitte denn kommunizieren, um junge Menschen zu erreichen?
5: Also ich glaube, die Frage würde ich eigentlich lieber an Lara und Oskar weitergeben, weil die wissen ja, wie sie angesprochen werden möchten. Was ich noch zum Thema Wahlalter sagen möchte, da bewegt sich ja was. Also in Berlin zum Beispiel ist das Wahlalter jetzt schon auf 16 runtergesetzt, also das aktive Wahlrecht, wo man selber wählen kann. Das Passive ist erstmal bei 18 geblieben. Und klar, am Ende sind diejenigen in den Parlamenten auch Volksvertreter, die sich um die Interessen von allen kümmern sollen. Auch denen, die erst 1, 2, 3 Jahre alt sind, noch nicht für sich sprechen können. Also das war mir gerade wichtig, das nochmal anzumerken.
21: Mhm. Frage wurde weitergegeben, gerne an Oskar.
1: Mhm. Also wie wir unsere...
21: Also die Frage letztendlich, wie man euch am besten erreicht, mhm, ja, auf Social Media. Ich meine, also, euch erreichen ja AfD und Linke, hast du auch vorhin gesagt, stärker.
1: Ich muss sagen, ich habe generell so eine gewisse Abneigung, wenn mir politische Themen irgendwie in einem 30-Sekunden-Video präsentiert werden und dann suggeriert wird, okay, wir haben jetzt hier irgendwie dich fundiert informiert oder so. Das kann eigentlich nicht sein. Also wenn, dann sollte das vielleicht so ein Trigger sein, der dich bewegt, dann dich noch tiefer damit auseinanderzusetzen. Und ich glaube tatsächlich, dass die Parteien der Mitte da einfach in einem gewissen Zwiespalt sind, weil einerseits hat man komplexe politische Themen, die eigentlich nicht in diesem Format präsentierbar sind. Und gleichzeitig hat man diesen riesigen Druck, das doch irgendwie hinzukriegen. Und also was ich dann sehe, ist dann eben oft diese Schiene, hey, wir sind irgendwie hip und cool und ich zeige euch hier mein Würstchenstand im Wahlkampf. Und dass da so ein bisschen verzweifelt versucht wird, die Aufmerksamkeit zu catchen irgendwie, der jungen Leute. Und ich sehe da ein bisschen die Aufgabe bei uns auch, dass wir rauskommen aus diesem, okay, ich will sofort irgendwelche extremen Inhalte, stark vielleicht polarisierende Inhalte sehen und ein bisschen mehr die Fähigkeit entwickeln, okay, durchatmen, ich ziehe mir jetzt hier eine halbe Stunde Interview rein, um da wirklich eine fundierte Meinung entwickeln zu können.
21: Okay, können wir auch gleich weiter vertiefen. Jetzt probieren wir aber doch nochmal Telefonanlage. Und zwar würde ich gerne Frank Klein mit dazu holen aus Morbach. Ich hoffe, es funktioniert. Guten Abend.
7: Ja, schönen guten Abend.
21: Ja, wunderbar. Es klappt. Ja, Herr Klein, wir diskutieren die Frage, geht die Politik an der Jugend vorbei? Welcher Jahrgang sind Sie? Was sagen Sie?
7: Ja, ich bin Baujahr 72 und ich finde, die jetzige Jugend ist auf jeden Fall politisch interessierter als mein Jahrgang. Ich würde das mal so beschreiben wollen. Meine Generation ist die Generation Bundesliga und es hat sich jetzt eher eine Generation herausgebildet, die auch politisch interessiert ist, die für ihre Interessen auch auf die Straße geht. Vielleicht auch mal die Schule schwänzt, das kann man ja halten, wie man möchte, aber zumindest artikuliert sie sich und ihre Interessen und ihre Ängste. Und das ist etwas, was ich aus meiner Generation eher weniger kenne. Und insoweit ist die Politik da natürlich schon mal aufgefordert, zuzuhören. Und das geschieht mitunter nur indirekt.
21: Aber da höre ich raus, dass Sie das eigentlich gut finden, dass das heute anders ist.
7: Ja, aber natürlich. Wir haben eine Demokratie und die lebt vom Mitmachen. Die lebt nicht vom Konsumieren. Wir sind ja eine Konsumgesellschaft und Demokratie ist aber kein Konsum, ist aktives Mitmachen. Und das passiert gerade, dass die AfD oder die sagen wir mal, die rechten Parteien und die ganz linken Parteien da einen Zulauf bekommen, weil sie eben diesen Konsum an, wir bieten euch billige Lösungen, wir bieten euch die billigsten Antworten, ja, das wird gerne dann genommen. Und ich sage mal, die Parteien der Mitte tun ihr Übriges dazu, weil sie keine Ergebnisse liefern. Aber nochmal zurück zum Thema Jugend. Also ich finde es gut, dass die sich artikulieren und auf sich aufmerksam machen.
21: Das heißt, aus Ihrer Sicht liegt die Lösung dann schon auch bei der konkreten Politik der Bundesregierung, die dann junge Menschen, die ja ihre Sorgen und Wünsche artikulieren, besser als früher, dann wirklich auch ansprechen müsste und in ihrem Sinne handeln, oder?
7: Ja, unbedingt. Schauen Sie, ich habe eine Tochter, die ist 26 Jahre alt, die glaubt dieses... dass sie auf eine staatliche Rentenversicherung setzen kann, glaubt die nicht und hat sich auch schon entsprechend positioniert und kümmert sich auch drum. Uns hat man damals erzählt, die Rente sei sicher. Und ich weiß, 91 oder wann 92 war ich auf einem Seminar für Zivis. Und damals hat man schon diesen demografischen Bauch gehabt. Und damals war allen schon klar, das geht in die Hose. Und nur erzählt wurde eine andere Geschichte. Und die heutige Jugend ist da viel aufgeklärter. Finde ich klasse.
21: Dankeschön. Frank Klein aus Morbach in Rheinland-Pfalz. Und ich finde, das geben wir doch ganz gut weiter an den, wie er bezeichnet wird, Rentenguru im Hauptstadtstudio in Berlin, Jan-Peter Bartels. Denn da war ja ein Punkt dabei. Frank Klein sagt, die Tochter, 26 Jahre alt, die glaubt nicht mehr ans Umlagesystem, glaubt nicht mehr, dass da wirklich was bei rumkommt. Wir haben es vorhin auch schon angeschnitten mit Lara Mücke und Oskar Eimert hier im Studio. Muss man da wirklich Angst haben, dass man als junger Mensch dann komplett leer ausgeht?
5: Also ich glaube, nein. Ich glaube, man kann sich auf das Rentensystem in Deutschland verlassen und man wird sich auf das Rentensystem in Deutschland verlassen können. Also ich bin eine ähnliche Generation wie der Anrufer. Und als ich damals Abitur gemacht habe, da wurde mir auch gesagt, das Rentensystem, da darfst du dich nicht drauf verlassen. Du musst besser privat anlegen. Und es wurden sogar Hochrechnungen gemacht, dass zu dem Zeitpunkt, den wir jetzt haben, also so 30 Jahre später, dass da der Rentenbeitrag bestimmt schon bei 20% liegt, also bei 23, denn man muss ja sagen, damals, als ich Abi gemacht habe, da lag der Beitrag zur Rentenversicherung ja gerade mal bei 20,3%. Heute sind es 18,6, also er ist de facto runtergegangen. Das heißt, man muss einfach sagen, das System, dem sollten wir mehr zutrauen. Und jetzt kann man natürlich sagen, klar, die Zahl der Einzahler sinkt, die Zahl der Rentner steigt, aber das als solches, das sagt ja noch gar nichts aus. Also es hängt ja immer davon ab, wie stark ist die Wirtschaftskraft, wie viel verdienen die Menschen, die am Ende in das System einzahlen. Denn es ist völlig klar, drei Leute, die einen Minijob haben, können nicht einen Rentner mit einer vollen Rente finanzieren, wohingegen eine Person, die richtig gut verdient, durchaus einen Rentner bezahlen kann. Also da sind viele Faktoren, die da eine Rolle spielen und die muss man mal alle zusammenzählen und dann gucken, wo könnte es da hingehen. Und da gibt es auch Hochrechnungen. Das ist halt nur sehr schwierig, das über 40 Jahre in die Zukunft hochzurechnen. Und bei der vorherigen Rentenkommission, da gab es da so ein kleines Schaubild, in dem die mal geguckt haben, wie könnte es denn ausgehen, haben verschiedene Institute gefragt. Und da gab es so eine Bandbreite von Ergebnissen, wie es um das Rentenniveau in ferner Zukunft bestellt sein könnte. Und diese Bandbreite, die bewegte sich so zwischen 39% und 45%. Also will damit sagen, zumindest die Hochrechnung dieser Wissenschaftler und der Rentenversicherung damals vor knapp 10 Jahren, die war gar nicht so schlimm, dass am Ende nichts mehr rauskommt. Ja, es wird vielleicht etwas weniger dabei rauskommen, aber es wird immer noch was dabei rauskommen. Das ist das Schöne an einem Umlagesystem, dass das, was eingezahlt wird, an die anderen rausgeht. Und solange was eingezahlt wird, kriegt man auch immer was. Also ich denke, da ist es auch ganz wichtig, das Umlagesystem ist halt vor einer Wirtschaftskrise zum Beispiel sicher. Also wenn ich mein Geld in Aktien anlege und der Aktienmarkt geht in den Keller, dann ist das Geld weg. Wohingegen beim Umlagesystem immer weiter gezahlt wird. Das heißt also, es ist zumindest als Baustein, denke ich, sehr wichtig und da sollte man sich auch drauf verlassen.
21: Okay, also Jan-Peter Bartels aus Berlin sieht das mit der Rente gar nicht so kritisch für die Jungen. Es bleibt nichts übrig. Trotzdem, Kilian Hampel, Sozialforscher, das ist ja wirklich in dieser Trendstudie Jugend, die Sie da gemacht haben, eine der größten Sorgen, dass am Ende eben doch im Alter, ja, man 70, 75 Jahre alt ist und dann doch Flaschen sammeln muss, wie viele das eben nennen. Warum Ist das dann so, dass das die Angst so groß ist, wenn es doch laut Projektionen gar nicht so schlimm kommen könnte?
26: Weil es meiner Meinung nach keine Sorge der Jungen explizit oder auch exklusiv ist, sondern eine Sorge, die die ganze Gesellschaft in sich trägt. Wir fragen ja neben den 14- bis 29-Jährigen alle zwei Jahre auch die anderen Altersgruppen, die anderen erwerbstätigen Altersgruppen, also 30 bis 49 und 50 bis 69. Da ist letztes Mal 2025 und da haben wir zum Beispiel auch gefragt, glaubt ihr, die Rente ist sicher oder wie stark ist die Sorge vor Altersarmut? Und die Sorge vor Altersarmut ist bei den Jüngeren, bei den 14- bis 29-Jährigen, liegt die bei ca. 40% aller 14- bis 29-Jährigen, die das als wirklich starke Sorge angeben. Und bei den Älteren sind es deutlich mehr, sind es über 50%, weit über 50%. Also das ist kein Thema, das nur die Jüngeren angeht in der Zukunft, sondern da gibt es auch jetzt schon viele Ältere, die jetzt sagen, die im Hier und Jetzt sind, sagen, es reicht ihnen nicht. Und sie haben da wirklich gerade zu kämpfen mit, die einen Nebenjob brauchen, nochmal dazu jobben müssen oder sagen, sie müssen jetzt schon beiseite legen. Mhm. Und das sind, finde ich, generelle gesellschaftliche Themen, die wir bei der jungen Generation sehen, aber die eigentlich so ein Spiegelbild der Gesellschaft sind, wo das Stimmungsbild weitergegeben wird, auch von Älteren.
21: Frank Klein aus Morbach hat gerade eben gesagt, die Tochter mit 26 legt auch schon an. Jetzt würde ich gerne mal euch beide fragen. 18 Jahre alt, ich habe mit 18 alles gemacht, aber kein Geld angelegt. Wie ist es bei euch?
1: Noch nicht, nein.
3: Ich versuche es demnächst mal anzufangen, weil es halt schon definitiv was ist, was mich beunruhigt und was mich beruhigen würde, wenn ich da selber auch ein bisschen vorsorgen würde.
21: Und wie dann?
3: Da bin ich mir noch nicht ganz sicher. Es gibt ja ganz viele verschiedene Wege. Also nach wie vor gibt es ja den Weg des Sparkontos. Wie rentabel das jetzt ist, lässt sich auch immer drüber streiten. Die Frage, wo lege ich das an und so weiter und so fort. Dann Aktien sind natürlich eine Möglichkeit, aber es wurde ja auch vorhin schon gesagt, dass das einfach jetzt nicht unbedingt der sicherste Weg ist. Aber das ist momentan so der Weg, wo ich wahrscheinlich am ehesten hin schauen würde.
21: Okay, also die Beschäftigung mit dem Thema Anlage, Vorsorge fürs Alter ist auf jeden Fall bei euch auch schon da und präsent. Wir schauen jetzt mal in den Chat, denn da gibt's sehr viel Diskussion und sehr viele Fragen. Und zum Beispiel hat Markus uns geschrieben, bitte weiterleiten an die beiden Jungen. Und zwar meine Tochter, auch 18 Jahre alt, auch Gymnasium, ist so überhaupt nicht an Politik interessiert, sage ich mal. Wie kann ich da besser Interesse an Politik herstellen, Oskar?
1: Naja, ich glaube, das geht durch interessante Diskussionen am Familientisch, die irgendwie konkret zeigen, wie Politik dich betrifft und wie du Einfluss auf Politik nehmen kannst. Ich glaube schon, dass man da als Elternteil einen großen Effekt haben kann.
21: Über was diskutiert ihr zu Hause dann zum Beispiel?
1: Also in den letzten Jahren ging es jetzt viel um Klima, mit meinen Eltern auch aktuell die Rentenreform wird diskutiert. Also natürlich ist das kein Expertenkomitee zu Hause, aber es geht einfach um Bewusstsein, dass da ständig was passiert, was auch einen Effekt hat auf das eigene Leben.
21: Bei dir?
3: Ja, also ich rede auch ganz viel mit meinen Eltern. Ich glaube, so richtig interessiert geworden bin ich eigentlich dadurch, dass ich einfach ganz viel mit meinen Freunden geredet habe und auch dann irgendwann Freunde hatte, die Politik interessierter waren als ich. Und ich bin jemand, ich hasse das, weil ich nicht richtig mitreden kann quasi. Und dann habe ich halt irgendwann angefangen, mich zu informieren, natürlich teilweise auch über Social Media, aber viel auch halt einfach Tagesschau, Zeitungen, Online-Nachrichten von Zeitschriften, Zeitungen. Und dann halt auch tatsächlich, als der Politikunterricht nicht mehr auch nur noch quasi, genauso wie Geschichte, Nationalsozialismus war, auch durch den Politikunterricht in der Schule.
21: Aber hauptsächlich, es gibt jetzt auch die Verfassungsviertelstunde inzwischen.
3: Ja.
21: Ist die auch bei euch?
3: Hatten wir.
1: Ja, bei uns.
21: Also in Bayern gibt es ja, das. Ne? Das ist Ländersache. Genau. Aber da gibt es eine Viertelstunde über die Verfassung, in der man das beigebracht bekommt. Seit diesem Schuljahr, wenn ich richtig informiert bin, wie ist das?
1: Ich glaube, es ist schon ein Schuljahr älter sogar.
21: Zwei Schuljahre.
1: An unserer Schule wird das gebündelt zu einer Dreiviertelstunde in einem bisschen weniger großem Abstand. Und es gibt da die Politikfachschaft hat sich da eine Standardstunde dann überlegt. Ich habe da schon eine große Grundgesetz-Pappfigur durch den Flur laufen gesehen für die jüngeren Klassen. Also da wird auf jeden Fall dafür gesorgt, dass man sich mit dem Thema Verfassung und Grundgesetz auseinandersetzt. Ja.
3: Ich finde es auch gut, dass es eine Dreiviertelstunde ist bei uns, also zusammengefasst, weil ich finde einfach eine Viertelstunde, also wenn ich mir überlege, die Hauptquelle bei mir ist jetzt tatsächlich, also der Hauptursprung von so Diskussionen und Debatten ist bei mir tatsächlich zu Hause. Und man kommt ja dann auch im Politikunterricht irgendwann immer mal ins Diskutieren und so. Und ich glaube, das macht dann mehr Sinn, das in einer Dreiviertelstunde zu machen als in einer Viertelstunde, auch wenn es nur reine Belehrung ist, sage ich jetzt mal in Anführungszeichen.
21: Wir gucken weiter in den Chat. Da schreibt uns krasse Konterstellung. Es ist mir ein absolutes Rätsel, was Schüler zu Politik beitragen könnten und woher sie das Recht nehmen, sich über mangelndes Gesehenwerden zu beschweren. Da geht einem die Hutschnur hoch. Also ist sehr sauer darüber, dass es quasi diese Fragestellung heute Abend auch gibt. Und da würde ich gerne euch auch wieder im Studio fragen, erlebt ihr das öfter, dass gesagt wird, naja, komm bitte, jammert nicht so rum. Also es ging auch vorherigen Generationen schon nicht so gut als Jugendliche.
3: Ja, stimme ich zu. Es ging den Generationen vor uns bestimmt nicht anders. Der Punkt ist nur, dass wir einfach, haben wir ja vorhin auch besprochen, das Interesse an Politik ist in unserer Generation einfach viel höher. Dementsprechend die Bereitschaft, sich auch zu engagieren. Und wir haben auch viel, viel mehr und viel, viel andere und ganz andere Möglichkeiten, uns zu engagieren. Also wir haben allein mit Social Media schon eine Plattform, wo wir auch einfach unsere Meinung kundtun können, selbst wenn wir jetzt nicht, auch wenn es ab 16 ist, wählen können oder jetzt vielleicht sogar noch gar nicht in Parteien eintreten können oder da dann keinen großen Effekt haben oder so. Es gibt die Möglichkeiten und ich finde, das ist schon gerechtfertigt, dass wir dann auch hier sitzen und uns darüber unterhalten. Weil keiner von uns, also ich hatte da vorhin auch schon mal so einen Kommentar in die Richtung gelesen, keiner von uns sagt jung gegen alt. Also das ist ja, das ist völliger Schwachsinn. Das macht gar keinen Sinn. Das ist auch nicht der Sinn von dieser Debatte hier. Es geht um ein Miteinander. Es geht darum, wie wir uns besser einbringen können, aber im Gegenzug auch was darum, was die Politik oder wie die Politik mit uns besser umgehen kann und diskutieren kann. Und dann finde ich so einen Kommentar leider ein bisschen schade, weil das ein bisschen der Punkt verfehlt.
21: Definitiv. Und auch Nicken vom Kilian Hampel aus dem Studio Kempten zugeschaltet, Sozialforscher an der Uni Konstanz, dann promoviert. Herr Hampel, ist das wirklich zutreffend, dass die Generation von heute einfach zu viel jammert? Lara Mücke hat gerade gesagt, das ist einfach nicht so, weil die jungen Leute eben stärker informiert sind und sich deswegen mehr austauschen darüber.
26: Ja, großes Nicken, fast gegen das Mikro gestoßen. Danke, Lara, für die Worte. Da stimme ich zu 100% mit überein. Denn genau darum geht es. Es geht eben nicht darum, jung gegen alt auszuspielen, gegeneinander auszuspielen und irgendwie zu schauen, wo können Jüngeren profitieren, was dann erst den Älteren weggenommen wird. Das passiert bei dieser Debatte ganz, ganz oft, gerade beim Rententhema. Wenn wir reingucken in unsere Studie, sehen wir zum Beispiel, dass jüngere Menschen extrem solidarisch sind mit den Älteren, überhaupt nicht wollen, dass deren Beiträge irgendwie gekürzt werden, dass die oder Beiträge steigen, dass sie mehr zahlen müssen oder dass sie noch länger arbeiten müssten. Zum Beispiel sind sie extrem dagegen, voll solidarisch, aber wünschen sich einfach nur eine Sichtbarkeit, wünschen sich eine Beteiligung an der Sache.

0: über Themen sprechen, wo sie auch mitreden dürfen und ihnen diese Bühne geben, einfach mal zu fragen, wie geht's euch und was können wir tun, damit es euch besser geht. Da brennen extrem viele Herde, die wir noch gar nicht angesprochen haben. Da brennt auch noch das Thema Psychotherapie und psychische Belastungen extrem. Das gibt's noch weitere Punkte und da müssen wir mit jungen Menschen sprechen,
1: die einfach wirklich sichtbar machen. Ja, wir haben noch bis 22 Uhr heute Abend hier Zeit in Mitreden Deutschland diskutiert, in allen ARD-Inforadios und auf unserem YouTube-Kanal @ARD-Mitreden und anrufen kann man natürlich auch unter der 08000 44 1777 und das hat auch Daniel Nöschel gemacht aus Weiterstadt bei Darmstadt. Guten Abend, Herr Nöschel.
2: Guten Abend, jetzt funktioniert es. Ich war vorhin auch schon durchgeschaltet.
1: Okay, super.
2: Ja, also ich wollte sagen, weil ich selber mit 29 Jahren mich noch zu den Jungen zähle und weil ich ja jetzt auch seit 6 Jahren bei den Grünen und davor auch bei der Grünen Jugend und davor auch bei Fridays for Future bis kurz vor der Corona-Krise dann aktiv war. Ja, es wird schon etwas gemacht für die Jugend, aber wie auch die jungen Studioteilnehmer auch gesagt haben, ja, die Generation, vor allem meine und auch jünger als ich, ist sehr politisiert. Und gleichzeitig ist das Problem, dass immer mehr Beteiligungsmöglichkeiten, vor allem auf kommunaler Ebene durch Klammerkassen, weil ich bin ja kommunalpolitisch auch seit dieser Kommunalwahl auch aktiv. Und da wurden zum Beispiel mal als Beispiel zu nennen, die Jugendzentren dann halt Stück für Stück durch Klammerkassen dann geschlossen. Oder in anderen Ortsteilen oder Landkreisen bei mir drumherum wurden auch die ganzen Büchereien oder auch jetzt Schwimmbäder, Freibäder geschlossen. Und so braucht man sich nicht wundern, wenn dann halt ein nicht so gut abgesicherter Teil der Jugend dann halt auf krumme Gedanken dann halt kommt. Und das ist zum Beispiel bei uns in Weiderstadt auch ein völlig das Problem und das möchte ich dann halt zum Beispiel auch in die Runde bringen, dass man sich auch auf kommunaler Ebene auch zum Beispiel auch viel stärker engagieren kann, denn ich bin ja auch bei den ALD Grünen, ein Ortsverband von den Grünen aktiv und dort bin ich mit den 29 Jahren immer noch das jüngste Mitglied. Und da ist leider immer noch so, dass vor allem in den größeren Städten das politische Arrangement wirklich zieht und auf dem Land kaum noch vorhanden ist und dann braucht man sich nicht wundern, wenn es kaum noch Junge gibt, wenn dann die Älteren über die Jungen dann halt bestimmen und dann zu solchen schlechten Entscheidungen für die Jugend.
1: Aber das halt so ist ja ein wichtiger Punkt, Herr Nöschel, dass es nach wie vor heutzutage offenbar darum geht, in eine etablierte Partei, in eine Partei überhaupt einzutreten und da mitzumischen, auch wenn man dann mit 29 Jahren vielleicht der Jüngste ist in der Runde. Aber es geht dann tatsächlich nach wie vor über diesen Weg, ist Ihr Eindruck.
2: Ja, wobei ich sagen muss, ich war auch bei der Grünen Jugend aktiv im Kreisverband Darmstadt-Dieburg, dort auch im Vorstand von 20 bis 22. Und dort hatten wir wirklich auch Mitglieder, die erste 14 Jahre sind. Denn bei der Grünen Jugend kann man ab 14 beitreten. Und bei uns gibt es halt eine starre Altersgrenze mit wirklich Ende 29, dass man dann wirklich aus der Grünen Jugend dann halt ausdrücken bei der Mutterpartei, wie es heißt, dann halt auch mitmachen. Bei Fridays for Future war es dann halt auch so ungefähr die Sache, dass halt die Fridays for Future für die Schüler waren und dann halt ging es halt über zu den Students for Future und dann halt später auch Parents for Future und das fand ich halt sehr gut. Okay. Dass man sich, egal wie alt man ist, man sich trotzdem engagieren kann, aber dass die Jugend ihr eigenes Rohr haben, wo die sich dann engagieren können.
1: Okay, danke, Herr Nöschel und schöne Grüße nach Weiterstadt bei Darmstadt.
2: Und auch schöne Diskussion noch.
1: Danke.
2: Tschüss.
1: Ich finde zwei Punkte spannend, die ich gerne an Jan-Peter Bartels im Hauptstadtstudio weitergeben würde. Punkt 1, was Herr Nöschel gesagt hat, es geht dann doch irgendwie, so habe ich den Eindruck bekommen, darum, dass man in eine Partei eintritt und dort auch mitmacht, damit das dann in der Bundespartei dann auch mitbekommen und gehört wird. Zum einen und zum anderen das Sparen an jungen Angeboten, wie zum Beispiel Jugendzentren. Es wird im Moment sehr viel gespart. In Deutschland muss man ausgerechnet da sparen.
3: Also das ist eine gute Frage, die natürlich dann auch von Bundesland zu Bundesland unterschiedlich ist. Das ist ja häufig dann auch eine Sache, die die Bundesländer angehen. Allerdings glaube ich, ein Schritt, den alle jungen Menschen tun können, ist erstmal wählen zu gehen. Wir wissen ja alle, die Wahlbeteiligung ist immer ein großes Thema in Deutschland. Und wenn man mal guckt, wie die bei jungen Menschen aussieht, da ist sie unterdurchschnittlich. Und also das ist ja die Möglichkeit für uns alle, dass wir uns Gehör verschaffen. Und die nutzt halt die junge Generation auch nicht ausreichend, muss man mal auf ganz einfach feststellen.

0: Und wenn junge Menschen in eine Partei eintreten, dann haben sie natürlich auch insofern große Chancen, als dass es ja gar nicht so ist, dass die Parteien jungen Menschen den Weg versperren wollen. Im Gegenteil, also alle Politiker, mit denen ich spreche, sind immer ganz begeistert, wenn junge Menschen kommen und etwas bewegen wollen. Und also tatsächlich kann man dann eben auch, ich sag mal, auf diesem Ticket es weit bringen, weil dann eben auch die Älteren sagen, okay, hier ist mal ein Junger, der in eine Partei kommt und der was bewegen kann und will, dann geben wir ihm den Raum, das zu tun. Also darin kann auch eine Chance liegen.
1: Das ist der eine Punkt. Der andere Punkt, Sparen, wurde auch angesprochen. Und das sind ja nicht nur Landesangebote, kommunale Angebote, sondern viele jüngere Menschen, die zum Beispiel auch jetzt Richtung Familienplanung gehen, die bekommen immer wieder Infos darüber. Jetzt wird zum Beispiel beim Elterngeld etwas gespart. Also insgesamt sind es ein bisschen mehr als 2000 Euro weniger. Dann auch Unterhaltsvorschuss wird jetzt bekannt, dass auch da gespart wird für Alleinerziehende und so weiter. Also das sind ja auch Signale Richtung junge Leute. Das ist ein bisschen schwerer wird als noch vor einigen Jahren.
0: Ja, tatsächlich wurde das Elterngeld ja auch, das gibt es ja noch nicht ewig. Also das wurde ja erst von der Leyen unter Merkel eingeführt. Das heißt, ja, da wird jetzt zurückgeschraubt und ja, das geht dann auf Kosten von Jüngeren. Aber auf der anderen Seite wird gerade an so vielen Seiten gespart, etwas weggenommen, dass ich sagen würde, ist in dem Fall kontraproduktiv, ist aber halt ja dann auch so, dass es für viele Politiker wahrscheinlich schwer zu erklären ist, das alles unangetastet zu lassen und an anderen Stellen zu sparen.
1: Ich glaube, Lara Mücke, Schülerin, möchte gerne einhaken.
2: Ich bin da ein bisschen anderer Meinung, weil ich sagen muss, ich finde Elterngeld oder allgemein der soziale Bereich auch, wer was so hier Krankenhäuser und so angeht. Also meine Mutter arbeitet auch im sozialen Bereich. Deswegen kriege ich das auch ein bisschen mehr vielleicht mit als andere in meinem Alter. Da wird einfach, das sind einfach die falschen Stellen, wo das Geld gekürzt wird. Also man kann ja nicht jemanden, der ein Kind bekommt und zu Hause ist, um sich um das Kind zu kümmern, um dafür zu sorgen, dass auch irgendwo hier die Zukunft dann auch weiterläuft, einfach das Geld dann kürzen. Natürlich, das gibt es jetzt sowieso noch nicht lange und davor hat es auch irgendwie funktioniert. Aber wenn wir halt immer am Sozialen kürzen, dann braucht man es auch irgendwann nicht mehr über Kindesverwahrlosung oder vielleicht hier fehlende Vorsorge und Mittel für gehandicapte Menschen oder so wundern. Und das finde ich ist halt einfach ein schwieriger Punkt. Klar, es ist schwierig von den Politikern da auch die Entscheidung zu treffen, wo kürzen wir, das sehe ich auch. Aber ich finde es einfach, man kann schon auch an anderen Stellen sparen und nicht immer nur im Sozialen.
1: Definitiv ein Punkt, den wir heute Abend sicher auch noch stärker vertiefen werden. Jetzt würde ich gerne aber mal Jörg Gödicke mit dazu holen. Hat auch die 08044-1777 gewählt. Guten Abend, Herr Gödicke.
3: Ja, moin, aus Hamburg. Hallo,
1: Wir
3: ich höre Sie gar
1: fragen,
3: nicht.
1: ja, wir hören Sie und fragen uns heute Abend, geht die
3: Ich höre Sie
1: Politik an
3: gar
1: den
3: nicht.
1: Jungen
3: Alles klar,
1: vorbei
3: gut.
1: und wie könnte man es ändern? Was wäre denn Ihr Vorschlag?
3: Naja, sagen wir mal so, dass das Risiko besteht. Also ich kann die jungen Menschen verstehen. Also ich selber bin 63 Jahre alt, gehöre also zu den bösen Boomern, die im Moment immer angegriffen werden. Also ich kann die jungen Menschen absolut verstehen. Meine Erfahrung ist, und ich arbeite sehr intensiv mit jungen Menschen zusammen, weil ich im Bildungsbereich tätig bin, dass sie politisch sehr viel aufgeklärter sind als ein Großteil der sogenannten Erwachsenen. Also ich setze mich seit Jahren dafür ein, versuche auch meine Freunde davon zu überzeugen, aber die sehen das leider Gottes immer noch ziemlich anders, dass Jugendliche durchaus ab 16 in der Lage sind, an Wahlen mitzuarbeiten. Und das wäre auf jeden, also mitzubestimmen, aktiv mitzubestimmen. Das wäre auf jeden Fall eine Möglichkeit, dort etwas zu tun. Und dann, wie gesagt, den Frust der jungen Menschen kann ich insofern verstehen, dass also tatsächlich, wie viele meiner Vorredner ja schon gesagt haben, in dem Bereich, der junge Menschen betrifft, sehr stark gespart wird. Ich denke zum Beispiel an die BAföG-Geschichte. Zunächst mal sollte das BAföG überhaupt nicht erhöht werden, weil Frau Beer ja der Meinung war, es sei überhaupt kein Thema, so neben dem Studium mal so ein bisschen zu jobben und sich den Rest dazu zu verdienen. Allerdings, das war der Witz, allerdings war sofort ganz viel Geld da für die Bundeswehr und man erinnerte sich dann an die jungen Menschen, insbesondere die jungen Männer, die man dann ja auch mal wieder einziehen könnte. Mit anderen Worten, ich sage es jetzt mal provokant und überspitzt formuliert, sehen Sie es mir bitte nach, dass die Formulierung so hart kommt. Wir können zwar nichts für die Jugend tun, aber die Jugend darf sich gern totschießen lassen. Ich bin jetzt kein Anhänger der AfD oder solcher Parteien. Ich bin ein sozialliberaler Mensch, sehr geprägt durch Helmut Schmidt, natürlich sicherlich auch durch die geografische Lage. Aber das ist eben so eine gewisse Schieflage. Und da kann es passieren, dass die jungen Menschen sich einfach nicht mehr vertreten fühlen in diesem Land. Und dann wird es schwierig. Und da habe ich ehrlich gesagt so ein bisschen Bedenken, dass wenn man die Jugend vergisst, letztlich die eigene Zukunft vergisst.
1: Dankeschön. Jörg Gödicke war das.
3: Ja, gerne.
1: Und im Studio sind Schüler des Rabanus-Maurus-Gymnasiums aus Oberbayern, Lara Mücke und Oskar Emmert. Und Lara möchte gleich darauf antworten.
2: Ich möchte mich erstmal bedanken, weil ich es schön finde, dass auch mal aus der älteren Generation so positive Worte für unseren, sag ich jetzt mal, politischen Einsatz kommen. Und zwar Generation, nicht wir zwei jetzt. Und den einzigen Punkt, den ich ansprechen möchte, weil die bösen Boomer, da möchte ich mich von distanzieren. Ich finde, das sollte nicht jung gegen alt gehen oder alt gegen jung oder irgendwie der eine ist mehr verantwortlich als der andere. Ich glaube, da sind wir absolut ziemlich einig. Das ist nicht der Sinn hier dahinter. Ich glaube, das war jetzt auch nicht so gemeint. Aber bevor da jetzt wieder irgendwie Kommentare kommen, dass wir hier mit dem Finger auf andere zeigen und nicht auch Fehler bei uns selber suchen, so ist es nicht.
1: Das auf jeden Fall schon mal nicht. Aber eine Frage noch vor den Nachrichten um 21 Uhr an Kilian Hampel, denn es wurde ja auch das BAföG angesprochen. Wie groß ist denn das Thema überhaupt und was hat die Bundesregierung da angerichtet?
4: Ja, für Studierende ist das ein wirklich großes Thema. Und angerichtet haben sie eigentlich vor allem mit der Sprache sehr, sehr viel, weil Sprache hat ist ein ganz wichtiges Werkzeug, gerade in der aktuellen Politik, in der aktuellen Zeit. Und ihnen vorzuwerfen, sie sollen gefälligst mal arbeiten und dann kriegen sie das schon über die Runden, ist auch faktisch nicht richtig, weil bereits 75% der Studierenden bereits arbeiten, tätig sind. Und da haben sie sich, glaube ich, eher ins eigene Fleisch geschnitten, weil wirklich die Studierenden eigentlich wirklich gehofft haben, das kommt jetzt endlich. Dann wurde es abgesägt, jetzt kommt doch was, weil sie gemerkt haben, da haben sie sich wirklich richtig ein Bein gestellt. Ja, es geht da sehr, sehr viel um Sprache und die Message. Und auch bei den anderen vorherigen Punkten, die man da hat, würde ich da auch noch kurz einhaken. Elterngeld ist ein wichtiger Punkt. 2007 eingeführt, seitdem nicht erhöht. Wird jetzt gekürzt, okay. Aber wurde nicht mal inflationsbedingt erhöht, wurde keinerweise erhöht. Also das ist schon fast schon skandalös. Wenn man gleichzeitig sagen will, junge Leute, bringt doch endlich mal Kinder in die Welt. Ja. Tu was für unsere Gesellschaft, liest man nur zu Genüge. Und wundert sich dann über sinkende Geburtenraten. Also muss man schon ein bisschen drüber nachdenken.
1: Sozialforscher Kilian Hampel und wir sind mittendrin in der Diskussion, diskutieren gleich weiter. Generation ohne Lobby, hat die Politik die jungen Menschen überhaupt noch im Blick? Diskutieren Sie gerne mit 08000 44 1777 oder ihr schreibt uns einfach im Live-Chat auf unserem YouTube-Kanal @ARD Mitreden. Gleich geht's weiter.
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6: Um 21 Uhr mit Katja Kindermann. US-Präsident Trump hat erneut eine Blockade gegen den Iran in der Straße von Hormus angekündigt. Kein Schiff, das künftig den Iran ansteuert oder von dort kommt, dürfe die Meeresstraße passieren, teilte Trump im Internet mit. Aus Washington, Carsten Kühntop.
7: Allen anderen Schiffen gestatte man die Durchfahrt. Allerdings sei eine sogenannte Entschädigung an die USA zu zahlen. Und zwar in Höhe von 20% des Wertes der Fracht. Begründung, dieser Teil der Welt sei instabil. Und Amerika müsse für seine Anstrengungen, dort für Sicherheit zu sorgen, entschädigt werden. Faktisch kündigte Trump damit an, für die Meerenge eine Maut zu verhängen. Wann der Präsident mit dem Eintreiben von Maut beginnen will und genau wie das ablaufen soll, teilte er nicht mit.
6: Frankreich, Deutschland, die Ukraine und mehrere weitere europäische Länder haben sich zu einer Koalition zur Raketenabwehr zusammengeschlossen. Man wolle eine gemeinsame Fähigkeit gegen ballistische Raketen in Europa aufbauen, hieß es. Aus Paris, Kai Rienecker.
8: Das System einer gemeinsamen Raketenabwehr solle alle bestehenden Systeme ergänzen und eine industrielle Basis schaffen. Dazu habe sich eine Koalition aus 9 europäischen Ländern gebildet, darunter Deutschland, Frankreich und Großbritannien. Gemeinsam mit der Ukraine solle ein solches System aufgebaut werden. Das Treffen zur Raketenabwehr fand am Rande des Gipfels der Koalition der Willigen statt. Vertreter von insgesamt 37 Staaten wollen in Paris ein Zeichen der Unterstützung für die Ukraine setzen.
6: Bei Volkswagen hat Konzernchef Blume zum ersten Mal konkrete Zahlen zu seinen Sparplänen genannt. Er bestätigte im VW-Intranet, dass bis zu 50.000 zusätzliche Stellen abgebaut werden könnten, falls die Arbeitskosten nicht deutlich sinken. Diese Zahl ergibt sich laut Blume, wenn die Kosten auf ein wettbewerbsfähiges Niveau gesenkt werden sollen. Die Kosten lägen bei VW noch um 20% über dem Durchschnitt anderer Konzerne. Im Müritz-Nationalpark bei Waren in Mecklenburg-Vorpommern ist ein Waldbrand ausgebrochen. Wegen Trockenheit und Wind breiten sich die Flammen immer weiter aus. Zwei Orte wurden nach Angaben des Landkreises schon evakuiert, Granzin und Granziner Mühle. Auch die Bewohner des Dorfes Krinke sollen den Ort verlassen. Der Landkreis hat mehrere Löschzüge aus der Umgebung alarmiert. Außerdem wurde Unterstützung aus anderen Landkreisen angefordert. Erschwert werden die Löscharbeiten durch alte Munition im Boden. Das waren die Nachrichten. Das Wetter in Norddeutschland. Für den Abend warnt der Deutsche Wetterdienst in Teilen Niedersachsen vor heftigen Gewittern mit 40 Litern Regen pro Quadratmeter in kurzer Zeit mit Hagel. Nachts nach letzten Schauern häufig trocken, die Tiefstwerte 18 bis 12 Grad. Morgen freundlich bei Höchstwerten von 22 Grad an der Ostsee bis 30 Grad in Südniedersachsen. Am Mittwoch viel Sonne bei 22 bis 31 Grad und am Donnerstag einige Schauer. Es ist jetzt 21.03 Uhr.
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1: Willkommen zurück. Und bei den Themen Rente, Klimaschutz oder auch Wohnraum, ja, da haben viele junge Menschen den Eindruck, da wird Politik von Alten für Alte gemacht. Das sagen viele Menschen in Befragungen wie der Trendstudie Jugend. Also Menschen, die ihren 30. Geburtstag dann eben noch nicht gefeiert haben. Und heute geht's genau darum, hat die Politik die jungen Menschen überhaupt im Blick? Was tut sie dafür und wie könnte sich das eigentlich ändern? Oder widersprechen sie vehement und sagen, das war eigentlich schon immer so, dass für die jungen Menschen zu wenig getan wurde? Rufen Sie gerne an, 08000 44 1777 ist Ihre kostenfreie Nummer aus ganz Deutschland. Oder ihr schreibt uns im Live-Chat auf unserem YouTube-Kanal @ARD mitreden. Heute Abend zu Gast bei mir im Studio zwei Schüler des Rabanus-Maurus-Gymnasiums in St. Ottilien, Lara Mücke und Oskar Emmert. Außerdem zugeschaltet Jugendforscher Kilian Hampel und ARD-Berlin-Korrespondent Jan-Peter Bartels. Und zum Einstieg in diese zweite Stunde von Mitreden hören wir nochmal die Klassenkameraden von euch beiden aus dem Gymnasium in St. Ottilien. Und die machen ganz konkret, bei welchen Themen sie das Gefühl haben, nicht wirklich gehört zu werden.
9: Klimapolitik, habe ich schon das Gefühl, dass das in den letzten Jahren eher ein bisschen eingeschlafen ist.
10: Ich finde, in der Bildungspolitik werden wir sehr viel übergangen und auch bei der Wehrpflicht.
11: Inflation, Wohnungssuche, Jobs. Ich habe auch ganz oft das Gefühl, man hat keine Zukunft, keinen Anker mehr, auch nicht in der Politik, weil man eben nicht das Gefühl hat, dass diese Themen angesprochen werden.
12: Ich habe jetzt schon seit mehreren Jahren eine große politische Meinung und würde die auch gern ausdrücken, kann es aber nicht, weil ich jetzt erst vor kurzem 18 geworden bin.
13: Wenn man jetzt eben das Wahlalter heruntersetzt, müsste man sich auch darum kümmern, dass die Politiker mehr in Kontakt treten, auch mit den jungen Menschen. Am besten natürlich persönlich, dass sie vielleicht persönlich an die Schulen kommen, dass sie noch mehr und verstärkt präsent auf Social Media sind.
14: Also man sieht ja meistens irgendwie TikToks von Linkspartei oder dann halt von AfD und dass man aber halt das gesamte Spektrum mehr aufbaut, dass es viel mehr gibt und dass sich dann halt einfach viel mehr Jugendliche angesprochen fühlen.
15: Also wenn man sich die CDU anschaut oder so, sind die Jüngsten 35, 40 so. Und ich finde, die können halt dann auch nicht vertreten, was unsere Meinung ist.
1: Und in dieser zweiten Stunde geht es natürlich auch um Lösungsansätze. Über einige haben wir heute Abend schon gesprochen, zum Beispiel das Wahlalter bundesweit abzusenken auf 16 Jahre. Aber es gibt natürlich noch viel, viel mehr Ideen. Ich würde gern Ihre Idee hören. Rufen Sie gerne an 08000 44 1777. Und Markus Schramm hat diese Nummer gewählt, ist uns zugeschaltet aus Bad Hersfeld in Hessen. Guten Abend.
16: Ja, guten Abend. Schön, dass Sie mich zu Wort kommen lassen. Ich will mich kurz vorstellen. Ich bin Arzt, bin 55 Jahre alt, Vater von drei Kindern. Und ich finde, dass die junge Generation durchaus riesige Möglichkeiten der Gestaltung hat und auch dieser Möglichkeiten auch nutzen kann und auch nutzen wird. Es ist die Frage, ist das nicht wahrgenommen werden? Ist das früher anders gewesen? Ich mache mal ein Beispiel. Als ich vor dem Abschluss als Arzt vom Staatsexamen sein, sagten die Hochschullehrer, was studieren Sie denn eigentlich? Medizin, sie braucht gar keiner. Und das waren auch Zeiten, wo das nicht so breit getragen worden ist in den Medien, wo schon sehr kämpfen mussten, um diese Umbrüche zu bewältigen. Und ich glaube, die junge, aktive Generation hat große Möglichkeiten. Und diese Zukunftssorgen, die gab es früher. Die gab es auch Anfang der 90er oder 2000er Jahre. Da hatten wir etwa 5 Millionen Arbeitslose. Und die waren anders. Aber sie wurden damals in der Medienpräsenz gar nicht so. Wir hatten damals eine relativ geringe Stimme. Und die junge Generation hat sich doch heute durch eine Medienpräsenz eine ganz andere Stimme, auch eine ganz anderen Feuer. Und ich will sagen, ja, es sind Probleme, aber diese Probleme sind lösbar und die sind auch mit Mut und Zuversicht. Die jungen Leute haben eine Stimme, die haben eine ganz andere Stimme und ein ganz anderes Gewicht als Anfang der 90er Jahre. Und das ist, vielleicht ist die Reflexion, wie sich die Jugend reflektiert wird, eine andere, als es vielleicht die Wirklichkeit ist. Ich glaube, dass man heute sehr viel auf junge Leute hört und wenn man schlau ist auf die ältere Generation, also auch eine Generation wie ich, der Vater ist, der nimmt schon wahr, dass es für die jungen Leute Probleme gibt, aber diese Probleme sind lösbar und deswegen finde ich die Sendung gut. Ja, es ist schwierig, aber es wird eine Lösung geben.
1: Das ist doch schon schön gesagt. Dankeschön. Nach Bad Hersfeld in Hessen, Markus Schramm.
16: Bitte.
1: Und das gebe ich doch gerne gleich weiter an den Jugendforscher Kilian Hampel, denn Herr Schramm hat ja gesagt, das war früher eigentlich weniger, dass man noch weniger wahrgenommen wurde als junger Mensch als heute. Heute kann man sich viel besser artikulieren.
4: Ja, das höre ich relativ oft und ich würde sagen, da würde ich gar nicht groß dagegen argumentieren. In meinen Vorträgen, Workshops zu den Themen, wenn ich mit Ausbildungsleitungen spreche, mit Mitarbeitenden, dann frage ich auch ganz oft, was hat eure Jugend geprägt? Und gerade Menschen aus den Babyboomer-Jahrgängen sagen dann, dass wir ganz viele waren und uns gar nicht wirklich artikulieren konnten. Also diesen O-Ton, den kann ich schon auch zustimmen, das hört man. Und gleichzeitig würde ich trotzdem sagen, wenn wir in unsere Daten reingucken, der Aussage, früher war es leichter, sich Wohlstand aufzubauen zum Beispiel, stimmen Jung und Alt gleichmäßig zu. Also das ist eine Aussage, wo eigentlich universal von Jung und Alt gesagt wird, früher war es eben leichter, sich das Wohlstandsversprechen wirklich aufrechtzuerhalten. Und ich glaube, beim Thema Wohlstand ist da ein ganz, ganz wichtiger Faktor. Und was die Stimmen angeht, also dass eine junge Generation laut ist, ja, das haben wir jetzt in den letzten Jahren schon auch gemerkt. Da gab es extrem gute Beispiele. Gleichzeitig wurden die aber auch dann extrem schnell wieder niedergemacht. Also wenn wir die mal anschauen, Fridays for Future, die anderen Klimaproteste, die dazu kamen, gab es schon auch sehr, sehr große Gegenstimmen. Dann wird aber behauptet, die Jugend kriegt es nicht richtig hin, ihre Meinung zu artikulieren, hängt irgendwie nur am Handy. Gleichzeitig haben wir nach der Pandemie erlebt, wie krass Jugendzentren gekürzt werden, geschlossen werden. Wir Vereine sehen, die wirklich mit ihrer Existenz zu kämpfen haben, die Kommunen wirklich Hilfe rufen. Und die Punkte, die vorhin schon angesprochen wurden, die Kürzungen hier, die jungen Menschen fast am stärksten betreffen. Und das sind eigentlich Faktoren, wo wir ihnen wirklich die Möglichkeit geben, laut zu sein, aber wir sie ihnen gerade eher nehmen.
1: Und wenn man in den Live-Chat guckt, dann ist ein Thema ganz groß, das hier unsere Sendung betrifft. Und zwar die Frage, warum hier eigentlich zwei Schüler eines Gymnasiums sitzen. Und an der Stelle sei gesagt, wir nehmen das natürlich absolut zur Kenntnis. Und das ist das erste Mal, dass wir so eine Mitreden-Junge-Edition hier machen. Und deswegen haben wir die Schüler hier aus St. Ottilien eingeladen, die das Ganze als Projekt gemacht haben. Aber in Zukunft wird es natürlich auch Sendungen geben zu der Situation an anderen Schulen, an Mittel- und Realschulen und dann natürlich auch mit Schülerinnen und Schülern von dort. Mich würde aber jetzt interessieren, ihr seid ja zwar im Gymnasium, aber natürlich hat man auch einen Freundeskreis, der vielleicht nicht im Gymnasium ist. So die Themen, die ihr diskutiert, die euch auch Sorgen bereiten, ist das so generell in eurem Alter ein Thema oder unterscheidet sich das sehr stark nach Schulform?
17: Boah, also so genau kann ich da jetzt, glaube ich, nicht unterscheiden. Wenn ich kurz hier auf einen Punkt noch antworten darf vom Anrufer, der Punkt Social Media, dass wir dadurch so eine starke Stimme haben. Ich stimme zu, da steckt eine riesige Chance. drin, aber ich glaube, wichtig zum Verständnis ist, dass diese sozialen Plattformen nicht dazu da sind oder nicht darauf ausgelegt sind, dass du sagst, ich mache jetzt hier politisch fundierten Content und dann kann ich damit automatisch Reichweite erhalten. Es muss ganz klar sein, dass diese Plattformen darauf ausgelegt sind, Nutzeraktivität zu maximieren. Und das schafft man durch polarisierende Botschaften, Hassbotschaften, welche die Angst triggern. Und es ist extrem schwer, das ist wirklich ein totaler Dschungel, wenn du da versuchen willst, irgendwie eine politisch ausgeglichene Stimme zu sein. Also ich wollte nur diesen Punkt machen, dass Social Media nicht bedeutet, jetzt hat jeder die Chance, politisch Mitte Meinungen, die Meinungen kundzutun. Ja. Mhm.
2: Zu welchem Punkt?
1: Das, also, was Oskar gerade gesagt hat? Dann geben wir es einfach gerne weiter an Kilian Hampel, weil es ist ja an sich eine interessante Frage. Und zwar die Frage, unterscheiden sich die Problemlagen, die Sorgen, was die Zukunft betrifft, nach Bildungsabschluss? Ist es am Gymnasium eine völlig andere Diskussion, weil man eben einen anderen Hintergrund oft hat, als an einer Mittel- oder Realschule?
4: Es gibt natürlich Unterschiede, aber sie sind nicht so riesig, wie man denken würde. Und auch im Gymnasium sehen wir extrem viele Sorgen, extrem viele junge Schülerinnen, Schüler, die sagen, dass sie wirklich Sorge haben, wenn sie da mal anfangen zu studieren, in die Stadt gehen zum Beispiel, in die Stadt ziehen wollen, dass sie dort keinen Wohnraum finden. Es führt dann dazu, dass man eher sagt, man wartet vielleicht noch mit dem Studium oder mit einer Ausbildung oder bleibt dann eher noch zu Hause, wenn man die Möglichkeit hat. Auch da sehen wir gerade schon Verschiebungen. Also auch Wohnraum ist dann ein Punkt und das betrifft tatsächlich alle jungen Menschen. Da gibt es schon Unterschiede natürlich, aber die sind nicht so groß, wie man denken würde. Und wir haben ja nicht eine privilegierte junge Schülerschaft im Gymnasium, die von diesem Problem gar nichts mitbekommt.
1: Und dann geben wir die Frage auch noch gerne weiter an Jan-Peter Bartels, und zwar die Frage der Kommunikation in der Politik. Ist das ein Sprech, der vor allem höher gebildete Gymnasiasten, Eltern, Akademiker anspricht und man erreicht Leute durch eine andere Sprache eher nicht?
0: Also ich denke, das ist stark auch vom Thema abhängig und von der Partei. Ich nehme das schon wahr, dass im Bundestag einige Politiker quasi gar nicht eine Rede zum Thema so wirklich halten wollen, sondern dass sie gezielt auf 2, 3 kurze Statements hinauslaufen, die sie dann bei Social Media weiterverarbeiten können. Und die sind dann auch direkt und verständlich und vorher gut durchdacht. Insgesamt ist es aber so, Politik ist halt nicht ganz unkompliziert. Und häufig ist es ja auch so, die Suche nach Kompromissen ist schwer zu vermitteln. Jeder hat seine Meinung und erwartet, dass die irgendwie 1:1 umgesetzt wird. Aber wenn man halt irgendwie eine Koalition hat, dann muss man schon auf einen anderen zugehen am Ende. Und wenn man das dann erklärt, wenn man versucht, die Tiefe des Themas zu vermitteln, und ich meine, ich kriege das ja beim Thema Altersvorsorge, Rente ganz häufig mit. Es sind so viele Fachbegriffe, Rentenniveau, Altersvorsorgedepot und so weiter. Wenn man mit denen um sich wirft, dann verliert man sehr schnell die Menschen. Und natürlich, man beschäftigt sich so viel damit, dass man manchmal, auch wenn man das Beste möchte, vergisst, es besser zu erklären. Und das passiert in der Politik sicherlich vielen so. Ja, da gibt es bei der Ansprache sicherlich Defizite, Probleme.
1: Und heute Abend geht es aber darum, dass viele Leute mitdiskutieren können und mit ihren Worten das Thema besprechen. Deswegen würde ich jetzt gerne die nächste Anruferin mit dazu holen, und zwar Johanna Weimann aus Scharbeutz. Guten Abend.
18: Guten Abend. Scharbeutz liegt an der Ostsee, in der Lübecker Bucht.
1: Super, dann aus dem Süden. Ja. Schöne Grüße in den hohen Norden. Und die Frage hinterher, was sagen denn Sie zum Thema heute Abend? Geht die Politik an der Jugend vorbei?
18: Ich finde schon.
1: Und warum?
18: Und ich finde, die jungen Leute haben auch recht, dass sie sich Gehör verschaffen. Und was mir ganz wichtig ist in dieser ganzen Geschichte, nicht, dass die jungen Leute unbedingt zu kurz kommen, sondern dass viele, viele, viele Themen, die jetzt natürlich wie Krieg und andere Geschichten, Aufrüstung, so wichtig sind, dass die so unendlich in den Vordergrund getreten sind.
1: Mhm. Und das gibt Ihnen so zu denken?
18: Ja, es gibt mir zu denken, weil ich kann mir schon vorstellen, ich habe auch Kinder, ich war mal Lehrerin, mein Mann war Kinderarzt, Enkelkinder und so weiter. Ich unterhalte mich so gerne mit jungen Leuten. Das ist an der Ostsee hier einfach, im Urlaubsgebiet, wenn man hier wohnt, da geht man einfach los und trifft junge Leute. Und weil die jungen Leute sind großenteils wirklich gerne zu einem Gespräch bereit. Und
1: ja.
18: Aber man muss den jungen Leuten auch sagen, das habe ich eben auch ihrer Dame da gesagt, man muss den jungen Leuten ehrlich sagen, dass sie auch kämpfen müssen jetzt. Dass sie kämpfen müssen für ihre Zukunft. Bei uns damals war es nicht anders. Ich habe 75 erste Staatsexamen gemacht, Kinder bekommen, zweites Staatsexamen gemacht. Wir haben damals kein Elterngeld bekommen. Dann habe ich einfach erstmal aufgehört zu arbeiten. Man musste mit einer Sache dann auskommen. Und BAföG, aber unsere Kinder haben kein BAföG bekommen, weil wir zu viel verdient haben. Und diese Sache finde ich auch ungerecht, weil ich finde, jedes Kind hat ein Recht auf BAföG, egal wie die Eltern verdienen. Meinetwegen kann sich der Staat dann nachher oder das Land von den Eltern das Geld zurückholen. Aber die Abhängigkeit der Kinder vom Goodwill, BAföG und Unterhalt der Eltern ist nicht in Ordnung.
1: Sagt Johanna Weimann aus Scharbeutz von der Ostsee. Dankeschön für Ihren Anruf.
18: Sehr gerne.
1: Wichtiger Punkt und ich glaube auch eine Ansage an euch im Studio, Lara Mücke, Oskar Emmert, und zwar fast schon eine Ansage, kämpfen, ihr müsst kämpfen dafür. Und das sagen auch immer wieder Experten, Politiker, sie wundern sich auf eine Art und Weise auch, warum die junge Generation so ruhig ist, warum sie nicht viel stärker auf die Straße geht.
17: Naja, also wir hatten ja das Thema vorhin schon, ich glaube schon, dass wir als Generation das Potenzial haben, eine starke Stimme zu haben. Wir hatten in den letzten Jahren mit Fridays for Future.
1: Das ist aber 7 Jahre her.
17: Das stimmt.
1: Also Fridays for Future hatte den Höhepunkt 2018/19, dann kam die Pandemie und seitdem gibt es ja keine Bewegung, die die jungen Menschen auf die Straße bringt.
2: Bedenkt, also wir hatten ja jetzt auch hier die Demos gegen rechts und das ist definitiv eine Möglichkeit gewesen. Da hat man ja auch gesehen, da sind viele Jugendliche hingegangen. Da waren die Zahlen von den Beteiligten auch relativ hoch. Und was ich schon glaube, ist, dass wir als Jugend einfach lauter sein müssen. Wir müssen sturer sein. Wir müssen uns mehr durchsetzen. Wir müssen auch einfach mal, sage ich jetzt mal, ein bisschen provokanter auf den Tisch hauen und auch mal sagen, wir sind auch noch da. Und ja, wir sehen die Alten. Wir sehen die, die jetzt in Rente gehen. Wir sehen die Leute, die Flaschen sammeln. Wir sehen auch die dazwischen, die sich auch Sorgen um ihre Zukunft machen. Aber wir sind auch noch da und wir sind mittlerweile tatsächlich eine Minderheit. Also wir sind eine der Generationen nach den Babyboomern. Und auch wenn vorhin gesagt wurde, dass mit der Rente, das wird nie so sein, dass es wirklich existenzbedrohend sein wird. Das mag sein, die Pyramide hat sich trotzdem umgedreht. Und wir haben irgendwann einfach den Punkt, wo wir zwar vielleicht noch überleben können, aber also wofür arbeite ich denn mein ganzes Leben? Ist jetzt vielleicht auch ein bisschen provokant. Wofür arbeite ich denn dann mein ganzes Leben, wenn ich dann meinen Lebensstandard nicht halten kann?
17: Und trotzdem, also zu dem Slogan, wir müssen kämpfen, wir brauchen trotzdem natürlich ein angenehmes Gesprächsklima, sage ich einfach mal gesamtgesellschaftlich. Und den Punkt hat man jetzt vor der Pause ja auch schon oft gemacht, dass das auf gar keinen Fall ein Klein gegen Groß mehr werden darf, sondern
1: kein Jung gegen Alt, sondern alle gemeinsam.
17: Richtig.
2: Wir müssen vielleicht auch einfach deutlicher sagen, was wir uns jetzt wünschen.
1: Gut. Und jetzt sind wir mal gespannt, was Martin Becker zu sagen hat. Guten Abend, Herr Becker.
19: Ja, hallo, guten Abend. Hier ist Martin Becker, genau, aus Augsburg.
1: Aus Augsburg. Guten Abend nach Augsburg.
19: Jawohl.
1: Ja, die Frage,
19: oder Augsburg, wie man bei uns sagt.
1: Augsburg, genau. Die Frage, die uns heute Abend umtreibt, ich kann das sagen als Augsburger. Die Frage, die uns heute Abend umtreibt, ist ja, geht die Politik an der Jugend vorbei? Wir haben es gerade auch gehört, die Jungen müssen kämpfen. Früher gab es auch viele Transferleistungen wie Elterngeld gar nicht. Gehen Sie da mit oder sagen Sie, nee, ganz ehrlich, früher war das auch leichter, noch mit einem Einkommen dann wirklich sich was aufzubauen?
19: Oh, also auf die Frage Ja, ich denke, das war früher einfach der Plan. Ich habe Bekannte, also wenn sie mich da fragen, ich habe noch ein anderes Thema mitgebracht, weswegen ich angerufen habe, aber hier ist es so, ein typischer Elektromeister oder Stahlbaumeister im Industriebau in Augsburg, MAN, der konnte sich ein Haus bauen. Es war klar, wer Meister ist im Handwerk, kann sich ein Haus bauen. Das ist heute nicht mehr so und zeigt eindeutig, dass die Kaufkraft nach unten gegangen ist. Deswegen arbeiten zwei Eltern heute, um sich ein Häuschen anzuzahlen, zum Beispiel. Wenn man so will, ganz klar, die Kaufkraft ist nach unten gegangen. Das macht es erforderlich, dass zwei arbeiten und das wirkt sich natürlich auf Familien aus. Ne?
1: Und dann haben Sie aber schon angeteasert, dass Sie eigentlich einen anderen Punkt mitbringen wollten in die Debatte.
19: Ja, genau. Also erstmal Grüße an die Leute aus St. Ottilien. Ich sag was zu dem Thema, was mit der Zukunft ist. Denn ja. Zwei Aspekte. Der Thema Rente. Ne? Viele Leute haben heute den Eindruck, gerade die Jungen, auch meine Kinder, ich habe vier Kinder, die Jüngste hat letzte Woche ihr Abi-Zeugnis bekommen. Das Verständnis ist, man arbeitet ein Stück weit ein Leben lang oder ein Dreiviertelleben lang und dann ist lange Urlaub. Und das ist natürlich Unsinn. Also eine Rente war nur dazu da, um Leute, die nicht mehr arbeiten können, finanziell nicht in Ruin zu treiben und in die Altersarmut. Dazu ist eine Rente ursprünglich geplant gewesen. Dann war ursprünglich die Rente geplant auch mit Rücklagen. Das hat man aufgelöst und hat davon Freibäder gebaut. Die sind jetzt da, aber marode, Geld ist nicht mehr da. Und das ist so mit der Rente. Ich glaube, ehrlich gesagt, junge Leute sollten überhaupt nicht auf die Rente gucken. Das ist ein wichtiges Thema, das darf man nicht liegen lassen. Das System bei Umlage irgendwie muss funktionieren. Aber was da hinten rauskommen wird, das zeigt die Mathematik ganz klar. Kann nicht richtig funktionieren bei der Demografie. Also Handy in die Hand und Beine in die Hand und selber was schaffen. Und das haben Sie beide ja gemacht aus St. Ottilien. Deswegen sind Sie ja hier. Sie haben ein Projekt gemacht und werden durch das, was Sie tun, gehört, nämlich wortwörtlich im Radio. Und das begrüße ich sehr. Das finde ich total toll. Und ich kann nicht nur einer Sprecherin, einem Gast vorher anschließen. Die Dame hat gesagt, also sie findet, dass die jungen Leute überhaupt nicht nichts tun, sondern eben gerne sich engagieren, wenn es sinnvoll für sie erscheint. Und das ist ein wichtiger Punkt. Und das andere ist Krisen. Ne? Wir haben eine Generation Krise herangezogen. Wer sind wir Älteren? Also ich jetzt bin jetzt 55 auch dran schuld. Ne? Ständig haben meine Kinder erzählt, oh, hier brennt der Wald und da ist das schlimm und da ist jenes. Wenn man aber jetzt insgesamt anschaut, was war denn im Club of Rome in den 50er, 60er Jahren prognostiziert? Die haben gesagt, in den 70er, 80ern werden hunderte Millionen Menschen verhungern. Das heißt, nicht passiert. Und auch andere schlimme Katastrophen sind nie passiert, die prognostiziert waren. Ich will jetzt nicht sagen, dass wir keine Probleme haben. Selbstverständlich, Klimawandel gibt es. Ich meine, ich habe technischen Umweltschutz studiert. Aber die Zukunft ist besser, als sie aussieht. Und ich kann nur ermutigen, Die ganze Krisenalarmismus-Geschichte, deswegen man ja auch sagt, wir brauchen psychologische Betreuung für die jungen Leute. Echt drüber wegkommen, nach vorne gucken, positiv in die Zukunft gehen. Und das haben sie gemacht mit ihrem Projekt. Und dann geht da auch was weiter. Denn
1: Lob aus Augsburg von Martin Becker.
19: Da gibt es Lob aus Augsburg, ja genau. Und es gibt noch einen Punkt. Wir hatten noch nie, also das ist das andere, die Jugend an sich gibt es ja nicht. Ich habe Leute, die gehen nur auf die Party. Ich habe Leute, die engagieren sich in Vereinen und sonst wie. Da können meine jetzt dazu zufällig.
1: Die eine Jugend gibt es nicht, das wollen Sie, glaube ich, sagen, oder?
19: Ja, diese eine Jugend gibt es nicht, sondern wie gesagt, es kann jeder für sich selber was erarbeiten, aber ich sage jetzt mal ganz vorsichtig auch, ich sage mal zu den jungen Leuten hier, no front, wie unsere Jugend war, waren wir nie. Also ich musste zur Bundeswehr und das mit der Bundeswehr und Wehrpflichtdebatte, da wollen die jungen Leute Mitsprache haben. Wenn ich Mitsprache haben will, dann hören Sie mich noch?
1: Ja, jetzt war es gerade kurz unterbrochen, aber ich glaube, genau. Herr Becker,
19: wenn man Wehrpflicht haben will, dann kann man als junger Mensch nicht mitreden, weil man wird verpflichtet.
1: Ja.
19: Ich bin auch verpflichtet worden und dann bin ich zum Militär. Fertig, aus. Ja. Das ist ein bisschen eine seltsame Sache, da verpflichtend mitreden wollen.
1: Okay, aber Herr Becker, das waren wirklich ausreichend viele Punkte, finde ich. Danke für den Einblick, wirklich. Und ich würde gerne einfach zwei Punkte schon mal weitergeben.
19: Bitte, gern.
1: Kilian Hampel. Danke, Herr Becker. Und zwar, er hat viele gute Punkte angesprochen. Und der eine ist das Thema Optimismus. Nicht immer nur pessimistisch in die Zukunft schauen. Und wenn man sich die Trendstudie Jugend ansieht, dann sieht man auch, dass der Optimismus eigentlich größer ist als gedacht, oder, Kilian Hampel?
4: Ja, das ist tatsächlich so. Wir haben 2025 in der vorletzten Trendstudie betitelt Zukunft Made in Germany, besorgt doch nicht hoffnungslos. Jetzt 2026 hieß die neue Studie Zukunft unter Druck. Und in beiden Studien sehen wir aber trotzdem, dass der jugendtypische Optimismus, so kann man ihn eigentlich nennen, dass der vorhanden ist. Dass junge Menschen ihre eigene Zukunft recht optimistisch wahrnehmen. Es ist die letzten Jahre ein wenig zurückgegangen, aber nichtsdestotrotz, wenn man sie fragt, wie erwartest du, dass die nächsten zwei Jahre, die kommenden zwei Jahre werden, positiv besser oder negativ, also schlechter, dann sagt die Mehrheit der jungen Menschen, sie glauben, die Jahre werden besser. Zumindest bei den persönlichen Faktoren. Wir fragen bei diesem Barometer nach persönlichen Faktoren, also eigene Gesundheit, körperlich, psychisch, finanzielle Lage. Man erwartet sich mehr in der Zukunft natürlich, weil dann der Beginn der Karriere auch losgeht. Diese Faktoren, das Leben, alles in allem, da erwartet man, das wird die nächsten Jahre besser, dieser jugendtypische Optimismus. Das Problem ist der gesellschaftliche Optimismus oder Pessimismus, denn der ist recht in die andere Richtung. Da erwarten sie tatsächlich bei politischen Verhältnissen, bei gesellschaftlichem Zusammenhalt, Thema wie mit Armut umgegangen wird, dann erwarten sie eher, dass da eher nichts Besseres kommt, dass es eher schlechter wird. Und das Spannendste ist aber trotzdem, wenn man sich das im Altersgruppenvergleich anschaut, dann sind bei allen diesen Faktoren die Jüngeren optimistischer als die Älteren, egal ob bei den persönlichen oder bei den gesellschaftlichen. Die älteren Menschen, die wir befragen, also 30 bis 49, 50 bis 69, da hört es leider bei uns in der Befragung auf, aber die sind alle im Durchschnitt deutlich pessimistischer als die Jüngeren. Und das kann man auch gleich als Learning eigentlich mitnehmen. Wenn wir Optimismus verbreiten wollen, dann ist der, glaube ich, nicht, dass wir erwarten müssen, dass er von den Jüngeren getrieben wird. Er muss vor allem auch von den Eltern, von den Großeltern mitgegeben werden.
1: Mhm. Lara Mücke, wie optimistisch blickst du in die Zukunft?
2: Es kommt drauf an, auch wieder bei welchem Thema. Also es gibt mit Sicherheit auch dadurch, dass wir eben uns jetzt in unserer Generation allgemein, wo ich zumindest den Eindruck habe und was ich von den Statistiken her auch gesehen habe, dass wir uns definitiv mehr interessieren, mehr engagieren. Das heißt, irgendwann kommen wir auch an den Punkt, wo wir mehr Einfluss nehmen können, wo vielleicht dann auch, sag ich jetzt mal, die Babyboomer-Generation nicht mehr den Großteil der Wähler ausmacht. Das klingt jetzt böser, als es gemeint ist. Da wird es dann mit Sicherheit besser. Bis dahin ist es leider noch ein langer Weg und nimmt auch immer noch viel, sag ich jetzt mal, Motivation und Engagement in Anspruch, weil man auch einfach ab einem gewissen Punkt vielleicht gar nicht mehr so Lust hat, wenn man einfach denkt, ne, es wird ja nicht besser. Mhm. Aber vieles hat man halt auch selber in der Hand. Also Altersvorsorge, wenn es halt vom Staat, sag ich jetzt mal, nicht kommt, was wir zahlen alle ein, das ist mir klar.
1: Kann die auch rausführen aus Berlin, denn es gibt ja Frühstartrente zum einen als Idee, ja. Zum anderen dieses Altersvorsorgedepot, was dann ein Knaller werden soll ab nächstem Jahr 2027, dass man wirklich mit staatlichen Zuschüssen quasi Riester-Rente 2.0 nur diesmal besser. Wir hatten das Thema auch schon im Mitreden. Also wie viel Hoffnung macht das von der Regierung wirklich konkret dann ab 1. Januar?
0: Also ich glaube schon, dass das erstaunlich ist, dass sich da jetzt so viel bewegt, nachdem sich in dem Bereich private Vorsorge ja lange Zeit nichts getan hat. Also es gab da ja 2003, 2004 die rot-grüne Regierung, die gesagt hat, die gesetzliche Rente wird bald nicht mehr den Lebensstandard sichern. Alle müssen privat zusätzlich ansparen. Das Angebot war dann die sogenannte Riester-Rente. Und das hat ja eigentlich, muss man heute sagen, nicht geklappt, weil die Gebühren zu hoch waren, weil die Rendite zu niedrig waren, also gab es kaum Zinsgewinne, sodass am Ende das eigentlich seinen Zweck nicht erfüllt hat. Und deswegen ist es umso wichtiger, dass jetzt endlich und viel, viel, viel zu spät die Politik sich dazu durchgerungen hat und es geschafft hat, da eine Alternative zu schaffen mit dem Altersvorsorgedepot. Im Prinzip ist das sowas wie ein Aktiendepot, in dem man in so Aktienkörbe, ETFs anlegen kann. Das wird dann staatlich gefördert, maximal bis zu 540 Euro Förderung im Jahr, dazu noch 300 Euro pro Kind. In der je nachdem, wie viel man selber anlegt, sind das so, dass man dazu bekommen kann. Und das ist dann wirklich was, was auf lange Sicht dann bei der Rente noch etwas dazu bringt. Und die gesetzliche Rente, die soll ja jetzt auch ein zusätzliches Kapitalstandbein bekommen, dass wir in den nächsten Jahren dann von den Arbeitnehmerbeiträgen etwas mehr einzahlen und der Arbeitgeber auch was dazu gibt und dadurch eben neben dem klassischen Umlagesystem noch ein bisschen in Aktien investiert wird und hoffentlich langfristig dadurch das Rentenniveau über die 48%, die es aktuell hat, hinaussteigt. Ja, da ist viel Hoffnung mit im Spiel, aber wenn man auf die lange Sicht guckt, auf 20, 30, 40 Jahre, und so lang ist das ja bei vielen noch, die irgendwann mal in Rente gehen werden, da muss man halt gucken, was hat in der Vergangenheit funktioniert. Und das sind halt Aktien und im besten Fall eben ein Mix aus Umlagesystem und Aktien, damit man viel erreichen kann.
1: Sagt Jan-Peter Bartels, AD-Korrespondent im Hauptstadtstudio in Berlin. Die Ideen sind also da, die Politik kriegt es aber offenbar nicht wirklich verkauft, vor allem nicht an junge Leute. Wenn ich auch in den Chat reinschaue, schreibt Prioport, die Politik behandelt junge Menschen wie lästiges Hintergrundrauschen. Entscheidungen werden getroffen, als wären sie nur Statisten. So verliert man eine Generation mit Ansage, schreibt er. Also knallharte Worte im Chat. Und wir holen jetzt mal Gabriele von Kaltz mit dazu aus Rheindich bei Hamburg. Guten Abend.
20: Guten Abend. Ja, da haben Sie mir ja gerade eine gute Vorlage geliefert.
1: Ja,
20: ich mache dann nochmal die Rolle rückwärts zu Frau Bär. Ich finde, dass dass der Umgang mit der jungen Generation von ihrer Seite aus zu pauschal ist. Gerade was die Studien angeht, weil es geht jetzt ums BAföG und was die Studien angeht, zu pauschal ist. Und wenn man dann ihren Hintergrund anschaut, sie hat Politikwissenschaft studiert, das ist so ein Fach, wo man sicherlich nebenbei arbeiten kann. Das kann ich mir vorstellen. Es gibt aber andere Fächer, Chemie, Mathematik, Physik, Medizin, Jura, da kann man nicht nebenbei arbeiten. Und wenn man den jungen Leuten so gegenübertritt und sagt, lapidar, ja, da müsst ihr eben nebenbei arbeiten und wir wollen aber Leute, die gut ausgebildet sind, die fleißig sind, die gute Ergebnisse erzielen, dann finde ich das sehr überheblich. Und was ich mir wünschen würde in dem Dialog mit den jungen Leuten, insbesondere jetzt auch im Zusammenhang mit dem BAföG und mit den Studenten, ein bisschen mehr Demut von Seiten der Politik und von Frau Bär insbesondere, dass man sich wirklich mehr auseinandersetzt, in welcher Situation befinden sich diese jungen Leute tatsächlich.
1: Sagt Gabriele von Kaltz aus Rheindich. Ja. Dankeschön.
20: Bitte.
1: Bisschen mehr Demut vor eurer Generation, Oskar Emmert.
17: Ja, Demut klingt krass, aber klar braucht es irgendwie eine Gesprächsebene, wo man sich gehört fühlt und verstanden. Natürlich waren die Formulierungen von Robert dann nicht unbedingt hilfreich oder elegant. Hoffen wir, dass sie das
1: gemacht haben. Aber es gibt ja öfter so Ansagen, auch aus der Bundesregierung. Da wird nicht immer gesagt, die jungen Menschen, aber zum Beispiel ist ja ganz klar, dass man sagt, Lifestyle, Teilzeit mit Work-Life-Balance und 4-Tage-Woche werden wir den Wohlstand in Deutschland nicht halten können. Das sind ja ganz klare Ansagen an junge Menschen.
21: Darf ich aufs Thema Work-Life-Balance eingehen?
1: Ja, unbedingt.
21: Ich finde da, der Begriff an sich, da habe ich auch mit meinen Eltern letztens drüber geredet, der Begriff an sich ist einfach viel zu negativ behaftet schon, weil man halt dann sofort denkt, boah, die Jugend ist faul, die wollen weniger arbeiten, das kann so nichts werden. Und ich würde mich da ein bisschen davon distanzieren, weil ich sagen muss, ich finde eine 4-Tage-Woche ist durchaus realisierbar. Also wenn wir jetzt angucken, man arbeitet jeden Tag 8 Stunden. Wenn man diese 8 Stunden zusätzlich auf die anderen 4 Tage aufteilt oder meinetwegen, sage ich jetzt mal, 4,5-Tage-Woche macht, also so wie es in manchen Berufen sowieso schon gehandhabt ist, dass man Freitag mittags Schluss macht, ja, dann wären das pro Tag natürlich statt 8 Stunden 10 Stunden, die man arbeitet. Und in einem Bürojob muss man da dann auch die Pausenregelung eventuell anders handhaben, einfach um auch die Gesundheit da zu sichern. Aber also wenn wir mal ehrlich sind, es gibt extrem viele Berufe, wo sowieso schon sehr viele Überstunden gemacht werden und auch dem kann dadurch eventuell vielleicht sogar ein bisschen gegengewirkt werden.
1: Aber das bedeutet, du bist eigentlich für die Idee der Flexibilisierung des 8-Stunden-Tages, dass man sagt 10 Stunden statt 8, aber dafür eben nur 4 Tage.
21: Ja, ich bin dafür offen. Ich finde, das hat alles seine Vor- und Nachteile. Ich finde nur nicht, dass man weder auf die 5 noch auf die 4-Tage-Woche mit dem Finger zeigen darf und sagen kann, nee, ist scheiße. Macht man nicht. Entschuldigung, die Ausdrucksweise.
1: Alles okay. Wir geben es weiter an Jugendforscher Kilian Hampel. Und zwar die Frage eben, wie leistungsbereit ist die junge Generation?
4: Danke. Die ist tatsächlich erstmal sehr leistungsbereit. Das zeigen unsere Studien, das zeigen auch andere Studien. Wenn man Altersunterschiede im Arbeitsplatz sich anschaut, die nach Engagement oder Performance-Skalen dann beurteilt, dann gibt es Unterschiede zwischen Jung und Alt. Die sind aber sofort erklärbar, wenn man auf andere Kontrollvariablen guckt, also Faktoren, die mit einfließen, wie zum Beispiel der Einfluss der Führungskraft, Ressourcen, das eigene Wissen, den Erfahrungsschatz, den man sich im Laufe der Jahre angesammelt hat. Und relativ schnell merkt man, es kommt nicht aufs Alter drauf an. Die aktuelle junge Generation, auch die wir in unserer Studie haben, die sagt eindeutig, sie hat Lust zu arbeiten, sie hat Bock zu arbeiten. Und diejenigen, die schon arbeiten, tun das auch fast alle Vollzeit. Also von dieser Lifestyle-Teilzeit-Debatte, da konnten auch wir nur den Kopf schütteln. Und generell bei diesem Thema Work-Life-Balance, da würde ich gerne noch was dazu sagen, das ist ja übersetzt die Balance von Arbeit und Freizeit. Dass der Begriff, die Work-Life-Balance, negativ konnotiert ist, da stimme ich Lara zu. Das ist tatsächlich relativ schnell mit der jungen Generation assoziiert, relativ schnell mit Faulheit assoziiert. Wenn wir aber Jung und Alt danach fragen, wie wichtig ist euch die gute Balance von Arbeit und Freizeit, dann sagen unsere Umfrage tatsächlich mehr 30- bis 49-Jährige, dass ihnen das wichtig ist, als die unter 30-Jährigen. Warum? Das ist die aktuelle Elterngeneration, das sind diejenigen, die dann versuchen, dann auch irgendwie ihr Privatleben mit vielleicht Kindern unter Dach und Fach zu bekommen. Aber es ist allen eigentlich wichtig. Die Unterschiede sind gar nicht mal so riesig. Es ist tatsächlich ein Faktor von der Arbeitswelt, wie sich die Arbeitswelt transformiert. Da gehört New Work dazu, da gehört auch Homeoffice dazu inzwischen. Einige Faktoren, die von Jung und Alt eigentlich gleich wertgeschätzt werden. Bei Homeoffice das Gleiche. Ich betreue eine sehr große Homeoffice-Studie bei uns an der Uni Konstanz. Und da sehen wir seit Jahren keine wirklichen Altersunterschiede. Wenn jemand am meisten Tage pro Woche Homeoffice wünscht, sind das die Älteren und nicht die Jüngeren. Also es ist ganz interessant. Und diese Themen werden gerade in der Arbeitswelt ganz schnell in der Debatte auf die Jüngeren abgewälzt und gesagt, die sind faul, die irgendwie wollen das unbedingt. Dabei sind es eigentlich Themen, die die ganze Belegschaft, die ganze Gesellschaft betreffen. Wir sind zu schnell darin zu sagen, die Jüngeren, die sind faul, die haben keinen Bock. Eigentlich wollen wir alle nur besser arbeiten und das wollen wir im Kollektiv, jung und alt.
1: Sagt Jugendforscher Kilian Hampel. Und jetzt holen wir Thorsten Hosser aus Hannover mit dazu mit der Frage, gibt es gegenüber den Jungen zu viele Vorurteile?
3: Ja, moin. Hören Sie mich?
1: Ja.
3: Großartig. Ja, vielen Dank, dass ich an der Sendung teilnehmen kann. Ja, also mein Punkt ist persönlich, also ich habe zufällig in die Sendung reingeschaltet. Sie bewegt mich persönlich sehr stark. Das ist ein Thema, was mich elektrisiert, was hoffentlich auch eigentlich viele jüngere Leute mehr elektrisieren soll. Und ich habe die beiden, die in der Sendung sind, gehört teilweise mit ihren Botschaften und finde es eigentlich großartig, was sie dort persönlich tun. Denke aber, dass ihr Ansatz, immer den Kompromiss zu suchen, absolut fehl am Platz ist. Sondern ich denke, die Jugend müsste viel radikaler in die Problematik reingehen. Denn es ist ja nicht so, dass die Jugendlichen diejenigen sind, die jetzt gerade in Anführungsstrichen auf Kosten der Älteren leben, sondern in der Tendenz, und das ist, weiß ich, sehr provokant, aber in der Tendenz ist es leider so, die Älteren auf Kosten der Jüngeren. Denn wir sind jetzt gerade in einer Phase, und das wird überhaupt nicht von den beiden jungen Leuten dargestellt oder herausgearbeitet, zumindest weil die nicht mitverfolgt haben, wo wirklich kaum etwas übrig bleibt. Der Staat ist bis zum Anschlag verschuldet. Die Infrastruktur ist verschlissen. Die Industrie verlässt gerade in Massen das Land. Ich frage mich ernsthaft, und der Bundeshaushalt, die Planung, kann man ja einsehen bis ins Jahr 2030 sehr konkret. Alle Posten bleiben konstant oder sinken, nur Sozialausgaben und Rüstung steigen. Leute, so kann das nicht funktionieren. Ihr habt keine Zukunft in diesem Land. Und das Problem ist, und das ist eigentlich meine These, und den können Sie dann gerne in die Runde geben, ist, die jungen Leute müssten viel klarer sagen, entweder es ändert sich was radikal oder wir müssen dieses Land verlassen. Denn für euch, ich bin 41, also eigentlich gar nicht mehr in dem Problemzentrum, für euch bleibt einfach nichts, oder für uns junge Leute in Anführungsstrichen, bleibt nichts mehr übrig. Und genau das wird ihre Zukunft sein. Und da bringt es nichts, einen Kompromiss zu suchen. Denn das Prinzip Politik, das haben Sie anscheinend auch noch nicht verstanden, ist so, es ist eine Mehrheitsentscheidung. Und die Politik wird immer, aufgrund ihrer populistischen Veranlagung, immer Politik für die Älteren machen, wie man jetzt auch wieder beim Rentenpaket gesehen hat. Und deswegen funktioniert das nicht. Ihr müsst es zuspitzen. Entweder unsere Interessen werden berücksichtigt oder wir müssen das Land verlassen, weil wir keine Perspektiven mehr haben. Und die Realität ist ja so, viele junge Leute verlassen ja bereits, je besser sie qualifiziert sind, umso mehr das Land. Hm. Und das ist mein Punkt, den ich eigentlich in diese Runde einbringen möchte und der leider überhaupt nicht in dieser Intensität gegeben wurde.
1: Dankeschön. Thorsten Hosser mit einem Plädoyer aus Hannover. Und das Plädoyer richtet sich an unsere beiden Studiogäste heute Abend. vom Rabanus Maurus Gymnasium in St. Ottilien, Nara Mücke und Oskar Emmert. Und ja, müsst ihr konfrontativer werden?
21: Also ich hatte ja vorhin schon mal gesagt, wir müssen lauter werden und vielleicht auch mal auf den Tisch schauen, ein bisschen provokanter sein. Ich hatte auch vorhin schon das mit dem Sozialen angesprochen, dass da einfach zu viele Kürzungen vorgenommen werden. Das wurde auch von unseren beiden Experten noch mit aufgenommen. Ja, bedingt stimme ich dazu. Mir ist durchaus bewusst, dass Demokratie eine Mehrheitsentscheidung beinhaltet und das auch sehr wichtig ist. Ich finde trotzdem, dass es einfach jetzt der falsche Zeitpunkt ist, um sich wirklich hinzustellen und nur zu sagen, ihr seid schuld, ihr macht alles falsch, ihr seid scheiße, ihr verbaut uns unsere Zukunft, ihr seid das Problem, in Anführungszeichen. Ja, Großteil kommt, gerade auch durch neu verabschiedete Gesetze, Stichwort Wehrpflicht, jetzt auch eventuell das Krankschreibungsreform. Aber ich glaube trotzdem, dass man mittlerweile mehr ein Miteinander auch suchen sollte, weil wenn ich mir das überlege, auf was ist es denn, also wenn zu mir jemand kommt und sagt, du bist das Problem, dann sage ich erstmal, okay, wo, stopp, warum? Können wir da nochmal drüber reden? Und ich kann mir jetzt nicht vorstellen, dass die Politiker da anders reagieren würden. Also klar, wir müssen deutlicher werden.
1: Aber dann geben
21: wir
1: die Frage doch weiter an Jan-Peter Bartels, der ständig mit diesen Politikern zu tun hat. Und Herr Hosse hat gesagt, Politik funktioniert so. Sie hat populistische Elemente. Sie ist daran angelegt, quasi sowas aufzunehmen, wenn jemand seine Meinung wirklich, ja, auch radikal vor sich herträgt. Ist das denn so, dass man nur so etwas dann im politischen Berlin auch erreichen kann?
0: Natürlich will Politik gefallen. Da würde ich mitgehen. Wer will das nicht? Auf der anderen Seite zum Beispiel, was das die jetzige Rentenreform angeht, würde ich gar nicht mal sagen, dass die nur auf Kosten der Jungen ist. Ganz im Gegenteil. Also die Rente mit 63 wurde abgeschafft oder wird jetzt abgeschafft. Soll abgeschafft werden, muss man sagen. Das ist ja noch ein Prozess, der noch nicht zu Ende ist. Dann die Rente mit Abschlägen, die man vorher aktuell noch zwei Jahre früher machen kann, das soll alles reduziert werden. Also ich glaube, da ist ganz viel in Bewegung, was
1: bei der Rente, ja,
0: die
1: aber
0: Generation
1: bei den Haushalten, ja, die Schulden. Also das muss man ja wirklich sagen, das sind ja Rekordschulden, das sind auch beim Haushalt jetzt wieder Schulden. Diese Zinslast steigt ja und ist ja wirklich enorm dann auch für junge Menschen. Das ist ja auch ein Thema.
0: Ja, das ist richtig, aber also da würde jetzt ein Politiker wahrscheinlich antworten, die jungen Menschen kriegen ja auch eine Gegenleistung. Also klar sind viele Brücken kaputt in Deutschland, aber noch mehr Brücken funktionieren. Es gibt eine Infrastruktur, auf die man aufbauen kann. Und was das Thema Bundeswehr angeht, was sollen wir denn machen? Die wurde lange Zeit eben vernachlässigt. Wir haben uns darauf verlassen, dass die Amerikaner uns beschützen, dass die Chinesen unsere Waren kaufen und dass wir die Wirtschaft mit billigem russischem Gas am Laufen halten. Das ist jetzt alles nicht mehr der Fall. Wir haben damit sehr viel Geld verdient in den vergangenen Jahren, aber das halt eben nicht in die Infrastruktur, nicht in die Bundeswehr gesteckt. Und das müssen wir halt jetzt nachholen.
1: Herr Hosse hat auch angesprochen, dass viele junge Menschen das Land verlassen möchten, wenn sie denn gut qualifiziert sind, weil sie sagen, hier in diesem Land sehe ich keine Zukunft mehr. Jugendforscher Kilian Hampel, deckt sich das mit den Studienergebnissen, die Sie erhoben haben?
7: In der Tat deckt sich das. Wir haben tatsächlich 21% der jungen Menschen, die derzeit konkrete Pläne haben, auszuwandern. Und 41% der 14- bis 29-Jährigen, die sagen, sie könnten sich vorstellen, in Zukunft lieber woanders zu leben als in Deutschland. Und das sind tatsächlich durch die Bank alle junge Menschen. Also da gibt's, die Jugend ist sehr divers, es gibt nicht diese eine Jugend, aber es ist eben auch nicht der Fall, dass es jetzt nur die privilegierten Eliten sind und auch nicht nur diejenigen sind, die hochverschuldet sind. Das zieht sich schon sehr stark durch alle Schichten. Und das ist extrem interessant. Das haben wir in unserer Studie vor ein paar Monaten eben dargestellt. Gab auch einen ziemlichen Aufschrei. Und seitdem, wenn ich TikTok öffne, Instagram öffne, sehe ich ganz, ganz viele Beiträge zu diesem Thema. Zum Teil auch von Gruppierungen oder von Positionen, die sagen, sie wollen, dass ausgewandert wird. Also ganz klare Beratungen. Schau mal, wie gut es uns in Spanien geht, wir sind ausgewandert, wir haben dieses blöde Land hinter uns gelassen. Da gibt es auch zum Teil sehr polarisierende Meinungen und auch zum Teil sehr populistisch. Und gleichzeitig auch viele junge Menschen, die extrem verunsichert sind, weil sie sagen, sie würden eigentlich gerne hier bleiben, aber gerade diese Debatten, die wir gerade hier hatten, die da angesprochen wurden, die dazu führen, bin ich hier wirklich gut aufgehoben, wird was für mich getan? Das sind viele junge Menschen extrem verunsichert. Und ich bin gespannt, wie sich das die nächsten Monate, Jahre entwickelt, ob wir da wirklich noch mehr junge Menschen sehen, die auswandern wollen, ob das jetzt nur eine kurze Debatte ist oder ob das wirklich auch die Zukunft beeinflussen wird. Denn es ist natürlich klar, wir erwarten ja, dass junge Menschen dieses Land dann tragen, dass sie generationengerecht arbeiten, dass sie wirklich was auch für die den Älteren zurückgeben und gleichzeitig auch Verantwortung übernehmen. Das wollen viele junge Menschen. Aber wenn wir ihnen so viele Steine in den Weg legen wie aktuell, dann müssen wir uns schon fragen, ist das wirklich so zukunftsgerecht? Und da braucht es einfach alle Parteien, alle Funktionäre und alle Unternehmen auch. Gerade wenn wir auch beim Thema KI zum Beispiel gucken, jetzt in die Jugend zu investieren, jetzt in auch Bildung zu investieren, ist ganz, ganz wichtig, um zu schauen, wir schaffen das gemeinsam. Das ist jetzt unser Standort. Aber das sieht wirtschaftlich auch derzeit, das mal beim nächsten großen Punkt, auch ein bisschen anders aus. Da erwarten viele junge Menschen derzeit eher Schlechterungen, sagen die Unternehmen, die wollen sie nicht wirklich einstellen. Wir haben extrem viele Zahlen an jungen Studienabgängern zum Beispiel, die sagen, sie finden gerade keinen Job mit einem extrem guten Abschluss. Und diese Zahlen sind zu hoch und da ist ziemlich viel Verunsicherung.
1: Das Ziel in der Politik kann ja nur sein, diese jungen Menschen zu halten. Und Jan-Peter Bartels möchte nochmal einhaken.
0: Ja, genau. Ich wollte einfach sagen, ich glaube schon, dass die Politik die Signale auch hört, dass man da mehr auf die

0: verhaspelt habe bei den Plänen, die jetzt die Rentenkommission festgelegt hat. Also ist es so, die Rente mit Abschlägen, das kann man ja bis zu 4 Jahre vorher machen, das soll auf 3 Jahre reduziert werden. Und die Rente mit 63, die ist ohne Abschläge und 2 Jahre vorher möglich, die soll abgeschafft werden, nur um das nochmal klarzustellen.
1: Und jetzt geht die Sendung noch so 12, 13 Minuten bis 22 Uhr. Sie können noch anrufen und mitdiskutieren und wir gucken gerne mal auf Lösungen, damit die jungen Menschen eben nicht das Land verlassen, sondern hier bleiben und Deutschland weiterhin zum Wohlstand führen. Und ich würde jetzt einfach mal Marc König mit dazu holen aus Schwerin. Marc König, vielleicht haben Sie eine Idee, wie könnten die jungen Menschen da gehalten werden im Land?
2: Einen schönen guten Abend. Erstmal vielen Dank für diese interessante Diskussion.
1: Danke.
2: Und ich würde gerne 3 Punkte machen. Punkt 1, würde ich gerne ein bisschen Hoffnung verbreiten. Also sprich, ich bin 54 und war auch mal jung und seitdem ist die Welt auch schon ein paar Mal theoretisch zumindest untergegangen. Egal, ob es Saison Regen ist, ob es der Kalte Krieg war, wo ich als Westberliner Kind auch so meine eigenen Erlebnisse habe, die nicht nur mit der Fußball-Bundesliga zu tun hatten, oder auch zum Beispiel, ob es die Ozonschicht ist. Also von daher, ich möchte den jungen Menschen vermitteln, habt Hoffnung. Also Probleme haben wir, überhaupt keine Frage, aber ich glaube, wir können die zusammen lösen. Da bin ich insbesondere auch bei Lara, die eben was zur Konfrontation gesagt hat. Und ich glaube, dass das Miteinander deutlich mehr bringt als die Konfrontation. Und natürlich muss man Themen auch mal ansprechen, aber lösen tun wir es nur gemeinsam. Das Zweite, und da möchte ich auch gerne dem Oskar zustimmen, lasst euch keine Angst machen. Ja, also die sozialen Medien leben ganz viel davon, dass es eben Angst gibt und dass Leute deswegen zu irgendwas getrieben werden in Extrempositionen und so weiter. Lasst euch keine Angst machen. Ja, wir können das alle zusammen lösen und wirklich geht da auch genauso hin wie diese beiden jungen Vertreter eurer jungen Generationen, die wir hier leben und hören dürfen. Genau in die Richtung geht das auch richtig und dann kriegen wir das auch zusammen hin. Der Punkt, den Sie angesprochen haben, nämlich was können wir besser machen? Ich bin sozusagen, also als ich in dem Alter von den beiden war, weil das war so um 1990, das heißt, da waren die Feedback-Kanäle, die waren noch gar nicht da oder zumindest deutlich geringer da. Und ich würde gerne der Politik als Aufgabe ins Buch schreiben, baut diese Feedback-Kanäle auf. Also sprich, integriert die jungen Menschen über diese Feedback-Kanäle, lasst sie ihre Ideen einbringen, lasst sie meinetwegen auch Ideen priorisieren, holt euch da das Feedback und auch der ganz einfache Vorschlag vorhin, so nach dem Motto, geht doch mal in die Schule und redet mit den Leuten. Und das machen bestimmt auch einige. Aber macht's einfach mehr. Ja, weil die beiden, die da sitzen, plus die Millionen anderen, die sind unsere Zukunft. Und ich glaube, das, was wir denen schuldig sind, ist, dass wir ihnen den besten Start geben, den wir geben können.
1: Danke für die aufmunternden Worte von Marc König aus Schwerin. Und das gebe ich gleich an euch beide im Studio weiter. Macht das Hoffnung, was Herr König sagt?
3: Sicher. Also haben wir jetzt schon oft gehört, dass es immer wieder Auf und Abs gibt, natürlich, und historisch gesehen. Und also ich glaube schon, dass es da interessant ist, wenn ich jetzt vergleiche, wie die politische Lage irgendwie bei meinen Eltern war in meinem Alter. Die hatten gerade einen Mauerfall erlebt und den Fall der eisernen Vorhangs. Und ich kann mir vorstellen, dass da eine wahnsinnige Euphorie irgendwie da war. An dem Punkt sind wir jetzt noch nicht. Aber klar, die Hoffnung dürfen wir nicht verlieren.
1: Die kommt hoffentlich noch, dann die Euphorie. Lara?
4: Also bei der Euphorie bin ich auch bedingt dabei. Es wird besser, habe ich ja vorhin auch schon gesagt. Irgendwann sind wir auch die Erwachsenen. Ich hoffe, dass wir es vielleicht besser machen können. Insofern das möglich ist als die Generation jetzt vor uns, zumindest wie wir es empfinden. Und bei den Lösungsansätzen bin ich auch voll dabei. Also da muss auch, wie mit Kommunikation gerade auch nochmal angesprochen, was von uns kommt. Und ich fand, du hattest da in unserem Gespräch, wo wir uns kennengelernt haben, erstmal hatte Oskar auch eine ganz tolle Idee.
1: Hat Oskar den Vorschlag eingebracht eines Jugendparlaments. Genau. Und das ist vielleicht nicht jedem ein Begriff. Was könnte ein Jugendparlament bringen?
3: Naja, also es geht ja, wenn es darum geht, dass wir irgendwie einen Kanal von Politik zu jungen Leuten brauchen,

0: was wäre dann besser geeignet als irgendwie ein jugendliches Gremium sozusagen, das in beide Richtungen funktioniert, also wo Jugendvertreter gewählt werden, auch auf Bundesebene, die irgendwie regelmäßige Gesprächstermine oder Anhörungsrunden mit dem Bundestag haben und die gleichzeitig auch dafür zuständig sind, ein Kanal der Bundespolitik oder der Politik generell zur jungen Generation zu sein.
1: Mhm. Auch in dem Aspekt nicht nur, dass es jetzt, also klar, es gibt die jungen Parteien, aber da hatten wir vorhin schon das Thema, wie jung sind die jungen Parteien. Da würde dann der Fokus vielleicht wirklich eher dabei liegen, wie es jetzt der eine Anrufer hatte ja gemeint, bei ihm in den jungen Grünen ist man mit 29 eigentlich dann an der Grenze und tritt aus, eher so in die Richtung. Also das ist dann wirklich auch vielleicht sogar nur von den Jugendlichen gewählt, einfach verpflichtend auch für die ältere Generation ist, da mit zu tagen und sich konkret auseinanderzusetzen.
2: Mhm. Jugendparlament als Idee. Es gibt in anderen Ländern auch ganz interessante Ideen. Zum Beispiel in Finnland seit den 90er Jahren schon einen Ausschuss für Zukunftsfragen. Mhm. In Chile gibt es auch so ein Gremium. Das hat ein Recht auf mentale Privatsphäre festgelegt. In Wales gibt es so ein Gremium. Das hat ein Bauprojekt gestoppt für eine neue Autobahn. Und da ist doch dann ganz klar die Frage, und die geben wir dann weiter nach Berlin. Braucht man solche Gremien, so ein Jugendparlament, so eine stärkere Stimme, aber institutionelle Stimme der Jugend auch in Berlin?
3: Also wenn ich muss gestehen, ich hole das gerade aus dem Tiefen meiner Erinnerung, aber ich glaube, es gibt ja schon Jugendparlamente in Deutschland oder gab es zumindest, gell?
2: Aber es gibt ja kein Jugendparlament in Berlin, bei dem Doro Bär und Kollegen, die heute Abend angesprochen wurden, einmal im Monat zu Gast sind und sich anhören, was junge Menschen zu aktuellen Themen sagen.
3: Also ich denke, dass junge Menschen auch jetzt schon viele Möglichkeiten haben, sich Gehör zu verschaffen, aber mehr schadet auf keinen Fall. Also insofern, warum nicht ein Jugendparlament?
2: Kilian Hampel, Jugendforscher. Ist das eine Idee, die oft genannt wird in solchen Befragungen?
4: Die Idee wird sehr, sehr häufig genannt. Sie wird auch sehr oft als Lösung genannt und ich gehe da zum Teil schon mit. In einer Sache muss ich tatsächlich einhaken. Es gibt extrem viele Kinder- und Jugendparlamente. Nur die Wirkung, die Wirksamkeit dieser Parlamente, die ist wirklich begrenzt. Es gibt sie eben nicht auf der Bundesebene, wie gerade schon gesagt. Es gibt sie vielleicht in Berlin auf kommunaler Ebene. Aber wirklich, dass sie so auf der Bundesebene einen Einfluss haben, das ist nicht gesetzlich verankert in Deutschland. Aber trotzdem gibt es über 500 Kinder- und Jugendparlamente, die wir haben. Was fehlt also? Die Wirksamkeit dieser Parlamente. Sie schaffen es wohl nicht, die tollen Ideen, die da drin beschlossen werden, umzusetzen oder so mitzugeben, dass man sich vielleicht dran halten muss oder dass sie gar verpflichtend sind. Mhm. Ein anderes Problem, das in der Beteiligung in Deutschland durchaus vorhanden ist, ist das Problem der sozialen Klasse, dass wir zum Teil da eben ganz tolle Leuchtturmprojekte haben, die super funktionieren. Aber wenn wir dann wirklich reingehen in verschiedene, ich sag mal, Milieus, in verschiedene, wie die Sinusmilieus auch aufgebaut sind, dann werden da manche jungen Erwachsenen, junge Menschen echt zurückgelassen und dem nicht Unterstützung gegeben. Armut ist ein Riesenthema. Also wenn wir wirklich mal reingucken, dass jedes siebte Kind in Deutschland zwischen armutsgefährdet ist, für die kommen solche Punkte zum Teil nicht wirklich zu Trage und die kriegen das gar nicht richtig mit. Da müssen wir viel stärker reingehen und viel mehr für eine Gleichheit sorgen, dass das wirklich alle erreichen können. Weil es gibt ganz, ganz tolle, gibt wirklich tolle Ideen, tolle Faktoren. Wir müssen nur schaffen, dass sie von jedem gehört und gesehen werden.
2: Und bevor wir gleich in die Schlussrunde gehen, schaue ich noch gerne mal in den Chat. Danke fürs Mitdiskutieren schon mal an der Stelle. Und ja, da haben viele noch geschrieben, zum Beispiel Jack Barrel, die Jugend hat nicht das Recht, radikal zu sein, sondern die Verpflichtung, schreibt er. Herr DS schreibt, die junge Generation muss uns, die ältere Generation, treiben, vorantreiben, weil wir Alten schmoren in unserem Wohlstand und sind nicht bereit, den aufzugeben. Und Prioport schreibt uns, junge Menschen dürfen wählen, weil sie die Zukunft am längsten tragen müssen. Wer ihnen das Wahlrecht abspricht, fordert im Grunde Politik ohne diejenigen, die die Folgen ausbaden. Und einen noch, Roman Schreiber, er schreibt uns, ich wünsche mir für 14-Jährige das aktive Wahlrecht auf kommunaler Ebene, für 16-Jährige auf Länderebene und auf Bundes- und EU-Ebene könnte das auf Antrag voraussetzungslos zugestanden werden. Das also verschiedene Ideen noch im Chat. Und jetzt einfach die Frage an euch beide, Lara Mücke und Oskar Emmert. Wir haben heute Abend viel diskutiert. Morgen geht's wieder in die Schule. Was nehmt ihr am stärksten mit? Was ist euch am meisten im Kopf geblieben heute Abend?
0: Also ich fand jetzt die letzten starken Stimmen schon inspirierend. Also wir brauchen eine starke, kräftige Stimme als junge Generation. Ich bin trotzdem der Meinung, dass wir immer darauf achten müssen, dass wir hier irgendwie eine
2: Also diplomatisch bis zum Schluss, höre ich raus.
0: Richtig.
1: Lara? Ja, also ich bin sehr positiv überrascht. Ich habe gedacht, dass mehr Kontra kommt, gerade auch von der Boomer-Generation. Ich denke, uns ist es ganz gut gelungen, dieses Jung gegen Alt auszublenden, mit einzelnen Ausnahmen. Und so jetzt die letzten vier Kommentare, das fand ich sehr schön. Danke an der Stelle auch. Weil das auch einfach nochmal mehr, wir hatten ja vorhin Hoffnung, mehr Mut macht, auch weiterzumachen und nicht aufzuhören, nur weil wir vielleicht weniger sind oder irgendwas. Weil wie gesagt, unsere Zeit kommt. Bis dahin müssen wir die Zeit gut nutzen, überbrücken, schon mal vorbauen, was geht. Vielen Dank für die Einladung auf jeden Fall.
2: Sehr, sehr gerne schon mal und auch gerne noch die Fragen weitergegeben nach Berlin. Jan-Peter Bartels, was war so der eine Punkt, der heute am wichtigsten war für dich?
3: Also für mich war es einfach spannend, mal ausgiebig Lara und Oskar zu hören, wie sie den nicht doch vielleicht Generationenkonflikt sehen oder die Möglichkeiten, das zu vermeiden. Und das fand ich einfach spannend, da mal tiefe Einblicke zu bekommen. Mhm.
2: Und dann noch Kilian Hampel als Jugendforscher, heute vielleicht eine neue Forschungsfrage gefunden.
4: Ich finde, der Einstieg der Sendung hat es eigentlich am besten beschrieben, nämlich dass schon immer über junge Menschen behauptet wurde, dass sie faul wären, dass sie respektlos gegenüber Älteren wären und dass sie Jung und Alt sich nicht verstehen würden. Und darauf kommt es mir eigentlich am meisten an, in meiner Forschung, in meiner Arbeit täglich im Miteinander, dass wir dafür sorgen, dass die Jung und Alt sich besser verstehen. Wir sehen in unserer Studie, Jung und Alt sind gar nicht so unterschiedlich, was Werte angeht, was Tugenden angeht. Da gibt es viele große Gemeinsamkeiten. Wir müssen schauen, dass es jungen Menschen gut geht, dass sie wirklich Lust haben, sich zu beteiligen, dass sie erstmal überhaupt über diese Hürde kommen. Und ich fand es heute einfach ein richtig, richtig gutes Gespräch, gerade auch wegen euch beiden, Lara und Oskar, weil man wirklich gemerkt hat, ihr wisst ja auch, was die Themen sind, Gymnasium hin oder her, aber ihr seht eindeutig die Schieflage, die es zum Teil gibt bei jungen Menschen. Und ich nehme für meine Studie mit, dass wir das weiter genauso untersuchen müssen und dann Finger in die Wunde legen.
2: Dankeschön an den Jugendforscher Kilian Hampel. Danke auch an Jan-Peter Bartels aus dem ARD Hauptstadtstudio und natürlich an Lara Mücke und Oskar Emmert, Schüler des Rabanus-Maurus-Gymnasiums im oberbayerischen St. Ottilien. Hier kommt jetzt die ARD-Infonacht und das nächste Mal mitdiskutieren können Sie dann am Donnerstag. Dann begrüßt Sie meine Kollegin Ann Kleinknecht und zwar 5 Jahre nach der Flut im Ahrtal mit der Frage, sind wir heute besser geschützt? Das wird spannend. Mein Name ist Christian Orth und ich wünsche Ihnen jetzt noch einen schönen guten Abend aus München.
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6: Um 22 Uhr mit Katja Kindermann. US-Präsident Trump hat erneut eine Blockade gegen den Iran in der Straße von Hormuz angekündigt. Kein Schiff, das künftig den Iran ansteuert oder von dort kommt, dürfe die Meeresstraße passieren, teilte Trump im Internet mit. Aus Washington, Carsten Kühntop.
7: Allen anderen Schiffen gestatte man die Durchfahrt. Allerdings sei eine sogenannte Entschädigung an die USA zu zahlen. Und zwar in Höhe von 20% des Wertes der Fracht. Begründung, dieser Teil der Welt sei instabil. Und Amerika müsse für seine Anstrengungen dort für Sicherheit zu sorgen entschädigt werden. Schließlich sei man als Wächter der Straße von Hormuz bekannt. Faktisch kündigte Trump damit an, für die Meerenge eine Maut zu verhängen. Bis zum Kriegsbeginn Ende Februar war die Meerenge jahrzehntelang frei befahrbar.
6: Die Europäische Schutztruppe für die Ukraine soll in den kommenden Monaten erstmals gemeinsame Manöver abhalten. Diese sollten in den Nachbarstaaten der Ukraine stattfinden, sagte Frankreichs Präsident Macron nach Beratungen der sogenannten Koalition der Willigen. Aus Paris, Kai Rienecker.
8: Bei den Manövern geht es um eine bereits bei früheren Treffen beschlossene multinationale Truppe unter der Führung von Frankreich und Großbritannien. Diese soll einen Waffenstillstand oder ein Friedensabkommen in der Ukraine absichern, vorausgesetzt es kommt dazu. Darüber hinaus hat sich eine Gruppe von europäischen Ländern entschieden, mit der Ukraine ein gemeinsames System einer ballistischen Raketenabwehr aufzubauen, darunter auch Deutschland. Diese gemeinsame Architektur der Luftabwehr solle der Ukraine, aber auch Europa insgesamt helfen, sich zu verteidigen.
6: Ungarns Parlament hat dafür gestimmt, das Grundgesetz zu ändern. Wichtigster Punkt ist die Absetzung von Staatspräsident Sulyok. Die neue Regierung betrachtet den 70-Jährigen als Marionette des abgewählten Ministerpräsidenten Orbán. Sein Nachfolger Modjor hatte nach seiner Wahl im Mai angekündigt, Gefolgsleute der alten Regierung zu beseitigen. Demokratieaktivisten sehen das Vorgehen kritisch. Eine schwere Gewitterfront mit Starkregen, Hagel und Sturmböen ist über weite Teile Westmecklenburgs hinweggezogen. In Hagenow stand das Wasser im Bereich eines Süßwarenherstellers zeitweise hüfthoch. Auch in Wittenburg liefen mehrere Straßen bis zu 20 Zentimeter mit Wasser voll. Nach Angaben der Stadt führten verstopfte Abläufe dazu, dass Regen- und Hagelwasser in Häuser eindrangen. Verletzte gibt es bislang nicht. Aus Zarrentin wurden Hagelkörner mit einem Durchmesser von 10 bis 15 Zentimetern gemeldet. Das waren die Nachrichten. Das Wetter in Deutschland. Nachts häufig trocken, im Süden und Südwesten gebietsweise Schauer und Gewitter. Tiefstwerte 22 bis 12 Grad. Morgen oft freundlich, im Süden und in den Mittelgebirgen teils kräftige Schauer und Gewitter. Höchstwerte 23 Grad an den Küsten bis 36 Grad im Markgräflerland. Am Mittwoch viel Sonne, im Süden teils Schauer und einzelne starke Gewitter. 23 bis 33 Grad. Es ist jetzt 22.03 Uhr.
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9: Und er beginnt mit einer Gefahrenmitteilung. Für Mecklenburg-Vorpommern: aufgrund eines Waldbrandes in Höhe Keflingsberg werden Bewohner der Orte Granzin und Granziner Mühle evakuiert und müssen sich ins Gemeindezentrum Pickertel begeben. Für alle angrenzenden Orte kommt es zu einer starken Rauchentwicklung. Halten Sie deshalb Fenster und Türen geschlossen. Eine amtliche Unwetterwarnung gerade reingekommen für die Region Hannover. Es treten örtlich Gewitter auf. Dabei gibt es heftigen Starkregen mit Niederschlagsmengen um 40 Liter pro Quadratmeter pro Stunde sowie Sturmböen mit Geschwindigkeiten von 70 km/h und Hagel mit Korngrößen um die 4 cm. Also auch hier bitte vorsichtig sein. Dann der Blick auf die Straßen. A1 Köln Richtung Münster zwischen Schwerte und Kreuz Dortmund-Unna aktuell 2 Kilometer Stau. Die A1 Bremen Richtung Osnabrück ist zwischen Wildeshausen West und Ahlhorner Heide wegen einer Nachtbaustelle noch bis 6 Uhr gesperrt. Die A3 Frankfurt Richtung Köln zwischen Kelsterbach und Rauenheim aktuell 1 Kilometer Stau. Die A4 Aachen Richtung Köln ist zwischen Kreuz Köln West und Köln Eiffeltor wegen des Aufbaus einer Schrankenanlage bis Donnerstag gesperrt. Die A5, Karlsruhe Richtung Frankfurt zwischen Karlsruhe Nord und Bruchsal aktuell 2 Kilometer Stau. Die A9, Nürnberg Richtung Halle-Leipzig ist am Dreieck Bayreuth-Kulmbach auf der Überleitung zur A70 Richtung Bamberg noch bis 6 Uhr in der Früh gesperrt. Die A33, Osnabrück Richtung Bielefeld ist zwischen Haderberg und Borglo-Kloster-Ösede und zwischen Hilter und Borglo-Kloster-Ösede bis morgen 5 Uhr gesperrt. Dann die A42 Kamp-Lindfort Richtung Dortmund, die ist zwischen Oberhausen Zentrum und Kreuz Essen Nord wegen Bauarbeiten gesperrt. Die A71 Suhl Richtung Schweinfurt ist zwischen Meiningen Süd und Renzwershausen wegen Wartungsarbeiten im Tunnel Eichelberg bis 6 Uhr gesperrt. Eine Umleitung ist hier eingerichtet, erfolgt über die U44. Und eine letzte Meldung noch von der A99 München-Eschenried Richtung München-Allach. Zwischen dem Dreieck München-Eschenried und dem Dreieck München-Allach aktuell 2 Kilometer Stau. Das war's jetzt aber. Weiterhin gute Fahrt. Kommen Sie gut in diese Nacht.
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9: Und die kommt aus dem Studio von NDR Info in Hamburg. Ich bin Max Seib. Guten Abend. Schön, dass Sie dabei sind. Die Bundesregierung will sparen, muss sparen. Nun gibt es aber einen Vorschlag, der besonders heftige Reaktionen hervorruft. Es geht um Alleinerziehende und ihre Kinder. Aktuell gilt, wenn nach einer Trennung ein Elternteil keinen oder zu wenig Unterhalt zahlt, dann springt der Staat ein und das bislang bis zum 18. Geburtstag. Das ist der sogenannte Unterhaltsvorschuss. Aber Familienministerin Karin Prien von der CDU will das ändern. Diese Hilfe, die soll künftig schon mit dem 16. Geburtstag der Kinder eingestellt werden, also 2 Jahre früher. Welche Folgen das haben könnte, das erklärt uns gleich der Bundesgeschäftsführer des Deutschen Kinderhilfswerks. Jetzt aber erst einmal Dietrich Karl Meurer zu dem, was da geplant ist und wie die Reaktionen ausfallen von Betroffenen und auch aus der Politik.
10: Wenn der Staat sparen will, gibt es meist Kritik. Die Pläne von Familienministerin Karin Prien, CDU, für den Unterhaltsvorschuss lösen allerdings besonders heftige Reaktionen aus. Die schärfsten Worte findet Linken-Co-Chefin Ines Schwertner. An die Ministerin gerichtet sagt sie:
11: Ich glaube wirklich, sie haben nicht mehr alle Tassen im Schrank.
10: Die geplanten Einschnitte seien eine Horrornachricht für Alleinerziehende und ihre Kinder.
11: Ich glaube, ihr ist dabei nicht klar, dass fast jede zweite Alleinerziehende in diesem Land von Armut bedroht ist. Die sollen jetzt dafür sorgen, dass die Haushaltslöcher gestopft werden, statt dass Milliardäre ihren fairen Beitrag zahlen.
10: Auch die Grünen laufen Sturm. Parteiko-Chefin Franziska Brandner sagt,
12: die Bundesregierung scheint hier ihren Haushalt auf dem Rücken von Familien, Alleinerziehenden zu sanieren, statt endlich zum Beispiel mal die Gerechtigkeitslücken bei der Erbschaftssteuer zu schließen.
10: Kritik an den Kürzungsplänen kommt auch von den Betroffenen.
13: Oh, ich habe erst mal gedacht, das darf nicht wahr sein,
10: sagt im MDR die Vorsitzende des Verbands Alleinerziehender Mütter und Väter, Daniela Jaspers.
13: Die Leidtragenden sind die Kinder, die dann eben nicht den Unterhalt bekommen, der ihnen zusteht.
10: Jaspers rechnet vor, für Kinder zwischen 16 und 18 Jahren könnten bis zu 394 Euro im Monat wegfallen.
13: Das ist richtig viel.
10: Der Unterhaltsvorschuss hilft Alleinerziehenden, wenn der andere Elternteil keinen oder zu wenig Unterhalt zahlt. Seit der Reform von 2017, mit der die Leistung bis zum 18. Geburtstag ausgeweitet wurde, haben sich die Kosten vervierfacht. Länder und Kommunen drängen deshalb auf Änderungen. Der Sprecher des Familienministeriums, Dominik Lenz, kündigt an.
14: Ich kann bestätigen, dass die Ministerin einen Gesetzentwurf zur Reform des Unterhaltsvorschusses sehr zeitnah auf den Weg geben wird.
10: Geplant ist, den Unterhaltsvorschuss künftig nur noch bis zum 16. Geburtstag zu zahlen. Nach Angaben des Ministeriums wären davon letztlich etwa 80.000 Kinder betroffen. Gleichzeitig soll der Druck auf säumige Unterhaltszahler steigen.
14: Da gibt es die Idee eines vorübergehenden Fahrverbotes an säumige Zahler.
10: Beim Koalitionspartner der Union, der SPD, regt sich Widerstand gegen das Vorhaben, den Unterhaltsvorschuss einzuschränken. Mecklenburg-Vorpommerns Ministerpräsidentin Manuela Schwesig etwa lehnt die Pläne ab. Auch der Kinderbeauftragte der SPD-Bundestagsfraktion, Truls Reichert, stellt sich gegen die Pläne. Er kündigt an.
15: Dementsprechend werden wir da auch noch nacharbeiten müssen, wenn ein Gesetzesentwurf irgendwann dann im Parlament liegt.
10: Ob die Reform so kommt, wie vom Familienministerium geplant, ist damit offen.
9: Klar ist allerdings, was auch immer am Ende beschlossen wird, das hat Folgen für rund 1,5 Millionen Alleinerziehende und ihre Kinder in Deutschland. Und die stehen schon jetzt unter Druck, sagt Holger Hofmann, der Bundesgeschäftsführer des Kinderhilfswerks. Meine Kollegin Nina Zimmermann hat mit ihm gesprochen und ihn zunächst gefragt, was sich denn ändern würde, wenn diese Reformpläne so kommen.
16: Diese Pläne des Bundesfamilienministeriums bedeuten einen sehr starken Einschnitt für die Alleinerziehenden. Die Alleinerziehenden, das muss man einfach wissen, gehören zu den Ärmsten der Armen. Das heißt, sie müssen wirklich jeden Euro zusammenkratzen. Und natürlich haben auch 16- und 17-Jährige Bedürfnisse in ihrer Entwicklung, die genauso gewahrt werden müssen wie in allen anderen Altersgruppen. Also es ist ein bisschen unverständlich, dass man jetzt ausgerechnet an dieser Stelle den Rotstift ansetzt, wo die Ministerin selbst eigentlich gesagt hat, sie möchte die Alleinerziehenden stärken.
17: Ja, Sie haben gerade schon die Altersstufen angesprochen. 2017 hatte ebenfalls eine schwarz-rote Koalition den Unterhaltsvorschuss ja schon mal reformiert. Die damalige Familienministerin Manuela Schwesig, die sorgte dafür, dass die Leistung eben nicht nur bis zum 12., sondern eben bis zum 18. Geburtstag gezahlt wird. Und Manuela Schwesig kritisiert heute entsprechend auch die Pläne von Ministerin Prien. Aber ganz zurückgenommen werden ja diese Reformen nicht, Herr Hofmann. Künftig soll der Vorschuss bis zum 16. Geburtstag noch gezahlt werden. Warum machen Richtig. Diese zwei Jahre denn einen Unterschied, einen so großen?
16: Ja, natürlich geht es einmal darum, so was sich Deutschland auch nach der UN-Kinderrechtskonvention verpflichtet, nämlich bis für Kinder und Jugendliche in unserem Sprachgebrauch bis 18 Jahren auch eine Grundsicherung zu gewähren. Und dazu gehört eben auch eine Teilnahme am sozialen Leben, im kulturellen Leben. Und deswegen kann es also nicht sein, dass diese Kinder, die ja nun selber auch nichts dafür können, oder Jugendlichen letztendlich dann benachteiligt werden und eben diese Entwicklungschancen nicht haben wie andere Gleichaltrige.
17: Der Staat springt ja ein, wenn ein Elternteil nicht zahlt. Die Behörden dürfen die Beträge dann vom Unterhaltspflichtigen, meist sind es ja Männer, zurückholen. Praktisch klappt das aber nur in jedem fünften Fall. Knapp 3 Milliarden Euro fehlen dem Staat dadurch pro Jahr. Warum funktioniert das eigentlich so schlecht?
16: Ja, bei dieser Zahl muss man einerseits sehen, es ist erstmal gerechnet. Ne? Also von dem, was der Staat einsetzt, bekommt er nur 20%, also rund 20%, sogar etwas weniger zurück. Es sind im Grunde noch viel mehr. Also jetzt absolut Väter oder auch gegebenenfalls Mütter, die nicht zahlen. Es sind aber auch viele Elternteile dabei, die aufgrund eben einem eigenen Sozialgeldbezug gar nicht in der Lage sind zu zahlen. Aber ja, es gibt diese Väter, die entweder sich dem entziehen, die nicht bekannt sind, oder die auch, das ist auch nicht kein seltener Fall, ihr Einkommen eben auch kleinrechnen und hier dann kein
9: Unterhalt. Und an dieser Stelle müssen wir einmal kurz einhaken. Wegen einer Verkehrsmilderung, Vorsicht bitte auf der A485 Gießener Ring, Gießener Nordkreuz, Langgöns. Zwischen Gießen-Ursulum und Gießen-Licherstraße sind Kinder auf der Fahrbahn. Vorsicht bitte in beiden Richtungen.
16: Wenn man das nun rein finanziell sieht, die ist aber sehr kurzsichtig, weil natürlich, was passiert denn mit den 16- und 17-Jährigen, bei denen dann das Geld so knapp ist, wo dann auch die Elternteile sagen, tut mir leid, ich kann dich jetzt auch nicht mehr in der Weise unterstützen wie bisher. Die werden dann drauf aus sein, selber noch stärker auch Geld zu verdienen. Sie werden Aushilfsjob annehmen und das wird zulasten ihrer Ausbildung gehen. Stattdessen müsste unser Interesse sein, dass wir haben ja eh ein Problem mit Jugendlichen, die mit keinem oder einem geringen Ausbildungsabschluss ihren Bildungsweg beenden, dass sie diesen Ausbildungsabschluss machen. Und deswegen ist diese Altersgruppe auch nicht irrelevant. Und wenn wir da jetzt sparen, dann werden uns entsprechende Steuereinnahmen in wenigen Jahren und sogar sehr bald schon verloren gehen.
17: Wir sprechen ja gerade sehr viel über Reformen, über Einsparen, über Kürzungen. Was wünschen Sie sich beim Kinderhilfswerk?
16: Also momentan kommt es ja sehr scheibchenweise daher, so ein bisschen Salamitaktik. Da wird zunächst eben beim Kinderzuschlag, also der Kindersofortzuschlag eingespart. Dann kommt jetzt bei den 16- und 17-Jährigen im Unterhaltsvorschuss der Plan. Wir dürfen wahrscheinlich damit rechnen, dass beim Wohngeld auch noch Kürzung aufwarten. Und entsprechend kann ich momentan nicht erkennen, dass es erstens eine ganzheitliche Strategie ist, dass auch ein Ende der Fahnenstange schon erreicht ist. Und dass wir insgesamt eine ausgewogene gesellschaftliche Belastung sehen. Es ist nun klar, dass über Sparen diskutiert wird, aber es ist für uns nicht nachvollziehbar, warum hier so einseitig bei der armen Bevölkerung gespart wird.
9: Sagt Holger Hofmann, der Bundesgeschäftsführer des Deutschen Kinderhilfswerks.

0: Es ist 22.15 Uhr.
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0: Und wir bleiben noch beim Thema Kinder und Erziehung. Wann ist ein Heranwachsender alt genug für TikTok, Instagram oder Snapchat? Ab welchem Alter sollten Kinder Social Media nutzen dürfen? Genau damit hat sich eine von EU-Kommissionspräsidentin von der Leyen eingesetzte Expertengruppe beschäftigt. Und diese Expertengruppe sagt klar, es brauche strengere Regeln in ganz Europa. Eine zentrale Forderung dabei, unter 13-Jährige sollen nur noch sehr eingeschränkt Zugang zu sozialen Netzwerken bekommen. Aus Brüssel, Katrin Schmidt.
2: Eine Erkenntnis müsse über allem stehen, so EU-Kommissionschefin Ursula von der Leyen. Social Media ist kein Spielzeug, sondern ein sehr gewinnträchtiges, aber auch gefährliches Produkt. Deshalb gilt:
3: In Europe, whoever develops a product is responsible for its safety.
4: Autohersteller müssen ihre Fahrzeuge per se sicher machen. Wir erwarten nicht von Kindern, dass sie ihre eigenen sicheren Sicherheitsgurte entwerfen. Genauso wenig von Eltern, dass sie Airbags zu Hause einbauen. Und genau dasselbe muss auch für die großen Technologiekonzerne gelten.
3: And the very same must be true for Big Tech.
2: Denn auch laut der Expertengruppe, die von der Leyen ein umfangreiches Buch übergeben hat, schaden die 4 bis 6 Stunden, die Jugendliche in Europa im Schnitt täglich auf Social Media verbringen, der Gehirn- und Persönlichkeitsentwicklung. Daraus ergibt sich, so der Vorsitzende des Gremiums, der deutsche Forscher und Jugendpsychiater Jörg Fegert:
5: Auf der Basis der vorliegenden Evidenz empfehlen wir deshalb die EU-weite harmonisierte Einführung einer Zugangsbeschränkung zu Social Media Plus für Kinder unter 13 Jahren.
2: Danach empfehlen die Experten ein abgestuftes Modell nach dem Prinzip: Plattformen, die nachweisen, dass sie ausreichend für die Sicherheit von Kindern und Jugendlichen getan haben, sind dann womöglich ab 13 erlaubt. Andere wiederum ab 15 oder 16 Jahren. Und all das müsse mit einer effektiven und sicheren Alterskontrolle einhergehen. Dabei verweisen die Experten auf die Erfahrungen in Australien, wo sich nach rund einem halben Jahr Social Media Mindestalter zeigt. Noch immer können viel zu viele Kinder diese Altersgrenze umgehen. Da sei die EU besser vorbereitet, so die Kommissionschefin.
3: And here our age verification app is one of the tools.
4: Unsere App zur Altersverifizierung ist eines der Werkzeuge, um dies zu ermöglichen. Sie ist benutzerfreundlich, datenschutzkonform und im Grunde gibt sie den Eltern ein Stück Kontrolle zurück.
3: The power into the hands of parents.
2: Denn es gehe ja nicht um die Frage, wann Kinder Zugang zu sozialen Medien bekämen, sondern darum, wann die sozialen Medien Kinder erreichen dürften. Deshalb sei es auch gut, dass in vielen EU-Staaten nationale Regeln diskutiert werden. Ganz konkret in Frankreich, da ist Social Media für unter 15-Jährige ab September verboten. Weitere EU-Staaten wie Griechenland, Dänemark, Spanien und Österreich etwa planen ähnliche Regelungen. Und das beiße sich gar nicht mit den EU-Leitlinien, sagt Experte Fegert.
5: Länderspezifische, vorsorgliche, zusätzliche Zugangsbeschränkungen für über 13-Jährige könnten für Anbieter sogar einen Anreiz bieten, schneller Angebote zu entwickeln, die von Anfang an sicher sind.
2: Und das wäre schließlich die beste Lösung, die aktuell aber noch nicht in Aussicht ist.
0: Katrin Schmidt aus Brüssel. Und zum Zeitplan: Im September will die EU-Kommission konkrete Gesetzesvorschläge für Regeln bei der Social-Media-Nutzung vorlegen. Danach müssten noch das EU-Parlament und die Mitgliedstaaten zustimmen. Wir schauen jetzt nach Bangkok, die thailändische Hauptstadt, die zieht jedes Jahr viele Millionen Besucher an, darunter ja auch zahlreiche Partytouristen, die sich freuen auf das berüchtigte Nachtleben Bangkoks. Gestern Nacht hat es aber genau dort eine Tragödie gegeben, eine der schwersten Brandkatastrophen Thailands seit Jahren. Gegen Mitternacht stand plötzlich ein Musikpub in Flammen, mindestens 28 Menschen kamen dabei ums Leben, Dutzende wurden verletzt, viele schwer. Noch ist unklar, wodurch das Feuer ausgelöst wurde. Die Ermittlungen, die laufen, berichtet Ines Burkhardt.
6: Auf den Tischen stehen noch Flaschen. Sie erinnern an einen fröhlichen Abend in einer Bar mit Live-Musik im Norden Bangkoks. Dieser Abend endete in einer Katastrophe. Gegen Mitternacht brach ein Feuer aus. Auf Videos ist zu sehen, wie Menschen schreiend und in Panik auf die Straße rennen. Usa Tatsri hat das Unglück überlebt. Sie war gerade mit 2 Freunden vor die Tür getreten, um zu rauchen, wie sie der Nachrichtenagentur Reuters erzählte. Gleich nachdem wir rausgegangen waren, um zu rauchen, innerhalb von einer Sekunde schauten wir an die Wand und sahen, dass da Rauch war. Warum kam da oben Rauch raus? Wir wollten gerade reinrennen, um nachzusehen. Aber noch bevor wir überhaupt einen Schritt machen konnten, gab es einen Knall. Einen wahnsinnig heftigen Knall. Wir hatten überhaupt keine Zeit nachzudenken, keine Zeit, irgendwas zu tun. 2 weitere Freunde von Usa Tatsri waren noch in der Bar, als das Feuer ausbrach. Als Rettungskräfte jemanden raustrugen, erkannte Usa einen ihrer vermissten Freunde und rannte zu ihm. Ein Beamter sagte, es sei nichts mehr zu machen und er bedeckte den Körper meines Freundes mit einem weißen Tuch. Ich habe komplett die Fassung verloren. Ich habe sie angefleht, ihn wiederzubeleben, mir zu zeigen, dass sie es weiter versuchen, weil mein Freund doch direkt dort war. Aber der Beamte weigerte sich. Er holte nur das weiße Tuch heraus und legte ihn neben den anderen Leichen ab. Laut lokalen Behörden gab es einen elektrischen Kurzschluss in einer Klimaanlage in der Decke. Augenzeugen berichten, dass das Feuer in der Nähe der Bühne der Bar, wo Live-Musik aufgeführt wurde, ausgebrochen ist und sich dann schnell ausbreitete. Die Besucher versuchten offenbar, in den hinteren Bereich des Gebäudes zu flüchten, weg von den Flammen. Aber laut dem Gouverneur von Bangkok stand vor einem der Notausgänge ein Tisch im Weg. Vor einem anderen standen nach seinen Aussagen Bierkisten. So waren viele Opfer gefangen und starben. Ein Mitarbeiter der Katastrophenschutzbehörde von Bangkok sagte gegenüber Agence Presse: Hinten auf der linken Seite der Toiletten gab es einen Ausgang, der in einen großen offenen Bereich führte. Aber am Ausgang hing ein Schild mit der Aufschrift nur für Personal und er war verschlossen. Die Behörden haben jetzt eine Untersuchung zur Brandursache sowie zu möglichen Verstößen gegen Vorschriften eingeleitet. Thailands Premierminister Anutin sprach noch in der Nacht mit Überlebenden und besichtigte die ausgebrannte Bar. Mittlerweile sind laut der deutschen Botschaft in Bangkok 10 der Toten identifiziert. Deutsche sind nicht darunter.
0: Ines Burkhardt war das zur Brandkatastrophe in Thailands Hauptstadt Bangkok. Wir schauen wieder ins Inland. Wenn eine Behörde einen Bescheid erlässt, den wir für rechtswidrig halten, dann können wir diesen Bescheid vor einem Verwaltungsgericht überprüfen lassen. Solche Behörden können zum Beispiel ein Landratsamt sein, eine Gemeinde, die Polizei oder auch das Bauamt. Also allesamt Stellen, die Entscheidungen treffen, die uns in unserem Alltag direkt betreffen. Das Problem, die zuständigen Verwaltungsgerichte, die sind derzeit massiv überlastet. Und das vor allem wegen eines Themas, nämlich den Schicksalen von Asylbewerbern. Warum das so ist, obwohl die Zahlen der Geflüchteten gesunken sind, das berichtet Leon Mohleben.
7: Während 2025 die Zahl der Asylbewerberinnen und Bewerber spürbar nach unten gegangen ist, war ausgerechnet das Thema Asyl die größte Baustelle am Verwaltungsgericht in Augsburg. So erinnert sich der Richter Florian Jung an die Zeit dort.
8: Die Herausforderung war halt diese Zunahme, insbesondere 2025, in den Asylverfahren, gerade im Vergleich zum Vorjahr, dieser sprunghafte Anstieg, dass man dem halt dann auch in der Kürze der Zeit versucht Herr zu werden und weiterhin halt zügige Entscheidungen zu produzieren.
7: 2023 sind es noch 4.000 solcher Asylverfahren am Augsburger Gericht. 2025 sind es dann schon 12.000. Und bei jedem dieser Verfahren entscheiden Florian Jung und seine Kollegen über die Zukunft von Geflüchteten. Denn bekommen Geflüchtete vom Bundesamt für Migration und Flüchtlinge, kurz BAMF, einen negativen Bescheid, können Sie an Verwaltungsgerichten wie dem in Augsburg dagegen klagen. Womöglich bestätigt das Verwaltungsgericht doch noch, dass der Bescheid fehlerhaft ist, sodass die Person eine Aussicht auf einen Schutzstatus hat, um in Deutschland zu bleiben. Doch wie kann es sein, dass die Fluchtmigration nach Deutschland abnimmt und gleichzeitig die Verwaltungsgerichte so unter Druck stehen? Nicht nur bei dem Beispiel in Augsburg, sondern in ganz Bayern.
9: Das lag daran, dass das zuständige Bundesamt für Migration und Flüchtlinge vermehrt Verfahren entschieden hat, die dort eben noch aufgelaufen waren.
7: So erklärt es die Präsidentin der Bayerischen Verwaltungsgerichte, Andrea Breit. Es liegt also am BAMF, das besonders viele Bescheide in den vergangenen Jahren verschickt hat. Beim Blick in die Zahlen zeigt sich unter anderem, dass das Amt viele ältere Fälle abgearbeitet hat. Waren es Anfang 2025 noch rund 205.000 sogenannte anhängige Asylverfahren, sind es im Juni 2026 nur noch 68.000. Heißt das, dass nun in Zukunft deutlich weniger Bescheide kommen und dadurch viel weniger Geflüchtete klagen?
10: Es ist sicherlich davon auszugehen, dass das Bundesamt im Jahr 2026 weniger Asylverfahren zu bearbeiten hat, als das noch in den vergangenen Jahren der Fall war,
7: sagt der BAMF-Abteilungsleiter Patrick Schmidtke. Weniger Geflüchtete führen zu weniger Asylanträgen. Es hat also gedauert, bis die Migrationswende auch in den Behörden ankommt. Aber sie macht sich so langsam bemerkbar.
0: Sport. Na, vermissen Sie es schon? In den vergangenen Wochen um diese Uhrzeit lief ja eigentlich fast immer ein Spiel der Fußball-Weltmeisterschaft. Heute ist das nicht der Fall, aber morgen wieder, Lars Pegelow. Da geht's ja weiter.
11: Ja, ganz genau. Morgen beginnt nämlich das Halbfinale der Fußball-Weltmeisterschaft. Um 21 Uhr geht es dann los mit dem, wie viele ja sagen, vorweggenommenen Endspiel dieser Weltmeisterschaft. In Dallas trifft Frankreich nämlich auf Spanien. Einen Tag später dann England gegen Argentinien in Atlanta. Anne van Eickels ist im ARD-WM-Team. Worauf dürfen wir uns denn freuen?
12: Ja, das sind schon die Fab Four, die fantastischen Vier und das Beste, was der Fußball derzeit zu bieten hat. Es spielen die Top 4 der FIFA-Weltrangliste in diesem Halbfinale. Und das gab es so noch nie bei einer Weltmeisterschaft. Und beim Spiel Frankreich gegen Spanien bedeutet das dann zugespitzt Kylian Mbappé gegen Lamine Yamal, französische Offensivpower gegen spanische Defensivkunst, Vize-Weltmeister gegen Europameister. Also darüber geht nicht mehr viel. Und so sagt dann auch der spanische Superstar Lamine Yamal vor diesem Spiel.
13: Seit Beginn der WM haben wohl alle auf dieses Spiel gewartet. Wir freuen uns, denn ich glaube, jetzt treffen die beiden besten Mannschaften aufeinander. Aber wir haben keine Angst. Ich glaube, wenn jemand Frankreich schlagen kann, dann sind wir das.
12: Also ich kann und will mich da nicht auf einen Sieger festlegen. Und das gilt auch für das andere Halbfinale zwischen Argentinien und England mit dem deutschen Trainer, mit Thomas Tuchel. Das sind für mich zwei Teams auf Augenhöhe mit ihren Stars Harry Kane und Lionel Messi. Also wir können uns auf große Namen und hoffentlich ebenso große Spiele freuen.
11: Es ist ja lange her, dass Deutschland unter den Top 4 einer WM war, 12 Jahre genau genommen. Was können sich die Verantwortlichen beim DFB von diesen Fab Four abschauen und kopieren?
12: Ja, erstmal bleibt da nur der sehnsüchtige Blick auf diese Superstars, die wir in Deutschland einfach nicht haben. Lionel Messi oder Kylian Mbappé haben bei der WM schon 8-mal getroffen und haben natürlich die Qualität, die sich unter dem Strich durchsetzt. Da sind sich, glaube ich, alle einig. Argentinien, England, Frankreich und Spanien sind eben mit Topspielern besetzt, die sich erkennbar auf dem Platz als Gruppe und auch auf ein großes Ziel eingeschworen haben und dafür dann über Grenzen gehen. Und diese Mentalität, das ist das Mindeste, was die deutsche Mannschaft zeigen muss, wenn sie in Zukunft wieder in die Nähe eines Halbfinals kommen möchte.
11: Anne van Eickels, vor dem WM-Halbfinale morgen Abend geht es los. Und los geht es auch für die meisten Teams der Fußball-Bundesliga, zumindest mit der Vorbereitung auf die kommende Saison. Manche tun dies auch mit einem neuen Trainer, so wie Eintracht Frankfurt. Nach dem misslungenen Versuch mit dem Spanier Albert Riera ist der Österreicher Adi Hütter zurückgekehrt zur Eintracht. Dort war er bereits von 2018 bis 2021 am Steuer. Heute war Trainingsstart in Frankfurt mit 2000 Fans und mit Adi Hütter.
14: Ganz ehrlich, super angefühlt, auch sehr vertraut. Wenn man dann sieht, wie viel Zuschauer dann schlussendlich das erste Training besuchen, dann sieht man, dass die Begeisterung da ist. Wir stehen sicherlich vor einem möglicherweise größeren Umbruch. Deswegen möchte ich gar nicht über das reden, was war, sondern wir müssen nach vorne schauen. Jeder weiß, welchen Fußball das wir gerne sehen würden, sehen möchte. Deswegen werden wir die Jungs schon langsam versuchen, dorthin zu bringen.
11: Und neu ist auch der Trainer zum Beispiel bei RB Leipzig, wobei Martin De Michelis ein alter Bekannter ist in der Bundesliga und zwar als erfolgreicher Spieler des FC Bayern München. Jan Günther war heute bei der Vorstellung des Argentiniers De Michelis in Leipzig. Wie hat er sich denn da präsentiert?
15: Ja, die angegrauten Haare zurückgekämmt mit einem breiten Grinsen, sprach Martin De Michelis von einem Traum, der in Erfüllung gehen würde, Trainer in der Bundesliga zu sein. Ja, und dass das Leben manchmal verrückt sei. Nach dem Abstieg in die zweite spanische Liga mit RCD Mallorca in diesem Jahr hatte er seinen Vertrag dort verlängert. Und dann kam das Angebot aus Leipzig. De Michelis kennt die Bundesliga ja aus seiner Zeit als Spieler des FC Bayern. Mit den Münchnern gewann er 4-mal die deutsche Meisterschaft. Als Cheftrainer war er bisher im Nachwuchsbereich des FC Bayern in Argentinien, Mexiko und eben in Spanien aktiv. Der 45 Jahre alte Argentinier wolle eine Mannschaft sehen, die auf dem Rasen leidenschaftlich agiere und für die das Teamgefühl wichtiger als das Ich sei. Ziel für die kommende Bundesliga-Saison, näher an den FC Bayern heranrücken. In der letzten Spielzeit hatte RB als Tabellendritter ja 24 Punkte Rückstand auf die Münchner.
11: Und diese Münchner, die Bayern also, die starten übrigens erst in einer Woche in die Saisonvorbereitung, dann als letzter der insgesamt 18 Bundesliga-Clubs.
0: Vielen Dank, Lars Pegelow, das war der Sport in dieser Stunde.

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1: Um 22.30 Uhr mit Katja Kindermann. US-Präsident Trump hat angekündigt, iranische Häfen in der Straße von Hormuz erneut zu blockieren. Das US-Militär werde die Schiffe des Iran oder dessen Kunden daran hindern, ein- oder auszulaufen, schrieb Trump im Internet. Aus Washington, Gudrun Engel.
2: Es ist eine steile Aussage. Die Sperrung der Straße von Hormuz für Iran und dessen Kunden aktiv durch das US-Militär. Dafür aber freie Durchfahrt und freie Passage für alle anderen Länder unter dem Schutz der USA. Er bezeichnet die USA deshalb jetzt als Schutzengel der Straße von Hormuz. Doch wie immer bei Donald Trump sind Schutzengeltätigkeiten nicht kostenfrei zu haben. Deshalb sollen 20% des verschifften Warenwertes an die USA fließen.
1: Die geplante internationale Schutztruppe für die Ukraine soll demnächst erstmals Militärmanöver abhalten. Die von Frankreich und Großbritannien initiierte Truppe soll einen möglichen Waffenstillstand absichern, sollte sich Russland dazu bereit erklären. Frankreichs Präsident Macron sagte bei einem Treffen der sogenannten Koalition der Willigen in Paris, die Manöver seien in den Nachbarstaaten der Ukraine geplant. Konkrete Länder nannte er nicht. Im Rahmen des Pariser Treffens kündigten außerdem 9 Unterstützerstaaten an, mit der Ukraine eine gemeinsame europäische Raketenabwehr aufzubauen. In der Europäischen Union gibt es laut der EU-Außenbeauftragten Kallas weiter keine Einigung auf Einfuhrverbote für Waren aus israelischen Siedlungen im Westjordanland. Deutschland und andere Staaten stellten auf einem EU-Außenministertreffen klar, dass sie solche Sanktionen derzeit ablehnen. Aus Brüssel, Thomas Spickhofen.
3: Die Kommission hatte Vorschläge von einem vollständigen Handelsembargo bis hin zu Zöllen vorgelegt. Die Botschafter bei der EU sind nun beauftragt, die Arbeit an dem Katalog voranzutreiben. Dem müssten die Ministerinnen und Minister dann noch zustimmen. Die Maßnahmen richteten sich nicht gegen Israel, erklärte Kallas, sondern gegen die illegalen Siedlungen, die eine Zwei-Staaten-Lösung unterliefen. Alle 27 EU-Mitglieder seien sich darin einig, dass die israelischen Siedlungen nach internationalem Recht illegal sind.
1: Bei Volkswagen hat Konzernchef Blume zum ersten Mal konkrete Zahlen zu seinen Sparplänen genannt. Er bestätigte im VW-Intranet, dass bis zu 50.000 zusätzliche Stellen abgebaut werden könnten, falls die Arbeitskosten nicht deutlich sinken. Diese Zahl ergibt sich laut Blume, wenn die Kosten auf ein wettbewerbsfähiges Niveau gesenkt werden sollen. Die Kosten lägen bei VW noch um 20% über dem Durchschnitt anderer Konzerne. Das Wetter in Deutschland. Nachts häufig trocken, im Süden und Südwesten gebietsweise Schauer und Gewitter. Tiefstwerte 22 bis 12 Grad. Morgen oft freundlich, im Süden und in den Mittelgebirgen teils kräftige Schauer und Gewitter. Höchstwerte 23 Grad an den Küsten bis 36 Grad im Markgräflerland. Das waren die Nachrichten.
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4: Wir blicken auf die Straßen und starten mit der A5. Karlsruhe Richtung Frankfurt zwischen Karlsruhe Nord und Bruchsal aktuell 2 Kilometer Stau. Dann die A9 Nürnberg Richtung Halle-Leipzig. Die ist am Dreieck Bayreuth-Kulmbach auf der Überleitung zur A70 Richtung Bamberg noch bis 6 Uhr in der Früh gesperrt. Die A33 Osnabrück Richtung Bielefeld ist zwischen Haderberg und Borglo-Kloster-Ösede und zwischen Hilter und Borglo-Kloster-Ösede noch bis morgen 5 Uhr gesperrt. Und eine letzte Meldung noch von der A99 München-Eschenried Richtung München-Allach. Zwischen dem Dreieck München-Eschenried und Dreieck München-Allach aktuell 2 Kilometer Stau. Das war's. Ihnen weiterhin eine gute Fahrt.
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4: Heute mit Max Seib. Guten Abend. Die Jesiden sind eine der ältesten Religionsgemeinschaften im Nahen Osten. Vor etwa 12 Jahren wurden sie zur Zielscheibe der Terrororganisation Islamischer Staat. Damals wurden tausende Jesidinnen und Jesiden ermordet, Frauen und Kinder verschleppt und missbraucht. Der Bundestag spricht offiziell von einem Völkermord. Und der Terror des IS gegen die Jesiden, er beschäftigt bis heute die Justiz. So sollen 2 jesidische Mädchen von einem mutmaßlichen IS-Unterstützer versklavt und mehrfach missbraucht worden sein. Im Prozess gegen den Mann hat das Oberlandesgericht München jetzt sein Urteil gesprochen. Josef Römel berichtet.
5: Sie trägt einen roten Pullover, die schwarzen Haare offen. Als die 20-jährige Alia im Saal des Münchner Oberlandesgerichts den Mann sieht, der sie nach Überzeugung des Gerichts als 12-Jährige im Herrschaftsgebiet des CS vergewaltigt hatte, bricht sie in Tränen aus. Der heute 45-Jährige wurde zu lebenslanger Haft verurteilt, unter anderem wegen sexuellen Missbrauchs und Völkermords. Das Opfer Alia habe das Urteil dankbar aufgenommen, sagt später ihre Nebenklagevertreterin Nathalie von Wistinghausen.
6: Sie hat bestimmt noch einen weiten Weg vor sich, all das zu verarbeiten, was ihr passiert ist. Aber für den heutigen Tag ist es erstmal ein Gefühl des Abschlusses und vielleicht auch, dass eben dieses Verfahren für die Community wichtig ist, für die Anerkennung des Völkermordes. Und das ist ja ein Stück weit, trotz sozusagen all der Aufarbeitung, die noch vor uns liegt.
5: Laut Gericht hatte der Täter zwischen 2015 und 2017 im Herrschaftsgebiet des CS zwei jesidische Mädchen sexuell missbraucht. Eines von ihnen war erst 5 oder 6 Jahre alt. Nach 62 Verhandlungstagen verurteilte das Oberlandesgericht München auch eine heute 30-jährige Mitangeklagte zu 9,5 Jahren Jugendstrafe. Die Bundesanwaltschaft hatte für beide Angeklagten lebenslange Freiheitsstrafen gefordert. Nach Überzeugung des Gerichts waren die Taten Teil der Vernichtungspolitik des IS gegen die religiöse Minderheit der Jesiden. Dass deutsche Gerichte solche Verbrechen verfolgen können, erklärt Gerichtssprecher Laurent Lafleur.
7: Der Völkermord ist im deutschen Strafgesetzbuch geregelt, beziehungsweise genauer genommen im Völkerstrafgesetzbuch. Das Völkerstrafgesetzbuch wendet das sogenannte Weltrechtsprinzip an. Das heißt, Völkermorde können, egal wo, egal von wem und egal an wem sie begangen werden, immer in Deutschland verfolgt werden.
5: Der Angeklagte war zur Tatzeit nach islamischem Recht mit der Mitangeklagten verheiratet. Sie unterstützte ihn nach Überzeugung des Gerichts bei den Taten, so schminkte sie die damals 12-jährige Zeugin für den Missbrauch. Die Verteidigung des Mannes hatte 9,5 Jahre Haft beantragt, die der Frau 7 Jahre. Der heute 45-Jährige war Anfang der 2000er Jahre als Asylbewerber nach Deutschland gekommen, lebte rund 10 Jahre in München, radikalisierte sich dort und schloss sich später dem IS an und reiste in das Herrschaftsgebiet der Terrororganisation im Irak.
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4: Kaum ein Wirtschaftszweig hat in den vergangenen Jahren seinen Gewinn so stark steigern können wie der Rüstungssektor. Ein Beispiel, die Aktie der Firma Rheinmetall, die hat sich seit dem Beginn des russischen Angriffskriegs auf die Ukraine verzehnfacht. Allerdings, Rüstung an der Börse, das muss nicht immer und nicht immer sofort funktionieren. Das zeigt aktuell der Fall der Salzgitter Maschinenbau AG, kurz SMAC. Mehr von Bianca von der Au.
8: Rüstung ist kein Selbstläufer mehr, jedenfalls an der Börse. Das Interesse der Investoren am Börsengang des Unternehmens SMAC Mobile Antenna Masts war verhalten. Der erste Preis je Aktie lag mit 35 Euro deutlich unter dem zuvor festgelegten Ausgabepreis von 46 Euro. Davon ließen sich die aus Salzgitter angereisten Mitarbeiter von SMAC die gute Laune aber nicht verderben und jubelten begeistert, als der Vorstandsvorsitzende Ulrich Feind die Börsenglocke auf dem Frankfurter Parkett läuten durfte.
9: Wir sind jetzt einfach happy, dass wir an der Börse sind, dass wir notiert sind. Das ist eine riesen Erfolgsstory. Wir haben uns über die letzten Jahre vorbereitet. Ganz intensiv war das natürlich in den letzten Monaten.
8: Dabei gibt es die Firma in ihrem Ursprung schon seit mehr als 100 Jahren. Das Kürzel SMAC steht für Salzgittermaschinenbau, gegründet im Jahr 1919 durch einen Bergbauingenieur. Aus der Ursprungsgesellschaft, die Bergwerkstechnik herstellte, entstanden viele Tochtergesellschaften, unter anderem die Sparte Antennenbau im Jahr 1944. Erst seit Anfang dieses Jahres ist Ulrich Feind Vorstandsvorsitzender bei SMAC und trimmt das Unternehmen nun klar in Richtung Rüstung.
9: Wir sind zu über 99% ein Rüstungsunternehmen. Wir bauen mobile Antennenmastsysteme für missionskritische Einsätze. Das bedeutet, dass wir für die Armeen dieser Welt eine mobile Kommunikationsinfrastruktur aufbauen.
8: Die Auftragsbücher seien voll, so der Unternehmenschef, der zuvor Geschäftsführer bei der Kapitalbeteiligungsgesellschaft war, die SMAC aufgekauft hatte. Durch den Börsengang erhoffe man sich nun Wachstum und das Erschließen neuer Märkte. Auch in Deutschland wächst die Rüstungsindustrie und immer mehr Traditionsunternehmen sehen hier ein neues Geschäftsfeld.
10: Da so viel Investitionen in den kommenden Jahren in die Rüstungsindustrie weiter reingehen werden, wird auch die Rüstungsindustrie immer wichtiger werden,
8: sagt Carsten Bjeski, Chefvolkswirt der ING Bank. Ob die Verteidigungsindustrie die vielen hunderttausend Industriearbeitsplätze ersetzen kann, die in den vergangenen Monaten in Deutschland weggebrochen sind, insbesondere bei den großen Autokonzernen und deren Zulieferern, das bezweifelt der Volkswirt.
10: Die Rüstungsindustrie ist ein extrem dynamischer Sektor, wird aber lange noch nicht in der Lage sein, den Stellenwert, die Wichtigkeit der Automobilindustrie in Deutschland zu übernehmen und wird damit auch nicht in der Lage sein, jetzt wegfallende Arbeitsplätze aus der Automobilindustrie zu übernehmen.
8: An der Börse ist SMAC in diesem Jahr das dritte Unternehmen aus der Rüstungsbranche, das an den Markt geht. Der Panzerbauer KNDS hatte seinen Börsengang zu Monatsbeginn auf Eis gelegt. Es scheint so, als würde sich das Fenster für erfolgreiche Rüstungsbörsengänge allmählich wieder schließen.
4: Und wir schauen auf die Straße. Achtung, Falschfahrer auf der A7 Füssen-Reute-Ulm. Zwischen Illertissen und Kreuz-Ulm-Elchingen kommt Ihnen ein Falschfahrer entgegen. Fahren Sie bitte äußerst rechts und überholen Sie nicht. Ich wiederhole nochmal. Auf der A7 Füssen-Reute-Ulm ist zwischen Illertissen und Kreuz-Ulm-Elchingen ein Falschfahrer unterwegs. Vorsicht in beiden Richtungen. So, nun blicken wir auf die Lage der Bundesländer. Deren Klage ist ja immer wieder die gleiche. Sie haben wenig, dem eigenen Gefühl nach zu wenig Geld. Was man selten hört, sind frohe Kunden, die Geschichte eines Geldsegens. Dabei gibt es das durchaus auch, und zwar durch Sponsoren. Sachsen zum Beispiel hat in den vergangenen 2 Jahren rund 3,5 Millionen Euro bekommen, unter anderem von einem Energieversorger, von Banken und Versicherungen. Robin Hartmann erklärt uns, was dahinter steckt.
11: 250.000 Euro in 2024 und insgesamt gut 300.000 in 2025. Sachsenenergie gehört damit zu den größten Sponsoren im neuen Bericht des Freistaates. Der Großteil des Geldes ging an die staatlichen Kunstsammlungen Dresden. Für das Unternehmen eine langfristige Partnerschaft, sagt Sprecherin Nora Weinhold.
4: Und an dieser Stelle müssen wir noch einmal reingehen, und zwar wegen einer erneuten Falschfahrermeldung. Achtung, Falschfahrer auf der B28 zwischen Dreieck Hittistetten und Neu-Ulm. Da kommt Ihnen ein Falschfahrer entgegen. Fahren Sie bitte äußerst rechts und überholen Sie nicht. Ich wiederhole nochmal. B28 zwischen Dreieck Hittistetten und Neu-Ulm ist ein Falschfahrer unterwegs. Vorsicht in beiden Richtungen. Und jetzt schauen wir wieder auf die Situation in Sachsen und deren Spender.
12: Das ist ein Geben und Nehmen zwischen den Partnern, wo man sagt, okay, ihr bekommt Geld von uns und wir bekommen eine Gegenleistung. Weil wir damit natürlich auch das sichtbar machen, wofür wir stehen.
11: Etwa mit dem Firmenlogo auf Flyern, Eintrittskarten oder im Internet. Für Sachsen Energie hat das einen geschäftlichen Wert.
12: Wir erscheinen für den Kunden nicht nur auf der Rechnung, für seinen Stromvertrag, für seinen Wärmevertrag, sondern der Kunde sieht, okay, Sachsen Energie ist kulturwichtig.
11: Gefördert wurden unter anderem Ausstellungen zu Caspar David Friedrich, Wolfgang Tillmanns und William Kentridge. Insgesamt verzeichnet der Freistaat für 2024 und 2025 gut 3,5 Millionen Euro Sponsoringgelder. Rund 0,5 Millionen mehr als in den beiden Jahren zuvor. Viel oder wenig? Thüringen weist für 24 und 25 Sponsoring-Einnahmen von gut 530.000 Euro aus. Sachsen-Anhalt wiederum kam im vergleichbaren Zeitraum 2023 und 24 auf knapp 160.000 Euro. Auffällig für Sachsen? Vor allem die Kultur zieht Sponsorengelder an. Fast 70% fließen in den Bereich von Kulturministerin Barbara Klepsch.
13: Es werden dadurch wirklich Projekte möglich, Inszenierungen möglich mit einem ganz anderen Aufwand, die es sonst so nicht geben würde. Und genauso ist das auch bei Ausstellungen.
11: Vor allem die staatlichen Kunstsammlungen und die sächsischen Staatstheater profitieren davon. Klepsch spricht von zusätzlichem Geld, nicht vom Ersatz staatlicher Mittel. Der Sprecher des Finanzministeriums, Dirk Greves, beschreibt die Lage etwas nüchterner.
14: Man könnte nun sagen, ein Staat hat nie genug Geld. Wir haben ja unlängst jetzt auch den Doppelhaushaltsentwurf verabschiedet und dabei wieder feststellen müssen, dass die Deckungslücke doch enorm groß ist. Und da treten dann die Sponsorengelder auf den Plan, die dann Veranstaltungen erst möglich machen oder deren Umfang auch größer ausfallen kann.
11: Damit stellt sich auch die Frage, wie unabhängig staatliche Einrichtungen von ihren Geldgebern bleiben. Der Bericht kommt zu dem Schluss, Unabhängigkeit, Integrität und Neutralität seien gewahrt. Reels verweist auf Kontrollen innerhalb der Ministerien.
14: In jedem Ministerium gibt es Beauftragte, die genau das kontrollieren, die auch gegen korruptive Netzwerke oder auch gegen Korruption dann auf den Plan treten. Man muss alles belegen, man muss alles nachweisen, man muss alles offenlegen. Und damit ist die Möglichkeit, hier in irgendeiner Weise Korruption wirksam werden zu lassen, tendiert gegen null.
4: Sachsen erhält Sponsorenspenden in Millionenhöhe. Ein Beitrag war das von Robin Hartmann. Der Blick auf die Uhr, es ist 22.45 Uhr.
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4: Die Menschen in Kiew sind seit Kriegsbeginn eine Menge gewohnt, auch regelmäßige heftige Angriffe aus Moskau. Doch der russische Drohnen- und Raketenangriff in der Nacht zum 24. Mai, der war besonders schwerwiegend. An mehreren Stellen in der Stadt kam es zu großflächigen Bränden. Nicht nur das ARD-Studio in Kiew wurde beschädigt, auch das Tschernobyl-Museum zum Beispiel. Das wurde zu großen Teilen zerstört. Es ist einer der zentralen Orte, die an die Atomkatastrophe von 1986 erinnern. Wie macht man nach so einer Nacht weiter? Wie gehen Kulturstätten wie eben dieses Museum mit der Zerstörung um? Frederik Rother hat sich umgehört.
15: Vitalina Martinowskas Arbeitsplatz liegt in Trümmern, denn das Tschernobyl-Museum in seiner alten Form gibt es nicht mehr. Martinowska zeigt auf die ehemaligen Ausstellungsräume. Metallteile hängen von der Decke, auf dem Boden liegt Schutt, seit Ende Mai eine russische Rakete in unmittelbarer Nähe explodierte. Nach dem Einschlag kam es zu einem Brand und der größte Teil des Dachs ist abgebrannt. Durch Niederschläge kommt es an den Wänden zu Feuchtigkeitsschäden, was sich äußerst negativ auf den Zustand des denkmalgeschützten Gebäudes auswirkt. Dieses Gebäude erinnert stellenweise an eine Ruine. Auch ganze Außenwände fehlen. Vitalina Martinowska leitet das Tschernobyl-Museum in Kiew, einen der wichtigsten ukrainischen Gedenkorte zur Atomkatastrophe von 1986. Sie führt durch das Gebäude. Hier sehen wir die größte Ausstellungshalle des Museums, in der viele Informationen über die Entwicklung der Atomindustrie in der Ukraine und der Welt präsentiert wurden, über den aktuellen Stand der Atomkraft und ihre Zukunft. Fotos aus der Sperrzone wurden auch gezeigt, persönliche Gegenstände der Liquidatoren, die unter gefährlichsten Bedingungen die Folgen der Katastrophe eingedämmt haben, geheime sowjetische Regierungsdokumente. Viele von ihnen wurden freigegeben und wir können nun endlich die Wahrheit

0: einzige Ministerium, sondern auch das Land stolz ist. Regelmäßig werden durch russische Angriffe historische Gebäude oder bedeutsame Einrichtungen wie das Tschernobyl-Museum stark beschädigt. Die Regierung spricht von knapp 2000 beschädigten und teils auch zerstörten Kulturstätten mit Schäden im Milliardenbereich. Und sie reagiert. Tetyana Berezhna, ukrainische Kulturministerin. Nun haben wir den ukrainischen Fonds für Kulturerbe gegründet, in den internationale Partner Mittel für den Wiederaufbau ukrainischer Kulturinstitutionen und des Kulturerbes investieren können. Derzeit befinden sich dort fast 5 Millionen Euro. Ob daraus auch Geld an das Tschernobyl-Museum fließt, ist aktuell unklar. Wie geht es in dem zerstörten Museum weiter? Es gibt viel zu tun aktuell. Exponate müssen untersucht werden, Strukturen für den Wiederaufbau müssen geschaffen, Spendenkonten eröffnet werden. Und wohl das Wichtigste, Experten müssen klären, wie stabil das Gebäude ist, ob und wie es restauriert werden kann. Vitalina Martinowska hofft, dass sie bald anfangen können mit dem Wiederaufbau. Damit werden sie und ihr Team jahrelang beschäftigt sein, nachdem eine Nacht alles verändert hat. Aber anders geht es nicht, meint sie. Wir haben keine andere Möglichkeit, als das Tschernobyl-Museum wieder aufzubauen. Deshalb müssen wir uns jetzt alle zusammenreißen, ungeachtet unseres psychisch-emotionalen Zustands, und weitermachen.
1: Das Tschernobyl-Museum in der ukrainischen Hauptstadt Kiew wurde durch einen russischen Angriff zu großen Teilen zerstört, wie es für die Kulturstätte jetzt weitergeht. Ein Beitrag war das von Frederik Rother. Und wir schauen jetzt auf Pläne der Bundesregierung, die für eine Menge Kritik sorgen. Es geht um das Informationsfreiheitsgesetz. Informationsfreiheitsgesetz, das ist ja zunächst einmal ein sperriges Wort. Was dahinter steckt, ist das Recht aller Bürgerinnen und Bürger, von Behörden Auskünfte zu bekommen. Dieses Recht soll bald eingeschränkt werden, so zumindest der Plan. So sollen keine Organisationen mehr Anfragen stellen können, Gebühren sollen steigen und die Namen von Beamten geschwärzt werden. Ein Einschnitt in die Pressefreiheit sei das, kritisieren Journalistenverbände. Doch wie sieht das eigentlich in anderen westlichen Demokratien aus? Wir schauen da jetzt mal nach Schweden, denn dort gibt es eines der stärksten Informationsfreiheitsgesetze der Welt. Wie das funktioniert und welche Bedeutung es für die Demokratie und die Wahrheitsfindung hat, das berichtet aus Stockholm Elena Kuch.
2: Wenn ich als Investigativjournalistin des NDR in Deutschland für Recherchen einen Antrag stelle, nach dem Informationsfreiheitsgesetz, kurz auch einfach IFG genannt, dann schreibe ich eine förmliche E-Mail, zum Beispiel an ein Ministerium. Ich muss da sehr präzise sein in meinen Formulierungen. Ich kann etwa internen E-Mail-Verkehr zu einem bestimmten Thema aus einem bestimmten Zeitraum erfragen oder Gesprächsnotizen, Kalendereinträge. Bis ich Antworten bekomme, vergehen oft mehrere Wochen. Der Prozess kann echt zäh sein. Aber die Unterlagen könnten dazu beitragen, Missstände aufzudecken. In Schweden geht das alles viel leichter. Und Journalismus ohne weitreichende Auskunftsrechte wäre etwa für Axel Björklund undenkbar. Er ist Redaktionsleiter bei Uppdrag Granskning, eine der renommiertesten Investigativredaktionen beim öffentlich-rechtlichen Fernsehsender SVT. Es geht eigentlich ziemlich einfach und es macht auch keinen Unterschied, ob du Journalistin bist oder eine Privatperson, sagt er. Jeder kann das machen. Man kann sich zum Beispiel an eine kommunale Behörde wenden und sagen, ich möchte eine Kopie einer Mail haben, die die und die Person aus der Kommunalverwaltung an etwa eine Firma geschickt hat. Zum Beispiel dann, wenn man den Verdacht hat, dass jemand korrupt ist. Und dann bekommst du die Unterlagen. Reden wir hier von Wochen oder Tagen? Das kommt drauf an. Manchmal dauert es nur Minuten, manchmal Stunden, manchmal Tage. Und in Einzelfällen auch mal Monate. Seine Redaktion konnte mit Hilfe von Akteneinsicht Fälle von Bandenkriminalität recherchieren und miteinander verbinden. Sein Team hat auch einen Fall recherchiert, in dem Behörden unrechtmäßig Kinder aus einer Familie genommen haben. Und auch ich habe als Journalistin schon Unterlagen von der schwedischen Polizei angefragt. Bekommen habe ich innerhalb weniger Tage umfangreiche Vernehmungsprotokolle. Staatliche Institutionen haben Macht. Und diese Macht, die müsse kontrolliert werden. Daher kommt das Öffentlichkeitsprinzip in Schweden. Das älteste Informationsfreiheitsgesetz der Welt und eines der stärksten. Das erklärt Katharina Karlsson von Reporter ohne Grenzen in Schweden.
3: Ja, es ist einfach so wichtig, dass man zum Staat und seiner Macht recherchieren kann.
2: Und nicht nur über Entscheidungen berichtet, sondern auch versteht, wie sie getroffen wurden. Wir sind ein Land, in dem hohe Steuern gezahlt werden. Das heißt, die öffentliche Verwaltung, die verwaltet einfach viel von unserem Geld. Und da ist es einfach wichtig zu verstehen, wie Entscheidungen getroffen werden. Wie wird unser Steuergeld genutzt? In Deutschland sollen nach Plänen der Bundesregierung nur noch natürliche Personen Anfragen stellen können und nicht mehr etwa Nichtregierungsorganisationen. Die Gebühren sollen steigen. Namen von Beamten

0: sollen systematisch geschwärzt werden. Die Bundesregierung begründet die geplanten Änderungen damit, dass Beamte oder der Staat gefährdet werden könnten. Bestimmte Bereiche müssten geschützt werden, wie die Spionageabwehr und Terrorismusbekämpfung, auch vor fremden Mächten. Ich verstehe den Einwand und der ist auch nicht irrelevant. Aber wir müssen uns fragen, wie bauen wir eine Gesellschaft gegen eine fremde Macht? Dafür sind ja vielleicht informierte Bürgerinnen und Bürger und starke Medien wichtig. Und Journalisten, die investigativ recherchieren, die den Mächtigen auf die Finger gucken, auch den eigenen Staat. Und so entsteht Vertrauen, auch in die staatlichen Institutionen. Auch dann, wenn Missstände dort aufgedeckt werden. Denn wenn ein Missstand in einer Behörde aufgedeckt wird, dann hat das eine Wirkung. Und auch wenn es kurzfristig dazu führt, dass diese Behörde dann nach einer Recherche erstmal weniger Vertrauen genießt, wird es doch langfristig wachsen. Denn es steigert das Vertrauen in die Gesellschaft, weil es eben eine Kontrollfunktion gibt. Durch die Medien und das Öffentlichkeitsprinzip. Auch in Schweden kann man nicht einfach alle Unterlagen einfach so bekommen. Es gibt Dokumente, die unter Verschluss sind, etwa zu Verteidigungsstrategien des Militärs oder Namen, die geschwärzt werden. In den letzten Jahren hat auch die schwedische Regierung Anpassungen des Gesetzes vorgenommen. Die Transparenz habe dadurch leicht abgenommen, das sagt der schwedische Journalistenverband. Und auch in Schweden gibt es Debatten um Persönlichkeitsrechte. Aber für Katharina Karlsson von Reporter ohne Grenzen wiegt das Recht auf öffentliche Auskunft höher. Durch das Öffentlichkeitsprinzip können wir einfach unsere Arbeit machen. Denn wenn man weniger Zugang zu Dokumenten hat, dann hat man am Ende schlechtere Ergebnisse, weil die Quellenlage schlechter ist. Das Gesetz in Schweden macht die Arbeit für Journalistinnen und Journalisten leichter. Wenn in Deutschland die Änderungen des Informationsfreiheitsgesetzes wirklich kommen, wird die Arbeit für uns mutmaßlich eher schwieriger werden.
1: Ein Beitrag von Elena Kuch. Und wir haben eine Entwarnung, und zwar auf der A7 Füssen-Reute-Ulm. Kein Falschfahrer mehr zwischen Dettingen an der Iller und Dreieck-Hittistetten und ähnlich in der gleichen Region. Entwarnung auch auf der B28. Kein Falschfahrer mehr zwischen Dreieck-Hittistetten und Neu-Ulm.
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1: Das Fernsehprogramm und auch die Abendgestaltung vieler Menschen in Deutschland war in den vergangenen Wochen ja vor allem von einem geprägt: König Fußball und der WM in den USA, Kanada und Mexiko. Jetzt aber neigt sich die Weltmeisterschaft dem Ende entgegen. Nur noch 4 Spiele stehen an. Und dann? Was läuft dann abends? Die gute Nachricht: eine ganze Menge. Zum Beispiel in der Reihe Sommerkino im Ersten. 7 Free-TV-Premieren stehen an, die dann auch alle in der ARD-Mediathek abrufbar sein werden. Walli Müller verrät, was sich besonders lohnt und ist damit auch gleich wieder beim Thema Fußball, denn zum Start lief die Wochenendrebellen.
3: Jeden Samstag ein anderes deutsches Fußballstadion bereisen. Dieses besondere Hobby teilen Vater und Sohn in Wochenendrebellen. So verbringt der Papa, gespielt von Florian David Fitz, mehr Zeit mit dem 10-jährigen Jason. Und der Junge, der mit Asperger-Autismus lebt und in der Schule oft aneckt, will sich einen Lieblingsverein suchen, hat dafür allerdings strenge Kriterien.
4: Die Spieler dürfen nicht zu viele bunte Schuhe tragen. Es darf nicht alles voll mit Werbung sein. Es dürfen keine Nazis unter den Fans sein. Die Spieler dürfen keinen Einschwörungskreis machen.
3: Auf amüsante Art lernt man hier verstehen, wie ein Kind mit Asperger die Welt anders wahrnimmt und wie der Umgang damit Eltern, Lehrer und Mitschüler herausfordert. Wochenendrebellen basiert auf einer wahren Geschichte und funktioniert sehr gut als Gute-Laune-Film mit ernsthaftem Kern. Das Tragikomische überwiegt ohnehin beim Sommerkino im Ersten. In Die leisen und die großen Töne etwa steht beim Hobby-Posaunisten Jimmy plötzlich ein berühmter Dirigent vor der Tür, der behauptet, sein Bruder zu sein.
5: Ich habe vor 2 Wochen erfahren, dass ich Leukämie habe.
6: Verdammt.
5: Und um das zu überstehen, brauche ich dringend eine Rückenmarktransplantation. Obendrein habe ich erfahren, dass ich adoptiert bin.
6: Verdammte Scheiße. Ja und?
5: Ich brauche dringend einen Spender, einen Bruder. Und dieser Bruder sind Sie.
3: Schwer vorstellbar für Jimmy, der von einfachen Leuten adoptiert wurde, während sein Bruder Thibaut im Bildungsbürgerhaushalt landete und von Kindesbeinen an musikalisch gefördert wurde. Das gemeinsame Musikergehen schafft schließlich eine Verbindung in diesem zauberhaften französischen Film. Britisch scharfzüngig geht's zu in Kleine schmutzige Briefe. Olivia Colman sieht sich in den 1920er Jahren einer frühen Form von Shitstorm ausgesetzt. Täglich flattern ihr Briefe ins Haus, die sie aufs Gröbste beleidigen.
7: Du gehörst in die Hölle und du bist außerdem ein stinkendes Miststück.
3: Der Verdacht fällt auf die alleinerziehende Mutter nebenan, gespielt von Jessie Buckley, die kürzlich für Hamnet den Oscar bekommen hat. Es geht um Verleumdung und Heuchelei der schlimmsten Sorte in dieser herrlich bissigen englischen Komödie. Um einen skurrilen Wandersmann in die unwahrscheinliche Pilgerreise des Harold Fry. Gut 1000 Kilometer zu Fuß legt der hochbetagte Brite in schlechtem Schuhwerk zurück, von Süd nach Nordengland, um eine kranke Freundin zu besuchen. Nebenbei läuft er damit seiner scheintoten Ehe davon und löst einen Medienhype aus.
7: Wir haben ihn in Sheffield getroffen, wo er erkannt und herzlich empfangen wurde und man ihm von allen Seiten Glück für seine Reise wünscht.
3: Kate Winslet werden eher Steine in den Weg gelegt auf ihren Reisen als die Fotografin. Sie spielt Lee Miller, die in den 1930er Jahren als Fotomodell weltberühmt ist. Eines Tages aber nimmt sie lieber selbst die Kamera in die Hand und zieht in Stiefeln und Tarnanzug als Kriegsreporterin in den Zweiten Weltkrieg.
8: Keine Frauen bei den Pressesitzungen. Sie haben die Anweisung erhalten.
9: Anscheinend habe ich sie nicht richtig gehört.
3: Gegen die Regeln des britischen Militärs boxt sich die Fotografin bis zur vordersten Front durch und schießt Fotos, die die Welt bewegen. Den Abschluss beim Sommerkino im Ersten macht am 17. August Christoph Maria Herbst als der Buchspazierer. In märchenhafter Kleinstadtkulisse finden hier ein einsamer Buchhändler und ein mutterloses Mädchen zueinander.
10: Ich sehe dich immer aus dem Fenster unserer neuen Wohnung. Du bist der Buchspazierer.
11: Wenn du mich kennst, weißt du sicher auch, dass ich immer alleine gehe.
10: Gut, dann gehst du alleine und ich gehe allein daneben.
3: Das Mädchen Jaja zaubert, wie einst die Heldin der fabelhaften Welt der Amelie, ein wenig Freude ins triste Dasein der Buchspaziererkundschaft und in den fußballfreien Fernsehsommer.
1: Sommerkino im Ersten gibt es ab sofort montags um 20.15 Uhr oder freitags um 22.20 Uhr, ganz linear im Ersten. Alle Filme sind dann aber auch in der ARD-Mediathek abrufbar.

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1: Um 23 Uhr mit Katja Kindermann. Die europäische Schutztruppe für die Ukraine soll in den kommenden Monaten erstmals gemeinsame Manöver abhalten. Diese sollten in den Nachbarstaaten der Ukraine stattfinden, sagte Frankreichs Präsident Macron nach Beratungen der sogenannten Koalition der Willigen. Aus Paris Kai Rienecker.
2: Bei den Manövern geht es um eine bereits bei früheren Treffen beschlossene multinationale Truppe unter der Führung von Frankreich und Großbritannien. Diese soll einen Waffenstillstand oder ein Friedensabkommen in der Ukraine absichern, vorausgesetzt es kommt dazu. Darüber hinaus hat sich eine Gruppe von europäischen Ländern entschieden, mit der Ukraine ein gemeinsames System einer ballistischen Raketenabwehr aufzubauen, darunter auch Deutschland. Diese gemeinsame Architektur der Luftabwehr solle der Ukraine, aber auch Europa insgesamt helfen, sich zu verteidigen.
1: US-Präsident Trump hat erneut eine Blockade gegen den Iran in der Straße von Hormus angekündigt. Kein Schiff, das künftig den Iran ansteuert oder von dort kommt, dürfe die Meeresstraße passieren, teilte Trump im Internet mit. Aus Washington, Carsten Kühntop.
3: Allen anderen Schiffen gestatte man die Durchfahrt, allerdings sei eine sogenannte Entschädigung an die USA zu zahlen, und zwar in Höhe von 20% des Wertes der Fracht. Begründung: dieser Teil der Welt sei instabil und Amerika müsse für seine Anstrengungen, dort für Sicherheit zu sorgen, entschädigt werden. Schließlich sei man als Wächter der Straße von Hormus bekannt. Faktisch kündigte Trump damit an, für die Meerenge eine Maut zu verhängen. Bis zum Kriegsbeginn Ende Februar war die Meerenge jahrzehntelang frei befahrbar.
1: Ungarns Parlament hat dafür gestimmt, das Grundgesetz zu ändern. Wichtigster Punkt ist die Absetzung von Staatspräsident Sulyok. Die neue Regierung betrachtet den 70-Jährigen als Marionette des abgewählten Ministerpräsidenten Orbán. Sein Nachfolger Modjo hatte nach seiner Wahl im Mai angekündigt, Gefolgsleute der alten Regierung zu beseitigen. Demokratieaktivisten sehen das Vorgehen kritisch. Eine schwere Gewitterfront mit Starkregen, Hagel und Sturmböen ist über weite Teile Westmecklenburgs hinweggezogen. In Hagenow stand das Wasser im Bereich eines Süßwarenherstellers zeitweise hüfthoch. Auch in Wittenburg liefen mehrere Straßen bis zu 20 Zentimeter mit Wasser voll. Nach Angaben der Stadt führten verstopfte Abläufe dazu, dass Regen- und Hagelwasser in Häuser eindrang. Verletzte gibt es bislang nicht. Aus Zarrentin wurden Hagelkörner mit einem Durchmesser von 10 bis 15 Zentimetern gemeldet. Das waren die Nachrichten. Das Wetter in Deutschland. Nachts häufig trocken, im Süden und Südwesten gebietsweise Schauer und Gewitter. Tiefstwerte 22 bis 12 Grad. Morgen oft freundlich, im Süden und in den Mittelgebirgen teils kräftige Schauer und Gewitter. Höchstwerte 23 Grad an den Küsten bis 36 Grad im Markgräflerland. Am Mittwoch viel Sonne, im Süden teils Schauer und einzelne starke Gewitter. 23 bis 33 Grad. Es ist jetzt 23.03 Uhr.
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4: Und an dieser Stelle nochmal die Entwarnung auf der A7 Füssenreute Ulm. Kein Falschfahrer mehr zwischen Dettingen an der Iller und Dreieckhittistetten. Und genauso auf der B28 Entwarnung, kein Falschfahrer mehr zwischen Dreieckhittistetten und Neu-Ulm. Dann eine Gefahrenmitteilung für Mecklenburg-Vorpommern. Aufgrund eines Waldbrandes in Höhe Keflingsberg werden Bewohner der Orte Granzin und Granziner Mühle evakuiert und müssen sich ins Gemeindezentrum Peckertel begeben. Für alle angrenzenden Orte gilt eine starke, oder dort kommt es zu einer starken Rauchentwicklung. Halten Sie deshalb Fenster und Türen geschlossen. Dann der Blick auf die Straßen. A1 Bremen Richtung Osnabrück, die ist zwischen Wildeshausen West und Ahlhorner Heide wegen einer Nachtbaustelle noch bis 6 Uhr gesperrt. Die A4 Aachen Richtung Köln ist zwischen Kreuz Köln West und Köln Eiffeltor wegen dem Aufbau einer Schrankenanlage noch bis Donnerstag gesperrt. Die A9 Nürnberg Richtung Halle-Leipzig, die ist am Dreieck Bayreuth-Kulmbach auf der Überleitung zur A70 Richtung Bamberg bis 6 Uhr in der Früh gesperrt. Die A33 Osnabrück Richtung Bielefeld ist zwischen Haderberg und Borklo Kloster Ösede und zwischen Hilte und Borklo Kloster Ösede noch bis 5 Uhr gesperrt. Die A42 Kamp-Lindfort Richtung Dortmund, die ist zwischen Oberhausen Zentrum und Kreuz Essen Nord wegen Bauarbeiten gesperrt. Der Blick auf die A71 Suhl Richtung Schweinfurt, die ist zwischen Meiningen Süd und Rentwertshausen wegen Wartungsarbeiten im Tunnel Eichelberg bis 6 Uhr gesperrt. Hier gibt es eine Umleitung, die erfolgt über die U44. Und eine letzte Meldung noch, die A99 München-Eschenried Richtung München-Allach, zwischen dem Dreieck München-Eschenried und dem Dreieck München-Allach aktuell 2 Kilometer Stau. Soweit der Blick auf die Straßen, Ihnen weiterhin eine gute Fahrt.
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4: Und die kommt vom Norddeutschen Rundfunk aus Hamburg, heute mit Max Seib. Guten Abend. Morgen ist sie genau 5 Jahre her. Eine Nacht, die eine Region in Deutschland bis ins Mark getroffen hat. Die Flutkatastrophe im Ahrtal in Rheinland-Pfalz und auch in Teilen NRWs hat damals 180 Menschen das Leben gekostet. Viele tausende Gebäude wurden zerstört, auch zahllose Straßen, Brücken und Stromleitungen fast komplett verwüstet. Deswegen wollen wir in den kommenden rund 10 Minuten uns genauer anschauen, was seitdem passiert ist und wie es den Menschen dort mittlerweile geht. Ganz konkret blicken wir dabei auf das Ahrtal, das ja von den Wassermassen besonders stark getroffen wurde. Christian Giese-Kessler über die Frage, wie es dort 5 Jahre nach der Flut aussieht.
5: Ein Bagger bei Walpotsheim in der Nähe von Bad Neuenahr-Ahrweiler gräbt das Flussbett der Ahr aus. Er baggert allerdings nicht in die Tiefe, sondern in die Breite, erklärt der Leiter der Stabsstelle Hochwasserschutz Markus Göbel.
6: Möglichst auf beiden Seiten, wenn auf einer Seite die Topografie es nicht zulässt, zum Beispiel durch Fels, wie hier, dann nur auf einer Seite. Aber Ziel ist es, dass die Ahr im Falle eines Meerwassers die Chance hat, dieses erst in die Seiten zu bringen, bevor es in die Höhe bringt.
5: 25 solcher Projekte entlang der Ahr sind geplant, gerade mal 5 sind fertiggestellt. Vor allem, weil sich die Besitzverhältnisse entlang der Ahr kompliziert darstellen und mit allen Eigentümern einzeln verhandelt werden muss. 5 von 25, ein Schnitt, von dem der Wiederaufbau der Schulen weit entfernt ist, weiß auch Landrätin Cornelia Weigand. Bis auf wenige Ausnahmen bleibt es noch lange bei Containerlösungen.
7: Wir sind jetzt so weit, dass wir bei den allermeisten Schulen tatsächlich in die Bautätigkeit einsteigen, also die Planungsphase abgeschlossen ist. So sind die Signale mal, dass da jetzt die positive Entscheidung ansteht.
5: Ein großes Problem ist und bleibt im Ahrtal auch nach 5 Jahren die psychologische Belastung. Über 8000 Menschen sind oder waren bereits in psychologischer Behandlung, heißt es vom Traumahilfezentrum in Ahrweiler. Aber es kommen praktisch täglich neue hinzu, sagt die Leiterin Katharina Scharping.
8: Jetzt gibt es die Menschen, die mit dem Hausbau so gerade fertig geworden sind, wo jetzt man aus dem Funktionieren so ein bisschen raus ist und anfängt zu spüren, wie es ist. Oder eben die, die einfach durch 5 Jahre wieder aufbauen, es ist immer noch nicht fertig. Irgendwann ist halt jeder erschöpft und kann nicht mehr.
5: Deutlich positiver ist die Bilanz aus der Wirtschaft. Die Zahl der Handwerksbetriebe hat sich laut Handwerkskammer sogar erhöht. Auch große Betriebe wie der Autoteilezulieferer ZF oder das Apollinariswerk, das inzwischen zu Coca-Cola gehört, spüren nach eigenen Angaben nichts mehr von der Flut. Und auch der Tourismus, wichtige Säule und Zugpferd im Ahrtal, zeigt sich laut Andreas Lambeck, Chef des Ahrtal-Tourismusvereins, wieder richtig stabil.
9: Es investieren sehr viele hier, neue Hotels entstehen, Infrastruktur wird weiterentwickelt, Wanderwege werden neu implementiert. Also es passiert eine ganze Menge. Der Tagestourismus ist sogar fast wieder auf Vorflutniveau und wir können uns nicht beklagen mit der Entwicklung.
5: Zum 5. Jahrestag der Flutkatastrophe machen sich hochrangige Politiker selbst ein Bild von der Lage im Ahrtal. Bundespräsident Steinmeier besucht eine Ausstellungseröffnung in Altenahr. Er war schon häufiger seit der Flut im Ahrtal. Zum ersten Mal überhaupt kommt auch Kanzler Friedrich Merz. Dazu noch einmal Landrätin Cornelia Weigand.
10: Da sind wir froh und dankbar darüber, dass er jetzt das erste Mal auch zu uns kommt. Und es ist einfach wichtig, auch politisch wahrzunehmen auf der Bundesebene, was ist hier passiert.
5: Denn so viel ist sicher, die Milliarden vom Bund werden im Ahrtal auch in den nächsten Jahren und Jahrzehnten für den Wiederaufbau benötigt.
4: Wie war und ist das für die Menschen vor Ort? Das wollen wir an der Stelle nochmal vertiefen, und zwar mit Dominik Gieler. Er ist Bürgermeister der Verbandsgemeinde Altenahr. In den ARD-Tagesthemen hat ihn Ingo Zamperoni gefragt, wie er die Nacht der Katastrophe und die Tage danach erlebt hat.
11: Ja, die Nacht wird in Erinnerung bleiben und es war ein Ereignis, was in jedem Tag noch letzten Endes präsent ist. Ich selber war in meinem Wohnhaus mit meiner Familie zusammen und wir haben das über uns ergehen lassen, was denn da an Wasser den Berg hinunterkam. Die nächsten Tage danach waren durchaus chaotisch und geprägt von erstmal Orientierung sammeln und ja, dann den Blick nach vorne schauen. Das war das Wichtigste, erstmal die Orientierung, aber als dann so langsam das Wasser, der Schutt und alles abgetragen wurde und abgelaufen ist und man sich umguckte, wie konnte das passieren, da war auch natürlich die Frage beim Katastrophenschutz oder die Politik, die sich ja, die Landesregierung, die damalige, hat sich ja nicht entschuldigt bis heute. Wäre Ihnen sowas wichtig?
12: Mir persönlich bringt eine Entschuldigung nichts. Die Ereignisse sind geschehen. Ich finde es auch bedauerlich, dass bisher noch keine Verurteilung oder gar ein Prozess gemacht worden ist. Warten, was da noch kommt oder ob da noch was kommt. Aber an einer persönlichen Entschuldigung hänge ich nicht.
11: Ja, zumindest aber die juristischen Schritte sind da ja auch noch nicht abgeschlossen in dieser Aufarbeitung. Aber wir sehen hier in dieser Gegend, Sie wollen nach vorne gucken, sagen Sie, viele Häuser sind wieder aufgebaut worden, aber viele eben auch an genau derselben Stelle, an der sie weggerissen wurden oder zumindest geflutet wurden. Und macht Ihnen das irgendwie Sorgen?
12: Prinzipiell versuchen wir natürlich im Wiederaufbau auch der A möglichst viel Raum zu geben, die Brücken versuchen hydraulisch aufzuweiten und uns bestmöglichst zu wappnen, damit nächste Ereignisse, wenn sie dann nochmal kommen, mit einem geringeren Schaden kommen. Prinzipiell hat der Hauseigentümer einen Bestandsschutz und darf wieder aufbauen. Viele haben das genutzt. Es gibt aber auch einige, die es nicht mehr genutzt haben und gesagt haben, ich baue an anderer Stelle wieder auf. Die Beweggründe mag jeder selber für sich beurteilen und es wäre von mir vermessen, dass an dieser Stelle zu tun.
11: Ja, wie sehr ist das aber auch in Ihrem Alltag, in der Arbeit hier mit den Menschen, mit denen Sie dann sprechen, auch immer ein Thema, könnte ja immerhin wieder passieren auch. Sind wir da gewappnet?
12: Ich denke, das ist allseits präsent, dass es ein großes Thema oder ein tagesfülltes Thema nach wie vor ist. Nein, würde ich nicht sagen. Wir haben unsere Erfahrungen gemacht. Wir versuchen uns dagegen zu wappnen, so gut wie es geht. Und ja, wir hoffen, dass es zumindest zu unserer Lebzeit nicht mehr passiert.
11: Vieles, wie gesagt, ist schon aufgebaut worden, aber vieles steht eben noch da wie vor 5 Jahren im Prinzip und es dauert eben noch eine Weile. Woran hakt es denn besonders?
12: An unterschiedlichen Dingen. Wir haben natürlich mit der Bürokratie in Deutschland unsere Probleme. Wir haben das Vergaberecht und wir haben andere Prozesse, Genehmigungsprozesse, die sich lange hinziehen. Sicherlich ist das ein Teil der Geschichte. Am Geld hängt es meistens nicht, weil das Geld ist da. Da können wir uns nicht für beklagen. Woran es auch hängt, ist teilweise auch an persönlichen Umständen, warum man nicht wieder aufbaut oder sich noch nicht entschieden hat. Ich denke mal, psychische Traumata werden auch ein großes Thema sein bei dem einen oder anderen. Und es ist allumfassend. Wir haben ein Vergaberecht beispielsweise, was sehr aufwendig ist. Und uns als Verwaltung und auch unsere Behörden letzten Endes vor Herausforderungen stellt. Aber auch, wie erwähnt, die Genehmigungsprozesse.
11: Ganz kurz vielleicht noch, was würden Sie sich denn wünschen? Was passiert? Einfach mehr Tempo?
12: Mehr Tempo könnten wir aufnehmen, indem wir beispielsweise Vergabeerleichterungen schaffen, auch für zukünftige Flutkatastrophen. Wir haben bisher rund 1,1 Milliarden Euro beantragt. 240 Millionen haben wir ausgegeben. Dann weiß man, wo man steht im Wiederaufbau. Und wir haben insgesamt 885 Vergaben durchgeführt. Und da reden wir nicht von europaweiten Vergaben, sondern generell von Vergaben. Das ist sehr aufwendig, kostet sehr viel Zeit und sehr mühselig.
4: Sagt der Bürgermeister der Verbandsgemeinde Altena, Dominik Gieler, in den ARD-Tagesthemen. Wie konnte es zu einer solchen Flut kommen? Welche Rolle spielt dabei der Klimawandel? Und wie bedroht das Wetter der Zukunft Menschenleben? Jennifer Siegler aus der ARD-Klimaredaktion zu der Frage, welche Rolle der Klimawandel bei Extremwetter, wie zum Beispiel der Flutkatastrophe im Ahrtal, spielt.
13: Ja, also der Klimawandel, der spielt da eine große Rolle. Und das kann man physikalisch auch wirklich ganz einfach erklären. Denn wenn es wärmer wird, dann verdunstet mehr Wasser und dann ist eben mehr Wasser in der Luft. Pro Grad Celsius, dass es wärmer wird, sind das 7% mehr Wasser in der Luft. Und klar, dieses Wasser, das kommt dann irgendwann auch wieder runter und dann eben häufiger geballt in diesen Starkregenereignissen. Ja, und dass es wärmer geworden ist, das wissen wir ja. Im weltweiten Schnitt sind wir schon bei 1,4 Grad Celsius Erderwärmung mehr im Vergleich zur vorindustriellen Zeit.
4: Das heißt, müssen wir uns auf noch mehr solcher wirklich extremen Wetterereignisse einstellen?
13: Ja, leider. Also so ein sogenanntes Jahrhunderthochwasser, das hieß ja so, weil das eben einmal im Jahrhundert auftritt. Aber so ist es eben nicht mehr. Sowas tritt mittlerweile sehr viel häufiger auf und darauf war eben auch im Ahrtal niemand eingestellt. Niemand da konnte sich vorstellen, dass es so ein heftiges Hochwasser jemals geben könnte. Und deswegen sind auch viele Leute zum Beispiel in ihren Erdgeschosswohnungen einfach ins ins Bett gegangen abends, weil sich das eben niemand vorstellen konnte, dass es so viel Wasser sein würde. Und da muss man jetzt in Zukunft aber eben immer wieder mit rechnen. Der Klimawandel führt auch in Mitteleuropa zu nie dagewesenen Unwettern.
4: Sagt Jennifer Siegler aus der ARD-Klimaredaktion.

0: Wir schauen auf die Uhr. Es ist 23.15 Uhr.
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0: Keine 4 Wochen lang war die Straße von Hormus geöffnet. Jetzt wollen die USA die Meerenge erneut blockieren. Zumindest für alle Schiffe des Iran und auch dessen Kunden. Das hat US-Präsident Donald Trump angekündigt. Ebenso wie eine Gebühr, die er verlangen will für alle Schiffe, die durch die Straße von Hormus durchfahren. Es ist ein weiterer Eskalationsschritt, nachdem die USA zuletzt immer wieder den Iran angegriffen haben und Teheran seinerseits wiederum US-Ziele in den Golfstaaten. Mehr von Uwe Lüb.
2: Iranische Medien verbreiten Aufnahmen von Raketenstarts. Teils werden die Geschosse vorher beklebt mit Botschaften, etwa dass US-Präsident Donald Trump zehntausende Falschbehauptungen aufgestellt habe, skrupellos sei und Kinder töte. Und jede Hand, das zeigt ein anderes Bild, die nach iranischem Land greife, werde abgehackt. Auch Aufnahmen angeblicher iranischer Treffer von US-Militärbasen werden verbreitet. Hohe Rauchsäulen sind zu sehen, nicht so zerstörte iranische Militäranlagen. Dafür eine brennende Halle am Flughafen in Khuzestan im Westen des Landes nahe des Persischen Golfs. Die Botschaft ist klar. Die USA, der Feind, greifen zivile Ziele an. Überhaupt sind allein die USA und Israel an der ganzen Misere schuld, so der Sprecher des Außenministeriums in Teheran, Esmail Baghaei. Tatsache ist, dass alles, womit wir derzeit in der Region konfrontiert sind und der Schaden, der der Welt zugefügt wird, auf die aggressiven Handlungen der Vereinigten Staaten und des zionistischen Regimes zurückzuführen sind, die im vergangenen März begannen. Tatsächlich ist auch der Schaden in Iran aus den vergangenen Bombennächten durch die USA entstanden. Iran übt jeweils Vergeltung, attackiert US-Militärstellungen in den Golfstaaten. Grund der aufgeflammten Auseinandersetzungen ist die Straße von Hormus. Iran beansprucht die Kontrolle für sich. Das Regime beruft sich dafür auf die gemeinsame Absichtserklärung mit den USA vom Juni. Doch die USA hielten sich nicht daran. Fortwährende iranische Versuche, die Kontrolle durch Angriffe auf Schiffe durchzusetzen, haben nun auch die sogenannten E3 auf den Plan gerufen. In einer gemeinsamen Forderung verurteilen Großbritannien, Frankreich und Deutschland die, Zitat,
3: rücksichtslosen Angriffe des Iran auf Handelsschiffe und Länder in der Region.
2: Baghaei tut das als lächerlich ab, spricht von Kindergartenverhalten. Dabei könnten die europäischen Länder eine verantwortungsvolle Rolle in der Region spielen, aber offenbar haben sie aufgrund ihrer gewohnheitsmäßigen Unterwürfigkeit gegenüber den Vereinigten Staaten nicht die Absicht, dies zu tun. Daher erleben wir weiterhin diese sich wiederholenden und einseitigen Erklärungen, die in keiner Weise zur Lösung des Problems beitragen. Zur Lösung des Problems trügen Verhandlungen bei. Vermittlerländer bemühen sich, aber es ist kein Fortschritt in Sicht.
0: Die ausgehandelte Waffenruhe mittlerweile also Makulatur.
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0: Während in Nahost also wieder die Waffen sprechen, wird eines immer deutlicher, das haben wir eben auch am Ende des Beitrags gehört, die internationale Diplomatie, die steckt in einer tiefen Krise. Denn keiner der Beteiligten, so scheint es, arbeitet an einem echten Friedensplan. Das sagt in seinem Kommentar zumindest Bernd Niebrügge.
3: Groß waren die Ziele der USA und Israels beim Angriff auf den Iran am 28. Februar. Das Atomprogramm stoppen, das Raketenprogramm ausschalten, die Revolutionsgarde zerschlagen. Und die Hoffnung auf ein Ende des brutalen Mullah-Regimes lieferte Präsident Trump und Ministerpräsident Netanyahu die politische Legitimation für diesen Krieg. Und heute, knapp 6 Monate später, da kreist die Debatte fast nur noch um eine Frage. Wann wird die Straße von Hormus wieder geöffnet? Wann funktioniert der Welthandel wieder reibungslos? Das Schicksal der vom Mullah-Regime unterdrückten Bevölkerung, das Ende der Revolutionsgarde, wen interessiert das heute noch in den USA, in Israel oder Europa? Angesichts der strategischen Ziellosigkeit im Weißen Haus wächst die Gefahr, militärisch immer weiter nachzulegen. Aber ein All-in wie beim Poker, kann es das sein? Wo bleibt eigentlich der Plan B? Wo die diplomatische Ausstiegsstrategie, Herr Präsident Trump? Europa fordert beharrlich Diplomatie. Deutschland, Frankreich und Großbritannien verurteilen immer wieder die iranischen Raketenangriffe und rufen zu Friedensverhandlungen auf. Doch geändert hat das bis heute nichts. Europas Problem ist nicht der Mangel an Appellen, Europas Problem ist der Mangel an Einfluss. Und dann sind da noch die Golfstaaten. Seit Monaten werden sie von iranischen Raketen und Drohnen getroffen. Trotzdem bleiben ihre Regierungen erstaunlich still. Saudi-Arabien, die Emirate, Katar oder Kuwait verfügen über gigantische Milliardenvermögen. Politisch aber spielen sie bislang kaum eine Rolle. Oman, Katar und Pakistan bemühen sich zwar um Vermittlung, mehr aber auch nicht. Gerade jetzt müsste man von den Staaten am Golf mehr erwarten. Mehr Führung, mehr gemeinsame Verantwortung und mehr Mut, Washington und Teheran eine eigene Friedenslösung vorzulegen. Diplomatie bedeutet mehr als nur Waffenstillstände zu organisieren. Sie muss klären, welche Sicherheitsgarantien sind denkbar, welche neue Sicherheitsordnung für den Golf soll entstehen. Alle Beteiligten, die USA, Europa und die Staaten der Region, müssen dabei über ihren eigenen Schatten springen und den Frieden wirklich wollen. Sonst bleibt dieser Krieg genau das, was er heute schon ist. Militärisch explosiv, politisch aber orientierungslos. Eine Wirklichkeit im Iran aber wird auch der beste verhandelte Frieden zunächst nicht ändern können. Die brutale Unterdrückung großer Teile der Bevölkerung durch die Revolutionsgarde und die Kleriker. Der Anspruch des Westens, daran etwas zu ändern, scheint gescheitert.
0: Der Kommentar von Bernd Niebrügge. Und wir schauen ins Inland und in die Hauptstadt. Rund 1,5 Millionen Menschen fahren jeden Tag in Berlin mit der U-Bahn. Das sind natürlich Bewohner der Hauptstadt, ebenso wie Touristen. Und sie alle erwarten einen stabilen U-Bahn-Betrieb. Ein wichtiger Tunnel, nicht für Fahrgäste, aber eben für diese Bahnen, um sie hin und her zu bekommen, ist seit einigen Jahren gesperrt. Und das sorgt für massive Verzögerungen, zum Beispiel, wenn Bahnen repariert werden müssen. Jetzt soll eben dieser Tunnel allerdings erneuert werden für die stattliche Summe von 100 Millionen Euro. Jonas Wintermantel war auf der Baustelle.
4: Ein paar Treppen geht es hinab, dann erstrecken sich vor einem scheinbar endlose Gänge. Ein Paradies für Sprayer, die hier die letzten Jahre ihre Spuren hinterlassen haben. Nach einigen Minuten zu Fuß erreicht man den eigentlichen U-Bahn-Tunnel. Aus der Richtung des Alexanderplatzes führen hier noch die Gleise heran, dann ist plötzlich Schluss. Eine riesige Metallwand versperrt den Weg. Sie trennt den gesperrten Abschnitt vom übrigen Tunnelsystem. Hinter der Wand verläuft der alte Tunnel direkt unter der Spree. Seit gut 10 Jahren fährt im Waisentunnel nichts mehr. Lange wurde über eine Lösung gestritten. Inzwischen ist klar, der gut 100 Jahre alte Tunnelabschnitt unter der Spree ist so marode, dass er nicht mehr saniert werden kann. Er muss abgerissen und an derselben Stelle neu gebaut werden. Der Waisentunnel verbindet die U5 mit dem Netz der Linien U6 bis U9. Warum das so wichtig ist, erklärt BVG-Chef Henrik Falk.
5: Also er ist wahnsinnig wichtig, weil er im Prinzip die einzige Ost-West-Verbindung ist, die wir mit der U-Bahn zwischen der U5 und den restlichen großen Linien, also U6 bis U9, haben.
4: Die Sperrung des Tunnels führte in den letzten Jahren zu einem erheblichen logistischen Aufwand beim Transport der Wagen in die Werkstatt.
5: Was machen wir? Wir nehmen so einen Wagen, der wird auf einen LKW verladen, braucht 2 Wochen, bis er dann in die Werkstatt kommt, wieder zurückkommt. Normalerweise braucht man dafür 1 bis maximal 2 Tage. Da kriegt man so ein Gefühl. Und das hat natürlich eine große Fahrgastrelevanz.
4: Für Wirtschaftssenatorin und BVG-Aufsichtsratsvorsitzende Franziska Giffey eine gute Investition.
6: Es ist wirklich eine Investition, die uns ermöglicht, eben keine Schwerlasttransporte von U-Bahn-Zügen zur Werkstatt über das Berliner Straßennetz mehr abwickeln zu müssen, sondern tatsächlich das hier über das U-Bahn-Netz zu machen.
4: Baulich ist das Projekt alles andere als einfach. Der Tunnel liegt direkt unter der Spree, die ist offiziell Bundeswasserstraße. Gebaut wird also, während oben drüber der Schiffsverkehr weiterlaufen soll, erklärt Dennis Backwinkel, der das Projekt für die BVG umsetzt.
7: Damit man oben auch noch fahren kann mit den Schiffen, muss der Abbruch auch in 2 Abschnitten erfolgen. So einen Abbruch macht man so, dass man eine Baugrube in der Spree herstellt mit Spundwänden, die man dann hintereinander hinstellt, und so macht man eine Baugrube. Und dann wird der Tunnel, der Bestandstunnel, wird dann abgebrochen, auch vom Wasser aus.
4: Ist der alte Tunnel weg, wird eine neue Baugrube hergestellt, aus der das Wasser gepumpt wird. In 2 Abschnitten soll dann der neue Tunnel entstehen. 4 Jahre sollen Abriss und Neubau dauern. 2030 sollen dann wieder U-Bahn-Züge durch den Waisentunnel fahren.
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8: Mit Christina Schröder und der heißen Phase bei dieser Fußball-Weltmeisterschaft. Das erste Halbfinale steht an. In Dallas treffen Top-Favorit Frankreich und Europameister Spanien aufeinander. Felix Gerhardt aus dem ARD-WM-Team hat sich die beiden Titelanwärter mal genauer angeschaut und ziemlich anschaulich analysiert.
9: Zwei Top-Mannschaften, zwei unterschiedliche Spielideen. Über Frankreich sagte Paraguays Nationaltrainer Gustavo Alfaro: Frankreich ist ein Gewitter und fast alle seine Blitze schlagen punktgenau ein. Österreichs Trainer Ralf Rangnick dagegen über Spanien:
10: Sie sind bei eigenem Ballbesitz wirklich ein fehlerfreies Uhrwerk.
9: Gewitter gegen Uhrwerk. Eines ist für Sportschau-Experte Bastian Schweinsteiger klar.
11: Beide sind für mich die Top-Mannschaften aktuell bei der Weltmeisterschaft.
9: Frankreichs Gewittertaktik sieht so aus. Kompakte Defensive, Ballgewinn mit Tempo über und auf Mbappé, Dembélé, Olise, Einschlag. Keine langen Ballbesitzphasen. Ganz im Gegensatz zum Uhrwerk Spanien. Ein Rädchen greift ins andere. Moderner Ballbesitzfußball, in dem sich auch herausragende Individualisten wie Yamal oder Olmo voll in den Dienst der Mannschaft stellen. Der Ertrag, die beste Defensive, erst ein Gegentor in 6 Spielen. Aus dem französischen Superkader ragt dagegen einer noch heraus.
12: Kylian Mbappé!
13: Mbappé!
12: Kylian Mbappé!
9: 8 Tore allein bei dieser WM, 20 bei all seinen Teilnahmen. Nur Lionel Messi hat noch eins mehr. Im französischen Offensivgewitter genießt der Blitz Mbappé alle Freiheiten, sagt Teamkollege William Saliba.
14: Kylian ist Kylian. Die großen Turniere sind für ihn gemacht, besonders die Weltmeisterschaft. Wir wissen, wozu er fähig ist und dass es sein Turnier ist. Deshalb stehen wir alle hinter ihm.
9: Was Frankreich und Spanien eint? Teamgeist. Auch das in der Vergangenheit oft zerstrittene Frankreich wirkt wie eine Einheit, stand geschlossen hinter Trainer Deschamps, als der wegen des Todes seiner Mutter zwischenzeitlich abreisen musste. Und auch Mbappé nahm sich nicht heraus, als es gegen Paraguay mal schmutzig wurde.
15: Entschuldigt bitte den Ausdruck, aber wenn wir die Hände in die Scheiße stecken müssen, dann tun wir das ab. Sie dachten, wir kommen und machen ein paar Kunststücke, aber wir können auch dreckig spielen.
9: Dieses französische Team zu schlagen ist fast unmöglich. Fast. Spaniens Lamine Yamal.
16: Seit Beginn der WM haben wohl alle auf dieses Spiel gewartet. Wir freuen uns, denn ich glaube, jetzt treffen die beiden besten Mannschaften aufeinander. Aber wir haben keine Angst. Ich glaube, wenn jemand Frankreich schlagen kann, dann sind wir das.
0: Und wir müssen mal kurz in die Vorfreude reingrätschen. Und zwar wegen einer Falschfahrermeldung auf der B535 Heidelberg-Schwetzingen. Zwischen der A5 Heidelberg-Schwetzingen und Schwetzingen kommt Ihnen ein Falschfahrer entgegen. Fahren Sie bitte äußerst rechts und überholen Sie nicht. Ich wiederhole nochmal. Auf der B535 Heidelberg-Schwetzingen zwischen der A5 Heidelberg-Schwetzingen und Schwetzingen ist ein Falschfahrer unterwegs. Vorsicht bitte in beiden Richtungen. Und jetzt weiter mit dem Vorblick auf das Spiel Frankreich gegen Spanien.
9: Zwei Top-Mannschaften, zwei Spielideen. Gewitter gegen Uhrwerk.
8: Los geht es ab 21 Uhr. Das zweite Halbfinale zwischen Titelverteidiger Argentinien und England folgt dann einen Tag später. Ja, nicht nur bei der Fußball-WM wurde einmal durchgeatmet, auch bei der Tour de France gab es einen Ruhetag. Morgen geht es dann mit der 10. von insgesamt 21 Etappen weiter. Holger Gerska blickt voraus und berichtet, worauf sich die Radprofis in den Vulkanbergen der Auvergne einstellen müssen.
17: Ja, es beginnt eine sehr abwechslungsreiche zweite Tourwoche. Zunächst steht eine harte Mittelgebirgsetappe auf dem Programm, dann folgen 2 Tage für die Sprinter. Danach geht's in die Vogesen und am Sonntag schon in die Alpen. Auf fast allen Etappen kann also was Vorentscheidendes passieren für die Gesamtwertung. Auf dieser 10. Etappe, die jetzt auf dem Programm steht, geht es quer durchs Zentralmassiv die Eckdaten. Es sind fast 4000 Höhenmeter, 7 kategorisierte Bergwertungen und es gibt ein permanentes Auf und Ab in einer teilweise spektakulären Landschaft. Und es ist eine sehr interessante Zielankunft. Le Lioran war schon vor 2 Jahren Ziel der Tour de France. Damals hat Jonas Vingegaard einen seiner rar gewordenen Siege gegen Tadej Pogacar gefeiert. Für Florian Lipowitz dagegen ist diese Zielankunft im Zentralmassiv Neuland.
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0: Soweit der Sport in dieser Stunde mit Christina Schröder.

Wenn die EU Gelder verteilt, wer sollte da der Ansprechpartner sein? Die Region vor Ort oder die Länder, also Deutschland zum Beispiel? Darüber ist ein Streit entbrannt, unter anderem innerhalb der CDU. Dem widmen wir uns gleich, jetzt aber erstmal das Wichtigste im Überblick in den Nachrichten.

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1: Um 23.30 Uhr mit Milad Kupay. Eine multinationale Schutztruppe für die Ukraine soll erstmals gemeinsame Manöver abhalten. Das hat die sogenannte Koalition der Willigen am Abend in Paris entschieden. Aus der Nachrichtenredaktion Karin Busche.
2: Die multinationale Truppe ist bereits bei früheren Treffen beschlossen worden. Sie soll einen Waffenstillstand in der Ukraine absichern, vorausgesetzt, es kommt dazu. Die jetzt geplanten Manöver sollen in Nachbarstaaten der Ukraine stattfinden, sagte Frankreichs Präsident Macron nach den Beratungen in Paris. Die genauen Pläne seien am Abend vorgestellt worden. Welche Länder betroffen sind und wie viele Soldaten teilnehmen sollen, sagte er nicht. Darüber hinaus haben 9 europäische Länder angekündigt, mit der Ukraine eine gemeinsame europäische Raketenabwehr aufzubauen.
1: US-Präsident Trump hat angekündigt, iranische Häfen in der Straße von Hormus erneut zu blockieren. Das US-Militär werde die Schiffe des Iran oder dessen Kunden daran hindern, ein- oder auszulaufen, schrieb Trump im Internet. Aus Washington, Gudrun Engel.
3: Es ist eine steile Aussage. Die Sperrung der Straße von Hormuz für Iran und dessen Kunden aktiv durch das US-Militär. Dafür aber freie Durchfahrt und freie Passage für alle anderen Länder unter dem Schutz der USA. Er bezeichnet die USA deshalb jetzt als Schutzengel der Straße von Hormuz. Doch wie immer bei Donald Trump sind Schutzengeltätigkeiten nicht kostenfrei zu haben. Deshalb sollen 20% des verschifften Warenwertes an die USA fließen.
1: Bei Volkswagen hat Konzernchef Blume zum ersten Mal konkrete Zahlen zu seinen Sparplänen genannt. Er bestätigte im VW-Intranet, dass bis zu 50.000 zusätzliche Stellen abgebaut werden könnten, falls die Arbeitskosten nicht deutlich sinken. Diese Zahl ergibt sich laut Blume, wenn die Kosten auf ein wettbewerbsfähiges Niveau gesenkt werden sollen. Die Kosten lägen bei VW noch um 20% über dem Durchschnitt anderer Konzerne. Die Digitalbranche hat vor einem möglichen Social-Media-Verbot für Kinder in Deutschland gewarnt. Bitkom-Hauptgeschäftsführer Rohleder sagte, pauschale Zugangsbeschränkungen oder Verbote für ganze Altersgruppen seien der falsche Weg. Medienkompetenz entstehe durch begleitete Praxis, nicht durch Ausschluss. Zuvor hatte EU-Kommissionspräsidentin von der Leyen einen Vorschlag ihrer Behörde für ein Mindestalter nach dem Sommer angekündigt. Experten hatten von der Leyen einen Bericht überreicht, in dem sie für ein Mindestnutzungsalter von 13 Jahren warben. Und das Wetter in Deutschland, nachts häufig trocken, im Süden und Südwesten gebietsweise Schauer und Gewitter, Tiefstwerte 22 bis 12 Grad. Morgen oft freundlich, im Süden und in den Mittelgebirgen teils kräftige Gewitter und Schauer, Höchstwerte 23 Grad an den Küsten bis 36 Grad im Markgräfler Land. Am Mittwoch viel Sonne, im Süden teils Schauer, einzelne starke Gewitter, 23 bis 33 und am Donnerstag einzelne Schauer und Gewitter. Das waren die Nachrichten.
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4: Und hier starten wir nochmal mit der Falschfahrermeldung. Achtung, auf der B535 Heidelberg-Schwetzingen. Zwischen der A5 Heidelberg-Schwetzingen und Schwetzingen kommt Ihnen ein Falschfahrer entgegen. Fahren Sie bitte äußerst rechts und überholen Sie nicht. Ich wiederhole nochmal, auf der B535 Heidelberg-Schwetzingen, zwischen der A5 Heidelberg-Schwetzingen und Schwetzingen, ist ein Falschfahrer unterwegs. Vorsicht in beiden Richtungen. Dann die A1, Bremen Richtung Osnabrück. Die ist zwischen Wildeshausen West und Ahlhorner Heide wegen einer Nachtbaustelle bis 6 Uhr gesperrt. Die A9, Nürnberg Richtung Halle-Leipzig, ist am Dreieck Bayreuth-Kulmbach auf der Überleitung zur A70 Richtung Bamberg bis 6 Uhr früh gesperrt. Die A10, Dreieck Spreeau Richtung Dreieck Barnim, ist zwischen Berlin-Marzahn und Berlin-Hohenschönhausen nach einem Unfall aktuell gesperrt. Die A42 Kamp-Lindfort Richtung Dortmund ist zwischen Oberhausen-Zentrum und Kreuz-Essen-Nord wegen Bauarbeiten gesperrt. Die A71 Suhl Richtung Schweinfurt ist zwischen Meiningen-Süd und Renzwershausen wegen Wartungsarbeiten im Tunnel Eichelberg bis 6 Uhr gesperrt. Hier gibt's eine Umleitung, die erfolgt über die U44. Und die A99 München-Eschenried Richtung München-Allach zwischen dem Dreieck München-Eschenried und dem Dreieck München-Allach aktuell 2 Kilometer Stau. Soweit der Blick auf die Straßen. Ihnen weiterhin eine gute Fahrt. Kommen Sie gut in diese Nacht.
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4: Heute mit Max Seib am Mikrofon. Guten Abend. Und gleich zu Beginn die Entwarnung, gerade frisch von der B535 Heidelberg-Schwetzingen. Kein Falschfahrer mehr zwischen der A5 und Schwetzingen. Jetzt zu einem anderen Thema. Fördergelder aus der EU. Sie werden bisher direkt mit den jeweiligen Regionen verhandelt. In Zukunft könnte sich genau das aber ändern, denn Ursula von der Leyen und ihre EU-Kommission wollen künftig mit Nationalstaaten sprechen, also zum Beispiel mit der Bundesregierung und nicht mit Bundesländern. Das sorgt bei Ministerpräsidenten wie Sachsens Michael Kretschmer für Kritik. Er nennt die Pläne eine, Zitat, Entmachtung der Regionen. Was entfacht da gerade diesen Widerstand und was plant Brüssel? Andreas Meyer-Feist berichtet.
5: Er gilt als einer der besten Kenner der EU-Regionalförderung, der ehemalige österreichische EU-Kommissar Johannes Hahn. Das Ziel?
6: Die weniger gut entwickelten Regionen stärker an den Durchschnitt heranzuführen.
5: In Krisenzeiten wirke die Förderung oft nicht gut, weil die Länder ihre Eigenanteile nicht mehr aufbringen könnten und Projekte scheitern würden. Auch der Aufwand sei erheblich. Nach der Devise, wer sich's leisten kann, bekommt mehr, wer nicht, geht oft leer aus.
7: We need to boost European cohesion and regions. To take everyone along.
5: Wir müssen den europäischen Zusammenhalt und die Regionen stärken, um alle mitzunehmen, fordert deshalb Ursula von der Leyen. Statt einzelner Fördertöpfe will die EU-Kommissionschefin Partnerschaftspläne, eine Art EU-Handschlagpolitik. Der Europäische Fonds für regionale Entwicklung, der Europäische Sozialfonds und der Agrarfonds sollen in einem einzigen nationalen Plan pro Mitgliedstaat gebündelt werden. Geld gibt es dann nur, wenn Ziele und Pläne aufgestellt werden. Gefördert werden soll, was allen zugute kommt. Die Verwaltung würde dann aber in der jetzigen Form nicht mehr so in die Zuständigkeit der Bundesländer fallen wie bisher, sondern durch den Bund gesteuert werden. Im Großen und Ganzen könnte ein neues System aber weniger Bürokratie bringen, weniger Aufwand und mehr Klarheit, sagt die ehemalige EU-Kommissarin Lisa Ferreira und plädiert für Bürokratieabbau für Kommunen und Unternehmen.
8: We need greater administrative capacity because the challenges are greater too.
9: Wir brauchen eine größere Verwaltungskapazität, da auch die Herausforderungen gewachsen sind. Programme müssen beschleunigt und die neue digitale Welt muss gemeistert werden. Alle zur Verfügung stehenden Mittel sollten genutzt werden, um durch Erfahrungsaustausch und Zusammenarbeit neue Kapazitäten aufzubauen.
5: Ein Puffer soll dafür sorgen, dass Geld in Krisenzeiten dahin kommt, wo es gebraucht wird. Und ein Mindestbeitrag von insgesamt 450 Milliarden Euro soll für die am wenigsten entwickelten Regionen reserviert bleiben. Projekte sollen auch nicht mehr so einfach versanden, wenn die Kofinanzierung scheitert. Ob das alles so kommt, muss sich noch zeigen. Ab 2028 soll es losgehen. Die 27 EU-Staaten sind sich noch nicht einig über die Details. Auch das Europaparlament fordert Änderungen. Die irische Ratspräsidentschaft will jetzt Bewegung in die Sache bringen und bis zum Herbst einen Kompromiss vorlegen. Dann wird man wohl klarer sehen, in welche Richtung die EU-Regionalförderung geht.
0: Wirtschaft.
4: Es ist Sommer und damit auch Hochzeitssaison, denn die allermeisten Ehen, die werden ja in den Sommermonaten geschlossen. Eine Frage, die viele rund um den vermeintlich schönsten Tag im Leben weniger gerne angehen, ist die Frage, was, wenn es nicht klappt? Worauf sollte man schon vor der Eheschließung achten, damit es im Fall der Fälle fair zugeht? Auch wenn es unromantisch ist, genau diese Frage nehmen wir uns jetzt einmal vor in kompakten 3 Minuten, dann wissen wir alle Bescheid. Und die Infos, die liefert uns Wiebke Nielsen.
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11: Ausgeliebt hat es sich laut Statistischem Bundesamt im Schnitt nach 14 Jahren und 7 Monaten. Nach einer möglicherweise teuren Hochzeit kostet auch die Scheidung. Das Gericht nimmt das Nettoeinkommen beider Ehegatten mal 3. Das ist dann der Verfahrenswert, aus dem sich die Kosten fürs Gericht, für Anwälte und Notare ergeben. Und es gibt eine sogenannte Streitwerterhöhung durch das Vermögen. Familienrechtsanwältin Nadine Rumke empfiehlt grundsätzlich einen Ehevertrag, auch wenn man nicht schon davon ausgehen möchte, dass die Ehe scheitert, aber...
12: Sie haben eine Krankenversicherung, damit wollen Sie nicht krank werden, sondern das ist die Absicherung für den Notfall und das ist auch der Ehevertrag. Einen Ehevertrag schließen Sie zu guten Zeiten. Da geht man normalerweise noch fair und mit Respekt miteinander um.
11: Aber auch noch während der Ehe kann ein solcher Vertrag abgeschlossen werden. Gesetzliche Auswirkungen der Ehe könnten so abgemildert werden, wie der Zugewinnausgleich. Hier geht es um während der Ehe angespartes Vermögen. Beispiel: Sabine spart im Laufe der Ehe 40.000 Euro an, ihr Mann Thomas nur 10.000 Euro. Dann gibt es zwischen den beiden Summen eine Differenz von 30.000 Euro. Und die wird dann durch zwei geteilt. Thomas bekommt dann 15.000 Euro. Das ist der Zugewinnausgleich. Hintergrundgedanke ist, dass beide etwas von ihren Fähigkeiten in die Ehe einbringen. Sei es bei Haushaltsführung, Kindererziehung oder eben Erwerbsarbeit. Man sich also in einer Ehe gegenseitig den Rücken frei hält. Nadine Rumke.
12: Man geht erstmal grundsätzlich davon aus, dass in der Ehe, auch wenn es nur auf den Namen eines Ehegatten Vermögen festgelegt wird, dass es sozusagen aber trotzdem irgendwie durch die Ehearbeit aber trotzdem mit erwirtschaftet worden ist. Also jeder hat da irgendwie einen Anteil dran.
11: Der Zugewinnausgleich gilt aber nicht für Erbschaften, Schenkungen und auch nicht für Schulden des Partners. Per Ehevertrag lässt sich festlegen, dass es erst ab einer gewissen Mindestdauer der Ehe einen Zugewinnausgleich gibt. Oder nur, wenn der andere Partner verstirbt, also nicht bei Trennung. Anwältin Nadine Rumke.
12: Grundsätzlich macht es Sinn, wenn unterschiedlichste Vermögenswerte da sind. Und ich finde es auch ganz, ganz wichtig, gerade für Frauen, die hochqualifiziert ausgebildet sind, die meistens immer noch dann, wenn gemeinsame Kinder aus der Ehe hervorgehen, schon in ihrer Erwerbstätigkeit dann eher Einschränkungen hinnehmen, dass dann auch dementsprechend über Kompensationen im Unterhalt oder irgendwas gesprochen wird, weil bestimmte ehebedingte Nachteile holen sie nicht unbedingt wieder auf.
11: Nur ein unwesentlicher Teil des eigenen Vermögens darf ohne Rücksprache mit dem Ehepartner ausgegeben werden. Je nach Vermögenswert gelten gewisse Prozentsätze. Auch das lässt sich per Ehevertrag abschwächen, die eigene Freiheit stärken. Und es geht um den Versorgungsausgleich mit Rentenanwartschaften, also um die während der Ehe angesammelten Rentenpunkte in der gesetzlichen Rentenversicherung bzw. die Anrechte in der Beamtenversorgung, in der privaten oder betrieblichen Altersvorsorge.
4: Wann Eheverträge sinnvoll sind, ein Beitrag war das von Wiebke Nielsen. Über 10 Millionen Tonnen. So viele Lebensmittel landen jedes Jahr in Deutschland im Müll, weil sie nicht gegessen oder auch schon zu viel produziert werden. Ein Startup aus Köln will genau dort gegensteuern, und zwar mit künstlicher Intelligenz. Und die Firma, die befindet sich in guter Gesellschaft, denn gerade in diesen wirtschaftlich angespannten Zeiten kommen immer mehr Startups auf den Markt. Woran liegt das und mit welchen Herausforderungen kämpft das KI-Startup aus Köln? Das hat sich Michelle Krasenbrink genauer angeschaut und dafür einen der beiden Gründer getroffen an einem für Startups sehr typischen Ort.
13: Justus Lauten hat ein Unternehmen mit über 30 Mitarbeitern, aber nicht einmal ein eigenes Büro. Stattdessen hat er einen Raum in einem Coworking-Space in Köln angemietet.
14: Das ist jetzt hier wirklich nicht so ein tolles Office, wo man sagt, wow.
13: Seit 2019 entwickelt Lauten eine Software, mit der Geschäfte weniger Lebensmittel wegschmeißen müssen. Sein Programm soll täglich genau vorhersagen, wie viele frische Lebensmittel die Geschäfte verkaufen werden. Beispielsweise an der Backtheke im Supermarkt.
14: Nehmen wir mal hier das Kürbiskernbrot, haben wir 5 Stück, die voraussichtlich verkauft werden. Und dann wird noch mit einem gewissen Sicherheitspuffer gerechnet bei dem Brot, sodass wir dann hier die finale Bestellmenge von 7 Stück haben.
13: Das Unternehmen von Justus Lauten will gerade vor allem Kunden gewinnen und expandieren. Seine Software basiert auf künstlicher Intelligenz.
14: Wir schauen uns die Verkäufe der Vergangenheit an, wissen also, je nachdem wie heiß es war, wie viel es geregnet hat, ob gerade Schulferien war, wie sich ein Artikel verkauft. Und trainieren damit ein KI-Modell. Das lernt also anhand der historischen Daten, wie sich die Verkäufe entwickeln. Und wir können dann für die nächsten 14 oder 30 Tage die Prognose weiterschreiben und unseren Kunden zur Verfügung stellen.
13: Über 3000 neue Startups wurden in Deutschland in den vergangenen 6 Monaten gegründet. Mehr als je zuvor. Das meldet der Bundesverband Deutsche Startups, die Interessensvertreter der Branche. Eigentlich widerspricht das der Wirtschaftslage. Die Firmenpleiten in Deutschland sind auf dem höchsten Stand seit 21 Jahren. An der Uni Köln leitet Marc Klei ein sogenanntes Startup-Center.
15: Und wir organisieren quasi die Leute zu qualifizieren.
13: Menschen aus dem Umfeld der Uni erhalten hier Hilfe, wenn sie Unternehmen gründen wollen. Klei sagt, dass Startups gerade boomen, sei kein Zufall.
16: Wenn die wirtschaftlichen Zeiten schwieriger sind, dann kommt meiner Meinung nach diese Alternative der, ach, ich kann doch auch was selber machen, ich habe doch eh schon lange eine Idee und das wollte ich immer schon mal ausprobieren, stärker in den Vordergrund. Und dann haben sicherlich auch etliche Leute mehr Mut, das mal auszuprobieren. Und deswegen glaube ich, dass das immer so bleiben wird. Gute wirtschaftliche Zeiten, eher sinkende Start-up-Zahlen, eher schlechte Zeiten steigende Start-up-Zahlen.
13: Und so hofft die Start-up-Branche auf bleibenden Erfolg. Ebenso der Gründer Justus Lauten aus Köln. Auch dann, wenn der Boom der künstlichen Intelligenz abflachen sollte.
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4: 20 Sanktionspakete der EU gegen Russland gibt es bereits. Noch in dieser Woche soll ein 21. Paket beschlossen werden von den EU-Außenministern. Einig sind die sich allerdings noch nicht, denn jedes Land versucht zu verhindern, dass es durch die Sanktionen selbst wirtschaftliche Nachteile bekommt. Deshalb ist nun unter anderem russischer Fisch von der Sanktionsliste verschwunden. Sabrina Fritz berichtet.
17: Das Fischstäbchen ist gerettet. Im neuen Sanktionspaket gegen Russland sollte ursprünglich auch der Handel mit Fischereiprodukten betroffen sein, vor allem Kabeljau und Alaska-Seelachs. Weil in vielen Fischstäbchen aber Alaska-Seelachs aus russischen Gewässern steckt, befürchteten Branchenvertreter schon eine Krise im Kühlregal. Doch diese ist nun vom Tisch. Im 21. Sanktionspaket ist vom Fisch nicht mehr die Rede.
18: Yes, first on fish. I must say that before I was, you know, in this job, I didn't know that fish are so geopolitical.
17: Bevor ich diesen Job hatte, wusste ich nicht, dass Fisch so politisch ist, so die EU-Außenbeauftragte Kaja Kallas. Dafür soll der Handel mit Öl und Kryptowährungen erschwert werden. Auch weitere Schiffe der russischen Schattenflotte stehen auf der Sanktionsliste, ebenso wie einzelne Personen aus Russland. Doch auch um dieses 21. Sanktionspaket wird nach wie vor gerungen. Es sollte noch in dieser Woche verabschiedet werden, doch sicher ist das nicht, so die EU-Chefdiplomatin.
18: I can't offer you any guarantees.
17: Ich kann Ihnen keine Garantie geben. Die Arbeit geht weiter. Ich hoffe, dass das Sanktionspaket wirksam ist, denn die Angriffe gegen Zivilisten in bevölkerungsreichen Gebieten gehen weiter. Bei Sanktionen gegen jüdische Siedler im Westjordanland ist dagegen keine Einigung in Sicht. Diese Siedlungen sind illegal und verstoßen gegen das Völkerrecht. Soweit herrscht Konsens unter den 27 Mitgliedstaaten. Rund 20 EU-Staaten hatten darauf gedrängt, den Export von Obst und Gemüse aus diesem Gebiet in die EU zu beschränken. Die Europäische Union ist der wichtigste Absatzmarkt für diese Produkte. Zu den Befürwortern gehört Irland, das nun für die nächsten 6 Monate den EU-Vorsitz hat.
19: I think Ireland's position is well known. We have advocated and I have advocated for a full ban on trade in the occupied territories.
17: Die Haltung Irlands ist klar. Wir treten für einen totalen Boykott von Produkten aus den illegalen Siedlungen ein, so die irische Außenministerin Helen McEntee. Irland gehört neben Spanien zu den schärfsten Kritikern der israelischen Regierung. Deutschland ist gegen solche Maßnahmen und setzt auf Gespräche, so der deutsche Außenminister Wadefuhl in Brüssel.
20: Zu der Siedlungspolitik. Sie steht nicht im Einklang mit internationalem Recht. Das habe ich auch noch mal bei einem Besuch in Israel ja in der vergangenen Woche klar gemacht und insbesondere deutlich gemacht, dass wir erwarten, dass die israelische Regierung gegen Siedler, die mit Gewalt dort vorgehen, hart und entschlossen.

0: Betroffenen bedeuten für ihr Leben und ihren Umgang mit ihrem Umfeld. Das zeigt Markus Pfalzgraf, der die jüdische Gemeinde in Stuttgart besucht hat.
1: Ein ganzer Ordner voller Drohungen, Beleidigungen, Anfeindungen. Gesammelt in der jüdischen Gemeinde in Württemberg. Die Vorsitzende Barbara Traub blättert durch Bilder von antisemitischen Schmierereien, Postkarten mit anti-jüdischen Klischees und seitenlangen Schmähungen. Sogar gegen den jüdischen Kindergarten gab es schon Drohungen. Sie richten sich aber meist gegen Personen oder die Gemeinde als Ganzes, sagt Barbara Traub.
2: Bis hin eben zu Beschimpfungen auch. Das hat eine ganze Bandbreite. Also da zum Beispiel, sehr geehrtes Kollegium dieses von Ungläubigen verpesteten Systems, wir haben mehrere Sprengsätze, 300 Kilo in einem hochpotenten Sprengstoff in ihrer Einrichtung versteckt. Sie wird innerhalb der nächsten 96 Stunden per Zeitzünder oder Fernzünder explodieren und Menschen töten. Das war ein Monat nach dem Überfall der Hamas.
1: Vor allem seit den Hamas-Attentaten vom 7. Oktober 2023 werden Jüdinnen und Juden als Ziel von Hasskriminalität öfter mit Israel gleichgesetzt. Aber auch schon vorher hat es sogar Gewalt gegeben, wie etwa bei einem Brandanschlag auf die Synagoge in Ulm im Jahr 2021. Die Täter wollen Angst säen, sagt Barbara Traub.
2: Es geht immer wieder eigentlich um Bedrohungsatmosphäre auszulösen. Das kann man aus diesen ganzen Zuschriften letztendlich herausnehmen. Und natürlich auch immer wieder die Aufforderung zu verschwinden. Das wiederholt sich in verschiedenen Zuschriften, die wir erhalten.
1: Und das hat Folgen. Viele Jüdinnen und Juden berichten davon, sich lieber nicht offen zu zeigen. Einer von ihnen ist 19 Jahre alt und kommt aus der Region Stuttgart. Er möchte hier Ben genannt werden. Er trägt mehrere Armbänder, aber keines davon zeigt einen Davidstern oder andere jüdische Symbole. Eine Halskette, wie sie beispielsweise für manche Christen selbstverständlich ist, kommt für Ben nicht in Frage.
3: Ich könnte jetzt nicht mit meiner Davidsternkette zum Beispiel durch Stuttgart, durch die Innenstadt laufen, ohne irgendwie einen Blick zu bekommen oder wirklich bis hin zu schubsen, spucken oder sogar Schlimmeres.
1: Manche berichten davon, übers Auswandern nachzudenken. Andere, so hören wir von der Gemeinde, wollen jetzt erst recht jüdisches Leben sichtbar machen. Um ein differenziertes Bild zu zeigen, engagiert sich Ben ehrenamtlich bei Meet a Jew, einem Begegnungsprojekt des Zentralrats der Juden. Gruppen oder Vereine können dort Treffen mit jüdischen Menschen anfragen, um ganz direkt miteinander ins Gespräch zu kommen. Auch die jüdische Gemeinschaft in Württemberg setzt auf Bildungsarbeit. Sie alle eint die Zuversicht, dass Aufklärung und Dialog helfen können, Antisemitismus zurückzudrängen.
0: Ein Beitrag von Markus Pfalzgraf.
4: Kultur.
0: 5 Jahre ist es her, dass es im Ahrtal in Rheinland-Pfalz eine bis dahin unvorstellbare Katastrophe gab. Eine Katastrophe, die alles verändert hat. Bei der Flut sind alleine dort 135 Menschen gestorben. Über 9000 Gebäude wurden zerstört. Bis heute sind die Menschen vor Ort von so etwas wie Normalität weit entfernt. Damals ist auch vieles unwiederbringlich verloren gegangen, das eng mit der Identität und der Geschichte des Ortes zusammenhängt. Viele Kulturgüter zum Beispiel. Mein Kollege Ocke Bandixen hat mit Heike Werns-Kaiser von der Stadtverwaltung Bad Neuenahr-Ahrweiler gesprochen. Sie ist dort zuständig für die städtische Sammlung. Und er hat sie zunächst gefragt, wie groß das Ausmaß der Zerstörung damals war.
5: Das Wasser, das Hochwasser ist in das Depot der Sammlung eingedrungen und hat dieses Depot eben komplett geflutet. Und dadurch, dass es sich in einer Tiefgarage befand, war es nicht möglich, hier auch direkt Maßnahmen zu ergreifen, um die Objekte aus den Räumlichkeiten herauszuholen, weil nun einfach erstmal die gesamte Infrastruktur ja zerstört war und die Menschenrettung Vorrang hatte, sodass die Objekte dann in dieser Brühe auch über eine längere Zeit verblieben sind.
6: Genau, das wollen wir nicht vergessen und das wird auch bei unserer Berichterstattung immer eine Rolle spielen, dass natürlich die hohe Opferzahl und die großen Verluste, die die Menschen erleiden mussten, natürlich auch menschlicher Art waren in den Familien. Das sind ja ganz tragische Ereignisse gewesen für ganz viele Menschen. Dennoch ist eben auch die Sammlung in den Museen und den Depots und Archiven ja auch betroffen gewesen. Was ist wirklich richtig verloren gegangen oder was konnte auch vielleicht sogar gerettet werden bei Ihnen?
5: Also unser spezieller Fall ist ja, dass die Objekte eben so lange in dieser Schlammbrühe verblieben sind und dadurch

0: haben wir einen hohen Verlust an Objekten, die zum Beispiel Möbel, die mit Holzverbindungen, Leimen einfach sehr beeinträchtigt waren, weil sich das alles aufgelöst hat. Also Papiere, Fotografien, Materialien haben sich durch diesen langen Aufenthalt in dieser Brühe aufgelöst. Und dadurch haben wir hohe Verluste, wo wir einfach sagen müssen, das Objekt existiert gar nicht mehr. Das ist nicht mehr in der eigentlichen Form da. Auf der anderen Seite haben wir etwas weniger wie die Hälfte unseres Bestandes bergen können. Und hier ist es sehr, sehr erstaunlich, was wir doch alles auch restaurieren lassen können und auch wieder durch die Restaurierung instand setzen können. Das sind vor allen Dingen die Gemälde, es sind Grafiken, es sind die Porzellane, die Keramiken, die auch wieder erwarten stark beeinträchtigt sind durch diesen Schlamm vor allen Dingen, also weniger durch das Wasser, sondern durch den Schlammeintrag. Aber hier kann man doch eine ganze Menge machen.
1: Wenn Sie das so schildern, dann merke ich ja, dass Ihnen das auch sehr nahe geht. Haben Sie zwischendurch mal ein bisschen den Mut verloren?
0: Also ich hätte ihn bestimmt verloren, hätte ich nicht so viel Unterstützung. Also ich muss das auch immer wieder betonen, ich mache das ja nicht alleine. Ich stehe zwar, mein Gesicht steht irgendwie für diese Kulturgutrettung in Bad Neuenahr-Ahrweiler, aber ich bin ja nur die Spinne. Es gibt ganz, ganz, ganz viele Menschen und Museumskollegen, Fachkollegen, die behilflich sind, dass diese Objekte wieder instand gesetzt werden können, dass sie überhaupt wieder da sind, ästhetisch ablesbar sind. Und die unterstützen das. Und da darf man einfach gar nicht mutlos werden und kann es nicht. Also das kommt so viel positives Feedback und so viel Rückenwind. Nein, also so wirklich mutlos nicht, nein.
2: Sagt Heike Werns-Kaiser von der Stadtverwaltung Bad Neuenahr-Ahrweiler über die Folgen der Flut, auch für die Kulturgüter der Region. Morgen sind es 5 Jahre seit der Flutkatastrophe.
3: Standpunkte.
2: Australien hat sie schon eingeführt, Großbritannien plant sie und die Europäische Union, die steuert jetzt ebenfalls auf Social-Media-Einschränkungen für Kinder zu. Ein Expertengremium empfiehlt der EU-Kommission, TikTok und Co. für unter 13-Jährige ohne Aufsicht zu untersagen und für ältere Jugendliche gestaffelt einzuschränken. Unser Gastkommentar kommt heute von Ronja Prier, Chefredakteurin von Watson. Und sie sagt, sie würde woanders ansetzen.
4: Es ist so schön einfach. Man spricht ein Verbot für Social Media aus und alle Probleme sind gelöst. Doch so leicht ist es nicht. Ich würde sogar sagen, eine Altersbeschränkung für unter 13-Jährige bringt uns kein Stück weiter. Vor allem deshalb, weil ein Verbot, das zum Beispiel mit Alterssperren funktioniert, viel zu leicht zu umgehen ist. Kinder wachsen heute auf mit Social Media. Für viele ist das auch ein Ort für Information und Kommunikation. Problematisch ist, wie Menschen damit umgehen. Es sind die Gewalt, Suchtgefahren, Hass, die dort zu sehen sind. Aber Gewalt, Suchtgefahren, Hass, all das kann auch im echten Leben vorkommen. Das sind also Dinge, vor denen wir Kinder gar nicht bewahren können. Weshalb wir ihnen beibringen müssen, damit umzugehen. Im Leben und auf Social Media. Was Kinder brauchen, ist nicht ein pauschales Social-Media-Verbot, das lediglich den Eindruck vermittelt, dass etwas getan wird, sondern im Gegenteil, sie brauchen eine Social-Media-Kompetenz. Die Frage muss doch sein, wie stellen wir sicher, dass auch Kinder sich in digitalen Räumen gefahrlos bewegen können? Darauf eine Antwort zu finden, würde wirklich helfen. Aber das ist natürlich auch deutlich komplizierter als ein generelles Verbot.
2: Der Kommentar von Ronja Prier. Der Reutlinger Generalanzeiger würde ein Verbot dagegen mehr als begrüßen und zieht einen drastischen Vergleich.
5: Niemand, der bei klarem Verstand ist, würde einem Kind Drogen wie Alkohol, Cannabis oder Heroin frei zugänglich machen. Nur weil man etwas nicht inhaliert, trinkt oder spritzt, heißt das nicht, dass es nicht schlimm abhängig macht und besonders dem noch nicht fertig ausgebildeten Gehirn von Minderjährigen schadet. Es wird Zeit, dass Kommission und EU-Parlament den großen Tech-Konzernen endlich hart gegenübertreten. Denn diese sind nichts anderes als digitale Dealer, die mit der Sucht von Kindern und Jugendlichen Milliarden verdienen.
2: Auch Annabel Prokhus vom Deutschlandfunk hat sich mit dem Thema auseinandergesetzt und hadert mit dem ein oder anderen Punkt.
6: Die Zugangsbeschränkung für 3- bis 13-Jährige zum Beispiel. Die Experten sagen, Kinder und Jugendliche könnten Social Media und andere Online-Dienste wie KI-Chatbots und Videospiele nutzen, wenn Eltern oder Lehrer dabei sind. Wenn es eine Aufsicht gibt, mit der Kinder und Jugendliche auch über das Erlebte sprechen können. Das ist erstmal keine schlechte Idee. Gleichzeitig irritiert das, denn die großen Social-Media-Plattformen haben in ihren allgemeinen Geschäftsbedingungen eine strikte Altersgrenze von 13 Jahren. Auch wenn die öfter umgangen als eingehalten wird, ist es doch eine klare Grenze. Und die findet sich auch in europäischen Datenschutzregeln wieder. Insofern ist diese Empfehlung der Experten ein Geschenk an die Tech-Unternehmen. Ein Argument, warum man die selbst auferlegte Grenze von 13 Jahren auch in Zukunft nicht streng durchsetzen muss.
2: Die Meinung von Annabel Prokus. Und das Redaktionsnetzwerk Deutschland, das meint, es steht und fällt sowieso alles mit Mama und Papa.
5: Entscheidend bleibt auch künftig, keine Altersverifikation der Welt schützt Kinder zuverlässig, wenn die Eltern ihnen das entsperrte Smartphone in die Hand drücken oder vorhandene Jugendschutzfunktionen gar nicht erst aktivieren. Und wenn Eltern selbst den halben Tag am Handy hängen, fehlt jegliche Vorbildfunktion. Letztendlich kommt es also weiter vor allem auf die Eltern an.
2: Das waren die Standpunkte. Zusammengestellt hat sie heute Martin Seiler.

0: Es ist ein großes Problem für Alleinerziehende in Deutschland. Wenn das andere Elternteil nicht oder zu wenig zahlt, fehlt oft Geld für die Kinder. Bisher springt dann der Staat ein, zumindest bis zum 18. Geburtstag. Das könnte sich nun aber ändern. Welche Folgen das hat, da schauen wir gleich ausführlich drauf. Jetzt aber erstmal das Wichtigste im Überblick in den Nachrichten.
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2: Um 0 Uhr mit Milat Kupay. Die europäische Schutztruppe für die Ukraine soll in den kommenden Monaten erstmals gemeinsame Manöver abhalten. Diese sollten in den Nachbarstaaten der Ukraine stattfinden, sagte Frankreichs Präsident Macron nach Beratungen der sogenannten Koalition der Willigen. Aus Paris, Kai Rienecker.
3: Bei den Manövern geht es um eine bereits bei früheren Treffen beschlossene multinationale Truppe unter der Führung von Frankreich und Großbritannien. Diese soll einen Waffenstillstand oder ein Friedensabkommen in der Ukraine absichern, vorausgesetzt es kommt dazu. Darüber hinaus hat sich eine Gruppe von europäischen Ländern entschieden, mit der Ukraine ein gemeinsames System einer ballistischen Raketenabwehr aufzubauen, darunter auch Deutschland. Diese gemeinsame Architektur der Luftabwehr solle der Ukraine, aber auch Europa insgesamt helfen, sich zu verteidigen.
2: Die USA haben nach eigenen Angaben erneut iranische Ziele angegriffen. Gegen 23 Uhr deutscher Zeit hätten die Streitkräfte die dritte Nacht in Folge Angriffe gestartet, teilte das zuständige Regionalkommando des US-Militärs mit. Damit schränke man die Fähigkeit des Iran, Attacken auf unschuldige Zivilisten und die Handelsschifffahrt auszuüben, weiter ein, hieß es weiter. Die USA haben in den vergangenen Tagen wiederholt iranische Ziele angegriffen und begründeten das mit Attacken des Iran auf Schiffe in der Straße von Hormus. Der Iran verübte wiederum Vergeltungsangriffe, etwa auf US-Ziele in den Golfstaaten. Ungarns Parlament hat dafür gestimmt, das Grundgesetz zu ändern. Wichtigster Punkt ist die Absetzung von Staatspräsident Sulyok. Die neue Regierung betrachtet den 70-Jährigen als Marionette des abgewählten Ministerpräsidenten Orbán. Sein Nachfolger Motyar hatte nach seiner Wahl im Mai angekündigt, Gefolgsleute der alten Regierung zu beseitigen. Demokratieaktivisten sehen das Vorgehen kritisch. Eine schwere Gewitterfront mit Starkregen, Hagel und Sturmböen ist über den Südwesten von Mecklenburg-Vorpommern gezogen. In Hagenow stand das Wasser im Bereich eines Süßwarenherstellers zeitweise hüfthoch. Aus Zarentin wurden Hagelkörner mit einem Durchmesser von 10 bis 15 Zentimetern gemeldet. Aus Schwerin Mirko Bock.
4: In Wittenburg hat das Wasser zeitweise etwa 10 bis 20 Zentimeter hoch gestanden, so Bürgermeister Greger. Durch den Regen und Hagel seien Abläufe verstopft worden, viele Keller seien mit Wasser vollgelaufen, so Greger weiter. Auch auf den Straßen hat sich das Wasser gesammelt und teilweise für Verkehrseinschränkungen gesorgt. Die Feuerwehrleitstelle war durch die Anzahl der Einsätze zeitweise schwer zu erreichen. Inzwischen werden die Notrufe weniger. Laut Leitstelle sind keine Menschen verletzt worden.
2: Das waren die Nachrichten. Das Wetter in Deutschland. Meist trocken, im Süden und Südwesten gebietsweise Schauer und Gewitter, Tiefstwerte 22 bis 12 Grad. Tagsüber oft freundlich, 23 bis 36 Grad. Es ist 0:03 Uhr.
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0: Und wir starten mit einer amtlichen Unwetterwarnung für Deutschland. Und zwar geht es um verbreitet starke Gewitter im südlichen und östlichen Niedersachsen. Dabei östlich von Hildesheim lokal unwetterartige Entwicklung mit schweren Sturmböen um die 90 Stundenkilometer. Es gibt Starkregen um 40 Liter pro Quadratmeter in einer Stunde und Hagel bis zu 4 Zentimeter Korngröße. Das Ganze verlagert sich jetzt langsam Richtung Osten, aber bleiben Sie wo immer möglich drinnen, halten Sie Fenster und Türen geschlossen, da also bitte vorsichtig sein. Dann der Blick auf die Straßen. Wir starten mit einer Entwarnung auf der B535 Heidelberg-Schwetzingen. Kein Falschfahrer mehr auf der oder zwischen der A5 und Schwetzingen. Dann die A1. Bremen Richtung Osnabrück. Die ist zwischen Wildeshausen West und Ahlhorner Heide wegen einer Nachtbaustelle noch bis 6 Uhr gesperrt. Die A2. Hannover Richtung Berlin ist zwischen Hämeler Wald und Peine Ost nach einem Unfall aktuell gesperrt. Die A4 Aachen Richtung Köln ist zwischen Kreuz Köln-West und Köln-Eiffeltor wegen des Aufbaus einer Schrankenanlage noch bis Donnerstag gesperrt. Dann die A33 Osnabrück Richtung Bielefeld ist zwischen Haderberg und Borklo Kloster Ösede und Richtung Osnabrück zwischen Hilter und Borklo Kloster Ösede bis 5 Uhr gesperrt. Die A42 Kamp-Lintfort Richtung Dortmund ist zwischen Oberhausen Zentrum und Kreuz Essen Nord wegen Bauarbeiten gesperrt. Der Blick auf die A71 Suhl Richtung Schweinfurt, die ist zwischen Meiningen Süd und Rentwertshausen wegen Wartungsarbeiten im Tunnel Eichelberg bis 6 Uhr gesperrt. Es gibt hier eine Umleitung, die erfolgt über die U44. Und eine letzte Meldung, die A81 Singen Richtung Stuttgart, die ist zwischen Dreieck Bad Dürrheim und Tuningen nach einem Unfall aktuell gesperrt. Also bitte vorsichtig fahren, da kommen Sie dann auch nicht weiter. Soweit der Blick auf die Straßen. Ihnen weiterhin eine gute Fahrt. Kommen Sie gut durch diese Nacht.
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0: Und die kommt aus dem Studio von NDR Info in Hamburg. Ich bin Max Seib. Schön, dass Sie dabei sind. Die Bundesregierung will sparen, muss sparen. Nun gibt es aber einen Vorschlag, der besonders heftige Reaktionen hervorruft. Es geht um Alleinerziehende und ihre Kinder. Aktuell gilt, wenn nach einer Trennung ein Elternteil keinen oder zu wenig Unterhalt zahlt, dann springt der Staat ein und das bislang bis zum 18. Geburtstag. Das ist der sogenannte Unterhaltsvorschuss. Aber Familienministerin Karin Prien von der CDU will das ändern. Diese Hilfe soll künftig schon mit dem 16. Geburtstag der Kinder eingestellt werden, also 2 Jahre früher. Welche Folgen das haben könnte, das erklärt uns gleich der Bundesgeschäftsführer des Deutschen Kinderhilfswerks. Jetzt aber erst einmal Dietrich Karl Meurer zu dem, was da geplant ist und wie die Reaktionen ausfallen von Betroffenen und auch aus der Politik.
5: Wenn der Staat sparen will, gibt es meist Kritik. Die Pläne von Familienministerin Karin Prien, CDU, für den Unterhaltsvorschuss lösen allerdings besonders heftige Reaktionen aus. Die schärfsten Worte findet Linken-Co-Chefin Ines Schwertner. An die Ministerin gerichtet sagt sie:
6: Ich glaube wirklich, sie haben nicht mehr alle Tassen im Schrank.
5: Die geplanten Einschnitte seien eine Horrornachricht für Alleinerziehende und ihre Kinder.
6: Ich glaube, ihr ist dabei nicht klar, dass fast jede zweite Alleinerziehende in diesem Land von Armut bedroht ist. Die sollen jetzt dafür sorgen, dass die Haushaltslöcher gestopft werden, statt dass Milliardäre ihren fairen Beitrag zahlen.
5: Auch die Grünen laufen Sturm. Parteiko-Chefin Franziska Brandner sagt:
7: Die Bundesregierung scheint hier ihren Haushalt auf dem Rücken von Familien, Alleinerziehenden zu sanieren, statt endlich zum Beispiel mal die Gerechtigkeitslücken bei der Erbschaftssteuer zu schließen.
5: Kritik an den Kürzungsplänen kommt auch von den Betroffenen.
8: Oh, ich habe erst mal gedacht, das darf nicht wahr sein,
5: sagt im MDR die Vorsitzende des Verbands Alleinerziehender Mütter und Väter, Daniela Jaspers.
8: Die Leidtragenden sind die Kinder, die dann eben nicht den Unterhalt bekommen, der ihnen zusteht.
5: Jaspers rechnet vor, für Kinder zwischen 16 und 18 Jahren könnten bis zu 394 Euro im Monat wegfallen.
8: Das ist richtig viel.
5: Der Unterhaltsvorschuss hilft Alleinerziehenden, wenn der andere Elternteil keinen oder zu wenig Unterhalt zahlt. Seit der Reform von 2017, mit der die Leistung bis zum 18. Geburtstag ausgeweitet wurde, haben sich die Kosten vervierfacht. Länder und Kommunen drängen deshalb auf Änderungen. Der Sprecher des Familienministeriums, Dominik Lenz, kündigt an:
9: Ich kann bestätigen, dass die Ministerin einen Gesetzentwurf zur Reform des Unterhaltsvorschusses sehr zeitnah auf den Weg geben wird.
5: Geplant ist, den Unterhaltsvorschuss künftig nur noch bis zum 16. Geburtstag zu zahlen. Nach Angaben des Ministeriums wären davon letztlich etwa 80.000 Kinder betroffen. Gleichzeitig soll der Druck auf säumige Unterhaltszahler steigen.
9: Da gibt es die Idee eines vorübergehenden Fahrverbotes an säumige Zahler.
5: Beim Koalitionspartner der Union, der SPD, regt sich Widerstand gegen das Vorhaben, den Unterhaltsvorschuss einzuschränken. Mecklenburg-Vorpommerns Ministerpräsidentin Manuela Schwesig etwa lehnt die Pläne ab. Auch der Kinderbeauftragte der SPD-Bundestagsfraktion, Truls Reichert, stellt sich gegen die Pläne. Er kündigt an:
10: Dementsprechend werden wir da auch noch nacharbeiten müssen, wenn ein Gesetzesentwurf irgendwann dann im Parlament liegt.
5: Ob die Reform so kommt, wie vom Familienministerium geplant, ist damit offen.
0: Klar ist allerdings, was auch immer am Ende beschlossen wird, das hat Folgen für rund 1,5 Millionen Alleinerziehende und ihre Kinder in Deutschland. Und die stehen jetzt schon gewaltig unter Druck, sagt Holger Hofmann, der Bundesgeschäftsführer des Kinderhilfswerks. Meine Kollegin Nina Zimmermann hat mit ihm gesprochen und ihn zunächst gefragt, was sich ändern würde, wenn die Reformpläne denn so kommen.
11: Diese Pläne des Bundesfamilienministeriums bedeuten einen sehr starken Einschnitt für die Alleinerziehenden. Die Alleinerziehenden, das muss man einfach wissen, gehören zu den Ärmsten der Armen. Das heißt, sie müssen wirklich jeden Euro zusammenkratzen. Und natürlich haben auch 16- und 17-Jährige Bedürfnisse in ihrer Entwicklung, die genauso gewahrt werden müssen wie in allen anderen Altersgruppen. Also es ist ein bisschen unverständlich, dass man jetzt ausgerechnet an dieser Stelle den Rotstift ansetzt, wo die Ministerin selbst eigentlich gesagt hat, sie möchte die Alleinerziehenden stärken.
12: Ja, Sie haben gerade schon die Altersstufen angesprochen. 2017 hatte ebenfalls eine schwarz-rote Koalition den Unterhaltsvorschuss ja schon mal reformiert. Die damalige Familienministerin Manuela Schwesig, die sorgte dafür, dass die Leistung eben nicht nur bis zum 12., sondern eben bis zum 18. Geburtstag gezahlt wird. Und Manuela Schwesig kritisiert heute entsprechend auch die Pläne von Ministerin Prien. Aber ganz zurückgenommen werden ja diese Reformen nicht, Herr Hofmann. Künftig soll der Vorschuss bis zum 16. Geburtstag noch gezahlt werden. Warum machen diese zwei Jahre denn einen Unterschied, einen so großen?
11: Ja, natürlich geht es einmal darum, so was sich Deutschland auch nach der UN-Kinderrechtskonvention verpflichtet, nämlich bis für Kinder und Jugendliche in unserem Sprachgebrauch bis 18 Jahren auch eine Grundsicherung zu gewähren. Und dazu gehört eben auch eine Teilnahme am sozialen Leben, im kulturellen Leben. Und deswegen kann es also nicht sein, dass diese Kinder, die ja nun selber auch nichts dafür können, oder Jugendlichen, letztendlich dann benachteiligt werden und eben diese Entwicklungschancen nicht haben wie andere Gleichaltrige.
12: Der Staat springt ja ein, wenn ein Elternteil nicht zahlt. Die Behörden dürfen die Beträge dann vom Unterhaltspflichtigen, meist sind es ja Männer, zurückholen. Praktisch klappt das aber nur in jedem fünften Fall. Knapp 3 Milliarden Euro fehlen dem Staat dadurch pro Jahr. Warum funktioniert das eigentlich so schlecht?
11: Ja, bei dieser Zahl muss man einerseits sehen, es ist erstmal gerechnet. Ne? Also von dem, was der Staat einsetzt, bekommt er nur 20%, also rund 20%, sogar etwas weniger zurück. Es sind im Grunde noch viel mehr. Also jetzt absolut Väter oder auch gegebenenfalls Mütter, die nicht zahlen. Es sind aber auch viele Elternteile dabei, die aufgrund eben einem eigenen Sozialgeldbezug gar nicht in der Lage sind zu zahlen. Aber ja, es gibt diese Väter, die entweder sich dem entziehen, die nicht bekannt sind, oder die auch, das ist auch nicht kein seltener Fall, ihr Einkommen eben auch kleinrechnen und hier dann keinen Unterhalt bezahlen.
12: Wenn der Unterhaltsvorschuss gekürzt wird, spart der Staat am Ende überhaupt Geld? Oder landen viele Familien dann im Bürgergeld oder eben in der Grundsicherung oder anderen Sozialleistungen?
11: Also auf den ersten Schritt wird es sicherlich eine Einsparung geben, ja, wenn man das nun rein finanziell sieht. Die ist aber sehr kurzsichtig, weil natürlich, was passiert denn mit den 16- und 17-Jährigen, bei denen dann das Geld so knapp ist, wo dann auch die Elternteile sagen, tut mir leid, ich kann dich jetzt auch nicht mehr in der Weise unterstützen wie bisher. Die werden dann drauf aus sein, selber noch stärker auch Geld zu verdienen. Sie werden Aushilfsjob annehmen und das wird zulasten ihrer Ausbildung gehen. Stattdessen müsste unser Interesse sein, dass wir haben ja eh ein Problem mit Jugendlichen, die mit keinem oder einem geringen Ausbildungsabschluss ihren Bildungsweg beenden, dass sie diesen Ausbildungsabschluss machen. Und deswegen ist diese Altersgruppe auch nicht irrelevant. Und wenn wir da jetzt sparen, dann werden uns entsprechende Steuereinnahmen in wenigen Jahren und sogar sehr bald schon verloren gehen.
12: Wir sprechen ja gerade sehr viel über Reformen, über Einsparen, über Kürzungen. Was wünschen Sie sich beim Kinderhilfswerk?
11: Also momentan kommt es ja sehr scheibchenweise daher, so ein bisschen Salamitaktik. Da wird zunächst eben beim Kinderzuschlag, also der Kindersofortzuschlag, eingespart. Dann kommt jetzt bei den 16- und 17-Jährigen Unterhaltsvorschuss der Plan. Wir dürfen wahrscheinlich damit rechnen, dass beim Wohngeld auch noch Kürzung aufwarten. Und entsprechend kann ich momentan nicht erkennen, dass es erstens eine ganzheitliche Strategie ist, dass auch ein Ende der Fahnenstange schon erreicht ist. Und dass wir insgesamt eine ausgewogene gesellschaftliche Belastung sehen. Es ist nun klar, dass über Sparen diskutiert wird, aber es ist für uns nicht nachvollziehbar, warum hier so einseitig bei der armen Bevölkerung gespart wird.
0: Sagt Holger Hofmann, der Bundesgeschäftsführer des Deutschen Kinderhilfswerks.
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0: Und wir bleiben noch beim Thema Kinder und Erziehung. Wann ist ein Heranwachsender alt genug für TikTok, Instagram oder Snapchat? Ab welchem Alter sollten Kinder Social Media nutzen dürfen? Eine von EU-Kommissionspräsidentin von der Leyen eingesetzte Expertengruppe hat sich genau damit beschäftigt und sagt klar, es brauche strengere Regeln in ganz Europa. Eine zentrale Forderung dabei, unter 13-Jährige sollen nur noch sehr eingeschränkt Zugang zu sozialen Netzwerken bekommen. Aus Brüssel, Katrin Schmidt.
13: Eine Erkenntnis müsse über allem stehen, so EU-Kommissionschefin Ursula von der Leyen. Social Media ist kein Spielzeug, sondern ein sehr gewinnträchtiges, aber auch gefährliches Produkt. Deshalb gilt:
14: In Europe, whoever develops a product is responsible for its safety.
15: Autohersteller müssen ihre Fahrzeuge per se sicher machen. Wir erwarten nicht von Kindern, dass sie ihre eigenen sicheren Sicherheitsgurte entwerfen. Genauso wenig von Eltern, dass sie Airbags zu Hause einbauen. Und genau dasselbe muss auch für die großen Technologiekonzerne gelten.
14: And the very same must be true for Big Tech.
13: Denn auch laut der Expertengruppe, die von der Leyen heute ein umfangreiches Buch übergeben hat, schaden die 4 bis 6 Stunden, die Jugendliche in Europa im Schnitt täglich auf Social Media verbringen, der Gehirn- und Persönlichkeitsentwicklung. Daraus ergibt sich, so der Vorsitzende des Gremiums, der deutsche Forscher und Jugendpsychiater Jörg Fegert:
16: Auf der Basis der vorliegenden Evidenz empfehlen wir deshalb die EU-weite harmonisierte Einführung einer Zugangsbeschränkung zu Social Media Plus für Kinder unter 13 Jahren.
13: Danach empfehlen die Experten ein abgestuftes Modell nach dem Prinzip: Plattformen, die nachweisen, dass sie ausreichend für die Sicherheit von Kindern und Jugendlichen getan haben, sind dann womöglich ab 13 erlaubt. Andere wiederum ab 15 oder 16 Jahren. Und all das müsse mit einer effektiven und sicheren Alterskontrolle einhergehen. Dabei verweisen die Experten auf die Erfahrungen in Australien, wo sich nach rund einem halben Jahr Social Media Mindestalter zeigt. Noch immer können viel zu viele Kinder diese Altersgrenze umgehen. Da sei die EU besser vorbereitet, so die Kommissionschefin.
14: And here our age verification app is one of the tools.
15: Unsere App zur Altersverifizierung ist eines der Werkzeuge, um dies zu ermöglichen. Sie ist benutzerfreundlich, datenschutzkonform und im Grunde gibt sie den Eltern ein Stück Kontrolle zurück.
14: The power into the hands of parents.
13: Denn es gehe ja nicht um die Frage, wann Kinder Zugang zu sozialen Medien bekämen, sondern darum, wann die sozialen Medien Kinder erreichen dürften. Deshalb sei es auch gut, dass in vielen EU-Staaten nationale Regeln diskutiert werden. Ganz konkret in Frankreich, da ist Social Media für unter 15-Jährige ab September verboten. Weitere EU-Staaten wie Griechenland, Dänemark, Spanien und Österreich etwa planen ähnliche Regelungen. Und das beiße sich gar nicht mit den EU-Leitlinien, sagt Experte Fegert.
16: Länderspezifische, vorsorgliche, zusätzliche Zugangsbeschränkungen für über 13-Jährige könnten für Anbieter sogar einen Anreiz bieten, schneller Angebote zu entwickeln, die von Anfang an sicher sind.
13: Und das wäre schließlich die beste Lösung, die aktuell aber noch nicht in Aussicht ist. Bis dahin steht zumindest aber auch fest, es ist Sache der EU, Altersgrenzen gegenüber den Tech-Plattformen durchzusetzen. Denn nur die Kommission in Brüssel kann ihnen neue Regeln auferlegen und im Zweifel auch Bußgelder verhängen. Auch deshalb mache ein EU-einheitliches Social-Media-Vorgehen Sinn, so Kommissionschefin von der Leyen.
14: And change takes time.
15: Diese Veränderung wird Zeit brauchen, so wie jeder kulturelle Wandel. Genauso wie es Zeit brauchte, Alkohol am Steuer zu verbieten, genauso wie es Zeit brauchte, Sicherheitsgurte in Autos einzuführen.
14: Just as it took time to use seatbelts in the cars.
13: Ein Social-Media-Mindestalter ist somit heute auch nur eine weitere Etappe gegangen. Im September legt die Kommissionschefin ihren Gesetzesentwurf dazu vor, der dann von EU-Parlament und dem Rat der Mitgliedstaaten beraten wird.
0: Aus Brüssel war das Katrin Schmidt. Und wir schauen jetzt nach Bangkok. Die thailändische Hauptstadt, die zieht ja jedes Jahr Millionen Besucher ran, darunter auch zahlreiche Partytouristen, die sich freuen auf das berüchtigte Nachtleben Bangkoks. In der Nacht von Sonntag auf Montag gab es genau dort aber eine Tragödie, eine der schwersten Brandkatastrophen Thailands seit Jahren. Gegen Mitternacht stand plötzlich ein Musikpub in Flammen. Mindestens 28 Menschen kamen ums Leben, Dutzende wurden verletzt, viele davon schwer. Noch ist unklar, wodurch das Feuer ausgelöst wurde. Die Ermittlungen, die laufen, berichtet Ines Burkhardt.
17: Auf den Tischen stehen noch Flaschen. Sie erinnern an einen fröhlichen Abend in einer Bar mit Live-Musik im Norden Bangkoks. Dieser Abend endete in einer Katastrophe. Gegen Mitternacht brach ein Feuer aus. Auf Videos ist zu sehen, wie Menschen schreiend und in Panik auf die Straße rennen. Usa Tatsri hat das Unglück überlebt. Sie war gerade mit zwei Freunden vor die Tür getreten, um zu rauchen, wie sie der Nachrichtenagentur Reuters erzählte. Gleich nachdem wir rausgegangen waren, um zu rauchen, innerhalb von einer Sekunde schauten wir an die Wand und sahen, dass da Rauch war. Warum kam da oben Rauch raus? Wir wollten gerade reinrennen, um nachzusehen. Aber noch bevor wir überhaupt einen Schritt machen konnten, gab es einen Knall. Einen wahnsinnig heftigen Knall. Wir hatten überhaupt keine Zeit nachzudenken, keine Zeit, irgendwas zu tun. Zwei weitere Freunde von Usa Tatsri waren noch in der Bar, als das Feuer ausbrach. Als Rettungskräfte jemanden raustrugen, erkannte Usa einen ihrer vermissten Freunde und rannte zu ihm. Ein Beamter sagte, es sei nichts mehr zu machen und er bedeckte den Körper meines Freundes mit einem weißen Tuch. Ich habe komplett die Fassung verloren. Ich habe sie angefleht, ihn wiederzubeleben, mir zu zeigen, dass sie es weiter versuchen, weil mein Freund doch direkt dort war. Aber der Beamte weigerte sich. Er holte nur das weiße Tuch heraus und legte ihn neben den anderen Leichen ab. Laut lokalen Behörden gab es einen elektrischen Kurzschluss in einer Klimaanlage in der Decke. Augenzeugen berichten, dass das Feuer in der Nähe der Bühne der Bar, wo Live-Musik aufgeführt wurde, ausgebrochen ist und sich dann schnell ausbreitete. Die Besucher versuchten offenbar, in den hinteren Bereich des Gebäudes zu flüchten, weg von den Flammen. Aber laut dem Gouverneur von Bangkok stand vor einem der Notausgänge ein Tisch im Weg. Vor einem anderen standen nach seinen Aussagen Bierkisten. So waren viele Opfer gefangen und starben. Ein Mitarbeiter der Katastrophenschutzbehörde von Bangkok sagte gegenüber Agence Presse: Hinten auf der linken Seite der Toiletten gab es einen Ausgang, der in einen großen offenen Bereich führte. Aber am Ausgang hing ein Schild mit der Aufschrift "Nur für Personal" und er war verschlossen. Die Behörden haben jetzt eine Untersuchung zur Brandursache sowie zu möglichen Verstößen gegen Vorschriften eingeleitet. Thailands Premierminister Anutin sprach noch in der Nacht mit Überlebenden und besichtigte die ausgebrannte Bar. Mittlerweile sind laut der deutschen Botschaft in Bangkok 10 der Toten identifiziert. Deutsche sind nicht darunter.
18: Ines Burkhardt über die Brandkatastrophe in einem Musikpub in Bangkok. Wir schauen wieder nach Deutschland. Wenn eine Behörde einen Bescheid erlässt, den wir für rechtswidrig halten, dann können wir diesen Bescheid von einem Verwaltungsgericht überprüfen lassen. Solche Behörden können zum Beispiel ein Landratsamt sein, eine Gemeinde, die Polizei oder auch das Bauamt. Also allesamt Stellen, die Entscheidungen fällen, die uns in unserem Alltag direkt betreffen. Das Problem, die zuständigen Verwaltungsgerichte, die sind derzeit massiv überlastet. Und das vor allem wegen eines Themas, nämlich den Schicksalen von Asylbewerbern. Warum das so ist, obwohl die Zahlen der Geflüchteten gesunken sind, das berichtet Leon Wohleben.
19: Während 2025 die Zahl der Asylbewerberinnen und Bewerber spürbar nach unten gegangen ist, war ausgerechnet das Thema Asyl die größte Baustelle am Verwaltungsgericht in Augsburg. So erinnert sich der Richter Florian Jung an die Zeit dort.
20: Die Herausforderung war halt diese Zunahme, insbesondere 2025, in den Asylverfahren, gerade im Vergleich zum Vorjahr, dieser sprunghafte Anstieg, dass man dem halt dann auch in der Kürze der Zeit versucht, Herr zu werden und weiterhin halt zügige Entscheidungen zu produzieren.
19: 2023 sind es noch 4.000 solcher Asylverfahren am Augsburger Gericht. 2025 sind es dann schon 12.000. Und bei jedem dieser Verfahren entscheiden Florian Jung und seine Kollegen über die Zukunft von Geflüchteten. Denn bekommen Geflüchtete vom Bundesamt für Migration und Flüchtlinge, kurz BAMF, einen negativen Bescheid, können sie an Verwaltungsgerichten wie dem in Augsburg dagegen klagen. Womöglich bestätigt das Verwaltungsgericht doch noch, dass der Bescheid fehlerhaft ist, sodass die Person eine Aussicht auf einen Schutzstatus hat, um in Deutschland zu bleiben. Doch wie kann es sein, dass die Fluchtmigration nach Deutschland abnimmt und gleichzeitig die Verwaltungsgerichte so unter Druck stehen? Nicht nur bei dem Beispiel in Augsburg, sondern in ganz Bayern.
21: Das lag daran, dass das zuständige Bundesamt für Migration und Flüchtlinge vermehrt Verfahren entschieden hat, die dort eben noch aufgelaufen waren.
19: So erklärt es die Präsidentin der Bayerischen Verwaltungsgerichte, Andrea Breit. Es liegt also am BAMF, das besonders viele Bescheide in den vergangenen Jahren verschickt hat. Beim Blick in die Zahlen zeigt sich unter anderem, dass das Amt viele ältere Fälle abgearbeitet hat. Waren es Anfang 2025 noch rund 205.000 sogenannte anhängige Asylverfahren, sind es im Juni 2026 nur noch 68.000. heißt das, dass nun in Zukunft deutlich weniger Bescheide kommen und dadurch viel weniger Geflüchtete klagen?
3: Es ist sicherlich davon auszugehen, dass das Bundesamt im Jahr 2026 weniger Asylverfahren zu bearbeiten hat, als das noch in den vergangenen Jahren der Fall war,
19: sagt der BAMF-Abteilungsleiter Patrick Schmidtke. Weniger Geflüchtete führen zu weniger Asylanträgen. Es hat also gedauert, bis die Migrationswende auch in den Behörden ankommt. Aber sie macht sich so langsam bemerkbar.
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22: Mit Lars Pegelow. Heute Abend beginnt das Halbfinale der Fußball-WM. Um 21 Uhr geht es los mit dem, wie viele sagen, vorweggenommenen Endspiel dieser Weltmeisterschaft. In Dallas trifft Frankreich auf Spanien. Einen Tag später dann England gegen Argentinien in Atlanta. Anne von Eickels ist im ARD-WM-Team. Worauf dürfen wir uns denn freuen?
23: Ja, das sind schon die Fab Four, die fantastischen Vier und das Beste, was der Fußball derzeit zu bieten hat. Es spielen die Top 4 der FIFA-Weltrangliste in diesem Halbfinale. Und das gab es so noch nie bei einer Weltmeisterschaft. Und beim Spiel Frankreich gegen Spanien bedeutet das dann zugespitzt Kylian Mbappé gegen Lamine Yamal, französische Offensivpower gegen spanische Defensivkunst, Vize-Weltmeister gegen Europameister. Also darüber geht nicht mehr viel. Und so sagt dann auch der spanische Superstar Lamine Yamal vor diesem Spiel:
24: Seit Beginn der WM haben wohl alle auf dieses Spiel gewartet. Wir freuen uns, denn ich glaube, jetzt treffen die beiden besten Mannschaften aufeinander. Aber wir haben keine Angst. Ich glaube, wenn jemand Frankreich schlagen kann, dann sind wir das.
23: Also ich kann und will mich da nicht auf einen Sieger festlegen. Und das gilt auch für das andere Halbfinale zwischen Argentinien und England mit dem deutschen Trainer, mit Thomas Tuchel. Das sind für mich zwei Teams auf Augenhöhe mit ihren Stars Harry Kane und Lionel Messi. Also wir können uns auf große Namen und hoffentlich ebenso große Spiele freuen.
22: Es ist lange her, dass Deutschland unter den Top 4 einer WM war, 12 Jahre genau genommen. Was können sich die Verantwortlichen beim DFB von diesen Fab Four abschauen und kopieren?
23: Ja, erstmal bleibt da nur der sehnsüchtige Blick auf diese Superstars, die wir in Deutschland einfach nicht haben. Lionel Messi oder Kylian Mbappé haben bei der WM schon 8-mal getroffen und haben natürlich die Qualität, die sich unter dem Strich durchsetzt. Da sind sich, glaube ich, alle einig. Argentinien, England, Frankreich und Spanien sind eben mit Topspielern besetzt, die sich erkennbar auf dem Platz als Gruppe und auch auf ein großes Ziel eingeschworen haben und dafür dann über Grenzen gehen. Und diese Mentalität, das ist das Mindeste, was die deutsche Mannschaft zeigen muss, wenn sie in Zukunft wieder in die Nähe eines Halbfinals kommen möchte.
22: Anne von Eickels, vor dem WM-Halbfinale heute Abend geht es los. Los geht es auch für die meisten Teams der Fußball-Bundesliga und zwar mit der Vorbereitung auf die kommende Saison. Manche tun dies mit einem neuen Trainer, so wie Eintracht Frankfurt. Nach dem misslungenen Versuch mit dem Spanier Albert Riera ist der Österreicher Adi Hütter zurückgekehrt zur Eintracht. Dort war er bereits von 2018 bis 2021 am Steuer. Jetzt war Trainingsstart in Frankfurt mit 2000 Fans und Adi Hütter.
25: Ganz ehrlich, super angefühlt, auch sehr vertraut. Wenn man dann sieht, wie viel Zuschauer dann schlussendlich das erste Training besuchen, dann sieht man, dass die Begeisterung da ist. Wir stehen sicherlich vor einem möglicherweise größeren Umbruch. Deswegen möchte ich gar nicht über das reden, was war, sondern wir müssen nach vorne schauen. Jeder weiß, welchen Fußball, wo ich sehen möchte. Deswegen werden wir die Jungs schon langsam versuchen, dorthin zu bringen.
22: Neu ist auch der Trainer bei RB Leipzig, wobei Martin De Michelis ein alter Bekannter ist in der Bundesliga und zwar als erfolgreicher Spieler bei Bayern München. Jan Günther war bei der Vorstellung des Argentiniers in Leipzig. Wie hat er sich denn präsentiert?
26: Ja, die angegrauten Haare zurückgekämmt mit einem breiten Grinsen, sprach Martin De Michelis von einem Traum, der in Erfüllung gehen würde, Trainer in der Bundesliga zu sein. Ja, und dass das Leben manchmal verrückt sei. Nach dem Abstieg in die zweite spanische Liga mit RCD Mallorca in diesem Jahr hatte er seinen Vertrag dort verlängert. Und dann kam das Angebot aus Leipzig. De Michelis kennt die Bundesliga ja aus seiner Zeit als Spieler des FC Bayern. Mit den Münchnern gewann er 4-mal die deutsche Meisterschaft. Als Cheftrainer war er bisher im Nachwuchsbereich des FC Bayern in Argentinien, Mexiko und eben in Spanien aktiv. Der 45 Jahre alte Argentinier wolle eine Mannschaft sehen, die auf dem Rasen leidenschaftlich agiere und für die das Teamgefühl wichtiger als das Ich sei. Ziel für die kommende Bundesliga-Saison: näher an den FC Bayern heranrücken. In der letzten Spielzeit hatte RB als Tabellendritter ja 24 Punkte Rückstand auf die Münchner.
22: Die Bayern starten übrigens erst in einer Woche in die Saisonvorbereitung als letzter der 18 Bundesliga-Clubs.
27: Soweit der sportliche Überblick in dieser Stunde mit Lars Pegelow. Und jetzt das Wichtigste aus der Welt im Überblick.
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4: Um 0.29 Uhr mit Milad Kupay. US-Präsident Trump hat erneut eine Blockade gegen den Iran in der Straße von Hormuz angekündigt. Kein Schiff, das künftig den Iran ansteuert oder von dort kommt, dürfe die Meeresstraße passieren, teilte Trump im Internet mit. Aus Washington, Carsten Kühntop.
6: Allen anderen Schiffen gestatte man die Durchfahrt, allerdings sei eine sogenannte Entschädigung an die USA zu zahlen, und zwar in Höhe von 20% des Wertes der Fracht. Begründung: dieser Teil der Welt sei instabil und Amerika müsse für seine Anstrengungen dort für Sicherheit zu sorgen entschädigt werden. Schließlich sei man als Wächter der Straße von Hormuz bekannt. Faktisch kündigte Trump damit an, für die Meerenge eine Maut zu verhängen. Bis zum Kriegsbeginn Ende Februar war die Meerenge jahrzehntelang frei befahrbar.
4: Gegen 23 Uhr deutscher Zeit haben die USA neue Angriffe auf den Iran gestartet, die dritte Nacht in Folge. Das zuständige Regionalkommando des US-Militärs erklärte, dies werde die Fähigkeit der iranischen Streitkräfte weiter schwächen, unschuldige Zivilisten und die Handelsschifffahrt in der Straße von Hormuz anzugreifen. Eine nationale Schutztruppe für die Ukraine soll erstmals gemeinsame Manöver abhalten. Das hat die sogenannte Koalition der Willigen am Abend in Paris entschieden. Aus der Nachrichtenredaktion Karen Busche.
7: Die multinationale Truppe ist bereits bei früheren Treffen beschlossen worden. Sie soll einen Waffenstillstand in der Ukraine absichern, vorausgesetzt, es kommt dazu. Die jetzt geplanten Manöver sollen in Nachbarstaaten der Ukraine stattfinden, sagte Frankreichs Präsident Macron nach den Beratungen in Paris. Die genauen Pläne seien am Abend vorgestellt worden. Welche Länder betroffen sind und wie viele Soldaten teilnehmen sollen, sagte er nicht. Darüber hinaus haben 9 europäische Länder angekündigt, mit der Ukraine eine gemeinsame europäische Raketenabwehr aufzubauen.
4: Die Digitalbranche hat vor einem möglichen Social-Media-Verbot für Kinder in Deutschland gewarnt. Bitkom-Hauptgeschäftsführer Rohleder sagte, pauschale Zugangsbeschränkungen oder Verbote für ganze Altersgruppen seien der falsche Weg. Medienkompetenz entstehe durch begleitete Praxis, nicht durch Ausschluss. Zuvor hatte EU-Kommissionspräsidentin von der Leyen einen Vorschlag ihrer Behörde für ein Mindestalter nach dem Sommer angekündigt. Experten hatten von der Leyen einen Bericht überreicht, in dem sie für ein Mindestnutzungsalter von 13 Jahren warben. Das Wetter in Deutschland: meist trocken, im Süden und Südwesten gebietsweise Schauer und Gewitter, Tiefstwerte 22 bis 12 Grad. Tagsüber oft freundlich, im Süden und in den Mittelgebirgen teils kräftige Schauer und Gewitter, Höchstwerte 23 Grad an den Küsten bis 36 Grad im Markgräfler Land. Am Mittwoch viel Sonne, im Süden teils Schauer und einzelne starke Gewitter, 23 bis 33 Grad, und am Donnerstag heiter, im Westen und Südwesten einzelne Schauer und Gewitter bei 24 bis 34 Grad. Das waren die Nachrichten.
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8: Wir schauen auf die Straßen, beginnen auf der A33 Osnabrück Richtung Bielefeld zwischen Harderbeck und Borklo Kloster Ösede, und Richtung Osnabrück zwischen Hilter und Borklo Kloster Ösede ist die Strecke bis 5 Uhr, also noch gut 4,5 Stunden gesperrt. Die A71 Suhl Richtung Schweinfurt ist zwischen Meiningen Süd und Rentwertshausen wegen Wartungsarbeiten im Tunnel Eichelberg noch bis 6 Uhr gesperrt. Hier gibt es eine Umleitung, die erfolgt über die U44. Und eine letzte Meldung: die A81 Singen Richtung Stuttgart, die ist zwischen Dreieck Bad Dürrheim und Tuningen nach einem Unfall aktuell gesperrt. Das war's. Ihnen weiterhin eine gute Fahrt durch diese Nacht.
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8: Mit Max Seib am Mikrofon. Schön, dass Sie dabei sind. Die Jesiden sind eine der ältesten Religionsgemeinschaften im Nahen Osten. Vor etwa 12 Jahren wurden sie dann zur Zielscheibe der Terrororganisation Islamischer Staat. Damals wurden tausende Jesidinnen und Jesiden im Irak und in Syrien ermordet, Frauen und Kinder verschleppt und missbraucht. Der Bundestag, der spricht offiziell von einem Völkermord. Und der Terror des IS gegen die Jesiden, er beschäftigt bis heute die Justiz. So sollen zwei jesidische Mädchen von einem mutmaßlichen IS-Unterstützer versklavt und mehrfach missbraucht worden sein.
0: Im Prozess gegen den Mann hat das Oberlandesgericht München jetzt ein Urteil gesprochen. Josef Römel berichtet.
1: Sie trägt einen roten Pullover, die schwarzen Haare offen. Als die 20-jährige Alia im Saal des Münchner Oberlandesgerichts den Mann sieht, der sie nach Überzeugung des Gerichts als 12-Jährige im Herrschaftsgebiet des CS vergewaltigt hatte, bricht sie in Tränen aus. Der heute 45-Jährige wurde zu lebenslanger Haft verurteilt, unter anderem wegen sexuellen Missbrauchs und Völkermords. Das Opfer Alia habe das Urteil dankbar aufgenommen, sagt später ihre Nebenklagevertreterin Nathalie von Wistinghausen.
5: Sie hat bestimmt noch einen weiten Weg vor sich, all das zu verarbeiten, was ihr passiert ist. Aber für den heutigen Tag ist es erstmal ein Gefühl des Abschlusses und vielleicht auch, dass eben dieses Verfahren für die Community wichtig ist, für die Anerkennung des Völkermordes. Und das ist ja ein Stück weit, trotz sozusagen all der Aufarbeitung, die noch vor uns liegt.
1: Laut Gericht hatte der Täter zwischen 2015 und 2017 im Herrschaftsgebiet des CS zwei jesidische Mädchen sexuell missbraucht. Eines von ihnen war erst 5 oder 6 Jahre alt. Nach 62 Verhandlungstagen verurteilte das Oberlandesgericht München auch eine heute 30-jährige Mitangeklagte zu 9,5 Jahren Jugendstrafe. Die Bundesanwaltschaft hatte für beide Angeklagten lebenslange Freiheitsstrafen gefordert. Nach Überzeugung des Gerichts waren die Taten Teil der Vernichtungspolitik des IS gegen die religiöse Minderheit der Jesiden. Dass deutsche Gerichte solche Verbrechen verfolgen können, erklärt Gerichtssprecher Laurent Lafleur.
9: Der Völkermord ist im deutschen Strafgesetzbuch geregelt, beziehungsweise genauer genommen im Völkerstrafgesetzbuch. Das Völkerstrafgesetzbuch wendet das sogenannte Weltrechtsprinzip an. Das heißt, Völkermorde können egal wo, egal von wem und egal an wem sie begangen werden, immer in Deutschland verfolgt werden.
1: Der Angeklagte war zur Tatzeit nach islamischem Recht mit der Mitangeklagten verheiratet. Sie unterstützte ihn nach Überzeugung des Gerichts bei den Taten, so schminkte sie die damals 12-jährige Zeugin für den Missbrauch. Die Verteidigung des Mannes hatte 9,5 Jahre Haft beantragt, die der Frau 7 Jahre. Der heute 45-Jährige war Anfang der 2000er Jahre als Asylbewerber nach Deutschland gekommen, lebte rund 10 Jahre in München, radikalisierte sich dort und schloss sich später dem IS an und reiste in das Herrschaftsgebiet der Terrororganisation im Irak.
0: Lebenslange Haft für einen IS-Unterstützer, der zwei jesidische Mädchen versklavt und missbraucht hat. Ein Beitrag war das von Josef Römel.
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0: Kaum ein Wirtschaftszweig hat in den vergangenen Jahren seinen Gewinn so stark steigern können wie der Rüstungssektor. Ein Beispiel, die Aktie der Firma Rheinmetall, die hat sich seit dem Beginn des russischen Angriffskriegs auf die Ukraine verzehnfacht. Allerdings, Rüstung an der Börse, das muss nicht immer und sofort funktionieren. Das zeigt aktuell der Fall der Salzgitter Maschinenbau AG, kurz SMAC. Mehr von Bianca von der Au.
10: Rüstung ist kein Selbstläufer mehr, jedenfalls an der Börse. Das Interesse der Investoren am Börsengang des Unternehmens SMAC Mobile Antennamasts war verhalten. Der erste Preis je Aktie lag mit 35 Euro deutlich unter dem zuvor festgelegten Ausgabepreis von 46 Euro. Davon ließen sich die aus Salzgitter angereisten Mitarbeiter von SMAC die gute Laune aber nicht verderben und jubelten begeistert, als der Vorstandsvorsitzende Ulrich Feind die Börsenglocke auf dem Frankfurter Parkett läuten durfte.
11: Wir sind jetzt einfach happy, dass wir an der Börse sind, dass wir notiert sind. Das ist eine riesen Erfolgsstory. Wir haben uns über die letzten Jahre vorbereitet. Ganz intensiv war das natürlich in den letzten Monaten.
10: Dabei gibt es die Firma in ihrem Ursprung schon seit mehr als 100 Jahren. Das Kürzel SMAC steht für Salzgittermaschinenbau, gegründet im Jahr 1919 durch einen Bergbauingenieur. Aus der Ursprungsgesellschaft, die Bergwerkstechnik herstellte, entstanden viele Tochtergesellschaften, unter anderem die Sparte Antennenbau im Jahr 1974. Erst seit Anfang dieses Jahres ist Ulrich Fein Vorstandsvorsitzender bei SMAC und trimmt das Unternehmen nun klar in Richtung Rüstung.
11: Wir sind zu über 99% ein Rüstungsunternehmen. Wir bauen mobile Antennenmastsysteme für missionskritische Einsätze. Das bedeutet, dass wir für die Armeen dieser Welt eine mobile Kommunikationsinfrastruktur aufbauen.
10: Die Auftragsbücher seien voll, so der Unternehmenschef, der zuvor Geschäftsführer bei der Kapitalbeteiligungsgesellschaft war, die SMAC aufgekauft hatte. Durch den Börsengang erhoffe man sich nun Wachstum und das Erschließen neuer Märkte. Auch in Deutschland wächst die Rüstungsindustrie und immer mehr Traditionsunternehmen sehen hier ein neues Geschäftsfeld.
12: Da so viel Investitionen in den kommenden Jahren in die Rüstungsindustrie weiter reingehen werden, wird auch die Rüstungsindustrie immer wichtiger werden,
10: sagt Carsten Bjeski, Chefvolkswirt der ING Bank. Ob die Verteidigungsindustrie die vielen hunderttausend Industriearbeitsplätze ersetzen kann, die in den vergangenen Monaten in Deutschland weggebrochen sind, insbesondere bei den großen Autokonzernen und deren Zulieferern, das bezweifelt der Volkswirt.
12: Die Rüstungsindustrie ist ein extrem dynamischer Sektor, wird aber lange noch nicht in der Lage sein, den Stellenwert, die Wichtigkeit der Automobilindustrie in Deutschland zu übernehmen und wird damit auch nicht in der Lage sein, jetzt wegfallende Arbeitsplätze aus der Automobilindustrie zu übernehmen.
10: An der Börse ist SMAC in diesem Jahr das dritte Unternehmen aus der Rüstungsbranche, das an den Markt geht. Der Panzerbauer KNDS hatte seinen Börsengang zu Monatsbeginn auf Eis gelegt. Es scheint so, als würde sich das Fenster für erfolgreiche Rüstungsbörsengänge allmählich wieder schließen.
13: Der Branche geht es, das muss man so klar sagen, dennoch glänzend. Die Kassen, die sind voll, ganz anders als an anderen Stellen in Deutschland, zum Beispiel bei den Bundesländern. Die Klage der Länder, die ist ja immer wieder die gleiche. Sie haben wenig, dem eigenen Gefühl nach zu wenig Geld. Was man selten hört, sind frohe Kunden, die Geschichte eines Geldsegens. Dabei gibt es das durchaus auch, und zwar durch Sponsoren. Sachsen zum Beispiel hat in den vergangenen 2 Jahren rund 3,5 Millionen Euro bekommen, unter anderem von einem Energieversorger, von Banken und auch von Versicherungen. Robin Hartmann erklärt uns, was dahinter steckt.
14: 250.000 Euro in 2024 und insgesamt gut 300.000 in 2025. Sachsenenergie gehört damit zu den größten Sponsoren im neuen Bericht des Freistaates. Der Großteil des Geldes ging an die staatlichen Kunstsammlungen Dresden. Für das Unternehmen eine langfristige Partnerschaft, sagt Sprecherin Nora Weinhold.
15: Dann ist das ein Geben und ein Nehmen zwischen den Partnern, wo man sagt, okay, ihr bekommt Geld von uns und wir bekommen eine Gegenleistung, weil wir damit natürlich auch das sichtbar machen, wofür wir stehen.
13: Und an dieser Stelle müssen wir einmal kurz reingrätschen. Achtung, Falschfahrer auf der A10, östlicher Berliner Ring, Dreieck Spreeau, Dreieck Barnim. Zwischen dem Dreieck Spreeau und Erkner kommt Ihnen ein Falschfahrer entgegen. Fahren Sie äußerst rechts und überholen Sie nicht. Ich wiederhole nochmal, auf der A10, östlicher Berliner Ring, Dreieck Spreeau, Dreieck Barnim. Zwischen dem Dreieck Spreeau und Erkner ist ein Falschfahrer unterwegs. Vorsicht in beiden Richtungen. Und jetzt gehen wir zum Sponsorengeldsegen in Sachsen zurück.
14: War mit dem Firmenlogo auf Flyern, Eintrittskarten oder im Internet. Für Sachsenenergie hat das einen geschäftlichen Wert.
15: Wir erscheinen für den Kunden nicht nur auf der Rechnung, für seinen Stromvertrag, für seinen Wärmevertrag, sondern der Kunde sieht, okay, Sachsenenergie ist kulturwichtig.
14: Gefördert wurden unter anderem Ausstellungen zu Caspar David Friedrich, Wolfgang Tillmans und William Kentridge. Insgesamt verzeichnet der Freistaat für 2024 und 2025 gut 3,5 Millionen Euro Sponsoringgelder. Rund 500.000 mehr als in den beiden Jahren zuvor. Viel oder wenig? Thüringen weist für 24 und 25 Sponsoring-Einnahmen von gut 530.000 Euro aus. Sachsen-Anhalt wiederum kam im vergleichbaren Zeitraum 2023 und 24 auf knapp 160.000 Euro. Auffällig für Sachsen? Vor allem die Kultur zieht Sponsorengelder an. Fast 70% fließen in den Bereich von Kulturministerin Barbara Klepsch.
16: Es werden dadurch wirklich Projekte möglich, Inszenierungen möglich mit einem ganz anderen Aufwand, die es sonst so nicht geben würde. Und genauso ist es auch bei Ausstellungen.
14: Vor allem die staatlichen Kunstsammlungen und die sächsischen Staatstheater profitieren davon. Klepsch spricht von zusätzlichem Geld, nicht vom Ersatz staatlicher Mittel. Der Sprecher des Finanzministeriums, Dirk Greves, beschreibt die Lage etwas nüchterner.
17: Man könnte nun sagen, ein Staat hat nie genug Geld. Wir haben ja unlängst jetzt auch den Doppelhaushaltsentwurf verabschiedet und dabei wieder feststellen müssen, dass die Deckungslücke doch enorm groß ist. Und da treten dann die Sponsorengelder auf den Plan, die dann Veranstaltungen erst möglich machen oder deren Umfang auch größer ausfallen kann.
14: Damit stellt sich auch die Frage, wie unabhängig staatliche Einrichtungen von ihren Geldgebern bleiben. Der Bericht kommt zu dem Schluss: Unabhängigkeit, Integrität und Neutralität seien gewahrt. Reels verweist auf Kontrollen innerhalb der Ministerien.
17: In jedem Ministerium gibt es Beauftragte, die genau das kontrollieren, die auch gegen korruptive Netzwerke oder auch gegen Korruption dann auf den Plan treten. Man muss alles belegen, man muss alles nachweisen, man muss alles offenlegen. Und damit ist die Möglichkeit, hier in irgendeiner Weise Korruption wirksam werden zu lassen, tendiert gegen null.
0: Sachsen erhält Sponsorenspenden in Millionenhöhe. Ein Beitrag war das von Robin Hartmann.
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0: Was auf der Erde undenkbar ist, das funktioniert im Weltall immer noch. Eine Zusammenarbeit zwischen Russland und den USA. Heute Nachmittag startet die Besatzung vom Weltraumbahnhof Baikonur in Kasachstan zur ISS. Und zum Team gehören der russische Kommandeur, eine russische Kosmonautin und ein US-Amerikaner. Philipp Rayon berichtet.
3: Um 16:45 deutscher Zeit soll es am Dienstagnachmittag losgehen. Der Plan: Das Raumschiff Sojus MS-29 wird vom Kosmodrom Baikonur starten. Vom Weltraumbahnhof im südlichen Kasachstan zur internationalen Raumstation ISS abheben. An Bord sitzen dann der russische Kommandeur Pyotr Dubrov, seine Kollegin Kosmonautin Anna Kikina und der US-amerikanische NASA-Mann Anil Menon. Menon ist Notfallmediziner. Es gibt ein paar Dinge, die in diesem Umfeld sehr hilfreich sind. Erstens, jeden Tag gibt es ein neues Team, an das man sich anpassen muss. Und zweitens, jeder Patient und jede Situation kann einen akuten Notfall darstellen. Man lernt, flexibel zu sein und Probleme in Echtzeit zu lösen, wenn es brenzlig wird, sagte Anil Menon bei der Pressekonferenz von Roskosmos Ende Juni. In Russland bekommen Raketenstarts und Kosmonautenflüge zur ISS große Aufmerksamkeit. Die Kooperation zwischen den Weltraumbehörden Russlands und der USA, zwischen Roskosmos und der NASA, läuft nach wie vor. Sie gilt seit Beginn des russischen Angriffskriegs auf die Ukraine als eine der letzten funktionierenden Kooperationen. Und sie laufe gut, betont Roskosmos regelmäßig. Bei der Pressekonferenz vor wenigen Wochen zum geplanten Start, jetzt blieben politische oder kontroverse Themen außen vor. Kosmonautin Anna Kikina wurde beispielsweise gefragt, wo sie sich vor ihren männlichen Kollegen auf der ISS Verständnis wünsche. Ihre Antwort, dass beim Haarewaschen das Wasser nicht von oben komme. Männer würden keinen Grund für so eine Sorge sehen, wenn du dich mit deiner Kopfhaut danach sehnst, dass Wasser von selbst auf die Haare kommt und weiter nach unten abfließt, sodass du sie nicht mit mehreren Tüchern abtrocknen musst, wenn du deinen Kopf wäschst. Der Flug am Dienstagnachmittag soll nur rund 3 Stunden dauern. Die Mission läuft dann laut Plan 261 Tage bis Ende März. In dieser Zeit stehen auch Außeneinsätze an, die das Team für Reparaturarbeiten nutzen will. Anfang Juni hatten 2 Lecks an der Raumstation für Aufsehen gesorgt. Kosmonauten hatten diese undichten Stellen bei einer Inspektion entdeckt. Laut Roskosmos konnte eine direkt abgedichtet werden. Für die 2. Stelle liefen die Arbeiten noch, hieß es Anfang Juni. Die internationale Raumstation ISS gilt als mittlerweile in die Jahre gekommen. Ende Juni meldete die russische Nachrichtenagentur TASS jedoch, dass die russische und die amerikanische Seite ihre Kooperation verlängerten. Statt bis 2028 soll sie nun bis 2030 weitergehen. Parallel laufen die Vorbereitungen für eine allein russische Raumstation offenbar weiter.
0: Soweit der Beitrag von Philipp Rayon zum Start der Sojus-Rakete, die heute Nachmittag zur Raumstation ISS aufbricht. 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Die Fußball-WM, die geht ja inzwischen auf die Zielgerade zu. Das nächste sportliche Großevent in den USA wirft aber bereits seine Schatten voraus. In 2 Jahren, Mitte Juli 2028, beginnen in Los Angeles die Olympischen Sommerspiele. Mit dabei sein wird dann auch die deutsche Nationalmannschaft im Küstenrudern. Sie hatte gerade ein Trainingslager im kalifornischen Long Beach. Und unsere Korrespondentin Antje Sieb hat sie bei diesem außergewöhnlichen Training am Strand besucht.
18: Okay! Jawohl, weiter, weiter, weiter, zu.
19: Bundestrainer Adrian Bretting steht in Neoprenhose und klatschnass im T-Shirt im knietiefen Wasser und wartet auf seine Athleten. Kaum sind sie mit Tempo an dem Strand gerudert, hilft er, Boot und Ruder festzuhalten. So schnell wie möglich rausspringen, durchs flache Wasser und über den Sand joggen, so wie es auch beim Beachsprint dann funktioniert. Das ist der Trainingsplan für die nächste Stunde. Aus- und einsteigen, während die Pazifikwellen übers Boot schwappen.
20: Sehr anspruchsvolle Wellen.
19: Das kann

0: Lager am Strand von Long Beach. Direkt vor der Küste kann man eine palmenbepflanzte Bohrinsel sehen. Weiter rechts ragt ein Pier ins Wasser. Hier wird auch in gut 2 Jahren das olympische Küstenrudern stattfinden.
1: Es ist immer noch nicht ganz klar, wo der Kurs jetzt exakt sein wird. Also irgendwo zwischen dem Belmont Pier und hier der Insel ist so die Rede.
0: Deshalb wird an mehreren Stellen am Strand trainiert. Zum ersten Mal wird die Disziplin bei den Sommerspielen dabei sein. Für den Berliner Moritz Wolf war das auch ein Grund, zum Coastal Rowing zu wechseln.
2: Indem man hört, dass es neue olympische Disziplin wird und man keine Lust mehr auf Normalrudern hatte,
0: sagt er und muss auch schon wieder los ins Boot. Etwas mehr als eine Woche hatte die Nationalmannschaft in Kalifornien Zeit, die Bedingungen vor Ort unter die Lupe zu nehmen. Und nicht ohne Grund sind sie ziemlich genau 2 Jahre vor den Wettkämpfen hier. Zur gleichen Jahreszeit. Wenn das Wasser morgens recht ruhig ist, aber mittags oft Wind aufkommt, sagt Bretting.
1: Wir werden bei relativ entspannten Bedingungen starten den Wettkampf. Aber die Finalrennen, sollten wir es da reinschaffen, werden ein ganz anderes Ding hier zeigen. Und das bringt uns erstmal schon viel, uns darauf vorzubereiten. Da nehmen wir viel mit.
3: Es wurde immer gesagt, hier ist es recht flach, hier kommen keine Wellen. Wegen der Mauer da draußen. Und es ist ja doch recht wellig und sehr unruhiges Wasser. Also schon ganz gut, dass wir uns hier immer vorbereiten.
0: Sophie Leupold aus Berlin hat jedenfalls ihre Erwartungen korrigiert. Und natürlich geht es nicht nur ums praktische Testen, sondern die Nationalmannschaft hat auch Sensoren und Messbojen dabei, um alles auch wissenschaftlich angehen zu können.
1: Wellenintervalle, Wellenhöhe, bisschen auch Wellenstärke. Wir haben das Gute, muss man sagen, dass es hier zumindest im Juli wirklich einen Tag wie dem anderen gleicht. Aktuell sind wir auch von den Gezeiten sehr ähnlich, wie sie bei den Spielen sein werden.
0: Und dann spätestens wären die Küstenruderer gerne wieder hier am Strand von Long Beach.
4: Ist ja auch eine schöne Location.
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4: Wir hatten es eben schon, das Fernsehprogramm und auch die Abendgestaltung vieler Menschen in Deutschland war in den vergangenen Wochen vor allem von einem geprägt, König Fußball und der WM in den USA, Kanada und Mexiko. Jetzt stehen allerdings nur noch 4 Spiele an und dann, was läuft abends? Die gute Nachricht, eine ganze Menge und einiges startet auch neu, zum Beispiel die Reihe Sommerkino im Ersten. 7 Free-TV-Premieren gibt es, die alle dann auch in der ARD-Mediathek abrufbar sein werden. Walli Müller verrät uns, was sich lohnt und ist damit auch gleich wieder beim Thema Fußball, denn zum Start lief die Wochenendrebellen.
6: Jeden Samstag ein anderes deutsches Fußballstadion bereisen. Dieses besondere Hobby teilen Vater und Sohn in Wochenendrebellen. So verbringt der Papa, gespielt von Florian David Fitz, mehr Zeit mit dem 10-jährigen Jason. Und der Junge, der mit Asperger-Autismus lebt und in der Schule oft aneckt, will sich einen Lieblingsverein suchen, hat dafür allerdings strenge Kriterien.
7: Die Spieler dürfen nicht zu viele bunte Schuhe tragen. Es darf nicht alles voll mit Werbung sein. Es dürfen keine Nazis unter den Fans sein. Die Spieler dürfen keinen Einschwörungskreis machen.
6: Auf amüsante Art lernt man hier verstehen, wie ein Kind mit Asperger die Welt anders wahrnimmt und wie der Umgang damit Eltern, Lehrer und Mitschüler herausfordert. Wochenendrebellen basiert auf einer wahren Geschichte und funktioniert sehr gut als Gute-Laune-Film mit ernsthaftem Kern. Das Tragikomische überwiegt ohnehin beim Sommerkino im Ersten. In Die leisen und die großen Töne etwa steht beim Hobby-Posaunisten Jimmy plötzlich ein berühmter Dirigent vor der Tür, der behauptet, sein Bruder zu sein.
8: Ich habe vor 2 Wochen erfahren, dass ich Leukämie habe.
9: Verdammt.
8: Und um das zu überstehen, brauche ich dringend eine Rückenmarktransplantation. Obendrein habe ich erfahren, dass ich adoptiert bin.
9: Verdammte Scheiße. Ja und?
8: Ich brauche dringend einen Spender, einen Bruder. Und dieser Bruder sind Sie.
6: Schwer vorstellbar für Jimmy, der von einfachen Leuten adoptiert wurde, während sein Bruder Thibaut im Bildungsbürgerhaushalt landete und von Kindesbeinen an musikalisch gefördert wurde. Das gemeinsame Musikergehen schafft schließlich eine Verbindung in diesem zauberhaften französischen Film. Britisch scharfzüngig geht's zu in Kleine schmutzige Briefe. Olivia Colman sieht sich in den 1920er Jahren einer frühen Form von Shitstorm ausgesetzt. Täglich flattern ihr Briefe ins Haus, die sie aufs Gröbste beleidigen.
10: Du gehörst in die Hölle und du bist außerdem ein stinkendes Miststück.
6: Der Verdacht fällt auf die alleinerziehende Mutter nebenan, gespielt von Jessie Buckley, die kürzlich für Hamnet den Oscar bekommen hat. Es geht um Verleumdung und Heuchelei der schlimmsten Sorte in dieser herrlich bissigen englischen Komödie. Um einen skurrilen Wandersmann in die unwahrscheinliche Pilgerreise des Harold Fry. Gut 1000 Kilometer zu Fuß legt der hochbetagte Brite in schlechtem Schuhwerk zurück, von Süd nach Nordengland, um eine kranke Freundin

0: zu besuchen. Nebenbei läuft er damit seiner scheintoten Ehe davon und löst einen Medienhype aus.
1: Wir haben ihn in Sheffield getroffen, wo er erkannt und herzlich empfangen wurde und man ihm von allen Seiten Glück für seine Reise wünscht.
0: Kate Winslet werden eher Steine in den Weg gelegt auf ihren Reisen als die Fotografin. Sie spielt Lee Miller, die in den 1930er Jahren als Fotomodell weltberühmt ist. Eines Tages aber nimmt sie lieber selbst die Kamera in die Hand und zieht in Stiefeln und Tarnanzug als Kriegsreporterin in den Zweiten Weltkrieg.
2: Keine Frauen bei den Pressesitzungen. Sie haben die Anweisung erhalten.
3: Anscheinend habe ich sie nicht richtig gehört.
0: Gegen die Regeln des britischen Militärs boxt sich die Fotografin bis zur vordersten Front durch und schießt Fotos, die die Welt bewegen. Den Abschluss beim Sommerkino im Ersten macht am 17. August Christoph Maria Herbst als der Buchspazierer. In märchenhafter Kleinstadtkulisse finden hier ein einsamer Buchhändler und ein mutterloses Mädchen zueinander.
4: Ich sehe dich immer aus dem Fenster unserer neuen Wohnung. Du bist der Buchspazierer.
5: Wenn du mich kennst, weißt du sicher auch, dass ich immer alleine gehe.
4: Gut, dann gehst du alleine und ich gehe allein daneben.
0: Das Mädchen Jaja zaubert, wie einst die Heldin der fabelhaften Welt der Amelie, ein wenig Freude ins triste Dasein der Buchspaziererkundschaft und in den fußballfreien Fernsehsommer.
6: Tolles Buch, sicher auch ein toller Film. Sommerkino im Ersten gibt's ab sofort montags um 20.15 Uhr oder auch freitags dann um 22.20 Uhr im linearen Fernsehen im Ersten. Und alle Filme sind dann auch in der ARD-Mediathek abrufbar.
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6: Australien hat sie schon eingeführt, Großbritannien plant sie und die Europäische Union, die steuert jetzt ebenfalls auf Social-Media-Einschränkungen für Kinder zu. Ein Expertengremium empfiehlt der EU-Kommission, TikTok und Co. für unter 13-Jährige ohne Aufsicht zu untersagen und für ältere Jugendliche gestaffelt einzuschränken. Unser Gastkommentar kommt heute von Ronja Prier, Chefredakteurin von Watson. Sie sagt, sie würde woanders ansetzen.
8: Es ist so schön einfach. Man spricht ein Verbot für Social Media aus und alle Probleme sind gelöst. Doch so leicht ist es nicht. Ich würde sogar sagen, eine Altersbeschränkung für unter 13-Jährige bringt uns kein Stück weiter. Vor allem deshalb, weil ein Verbot, das zum Beispiel mit Alterssperren funktioniert, viel zu leicht zu umgehen ist. Kinder wachsen heute auf mit Social Media. Für viele ist das auch ein Ort für Information und Kommunikation. Problematisch ist, wie Menschen damit umgehen. Es sind die Gewalt, Suchtgefahren, Hass, die dort zu sehen sind. Aber Gewalt, Suchtgefahren, Hass, all das kann auch im echten Leben vorkommen. Das sind also Dinge, vor denen wir Kinder gar nicht bewahren können. Weshalb wir ihnen beibringen müssen, damit umzugehen. Im Leben und auf Social Media. Was Kinder brauchen, ist nicht ein pauschales Social-Media-Verbot, das lediglich den Eindruck vermittelt, dass etwas getan wird, sondern im Gegenteil, sie brauchen eine Social-Media-Kompetenz. Die Frage muss doch sein, wie stellen wir sicher, dass auch Kinder sich in digitalen Räumen gefahrlos bewegen können? Darauf eine Antwort zu finden, würde wirklich helfen. Aber das ist natürlich auch deutlich komplizierter als ein generelles Verbot.
6: Ein Kommentar von Ronja Prier. Der Reutlinger Generalanzeiger würde ein Verbot dagegen mehr als begrüßen und zieht einen drastischen Vergleich.
9: Niemand, der bei klarem Verstand ist, würde einem Kind Drogen wie Alkohol, Cannabis oder Heroin frei zugänglich machen. Nur weil man etwas nicht inhaliert, trinkt oder spritzt, heißt das nicht, dass es nicht schlimm abhängig macht und besonders dem noch nicht fertig ausgebildeten Gehirn von Minderjährigen schadet. Es wird Zeit, dass Kommission und EU-Parlament den großen Tech-Konzernen endlich hart gegenübertreten. Denn diese sind nichts anderes als digitale Dealer, die mit der Sucht von Kindern und Jugendlichen Milliarden verdienen.
6: Auch Annabel Prokhus vom Deutschlandfunk hat sich mit dem Thema auseinandergesetzt und hadert mit dem ein oder anderen Punkt.
10: Die Zugangsbeschränkung für 3- bis 13-Jährige zum Beispiel. Die Experten sagen, Kinder und Jugendliche könnten Social Media und andere Online-Dienste wie KI-Chatbots und Videospiele nutzen, wenn Eltern oder Lehrer dabei sind. Wenn es eine Aufsicht gibt, mit der Kinder und Jugendliche auch über das Erlebte sprechen können. Das ist erstmal keine schlechte Idee. Gleichzeitig irritiert das, denn die großen Social-Media-Plattformen haben in ihren allgemeinen Geschäftsbedingungen eine strikte Altersgrenze von 13 Jahren. Auch wenn die öfter umgangen als eingehalten wird, ist es doch eine klare Grenze. Und die findet sich auch in europäischen Datenschutzregeln wieder. Insofern ist diese Empfehlung der Experten ein Geschenk an die Tech-Unternehmen. Ein Argument, warum man die selbst auferlegte Grenze von 13 Jahren auch in Zukunft nicht streng durchsetzen muss.
6: Die Meinung von Annabel Prokhus. Das Redaktionsnetzwerk Deutschland meint, es steht und fällt sowieso alles mit Mama und Papa.
9: Entscheidend bleibt auch künftig, keine Altersverifikation der Welt schützt Kinder zuverlässig, wenn die Eltern ihnen das entsperrte Smartphone in die Hand drücken oder vorhandene Jugendschutzfunktionen gar nicht erst aktivieren. Und wenn Eltern selbst den halben Tag am Handy hängen, fehlt jegliche Vorbildfunktion. Letztendlich kommt es also weiter vor allem auf die Eltern an.
6: Das waren die Standpunkte, heute zusammengestellt von Martin Seiler.

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1: Um 1 Uhr mit Milat Kupay. Die Lage im Konflikt zwischen den USA und dem Iran spitzt sich wieder zu. Nun hat das US-Militär eine weitere Angriffswelle begonnen. Aus der Nachrichtenredaktion Johanna Schultheis.
2: Die erneuten Angriffe auf iranische Ziele haben dem zuständigen US-Regionalkommando zufolge am späten Montagabend deutscher Zeit begonnen. In der Erklärung hieß es, die Angriffe würden den iranischen Streitkräften hohe Kosten auferlegen und ihre Fähigkeiten schwächen, unschuldige Zivilisten und die Handelsschifffahrt in der Straße von Hormus anzugreifen. Die USA wollen außerdem die Blockade iranischer Häfen wieder aufnehmen. Zudem sollen auf alle Güter, die durch die Straße von Hormus transportiert werden, Abgaben von 20% fällig werden.
1: Die geplante internationale Schutztruppe für die Ukraine soll demnächst erstmals Militärmanöver abhalten. Die von Frankreich und Großbritannien initiierte Truppe soll einen möglichen Waffenstillstand absichern, sollte sich Russland dazu bereit erklären. Frankreichs Präsident Macron sagte bei einem Treffen der sogenannten Koalition der Willigen in Paris, die Manöver seien in den Nachbarstaaten der Ukraine geplant. Konkrete Länder nannte er nicht. Im Rahmen des Pariser Treffens kündigten außerdem 9 Unterstützerstaaten an, mit der Ukraine eine gemeinsame europäische Raketenabwehr aufzubauen. Ungarns Parlament hat dafür gestimmt, das Grundgesetz zu ändern. Wichtigster Punkt ist die Absetzung von Staatspräsident Sulyk. Die neue Regierung betrachtet den 70-Jährigen als Marionette des abgewählten Ministerpräsidenten Orbán. Sein Nachfolger Motyar hatte nach seiner Wahl im Mai angekündigt, Gefolgsleute der alten Regierung zu beseitigen. Demokratieaktivisten sehen das Vorgehen kritisch. Eine schwere Gewitterfront mit Starkregen, Hagel und Sturmböen ist über den Südwesten von Mecklenburg-Vorpommern gezogen. In Hagenow stand das Wasser im Bereich eines Süßwarenherstellers zeitweise hüfthoch. Aus Zarentin wurden Hagelkörner mit einem Durchmesser von 10 bis 15 Zentimetern gemeldet. Aus Schwerin Mirko Bock.
3: In Wittenburg hat das Wasser zeitweise etwa 10 bis 20 Zentimeter hoch gestanden, so Bürgermeister Greger. Durch den Regen und Hagel seien Abläufe verstopft worden, viele Keller seien mit Wasser vollgelaufen, so Greger weiter. Auch auf den Straßen hat sich das Wasser gesammelt und teilweise für Verkehrseinschränkungen gesorgt. Die Feuerwehrleitstelle war durch die Anzahl der Einsätze zeitweise schwer zu erreichen. Inzwischen werden die Notrufe weniger. Laut Leitstelle sind keine Menschen verletzt worden.
1: Das waren die Nachrichten. Das Wetter in Deutschland. Meist trocken, im Süden und Südwesten gebietsweise Schauer und Gewitter, Tiefstwerte 22 bis 12 Grad. Tagsüber oft freundlich, im Süden und in den Mittelgebirgen teils kräftige Schauer und Gewitter, Höchstwerte 23 Grad an den Küsten bis 36 Grad im Markgräfler Land. Und die Zeit, es ist 1.03 Uhr.
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4: Wir schauen zunächst einmal auf eine Gefahrenmeldung, eine Wettergefahrenmeldung, die wir uns genauer mal anschauen. Für Niedersachsen verbreitet starke Gewitter im südlichen und östlichen Niedersachsen. Dabei östlich von Hildesheim lokal unwetterartige Entwicklung mit schweren Sturmböen um die 90 Stundenkilometer. Starkregen gibt es auch, da kommen bis zu 40 Liter pro Quadratmeter in einer Stunde runter. Und Hagel ist auch da, bis zu 4 Zentimeter Korngröße. Also hier bitte vorsichtig sein, idealerweise nicht vor die Tür gehen und Fenster und Türen geschlossen halten. Jetzt der Blick auf die Straßen. Achtung, Falschfahrer auf der A10 östlicher Berliner Ring, Dreieck Spreeau, Dreieck Barnim. Zwischen dem Dreieck Spreeau und Erkner kommt Ihnen ein Falschfahrer entgegen. Fahren Sie bitte äußerst rechts und überholen Sie nicht. Ich wiederhole nochmal, auf der A10 östlicher Berliner Ring, Dreieck Spreeau, Dreieck Barnim, ist zwischen Dreieck Spreeau und Erkner ein Falschfahrer unterwegs. Vorsicht in beiden Richtungen. Dann die A1. Bremen Richtung Osnabrück, die ist zwischen Wildeshausen West und Ahlhorner Heide wegen einer Nachtbaustelle bis 6 Uhr noch gesperrt. Die A2. Dortmund Richtung Hannover ist zwischen Wunstorf-Kohlenfeld und Wunstorf-Lute gesperrt. Die Umleitung führt über die U38. Die A4. Aachen Richtung Köln ist zwischen Kreuz Köln-West und Köln-Eifeltor wegen des Aufbaus einer Schrankenanlage noch bis Donnerstag gesperrt. Die A33 Osnabrück Richtung Bielefeld ist zwischen Haderberg und Borkloh Kloster Ösede und in Richtung Osnabrück zwischen Hilter und Borkloh Kloster Ösede noch bis 5 Uhr gesperrt, also noch knapp 4 Stunden. Die A42 Kamp-Lindfort Richtung Dortmund ist zwischen Oberhausen Zentrum und Kreuz Essen Nord wegen Bauarbeiten gesperrt. Die A71 Suhl Richtung Schweinfurt ist zwischen Meiningen Süd und Renswertshausen wegen Wartungsarbeiten im Tunnel Eichelberg noch bis 6 Uhr gesperrt. Hier gibt es eine Umleitung, die erfolgt über die U44. Und eine letzte Meldung, die A81 Singen Richtung Stuttgart, die ist zwischen Dreieck Bad Dürrheim und Tuningen nach einem Unfall aktuell gesperrt. Ihnen weiterhin gute Fahrt, kommen Sie gut durch diese Nacht.
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4: Und die kommt vom Norddeutschen Rundfunk aus Hamburg. Ich bin Max Seib. Schön, dass Sie dabei sind. 5 Jahre ist sie her. Eine Nacht, die eine Region in Deutschland bis ins Mark getroffen hat. Die Flutkatastrophe im Ahrtal in Rheinland-Pfalz und auch in Teilen NRWs hat damals 180 Menschen das Leben gekostet. Viele tausend Gebäude wurden zerstört. Wir wollen an dieser Stelle zurückschauen auf das, was damals passiert ist. Und das tut für uns Birgit Sagemann.
5: Es ist eine Katastrophe mit Ansage. Schon ein paar Tage zuvor hat der Deutsche Wetterdienst für Teile Westdeutschlands gewarnt.
6: Achtung, viel Regen kommt in den nächsten Tagen runter. Die Flusspegel, die jetzt schon auf sehr hohem Niveau sind für diese Jahreszeit, werden weiter steigen.
5: In Nordrhein-Westfalen lässt der Dauerregen erste Flüsse über die Ufer treten. Straßen werden unterspült, kleine Bäche werden zu reißenden Flüssen. Winfried Köller wollte nur mal eben Zigaretten holen und muss von der Feuerwehr gerettet werden.
7: Ja, ich habe sowas im Leben noch nicht erlebt. Ja, dass es auf einmal so schnell geht. Und das ist ja ein reißender Fluss, man sieht das, es reißt ja.
5: Im benachbarten Rheinland-Pfalz scheint die Lage zunächst noch undramatisch. Aber das ändert sich rapide im Laufe des 14. Juli. Vor allem im Ahrtal. Umweltministerin Anne Spiegel verschickt am Nachmittag eine Pressemitteilung.
8: Wir nehmen die Lage ernst, auch wenn kein Extremhochwasser droht.
5: Der Wasserstand der Ahr und ihrer vielen kleinen Zuflüsse steigt immer weiter. Trotzdem wird der Katastrophenfall zunächst nicht ausgerufen. Erste Alarmmeldungen beim Krisenzentrum des Kreises kommen nicht an, weil der Digitalfunk ausgefallen ist. Warnketten versagen. Silke Hupperich in Ahrbrück muss mit ansehen, wie die Nachbarsfamilie von der Flut mitgerissen wird.
9: Hatten wir noch versucht, einen Notruf abzusetzen. Da sitzt eine Familie auf dem Dach mit 2 kleinen Kindern. Und dann kommt eine riesen Teerplatte, haut in das Haus und das ganze Haus mit weg. Man steht nur hier und kann nur fassungslos mitzugucken, was da gerade passiert.
5: Hubschrauberpilot Stefan Goldmann sieht von oben, was die Flut anrichtet und alarmiert die Rettungsleitstelle.
10: Unter mir werden Häuser weggerissen, die Autos verschwinden mit Licht und vermutlich auch mit Menschen an Bord in den Fluten. Alarmier, alles ist Ausnahmesituation.
5: Gegen 22 Uhr erreicht die Flutwelle der A Dernau.
11: Ja, also wir räumen jetzt hier alles hoch.
12: Noch mehr, jetzt hier.
11: Lieber Gott im Himmel.
5: Für viele bleibt nur die Flucht nach oben aufs Dach. Beten, dass das Haus standhält, dass Rettung kommt. Oliver Gries in Insul an der Ahr ist von der Flutwelle aus dem Haus gerissen worden.
13: Ja, und dann gab es diesen Einschlag in der Giebelwand. Und dann wurde ich einmal durch die Wohnung gespült und dann raus in die Flut.
5: Ein kleines Stück Land mit einem Baum inmitten des Wassers wird zu seiner Rettungsinsel. Autos, Gastanks, ganze Häuser treiben an ihm vorbei.
13: Was machst du? Bist du jetzt alleine? Vermutlich. Ja, es sind tausend Sachen, auch Selbstmordgedanken.
5: Nach 15 Stunden wird er per Hubschrauber gerettet. Aber viele andere Menschen sind tot, weil sie die Wucht der Flutwelle unterschätzt haben, weil sie noch versucht haben, ihre Habseligkeiten in Sicherheit zu bringen oder weil Warnungen sie gar nicht oder zu spät erreichten. Tausende Menschen haben ihr Zuhause verloren, so wie Rebecca Arnoldi-Heimansfeld.
14: Das kann man sich nicht vorstellen. Die ganze Region ist am Arsch. Wir sind alle obdachlos.
5: Das Wasser hinterlässt eine Schneise der Verwüstung. Es ist die schlimmste Katastrophe in der Geschichte von Rheinland-Pfalz.
15: Ich will hier noch einmal betonen, dass die Flutkatastrophe für uns in dieser Dimension nicht vorhersehbar war,
5: sagt Ministerpräsidentin Malu Dreyer später vor dem Parlamentarischen Untersuchungsausschuss. Der stellt schwere Defizite im Katastrophenschutz und Behördenversagen auf Kreis- und Landesebene fest. Mehr als 180 Menschen starben in Nordrhein-Westfalen und Rheinland-Pfalz, allein 135 im Ahrtal, wo es am 14. Juli 2021 zu historischen Überschwemmungen kam. Das war heute vor 5 Jahren.
4: Der Stichtag von Birgit Sagemann, die uns damit einen Überblick gegeben hat über das, was da vor 5 Jahren passiert ist. Wie war und wie ist das für die Menschen vor Ort? Das wollen wir an dieser Stelle nochmal vertiefen und zwar mit Dominik Gieler. Er ist Bürgermeister der Verbandsgemeinde Altena. Und in den ARD-Tagesthemen hat Ingo Zamperoni ihn gefragt, wie er die Nacht der Katastrophe und die Tage danach denn erlebt hat.
16: Ja, die Nacht wird in Erinnerung bleiben und es war ein Ereignis, was in in jedem Tag noch letzten Endes präsent ist. Ich selber war in meinem Wohnhaus mit meiner Familie zusammen und wir haben das über uns ergehen lassen, was denn da an Wasser den Berg hinunterkam. Die nächsten Tage danach waren durchaus chaotisch und geprägt von erstmal Orientierung sammeln und ja, dann den Blick nach vorne schauen.
17: Das war das Wichtigste, erstmal die Orientierung, aber als dann so langsam das Wasser, der Schutt und alles abgetragen wurde und abgelaufen ist und man sich umguckte, wie konnte das passieren, da war auch natürlich die Frage beim Katastrophenschutz oder die Politik, die sich ja, die Landesregierung, die damalige, hat sich ja nicht entschuldigt bis heute. Wäre Ihnen sowas wichtig?
16: Mir persönlich bringt eine Entschuldigung nichts. Die Ereignisse sind geschehen. Ich finde es auch bedauerlich, dass bisher noch keine Verurteilung oder gar ein Prozess gemacht worden ist. Warten, was da noch kommt oder ob da noch was kommt. Aber an einer persönlichen Entschuldigung hänge ich nicht.
17: Ja, zumindest aber die juristischen Schritte sind da ja auch noch nicht abgeschlossen in dieser Aufarbeitung. Aber wir sehen hier in dieser Gegend, Sie wollen nach vorne gucken, sagen Sie, viele Häuser sind wieder aufgebaut worden, aber viele eben auch an genau derselben Stelle, an die sie weggerissen wurden oder zumindest geflutet wurden. Und macht Ihnen das irgendwie Sorgen?
16: Prinzipiell versuchen wir natürlich im Wiederaufbau auch der A möglichst viel Raum zu geben, die Brücken versuchen hydraulisch aufzuweiten und uns bestmöglichst zu wappnen, damit nächste Ereignisse, wenn sie dann nochmal kommen, mit einem geringeren Schaden kommen. Prinzipiell hat der Hauseigentümer einen Bestandsschutz und darf wieder aufbauen. Viele haben das genutzt. Es gibt aber auch einige, die es nicht mehr genutzt haben und gesagt haben, ich baue an anderer Stelle wieder auf. Die Beweggründe mag jeder selber für sich beurteilen und es wäre von mir vermessen, dass an dieser Stelle zu tun.
17: Ja, wie sehr ist das aber auch in Ihrem Alltag, in der Arbeit hier mit den Menschen, mit denen Sie dann sprechen, auch immer ein Thema, könnte ja immerhin wieder passieren auch. Sind wir da gewappnet?
16: Ich denke, das ist allseits präsent, dass es ein großes Thema oder ein tagesfülltes Thema nach wie vor ist. Nein, würde ich nicht sagen. Wir haben unsere Erfahrungen gemacht. Wir versuchen uns dagegen zu wappnen, so gut wie es geht. Und ja, wir hoffen, dass es zumindest zu unserer Lebzeit nicht mehr passiert.
17: Vieles, wie gesagt, ist schon aufgebaut worden, aber vieles steht eben noch da wie vor 5 Jahren im Prinzip und es dauert eben noch eine Weile. Woran hakt es denn besonders?
16: An unterschiedlichen Dingen. Wir haben natürlich mit der Bürokratie in Deutschland unsere Probleme. Wir haben das Vergaberecht und wir haben andere Prozesse, Genehmigungsprozesse, die sich lange hinziehen. Sicherlich ist das ein Teil der Geschichte. Am Geld hängt es meistens nicht, weil das Geld ist da. Da können wir uns nicht für beklagen. Woran es auch hängt, ist teilweise auch an persönlichen Umständen, warum man nicht wieder aufbaut oder sich noch nicht entschieden hat. Ich denke mal, psychische Traumata werden auch ein großes Thema sein bei dem einen oder anderen. Und es ist allumfassend. Wir haben ein Vergaberecht beispielsweise, was sehr aufwendig ist. Und uns als Verwaltung und auch unsere Behörden letzten Endes vor Herausforderungen stellt, aber auch, wie erwähnt, die Genehmigungsprozesse.
17: Ganz kurz vielleicht noch, was würden Sie sich denn wünschen? Was passiert? Einfach mehr Tempo?
16: Mehr Tempo könnten wir aufnehmen, indem wir beispielsweise Vergabeerleichterungen schaffen, auch für zukünftige Flutkatastrophen. Wir haben bisher rund 1,1 Milliarden Euro beantragt, 240 Millionen haben wir ausgegeben. Dann weiß man, wo man steht im Wiederaufbau. Und wir haben insgesamt 885 Vergaben durchgeführt. Und da reden wir nicht von europaweiten Vergaben, sondern generell von Vergaben. Das ist sehr aufwendig, kostet sehr viel Zeit und sehr mühselig.
4: Sagt Dominik Gieler, Bürgermeister der Verbandsgemeinde Altena, in den ARD-Tagesthemen. Wie konnte es zu einer solchen Flut kommen? Welche Rolle spielt dabei der Klimawandel? Und wie bedroht das Wetter der Zukunft Menschenleben? Jennifer Siegler aus der ARD-Klimaredaktion beantwortet genau diese Fragen.
18: Ja, also der Klimawandel, der spielt da eine große Rolle und das kann man physikalisch auch wirklich ganz einfach erklären. Denn wenn es wärmer wird, dann verdunstet mehr Wasser und dann ist eben mehr Wasser in der Luft. Pro Grad Celsius, dass es wärmer wird, sind das 7% mehr Wasser in der Luft. Und klar, dieses Wasser, das kommt dann irgendwann auch wieder runter und dann eben häufiger geballt in diesen Starkregenereignissen. Ja, und dass es wärmer geworden ist, das wissen wir ja. Im weltweiten Schnitt sind wir schon bei 1,4 Grad Celsius Erderwärmung mehr im Vergleich zur vorindustriellen Zeit.
4: Heißt, wir müssen uns also auf noch mehr solcher wirklich extremen Wetterereignisse einstellen?
18: Ja, leider. Also so ein sogenanntes Jahrhunderthochwasser. Das hieß ja so, weil das eben einmal im Jahrhundert auftritt. Aber so ist es eben nicht mehr. Sowas tritt mittlerweile sehr viel häufiger auf. Und darauf war eben auch im Ahrtal niemand eingestellt. Niemand da konnte sich vorstellen, dass es so ein heftiges Hochwasser jemals geben könnte. Und deswegen sind auch viele Leute zum Beispiel in ihren Erdgeschosswohnungen einfach ins Bett Bett gegangen abends, weil sich das eben niemand vorstellen konnte, dass es so viel Wasser sein würde. Und da muss man jetzt in Zukunft aber eben immer wieder mit rechnen. Der Klimawandel führt auch in Mitteleuropa zu nie dagewesenen Unwettern.
19: Sagt Jennifer Siegler aus der ARD-Klimaredaktion.
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19: Es ist 1.15 Uhr. Keine 4 Wochen war die Straße von Hormus geöffnet. Jetzt wollen die USA die Meerenge erneut blockieren, zumindest für alle Schiffe des Iran und dessen Kunden. Das hat US-Präsident Donald Trump angekündigt, ebenso wie eine Gebühr, die er verlangen will, für alle Schiffe, die durchfahren. Und auch die militärische Gewalt, die eskaliert weiter. Die USA haben laut zuständigem Regionalkommando des US-Militärs auch in dieser Nacht erneut den Iran angegriffen. Teheran seinerseits attackiert US-Ziele in den Golfstaaten. Uwe Lüb mit einem Überblick über die erneute Eskalation in dem Konflikt.
20: Iranische Medien verbreiten Aufnahmen von Raketenstarts. Teils werden die Geschosse vorher beklebt mit Botschaften, etwa dass US-Präsident Donald Trump zehntausende Falschbehauptungen aufgestellt habe, skrupellos sei und Kinder töte. Und jede Hand, das zeigt ein anderes Bild, die nach iranischem Land greife, werde abgehackt. Auch Aufnahmen angeblicher iranischer Treffer von US-Militärbasen werden verbreitet. Hohe Rauchsäulen sind zu sehen, nicht so zerstörte iranische Militäranlagen. Dafür eine brennende Halle am Flughafen in Khuzestan im Westen des Landes nahe des Persischen Golfs. Die Botschaft ist klar. Die USA, der Feind, greifen zivile Ziele an. Überhaupt sind allein die USA und Israel an der ganzen Misere schuld, so der Sprecher des Außenministeriums in Teheran, Ismail Baghaei. Tatsache ist, dass alles, womit wir derzeit in der Region konfrontiert sind und der Schaden, der der Welt zugefügt wird, auf die aggressiven Handlungen der Vereinigten Staaten und des zionistischen Regimes zurückzuführen sind, die im vergangenen März begannen. Tatsächlich ist auch der Schaden in Iran aus den vergangenen Bombennächten durch die USA entstanden. Iran übt jeweils Vergeltung, attackiert US-Militärstellungen in den Golfstaaten. Grund der aufgeflammten Auseinandersetzungen ist die Straße von Hormus. Iran beansprucht die Kontrolle für sich. Das Regime beruft sich dafür auf die gemeinsame Absichtserklärung mit den USA vom Juni. Doch die USA hielten sich nicht daran. Fortwährende iranische Versuche, die Kontrolle durch Angriffe auf Schiffe durchzusetzen, haben nun auch die sogenannten E3 auf den Plan gerufen. In einer gemeinsamen Forderung verurteilen Großbritannien, Frankreich und Deutschland die, Zitat,
21: rücksichtslosen Angriffe des Iran auf Handelsschiffe und Länder in der Region.
20: Baghaei tut das als lächerlich ab, spricht von Kindergartenverhalten. Dabei könnten die europäischen Länder eine verantwortungsvolle Rolle in der Region spielen, aber offenbar haben sie aufgrund ihrer gewohnheitsmäßigen Unterwürfigkeit gegenüber den Vereinigten Staaten nicht die Absicht, dies zu tun. Daher erleben wir weiterhin diese sich wiederholenden und einseitigen Erklärungen, die in keiner Weise zur Lösung des Problems beitragen. Zur Lösung des Problems trügen Verhandlungen bei. Vermittlerländer bemühen sich, aber es ist kein Fortschritt in Sicht.
19: Die ausgehandelte Waffenruhe ist also mittlerweile Makulatur.
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19: Während im Nahen Osten also wieder die Waffen sprechen, wird eines immer deutlicher, das haben wir eben auch in dem Beitrag gehört. Die internationale Diplomatie, die steckt in einer tiefen Krise, denn keiner der Beteiligten, so scheint es, arbeitet an einem echten Friedensplan. Das sagt zumindest Bernd Niebrügge in seinem Kommentar.
21: Groß waren die Ziele der USA und Israels beim Angriff auf den Iran am 28. Februar. Das Atomprogramm stoppen, das Raketenprogramm ausschalten, die Revolutionsgarde zerschlagen. Und die Hoffnung auf ein Ende des brutalen Mullah-Regimes lieferte Präsident Trump und Ministerpräsident Netanyahu die politische Legitimation für diesen Krieg. Und heute, knapp 6 Monate später, da kreist die Debatte fast nur noch um eine Frage. Wann wird die Straße von Hormus wieder geöffnet? Wann funktioniert der Welthandel wieder reibungslos? Das Schicksal der vom Mullah-Regime unterdrückten Bevölkerung, das Ende der Revolutionsgarde. Wen interessiert das heute noch? In den USA, in Israel oder Europa? Angesichts der strategischen Ziellosigkeit im Weißen Haus wächst die Gefahr, militärisch immer weiter nachzulegen. Aber ein All-in wie beim Poker, kann es das sein? Wo bleibt eigentlich der Plan B? Wo die diplomatische Ausstiegsstrategie, Herr Präsident Trump? Europa fordert beharrlich Diplomatie. Deutschland, Frankreich und Großbritannien verurteilen immer wieder die iranischen Raketenangriffe und rufen zu Friedensverhandlungen auf. Doch geändert hat das bis heute nichts. Europas Problem ist nicht der Mangel an Appellen, Europas Problem ist der Mangel an Einfluss. Und dann sind da noch die Golfstaaten. Seit Monaten werden sie von iranischen Raketen und Drohnen getroffen, trotzdem bleiben ihre Regierungen erstaunlich still. Saudi-Arabien, die Emirate, Katar oder Kuwait verfügen über gigantische Milliardenvermögen, politisch aber spielen sie bislang kaum eine Rolle. Oman, Katar und Pakistan bemühen sich zwar um Vermittlung, mehr aber auch nicht. Gerade jetzt müsste man von den Staaten am Golf mehr erwarten, mehr Führung, mehr gemeinsame Verantwortung und mehr Mut, Washington und Teheran eine eigene Friedenslösung vorzulegen. Diplomatie bedeutet mehr als nur Waffenstillstände zu organisieren. Sie muss klären, welche Sicherheitsgarantien sind denkbar, welche neue Sicherheitsordnung für den Golf soll entstehen. Alle Beteiligten, die USA, Europa und die Staaten der Region, müssen dabei über ihren eigenen Schatten springen und den Frieden wirklich wollen. Sonst bleibt dieser Krieg genau das, was er heute schon ist. Militärisch explosiv, politisch aber orientierungslos. Eine Wirklichkeit im Iran aber wird auch der beste verhandelte Frieden zunächst nicht ändern können. Die brutale Unterdrückung großer Teile der Bevölkerung durch die Revolutionsgarde und die Kleriker. Der Anspruch des Westens, daran etwas zu ändern, scheint gescheitert.
19: Der Kommentar von Bernd Niebrügge. Wir schauen wieder nach Deutschland und auf einen Fall, der bundesweit für Proteste und Diskussionen über Polizeigewalt gesorgt hat. An Ostern vergangenen Jahres wurde der 21-jährige Lorenz A. in Oldenburg durch Schüsse eines Polizisten getötet. Jetzt muss sich der Beamte vor Gericht verantworten. Das Landgericht Oldenburg hat die Anklage wegen fahrlässiger Tötung zugelassen. Ihn Schön berichtet.
2: Der 28-jährige Beamte soll den jungen Schwarzen in der Nacht zu Ostersonntag bei einem Einsatz in der Oldenburger Fußgängerzone erschossen haben. Lorenz A. wurde mindestens dreimal getroffen, in Oberkörper, Hüfte und Kopf. Er starb im Krankenhaus. Im November hatte die Oldenburger Staatsanwaltschaft den Beamten wegen fahrlässiger Tötung angeklagt. Laut Anklageschrift ging der Polizist irrtümlich davon aus, dass er in Notwehr handelte, weil Lorenz A. ihn mit einem Messer angreifen wollte. Deswegen geht es um den Verdacht der fahrlässigen Tötung, nicht um den des Totschlags oder Mordes. Tatsächlich versprühte der 21-Jährige Reizgas, als er flüchten wollte. Ein Messer soll er zwar dabei gehabt, aber nicht benutzt haben. Wann der Prozess beginnt, ist nach Angaben des Gerichtes noch unklar. Nach dem Vorfall sind bundesweit Menschen gegen Polizeigewalt und Rassismus auf die Straße gegangen. Nach Auffassung der Initiative Gerechtigkeit für Lorenz ist Rassismus die Hauptursache für den Tod des Schwarzen. In Deutschland kamen im vergangenen Jahr bundesweit 16 Menschen bei Polizeieinsätzen ums Leben. Polizisten sitzen hierzulande wegen tödlichen Schüssen nur selten auf der Anklagebank. Ermittelt wird immer, die meisten Verfahren werden aber eingestellt. Nur etwa 2% der Fälle landen nach Schätzung von Experten vor Gericht.
19: Ein Beitrag war das von Nina Schön. 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Rund 1,5 Millionen Menschen fahren jeden Tag in Berlin mit der U-Bahn. Das sind natürlich die Bewohner der Hauptstadt, ebenso wie Touristen. Und sie alle erwarten einen stabilen U-Bahn-Betrieb. Ein wichtiger Tunnel, nicht für Fahrgäste, sondern um U-Bahnen hin und her zu bekommen, ist dabei seit einigen Jahren gesperrt. Das sorgt für massive Verzögerungen, zum Beispiel wenn Bahnen repariert werden müssen. Jetzt soll eben dieser Tunnel allerdings erneuert werden für die stattliche Summe von 100 Millionen Euro. Jonas Wintermantel war auf der Baustelle.
3: Ein paar Treppen geht es hinab. Dann erstrecken sich vor einem scheinbar endlose Gänge. Ein Paradies für Sprayer, die hier die letzten Jahre ihre Spuren hinterlassen haben. Nach einigen Minuten zu Fuß erreicht man den eigentlichen U-Bahn-Tunnel. Aus der Richtung des Alexanderplatzes führen hier noch die Gleise heran. Dann ist plötzlich Schluss. Eine riesige Metallwand versperrt den Weg. Sie trennt den gesperrten Abschnitt vom übrigen Tunnelsystem. Hinter der Wand verläuft der alte Tunnel direkt unter der Spree. Seit gut 10 Jahren fährt im Waisentunnel nichts mehr. Lange wurde über eine Lösung gestritten. Inzwischen ist klar, der gut 100 Jahre alte Tunnelabschnitt unter der Spree ist so marode, dass er nicht mehr saniert werden kann. Er muss abgerissen und an derselben Stelle neu gebaut werden. Der Weißentunnel verbindet die U5 mit dem Netz der Linien U6 bis U9. Warum das so wichtig ist, erklärt BVG-Chef Henrik Falk.
1: Also er ist wahnsinnig wichtig, weil er im Prinzip die einzige Ost-West-Verbindung ist, die wir mit der U-Bahn zwischen der U5 und den restlichen großen Linien, also U6 bis U9, haben.
3: Die Sperrung des Tunnels führte in den letzten Jahren zu einem erheblichen logistischen Aufwand beim Transport der Wagen in die Werkstatt.
1: Was machen wir? Wir nehmen so einen Wagen, der wird auf einen LKW verladen, braucht 2 Wochen, bis er dann in die Werkstatt kommt, wieder zurückkommt. Normalerweise braucht man dafür 1 bis maximal 2 Tage. Da kriegt man so ein Gefühl. Und das hat natürlich eine große Fahrgastrelevanz.
3: Für Wirtschaftssenatorin und BVG-Aufsichtsratsvorsitzende Franziska Giffey eine gute Investition.
6: Es ist wirklich eine Investition, die uns ermöglicht, eben keine Schwerlasttransporte von U-Bahn-Zügen zur Werkstatt über das Berliner Straßennetz mehr abwickeln zu müssen, sondern tatsächlich das hier über das U-Bahn-Netz zu machen.
3: Baulich ist das Projekt alles andere als einfach. Der Tunnel liegt direkt unter der Spree, die ist offiziell Bundeswasserstraße. Gebaut wird also, während oben drüber der Schiffsverkehr weiterlaufen soll, erklärt Dennis Backwinkel, der das Projekt für die BVG umsetzt.
22: Damit man oben auch noch fahren kann mit den Schiffen, muss der Abbruch auch in 2 Abschnitten erfolgen. So einen Abbruch macht man so, dass man eine Baugrube in der Spree herstellt mit Spundwänden, die man dann hintereinander hinstellt, und so macht man eine Baugrube. Und dann wird der Bestandstunnel wird dann abgebrochen, auch vom Wasser aus.
3: Ist der alte Tunnel weg, wird eine neue Baugrube hergestellt, aus der das Wasser gepumpt wird. In 2 Abschnitten soll dann der neue Tunnel entstehen. 4 Jahre sollen Abriss und Neubau dauern. 2030 sollen dann wieder U-Bahn-Züge durch den Weißentunnel fahren.
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23: Mit Christina Schröder und der heißen Phase bei dieser Fußball-Weltmeisterschaft. Das erste Halbfinale steht an. In Dallas treffen Top-Favorit Frankreich und Europameister Spanien aufeinander. Felix Gerhardt aus dem ARD-WM-Team hat sich die beiden Titelanwärter mal genauer angeschaut und ziemlich anschaulich analysiert.
24: 2 Top-Mannschaften, 2 unterschiedliche Spielideen. Über Frankreich sagte Paraguays Nationaltrainer Gustavo Alfaro:
25: Frankreich ist ein Gewitter und fast alle seine Blitze schlagen punktgenau ein.
24: Österreichs Trainer Ralf Rangnick dagegen über Spanien:
26: Sie sind bei eigenem Ballbesitz wirklich ein fehlerfreies Uhrwerk.
24: Gewitter gegen Uhrwerk. Eines ist für Sportschau-Experte Bastian Schweinsteiger klar.
27: Beide sind für mich die Top-Mannschaften aktuell bei der Weltmeisterschaft.
24: Frankreichs Gewittertaktik sieht so aus. Kompakte Defensive, Ballgewinn mit Tempo über und auf Mbappé, Dembélé, Olise, Einschlag. Keine langen Ballbesitzphasen. Ganz im Gegensatz zum Uhrwerk Spanien. Ein Rädchen greift ins andere. Moderner Ballbesitzfußball, in dem sich auch herausragende Individualisten wie Yamal oder Olmo voll in den Dienst der Mannschaft stellen. Der Ertrag, die beste Defensive, erst 1 Gegentor in 6 Spielen. Aus dem französischen Superkader ragt dagegen einer noch heraus.
28: Kylian Mbappé!
29: Mbappé!
28: Kylian Mbappé!
24: 8 Tore allein bei dieser WM, 20 bei all seinen Teilnahmen. Nur Lionel Messi hat noch eins mehr. Im französischen Offensivgewitter genießt der Blitz Mbappé alle Freiheiten, sagt Teamkollege William Saliba.
30: Kylian ist Kylian. Die großen Turniere sind für ihn gemacht, besonders die Weltmeisterschaft. Wir wissen, wozu er fähig ist und dass es sein Turnier ist. Deshalb stehen wir alle hinter ihm.
24: Was Frankreich und Spanien eint? Teamgeist. Auch das in der Vergangenheit oft zerstrittene Frankreich wirkt wie eine Einheit, stand geschlossen hinter Trainer Deschamps, als der wegen des Todes seiner Mutter zwischenzeitlich abreisen musste. Und auch Mbappé nahm sich nicht heraus, als es gegen Paraguay mal schmutzig wurde.
31: Entschuldigt bitte den Ausdruck, aber wenn wir die Hände in die Scheiße stecken müssen, dann tun wir das ab. Sie dachten, wir kommen und machen ein paar Kunststücke, aber wir können auch dreckig spielen.
24: Dieses französische Team zu schlagen ist fast unmöglich. Fast. Spaniens Lamine Yamal.
32: Seit Beginn der WM haben wohl alle auf dieses Spiel gewartet. Wir freuen uns, denn ich glaube, jetzt treffen die beiden besten Mannschaften aufeinander. Aber wir haben keine Angst. Ich glaube, wenn jemand Frankreich schlagen kann, dann sind wir das.
24: 2 Top-Mannschaften, 2 Spielideen. Gewitter gegen Uhrwerk.
23: Los geht's ab 21 Uhr. Das 2. Halbfinale zwischen Titelverteidiger Argentinien und England folgt dann einen Tag später. Ja, nicht nur bei der Fußball-WM wurde einmal durchgeatmet, auch bei der Tour de France gab es einen Ruhetag. Heute geht es mit der 10. von insgesamt 21 Etappen weiter. Holger Gerska blickt voraus und berichtet, worauf sich die Radprofis in den Vulkanbergen der Auvergne einstellen müssen.
4: Ja, es beginnt eine sehr abwechslungsreiche zweite Tourwoche. Zunächst steht eine harte Mittelgebirgsetappe auf dem Programm, dann folgen zwei Tage für die Sprinter. Danach geht's in die Vogesen und am Sonntag schon in die Alpen. Auf fast allen Etappen kann also was Vorentscheidendes passieren für die Gesamtwertung. Auf dieser 10. Etappe, die jetzt auf dem Programm steht, geht es quer durchs Zentralmassiv. Die Eckdaten, es sind fast 4000 Höhenmeter, 7 kategorisierte Bergwertungen und es gibt ein permanentes Auf und Ab in einer teilweise spektakulären Landschaft. Und es ist eine sehr interessante Zielankunft. Le Lioran war schon vor 2 Jahren Ziel der Tour de France. Damals hat Jonas Vingegaard einen seiner rar gewordenen Siege gegen Tadej Pogacar gefeiert. Für Florian Lipowitz dagegen ist diese Zielankunft im Zentralmassiv Neuland.
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19: Soweit der sportliche Überblick in dieser Stunde mit Christina Schröder.
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5: Um 1.31 Uhr mit Milat Kupay. Die USA haben nach eigenen Angaben erneut iranische Ziele angegriffen. Gegen 23 Uhr deutscher Zeit hätten die Streitkräfte die 3. Nacht in Folge Angriffe gestartet, teilte das zuständige Regionalkommando des US-Militärs mit. Damit schränke man die Fähigkeit des Iran, Attacken auf unschuldige Zivilisten und die Handelsschifffahrt auszuüben, weiter ein, hieß es. Die USA haben in den vergangenen Tagen wiederholt iranische Ziele angegriffen und begründeten das mit Attacken des Iran auf Schiffe in der Straße von Hormus. Der Iran verübte wiederum Vergeltungsangriffe etwa auf US-Ziele in den Golfstaaten. Die europäische Schutztruppe für die Ukraine soll in den kommenden Monaten erstmals gemeinsame Manöver abhalten. Dies sollten in den Nachbarstaaten der Ukraine stattfinden, sagte Frankreichs Präsident Macron nach Beratungen der sogenannten Koalition der Willigen. Aus Paris, Kai Rienecker.
7: Bei den Manövern geht es um eine bereits bei früheren Treffen beschlossene multinationale Truppe unter der Führung von Frankreich und Großbritannien. Diese soll einen Waffenstillstand oder ein Friedensabkommen in der Ukraine absichern, vorausgesetzt es kommt dazu. Darüber hinaus hat sich eine Gruppe von europäischen Ländern entschieden, mit der Ukraine ein gemeinsames System einer ballistischen Raketenabwehr aufzubauen, darunter auch Deutschland. Diese gemeinsame Architektur der Luftabwehr solle der Ukraine, aber auch Europa insgesamt helfen, sich zu verteidigen.
5: Bei Volkswagen hat Konzernchef Blume zum ersten Mal konkrete Zahlen zu seinen Sparplänen genannt. Er bestätigte im VW-Intranet, dass bis zu 50.000 zusätzliche Stellen abgebaut werden könnten, falls die Arbeitskosten nicht deutlich sinken. Diese Zahl ergibt sich laut Blume, wenn die Kosten auf ein wettbewerbsfähiges Niveau gesenkt werden sollen. Die Kosten lägen bei VW noch um 20% über dem Durchschnitt anderer Konzerne. Der Umgang mit Waren aus israelischen Siedlungen im Westjordanland sorgt für Streit in der Europäischen Union. Auf einem EU-Außenministertreffen in Brüssel machten Deutschland und weitere Staaten deutlich, dass sie die vorgelegten Optionen für EU-weite Einfuhrbeschränkungen oder Verbote derzeit ablehnen. Andere Mitgliedstaaten forderten dagegen angesichts der jüngsten Ausweitung israelischer Siedlungen ein entschlossenes Vorgehen. Sie verwiesen unter anderem auf ein Gutachten des Internationalen Gerichtshofs, nachdem es keinerlei Handel mit Produkten aus illegalen Siedlungen geben sollte. Das Wetter in Deutschland: meist trocken, im Süden und Südwesten gebietsweise Schauer und Gewitter, Tiefstwerte 22 bis 12 Grad. Tagsüber oft freundlich, im Süden und in den Mittelgebirgen teils kräftige Schauer und Gewitter, Höchstwerte 23 Grad an den Küsten bis 36 Grad im Markgräfler Land. Am Mittwoch viel Sonne, im Süden teils Schauer und einzelne starke Gewitter, 23 bis 33 und am Donnerstag heiter, im Westen und Südwesten einzelne Schauer und Gewitter bei 24 bis 34 Grad. Das waren die Nachrichten.
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19: Und da gleich zu Beginn eine gute Nachricht, nämlich die starke Wetterlage, die extreme Wetterlage in Niedersachsen, in Teilen Niedersachsens. Die Unwetterwarnung, die ist mittlerweile aufgehoben worden. Und auch sonst sieht es auf den Straßen ruhig aus. Wir haben keine Staumeldungen vorliegen. Nur die Meldung von der AA81 Singen Richtung Stuttgart. Die ist zwischen Dreieck Bad Dürrheim und Tuningen nach einem Unfall aktuell gesperrt. Das war's. Ihnen weiterhin eine gute Fahrt durch diese Nacht.
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19: mit Max Leib am Mikrofon. Hallo. Fördergelder aus der EU, die werden bisher direkt mit den jeweiligen Regionen verhandelt. In Zukunft könnte sich das aber ändern, denn Ursula von der Leyen und ihre EU-Kommission wollen künftig mit Nationalstaaten sprechen, also zum Beispiel mit der Bundesregierung und nicht mit Bundesländern. Das sorgt bei Ministerpräsidenten wie Sachsens Michael Kretschmer für Kritik. Er nennt die Pläne eine, Zitat, Entmachtung der Regionen. Was entfacht diesen Widerstand gerade jetzt und was plant Brüssel eigentlich? Dazu Andreas Meyer-Feist.
8: Er gilt als einer der besten Kenner der EU-Regionalförderung, der ehemalige österreichische EU-Kommissar Johannes Hahn. Das Ziel?
9: Die weniger gut entwickelten Regionen stärker an den Durchschnitt heranzuführen.
8: In Krisenzeiten wirke die Förderung oft nicht gut, weil die Länder ihre Eigenanteile nicht mehr aufbringen könnten und Projekte scheitern würden. Auch der Aufwand sei erheblich. Nach der Devise, wer sich's leisten kann, bekommt mehr, wer nicht, geht oft leer aus.
10: We need to boost European cohesion and regions. To take everyone along.
8: Wir müssen den europäischen Zusammenhalt und die Regionen stärken, um alle mitzunehmen, fordert deshalb Ursula von der Leyen. Statt einzelner Fördertöpfe will die EU-Kommissionschefin Partnerschaftspläne, eine Art EU-Handschlagpolitik. Der Europäische Fonds für regionale Entwicklung, der Europäische Sozialfonds und der Agrarfonds sollen in einem einzigen nationalen Plan pro Mitgliedstaat gebündelt werden. Geld gibt es dann nur, wenn Ziele und Pläne aufgestellt werden. Gefördert werden soll, was allen zugutekommt. Die Verwaltung würde dann aber in der jetzigen Form nicht mehr so in die Zuständigkeit der Bundesländer fallen wie bisher, sondern durch den Bund gesteuert werden. Im Großen und Ganzen könnte ein neues System aber weniger Bürokratie bringen, weniger Aufwand und mehr Klarheit, sagt die ehemalige EU-Kommissarin Lisa Ferreira und plädiert für Bürokratieabbau für Kommunen und Unternehmen.
10: We need greater administrative capacity because the challenges are greater too.
11: Wir brauchen eine größere Verwaltungskapazität, da auch die Herausforderungen gewachsen sind. Programme müssen beschleunigt und die neue digitale Welt muss gemeistert werden. Alle zur Verfügung stehenden Mittel sollten genutzt werden, um durch Erfahrungsaustausch und Zusammenarbeit neue Kapazitäten aufzubauen.
10: Shared experiences and sharing policy learning.
8: Ein Puffer soll dafür sorgen, dass Geld in Krisenzeiten dahin kommt, wo es gebraucht wird. Und ein Mindestbeitrag von insgesamt 450 Milliarden Euro soll für die am wenigsten entwickelten Regionen reserviert bleiben. Projekte sollen auch nicht mehr so einfach versanden, wenn die Kofinanzierung scheitert. Ob das alles so kommt, muss sich noch zeigen. Ab 2028 soll es losgehen. Die 27 EU-Staaten sind sich noch nicht einig über die Details. Auch das Europaparlament fordert Änderungen. Die irische Ratspräsidentschaft will jetzt Bewegung in die Sache bringen und bis zum Herbst einen Kompromiss vorlegen. Dann wird man wohl klarer sehen, in welche Richtung die EU-Regionalförderung geht.
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19: Es ist Sommer und damit auch Hochzeitssaison, denn die allermeisten Ehen, die werden ja in den Sommermonaten geschlossen. Eine Frage, die viele rund um den vermeintlich schönsten Tag im Leben weniger gerne angehen, ist die Frage, was, wenn es nicht klappt? Worauf sollte man schon vor der Eheschließung achten, damit es im Fall der Fälle fair zugeht? Auch wenn es unromantisch ist, genau diese Frage nehmen wir uns an dieser Stelle einmal vor, in kompakten 3 Minuten, dann wissen wir alle Bescheid. Und die Infos, die liefert uns Wiebke Nielsen.
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13: Ausgeliebt hat es sich laut Statistischem Bundesamt im Schnitt nach 14 Jahren und 7 Monaten. Nach einer möglicherweise teuren Hochzeit kostet auch die Scheidung. Das Gericht nimmt das Nettoeinkommen beider Ehegatten mal 3. Das ist dann der Verfahrenswert, aus dem sich die Kosten fürs Gericht, für Anwälte und Notare ergeben. Und es gibt eine sogenannte Streitwerterhöhung durch das Vermögen. Familienrechtsanwältin Nadine Rumke empfiehlt grundsätzlich einen Ehevertrag, auch wenn man nicht schon davon ausgehen möchte, dass die Ehe scheitert, aber...
14: Sie haben eine Krankenversicherung, damit wollen Sie nicht krank werden, sondern das ist die Absicherung für den Notfall. Und das ist auch der Ehevertrag. Einen Ehevertrag schließen Sie zu guten Zeiten. Da geht man normalerweise noch fair und mit Respekt miteinander um.
13: Aber auch noch während der Ehe kann ein solcher Vertrag abgeschlossen werden. Gesetzliche Auswirkungen der Ehe könnten so abgemildert werden, wie der Zugewinnausgleich. Hier geht es um während der Ehe angespartes Vermögen. Beispiel: Sabine spart im Laufe der Ehe 40.000 Euro an, ihr Mann Thomas nur 10.000.
1: 10.000 Euro. Dann gibt es zwischen den beiden Summen eine Differenz von 30.000 Euro. Und die wird dann durch zwei geteilt. Thomas bekommt dann 15.000 Euro. Das ist der Zugewinnausgleich. Hintergrundgedanke ist, dass beide etwas von ihren Fähigkeiten in die Ehe einbringen. Sei es bei Haushaltsführung, Kindererziehung oder eben Erwerbsarbeit. Man sich also in einer Ehe gegenseitig den Rücken frei hält. Nadine Rumpke.
14: Man geht erstmal grundsätzlich davon aus, dass in der Ehe, auch wenn es nur auf den Namen eines Ehegatten Vermögen festgelegt wird, dass es sozusagen aber trotzdem irgendwie durch die Ehearbeit aber trotzdem mit erwirtschaftet worden ist. Also jeder hat da irgendwie einen Anteil dran.
1: Der Zugewinnausgleich gilt aber nicht für Erbschaften, Schenkungen und auch nicht für Schulden des Partners. Per Ehevertrag lässt sich festlegen, dass es erst ab einer gewissen Mindestdauer der Ehe einen Zugewinnausgleich gibt oder nur, wenn der andere Partner verstirbt, also nicht bei Trennung. Anwältin Nadine Rumpke.
14: Grundsätzlich macht es Sinn, wenn unterschiedlichste Vermögenswerte da sind. Und ich finde es auch ganz, ganz wichtig, gerade für Frauen, die hochqualifiziert ausgebildet sind, die meistens immer noch dann, wenn gemeinsame Kinder aus der Ehe hervorgehen, schon in ihrer Erwerbstätigkeit dann eher Einschränkungen hinnehmen, dass dann auch dementsprechend über Kompensationen im Unterhalt oder irgendwas gesprochen wird, weil bestimmte ehebedingte Nachteile holen sie nicht unbedingt wieder auf.
1: Nur ein unwesentlicher Teil des eigenen Vermögens darf ohne Rücksprache mit dem Ehepartner ausgegeben werden. Je nach Vermögenswert gelten gewisse Prozentsätze. Auch das lässt sich per Ehevertrag abschwächen, die eigene Freiheit stärken. Und es geht um den Versorgungsausgleich mit Rentenanwartschaften, also um die während der Ehe angesammelten Rentenpunkte in der gesetzlichen Rentenversicherung bzw. die Anrechte in der Beamtenversorgung, in der privaten oder betrieblichen Altersvorsorge.
19: Wann Eheverträge sinnvoll sind, ein Beitrag war das von Wiebke Nielsen. Über 10 Millionen Tonnen. So viele Lebensmittel landen jedes Jahr in Deutschland im Müll, weil sie nicht gegessen oder auch schon zu viel produziert werden. Ein Startup aus Köln will dort gegensteuern mit künstlicher Intelligenz. Und die Firma befindet sich damit in guter Gesellschaft, denn gerade in diesen wirtschaftlich angespannten Zeiten kommen immer mehr Startups auf den Markt. Woran liegt das und mit welchen Herausforderungen kämpft das KI-Startup aus Köln? Das hat sich Michel Krasenbrink genauer angeschaut und dafür einen der beiden Gründer getroffen an einem für Startups sehr typischen Ort.
2: Justus Lauten hat ein Unternehmen mit über 30 Mitarbeitern, aber nicht einmal ein eigenes Büro. Stattdessen hat er einen Raum in einem Coworking-Space in Köln angemietet.
3: Das ist jetzt hier wirklich nicht so ein tolles Office, wo man sagt, wow.
2: Seit 2019 entwickelt Lauten eine Software, mit der Geschäfte weniger Lebensmittel wegschmeißen müssen. Sein Programm soll täglich genau vorhersagen, wie viele frische Lebensmittel die Geschäfte verkaufen werden. Beispielsweise an der Backtheke im Supermarkt.
3: Nehmen wir mal hier das Kürbiskernbrot, haben wir 5 Stück, die voraussichtlich verkauft werden. Und dann wird noch mit einem gewissen Sicherheitspuffer gerechnet bei dem Brot, sodass wir dann hier die finale Bestellmenge von 7 Stück haben.
2: Das Unternehmen von Justus Lauten will gerade vor allem Kunden gewinnen und expandieren. Seine Software basiert auf künstlicher Intelligenz.
3: Wir schauen uns die Verkäufe der Vergangenheit an, wissen also, je nachdem wie heiß es war, wie viel es geregnet hat, ob gerade Schulferien war, wie sich ein Artikel verkauft, und trainieren damit ein KI-Modell. Das lernt also anhand der historischen Daten, wie sich die Verkäufe entwickeln. Und wir können dann für die nächsten 14 oder 30 Tage die Prognose weiterschreiben und unseren Kunden zur Verfügung stellen.
2: Über 3000 neue Startups wurden in Deutschland in den vergangenen 6 Monaten gegründet. Mehr als je zuvor. Das meldet der Bundesverband Deutsche Startups, die Interessensvertreter der Branche. Eigentlich widerspricht das der Wirtschaftslage. Die Firmenpleiten in Deutschland sind auf dem höchsten Stand seit 21 Jahren. An der Uni Köln leitet Marc Klei ein sogenanntes Startup-Center.
6: Und wir organisieren quasi die Leute zu qualifizieren.
2: Menschen aus dem Umfeld der Uni erhalten hier Hilfe, wenn sie Unternehmen gründen wollen. Klei sagt, dass Startups gerade boomen, sei kein Zufall.
15: Wenn die wirtschaftlichen Zeiten schwieriger sind, dann kommt meiner Meinung nach diese Alternative der, ach, ich kann doch auch was selber machen, ich habe doch eh schon lange eine Idee und das wollte ich immer schon mal ausprobieren, stärker in den Vordergrund. Und dann haben sicherlich auch etliche Leute mehr Mut, das mal auszuprobieren. Und deswegen glaube ich, dass das immer so bleiben wird. Gute wirtschaftliche Zeiten, eher sinkende Start-up-Zahlen, eher schlechte Zeiten, steigende Start-up-Zahlen.
2: Und so hofft die Start-up-Branche auf bleibenden Erfolg. Ebenso der Gründer Justus Lauten aus Köln. Auch dann, wenn der Boom der künstlichen Intelligenz abflachen sollte.
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19: 20 Sanktionspakete der EU gegen Russland gibt es bereits. Noch in dieser Woche soll ein 21. Paket beschlossen werden von den EU-Außenministern. Einig sind sich die allerdings noch nicht. Denn jedes Land versucht zu verhindern, dass es durch die Sanktionen selbst wirtschaftliche Nachteile bekommt. Deshalb ist nun auch russischer Fisch von der Sanktionsliste verschwunden. Sabrina Fritz berichtet.
16: Das Fischstäbchen ist gerettet. Im neuen Sanktionspaket gegen Russland sollte ursprünglich auch der Handel mit Fischereiprodukten betroffen sein, vor allem Kabeljau und Alaska-Seelachs. Weil in vielen Fischstäbchen aber Alaska-Seelachs aus russischen Gewässern steckt, befürchteten Branchenvertreter schon eine Krise im Kühlregal. Doch diese ist nun vom Tisch. Im 21. Sanktionspaket ist vom Fisch nicht mehr die Rede.
17: Yes, first on fish. I must say that before I was, you know, in this job, I didn't know that fish are so geopolitical.
16: Bevor ich diesen Job hatte, wusste ich nicht, dass Fisch so politisch ist, so die EU-Außenbeauftragte Kaja Kallas. Dafür soll der Handel mit Öl und Kryptowährungen erschwert werden. Auch weitere Schiffe der russischen Schattenflotte stehen auf der Sanktionsliste, ebenso wie einzelne Personen aus Russland. Doch auch um dieses 21. Sanktionspaket wird nach wie vor gerungen. Es sollte noch in dieser Woche verabschiedet werden, doch sicher ist das nicht, so die EU-Chefdiplomatin. Ich kann Ihnen keine Garantie geben. Die Arbeit geht weiter. Ich hoffe, dass das Sanktionspaket wirksam ist, denn die Angriffe gegen Zivilisten in bevölkerungsreichen Gebieten gehen weiter. Bei Sanktionen gegen jüdische Siedler im Westjordanland ist dagegen keine Einigung in Sicht. Diese Siedlungen sind illegal und verstoßen gegen das Völkerrecht. Soweit herrscht Konsens unter den 27 Mitgliedstaaten. Rund 20 EU-Staaten hatten darauf gedrängt, den Export von Obst und Gemüse aus diesem Gebiet in die EU zu beschränken. Die Europäische Union ist der wichtigste Absatzmarkt für diese Produkte. Zu den Befürwortern gehört Irland, das nun für die nächsten 6 Monate den EU-Vorsitz hat.
18: I think Ireland's position is well known. We have advocated and I have advocated for a full ban on trade in the occupied territories.
16: Die Haltung Irlands ist klar. Wir treten für einen totalen Boykott von Produkten aus den illegalen Siedlungen ein, so die irische Außenministerin Helen McEntee. Irland gehört neben Spanien zu den schärfsten Kritikern der israelischen Regierung. Deutschland ist gegen solche Maßnahmen und setzt auf Gespräche, so der deutsche Außenminister Wadefuhl in Brüssel.
20: Zu der Siedlungspolitik. Sie steht nicht im Einklang mit internationalem Recht. Das habe ich auch noch mal bei einem Besuch in Israel ja in der vergangenen Woche klar gemacht und insbesondere deutlich gemacht, dass wir erwarten, dass die israelische Regierung gegen Siedler, die mit Gewalt dort vorgehen, hart und entschlossen vorgeht.
16: Auch die Situation im Gazastreifen sei überhaupt nicht gelöst. Der 20-Punkte-Plan von US-Präsident Trump weit davon entfernt, erfüllt zu werden. Die EU-Kommission hat deshalb mit verschiedenen Hilfsorganisationen die Gaza-Hilfsinitiative ins Leben gerufen. Deren Ziel ist es, rund 900 Millionen Euro einzusammeln, um den Menschen vor Ort in dem immer noch zerstörten Gebiet zu helfen.
19: Sabrina Fritz über die Verhandlungen der EU-Außenminister in Brüssel. 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Es ist nicht einfach nur eine Zahl, eine bloße Statistik, sondern die bedrückende Realität für Jüdinnen und Juden in Deutschland. So hat der Präsident des Zentralrats der Juden in Deutschland, Josef Schuster, auf die jüngsten Zahlen zu antisemitischen Vorfällen reagiert. Mehr als 8.700 Fälle gab es im vergangenen Jahr. Das sind noch mal mehr als im Jahr zuvor. Das hat der Bundesverband der Recherche- und Informationsstelle Antisemitismus ermittelt. Was diese Zahlen konkret für die Betroffenen bedeuten, für ihr Leben und ihren Umgang mit ihrem Umfeld, das zeigt uns Markus Pfalzgarf, der die jüdische Gemeinde in Stuttgart besucht hat.
21: Ein ganzer Ordner voller Drohungen, Beleidigungen, Anfeindungen. Gesammelt in der jüdischen Gemeinde in Württemberg. Die Vorsitzende Barbara Traub blättert durch Bilder von antisemitischen Schmierereien, Postkarten mit antijüdischen Klischees und seitenlangen Schmähungen. Sogar gegen den jüdischen Kindergarten.

0: den Hamas-Attentaten vom 7. Oktober 2023 werden Jüdinnen und Juden als Ziel von Hasskriminalität öfter mit Israel gleichgesetzt. Aber auch schon vorher hat es sogar Gewalt gegeben, wie etwa bei einem Brandanschlag auf die Synagoge in Ulm im Jahr 2021. Die Täter wollen Angst säen, sagt Barbara Traub.
1: Es geht immer wieder eigentlich um Bedrohungsatmosphäre auszulösen. Das kann man aus diesen ganzen Zuschriften letztendlich herausnehmen. Und natürlich auch immer wieder die Aufforderung zu verschwinden. Das wiederholt sich in verschiedenen Zuschriften, die wir erhalten.
0: Und das hat Folgen. Viele Jüdinnen und Juden berichten davon, sich lieber nicht offen zu zeigen. Einer von ihnen ist 19 Jahre alt und kommt aus der Region Stuttgart. Er möchte hier Ben genannt werden. Er trägt mehrere Armbänder, aber keines davon zeigt einen Davidstern oder andere jüdische Symbole. Eine Halskette, wie sie beispielsweise für manche Christen selbstverständlich ist, kommt für Ben nicht in Frage.
2: Ich könnte jetzt nicht mit meiner Davidsternkette zum Beispiel durch Stuttgart, durch die Innenstadt laufen, ohne irgendwie einen Blick zu bekommen oder wirklich bis hin zu Schubsen, Spucken oder sogar Schlimmeres.
0: Manche berichten davon, übers Auswandern nachzudenken. Andere, so hören wir von der Gemeinde, wollen jetzt erst recht jüdisches Leben sichtbar machen. Um ein differenziertes Bild zu zeigen, engagiert sich Ben ehrenamtlich bei Meet a Jew, einem Begegnungsprojekt des Zentralrats der Juden. Gruppen oder Vereine können dort Treffen mit jüdischen Menschen anfragen, um ganz direkt miteinander ins Gespräch zu kommen. Auch die jüdische Gemeinschaft in Württemberg setzt auf Bildungsarbeit. Sie alle eint die Zuversicht, dass Aufklärung und Dialog helfen können, Antisemitismus zurückzudrängen.
3: Ein Beitrag von Markus Pfalzgraf.
4: Kultur.
3: Der Schauspieler Sam Neill ist gestern im Alter von 78 Jahren überraschend gestorben. Neill ist vor allem durch seine Rolle als Dr. Alan Grant im Blockbuster Jurassic Park weltberühmt geworden. Sein Tod jetzt kam durchaus überraschend, denn seit April dieses Jahres galt Sam Neill nach einer langen Krebserkrankung eigentlich als krebsfrei. Laura Sganu und Ines Burkhardt mit einem Nachruf.
5: Zuletzt schien es wieder aufwärts zu gehen. Erst im April dieses Jahres hatte der Schauspieler Sam Neill verkündet, den Krebs besiegt zu haben. Das war 3 Jahre, nachdem er seine Leukämieerkrankung öffentlich gemacht hatte. Ich hatte gerade erst eine Untersuchung und der Krebs ist weg. Es ist einfach wunderbar. Das sagte er im April in einem Interview mit dem australischen Sender 7 News. Nun hat seine Familie bekannt gegeben, der 78-jährige neuseeländische Schauspieler ist in einem Krankenhaus in Sydney in Australien verstorben. Insgesamt hat der vierfache Vater in mehr als 150 verschiedenen Filmen und Serien mitgespielt, darunter im Spielfilm Das Piano, in der Netflix-Serie Peaky Blinders oder in mehreren Jurassic Park-Filmen als Dr. Alan Grant.
6: It's a dinosaur.
5: Geboren wurde Neill in Nordirland. Aufgewachsen ist er in Neuseeland, wo er auch seine Karriere als Filmstar begann. Zuletzt lebte er in Australien, dem Land, in dem er nun auch verstorben ist. Seit der Corona-Pandemie ließ Neill seine Fans immer wieder an seinem Privatleben in Australien teilhaben. Zum Beispiel mit Videos von seinen Tieren, die er regelmäßig in den sozialen Medien teilte. Und auch zu politischen Themen meldete sich der 78-Jährige regelmäßig. Gegen Rechtspopulismus und Donald Trump, für mehr Bewusstsein rund um den Klimawandel und für die Rechte der LGBTQ-Community, also von homo-, bi- und transsexuellen Personen. Ich bin sehr stolz darauf, gemeinsam mit dieser Gemeinschaft, die ich so sehr liebe, zu marschieren und zu feiern, wie weit sich die Dinge in den letzten 40, 50 Jahren seit meiner Ankunft in Sydney entwickelt haben. Sydney ist in gewisser Weise wirklich weltweit führend, sagte er auf einer Demonstration für die Rechte der LGBTQ-Community in Sydney vor einigen Jahren. Diese Nahbarkeit kam bei Fans auf der ganzen Welt gut an. Neill betonte immer wieder, nicht zu berühmt sein zu wollen. Ich habe zwar Freunde, die Stars sind, aber ich würde mein Leben nicht gegen ihres tauschen wollen. Ich kann einfach in meine Heimatstadt gehen, dort eine Tasse Kaffee trinken und niemand macht mir Ärger. Ich brauche keine Sicherheitsleute. Ich lebe einfach wie jeder andere auch. Das ist unbezahlbar.
6: That is a priceless thing.
5: Einen neuen Film zu machen, das hatte Sam Neill sich nach seiner Heilung im April noch vorgenommen. Dazu sollte es nicht mehr kommen. Nächstes Jahr können Fans den verstorbenen Schauspieler noch ein letztes Mal auf der Leinwand sehen. Dann kommt sein letzter Film, Godzilla in

0: Kong Supernova in die Kinos.
1: Standpunkte.
2: Und wir bleiben nochmal in Australien, denn Australien hat sie schon eingeführt, Großbritannien plant sie und die Europäische Union steuert jetzt ebenfalls bei diesem Thema auf Social-Media-Einschränkungen für Kinder zu. Ein Expertengremium empfiehlt der EU-Kommission, TikTok und Co. für unter 13-Jährige ohne Aufsicht zu untersagen und für ältere Jugendliche gestaffelt einzuschränken. Unser Gastkommentar kommt heute von Ronja Prier, Chefredakteurin von Watson. Und sie sagt, sie würde woanders ansetzen.
3: Es ist so schön einfach. Man spricht ein Verbot für Social Media aus und alle Probleme sind gelöst. Doch so leicht ist es nicht. Ich würde sogar sagen, eine Altersbeschränkung für unter 13-Jährige bringt uns kein Stück weiter. Vor allem deshalb, weil ein Verbot, das zum Beispiel mit Alterssperren funktioniert, viel zu leicht zu umgehen ist. Kinder wachsen heute auf mit Social Media. Für viele ist das auch ein Ort für Information und Kommunikation. Problematisch ist, wie Menschen damit umgehen. Es sind die Gewalt, Suchtgefahren, Hass, die dort zu sehen sind. Aber Gewalt, Suchtgefahren, Hass, all das kann auch im echten Leben vorkommen. Das sind also Dinge, vor denen wir Kinder gar nicht bewahren können. Weshalb wir ihnen beibringen müssen, damit umzugehen. Im Leben und auf Social Media. Was Kinder brauchen, ist nicht ein pauschales Social-Media-Verbot, das lediglich den Eindruck vermittelt, dass etwas getan wird, sondern im Gegenteil, sie brauchen eine Social-Media-Kompetenz. Die Frage muss doch sein, wie stellen wir sicher, dass auch Kinder sich in digitalen Räumen gefahrlos bewegen können? Darauf eine Antwort zu finden, würde wirklich helfen. Aber das ist natürlich auch deutlich komplizierter als ein generelles Verbot.
2: Ein Kommentar von Ronja Prier. Der Reutlinger Generalanzeiger würde ein Verbot dagegen mehr als begrüßen und zieht einen drastischen Vergleich.
4: Niemand, der bei klarem Verstand ist, würde einem Kind Drogen wie Alkohol, Cannabis oder Heroin frei zugänglich machen. Nur weil man etwas nicht inhaliert, trinkt oder spritzt, heißt das nicht, dass es nicht schlimm abhängig macht und besonders dem noch nicht fertig ausgebildeten Gehirn von Minderjährigen schadet. Es wird Zeit, dass Kommission und EU-Parlament den großen Tech-Konzernen endlich hart gegenübertreten. Denn diese sind nichts anderes als digitale Dealer, die mit der Sucht von Kindern und Jugendlichen Milliarden verdienen.
2: Auch Annabel Bruckhus vom Deutschlandfunk hat sich mit dem Thema auseinandergesetzt und hadert mit dem ein oder anderen Punkt.
5: Die Zugangsbeschränkung für 3- bis 13-Jährige zum Beispiel. Die Experten sagen, Kinder und Jugendliche könnten Social Media und andere Online-Dienste wie KI-Chatbots und Videospiele nutzen, wenn Eltern oder Lehrer dabei sind. Wenn es eine Aufsicht gibt, mit der Kinder und Jugendliche auch über das Erlebte sprechen können. Das ist erstmal keine schlechte Idee. Gleichzeitig irritiert das, denn die großen Social-Media-Plattformen haben in ihren allgemeinen Geschäftsbedingungen eine strikte Altersgrenze von 13 Jahren. Auch wenn die öfter umgangen als eingehalten wird, ist es doch eine klare Grenze. Und die findet sich auch in europäischen Datenschutzregeln wieder. Insofern ist diese Empfehlung der Experten ein Geschenk an die Tech-Unternehmen. Ein Argument, warum man die selbst auferlegte Grenze von 13 Jahren auch in Zukunft nicht streng durchsetzen muss.
2: Die Meinung von Annabel Bruckhus. Das Redaktionsnetzwerk Deutschland meint, es steht und fällt sowieso alles mit Mama und Papa.
4: Entscheidend bleibt auch künftig, keine Altersverifikation der Welt schützt Kinder zuverlässig, wenn die Eltern ihnen das entsperrte Smartphone in die Hand drücken oder vorhandene Jugendschutzfunktionen gar nicht erst aktivieren. Und wenn Eltern selbst den halben Tag am Handy hängen, fehlt jegliche Vorbildfunktion. Letztendlich kommt es also weiter vor allem auf die Eltern an.
2: Nur noch der Blick auf die Frankfurter Allgemeine Zeitung, die schreibt:
4: Selbst die EU tut sich schwer damit, süchtig machende Algorithmen einzuhegen oder deren Verbot durchzusetzen. Ursula von der Leyen, die Präsidentin der EU-Kommission, sieht sich deshalb durch die Empfehlungen des Gremiums ermutigt, den Zugang zu sozialen Medien nach Altersgruppen gestaffelt zu reglementieren. Das EU-Recht gibt ihr die Kompetenz dafür. Ist das nun gut oder schlecht? Verfolgt man die Debatte seit gut 20 Jahren, muss man sagen, ja, es ist gut. Kein digitales Neuland wurde so unerträglich idealisiert wie das der sozialen Medien. Nun kommt die Quittung.
2: Das waren die Standpunkte. Zusammengestellt hat sie heute Martin Seiler. Und das war auch der erste Teil der ARD Infonacht. Ich bin Max Seib, sag an dieser Stelle schon einmal vielen Dank fürs Zuhören. Kommen Sie gut durch die Nacht. Hier übernimmt jetzt mein Kollege Sven Hasenklever und sorgt dafür, dass Sie noch bis heute früh um 6 Uhr bestens informiert bleiben.

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1: Um 2 Uhr mit Milad Kupay. Die Lage im Konflikt zwischen den USA und dem Iran spitzt sich wieder zu. Nun hat das US-Militär eine weitere Angriffswelle begonnen. Aus der Nachrichtenredaktion Johanna Schultheiß.
2: Die erneuten Angriffe auf iranische Ziele haben dem zuständigen US-Regionalkommando zufolge am späten Montagabend deutscher Zeit begonnen. In der Erklärung hieß es, die Angriffe würden den iranischen Streitkräften hohe Kosten auferlegen und ihre Fähigkeiten schwächen, unschuldige Zivilisten und die Handelsschifffahrt in der Straße von Hormus anzugreifen. Die USA wollen außerdem die Blockade iranischer Häfen wieder aufnehmen. Zudem sollen auf alle Güter, die durch die Straße von Hormus transportiert werden, Abgaben von 20% fällig werden.
1: Russland hat die ukrainische Hauptstadt Kiew erneut mit ballistischen Raketen angegriffen. Das bestätigte Bürgermeister Klitschko im Online-Dienst Telegram. Im Stadtzentrum waren zahlreiche Explosionen zu hören. Behördenangaben zufolge brachen in mindestens 2 Stadtteilen Brände aus. Kurz zuvor hatten in Paris mehrere Mitgliedstaaten der sogenannten Koalition der Willigen eine Initiative ins Leben gerufen, die die ukrainische Flugabwehr stärken soll. Die Zahl der jungen Männer, die den Kriegsdienst verweigern wollen, nimmt zu. Nach einem Bericht des Redaktionsnetzwerks Deutschland gab es im ersten Halbjahr 2026 bereits mehr als 5.800 entsprechende Anträge. Aus der Nachrichtenredaktion Peter Eichenberg.
3: Die Zahl in der ersten Jahreshälfte habe damit deutlich höher gelegen als im gesamten Jahr 2011, als die Wehrpflicht ausgesetzt wurde, berichtet das Netzwerk und beruft sich dabei auf das zuständige Bundesamt. Ursache ist vermutlich die angespannte Sicherheitslage und das neue Wehrdienstgesetz, das zum Jahresbeginn in Kraft trat. Seitdem werden alle 18-jährigen Männer verpflichtend gemustert. So sollen Freiwillige für den Ausbau der Bundeswehr rekrutiert werden. Gelingt das nicht, ist auch eine Rückkehr zur Wehrpflicht im Gespräch.
1: Die Kosten für Bewohner in Pflegeheimen sind weiter gestiegen. Anfang Juli lag der Eigenanteil für das erste Jahr im Heim im bundesweiten Schnitt bei mehr als 3.360 Euro pro Monat. Das hat eine Auswertung des Verbands der Ersatzkassen ergeben. Das waren knapp 120 Euro mehr als zu Jahresbeginn und fast 260 Euro mehr als Mitte vergangenen Jahres. Regional gibt es erhebliche Unterschiede. Im Ländervergleich am teuersten war die Pflege in Bremen mit durchschnittlich rund 3.760 Euro pro Monat. Das waren die Nachrichten. Das Wetter in Deutschland. Meist ist es trocken, im Süden und Südwesten gebietsweise Schauer und Gewitter, Tiefstwerte 22 bis 12 Grad. Tagsüber oft freundlich, im Süden und in den Mittelgebirgen teils kräftige Schauer und Gewitter, Höchstwerte 23 bis 36 Grad. Und die Zeit, es ist 2.03 Uhr.
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4: Die Autobahn 1 Bremen Richtung Osnabrück ist zwischen Wildeshausen West und Ahlhorner Heide wegen einer Nachtbaustelle bis 6 Uhr gesperrt. Die A4 Aachen Richtung Köln ist zwischen Kreuz Köln West und Köln Eiffeltor wegen des Aufbaus einer Schrankenanlage noch bis Donnerstag gesperrt. Die Autobahn 33 Osnabrück Richtung Bielefeld ist zwischen Harderberg und Borkloh Kloster Ösede in Richtung Osnabrück zwischen Hilter und Borkloh Kloster Ösede bis 5 Uhr gesperrt. Die A42 Kamp-Lindfort Richtung Dortmund ist zwischen Oberhausen Zentrum und Kreuz Essen wegen Bauarbeiten gesperrt. Und die Autobahn 71 Suhl Richtung Schweinfurt ist zwischen Meiningen Süd und Rentwertshausen wegen Wartungsarbeiten im Tunnel Eichelberg bis 6 Uhr gesperrt. Eine Umleitung erfolgt über die U44.
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4: Und die kommt aus dem Studio von NDR Info in Hamburg. Am Mikrofon begrüßt sie Sven Hasenclever. Die Bundesregierung muss sparen, das bestreitet wohl niemand. Jetzt gibt es aber einen Vorschlag, der viele sehr unangenehm überrascht. Es geht um Alleinerziehende und deren Kinder. Diese zählen mit zu den Schwächsten der Gesellschaft. Noch gilt, wenn nach der Trennung ein Elternteil keinen oder zu wenig Unterhalt zahlt, dann springt der Staat ein und das bis zum 18. Geburtstag. Der sogenannte Unterhaltsvorschuss. Familienministerin Prien von der CDU will das ändern. Die Hilfe soll künftig mit dem 16. Geburtstag der Kinder eingestellt werden, also 2 Jahre früher.